0: Gemeindebund fordert mehr Hitzeschutz für Krankenhäuser und Pflegeheime. Präsident Spiegler sagte der Rheinischen Post, Kliniken bräuchten Klimaanlagen für Patienten, aber auch für das Personal. Dafür seien Investitionen von mindestens 20 Milliarden Euro nötig. Auch Alten- und Pflegeheime müssten besser an die zunehmende Hitze angepasst werden, so Spiegler. Der Deutsche Wetterdienst erwartet heute und morgen eine neue kurze Hitzewelle. Das waren die Nachrichten. Das Wetter in Deutschland. Überall trocken bei Tiefstwerten von 18 bis 8 Grad. Am Tage sonnig und trocken bei 27 Grad in der Uckermark und bis 37 Grad am Oberrhein, an der Ostsee etwas kühler. Am Freitag heiter, später im Westen leichte Schauer oder Gewitter bei 27 bis 39 Grad. Am Samstag wieder viel Sonne, von Westen her Schauer oder Gewitter, 21 bis 38 Grad. Es ist 2.03 Uhr.
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2: Mit einer Entwarnung für die A1 Hamburg-Lübeck, kein Falschfahrer mehr im Dreieck Norderelbe. Und noch eine Entwarnung auf der B27, kein Falschfahrer mehr zwischen Ludwigsburg und Kornwestheim Süd. Die A7 Fulda Richtung Kassel ist zwischen Bad Hersfeld West und Homberg-Efzen nach einem LKW-Brand bis 6 Uhr gesperrt. Die Umleitung führt über die U35. Die A15 Breslau Richtung Dreieck Spreewald ist zwischen Cottbus Süd und Wetschau wegen eines brennenden LKW gesperrt. Und die A62 Landstuhl Richtung Nonnweiler ist in Höhe Nofelden-Türkismühle wegen Bergungsarbeiten gesperrt.
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2: Die kommt vom Norddeutschen Rundfunk in Hamburg. Am Mikrofon begrüßt sie Sven Hasenklever. Vor dem Hintergrund der wachsenden Bedrohungslage sollen die deutschen Geheimdienste mehr Befugnisse bekommen. Darauf hat sich die Bundesregierung verständigt. Der Bundesnachrichtendienst und das Bundesamt für Verfassungsschutz sollen zum Beispiel deutlich mehr Daten sammeln und speichern dürfen. Das wirft Fragen auf, zum Beispiel, wie dann sichergestellt wird, dass nur mutmaßliche Täter ins Visier geraten und keine unbescholtenen Bürger. Birte Sönnigsen berichtet darüber aus Berlin.
3: Deutschland ist längst Ziel von hybriden Angriffen. Davor warnen die Sicherheitsbehörden seit Jahren. Und auch Bundesinnenminister Alexander Dobrindt wird nicht müde, von einer ernsthaften Bedrohungslage zu sprechen.
4: Wir sind tägliches Ziel hybrider Kriegsführung. Wir sind tägliches Ziel von Spionage, von Sabotage, von Cyberangriffen, von versteckten Aktionen fremder Mächte.
3: Das hat zuletzt der Drohnenangriff am Leipziger Flughafen noch einmal deutlich gemacht. Kanzleramtschefin Nina Wagen sagt, bislang hat sich Deutschland in vielen sicherheitsrelevanten Dingen zu sehr auf befreundete Geheimdienste verlassen.
5: Wir sind einfach zu sehr davon abhängig, dass uns die Nachrichtendienste anderer Länder unterstützen. Und diese Hilfe ist in zu vielen Bereichen eine Einbahnstraße.
3: Die Bundesregierung will das ändern. Der entsprechende Gesetzentwurf ist mehr als 700 Seiten lang und umfasst weitreichende Änderungen. Für Innenminister Dobrindt ist das Gesetz die Antwort auf die aktuelle Bedrohungslage.
4: Wir starten eine neue Zeitrechnung für die Nachrichtendienste. Wir entwickeln unsere Nachrichtendienste hin zu echten Geheimdiensten.
3: Bisher waren Gegenoperationen deutscher Geheimdienste tabu. Das soll sich ändern. Verfassungsschutz und Bundesnachrichtendienst sollen nicht mehr nur Informationen sammeln und auswerten dürfen, sondern in bestimmten Fällen auch selbst aktiv werden. Etwa beim Verdacht, dass ein Bombenanschlag vorbereitet wird. Bislang war das im Inland nur ein Fall für die Polizei. In Zukunft sollen die Geheimdienste jedoch selbst die Möglichkeit bekommen,
4: diese Explosionsstufe rechtzeitig zu entschärfen, auszutauschen, auch zu manipulieren.
3: Auch im Digitalen soll es mehr Möglichkeiten für die Dienste geben. Sie sollen Cyberangriffe nicht nur abwehren, sondern auch Daten verändern, manipulieren oder löschen dürfen und die Computersysteme der Angreifer lahmlegen. Unter bestimmten Voraussetzungen sollen auch Online-Durchsuchungen möglich werden. Dabei verschaffen sich die Nachrichtendienste heimlich Zugang zu Handys, Computern oder anderen Geräten ihrer Zielpersonen, um dort Chats mitzulesen und Daten zu durchleuchten. Dabei gilt, je umfassender der Zugriff ist, desto höher sollen die Voraussetzungen und desto stärker die Kontrolle sein. Ulrich Toden von den Linken glaubt jedoch nicht daran.
6: Was ja komplett fehlt, ist die Kontrolle, sowohl die parlamentarische Kontrolle als auch etwa die Kontrolle durch den Datenschutzbeauftragten, der bei den Nachrichtendiensten künftig ja außen vor sein soll.
3: Die Grünen unterstützen die Reform grundsätzlich. Konstantin von Notz befürchtet aber, dass durch die Reform ein Grundprinzip aufgeweicht wird, die Trennung von Geheimdienst und Polizei.
7: Dobrindt versucht jetzt mit dieser Reform diese Trennung zu verwischen. Zukünftig sollen auch Agenten eben gegen Bürgerinnen und Bürger wirken können, ohne dass das wie bei der Polizei transparent und rechtsstaatlich überprüfbar erfolgt.
3: Nach den Erfahrungen während des Nationalsozialismus und in der DDR sollte verhindert werden, dass wieder eine Geheimpolizei mit umfassenden Befugnissen entsteht, die gegen Bürger eingesetzt werden könnte. Für den Innenminister ist das eine unbegründete Sorge.
4: Was haben denn jetzt unbescholtene Bürger zu befürchten? Die Antwort ist gar nichts. Wir reden hier über Terrorismus. Wir reden hier über Staatsterror, fremde Mächte.
3: Das Gesetz soll Anfang nächsten Jahres in Kraft treten. Vorher muss das Gesetz aber noch durch Bundestag und Bundesrat.
2: Jörg Schönborn hat in den ARD-Tagesthemen mit Kanzleramtsministerin Waken über das neue Gesetz gesprochen. Die CDU-Politikerin ist in ihrem neuen Amt unmittelbar zuständig für den BMD. Zudem ist sie Koordinatorin aller Nachrichtendienste und dafür auch gegenüber dem Bundestag verantwortlich. Jörg Schönborn hat sie gefragt, ob es sich um ein Gesetz handelt, das uns vor Angriffen aus Russland schützen soll.
8: Es ist ein Gesetz, das unsere Nachrichtendienste auf die Höhe der Zeit bringt. Es ist in der Tat so, dass wir als Land, dass Deutschland immer mehr, so haben wir es uns vor einiger Zeit noch gar nicht vorstellen können, Ziele von hybriden Angriffen, von Bedrohung ist, von Sabotage. Und da geht es jetzt darum, uns bestmöglichst zu rüsten. Und das tun wir mit dem Gesetz zur Stärkung unserer Nachrichtendienste. Sie bekommen mehr Befugnisse, sie bekommen aber auch eine verbesserte Kontrolle. Und das ist in der jetzigen Zeit das, was wir tun müssen.
9: Und zu meiner Frage im Kern, ist der Blick auf Angriffe aus Russland?
8: Wir sehen uns vielerlei Angriffen im Moment ausgesetzt von fremden Mächten. Und sie nehmen zu in der Intensität und in der Häufigkeit. Und deswegen ist es gut, uns aufzustellen. Wir haben einen 360-Grad-Blick. Das ist Kern auch unserer nachrichtendienstlichen Tätigkeit. Und mit dem Gesetz, das wir heute im Kabinett verabschiedet haben, stärken wir den Verfassungsschutz und stärken wir unseren Auslandsnachrichtendienst, damit besser aufgeklärt werden kann, damit wir uns vor diesen Bedrohungen, die wir tagtäglich erleben, besser schützen können, vor allem die Bürgerinnen und Bürger besser schützen können.
9: Am Ziel wird wenig Kritik formuliert, aber an einigen Punkten des Gesetzes. Es ist in Deutschland Nachkriegstradition strikt zu trennen, was die Polizei darf und was die Nachrichtendienste dürfen. Nach dem Gesetz dürfen die Dienste zum ersten Mal in unsere Grundrechte eingreifen. Warum muss es der Verfassungsschutz sein, der Wohnungen durchsucht? Warum müssen Dienste in Überwachungskameras auf dem Bahnhof reinschauen? Warum kann das nicht weiterhin die Polizei sein?
8: Na, es bleibt ganz klar beim Trennungsgebot. Es wird auch künftig eingehalten, nur eben in besonderen Fällen, in denen die Polizei, andere Behörden nicht tätig werden können, können künftig auch zum Beispiel der Verfassungsschutz tätig werden. Das ist auch geboten, um eine Vielfalt von Gefahren auch rechtzeitig zu erkennen und auch abwenden zu können. Aber es ist alles auch so geregelt, dass Eingriffe nur dann auch vorgenommen werden, wenn sie verhältnismäßig sind, wenn sie einem gewissen Ziel dienen. Und alles wird auch vorab und im Nachgang durch ein unabhängiges Gremium kontrolliert werden.
9: Die Grünen, auch andere, halten aber gerade diesen Punkt für verfassungswidrig. Haben Sie geprüft, ob es die Polizei sein kann, ob man bei der strikten Trennung bleiben kann und vermeiden kann, dass Dienste Polizeiarbeit im Extremfall machen?
8: Naja, wir haben das Gesetz heute im Kabinett beschlossen, das einerseits ja den Verfassungsschutz, andererseits den Auslandsnachrichtendienst auch betrifft. Und natürlich haben wir ganz genau geprüft und abgewogen. Jetzt ist das Trennungsgebot auch nichts, was in der Verfassung steht. Das ist ein entwickeltes Prinzip, an das wir uns aber auch weiterhin halten wollen. Und das Gesetz entspricht diesem Prinzip. Und wir gehen davon aus, dass wir in der Gesamtschau, wie wir auch die Eingriffsschwellen angelegt haben, wie wir die Kontrolle angelegt haben, ein verfassungskonformes Gesetz natürlich heute im Kabinett verabschiedet haben.
9: Nochmal zum Thema Grundrechte. Der BND darf umfangreich Daten sammeln. Er darf hacken. Er darf auch Daten manipulieren. So wie Daten heute unterwegs sind und gespeichert sind, ist ja oft völlig unklar, wem sie gehören und wer von Veränderungen betroffen ist. Wie wollen Sie sicherstellen, dass die Aktionen des BND wirklich die Angreifer treffen und nicht hunderte Nicht-Betroffene von uns?
8: Naja, man muss sich das ja so vorstellen, dass der BND zum Beispiel nicht ständig jegliche Kommunikation überwacht, sondern dass es ganz bestimmte vorher festgelegte Strecken sind, Verkehre sind, die überwacht werden, die im Ziele der Maßnahmen stehen. Und dahinter muss natürlich auch ein konkretes Ziel stehen, warum diese Maßnahme stattfindet. Und dann ist es so, dass eben der BND befugt ist, auf diese Verkehre zuzugreifen, sie auszuwerten, aber nicht eben anlasslos, nicht massenhaft, sondern schon die Frage, welche Strecken da ins Visier genommen werden, unterliegen einer Kontrolle und unterliegen einer genauen auch Zuschreibung eines Zieles, das man mit der Maßnahme verfolgen möchte.
2: Sagt Bundeskanzleramtsministerin Nina Wagen in den ARD-Tagesthemen.
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2: Es war ein Spektakel, das nicht so oft zu erleben ist. Die totale und partielle Sonnenfinsternis, die, so keine Wolken am Himmel waren, in weiten Teilen Westeuropas zu sehen war. Spektakuläre Bilder gab es aus Spanien. Hier schob sich der Mond komplett vor die Sonne und so haben Millionen Menschen in Spanien am Abend in den Himmel geschaut. Nicht nur Spanier selbst, sondern auch viele Touristen sind angereist, um das Naturschauspiel live zu erleben. Eine Astronomiegruppe aus Sachsen ist mit einem Auto voll Equipment rund 2500 Kilometer gefahren. Als ständiger Begleiter die Angst, dass der Himmel am Ende doch noch zuziehen könnte. Christian Sachsinger hat die Gruppe begleitet.
10: Kai Gruhl, Vorsitzender bei den Görlitzer Sternenfreunden, hat die Reise von langer Hand geplant. Die Idee, zur totalen Sonnenfinsternis zu fahren, entstand vor über einem Jahr.
11: Ich hatte einen Beitrag in meinem Astro-Magazin gelesen und die haben erläutert, wo jetzt der Kernschatten lang läuft. Da habe ich jetzt daraufhin dieses Gebiet hier ausgesucht, hier in Mittelspanien.
10: Wir sind in Orea, einem Dorf mit knapp 200 Einwohnern in der Region Kastilien-La Mancha. Die Fahrt von Madrid geht rund 200 Kilometer nach Osten und dauert knapp 3 Stunden. Die Görlitzer haben fast 2400 Kilometer hinter sich. Nun hoffen sie, dass gute Bilder rauskommen, um sie den Vereinskollegen zu Hause zeigen zu können. Steffen Reimann hat die nötige Technik mitgebracht.
12: Einmal ein Sonnenteleskop, wo mit einem sogenannten Herschelkeil nur ein Bruchteil des Sonnenlichtes ins Okular gelenkt wird. Dann haben wir hier auch noch ein automatisches Teleskop. Hier guckt kein Mensch durch. Da ist eine Kamera integriert und man hat das dann eben gleich auf dem Tablet.
10: Dann wird zusammengepackt. Es geht hoch auf einen nahegelegenen Hügel mit freiem Blick Richtung Westen. Und es ist ein großer Rucksack, der da hoch soll.
12: Naja, ich soll die Kraxe mal anheben, das sind 30 Kilo.
10: Auch die Dorfbewohner versammeln sich auf dem Hügel. Der besorgte Blick geht dabei immer wieder nach oben. Am Himmel ziehen Wolken auf.
13: Hay nubes. Se irán. Las nubes se irán. Nos van a respetar.
10: Die Wolken werden uns respektieren und wieder abziehen.
14: Estoy dudando.
10: Ich bin noch am Zweifeln, aber ich kann mir vorstellen, dass die Wolken die Sonnenfinsternis verdecken. Scheint mir so. Nein, sie gehen weg. Wenn die Sonne weiter unten ist, sind die Wolken verschwunden. Für die Görlitzer Sternenfreunde wären Wolken eine kleine Katastrophe. 2400 Kilometer und kein Foto von der Totalität. Kai versucht, optimistisch zu bleiben.
11: Solange die Wolken um die Sonne herum bleiben, ist es ja völlig egal.
10: Dann geht's los. Um etwa 19.30 Uhr beginnt der Mond sich vor die Sonne zu schieben.
12: Ja, deutlich. Der Keks ist angeknabbert.
10: Und das heißt Schutzbrillen aufsetzen. Wer bei einer halb abgedunkelten Sonne mit bloßem Auge hinsieht, riskiert Verbrennungen. Stück für Stück verschwindet die Sonne und bewegt sich gleichzeitig nach unten Richtung Horizont. Eine knappe Stunde geht das so und dann ist es geschafft. Die Sonne verschwindet ganz.
12: Eine ganz, ganz schmale Sichel. Der Mond schiebt sich vor die Sonne und das ist dann so der finale Akt.
15: Jetzt wird der Ring immer kleiner.
12: Oh ja.
15: Also er wird nicht nur schmaler, sondern er wird auch kleiner.
12: Die Hörner, die werden immer kürzer, genau.
15: Jetzt.
12: Ist das ein Wahnsinn. Oh, Wahnsinn, Wahnsinn. Oh, die Corona, super.
15: Wow.
10: Die Sonne scheint, um den Mond herum zu schimmern. Die Corona. Einige Grillen beginnen plötzlich zu zirpen und im Dorf unter uns springen die Straßenlaternen an. Kai ist ganz still geworden.
14: Ich kann eigentlich nichts sagen.
15: Du kannst nichts sagen?
14: Nee. Das ist ja irre.
10: Eine Minute 33 dauert der Anblick, von dem man sich am liebsten nicht losreißen möchte. Doch wenn die Sonne wieder hervorblitzt, muss die Brille bereits aufgesetzt sein, sonst drohen Augenschäden. Die Görlitzer Sternenfreunde sind auf ihre Kosten gekommen. Aber nicht nur sie. Das war schon wirklich ein sehr schöner Moment für die Leute aus dem Dorf. Wirklich ein wunderschöner Moment. Das Licht, Nacht, einfach anders und der Ring. Einfach schön, das gesehen zu haben.
2: Christian Sachsinger berichtete aus Spanien. Das Bundeskabinett hat heute die sogenannte Frühstartrente beschlossen. Zukünftig soll es für Kinder 10 Euro pro Monat für ein Altersvorsorgedepot geben, für eine finanzielle Absicherung im Alter. Über die Details dazu hat Bundesfinanzminister Lars Klingbeil in einem Feriensportcamp in Berlin Auskunft gegeben. Maximilian Ulrich war dabei.
16: Im Feriensportcamp der Füchse Berlin sind alle Kinder gleich, denn sie alle tragen das gleiche grüne Füchse-Trikot und spielen Handball, Fußball, Volleyball oder Tennis. Der Finanzminister Lars Klingbeil ist mit einer schwarzen Limousine gekommen, um mit den Kindern über Geld und die Altersvorsorge zu sprechen. Denn hier beginnt die Ungerechtigkeit schon im Kindesalter, findet der SPD-Politiker.
17: Es geht um Chancen. Gleichheit. Wir sehen schon heute, dass es eine Spaltung in Deutschland gibt. Diejenigen, die sich mit den Kapitalmärkten auseinandersetzen, diejenigen, die das nicht tun. Und wir wollen, dass kein Kind vergessen wird.
16: Deswegen soll zukünftig jedes Kind im Alter zwischen 6 und 18 Jahren vom Staat 10 Euro im Monat für eine private Altersvorsorge bekommen. Allerdings gilt das nur für Kinder, die ab 2020 zur Welt gekommen sind. Haben die Eltern schon ein Spardepot für ihre Kinder, geht das Geld dort drauf? Haben sie noch keins, legt es der Staat für sie an. Das Geld können dann entweder die Eltern oder später die volljährigen Kinder auf ein Altersvorsorgekonto übertragen. Die Idee dahinter, wer sein Geld an den Kapitalmärkten anlegt, kann vor allem auf lange Sicht große Gewinne machen, rechnet der Finanzminister vor.
17: Das führt dazu, dass man mit 18 ungefähr 2200 Euro im Altersvorsorgedepot hat. Das wird bis 65 dann in diesem Depot gelassen und das kann eine Summe von über 50.000 Euro werden, wenn die Entwicklung an den Kapitalmärkten so ist, wie wir das heute prognostizieren.
16: Den ersten Rentenzehner vom Finanzminister soll es im Januar geben. Jedes Jahr kommt dann ein neuer Jahrgang Sechsjähriger in den Genuss der Frühstartrente. Egal, ob die Eltern Arbeitslose, Alleinerziehende sind oder Multimillionäre. Und diesen Umstand kritisiert Joachim Ragnitz vom IFO-Institut. In Dresden.
18: Und das bedeutet halt, dass man auch solche Familien unterstützt, die durchaus auch selber privat vorsorgen könnten. Und da sollte man eigentlich sagen, naja, das ist nicht Aufgabe des Staates, so etwas zu unterstützen.
16: Wenn irgendwann alle Kinder zwischen 6 und 18 Jahren monatlich 10 Euro vom Staat bekommen, kostet das knapp 1 Milliarde Steuergeld. Das würde Jannis Ehling von der Linken lieber in die gesetzliche Rente investieren, statt in Kapitalmärkte.
19: Die Bundesregierung ist da wirklich auf dem Holzweg. Sie versucht da, Kinder an Aktien ranzuführen. Und wir halten es für eine völlig falsche Idee, dass Kinder lernen, an Aktienmärkten zu spekulieren.
16: Dem widerspricht der Bundesfinanzminister Klingbeil, der als Kind nur ein Knacks-Sparbuch der Sparkasse hatte.
17: Wir haben eine Kultur der Sparbücher in Deutschland, aber wir wollen das weiterentwickeln zu einer Kultur der Sparpläne und der Depots. Und es führt auch dann mit einer Strategie der finanziellen Bildung, die wir in der Bundesregierung in den nächsten Monaten auf den Weg bringen, dazu, dass man sich überhaupt erstmal in allen Familien mit Aktienmärkten und Depots auseinandersetzt.
16: Diese Strategie zur finanziellen Bildung wird noch ausgearbeitet. Klingbeils Ministerium überlegt, wie man mit Schulen, Medien und Finanzinfluencern zusammenarbeiten kann, damit in Zukunft jede Familie ein bisschen was über Altersvorsorge und Aktienmärkte weiß.
2: Die Pegelstände in Deutschlands Flüssen und Wasserstraßen sinken. Zahlreiche Bundesländer haben deswegen schon das Sonntags- und Feiertagsverbot für Lastwagen gelockert. Jetzt haben sich auch Brandenburg und Berlin angeschlossen. Bis Ende August dürfen Gütertransporte, die nicht mehr per Schiff organisiert werden können, auf die Straße. Sabine Löprig mit Reaktionen aus Brandenburg.
20: Trotz stellenweise niedriger Pegelstände an Brandenburger Flüssen sieht die Logistikbranche in der Region bislang keine größeren Probleme bei Transporten auf dem Wasser. Das sieht anderswo in Deutschland wesentlich brisanter aus, beispielsweise am Rhein. Deshalb habe man sich auch in Brandenburg und Berlin für Ausnahmen beim Sonntags- und Feiertagsfahrverbot für Lastwagen entschieden, sagt Brandenburgs Infrastrukturminister Robert Krumbach.
21: Da ist es dann hilfreich, wenn wir das Sonntagsfahrverbot für LKWs dosiert, speziell nur für diese Transporte lockern und auch erstmal nur befreien.

0: befristet, damit wir dann auch schauen können, hilft es wirklich, wird es gebraucht.
1: Noch ist unklar, ob durch diese Regelung die Nachfrage nach mehr Transporten per Lkw deutlich steigen wird. Aber wenn, dann gäbe es kaum zusätzliche Kapazitäten, betont Gerd Brettschneider, Geschäftsführer der Fuhrgewerbeinnung Berlin-Brandenburg. Die Branche leidet unter Fahrermangel. Die Regelungen für Ruhezeiten sind streng.
2: Das bedeutet, die Kraftfahrer können nicht über die zulässigen Lenkzeiten hinaus zum Einsatz kommen. Dann ist der Sonntag als Ruhezeit einzuhalten und einzulegen. Und damit kommen solche Beförderungen dann nicht zum Tragen.
1: Ähnlich schätzt Eberhard Tief, der Geschäftsführer des Landesverbands Berliner und Brandenburger Verkehrsgewerbe, die Situation ein. Lkw-Fahrer im Ruhestand einspringen zu lassen, das sei schwierig.
3: Die Berufskraftfahrer unterliegen der Pflicht einer Weiterbildung alle 5 Jahre mit einem Aufwand von 35 Stunden Weiterbildungseinheiten. So, und wenn die Fahrer in den Ruhestand gehen, und dann nehmen sie natürlich an diesen Weiterbildungen nicht mehr teil. Und wenn ich sie jetzt reaktivieren will, kann ich es nicht machen, weil ihnen dann eben der aktuelle, der nennt sich eben Fahrerqualifizierungsnachweis, fehlt.
1: Das Gütervolumen sei eher gering, das jetzt vielleicht vom Wasser auf die Straße verlagert werde, meint Anja Hähnel vom Verkehrsclub Brandenburg VCD.
4: Für uns als ökologischer Verkehrsclub ist es halt sehr fragwürdig, dass man das jetzt, diese relativ geringen Mengen im Vergleich zur Gesamtmenge, dass man die jetzt halt gerade am Wochenende transportieren muss. Denn wie gesagt, das betrifft nur punktuell die Lieferkette.
1: Ob die Ausnahmeregelung beim Sonntagsfahrverbot aber wirklich für deutlich mehr LKWs auf Brandenburgs Autobahnen sorgt, das wird sich an den nächsten Wochenenden zeigen.
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6: Mit Mads Nicholson. 7 Welt- und Europameisterschaften stehen in dieser Sportwoche an. Eine davon in Aachen mit der ersten deutschen Goldmedaille. In der Dressur. Aachen ist ja eine Top-Adresse im internationalen Reitsport. Jährlich gibt es das bekannte CHIO, jetzt die Reit-WM. Zum Auftakt gab es Gold für das deutsche Dressurteam. Markus Tepper berichtet aus Aachen.
7: Die erste Medaille für Deutschland bei dieser Reit-WM und das insgesamt 10. WM-Gold für Dressur-Queen Isabel Werth in ihrer einmaligen Karriere. Die 8-malige Olympiasiegerin war als letzte Starterin des deutschen Quartetts in das Dressur-Viereck eingeritten, wo es an einer Stelle durchaus eng wurde für Werth und ihre Stute Wendy.
8: Ich war super drin und einmal geschnuft und dann hat sich verloren. Sonst war das alles im Rahmen dessen, wie ich mir das vorgestellt habe. Aber der Schnufer, der war nicht nötig.
7: So war das Gold am Ende eine geschlossene Mannschaftsleistung von Isabel Werth auf Wendy, Katharina Hemmer mit Denoir und Frederik Wandres auf Bluetooth. Den Grundstein zum Gold hatte Youngster und WM-Debütant Raphael Netz im Sattel von Camelot am ersten WM-Tag gelegt.
9: Gestern als erster Deutscher die WM zu eröffnen quasi und dann jetzt hier einen Tag später mit einer Goldmedaille um den Hals zu hängen, ist schon einfach ein geiles Gefühl.
7: Deutschland gewinnt das Dressur-Mannschaftsgold klar vor Großbritannien und dem Quartett aus Dänemark. Weitere Dressurmedaillen gibt es am Freitag und Samstag in den 2 Einzelprüfungen Grand Prix Spezial und Kür.
6: Während die besten Reiterinnen und Reiter der Welt in Aachen sind, trifft sich Europas Schwimmelite in Paris. Zur EM. Johannes Liebmann und Sven Schwarz haben dem Deutschen Schwimmverband 2 Medaillen beschert. Gold und Silber über die 800 Meter Freistil. Johannes Liebmann ist erst 19 Jahre jung. In Paris knackte er seinen eigenen Europarekord. Lag im langen Rennen von Beginn an vorn.
10: Ich bin ein bisschen sprachlos, also ja, mega. Also direkt quasi erster Start bei den Erwachsenen, direkt einen Titel, ist unglaublich. Und ja, ich bin mega stolz, wie es jetzt gelaufen ist, auch die gesamte Saison.
6: 1. Mai hatte Liebmann sein Abitur gemacht. Geboren und aufgewachsen ist er in Schleswig-Holstein. Seit 3 Jahren trainiert er in Magdeburg mit den Olympiasiegern Wellbrock und Mertens. Der Wettkampftag bei der Leichtathletik-EM blieb aus deutscher Sicht medaillenfrei. Die 10 Kämpfer haben Halbzeit. Und ganz vorn liegt der deutsche Sportler des Jahres 2025, Leo Neugebauer. Obwohl er an einem starken Tag in der letzten Disziplin Probleme hatte. Über die 400 Meter.
11: Ja, also eigentlich war das so der Plan, ziemlich eher schneller anzugehen. Aber es hat einfach irgendwie mit 60 Meter to go, hat einfach die Beine zugemacht. Ich habe noch alles gegeben, aber bin ich sogar über die Linie gefallen.
12: Wie können Sie am besten erholen, jetzt Leo, gerade?
11: Essen und schlafen.
5: Wiedersehen, alles Gute. Danke.
6: Gut schlafen und dann ab in die zweite Hälfte des Zehnkampfs mit den anderen 5 Disziplinen ab Vormittag in Birmingham. Auch Niklas Kaul auf Platz 6 hat noch Medaillenchancen. Seine starken Disziplinen kommen noch. Der erste Titel der neuen Fußballsaison ist vergeben. Paris Saint-Germain hat den UEFA Supercup gewonnen. Champions-League-Sieger Paris setzte sich in Salzburg im Duell gegen Europa-League-Gewinner Aston Villa 2:1 durch. Die niederländische Fußballnationalmannschaft hat einen neuen Trainer. Er kommt zum ersten Mal aus Spanien. Xavi übernimmt den Job. Er spielte früher beim FC Barcelona und gewann mit Spanien die EM und WM. Die Niederländer hatten zuletzt vor fast 50 Jahren einen ausländischen Nationaltrainer. Der Österreicher Ernst Happel führte das Team ins WM-Finale 1978.
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Sollten Sie eine Elefantenplage in Ihrem Garten haben? Wir haben da das Passende für Sie. Mehr dazu bei uns in der kommenden Viertelstunde nach den nächsten Nachrichten um 2:30 Uhr.

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1: Um 2.30 Uhr mit Ronald Lessig. 65 Jahre nach dem Bau der Berliner Mauer warnt die SED-Opferbeauftragte des Bundestages Zupke vor einer Verharmlosung der DDR durch Ostalgie. Die DDR sei eine Diktatur gewesen und habe viele Opfer hervorgebracht, sagte sie im Interview mit dem ARD-Hauptstadtstudio. Aus Berlin, Dietrich Karl Meurer.
2: Gegen ein Ampelmännchen oder den Stolz auf einen Trabant habe sie nicht grundsätzlich etwas. Entscheidend sei der Zusammenhang. Zupke sagt, kritisch werde es dort, wo Symbole genutzt würden, um die DDR zu verharmlosen. Das gelte auch für das Singen der DDR-Nationalhymne. Die SED-Opferbeauftragte verweist damit auf die Debatte nach einer AfD-Veranstaltung im Juli, bei der die DDR-Hymne gesungen wurde. Mit Blick auf den heutigen 65. Jahrestag des Mauerbaus erinnert Zupke an die Folgen der deutschen Teilung. Die Mauer habe Menschen ihre Freiheit genommen, Familien auseinandergerissen und Freundschaften getrennt.
1: Auf der von Russland annektierten Halbinsel Krim ist nach Drohnenattacken der Strom ausgefallen. Die Hafenstadt Sewastopol sei wegen eines massiven ukrainischen Angriffs von der Versorgung abgeschnitten, teilte der zuständige Gouverneur mit. Zuvor hatte die Ukraine bereits die Stadt Novorossijsk an der russischen Schwarzmeerküste beschossen. Nach Angaben des ukrainischen Generalstabs wurden dabei 4 Kriegsschiffe Russlands beschädigt. Millionen Menschen in Deutschland haben am Abend beobachtet, wie sich der Mond vor die Sonne geschoben hat. Der Höhepunkt der teilweisen Sonnenfinsternis war kurz nach 20 Uhr. Da waren etwa 85-90% der Sonne verdeckt. Es war nur eine schmale Sichel am Himmel zu sehen. Viele Menschen versammelten sich in Planetarien oder an Plätzen mit guter Sicht, wie zum Beispiel auf dem Brocken im Harz. In Zentralpolen ist eine riesige Marienstatue errichtet worden. Mit 55 Metern ist sie ähnlich hoch wie der Turm von Pisa. Aus Warschau, Paulina Milling.
3: Mit dieser Größe überragt die polnische Marienfigur die berühmte Christusstatue in Rio de Janeiro deutlich. Das Mariendenkmal ist eine Konstruktion aus Stahl und hellem Beton, der besonders witterungsbeständig sein soll. Die Gottesmutter ist in einem fließenden Gewand und mit offenen Armen dargestellt. Das Monument soll umgerechnet mehr als 20 Millionen Euro gekostet haben. Es wurde von Roman und Grażyna Karkosie gestiftet, einem der reichsten Ehepaare Polens. Die Statue soll als Zeichen der Dankbarkeit entstanden sein.
1: Das Wetter in Deutschland. Überall trocken bei 18 bis 8 Grad. Am Tage sonnig und trocken bei bis zu 27 Grad in der Uckermark und 37 Grad am Oberrhein, an der Ostsee etwas kühler. Am Freitag heiter, später im Westen leichte Schauer und Gewitter, 27 bis 39 Grad. Am Samstag wieder viel Sonne, von Westen her Schauer oder Gewitter, 21 bis 38 Grad. Das waren die Nachrichten.
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4: Die A7 Fulda Richtung Kassel ist zwischen Bad Herzfeld-West und Homberg-Efze nach einem LKW-Brand bis ca. 6 Uhr gesperrt. Die Umleitung führt über die U35. Die A15 Breslau Richtung Dreieck Spreewald ist zwischen Cottbus Süd und Fettschau wegen eines brennenden LKW gesperrt. Die A62 Landstuhl Richtung Nonnweiler ist in Höhe Nofelden-Türkismühle wegen Bergungsarbeiten gesperrt.
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4: Heute mit Sven Hasenkleber. Elefanten sind in Südafrika streng geschützt und eine Touristenattraktion. Aber auf dem Land können die Tiere zu einer echten Gefahr werden. Elefanten verwüsten in kürzester Zeit ganze Felder. Immer wieder trampeln sie auch Menschen zu Tode. Vor allem im Umfeld des weltberühmten Krüger-Nationalparks. Mit verschiedenen Strategien wird nun versucht, Elefanten von Dörfern und Äckern fernzuhalten. Eine neue wird gerade ausprobiert. Sie setzt auf eine unerwartete Verbündete, nämlich auf die Honigbiene. Stefan Überbach hat sich diese und andere Strategien zeigen lassen.
5: Palo Beni am nordwestlichen Rand des Krüger Nationalparks. Hier sind immer wieder Elefanten unterwegs. Im weitläufigen Buschland, aber auch in den Feldern ganz in der Nähe der kleinen Dörfer. Manchmal einzelne Tiere, meistens ganze Herden. Sie werden angelockt von Maispflanzen, Getreide oder Wassermelonen.
6: At night the elephant was here inside around 3 a.m. So when we came to motivate them, they just walked through to the other farm.
5: Heute Nacht, so gegen 3, waren die Elefanten hier auf dem Feld. Als wir kamen, um sie zu vertreiben, sind sie einfach zur nächsten Farm weitergezogen, sagt Chepun Gubeni. Er arbeitet als Elefantenhirte. Seine Aufgabe, die Tiere zu verjagen und dafür zu sorgen, dass sie während der Dunkelheit nicht allzu viel Schaden anrichten. Dabei setzen Chepun Gubeni und seine Kollegen keine scharfen Schusswaffen ein, sondern Licht und Lärm, Knallkörper etwa oder Signalraketen. Nach Tagesanbruch folgt dann die Bestandsaufnahme.
6: In the morning we just come back to.
7: Morgens kommen wir zurück, um die Schäden zu kontrollieren, einen Bericht zu erstellen und die Menschen zu informieren, die hier Landwirtschaft betreiben, dass sich ein Elefant in der Nähe befindet. Wir können diese Tiere nicht sehen, weil sie kein Halsband mit Sender tragen. Daher müssen wir immer wieder zurückkommen und alles doppelt überprüfen. Wir wollen keine Konflikte zwischen den Menschen und diesen Elefanten.
5: Allerdings lassen sich Begegnungen zwischen Mensch und Tier nicht immer vermeiden. Das wissen auch die Bauern in Palubeni. Sie leben tagtäglich mit Elefanten in der direkten Nachbarschaft und fürchten um ihre Ernten.
7: Ja, die meiste Zeit sind sie verärgert, aber sie verstehen auch, dass es ein Tier ist und dass Tiere Pflanzen fressen können. Glücklich sind sie darüber überhaupt nicht. Aber man muss verstehen, niemand sagt diesem Tier, dass es hierher kommen und von den Feldern fressen soll. Und die Menschen sehen auch, dass wir ständig versuchen, diese Elefanten zu vertreiben.
5: Viele Elefanten, die hier auf den Feldern auftauchen, kommen direkt aus dem Krüger. Der Zaun um den weltberühmten Nationalpark hat nämlich Löcher, vor allem nach Stürmen oder Hochwasser. Dass sich die Tiere frei bewegen können, ist für den Park wichtig, für die Menschen außerhalb aber ein Risiko, sagt Sam Ferreira, der schon seit Jahren als Wildhüter im Krüger arbeitet und als einer der besten Elefantenkenner in der Parkverwaltung gilt.
8: Wenn Elefanten sich frei durch die Landschaft bewegen, kommen sie immer häufiger mit Menschen in Kontakt, insbesondere mit Landwirten. Für uns ist die Begegnung mit Elefanten etwas Schönes. Für jemanden, dessen Existenz vom Ackerbau abhängt, kann ein Elefant jedoch eine Katastrophe bedeuten. Wenn ein Elefant in ein Feld trampelt, kann die gesamte Jahresernte verloren gehen. Und das ist ein großes Problem.
5: Für den Elefantenhirten Chepun Gubeni gehört es zum Alltag, dass die Tiere durch beschädigte Zaunabschnitte einfach aus dem Park hinauswandern.
7: Diese Elefanten kommen aus dem östlichen Teil des Krüger Nationalparks. Sie kommen immer wieder von dort, weil der Zaun auf dieser Seite beschädigt ist. Im Januar gab es Überschwemmungen. Dadurch wurde ein Teil des Zauns zerstört. Solange diese Schäden bestehen, kommen die Elefanten weiterhin hindurch.
5: Umgestürzte Bäume, abgegraste Wiesen, zertrampelte Felder. In der Region ist deutlich zu sehen, was Elefanten in der Natur so alles anrichten können, selbst wenn es nur einzelne Tiere sind. Parkranger Sam Ferreira.
9: Like you and me, we've got certain food we like.
8: Wie die Menschen haben auch Elefanten bestimmte Vorlieben beim Essen. Nicht alle Bäume sind für Elefanten gleich attraktiv. Manche Arten mögen sie deutlich lieber als andere. Das stellt uns vor Herausforderungen. Selbst wenn ich die Zahl der Elefanten stark reduzieren würde, im Moment leben so um die 30.000 im Krüger, dann würden die verbleibenden Tiere immer noch bevorzugt die besonders attraktiven Bäume aufsuchen. Wir nennen solche Bäume manchmal auch Eiscreme-Bäume.
5: Die Schäden für Bäume und Vegetation können enorm sein. Denn ein ausgewachsener Elefant braucht pro Tag etwa 200 Kilo Futter und 200 Liter Wasser.
8: Wir beobachten sogar starke Auswirkungen durch Elefanten, obwohl die Tierzahlen lokal gering sein können. Ein einzelner Elefant, der immer wieder denselben Baum aufsucht, kann größere Auswirkungen haben als mehrere Elefanten, die nur einmal vorbeiziehen.
5: Um die drohenden Gefahren rechtzeitig zu erkennen, setzen Elefantenhirten in Palubeni wie Chepun Gubeni moderne Ortungstechnik ein. Denn viele der Tiere tragen Halsbänder mit Sendern, deren Signale in ein digitales System eingespeist werden.
7: Wir nutzen ein System namens Earth Ranger, um die Bewegungen zu verfolgen. Wenn sich die Tiere Feldern, Farmen, Camps oder Gemeinden nähern, in denen sie nicht sein sollten, können wir das sehen. Wir kontrollieren ihre Position ständig, ungefähr jede Stunde. Wenn wir feststellen, dass sie eine Straße überqueren oder ein Gebiet betreten, in das sie nicht gehen sollten, fahren wir sofort dorthin und vertreiben sie.
5: Auf seinem Handy kann Chepung Gubeni in Echtzeit verfolgen, wo sich die Tiere gerade aufhalten. Nähert sich ein Elefant einer sensiblen Zone, wird automatisch eine Warnung ausgelöst. Alle markierten Tiere haben Namen, um Verwechslungen zu vermeiden.
6: Yes, it's easy for us to stop them.
7: Für uns ist es leicht, sie dann zu stoppen. Sobald ein Elefant bis auf 500 Meter an ein Feld herankommt, erhalten wir eine Warnmeldung auf dem Telefon. Dann zeigt das System beispielsweise an, Kurula befindet sich 500 Meter von der Farm Gingi Kirani entfernt. Dann fahren wir sofort dorthin, positionieren uns und vertreiben den Elefanten, bevor er das Feld erreicht.
5: Das Ortungssystem zeigt aber nicht nur an, ob, wann und von wo ein Elefant in die Nähe eines Feldes wandert. Es macht auch die Bewegungsmuster des Tieres sichtbar.
7: Auf diesem Handy sehe ich die Bewegungen von Elefanten wie Malamala oder Kurula. Ich sehe die Tiere, die Senderhalsbänder tragen. Ich sehe ihre Spuren und ihre Bewegungen.
5: Allerdings sind noch längst nicht alle Elefanten in der weitläufigen Region mit Sendern ausgestattet. Die Tiere ohne Halsbänder müssen im Gelände gesucht werden, was nicht ganz einfach ist.
7: Wenn man mit Elefanten arbeitet, die kein Halsband tragen, weiß man nie genau, wo sie sich befinden. Man vertreibt sie vielleicht und denkt, sie sind in ein Reservat zurückgekehrt. Dabei halten sie sich möglicherweise noch immer hier in der Gegend auf. Wenn sie aber ein Senderhalsband tragen, kann ich ihre Position jederzeit kontrollieren.
5: Die Peilsender dienen nicht nur der kurzfristigen Konfliktvermeidung. Sie liefern auch Daten über großräumige Wanderbewegungen der Tiere und damit einen wichtigen Beitrag zur Wissenschaft, sagt Parkranger Sam Ferreira.
10: Viele Elefanten werden mit Satellitensendern ausgestattet.

0: Stattdessen arbeiten unterschiedliche Landnutzer zusammen, um bessere Ergebnisse für den Naturschutz zu erzielen. Inzwischen sehen wir erstmals in großem Maßstab, dass diese grenzüberschreitende Vernetzung tatsächlich funktioniert. Es bestehen heute Verbindungen vom Krügergebiet bis nach Simbabwe und Botswana. Und jüngere genetische Untersuchungen deuten darauf hin, dass Elefantenbullen aus Regionen wie Chobe in Botswana gelegentlich bis zum Krüger durchwandern, um sich hier mit den Kühen fortzupflanzen.
1: Artenschutz und Tourismus auf der einen Seite, die Sicherung von Existenzgrundlagen auf der anderen. Um Konflikte zwischen Menschen und Elefanten zu entschärfen oder sie gar nicht erst entstehen zu lassen, suchen die Verwaltung des Krügerparks, Partnerorganisationen und die umliegenden Gemeinden nach geeigneten Wegen. Weil die gefährdete Tierart unter Schutz steht, wird dabei ganz bewusst auf den Einsatz tödlicher Methoden verzichtet. Ein Abschuss von Elefanten kommt nur im allergrößten Notfall in Frage. Stattdessen wird versucht, die Tiere von Dörfern und Feldern fernzuhalten.
0: Ich habe über 40 verschiedene Ansätze untersucht. Dazu gehören aktive Methoden wie Lärm oder Abschreckung. Diskutiert wurden sogar Aufnahmen menschlicher Stimmen. Es gibt auch passive Maßnahmen wie Zäune oder Drahtkonstruktionen zum Schutz einzelner Bäume. Das zentrale Problem besteht darin, den Elefanten das Gefühl zu vermitteln, dass ein Ort unangenehm ist oder gefährlich. Dabei muss die Gefahr möglichst unvorhersehbar sein.
1: Für die Praxis heißt das, es gibt nicht die eine Lösung, sondern einen Mix verschiedener Maßnahmen, sagt Michelle Henley von der Naturschutzorganisation Elephants Alive, übersetzt so viel wie lebende Elefanten.
2: We combine various methods because elephants are smart. It's like playing chess with them and you've actually got to keep changing your game plan.
1: Wir kombinieren verschiedene Methoden, weil Elefanten intelligent sind. Es ist wie ein Schachspiel mit ihnen. Man muss seine Strategie ständig verändern. Blechstreifen bewegen sich im Wind und machen Krach. Spiegel reflektieren die Sonne. In der Nacht kommen blinkende Solarstrahler zum Einsatz. Außerdem wird Elefantendung verbrannt, der mit Chili-Pulver versetzt ist, was einen scharfen Rauch erzeugt, den die empfindlichen Geruchsorgane der Tiere überhaupt nicht mögen. Genauso wenig wie den Gestank von Lappen, die in altem Motoröl getränkt und ausgelegt werden. Alles Ideen, die sich anderswo in Afrika schon bewährt haben.
3: Es gibt eine ganze Reihe davon, aber wir haben 4 Methoden aus verschiedenen afrikanischen Ländern ausgewählt. Da ist zunächst der Metallstreifenzaun aus Kenia, dann gibt es das stark riechende Elefantenabwehrmittel aus Uganda. Dazu kommen die Chili-Lappenzäune aus Tansania und schließlich die Blinklichtsysteme, die in Botswana eingesetzt werden.
1: Neuerdings experimentiert die Gemeinde Palubeni an der Nordwestgrenze des Krüger Nationalparks auch mit einer ganz anderen biologischen Abschreckung, nämlich mit Honigbienen. Entlang der Felder hängen Bienenstöcke, die durch Drähte miteinander verbunden sind. Dazwischen stehen Attrappen, die echten Stöcken ähnlich sehen. Elefantenhirte Chepo Ngobeni.
4: Die Elefanten kommen zwar weiterhin in die Gegend, aber sie benutzen nicht den Weg, an dem die Bienenstöcke stehen. Dort, wo keine Bienenstöcke aufgestellt wurden, gehen sie hindurch. Das zeigt mir, dass Elefanten und Bienen keine Freunde sind. Man könnte sogar sagen, dass die Bienen hier der Boss sind. Die Elefanten haben Angst vor ihnen und werden nicht auf die andere Seite rübergehen.
1: Die kleinen Honigbienen können für die großen Elefanten in der Tat ziemlich unangenehm sein, sagt Vincent Mabunda. Er koordiniert das Projekt Elephant Peace, übersetzt so viel wie Frieden mit den Elefanten in einem der betroffenen Dörfer.
5: This is one.
6: Die Bienen gehören zu den wichtigsten Mitteln, die wir einsetzen, um Elefanten davon abzuhalten, in unsere Felder einzudringen. Bienen und Elefanten sind nämlich große Feinde. Wenn eine Biene einen Elefanten in den Rüssel sticht, kann das lebensgefährlich werden. Der Rüssel schwillt an und weil er den zum Fressen braucht, fürchtet der Elefant die Bienen sehr und kommt dann nicht.
1: Elefanten haben ein gutes Gedächtnis. Sie können sich schmerzhafte Erfahrungen merken und ihr Verhalten oder ihre Wanderrouten entsprechend anpassen.
5: The elephants comes every week.
6: Die Elefanten kommen jede Woche. Wir haben jedoch beobachtet, dass sie dort, wo die Bienenstöcke stehen, keine Zäune durchbrechen.

0: aufbrechen. An anderen Stellen können sie Metallzäune niedertrampeln, aber auf dieser Seite kommen sie nicht einmal näher. Denn die Elefanten können die Bienen riechen. Sie erkennen den Geruch und wissen, dass dort Bienen sind. Deshalb meiden sie diesen Bereich, weil sie wissen, dass sie dann gestochen werden.
1: Das System arbeitet mit einer Art Stolperdraht. Berührt ein Elefant diesen Draht, setzt er damit eine Kettenreaktion in Gang.
0: Wenn ein Elefant diesen Draht bewegt, wird die Bewegung unmittelbar auf den Bienenstock übertragen. Der Bienenstock beginnt zu schwanken, dadurch werden die Bienen aktiviert. Sie fliegen direkt zu dem Störenfried und stechen ihn. Dann rennt der Elefant weg, er flüchtet sofort. So verhindern die Bienen, dass die problematischen Tiere in unsere Felder kommen.
1: Der Bienenzaun dient aber nicht nur der Elefantenabschreckung, sondern erfüllt einen doppelten Zweck. Denn für die Dorfgemeinschaft, die sich um die nützlichen Insekten kümmert, bietet er eine zusätzliche Einkommensquelle.
2: There's a time, let me say September times, because
0: vor allem im September gibt es viele Blüten, dann sind die Bienen sehr aktiv und dann ernten wir den Honig. Diesen Honig füllen wir in Flaschen ab, die wir etikettieren und verkaufen. Dadurch verdienen wir Geld. Auf diese Weise schlagen wir zwei Fliegen mit einer Klappe. Wir nutzen die Bienen als Schutz gegen Elefanten und machen damit gleichzeitig Geld.
1: Das Projekt hilft damit auch dabei, die Armut im Dorf zu verringern. Und es zieht inzwischen viele interessierte Menschen an, vor allem Jüngere.
0: Am Anfang waren wir 35 Personen. Das Interessante war, dass immer mehr Menschen begeistert wurden, als Elephants Alive begann, uns mit den Bienen, den Pflanzen und dem gesamten Projekt zu unterstützen. Immer mehr Menschen kamen freiwillig dazu. Heute haben wir mehr als 70 Beteiligte, insbesondere junge Menschen.
2: More than 70 people, more especially youth.
1: Parallel dazu setzt die Naturschutzorganisation Elephants Alive auf eine zweite natürliche Barriere, nämlich auf Pflanzen, die Elefanten lieber meiden. Projektleiterin Michelle Henley steht mitten in einem großen Beet.
3: Yeah, we've got blue basil, which is an elephant unpalatable crop.
4: Hier haben wir blaues Basilikum, das ist eine Kulturpflanze, die Elefanten nicht gerne fressen. Genau diese aromatischen Pflanzen schrecken Elefanten ab oder überdecken den Geruch der Nahrungspflanzen, die Elefanten besonders gern fressen, wie Wassermelonen, Kürbisse, Mais und all die anderen Dinge, die Elefanten lieben. Deshalb pflanzen wir diese für Elefanten unattraktiven Pflanzen als Schutzbarriere rund um die Nahrungspflanzen.
1: Auch die Pflanzen zur Abschreckung der Elefanten bieten der Dorfgemeinschaft die Möglichkeit, sich etwas Geld hinzuzuverdienen. Aus manchen der Gewächse, die für Elefanten unangenehm riechen, lassen sich nämlich hochwertige Öle machen.
3: We've also got a lemongrass there, which also makes a very good essential oil.
4: Dort drüben haben wir auch Zitronengras, aus dem sich ein ätherisches Öl gewinnen lässt. Auf dieser Seite wachsen Lavendel und Rosmarin. All diese Pflanzen wurden getestet und gelten für Elefanten als sehr unattraktiv. Gleichzeitig besitzen sie einen Marktwert, weil man aus ihnen hochwertige, ätherische Öle destillieren kann. Während des Destillationsprozesses entsteht außerdem das sogenannte Hydrolat. Das kann als Insektenabwehrmittel verwendet werden. Diese für Elefanten unattraktiven Pflanzen bieten also viele Nutzungsmöglichkeiten und können zusätzliche Einnahmequellen schaffen, während gleichzeitig die Nahrungsfelder geschützt werden. Sie erfüllen also einen doppelten Zweck.
1: Neben diesen natürlichen und rein pflanzlichen Barrieren kommen auch die anderen Methoden aus verschiedenen Ländern Afrikas zum Einsatz. Die Metallstreifenzäune, die Blinklichter, die stark riechenden Abwehrmittel. Damit schafft die Organisation Elephants Alive ein gestaffeltes Schutzsystem mit mehreren Abwehrlinien vor den Feldern mit den eigentlichen Nahrungspflanzen. Allerdings haben alle diese Maßnahmen zur Elefantenabschreckung auch ihre Grenzen. Zum Beispiel verlassen Bienenvölker in sehr trockenen Jahren teilweise ihre Stöcke. Außerdem können die Elefanten auf Regionen ausweichen, die nicht geschützt sind. Und sie können ihr Verhalten anpassen. Wildhüter Sam Ferreira.
5: Es ist leicht zu sagen, wir stellen hier Bienenstöcke auf. Aber die Elefanten werden lernen, wo die Bienen sind. Und sie wissen, dass Bienen nachts schlafen. Dann können sie einfach einen Weg finden und nur nachts kommen.
1: Es braucht also verschiedene Methoden, die noch dazu immer wieder neu angepasst werden müssen, um Elefanten und Menschen dauerhaft auseinanderzuhalten. Aber die Kombination aus Aufklärung, dem Einsatz von Hirten und dem physischen Schutz der Felder hat schon klar messbare Effekte erzielt. Da, wo Bienenzäune, Pflanzenbarrieren und Frühwarnsysteme im Einsatz sind, müssen keine problematischen Tiere mehr getötet werden. Vincent Mabunda, der örtliche Projektleiter von Elephant Peace, ist davon überzeugt, dass es ein friedliches Nebeneinander von Menschen und Elefanten geben kann, unter klaren Bedingungen.
0: Ja, wir können mit den Elefanten zusammenleben, aber sie dürfen nicht unsere Nahrungspflanzen zerstören. Wir leben mit den Elefanten. Sie ernähren sich hier in der Region. Wir leben mit ihnen, ohne dass unsere Felder beschädigt werden und ohne dass wir sie töten müssen. Das Zusammenleben ist gut, weil wir hier auch den Ökotourismus entwickeln. Deshalb müssen wir miteinander leben, ohne einander zu schaden.
1: Das Dorf Palobeni zeigt als Positivbeispiel, wie gut dieser Ansatz funktionieren kann, sagt Michelle Henley von der Naturschutzorganisation Elephants Alive.
4: In Palobeni waren wir sehr erfolgreich. Bevor wir dort tätig wurden, wurden 26 Elefanten geschossen. Seitdem wurde kein einziger mehr getötet. Diese Menschen verstehen inzwischen, dass Bienenzäune und für Elefanten unattraktive Nutzpflanzen langfristig nachhaltige Möglichkeiten bieten, ihre Nahrungsgrundlage zu schützen.
1: Aber was passiert, wenn ein Elefant trotz aller Schutzmaßnahmen und Abwehrbarrieren Zäune durchbricht und auf den Feldern oder in den Dörfern Schäden verursacht? Wildhüter Sam Ferreira.
5: Hat ein Elefant den Zaun dennoch überwunden, muss entschieden werden, wie weiter vorzugehen ist. Zunächst stellt sich die Frage, ob der Elefant verjagt werden kann. Manchmal funktioniert das, manchmal nicht. Ist bereits ein Schaden entstanden, dann erwarten die Betroffenen normalerweise, dass dieser Elefant auch wie ein Tier behandelt wird, das Schäden verursacht.
1: Soll heißen, dass dieser Elefant geschossen wird, was in Ausnahmesituationen die einzige, die letzte Lösung sein kann. Sollte dieser Fall eintreten, wird das Fleisch des Tieres in der Regel in der betroffenen Dorfgemeinschaft verteilt, auch als eine Art Wiedergutmachung.
5: Wenn du als Person einen Schaden erlitten hast, kannst du damit sicher besser umgehen, wenn du einen Vorteil davon hast, zum Beispiel das Fleisch, falls man unglücklicherweise einen Elefanten töten muss.
1: Damit solche Fälle bestmöglich verhindert werden können, ist der Einsatz von gut ausgebildeten Elefantenhirten, die Gefahren früh erkennen und entschärfen, umso wichtiger, sagt Naturschützerin Michelle Henley.
4: Elefanten können tatsächlich sehr gefährlich sein. Deshalb haben wir ein Team von Elefantenhirten. Diese informieren die Menschen darüber, nachts in ihren Häusern zu bleiben, nachts nicht umherzulaufen und Elefanten nicht zu nahe zu kommen. Gleichzeitig sind die Hirten draußen unterwegs und vertreiben die Tiere. Außerdem haben wir Wachtürme mit starken Lichtstrahlern. Und wo auch immer die Elefanten in den Feldern auftauchen, werden sie mit nicht tödlichen Methoden verscheucht.
1: Der Tourismus spielt im und rund um den Krüger Nationalpark eine herausragende Rolle. Elefanten gehören zu den Hauptattraktionen. Sie ziehen Besucher aus dem In- und Ausland an und bringen damit Einnahmen, die in der Region dringend gebraucht werden. Vincent Mabunda.
0: Wir sind glücklich darüber. Zum einen verdienen wir Geld damit. Touristen kommen gerne zu uns. Sie wollen die Natur sehen, die Elefanten und die anderen Tiere der Big Five. Dafür bezahlen sie Geld, das der Gemeinschaft zugutekommt. Ich bin zu 100% glücklich.
1: Auch den Erziehungseffekt sollte man nicht unterschätzen, sagt der Experte. Denn in den Dörfern wachsen Kinder und Jugendliche mit Elefanten in der Nachbarschaft auf und lernen dabei, dass sie vorsichtig sein müssen.
0: Wir freuen uns sehr darüber. In vielen Teilen des Landes zahlen Menschen viel Geld, um irgendwo hinzureisen und Elefanten zu sehen. Unsere Kinder hingegen können Elefanten direkt hier erleben, ohne einen Cent bezahlen zu müssen. Sie können die Tiere hier beobachten. Wichtig ist nur, dass wir sie über die Gefahren aufklären. Oder anders gesagt, je besser sie das Verhalten der Elefanten verstehen, desto besser ist es.
2: Musik
1: Bienenzäune und aromatische Barrieren sind kein Allheilmittel. Das ist allen Beteiligten natürlich bewusst. Genauso wenig wie Ortungssysteme, Lichtanlagen oder Chilischwaden. Sie zeigen aber, dass sich Konflikte zwischen Menschen und Elefanten mit vergleichsweise einfachen Mitteln entschärfen lassen. Und wenn es gelingt, die Elefanten frühzeitig von Feldern und Dörfern fernzuhalten, sinkt die Gefahr für Leib und Leben, sowohl für die Menschen als auch für die Tiere.
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1: Um 3 Uhr mit Ronald Lessig. Mit zahlreichen Veranstaltungen wird heute an den Baubeginn der Berliner Mauer vor 65 Jahren erinnert. Zum zentralen Gedenken an der Bernauer Straße werden unter anderem Bundestagspräsidentin Klöckner und Berlins regierender Bürgermeister Wegner erwartet. Aus der Nachrichtenredaktion Astrid Rolle.
2: In der Kapelle der Versöhnung werden Biografien von Todesopfern verlesen. Zudem ist eine Kranzniederlegung geplant. Auch am Brandenburger Tor wird an die Teilung erinnert. Dort steht eine 30 Meter lange, mauerähnliche Kunstinstallation. Je nach Blickwinkel können Betrachter aber durch sie hindurchschauen. Am 13. August 1961 hatte die DDR-Führung mit dem Bau der Berliner Mauer begonnen. Mindestens 140 Menschen wurden an ihr getötet oder kamen im Zusammenhang mit dem DDR-Grenzregime ums Leben. Im November 1989 fiel die Mauer.
1: Neue parlamentarische Geschäftsführerin der Unionsfraktion soll offenbar die Abgeordnete Catarina dos Santos Vins werden. Mehrere Medien berichten, Fraktionschef Frey habe die 32-jährige Juristin vorgeschlagen. Sie hat ihren Wahlkreis in Aachen und gehört dem Bundestag seit 2021 an. Der Posten ist vakant, weil der bisherige Inhaber Steffen Bilger neuer Verkehrsminister geworden ist. Der parlamentarische Geschäftsführer hat eine wichtige Funktion in der Fraktion. Der Deutsche Städte- und Gemeindebund fordert mehr Hitzeschutz für Krankenhäuser und Pflegeheime. Präsident Spiegler sagte der Rheinischen Post, Kliniken bräuchten Klimaanlagen für Patienten, aber auch für das Personal. Dafür seien Investitionen von mindestens 20 Milliarden Euro nötig. Auch Alten- und Pflegeheime müssten besser an die zunehmende Hitze angepasst werden, so Spiegler. Der Deutsche Wetterdienst erwartet heute und morgen eine neue kurze Hitzewelle. Unzählige Menschen haben am Abend in Deutschland und anderen Teilen Europas die Sonnenfinsternis verfolgt. Bei klarem Himmel war das Naturschauspiel gut zu sehen. Aus der Nachrichtenredaktion Thorsten Lange.
3: Um kurz nach 19 Uhr schob sich der Mond nach und nach vor die Sonne, bis nur noch eine schmale Sichel zu sehen war. Im Norden waren ungefähr 85% der Sonne verdeckt, in Süddeutschland waren es bis zu 90%. Viele suchten sich ein Plätzchen im Freien, um gute Sicht zu haben. So verfolgten rund 100 Schaulustige das Spektakel auf dem Brocken im Harz. Eine totale Sonnenfinsternis erlebten Teile Islands, Grönlands sowie Nordspaniens und der Balearen. In Spanien löste dies vielerorts einen Besucheransturm aus.
1: Das waren die Nachrichten.

0: Das Wetter in Deutschland. Tagsüber sonnig und trocken bei 27 Grad in der Uckermark und bis 37 Grad am Oberrhein, an der Ostsee etwas kühler. Am Freitag heiter bei bis zu 39 Grad. Die Zeit 3.03 Uhr.
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2: Die A7 Fulda Richtung Kassel ist zwischen Bad Hersfeld West und Homberg-Efze nach einem LKW-Brand bis ca. 6 Uhr gesperrt. Die Umleitung führt über die U35. Die A15 Breslau Richtung Dreieck Spreewald ist zwischen Cottbus Süd und Wetschau wegen eines brennenden LKW gesperrt. Und die A62 Landstuhl Richtung Nonnweiler ist in Höhe Nurfelden-Türkismühle wegen Bergungsarbeiten gesperrt.
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2: Die kommt aus den Studios von NDR Info in Hamburg. Am Mikrofon ist Sven Hasenklever. Durch Hitze und Trockenheit sind bei uns viele Flusspegel gerade auf historisch niedrigem Niveau. Vor allem die Binnenschifffahrt ist stark ausgebremst. In vielen Bundesländern ist bereits das Sonntagsfahrverbot für Lkw gelockert worden. Über weitere Maßnahmen haben heute die Verkehrsminister der Länder mit Bundesverkehrsminister Bilger gesprochen. Auch der Umweltminister beschäftigt sich mit der aktuellen Lage, wie Katrin Aue berichtet.
3: Auch heute wieder Hitze in Teilen Deutschlands, mehrere Waldbrände. Die großen Flüsse trocknen immer weiter aus. Oder in den Worten des Bundesumweltministers:
4: Es ist keine Fiktion mehr, es ist keine Drohung mehr, sondern es ist real erlebbar.
3: Carsten Schneider meint die Folgen des menschengemachten Klimawandels. Aber was dagegen tun? Als eine Idee erneuert der SPD-Politiker eine Forderung, die in den vergangenen Tagen mehrfach kam. Für Hitzeschutz sollen künftig nicht nur die Länder und Kommunen zuständig sein, sondern auch der Bund. Das ist nämlich bislang nicht der Fall.
4: Wir sind in vielerlei Punkten die Hände gebunden. Ich kann Klimaschutzmaßnahmen oder Klimaanpassungsmaßnahmen wie Finanzierung von Klimaanlagen, Verschattung etc. nur unter sehr schweren Bedingungen möglich machen.
3: Damit auch der Bund sich an solchen Maßnahmen beteiligen kann, muss das Grundgesetz geändert werden. Klimaanpassung muss zur sogenannten Gemeinschaftsaufgabe erklärt werden. Für die kommenden Monate kündigt Schneider einen konkreten Vorschlag dafür an. Im Bundestag braucht er eine Zweidrittelmehrheit. Die Grünen wären schon mal dabei, signalisiert Parteichef Felix Banatschak. Er argumentiert auch mit der Finanznot der Kommunen, die derzeit dafür sorge, dass Hitzeschutz oft weit unten auf der Prioritätenliste steht.
5: Klimaschutz und Klimaanpassung sind sogenannte freiwillige Aufgaben. Das sind Aufgaben, die runterfallen können und im Zweifel auch runterfallen werden, wenn nicht Bund und Länder entsprechend verlässlich finanzieren.
3: Zustimmung für eine Grundgesetzänderung kommt mittlerweile auch von diversen Organisationen, vom Deutschen Städtetag bis zum Sozialverband VDK. Während Umweltminister Schneider in Berlin für seine Idee wirbt, kümmert sich Verkehrsminister Steffen Bilger, CDU, um das Niedrigwasser, vor allem an Rhein und Donau, das in Wirtschaft und Politik längst die Alarmglocken läuten lässt. Bilger schaltet sich mit den Länderverkehrsministern zusammen. Es ist ein Austausch über die Maßnahmen, die schon beschlossen sind, etwa die Aussetzung des Lkw-Fahrverbots an Sonntagen in immer mehr Bundesländern, und über Maßnahmen, die noch getroffen werden könnten. Da geht es um Schiffe, die auch mit niedrigerem Wasser klarkommen, um bessere Ablade- und Umschlagsmöglichkeiten an Binnenhäfen und auch ein weiteres Ausbaggern der Flüsse sei denkbar, sagt Bilger dem Sender NTV.
6: Wir können damit umgehen. Das nennt man dann Klimaanpassung. Und dazu gehört für mich dann auch an einigen Stellen ein Ausbau der Wasserstraße. Aber auf den ökologischen Ausgleich werden wir sehr achten.
3: Beim Stichwort Ausbau der Flüsse klingt Umweltminister Schneider allerdings sehr viel zurückhaltender.
4: Kurzfristig können Sie da nicht viel machen, weil es fehlt das Wasser. Und die reine Fahrrinnenvertiefung, singulär oder solitär, führt auch noch zu tieferer Fahrrinne, aber nicht mehr Wasser.
3: Es brauche einen ganzheitlichen Ansatz. Die Flüsse müssten renaturiert werden. Insgesamt müsse sehr viel sparsamer mit Wasser umgegangen werden. Auch Umweltverbände sehen im Ausbaggern von Flüssen eher ein Herumdoktern an Symptomen. Der NABU etwa fordert stattdessen, Auenlandschaften wiederherzustellen und Moore und andere natürliche Wasserspeicher zu schützen.
2: Nicht nur der NABU, auch der Bund für Umwelt- und Naturschutz Deutschland, BUND, kritisieren die neuen Pläne. Meine NDR-Kollegin Birgit Langhammer hat darüber mit Christian Hönig gesprochen, Abteilungsleiter Biodiversität beim BUND. Was passiert, wenn man Flüsse mit niedrigem Wasser weiter ausbaggert?
7: Ja, diese Fahrbahnvertiefungen, die schaffen ja kein neues Wasser, sondern was da halt dann gemacht wird, das wird sozusagen dadurch, dass ich ein bisschen tiefer mache und die Fahrrinne dann auch schmaler wird, ziehe ich dann halt mehr Wasser auf kleinem Raum zusammen und dadurch habe ich dann mehr Tiefgang, wodurch dann schwer beladene Schiffe nicht mehr so auf Grund laufen. Das bedeutet allerdings auch, dadurch, dass die

0: ja, dann tiefer liegt die Fahrrinne, zieht sie insgesamt mehr Wasser in einen tieferen Bereich halt runter und damit geht es dann sozusagen in der Landschaft verloren. Und man kann das ganz konkret dann sehen, dann dort, wo Fahrrinnenvertiefungen gibt, sterben dann die Bäume am Rand ab, eben weil die Wurzeln nicht mehr ins Wasser reichen können, weil das dann nämlich in der Fahrrinne gesammelt wird.
1: Zu den Auswirkungen komme ich gern auch gleich nochmal ausführlicher, aber vielleicht einmal noch der Punkt Fließgeschwindigkeit. Also wenn es dann tiefer ist und schmaler, wird das Wasser eigentlich auch schneller? Also ist das nicht eigentlich auch fast schon wieder kontraproduktiv?
0: Ja, aber man muss halt jetzt irgendwie mit der gegebenen Wassermenge muss man jetzt halt umgehen. Das Problem ist ja, es geht ja nicht nur um den wenigen Regen, den wir jetzt im Moment haben, sondern die großen Flüsse bilden ja eigentlich unsere ganzen Wasserhaushalt ab. Und da kann man auch erkennen, wie war eigentlich der Jahresniederschlag. Und es geht nicht nur darum, dass jetzt der Regen fehlt, sondern auch wirklich, wie viel stark hat es geschneit, wann ist der Schnee geschmolzen, ist dieses Schmelzwasser in den Fluss runtergelaufen, wie gehen wir insgesamt mit der Landschaft um, haben wir Wälder, haben wir Moore, in denen Wasser gespeichert wird oder wird so gewirtschaftet, dass wir halt alles trockenlegen und das alles kulminiert halt jetzt gerade da halt in den Flüssen und das ist eine kurze Momentaufnahme eines sehr langen Prozesses.
1: Weil eigentlich waren wir doch an vielen Stellen bei Flüssen auch wieder dabei, dass wir ins Renaturieren gehen, also dass wir sogar solche Fahrrinnen mehr und mehr wieder auflösen, weil im Moment haben wir es heiß und wenig Wasser, aber die ganze Situation kann ja in einem halben Jahr ganz anders aussehen, wenn dann wieder ganz viel Wasser kommt und wir dann wieder Hochwasser haben, oder?
0: Genau, das ist das eine Problem, dass wir dann halt natürlich dann mit engen Fahrrinnen haben wir halt dann größere Fließgeschwindigkeiten. Plus ich habe dann auch einfach nicht mehr den Querschnitt, dass sich das Wasser verteilen kann. Und je enger und je schneller es kommt, desto eher kommt es dann halt auch zu Hochwasserereignissen. Gleichzeitig versuchen wir ja, unsere Flüsse wieder herzustellen. Wir haben mit der Wiederherstellungsverordnung, wo wir als BUND fordern, dass wir mindestens 2000 Kilometer frei fließende Flüsse in Deutschland hinbekommen, um naturnah Flüsse zu haben, die dann nämlich halt der Landschaft dienen und dazu beitragen, dass wir einen gesunden Wasserhaushalt haben und nicht so schnell viel Wasser wie möglich aus der Landschaft raus extrahieren, um es dann halt ganz vereinfacht gesagt nur für eine Bundeswasserstraße zur Verfügung zu stellen. Wir versuchen, die Auen wieder zu renaturieren und da stecken wir, ich sage als Gesellschaft, stecken da halt dann sehr viel Energie rein und wenn wir da jetzt dann wieder zurückfallen, um jetzt eine schnell wirksame Maßnahme dann zu starten, dann ist das dann natürlich Rückschritte, die wir dann in den Folgejahren wieder aufholen wollen. Und das erinnert natürlich dann sehr stark insgesamt an unsere Klimapolitik, wo wir da halt immer einen Schritt vor und dann zwei zurückgehen.
1: Sie haben ja eingangs schon, Herr Hönig, einmal kurz erläutert, was es denn aber für die Flüsse bedeutet, beziehungsweise dann für die trocken gefallenen Regionen in so einem Flussbett. Vielleicht, wenn wir da nochmal etwas konkreter hinschauen und ja, jetzt mal Wirtschaftlichkeit beiseite lassen und wirklich nur auf Natur und auch auf Tiere schauen. Macht es für die denn jetzt einen Unterschied, ob da noch ein bisschen Wasser ist oder ob man dann wirklich, wenn man eine Fahrrinne hätte, da dann gar kein Wasser mehr hätte?
0: Ja, das macht ja einen großen Unterschied, weil wir müssen ja halt, ein Fluss ist ja nicht einfach nur sozusagen eine Fahrrinne, sondern Fluss besteht ja auch aus mehreren verschiedenen Zonen. Ich habe eine ufernahe Flachwasserzone mit einer gewissen Vegetation, mit wärmeren Zonen, in denen das Wasser vielleicht dann auch nicht ganz so schnell fließt, die dann auch wichtig sind für die Eiablage und tiefere Regionen, in denen dann mal besser für die Nahrungs-, in denen andere Temperaturen herrschen und man eher dann Nahrung aufnehmen können, Fische und andere Lebewesen. Und das macht lebendige Flüsse aus, ist die Vielfalt, ist, dass der Fluss sich bewegen kann, ist, dass er halt eben verschiedene Sachen anbietet. Und das unterscheidet einen Fluss auch von einem simplen Kanal.
2: Sagt Christian Hönig, Abteilungsleiter Biodiversität beim BUND. Wir bleiben beim Thema Niedrigwasser in vielen Flüssen und was das für die Binnenschifffahrt bedeutet. Für die Schiffe selbst heißt es, weniger Gewicht laden, damit sie nicht über den Grund schrammen, wenn sie überhaupt noch Güter transportieren können. Dazu gehören auch Benzin und Diesel. Davon kann gerade auch nur noch wenig übers Wasser transportiert werden. Bedeutet das jetzt, geht's wieder weiter nach oben mit den Preisen an der Zapfsäule? Schon wieder? Jessica Brautsch hat nachgefragt.
3: Unter normalen Bedingungen sind die Tankpreise in den ostdeutschen Bundesländern häufig ein wenig höher als in den Regionen entlang der großen Verkehrsflüsse Rhein oder Donau. Denn an den Flüssen liegen Tanklager, die kostengünstig über den Wasserweg mit Kraftstoff befüllt werden, erklärt Professor Christian Küchen, Hauptgeschäftsführer von N2X, dem Wirtschaftsverband Fuels and Energy.
4: Wo zum Beispiel eben Tankwagen hinfahren und dann Benzin, Diesel abholen, zu den Tankstellen fahren. Diese Tankleger werden normalerweise über Binnenschiffe, zum Beispiel über den Rhein, aber es gibt es auch an anderen Wasserstraßen in Deutschland, versorgt.
3: Doch nun herrscht Niedrigwasser und der Standortvorteil entlang des Rheins verkehrt sich nun ins Gegenteil. Denn die Güterschifffahrt gerät mehr und mehr an ihre Grenzen und damit auch die Versorgung mit Kraftstoff, sagt Küchen.
4: Und so haben wir jetzt gerade in Nordrhein-Westfalen einige Tankschläger bis hin Richtung Rheinland-Pfalz, die eben kaum noch versorgt werden können. Das hat zur Folge, dass eben Tankwagen, die Tankstellen versorgen, sehr viel weitere Wege fahren müssen. Und selbst wenn die Tankleger beliefert werden, auch das muss man sagen, durch die Tatsache, dass die Tankschiffe nur noch zu einem Bruchteil beladen werden können, wenn sie denn noch fahren, steigen da ja auch die Transportkosten, also auf beiden Seiten.
3: Die Transportkosten steigen und die Logistik steht vor einem großen Problem, erzählt Frank Huster, Hauptgeschäftsführer des DSLV, Bundesverband Spedition und Logistik.
5: Na, Sie müssen sich vorstellen, das durchschnittliche moderne Binnenschiff fasst 3000 Tonnen etwa. Das ist ein Äquivalent von 120 bis 150 Lkw oder drei Ganzzügen, die sozusagen arbeiten müssten, um das Volumen der Binnenschifffahrt aufzufangen.
3: Und Kraftstoffe dürfen nur von speziellen Kesselwagen auf der Schiene bzw. Tankfahrzeugen transportiert werden, von Fahrern mit besonderer Ausbildung und mit einem deutlich höheren Zeitaufwand. So erklärt Huster.
5: Also von allen Verkehrsträgern ist die Binnenschifffahrt das kostengünstigste Transportmittel, weil sich einfach pro Personaleinsatz und pro beförderter Tonne der Energieaufwand der geringste ist. Danach kommt die Schiene und ganz zum Schluss die Straße.
3: Das könnte ein Grund dafür sein, dass Kraftstoffe in Ostdeutschland häufig etwas teurer sind. Denn hier läuft der Transport von Benzin und Diesel mangels eines vergleichbaren Flusses wie des Rheins meistens über Straße oder Schiene, sagt Florian Wagner, Pressesprecher beim ADAC Sachsen.
6: Wir haben natürlich hier im Osten eigene Raffinerien mit Leuna und auch mit Schwedt, die ja auch gar nicht an Flüssen liegen. Das heißt, dort wird sowieso automatisch per Lkw transportiert und das ist auch dementsprechend mit einkalkuliert.
3: Mit zusätzlichen Preissteigerungen im Osten wegen des Niedrigwassers rechnen weder der ADAC noch der Wirtschaftsverband Fuels and Energy N2X. Stattdessen nähern sich die Preise in Frankfurt am Main, Köln oder Essen eher denen in Leipzig, Dresden oder Chemnitz an, die sonst oft etwas höher liegen.
2: Jessica Brautsch berichtete. Es ist 3.15 Uhr. Verfassungsschutz und Bundesnachrichtendienst BND sollen angesichts der wachsenden hybriden Bedrohung Deutschlands mehr Befugnisse erhalten. Eine umfassende Reform wurde heute vom Bundeskabinett beschlossen. Evi Seibert.
7: Für den Bundesinnenminister ist es eine historische Reform.
8: Wir starten eine neue Zeitrechnung für die Nachrichtendienste. Wir entwickeln unsere Nachrichtendienste hin zu echten Geheimdiensten.
7: Tatsächlich verändert diese Reform das Wesen der deutschen Geheimdienste. Bisher durften sie überwiegend beobachten und analysieren. Nun sollen sie selbst aktiv werden können, im Inland wie im Ausland. Sie sollen auch zurückschlagen können, wenn das Land zum Beispiel von ausländischen Mächten per Cyberattacke oder Drohnen angegriffen wird. Gleichzeitig dürfen sie abgehörte Nachrichten und Daten länger speichern. Für Innenminister Dobrindt dient all das dazu, den Schutzauftrag des Staates zu verbessern und ihn an die neuen Bedrohungen anzupassen. Kanzleramtsministerin Nina Warken, die für den Auslandsgeheimdienst BND zuständig ist, sagte:
9: Wir sind einfach zu sehr davon abhängig, dass uns die Nachrichtendienste anderer Länder unterstützen. Unser Anspruch ist es und muss es sein, unsere Nachrichtendienste zu stärken, damit deren Fähigkeiten nicht mehr weiter hinter denen anderer europäischer Partner zurückstehen.
7: Sie erklärte, die Maßnahmen der Dienste würden trotz mehr Befugnissen ausreichend kontrolliert durch den unabhängigen Kontrollrat und durch das Parlament. Sie sagte, mit dieser lückenlosen Kontrolle aus einer Hand solle das Vertrauen in die Dienste gestärkt werden. Genau das ist aber die Kritik an der Reform. Die Opposition bemängelt, dass der Verfassungsschutz künftig zu stark in die Persönlichkeitsrechte einzelner Bürgerinnen und Bürger eingreifen kann, dass die Kontrolle nicht ausreicht und dass die Trennung zwischen Polizei und Geheimdiensten, die nach der Nazizeit in Deutschland eingeführt wurde, aufgehoben wird.
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2: Haustiere machen glücklich, sagen die, die welche haben. Und der Kontakt zu einem Tier macht viele Menschen ruhiger, ausgeglichener besonnener. Dazu gibt es immer wieder Studien. Aber was ist mit Menschen, die gerne ein Tier in ihrer Nähe hätten, aber nicht können, etwa weil sie im Seniorenheim leben? In solchen Fällen kommen zum Beispiel sogenannte Besuchshunde ins Spiel. Der Malteser Hilfsdienst in Dachau bildet diese tierischen Helfer aus und jetzt ist wieder ein Kurs zu Ende gegangen und nach einem halben Jahr Training mussten 10 Hunde und ihre Besitzer zeigen, was sie gelernt haben. Iris Zacharidis war bei der Prüfung dabei.
11: Komm. Simon Richter lässt Luna aus dem Auto. Er wird gemeinsam mit seiner schwarzen Labradorhündin eine Besuchshundeprüfung bei den Maltesern ablegen.
12: Wir haben viel geübt, viel Zeit investiert und das macht einen schon ein bisschen aufgeregt, wenn man dann hier jetzt zeigen darf, was man so alles gelernt hat.
11: Wenn sie die Prüfung schaffen, dann können sie gleich loslegen und Besuche in Altenheimen, Kitas oder auch bei Einzelpersonen absolvieren. Darauf freut sich der 33-jährige Realschullehrer ganz besonders.
12: Ich mache schon sehr, sehr lange Ehrenämter, möchte einfach mit Menschen zusammenarbeiten und was Gutes tun.
11: Hier auf dem weitläufigen Gelände der Hundefreunde Dachau hat Luna ein halbes Jahr lang trainiert. Und jetzt geht es für die dreijährige Labradorhündin los. Zuerst mit der Unterordnung. Sie ist wichtig, denn auf einen Besuchshund muss man sich in jeder Situation verlassen können. Alexander Sperl, Leiter der örtlichen Malteser Rettungshundestaffel, ist einer der Prüfer. Er gibt die Kommandos auf der Wiese.
13: Dann machen wir einen Kehrt. Einmal rechts, nochmal rechts.
11: Simon Richter motiviert seine Labradorhündin, ihm zu folgen.
14: Schascha, Luna. Super, Schascha, Schascha.
11: Eigentlich sollte Luna möglichst nah am Knie des Herrchens gehen, doch sie ist zu weit weg. Das entgeht dem aufmerksamen Blick von Alexander Sperl nicht. Es droht Punktabzug.
13: Sie lief halt eine Zauber nebendran. Also es ist einfach Schönheitskorrektur.
11: Im zweiten Teil der Prüfung darf sich Luna nicht von äußeren Reizen ablenken oder verunsichern lassen. Auf der Wiese steht ein Futternapf mit Leckereien. Wird sie daran vorbeigehen und widerstehen können? Sie kann und geht vorbei. Prüfer Alexander Sperl ist zufrieden.
13: Im zweiten Teil war sie absolut perfekt.
11: Luna hat bestanden. Simon Richter und Luna sind ab sofort ein offizielles Malteser Besuchshundeteam. 3 Tage später schon haben sie ihren ersten Einsatz. Sie besuchen Feli. Sie studiert Sportjournalismus und sitzt im Elektrorollstuhl. Luna schlägt gleich die Hände von Feli ab.
15: Hallo.
12: Hallo.
15: Das ist die Luna, oder?
12: Ja, genau, das ist die Luna.
15: Sehr süß. Ich freue mich total, dass Luna mich jetzt einfach besucht, weil ich damals auch einen Hund hatte vor ein paar Jahren, der leider verstorben ist. Und ja, sie jetzt heute mal so ein paar Stunden bei mir zu haben, das tut mir gut.
11: Sie machen einen Spaziergang. Etwa eine halbe Stunde dauert der Besuch und er wird nicht der letzte bei Feli gewesen sein.
2: Iris Zacharidis berichtete.
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2: Heute vor 100 Jahren wurde Fidel Castro geboren, weltberühmter kubanischer Revolutionär, der Kuba in einen sozialistischen Einparteienstaat verwandelte. Christina Fee Möbus mit einem Porträt.
16: Wäre Fidel Castro eine Katze, hätte er mehr als 7 Leben. 640 Mordkomplotte sind nach Geheimdienstberichten gegen ihn geschmiedet worden. Teils mit skurriler Kreativität. Zigarren, die in der Hand des passionierten Rauchers explodieren. Eine CIA-Agentin aus Deutschland, die ihn umbringen soll. Oder ein vergifteter Schokomilchshake für den Eisfan Fidel. Immer wieder planen politische Gegner Castros Tod. Erfolglos. Eine kugelsichere Weste? Braucht er nicht, sagt Fidel Castro bei einem Interview, öffnet seine Militäruniform und hält die blanke Brust in die Kamera. Ich trage eine moralische Weste, kontert er. Als charismatisch gilt Fidel Castro, als unbeugsam und hochintelligent. Der promovierte Jurist und Sohn eines Großgrundbesitzers jagt zusammen mit Che Guevara und seiner linksnationalistischen Rebellenarmee 1959 den korrupten Diktator Batista aus dem Amt.
17: Die Tyrannei ist beendet und die Freude darüber ist riesengroß. Aber es bleibt noch viel zu tun. Niemand sollte den Fehler machen, zu glauben, dass das, was kommt, leicht sein wird.
16: Am Anfang der Revolution feiert das kubanische Volk noch den Maximo Líder, übersetzt den großen Anführer. Castro investiert massiv ins Bildungs- und Gesundheitswesen, macht Schule und Arztbesuche auch in ländlichen Gegenden für alle zugänglich. Das kleine Kuba, im Kalten Krieg ein Bollwerk gegen den mächtigen Feind vor der Haustür, die USA.

0: Die Vereinigten Staaten verhängen ein umfassendes Handelsembargo. Die Bevölkerung ächzt bis heute unter den Konsequenzen.
1: Wir wollen nicht, dass man uns bedroht. Wir wollen nicht, dass man uns einschüchtert. Sowas gefällt uns nicht. Unser Volk hat längst verlernt, was es heißt, Angst zu haben.
0: Das sagt Fidel Castro 1980. Angst haben mittlerweile viele allerdings eher vor ihm als vor dem Klassenfeind. Er geht als Staatsoberhaupt hart gegen echte oder vermeintliche Regimegegner vor. Castro lässt Oppositionelle einsperren. Viele wenden sich ab von ihrem einstigen Idol, das verbissen an dem verblassten Ideal einer kommunistischen Weltrevolution hängt. Das sagt auch dieser Exilkubaner in Miami bei einer Demo im Jahr 1994.
2: Wir können nichts erreichen, solange wir eine Diktatur haben und keine Demokratie.
0: Wer kann, geht. Fidel Castro aber bleibt, auch an der Macht. Weder die Attentatspläne noch der Massenexodus aus Kuba können das ändern. Erst gesundheitliche Probleme führen ab 2006 dazu, dass der langbärtige Rebell seine Macht an seinen Bruder Raúl überträgt. Im November 2016 starb Fidel Castro in Havanna. Heute, am 13. August, wäre der Revolutionär und Regierungschef 100 Jahre alt geworden.
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4: Sport. Mit Stefanie Lavoie und einer goldenen und einer silbernen Medaille bei den Schwimm-Europameisterschaften in Paris. Senkrechtstarter Johannes Liebmann ist seiner Favoritenrolle über 800 Meter Freistil gerecht geworden. Der 19 Jahre junge Eckern Förder, der für den SC Magdeburg startet, holte das erste Gold im Becken für Deutschland. Lars Becker hat zugeschaut.
5: Mit einer überragenden Leistung verbesserte er über 800 Meter Freistil seinen eigenen Europarekord und holte souverän Gold vor seinem Teamkollegen Sven Schwarz. Der WM-Zweite rang auf den letzten Metern den Ungarn Sarkany nieder. Angelina Köhler belegte im Finale über 50 Meter Schmetterling einen guten sechsten Platz. Ihre Topstrecke 100 Meter kommt noch. Und 100 Meter Brust-Weltmeisterin Anna Elend wurde bei den kontinentalen Titelkämpfen mit unbefriedigender Zeit nur Siebte. Auch die 4x100 Meter Freistilstaffel der Frauen landete auf Rang 7. Stark erneut die Leistung von Linda Roth. Die 18-Jährige zog als Vierte ins Finale über 200 Meter Freistil ein und verbesserte dabei ihre persönliche Bestzeit um mehr als eine Sekunde. Im Finale stehen auch Kai Winkler als Halbfinalfünfter über 100 Meter Schmetterling und Lukas Mazerat als Achter über 200 Meter Brust.
4: Es war ein Auftakt nach Maß in die Reitweltmeisterschaften in Aachen. Die Mannschaft um Rekordreiterin Isabel Wehrt holte sich den Titel in der Dressur. Jörg Tegelhütter war dabei.
6: Erst stark vorgelegt, dann die Führung sicher ausgebaut, später kräftig draufgesattelt und am Ende das erhoffte Gold geholt. So liest sich die Erfolgsgeschichte der deutschen Dressur-Equipe in Kurzform. Schlussreiterin Isabel Wehrt war es mit ihrer Stute Wendy vorbehalten, den Titel unter Dach und Fach des Aachener Stadions zu reiten. Knapp 80% hatte das Paar am Ende auf der Habenseite. Allerdings nach einigen überraschenden Wacklern, vor allem bei den Wechseln. So war der WM-Sieg noch mehr das Ergebnis einer geschlossenen Mannschaftsleistung. Denn am zweiten Tag hatte zuerst Katharina Hemmer mit über 79% und ihrer vielleicht besten Grand Prix-Leistung auf ihrem Fuchshengst Denoir die Weichen gestellt. Und an Tag 1 hatten auch Raphael Netz und Frederik Wandres überzeugt und das deutsche Quartett in Führung gebracht. Die Konkurrenz war am Ende vor knapp 8000 Zuschauern doch chancenlos. Silber holte Großbritannien, Bronze ging an Dänemark.
4: Keine Medaillen gab es für Team D am dritten Wettkampftag der Leichtathletik-Europameisterschaften, aber die 10 Kämpfer sind ins Wettkampfgeschehen eingestiegen. Irina Gneb, wie lief der erste Wettkampftag aus deutscher Sicht?
7: Glänzend und das gleich in doppelter Hinsicht, denn sowohl Leo Neugebauer als auch Niklas Kaul mischen im Medaillenrennen voll mit. Nach 5 Disziplinen führt Weltmeister Neugebauer in der Gesamtwertung. Er überzeugte vor allem am Morgen im Weitsprung und beim Kugelstoßen und ist der große Titelfavorit. Zur Gefahr könnte Kaul werden, der einen starken ersten Wettkampftag zeigte und auf Rang 6 steht. Seine Stärken liegen aber am zweiten Wettkampftag. Der dritte Deutsche, Youngster Amadeus Gräber, darf auf eine Top-10-Platzierung hoffen. Die 2 Finalentscheidungen mit deutscher Beteiligung brachten dem DFV-Team keine weiteren Medaillen. Hammerwerferin Aileen Kuhn wurde 10. Im Finale über 400 Meter wurde Jean-Paul Bredau guter 5.
4: Apropos Birmingham, während Europas Leichtathleten im Alexander Stadium um Medaillen kämpften, hat der örtliche Fußballverein Aston Villa in Salzburg das Finale des UEFA Supercups verloren, und zwar mit 1:2 gegen Paris Saint-Germain. Und noch dies, die niederländische Fußballnationalmannschaft hat einen neuen Trainer. Xavi, der spanische Welt- und Europameister, ist neuer Bondscoach. Der 46-Jährige unterschrieb einen Vertrag bis zur WM 2030. Sein Debüt wird er am 24. September in der Nations League geben, genau gegen Deutschland mit Jürgen Klopp.
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1: Um 3.30 Uhr mit Ronald Lessig. 65 Jahre nach dem Bau der Berliner Mauer warnt die SED-Opferbeauftragte des Bundestages Zupke vor einer Verharmlosung der DDR durch Ostalgie. Die DDR sei eine Diktatur gewesen und habe viele Opfer hervorgebracht, sagte sie im Interview mit dem ARD-Hauptstadtstudio. Aus Berlin Dietrich Karl Meurer.
2: Gegen ein Ampelmännchen oder den Stolz auf einen Trabant habe sie nicht grundsätzlich etwas. Entscheidend sei der Zusammenhang. Zupke sagt, kritisch werde es dort, wo Symbole genutzt würden, um die DDR zu verharmlosen. Das gelte auch für das Singen der DDR-Nationalhymne. Die SED-Opferbeauftragte verweist damit auf die Debatte nach einer AfD-Veranstaltung im Juli, bei der die DDR-Hymne gesungen wurde. Mit Blick auf den heutigen 65. Jahrestag des Mauerbaus erinnert Zupke an die Folgen der deutschen Teilung. Die Mauer habe Menschen ihre Freiheit genommen, Familien auseinandergerissen und Freundschaften getrennt.
1: Kanzleramtschefin Warken sieht bei der geplanten Reform der Geheimdienste das sogenannte Trennungsgebot gewahrt. Es besagt, dass die Aufgabenbereiche der Nachrichtendienste und die der Polizei getrennt sein müssen. Kritiker befürchten eine Aufweichung des Trennungsgebots und warnen vor mehr Überwachung. Dazu sagte Warken in den ARD-Tagesthemen:
3: Nur eben in besonderen Fällen, in denen andere Behörden nicht tätig werden können, können künftig auch zum Beispiel der Verfassungsschutz tätig werden. Das ist auch geboten, um eine Vielfalt von Gefahren auch rechtzeitig abwenden zu können. Aber es ist alles auch so geregelt, dass Eingriffe nur dann auch vorgenommen werden, wenn sie verhältnismäßig sind, wenn sie einem gewissen Ziel dienen. Und alles wird auch vorab und im Nachgang durch ein unabhängiges Gremium kontrolliert werden.
1: Kanzleramtschefin Warken. Auf der von Russland annektierten Halbinsel Krim ist nach Drohnenattacken der Strom ausgefallen. Die Hafenstadt Sewastopol sei wegen eines massiven ukrainischen Angriffs von der Versorgung abgeschnitten, teilte der zuständige Gouverneur mit. Zuvor hatte die Ukraine bereits die Stadt Novorossijsk an der russischen Schwarzmeerküste beschossen. Nach Angaben des ukrainischen Generalstabs wurden dabei 4 Kriegsschiffe Russlands beschädigt. Unzählige Menschen haben in Deutschland und anderen Teilen Europas die Sonnenfinsternis verfolgt. Um kurz nach 19 Uhr schob sich der Mond nach und nach vor die Sonne, bis nur noch eine schmale Sichel zu sehen war. Im Norden waren ungefähr 85% der Sonne verdeckt, in Süddeutschland waren es bis zu 90%.

0: Eine totale Sonnenfinsternis erleben Teile Islands, Grönlands und Nordspaniens sowie der Balearen. In Spanien löste dies vielerorts einen Besucheransturm aus. Hotels entlang der entsprechenden Zonen waren seit langem ausgebucht. Privatleute vermieteten Balkone und Dachterrassen mit freier Sicht. Das Wetter in Deutschland. Tagsüber sonnig und trocken bei bis zu 27 Grad in der Uckermark und 37 Grad am Oberrhein, an der Ostsee etwas kühler. Am Freitag heiter, später im Westen leichte Schauer oder Gewitter bei bis zu 39 Grad. Am Samstag wieder viel Sonne, von Westen her Schauer bis 38 Grad. Das waren die Nachrichten.
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2: Die A7 Fulda Richtung Kassel ist zwischen Bad Hersfeld West und Homberg-Efze nach einem Lkw-Brand noch bis ca. 6 Uhr gesperrt. Die Umleitung führt über die U35. Die A15 Breslau Richtung Dreieck Spreewald ist zwischen Cottbus Süd und Wetschau wegen eines brennenden Lkw gesperrt. Und die A62 Landstuhl Richtung Nonnweiler ist in Höhe Nofelden-Türkismühle wegen Bergungsarbeiten gesperrt.
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2: Tödliche Messerattacken, schwere Unfälle oder der folgenschwere Gebrauch der eigenen Schusswaffe. Polizeikräfte und Ersthelfende werden im Dienst regelmäßig mit Ausnahmesituationen konfrontiert. Wie verarbeitet man das Erlebte, wenn der Einsatz tiefe Spuren hinterlässt? Darüber hat mein SWR-Kollege Jens Wolters mit Professor Dr. Knut Latscher gesprochen. Er ist Psychotherapeut, Trauma-Experte und Professor für Psychologie an der Hochschule der Polizei in Baden-Württemberg. Wer genau kommt, warum zu ihm?
3: Also in den allermeisten Fällen kommen Kollegen oder Kolleginnen zu mir, wenn sie irgendetwas Unangenehmes, Traumatisierendes möglicherweise erlebt haben. Und werden dann, je nachdem, wo das Ganze passiert ist, eventuell auch über schon vorgeschaltete psychosoziale Berater bei mir angemeldet. Wir haben in der Polizei ein recht gutes System, dass jedes Präsidium auch freigestellte hauptamtliche psychosoziale Berater hat, dass, wenn etwas passiert, die auch dann informiert werden, sofort auch alarmiert werden und dann vor Ort gehen und da erste akute Krisenintervention betreiben. Und sollte es dann länger dauern, sollte es dann problematischer werden, dann kommen Beamte, Beamtinnen zu mir.
4: Das ist ja immer, so wie du es erklärst, rund um einen Ernstfall. Ich hatte halt schon gedacht, ich hatte mich hingesetzt und dachte, wann gehe ich eigentlich vielleicht so den Schritt und nehme psychologische Hilfe in Anspruch. Könnte ja auch schon sein, um als neue Polizistin, neuer Polizist mit dem Schichtdienst klarzukommen oder sowas, weil das mich komplett aus der Bahn wirft. Oder wenn es Mobbingfälle im Kollegenkreis gibt, sowas dann auch?
3: Solche Sachen kommen durchaus auch zu mir. Man muss vielleicht dazu sagen, an der Hochschule selbst, an der ich tätig bin ich auch in der psychosozialen Beratung tätig und da kommen dann eben Studierende zum Teil eben auch zu uns. Das wäre so die zweite Schiene praktisch, dass wir diese Beratungsstelle für Studierende haben, die dann entweder nach dem Praktikum, was sie hatten, von irgendwelchen Dingen berichten, die sie da erlebt haben, aber durchaus auch normale Konflikte, die man möglicherweise hat mit sich selbst. Ob das vielleicht der Schichtdienst tatsächlich ist oder möglicherweise irgendwelche anderen Fälle, Konfliktfälle auf der Dienststelle, wo ich sage, ist das das Richtige für mich? Kann ich das überhaupt? Ja, wo sie vielleicht noch, oder manche zum Teil noch am Überlegen sind, ist es die richtige Berufswahl oder die richtige Berufswahl für mich?
4: Du arbeitest darüber hinaus auch noch mit Soldatinnen und Soldaten. Sind die Gründe, warum die dann zu dir kommen, aufgrund ihrer Einsätze noch mal krasser?
3: Die sind zum Teil tatsächlich krasser, weil die ja über eine längere Zeit vielleicht in irgendeinem Land waren und dadurch sehr, sehr viele Erlebnisse hatte, selbst irgendwelche Einsätze hatten und Kameraden vielleicht auch verstorben sind, ja, in der Form. Und vielleicht danach wenig Möglichkeiten hatten, sich da zu entlassen. Also von daher sind die zum Teil ein bisschen krasser und liegen auch oftmals länger zurück. Wenn man überlegt, die Soldaten, die derzeit bei mir sind, das war in der ganzen Afghanistan-Geschichte, die liegen zum Teil 2010, 2011, 2014, je nachdem, was da alles so gewesen ist, liegen die länger zurück. Und in der Polizei versuchen wir relativ schnell zur Akutkrisenintervention durchzuführen. Denn je früher ich über etwas spreche, desto weniger wird sich das chronifizieren.
4: Was ich mich noch gefragt habe, sowohl bei der Bundeswehr als auch bei der Polizei, die Akzeptanz untereinander, dass man den Psychologen, den Psychotherapeuten in Anspruch nimmt. Wie groß ist die eigentlich? Also man muss ja nicht damit hausieren gehen, aber dass das halt nun mal ein normaler Gang ist. Ist das so?
3: Das hat sich, muss man tatsächlich sagen, die letzten, ich würde sagen, 25 Jahre durchaus etwas verändert. Es ist immer noch ein bisschen schwierig. Also problematisch bei unseren Studierenden ist, man muss sagen, sie sind Beamte auf Widerruf. Das heißt, es wird nachher nochmal geschaut, sind sie geeignet und so weiter. Die immer fragen, bleibt dieses Gespräch vertraulich? Weil sie dann immer die Befürchtung hätten, wenn ich da jetzt irgendetwas angebe, bin ich dann überhaupt noch stabil? Kann ich dann überhaupt noch Polizist werden oder nicht? Bleibt es vertraulich? Also von daher hat sich's ein bisschen verändert. Bei denen, die nachher kommen, ist es halt meistens so, dass es schon das Kind in den Brunnen gefallen ist. Und dann ist es auch okay. Ja, aber sie möchten trotzdem nicht mit hausieren gehen.
4: Wie merke ich als Polizist eigentlich, dass mir ein Ereignis irgendwie dann doch mehr in den Klamotten hängt und zu schaffen macht? Sind das dann so Anzeichen wie, ich bin schneller reizbar, ich habe Schlafstörungen?
3: Also jetzt akut ist es tatsächlich so, dass ich vielleicht nicht besser schlafen kann oder davon träume, möglicherweise, dass ich vielleicht immer wieder so Bilder habe, mich daran erinnere, darüber nachdenke. Oftmals auch so Gedanken, habe ich alles richtig gemacht? Also das sind solche Punkte, die durchaus dann am Anfang da sein könnten, was aber durchaus normale Reaktionen sind.
4: Den Schritt dann zu machen und zu sagen, ich gehe zu dir, ich brauche psychologische Hilfe, das ist dann aber schon ein ziemlich großer.
3: Das ist dann tatsächlich zunächst der große Schritt. Und das sind ja dann wirklich Kollegen oder Kolleginnen, die länger mit dem einen oder anderen zu tun haben. Das heißt, wenn wir das die erste Zeit haben, ich hatte ja vorhin von den psychosozialen Beratern gesprochen, die machen diese akute Krisenintervention und dann ist es oftmals nach 3, 4, 5, 6 Tagen, je nachdem, ist es dann weitestgehend wieder gut. Und dann kann es aber sein, dass es vielleicht die ein oder andere Situation gibt, wo das nächste kommt, das nächste Ereignis kommt, dass ich es dann eben nicht mehr schaffe. Und dann versuchen die auch weiter zu vermitteln. Geh doch nochmal zum Knut und versuch dort mal mit ihm zu sprechen. Vielleicht hat er andere Ansätze noch.
4: Was ist die Basis für deine Arbeit? Vertrauen?
3: Vertrauen, Wertschätzung und Verständnis. Ich denke auch Verständnis für das, was jemand tut. Ja, also sprich, auch wenn wir das extreme Ereignis nehmen, einen Schusswaffengebrauch mit vielleicht möglicherweise letalem Ausgang. Das heißt, ich habe eine Kollegin vor mir sitzen, die geschossen hat, jemand erschossen hat. Ja, sie erstmal so zu nehmen, wie sie ist. Weil keiner macht das gerne. Und ich glaube, das ist das Allerwichtigste, was man da auch sagen kann. Das ist die Ultima Ratio.
4: Polizei und auch bei der Bundeswehr spricht man ja immer relativ schnell von der Truppe und dem guten und engen Zusammenhalt. Können sich eigentlich Kolleginnen und Kollegen auch untereinander helfen? Oder würdest du sagen, das geht in den seltensten Fällen richtig gut?
3: Sie können sich schon untereinander helfen. Ich glaube, wenn wir ein gutes Klima auch auf der Schicht zum Beispiel haben oder in einem Kommissariat, dass man vielleicht das ein oder andere entlastende Gespräch führt, das ist ja schon mal das Wichtigste. Die Frage ist nur, schaffe ich es auch mal zu sagen, mir geht's nicht gut? Und da kann es durchaus sein, dass vielleicht der lebensältere Beamte, ich habe das sehr, sehr häufig von jungen Kollegen erlebt oder Kolleginnen, die dann sagten nach so einem Einsatz, wir fahren zurück, und dann sagt der lebensältere Beamte, sowas geht mir heute noch nach. Allein das kann schon hilfreich sein für die Jungen. Okay, nicht nur mir geht es nach, sondern auch dem Lebensälteren, der ja schon jahrelang dabei ist und es ist irgendwas Schlimmes passiert. Auch den scheint das zu belasten. Und dann können wir vielleicht über das ein oder andere sprechen. Wobei, wie gesagt, es oftmals sehr, sehr schwierig ist, auch sich zu öffnen. Man wird beurteilt, ist man emotional stabil, kann man das überhaupt leisten? Aber es hat sich die letzten Jahre irre, irre viel getan.
4: Wir sprechen dann ja bisher eigentlich so eher über diese psychologische Nachsorge. Ist Prävention viel schwieriger, jemanden sozusagen stark zu machen für die nächste Situation, die extrem sein könnte?
3: Nicht zwangsläufig schwieriger. Auch hier, glaube ich, ist die Schwierigkeit prinzipiell, wenn wir auch in der Hochschule gewisse Dinge versuchen, den Studierenden mit auf den Weg zu geben, was hilfreich sein könnte. Kennen wir alle, wenn es darum geht, präventiv irgendwas zu machen, noch ist ja nichts passiert. Warum soll ich mich da, oder warum soll ich das üben? Ja. In Anführungszeichen. Da geht es eben durchaus darum, auch für sich wieder so die Ruhe zu finden, für sich die Mitte zu finden, vielleicht mit Stress, mit Belastungen umzugehen, Stressbewältigungstraining zu machen. Und da tun sich am Anfang schon auch Studierende schwer.
4: Weil die Offenheit dann dafür nicht unbedingt da ist.
3: Ich weiß nicht, ob es die Offenheit ist. Ich denke, wenn wir zurückgehen, die 30 Jahre, wo wir noch etwas jünger waren, in Anführungszeichen, was hat dich mit 20 gestresst? Ja, und ich habe vielleicht noch nicht den Blick dafür. Ja, und ich versuche es dann immer in der Form zu machen, dass ich sage, passt auf, ihr seid ja auch im Einsatz drin.

0: etwas auch mitbringen und sagen, ich möchte anderen helfen und kann auch vielleicht mit der einen oder anderen Situation umgehen. Was aber nicht heißt, dass, wie du es ja eben sagtest, mit dieser Individualität, dass das jeder dann schafft.
1: Wenn wir von Extremsituationen sprechen, was ist dann genau gemeint? Sind es dann schwere Unfälle, Leichenfunde, Großlagen wie eine Geiselnahme oder der Amoklauf?
0: Also das sind sicherlich so diese extremsten, wenn wir so schwerste Verkehrsunfälle nehmen, wo eben auch Menschen versterben, je nachdem wie stark der Unfall eben auch ist, Massenkarambolage vielleicht auf der Autobahn oder sonst irgendetwas, weil ich da sehr, sehr viel zu tun haben werde. Was auch sehr, sehr belastend ist, sind alles Dinge, wo Kinder möglicherweise mit betroffen sind, in irgendeiner Art und Weise und Form. Das sind belastende Dinge. Natürlich diese Einsätze wie Amoklauf und so weiter, also wo auch Tod, Sterben, da dieses Leid eben auch mit vorhanden sind, sind so extreme Dinge. Aber was man nicht unterschätzen darf, was auch sehr, sehr viele belastet, ist tatsächlich, wenn wir so einen schweren Verkehrsunfall haben und ich nachher in die Familie gehe und zum Beispiel die Todesnachricht überbringen muss. Das kann auch durchaus schwierig werden.
1: Du hast es Kinder gerade schon angesprochen, dass das natürlich dann auch immer nochmal ein besonderes Thema ist, wenn es Einsätze sind im Kampf gegen Kinderpornografie, dann zieht sich das ja über einen gewissen Zeitraum. Dann ist es eben nicht dieses eine Ereignis wie ein Unfall. Das macht es besonders schwer für die Beamtinnen und Beamten und auch für dich?
0: Ja, ich denke, das ist eine der Deliktsbereiche, wo wirklich sehr, sehr wichtig ist, eben auch auf die Mitarbeiter zu achten. Ja, und um zu schauen, weil die haben den Auftrag letztendlich, wenn sie kinderpornografisches Material gefunden haben, das muss gesichtet werden, das muss genau geschaut werden. Und da sehen die natürlich x Bilder, Filmchen und so weiter und so fort. Und das verändert. Das verändert mit der Zeit meine Persönlichkeit, mein Umgang mit bestimmten Situationen. Dass ich möglicherweise draußen auch auf der Straße langlaufe und sehe einen Vater, ich sage jetzt bewusst mal, wenn es die Männer betrifft, einen Vater mit dem Kind auf dem Arm, wo hat er die Hand, hat er den Popo oder und so weiter. Was vielleicht für uns völlig normal ist, aber ich achte plötzlich auf ganz, ganz andere Dinge und es ist dann durchaus sehr, sehr belastend.
1: Sprechen wir dann da schon auch von einem Feld, wo es relativ schnell eine posttraumatische Belastungsstörung geben kann?
0: Man muss tatsächlich dazu sagen, es hat sich Gott sei Dank geändert. Vor Jahren war dieser Deliktsbereich noch gar nicht drin. Mit diesen neuen Diagnosekriterien gibt es zwischenzeitlich auch die Form der Traumatisierung, dass wenn ich beruflich mit Dingen zu tun habe, dass ich dadurch auch traumatisiert sein kann. Also wenn ich beruflich solche Filme anschaue oder Dinge habe, praktisch auch wenn schon ein Ereignis passiert ist, ja, dass das mich genauso traumatisieren kann. Und dadurch sind die jetzt plötzlich da auch mit in dieser Situation drin. Vor 10, 20 Jahren war das noch nicht so dieses Thema und da waren die da gar nicht mit drin. Hätte ich gesagt, okay, die haben jetzt ein Problem, aber ich kann jetzt nicht von PTBS sprechen, von posttraumatischer Belastungsstörung, sondern muss ich eine andere Form der Diagnose finden, obwohl sie sehr, sehr stark belastet sind.
1: Wie erfolgreich ist eigentlich eine Therapie einer langjährigen posttraumatischen Belastungsstörung?
0: Ich denke, dass es zwischenzeitlich sehr, sehr gute Therapiemöglichkeiten gibt. Und für meine Begriffe ist eine Therapie dann erfolgreich, wenn ich vielleicht an diese Situationen denke, kann relativ normal darüber sprechen und es beeinträchtigt mich nicht mehr in meinem Alltag. Also ich glaube, das ist so die Hauptzielsetzung bei der ganzen Geschichte.
1: Im vergangenen Jahr hat es mehr tödliche Schüsse von Seiten der Polizei in Baden-Württemberg gegeben als die Jahre zuvor. 7 Menschen wurden 2025 durch die Polizei bei Einsätzen erschossen. Wie schaust du auf solche Zahlen?
0: Schön wäre es natürlich, wenn wir die komplett reduzieren könnten. Ja, aber die Kollegen, die letztendlich in solche Situationen kommen, also was ich versichern kann, zumindest auch für die Zuhörerschaft, die möchten das nicht. Sie versuchen natürlich, so gut es geht, Einsätze auch deeskalierend zu lösen. Aber in dem einen oder anderen Fall scheint es nicht zu gehen, werden sie selbst angegriffen, möglicherweise mit Messer oder auch mit Schusswaffe bedroht und so weiter. Und dann ist es letztendlich die Ultima Ratio, dass ich dann möglicherweise von der Schusswaffe Gebrauch machen muss.
1: Das ist ja die Frage, ob es dann die Schusswaffe sein muss, weil hinter jedem Todesopfer steckt ja natürlich eine Geschichte. Ich habe mir einen Fall rausgepickt, ein 44-jähriger Mann war oder wurde zum Todesopfer. Er hatte laut Polizei Schüsse aus seiner Wohnung heraus abgegeben. Später wurde eine Schreckschusswaffe bei ihm gefunden. Der Bundesvorsitzende der Gewerkschaft der Polizei, Jochen Kupelke, der sagt, wo mehr und schneller Taser durch die Polizei verfügbar sind, reduziert es den Einsatz der Dienstwaffe, also Taser, diese Elektroimpulsgeräte. Gehst du bei dieser Theorie mit?
0: Nein.
1: Warum nicht?
0: Also ich hätte im Moment eher praktisch das Problem mit diesem Taser.

0: Zum einen muss es sehr, sehr, sehr gut ausgebildet sein. Zum anderen haben ja die Kollegen draußen auf der Straße eh sehr, sehr viel Einsatzmittel. Wenn jetzt das Nächste noch mit dazukommt, was soll ich nehmen, was soll ich nicht nehmen? Wir haben eine Kamera, wir haben das, wir haben das. Also es ist wahnsinnig viel an, was sie denken müssen. Und möglicherweise hätte man den ein oder anderen Fall dadurch minimieren können. Aber andererseits wäre die Frage, würden wir nicht vielleicht andere Fälle, die wir kommunikativ lösen, gar nicht erst versuchen, kommunikativ zu lösen, weil wir dann sagen, mach schnell, nimm den Taser, dann haben wir es erledigt. Mhm. Ja, und die Zielsetzung wäre, der Königsweg ist nun mal der Konfliktbewältigung, die Kommunikation. Versuch es zu deeskalieren, versuch vielleicht auch jemanden so weit zu bringen, dass er von seinem Vorhaben ablässt. Und nur dann, wenn es nicht geht, dann kann man das machen. Und Taser, ich sehe es ein bisschen kritisch. Aber das ist meine persönliche Meinung, da muss jeder selbst drüber denken.
1: Danach hatte ich dich gefragt. Was macht der Schusswaffengebrauch mit der Psyche einer Polizistin, eines Polizisten?
0: Also zunächst ist es so, dass direkt im Anschluss daran natürlich das ganz überwältigend ist. Also in der Situation selbst sind die so unter Hochspannung, dass die erstmal vielleicht auch gar nicht so wirklich realisieren, was da passiert ist. Das kommt dann erst oftmals danach. Danach und dann kommen natürlich die nächsten Stunden erstmal ganz, ganz viele Denkweisen. Was ist da passiert? Was hätte ich anders machen können? Hätte ich da anders reagieren müssen? Und ein ganz, ganz großes Problem ist natürlich, dass ermittelt wird, was völlig okay ist, dass ermittelt wird, aber die Kollegen natürlich dann erstmal auch so eine Art, was auch normal ist, einen Beschuldigtenstatus haben, weil sie haben ja eine Person möglicherweise tödlich auch verletzt, tödlich getroffen. Und sehr viele Kollegen mir gegenüber in der Nachbetreuung so mitteilen, ich bin doch nicht schuld. Also hat es oftmals mit dem beschuldigt, ich werde beschuldigt, etwas Unrechtes getan zu haben. Wo die dann sagen, ich habe doch eigentlich nur das gemacht, um mich auch selbst zu retten.
1: Und was machst du denn dann? Also wenn es tatsächlich dann ja um dieses Fehler eingestehen möglicherweise, aber diese Schuldfrage geht, wie gehst du dann vor?
0: Also zum einen haben wir natürlich bei der Schuldfrage zwei Sachen. Wir haben einmal natürlich die juristische Schuldfrage, die ist dann vielleicht möglicherweise in 3-4 Monaten geklärt, in irgendeiner Art, egal in welche Richtung. Ja, aber es gibt natürlich auch die, ich nenne sie mal moralische Schuld. Ich habe ja nichtsdestotrotz jemanden möglicherweise tödlich verletzt. Und da ist es ein bisschen abhängig davon, wie ist die Familienstruktur dahinter. Da habe ich sehr, sehr viele Kollegen, Kolleginnen auch, die dann darüber nachdenken, wow, jetzt ist da vielleicht eine Frau, ein Mann mit Kindern und so weiter. Und die sind jetzt alleine, also eher in dieser Richtung. Und dann bearbeiten wir diese moralische Schuld. Hätte es eine andere Möglichkeit für dich gegeben? Wenn ja, hättest du sie ja gewählt. Ja, weil wenn du selbst beschossen wirst, dann ziehst du die Schusswaffe, um dich selbst auch zu schützen. Ja, also da geht's eher so in diese Richtung der Arbeit.
1: Verbale, körperliche Gewalt gegen Einsatzkräfte, hat das in deinen Arbeitsjahren zugenommen?
0: Also ich denke, ich bekomme sehr, sehr häufig von Studierenden, egal in welchem Alter, die sind auch, ich habe ja auch Lebensältere, die schon lange bei der Polizei sind, die dann den Aufstieg eben im Studium machen, schon die Rückmeldung, dass sich da etwas verändert hat. Prinzipiell so der Respekt ein bisschen zurückgegangen ist. Wobei ich das aber dann gerne auch wieder zurückspiegle und dann diese Kollegen auch zum Teil eben befrage, die das immer so auch schildern, wie respektvoll sie bestimmten Personengruppen auch gegenübertreten. Dass man das also auch von der anderen Seite her mal sich betrachten kann. Einfach um zumindest zum Nachdenken anzuregen. Egal wie es aussieht, wir haben ja immer die individuelle Sichtweise. Also ich habe ja auch meine Sichtweise, was ist richtig, was ist falsch und so weiter und so fort. Aber ich glaube, wichtig im Studium ist natürlich auch den Studierenden so ein bisschen mit auf den Weg zu gehen. Schau mal über den Tellerrand hinweg. Wo ist dein Respekt gegenüber der Person oder der Person? Wie gehst du damit um und so weiter und so fort? Und einfach da mal drüber nachzudenken, das glaube ich ist wichtig. Aber es hat sich etwas verändert. Also Gewalt gegenüber Einsatzkräften per se, ob das Polizei, Rettungsdienste, THW, egal was auch immer, hat zugenommen.
1: Was macht dieser alltägliche Mangel an Respekt auf Dauer mit der Psyche einer Polizistin, eines Polizisten?
0: Ja, würden wir mal davon ausgehen, dass vielleicht die ein oder andere Person wirklich mit diesem, ich nenne es mal, hehren Ziel an seinen Job rangegangen ist. Ich will da auch was Gutes tun. Das ist natürlich irgendwann frustrierend. Ja, und wo Frust ist, ist Ärger da. Wo Ärger da ist, eine Anspannung da, wo man dann vielleicht auch mal als Polizeibeamter möglicherweise überzieht. Mag vielleicht die Polizei jetzt nicht unbedingt hier hören, aber das kann durchaus auch passieren. Andererseits, ja, da würde ich sagen, macht der Großteil, macht echt einen guten Job. Und dass es vielleicht den einen oder anderen gibt, der dann überzieht. Das heißt nicht, dass die ganze Polizei schlecht ist.
1: Wie kannst du denn bei der Aufarbeitung von Einsatzfehlern dahingehend dann helfen, wenn es dann da halt irgendwas gegeben hat?
0: Schwierig. Also zum einen, glaube ich, ist es ganz, ganz wichtig, dass man sich selbst auch diese Fehler erstmal eingesteht. Da hat sich natürlich die letzten Jahre auch etwas geändert. In meiner Zeit bei der bayerischen Polizei, das liegt schon über 20 Jahre zurück, war ich in sehr, sehr vielen Einsätzen gewesen. Und wenn man das am nächsten Tag in den Medien gelesen hat, hat man sich das ein oder andere Mal gefragt, war ich da überhaupt dabei?
1: Weil der Fall ein anderer war?
0: Weil er schöner dargestellt worden ist, als er tatsächlich war. Also das war durchaus so ein Punkt. Zwischenzeitlich ist es ein bisschen anders. Aber ich glaube, was wir schon lernen können, ist, wenn wir auf der einen Seite sagen, unsere Gesellschaft macht Fehler, dass wir eben auch sagen müssen, auch wir in der Polizei machen Fehler und wir müssen auch dazu stehen. Und sind letztendlich alle auch nur Menschen, die mit irgendwelchen Belastungen aus dem Alltag auch in den Beruf gehen und in ihren Alltag reingehen.
1: Werden junge Anwärterinnen und Anwärter heute gut genug auf diese ja auch seelischen Herausforderungen und die Härte vorbereitet?
0: Ich denke schon. Ich denke schon, dass wir versuchen, an der Hochschule das Bestmöglichste auch unseren Studierenden mitzugeben. Letztlich ist es ein Studium. Und die Frage, wo auch in der Hochschule so ein bisschen zweigeteilt ist, wie viel Praxis geben wir mit, obwohl wir in der Hochschule für angewandte Wissenschaften sind, wo es ja auch wichtig ist, Praxisanteile mitzugeben. Wie viel Theorie geben wir mit? Was wird geübt, was wird weniger geübt und so weiter? Und ich denke schon, dass sie ein ganz gutes Rüstzeug haben. Ich glaube, die Schwierigkeit, und das wird wahrscheinlich jeder für sich so sehen, der selbst mal studiert hat, dass man im Studium selber vielleicht noch nicht genau weiß, was ist eigentlich nachher wichtig. Was brauche ich tatsächlich in meinem Alltag? Ja, und was ja sehr, sehr häufig so die Problematik ist, wenn wir sagen, die Schusswaffengebräuche gegenüber psychisch Kranken, die sind tatsächlich erhöht. Wissen die nicht, wie man mit psychisch Kranken umgeht? Das ist schon Thema, auch bei uns im Studium. Also wir versuchen, angehenden Polizeibeamten mitzuteilen, wie sie am geschicktesten mit diesem Personenkreis auch kommunizieren, dass es nicht zu einer Eskalation kommt. Das Interessante ist, wenn man Untersuchungen macht, und die habe ich dann tatsächlich auch mal machen dürfen, dass sehr, sehr viele sagen, gerade im Umgang mit psychisch Kranken sind sie nicht gut genug ausgebildet. Da würden sie sich mehr wünschen. Wenn ich 2-3 Jahre später auf die Dienststelle gehe und mit ihnen einen Tag mit diesem Thema mache, finden sie es klasse. Inhaltlich ist es aber genau das, was ich auch im Studium mache. Aber da ist natürlich so viel an Material, was sie lernen müssen, Gesetzestexte und so weiter, wann darf ich nicht, dass man oftmals gar nicht weiß, was von dem, was ich jetzt alles hier lerne, ist denn nachher auch wichtig für mich.
1: Was ist denn mit Empathie? Lernt man die im Dienst dann eher, dass man sie behält oder sollte man die wegschieben? Ist die vielleicht nicht immer hilfreich?
0: Oh, für mich wäre es ganz, ganz wichtig, dass diese Empathie auch weiterhin bleibt. Ja, was aber nicht bedeutet, dass wenn etwas eskaliert, dass ich dann nicht mehr empathisch bin, ja, oder so irgendwas, oder dass ich das verlernen sollte, sondern ich glaube ganz, ganz wichtig, und da geht's ja auch um dieses Thema, was wir von Respekt hatten. Ich glaube, wichtig ist, durchaus die ein oder anderen Möglichkeiten aufzuzeigen, so im Sinne von kommunikativ, bitte verlasse die Straße. Ein zweites Mal, bitte verlasse die Straße. Ein drittes Mal, dann müssen wir dich halt wegbringen. Das heißt, dass auch diese Konsequenz dann folgt. Weil sonst wären wir auch nicht mehr glaubwürdig, ja, als Polizeibeamte. Aber diese ersten zwei Sachen, die finde ich wichtig, dass die auch empathisch rübergebracht werden. Ja, oder wertschätzend. Ja, das wäre mir wichtig, dass das auch so rüberkommt.
2: Professor Dr. Knut Latscher war das, Psychotherapeut, Trauma-Experte und Professor für Psychologie an der Hochschule der Polizei in Baden-Württemberg.
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Mehr Macht für die deutschen Geheimdienste. 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
1: Um 4 Uhr mit Ronald Lessig. Mit zahlreichen Veranstaltungen wird heute an den Baubeginn der Berliner Mauer vor 65 Jahren erinnert. Zum zentralen Gedenken an der Bernauer Straße werden unter anderem Bundestagspräsidentin Klöckner und Berlins regierender Bürgermeister Wegner erwartet. Aus der Nachrichtenredaktion Astrid Rolle.
2: In der Kapelle der Versöhnung werden Biografien von Todesopfern verlesen. Zudem ist eine Kranzniederlegung geplant. Auch am Brandenburger Tor wird an die Teilung erinnert. Dort steht eine 30 Meter lange, mauerähnliche Kunstinstallation. Je nach Blickwinkel können Betrachter aber durch sie hindurchschauen. Am 13. August 1961 hatte die DDR-Führung mit dem Bau der Berliner Mauer begonnen. Mindestens 140 Menschen wurden an ihr getötet oder kamen im Zusammenhang mit dem DDR-Grenzregime ums Leben. Im November 1989 fiel die Mauer.
1: Wegen des Niedrigwassers in den Flüssen hat der Bundesverband der deutschen Binnenschifffahrt von der Bundesregierung schnellere Maßnahmen gefordert. Geschäftsführer Schwanen sagte der Rheinischen Post, niedrigwasseroptimierte Schiffe müssten über das Jahresende hinaus gefördert, der Ausbau der Fahrrinnen im Rhein beschleunigt und das Wasser stärker gestaut werden. Weder die Bahn noch Lkw-Speditionsunternehmen könnten ausreichend Kapazitäten zur Verfügung stellen, um die Güter von den Schiffen ohne Einschränkungen zu transportieren. Auf der italienischen Insel Sizilien bleibt der Flugverkehr wegen des Vulkan Etna noch länger eingeschränkt. Laut dem Betreiber ist der Airport Catania nun mindestens bis Freitag früh um 2 Uhr dicht. Ob es danach wieder Betrieb gibt, ist unklar. Seit mehreren Tagen sind keine Starts und Landungen möglich, weil der Etna Vulkanasche ausstößt. Millionen Menschen haben am Abend in Deutschland und anderen Teilen Europas die Sonnenfinsternis verfolgt. In Island hat der Mond die Sonne für 2 Minuten sogar vollständig verdeckt. Das sorgte bei Einheimischen und Touristen für Begeisterung, berichtet unser Korrespondent Arne Bartram.
3: Viele Isländer haben die Finsternis gemeinsam mit Nachbarn oder auf großen Partys gefeiert. Es gab sogar Festivals mit mehreren tausend Besuchern. Und viele Touristen sind extra aus allen möglichen Ländern angereist. Die Hotelpreise waren wirklich der Wahnsinn. Es gab auch überall Souvenirs zu kaufen, Sonnenfinsternis-T-Shirts, Schokolade, sogar ein extra Bier wurde gebraut. Also wirklich ein Riesenhype, denn die letzte totale Sonnenfinsternis, die in der Hauptstadt von Island zu sehen war, die ist fast 600 Jahre her.
1: Das waren die Nachrichten. Das Wetter in Deutschland. Tagsüber sonnig und trocken bei bis zu 27 Grad in der Uckermark und bis zu 37 Grad am Oberrhein, an der Ostsee etwas kühler. Am Freitag heiter, später im Westen leichte Schauer bis 39 Grad. Die Zeit, es ist 4.03 Uhr.
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4: Die A7 Fulda Richtung Kassel ist zwischen Bad Hersfeld West und Homberg Efze nach einem Lkw-Brand bis ca. 6 Uhr gesperrt. Die Umleitung führt über die U35. Die A15 Breslau Richtung Dreieck Spreewald ist zwischen Cottbus Süd und Wetschau wegen eines brennenden Lkw gesperrt. Und die A62 Landstuhl Richtung Nonnweiler ist in Höhe Nohfelden-Türkismühle wegen Bergungsarbeiten gesperrt.
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4: Die kommt vom Norddeutschen Rundfunk in Hamburg. Am Mikrofon begrüßt sie Sven Hasenklever. Vor dem Hintergrund der wachsenden Bedrohungslage sollen die deutschen Geheimdienste mehr Befugnisse bekommen. Darauf hat sich die Bundesregierung verständigt. Der Bundesnachrichtendienst und das Bundesamt für Verfassungsschutz sollen zum Beispiel deutlich mehr Daten sammeln und speichern dürfen. Das wirft Fragen auf, zum Beispiel wie dann sichergestellt wird, dass nur mutmaßliche Täter ins Visier geraten und keine unbescholtenen Bürger. Birte Sönnigsen berichtet aus Berlin.
5: Deutschland ist längst Ziel von hybriden Angriffen. Davor warnen die Sicherheitsbehörden seit Jahren. Und auch Bundesinnenminister Alexander Dobrindt wird nicht müde, von einer ernsthaften Bedrohungslage zu sprechen.
6: Wir sind tägliches Ziel hybrider Kriegsführung. Wir sind tägliches Ziel von Spionage, von Sabotage, von Cyberangriffen, von versteckten Aktionen fremder Mächte.
5: Das hat zuletzt der Drohnenangriff am Leipziger Flughafen noch einmal deutlich gemacht. Kanzleramtschefin Nina Wagen sagt, bislang hat sich Deutschland in vielen sicherheitsrelevanten Dingen zu sehr auf befreundete Geheimdienste verlassen.
7: Wir sind einfach zu sehr davon abhängig, dass uns die Nachrichtendienste anderer Länder unterstützen. Und diese Hilfe ist in zu vielen Bereichen eine Einbahnstraße.
5: Die Bundesregierung will das ändern. Der entsprechende Gesetzentwurf ist mehr als 700 Seiten lang und umfasst weitreichende Änderungen. Für Innenminister Dobrindt ist das Gesetz die Antwort auf die aktuelle Bedrohungslage.
6: Wir starten eine neue Zeitrechnung für die Nachrichtendienste. Wir entwickeln unsere Nachrichtendienste hin zu echten Geheimdiensten.
5: Bisher waren Gegenoperationen deutscher Geheimdienste tabu. Das soll sich ändern. Verfassungsschutz und Bundesnachrichtendienst sollen nicht mehr nur Informationen sammeln und auswerten dürfen, sondern in bestimmten Fällen auch selbst aktiv werden. Etwa beim Verdacht, dass ein Bombenanschlag vorbereitet wird. Bislang war das im Inland nur ein Fall für die Polizei. In Zukunft sollen die Geheimdienste jedoch selbst die Möglichkeit bekommen,
6: diese Explosionsstufe rechtzeitig zu entschärfen, auszutauschen, auch zu manipulieren.
5: Auch im Digitalen soll es mehr Möglichkeiten für die Dienste geben. Sie sollen Cyberangriffe nicht nur abwehren, sondern auch Daten verändern, manipulieren oder löschen dürfen und die Computersysteme der Angreifer lahmlegen. Unter bestimmten Voraussetzungen sollen auch Online-Durchsuchungen möglich werden. Dabei verschaffen sich die Nachrichtendienste heimlich Zugang zu Handys, Computern oder anderen Geräten ihrer Zielpersonen, um dort Chats mitzulesen und Daten zu durchleuchten. Dabei gilt, je umfassender der Zugriff ist, desto höher sollen die Voraussetzungen und desto stärker die Kontrolle sein. Ulrich Toden von den Linken glaubt jedoch nicht daran.
8: Was ja komplett fehlt, ist die Kontrolle, sowohl die parlamentarische Kontrolle als auch etwa die Kontrolle durch den Datenschutzbeauftragten, der bei den Nachrichtendiensten künftig ja außen vor sein soll.
5: Die Grünen unterstützen die Reform grundsätzlich. Konstantin von Notz befürchtet aber, dass durch die Reform ein Grundprinzip aufgeweicht wird, die Trennung von Geheimdienst und Polizei.
9: Dobrindt versucht jetzt mit dieser Reform diese Trennung zu verwischen. Zukünftig sollen auch Agenten eben gegen Bürgerinnen und Bürger wirken können, ohne dass das, wie bei der Polizei, transparent und rechtsstaatlich überprüfbar erfolgt.
5: Nach den Erfahrungen während des Nationalsozialismus und in der DDR sollte verhindert werden, dass wieder eine Geheimpolizei mit umfassenden Befugnissen entsteht, die gegen Bürger eingesetzt werden könnte. Für den Innenminister ist das eine unbegründete Sorge.
6: Was haben denn jetzt unbescholtene Bürger zu befürchten? Die Antwort ist gar nichts. Wir reden hier über Terrorismus. Wir reden hier über Staatsterror, fremde Mächte.
5: Das Gesetz soll Anfang nächsten Jahres in Kraft treten. Vorher muss das Gesetz aber noch durch Bundestag und Bundesrat.
4: Die Regierung will den Nachrichtendiensten also mehr Befugnisse und mehr Zugriffsrechte einräumen. 700 Seiten Entwurf, die schon öffentlich sind, und auch Marc Henrichmann kennt sich schon. Er ist Abgeordneter der CDU im Bundestag, Vorsitzender des Parlamentarischen Kontrollgremiums, das über die drei Nachrichtendienste wacht, also auch den militärischen Abschirmdienst. Mein NDR-Kollege Uwe Schulz hat ihn gefragt, ob speziell der Drohnenvorfall am Leipziger Flughafen noch was geändert hat an den Inhalten des Entwurfs.
10: Die Vorfälle in Leipzig haben nochmal einen dicken Strich unter die Dringlichkeit und Notwendigkeit gemacht, jetzt schnellstens aktiv zu werden, vor die Welle zu kommen. Die Reform ist ja nicht neu. Wir wissen, dass sie kommt. Wir wissen, dass der Kabinettsentwurf jetzt verabschiedet wird. Und der Handlungsauftrag für uns Parlamentarier ist klar, so schnell wie möglich jetzt auch unsere Dienste auf die Höhe der Zeit bringen.
11: Wenn das Gesetz so durchgeht, wird es ein Paradigmenwechsel. Der Bundesnachrichtendienst hat bislang nicht auf deutschem Staatsgebiet gearbeitet. Das würde sich ändern. Warum?
10: Naja, in Teilen ändern. Es soll halt Hand in Hand gearbeitet werden. Die Nachrichtenbeschaffung bleibt weiter die Kernaufgabe der Nachrichtendienste. Allerdings, und das ist bislang nicht möglich, wenn die Dienste eine akute, unmittelbar drohende Gefahr sehen, einen unmittelbar bevorstehenden Angriff, dann sage ich, dann sagen viele andere auch, dann müssen die Dienste diese Gefahr auch abwenden können. Und das ist vielleicht auch die Lehre von Leipzig. In dem Moment, wo man feststellt, dass da jemand mit Drohnen, mit Sprengstoff auf deutschem Gebiet hantiert, vielleicht sogar Anschläge plant, dann muss derjenige, der als erster die Nase dran hat, der muss dann auch diese Gefahr ausschalten können. Alles andere ist weder zweckmäßig noch irgendwie darstellbar, wenn dann erst lange Übergabeketten stattfinden. Die preußische Pickelhaube, die ist von gestern und die hält auch den Bedrohungen nicht mehr stand.
11: Da wir schon über gestern reden, viele gerade in Deutschland werden sehr sensibel reagieren, auch aus DDR-Erfahrung zum Beispiel, wenn sie hören, vorgesehen wäre als Option auch, heimlich Post öffnen zu dürfen für den Bundesnachrichtendienst. Hacking, Wohnraumüberwachung, das sind doch lauter Tabus, wo gerade in Deutschland die Sensibilität sehr ausgeprägt ist.
10: Na, ich bin Nachrichtendienstkontrolleur und das Letzte, was ich will, ist ein übergriffiger Nachrichtendienst. Und genau deswegen wird es die auch in Zukunft nicht geben. Ich denke, wir haben eine vorbildliche, wenn nicht sogar weltweit die beste Kontrolle der Nachrichtendienste parlamentarisch. Das ist unter anderem der Job von mir und meinen Kollegen. Aber eben auch rechtlich und tatsächlich über den unabhängigen Kontrollrat, den wir noch ausweiten und stärken, professionalisieren wollen. Das heißt, kein Dienst entscheidet alleine, was er tut, sondern je nach Bedrohungsniveau gibt es da Eingriffsstufen und die eben auch nur mit entsprechender Vorabprüfung und Genehmigung auch dieses besagten Kontrollrates. Der besteht wirklich aus richterlicher Kompetenz, die das jetzt gute 5 Jahre schon machen. Und die kontrollieren können jederzeit, die beanstanden können, die zukünftig sogar anweisen können. Also der schrankenlose Geheimdienst aus dunkler Geschichte, den werden wir auch in Deutschland nie wiedersehen. Wir wollen Gefahren abwehren und die Bevölkerung schützen.
11: Ich lese in juristischen Fachforen, dass jetzt schon an diesem Gesetzentwurf abzulesen ist, er wird den Weg öffnen für viele zu einer Verfassungsbeschwerde.
10: Na, das kennen wir aus vielen Sicherheitsgesetzgebungen, dass am Ende natürlich auch einzelne Regeln überprüft werden. Und das ist auch gut und richtig, dass es diese Möglichkeiten gibt. Wir und auch ich, wir haben uns sehr intensiv und sehr lange auch beschäftigt. Wir haben uns sehr präzise auch mit Anwendungsfällen beschäftigt. Und ich glaube, dass das, was da jetzt im Parlament vorgelegt wird, ein wirklich guter Aufschlag ist, der auch gewichtet zwischen Kompetenzen der Dienste, aber auch rechtsstaatlicher Kontrolle auf der anderen Seite. Und das ist, glaube ich, vorbildlich. Und eins muss man auch sagen, wir operieren eben auch nicht alleine auf der Welt. Unsere Partner in Europa fordern nahezu, dass auch wir auf ein gemeinsames Niveau kommen. Und umgekehrt ist das nachrichtendienstliche Geschäft eines. Wenn der eigene Dienst nicht leistungsfähig ist, machen andere eben einen Bogen und teilen keine Informationen mehr. Und den Vorwurf, dass wir allzu oft angewiesen sind auf die Informationen fremder Dienste, der steht nur auch im Raum. Deswegen wollen wir auch hier gemeinsam mit unseren europäischen Partnern auf die Höhe der Zeit. Und ich glaube, das ist ein guter Weg.
4: Marc Hendrichmann von der CDU, Vorsitzender des Parlamentarischen Kontrollgremiums, das die 3 Nachrichtendienste überwacht. Scharfe Kritik an der Reform kommt von der Linkspartei. Ihr Bundesgeschäftsführer Jannis Ehling sagt, die Ausweitung der Geheimdienstbefugnisse lässt jedes vernünftige Maß vermissen. Und die Bundestagsabgeordnete Clara Bünger, selber Juristin, sieht sogar die Gefahr einer neuen Geheimpolizei in Deutschland.
12: Da muss man ganz klar sagen, dass Dobrindt den Verfassungsschutz zu einer Geheimpolizei umbaut und schafft damit eben halt auch die Kontrolle über ihn ab. Das ist ein ganz klarer Angriff auf Grundrechte und in Teilen eben auch offen verfassungswidrig.
4: Die Bundestagsabgeordnete der Linkspartei Clara Bünger.
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4: Ob die Reform ein zu viel oder ein zu wenig ist, dazu jetzt ein Kommentar von Efi Seibert.
13: Der Staat hat die Aufgabe, mich zu schützen. Das haben heute sowohl der Innenminister als auch die Kanzleramtsministerin unentwegt betont, als Hauptgrund für die Reform. Das unterstütze ich. Auch ich möchte nicht, wenn ich in Leipzig in den Urlaubsflieger steige, von einer feindlichen Drohne mit Sprengstoff bedroht werden. Und ich will auch nicht, dass die russische Regierung massenhaft Desinformationen in Deutschland verbreitet und unsere Demokratie destabilisiert, weil die Leute auf diese Lügenerzählungen reinfallen. Erst recht nicht vor wichtigen Landtagswahlen. Darum finde ich es richtig, wenn die deutschen Geheimdienste in die Lage versetzt werden, mit moderner Technik auf solche modernen Angriffe zu antworten. Wenn wir mit Cyberattacken angegriffen werden, können wir uns nicht mit Briefpost wehren. Und dass wir nicht ewig davon abhängig sein können, dass uns die amerikanischen Geheimdienste schon rechtzeitig warnen, weil sie die Infos haben und wir nicht, das ist auch kein Zustand. Erst recht nicht, wenn diese Partnerschaft bröckelt, weil so jemand wie Donald Trump an der Macht ist. Und genau da beginnen die Bauchschmerzen, die ich mit dieser Reform ebenfalls habe. Denn die Geheimdienste dürfen nach dieser Reform mehr. Sie dürfen leichter in meine Wohnung, um Überwachungstechnik zu installieren. Sie bekommen Zugriff auf meine Mails und Chats und sie dürfen diese manipulieren, wenn sie der Meinung sind, dass ich eine Gefahr bin. Für jemanden wie Donald Trump zum Beispiel sind mittlerweile viele Bürger eine Gefahr, vor allem die, die anderer Meinung sind als er. Was, wenn die Umfragen in Deutschland zu Wahlergebnissen werden? Was, wenn all diese Befugnisse in den Machtbereich einer demokratiefeindlichen Partei gelangen? Innenminister Dobrindt versuchte heute zu beschwichtigen. Unbescholtene Bürger haben nichts zu befürchten. Dieses Argument verwenden auch Diktatoren. Nur verstehen sie unter unbescholtenen Bürgern etwas ganz anderes. Und alle anderen müssen Angst vor ihrem Geheimdienst haben. Wir Deutsche kennen dieses Szenario aus unserer Geschichte. Deswegen wurden die Nachrichtendienste und die Polizei getrennt. Die einen dürfen ermitteln, die anderen eingreifen. Keine Gestapo mehr. Ich kann verstehen und ich wünsche es mir sogar, dass der Verfassungsschutz schneller eingreift, wenn in Deutschland ein versteckter Islamist zu Hause kurz vor einem Anschlag steht. Aber ich habe auch schon erlebt, dass der Staat sich irrt und harmlose Bürger unter Extremismusverdacht stellt oder ihnen Berufskarrieren deswegen verweigert. Ich hoffe, dass im Parlament viele Politikerinnen und Politiker sich diese Gedanken machen und die Reform im Herbst so verändern, dass sie möglichst viel Sicherheit bietet. Für den Staat und vor dem Staat. Dass der Staat mich schützen kann, dass aber auch ich vor dem Staat beschützt werde.
4: Die Meinung von Efi Seibert. Und das Wetter in der ARD-Infonacht, heute von früh bis spät sonnig und trocken. Im Nordosten teils ein paar dünne Wolken, auch an den Alpen am Nachmittag lockere Quellwolken. Maximal 27 Grad in der Uckermark und bis zu 37 Grad am Oberrhein, an der Ostsee bis 26 Grad. Dazu schwacher bis mäßiger Südost- bis Ostwind. Morgen am Freitag heiter bis sonnig, später im Westen leichte Schauer- und Gewitterneigung. 31 bis 39 Grad, am Sonnabend dann nochmal viel Sonne und bis zu 38 Grad warm. Die Temperaturen zurzeit: Berlin meldet 15 Grad, Frankfurt am Main 21, Hamburg 13, Köln 14 Grad, Leipzig 12 und München meldet 17 Grad.
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4: Mitten am Tag wird es plötzlich Nacht. Gestern hat der Mond in Island die Sonne vollständig verdeckt. Für gut 2 Minuten verschwand die Sonne in Teilen des Landes komplett. Ein seltenes Naturschauspiel, das tausende Menschen aus dem In- und Ausland angezogen hat. Hotels waren vielerorts weitgehend ausgebucht, Straßen und Parkplätze voll. Und auch das Wetter sorgte bis zuletzt für Spannung. Arne Bartram berichtet.
3: Es ist ein besonderer Moment. Die letzte totale Sonnenfinsternis in Islands Hauptstadt Reykjavik ist fast 600 Jahre her. Dementsprechend groß ist die Freude bei den Menschen auf der Insel. Viele feiern gemeinsame Sonnenfinsternis-Partys mit den Nachbarn oder gehen auf große Partys wie das Iceland Eclipse Festival im Westen des Landes. Mehr als 3000 Menschen sind hier zusammengekommen. Als der Mond die Sonne komplett verdeckt, pausiert die Musik für ein paar Minuten. Organisatorin Hildur Ruth Hermannsdottir erzählt danach dem Senderruf: Das war einfach unglaublich. Mir fehlen wirklich die Worte, um das zu beschreiben. Mit all diesen Menschen auf dem Festivalgelände zu stehen, die hier zusammengekommen sind. Und dann wird es plötzlich dunkel. Obwohl es heute bewölkt war, öffnet sich genau in dem Moment eine Lücke und die Sonne kommt durch. Und wir können tatsächlich sehen, wie das passiert. Und wenn das Festivalgelände dann völlig dunkel wird und man nur hört, wie die Menschen jubeln, da habe ich einfach gezittert. Das war unglaublich. Auch die Tochter von Islands berühmtester Sängerin Björk, Isadora Bjarkadóttir Barney, schaut sich das Naturschauspiel bei einem Festival an. Ich bin einfach millionenprozentig begeistert. Ich kann es selbst kaum glauben. Ich bin einfach total, total, total begeistert. Das kann nur nachfühlen, wer das hier selbst erlebt hat. Dass wir das alle zusammen hier erlebt haben, hat etwas Magisches. Viele Touristen sind extra für die Sonnenfinsternis nach Island gekommen. Hotels rund um die Hauptstadt waren zuletzt kaum noch zu bekommen. Juliette Camp ist mit ihrer Familie extra aus Großbritannien angereist, erzählt sie dem isländischen Rundfunk.
14: I've just been really amazed at how light.
3: Ich war total erstaunt darüber, wie hell es in Island die ganze Nacht über ist. Und dann jetzt hier eine Sonnenfinsternis zu erleben mit meiner Familie, das ist etwas ganz Besonderes. Mein Mann und meine Kinder haben noch nie eine Sonnenfinsternis gesehen.
14: I have never seen it.
3: Dabei ist bis kurz vor Beginn nicht klar, ob die Menschen die Finsternis überhaupt sehen können. Wolken hatten sich über Teilen Islands zusammengezogen. An manchen Orten blieb der Himmel dicht, andere hatten Glück. Am Aussichtspunkt Latrabjarg an der Westküste öffnete sich genau im entscheidenden Moment eine Wolkenlücke. Nach gut 2 Minuten war das Spektakel schon wieder vorbei und mehrere hundert Menschen stiegen in ihre Autos. Das befürchtete Verkehrschaos in Westisland ist aber ausgeblieben, sagt Polizistin Hjörildur Vala Hjartansdottir. Das ist besser gelaufen als erwartet. Die Menschen haben Geduld und es läuft alles sehr gut und geordnet ab. Wir haben alle gerade die spektakuläre totale Sonnenfinsternis gesehen und jetzt geht es einfach darum, langsam und sicher nach Hause zu fahren. Die Sonnenfinsternis ist vorbei und für die meisten Isländer wird es ein einmaliges Erlebnis bleiben. Denn die nächste totale Sonnenfinsternis in ihrem Land ist erst wieder im Jahr 2196 zu sehen.
4: Arne Bartram berichtete. Unfassbar viel Zeit in unserem Leben verbringen wir mit Warten. Warten zum Beispiel auf den Bus oder auf eine Antwort. Es gibt vorfreudiges Warten auf die Geburtstagsfeier oder ein Baby. Und dann gibt es da aber auch noch eine Art von Warten, die kennen zum Glück nicht so viele Menschen. Das existenzielle Warten, wenn es um das eigene Leben geht. Über 700 Menschen in Deutschland warten auf ein Spenderherz, manchmal über Jahre. Und wenn dann eines gefunden ist, dann muss es oft rasend schnell gehen. Wie schnell, das hat Till Schäbitz miterlebt.
15: Mit schnellen Schritten läuft Christian Biretta zum Auto. Über seine Schulter hängt eine weiße Styroportasche mit rotem Henkel. Sie sieht aus wie eine Kühltasche und ist das auch. Aber der Inhalt ungewöhnlich.
16: Also das Herz muss innerhalb von 4 Stunden schlagen. Ab da, wo wir die Klemme und die kardioplegische Lösung geben, ab da schlägt die Uhr rückwärts für 4 Stunden.
15: Christian Biretta ist Herzchirurg am Herzzentrum in Leipzig und spezialisiert auf Herztransplantationen. Noch vor wenigen Minuten hat er dieses Herz entnommen. Es ist ein gesundes Spenderherz. Davor wird das Herz direkt im Körper der verstorbenen Person heruntergekühlt. Der Blutkreislauf wird gestoppt, anschließend das Herz entnommen, sterilisiert und eben in die Kühlbox gepackt. Dann muss es wirklich schnell gehen.
16: Nicht in den Stau, man kann keine Kaffeepause machen oder sowas. Der Rückweg ist Beine in die Hand und Vollgas mit allem, was man hat.
15: Weil so wenig Zeit ist, werden Spenderherzen häufig in der Luft transportiert. Heute aber geht es über die Autobahn mit Blaulicht und über 200 km/h.
16: Also wir haben jetzt auf der Fahrt ungefähr 20 Minuten, 25 Minuten gut gemacht, ne? Dafür, dass wir mit Blaulicht fahren können und dann dementsprechend auch Gas geben können.
15: Noch während die Vorbereitungen für die Entnahme laufen, wird parallel der Patient informiert, der das Herz dann bekommen wird. Es ist ein Anruf wie ein Segen, auf den einige Patienten bis zu 5 Jahre warten müssen. Etwas, das auch Christian Biretta noch immer berührt.
16: Klar ist es eine Freude, auch wenn man einem mitteilen kann, dass da ein passendes Organ ist. Nichtsdestotrotz sollte man immer auch ein bisschen gefasst sein. Also ich erzähle dem Patienten auch immer, wir haben ein passendes Organangebot für Sie, aber in der Letztinstanz entscheidet der Chirurg vor Ort, ob das Herz gut genug ist oder nicht.
15: Das heute entnommene Herz ist gut. Der Patient, der es bekommen wird, wurde deswegen schon ins Herzzentrum geholt. Dort bereitet ihn nun ein anderer Arzt für die Transplantation vor. Die Zeit drängt.
16: Ja, 4 Minuten. 4 Minuten im Auto bis zum Ziel, ja.
15: Kaum angekommen, eilt Christian Biretta durch die Klinikflure. Dann, endlich, kann er die Kühlbox übergeben. Der Patient liegt schon auf dem OP-Tisch. Woher das neue Herz kommt, das wird er nie erfahren. Es herrscht strengste Anonymität. Das Einsetzen übernehmen nun Birettas Kollegen. Etwa 30 Herzen werden jedes Jahr im Herzzentrum in Leipzig transplantiert. Doch ein Moment, der bleibt jedes Mal wieder ein ganz besonderer.
16: Wenn ich das Herz bringe, implantiere und die Hauptschlagaderklemme geht auf, das Blut fließt in das Herz und es fängt von alleine an zu schlagen. Und dann fällt einem selber so der Stein vom Herzen.
15: Nach der OP muss sich der Empfänger nun schonen. Zu anfällig ist noch das Immunsystem. Schon kleinste Infektionen, wie zum Beispiel ein Pilz in der Blumenerde, könnten lebensgefährlich werden. Auch darauf werden die Patienten schon lange vorbereitet. Und so überleben mittlerweile zwischen 80% und 90% von ihnen das erste Jahr nach der Organspende.
17: Sport.
18: Mit Mads Nicholson.
17: 7 Welt- und Europameisterschaften stehen in dieser Sportwoche an. Eine davon in Aachen mit der ersten deutschen Goldmedaille. In der Dressur. Aachen ist ja eine Top-Adresse im internationalen Reitsport. Jährlich gibt es das bekannte CHIO, jetzt die Reit-WM. Zum Auftakt gab es Gold für das deutsche Dressurteam. Markus Tepper berichtet aus Aachen.
18: Die erste Medaille für Deutschland bei dieser Reit-WM und das insgesamt 10. WM-Gold für Dressur-Queen Isabel Werth in ihrer einmaligen Karriere. Die 8-malige Olympiasiegerin war als letzte Starterin des deutschen Quartetts in das Dressur-Viereck eingeritten, wo es an einer Stelle durchaus eng wurde für Werth und ihre Stute Wendy.
19: Ich war super drin und einmal geschnuft und dann hat sich verloren. Sonst war das alles im Rahmen dessen, wie ich mir das vorgestellt habe. Aber der Schnufer, der war nicht nötig.
18: So war das Gold am Ende eine geschlossene Mannschaftsleistung von Isabel Werth auf Wendy, Katharina Hemmer mit Denoir und Frederik Wandres auf Bluetooth. Den Grundstein zum Gold hatte Youngster und WM-Debütant Raphael Netz im Sattel von Camelot am ersten WM-Tag gelegt.
20: Gestern als erster Deutscher die WM zu eröffnen quasi und dann jetzt hier einen Tag später mit einer Goldmedaille um den Hals zu hängen, ist schon einfach ein geiles Gefühl.
18: Deutschland gewinnt das Dressur-Mannschaftsgold klar vor Großbritannien und dem Quartett aus Dänemark. Weitere Dressurmedaillen gibt es am Freitag und Samstag in den 2 Einzelprüfungen Grand Prix Spezial und Kür.
17: Während die besten Reiterinnen und Reiter der Welt in Aachen sind, trifft sich Europas Schwimmelite in Paris. Zur EM. Johannes Liebmann und Sven Schwarz haben dem Deutschen Schwimmverband 2 Medaillen beschert. Gold und Silber über die 800 Meter Freistil. Johannes Liebmann ist erst 19 Jahre jung. In Paris knackte er seinen eigenen Europarekord, lag im langen Rennen von Beginn an vorn.
21: Ich bin ein bisschen sprachlos, Ja, mega. Also direkt quasi erster Start bei den Erwachsenen. Direkt einen Titel, ist unglaublich. Ich bin mega stolz, wie es jetzt gelaufen ist, auch die gesamte Saison.
17: 1. Mai hatte Liebmann sein Abitur gemacht. Geboren und aufgewachsen ist er in Schleswig-Holstein. Seit 3 Jahren trainiert er in Magdeburg mit den Olympiasiegern Wellbrock und Mertens. Der Wettkampftag bei der Leichtathletik-EM blieb aus deutscher Sicht medaillenfrei. Die 10 Kämpfer haben Halbzeit. Und ganz vorn liegt der deutsche Sportler des Jahres 2025, Leo Neugebauer. Obwohl er an einem starken Tag in der letzten Disziplin Probleme hatte. Über die 400 Meter.
22: Ja, also eigentlich war das so der Plan, ziemlich eher schneller anzugehen. Aber es hat einfach irgendwie mit 60 Meter to go, hat einfach die Beine zugemacht. Ich habe noch alles gegeben, aber bin ich sogar über die Linie gefallen.
23: Wie können Sie am besten erholen, jetzt Leo, gerade?
22: Essen und schlafen.
23: Wiedersehen, alles Gute. Danke.
17: Gut schlafen und dann ab in die 2. Hälfte des Zehnkampfs mit den anderen 5 Disziplinen ab Vormittag in Birmingham. Auch Niklas Kaul auf Platz 6 hat noch Medaillenchancen. Seine starken Disziplinen kommen noch. Der erste Titel der neuen Fußballsaison ist vergeben. Paris Saint-Germain hat den UEFA Supercup gewonnen. Champions League-Sieger Paris setzte sich in Salzburg im Duell gegen Europa League-Gewinner Aston Villa 2:1 durch. Die niederländische Fußballnationalmannschaft hat einen neuen Trainer. Er kommt zum ersten Mal aus Spanien. Xavi übernimmt den Job. Er spielte früher beim FC Barcelona und gewann mit Spanien die EM und WM. Die Niederländer hatten zuletzt vor fast 50 Jahren einen ausländischen Nationaltrainer. Der Österreicher Ernst Happel führte das Team ins WM-Finale 1978.
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Als Kind schon ans Alter denken. Die Frühstartrente soll kommen. Was sich dahinter verbirgt, darüber reden wir in der kommenden Viertelstunde nach den nächsten Nachrichten um 4:30.

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1: Um 4.30 Uhr mit Ronald Lessig. 65 Jahre nach dem Bau der Berliner Mauer warnt die SED-Opferbeauftragte des Bundestages Zupke vor einer Verharmlosung der DDR durch Ostalgie. Die DDR sei eine Diktatur gewesen und habe viele Opfer hervorgebracht, sagte sie im Interview mit dem ARD-Hauptstadtstudio. Aus Berlin Dietrich Karlmeurer.
2: Gegen ein Ampelmännchen oder den Stolz auf einen Trabant habe sie nicht grundsätzlich etwas. Entscheidend sei der Zusammenhang. Zupke sagt, kritisch werde es dort, wo Symbole genutzt würden, um die DDR zu verharmlosen. Das gelte auch für das Singen der DDR-Nationalhymne. Die SED-Opferbeauftragte verweist damit auf die Debatte nach einer AfD-Veranstaltung im Juli, bei der die DDR-Hymne gesungen wurde. Mit Blick auf den heutigen 65. Jahrestag des Mauerbaus erinnert Zupke an die Folgen der deutschen Teilung. Die Mauer habe Menschen ihre Freiheit genommen, Familien auseinandergerissen und Freundschaften getrennt.
1: Kanzleramtschefin Warken sieht bei der geplanten Reform der Geheimdienste das sogenannte Trennungsgebot gewahrt. Es besagt, dass die Aufgabenbereiche der Nachrichtendienste und die der Polizei getrennt sein müssen. Kritiker befürchten eine Aufweichung des Trennungsgebots und warnen vor mehr Überwachung. Dazu sagte Warken in den ARD-Tagesthemen,
3: nur eben in besonderen Fällen, in denen andere Behörden nicht tätig werden können, können künftig auch zum Beispiel der Verfassungsschutz tätig werden. Das ist auch geboten, um eine Vielfalt von Gefahren auch rechtzeitig abwenden zu können. Aber es ist alles auch so geregelt, dass Eingriffe nur dann auch vorgenommen werden, wenn sie verhältnismäßig sind, wenn sie einem gewissen Ziel dienen. Und alles wird auch vorab und im Nachgang durch ein unabhängiges Gremium kontrolliert werden.
1: Kanzleramtschefin Warken. Der Eurovision Song Contest darf künftig nur in Ländern stattfinden, in denen die Sicherheitslage stabil ist. Die Europäische Rundfunkunion hat entsprechende neue Regeln veröffentlicht. Darin werden bewaffnete Konflikte als Ausschlusskriterium bezeichnet. In der Erklärung wird kein Land explizit genannt. Beim diesjährigen ESC in Wien hatte Israel Platz 2 belegt und damit nur knapp den Sieg und das traditionelle Austragungsrecht im Folgejahr verpasst. Israel befindet sich derzeit im Krieg mit dem Iran. Unzählige Menschen haben in Deutschland und anderen Teilen Europas die Sonnenfinsternis verfolgt. Um kurz nach 19 Uhr schob sich der Mond nach und nach vor die Sonne, bis nur noch eine schmale Sichel zu sehen war. Eine totale Sonnenfinsternis erlebten Teile Islands, Grönlands sowie Nordspaniens und der Balearen. Das Wetter in Deutschland. Tagsüber sonnig und trocken bei bis zu 27 Grad in der Uckermark und bis 37 Grad am Oberrhein, an der Ostsee etwas kühler. Am Freitag heiter, später im Westen leichte Schauer, 27 bis 39 Grad, am Samstag wieder viel Sonne, von Westen her Schauer, bis 38 Grad. Das waren die Nachrichten.
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4: Die A7 Fulda-Kassel ist zwischen Bad Hersfeld-West und Homberg nach einem Lkw-Brand bis ca. 6 Uhr gesperrt. Die Umleitung führt über die U35. Und die A62 Landstuhl Richtung Nonnweiler ist in Höhe Nofelden-Türkismühle wegen Bergungsarbeiten gesperrt.
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4: Heute mit Sven Hasenclever. Das Bundeskabinett hat die sogenannte Frühstartrente beschlossen. Zukünftig soll es für Kinder 10 Euro pro Monat für ein Altersvorsorgedepot geben, für eine finanzielle Absicherung im Alter. Über die Details dazu hat Bundesfinanzminister Klingbeil in einem Feriensportcamp in Berlin Auskunft gegeben. Matthias Ulrich war dabei.
5: Im Feriensportcamp der Füchse Berlin sind alle Kinder gleich, denn sie alle tragen das gleiche grüne Füchse-Trikot und spielen Handball, Fußball, Volleyball oder Tennis. Der Finanzminister Lars Klingbeil ist mit einer schwarzen Limousine gekommen, um mit den Kindern über Geld und die Altersvorsorge zu sprechen. Denn hier beginnt die Ungerechtigkeit schon im Kindesalter, findet der SPD-Politiker.
6: Es geht um Chancen. Gleichheit. Wir sehen schon heute, dass es eine Spaltung in Deutschland gibt. Diejenigen, die sich mit den Kapitalmärkten auseinandersetzen, diejenigen, die das nicht tun. Und wir wollen, dass kein Kind vergessen wird.
5: Deswegen soll zukünftig jedes Kind im Alter zwischen 6 und 18 Jahren vom Staat 10 Euro im Monat für eine private Altersvorsorge bekommen. Allerdings gilt das nur für Kinder, die ab 2020 zur Welt gekommen sind. Haben die Eltern schon ein Spardepot für ihre Kinder, geht das Geld dort drauf. Haben sie noch keins, legt es der Staat für sie an. Das Geld können dann entweder die Eltern oder später die volljährigen Kinder auf ein Altersvorsorgekonto übertragen. Die Idee dahinter, wer sein Geld an den Kapitalmärkten anlegt, kann vor allem auf lange Sicht große Gewinne machen, rechnet der Finanzminister vor.
6: Das führt dazu, dass man mit 18 ungefähr 2200 Euro im Altersvorsorgedepot hat. Das wird bis 65 dann in diesem Depot gelassen und das kann eine Summe von über 50.000 Euro werden, wenn die Entwicklung an den Kapitalmärkten so ist, wie wir das heute prognostizieren.
5: Den ersten Rentenzehner vom Finanzminister soll es im Januar geben. Jedes Jahr kommt dann ein neuer Jahrgang Sechsjähriger in den Genuss der Frühstartrente. Egal, ob die Eltern Arbeitslose, Alleinerziehende sind oder Multimillionäre. Und diesen Umstand kritisiert Joachim Ragnitz vom IFO-Institut. In Dresden.
7: Und das bedeutet halt, dass man auch solche Familien unterstützt, die durchaus auch selber privat vorsorgen könnten. Und da sollte man eigentlich sagen, naja, das ist nicht Aufgabe des Staates, so etwas zu unterstützen.
5: Wenn irgendwann alle Kinder zwischen 6 und 18 Jahren monatlich 10 Euro vom Staat bekommen, kostet das knapp 1 Milliarde Steuergeld. Das würde Jannis Ehling von der Linken lieber in die gesetzliche Rente investieren, statt in Kapitalmärkte.
8: Die Bundesregierung ist da wirklich auf dem Holzweg. Sie versucht da, Kinder an Aktien ranzuführen. Und wir halten es für eine völlig falsche Idee, dass Kinder lernen, an Aktienmärkten zu spekulieren.
5: Dem widerspricht der Bundesfinanzminister Klingbeil, der als Kind nur ein Knacks-Sparbuch der Sparkasse hatte.
6: Wir haben eine Kultur der Sparbücher in Deutschland, aber wir wollen das weiterentwickeln zu einer Kultur der Sparpläne und der Depots. Und es führt auch dann mit einer Strategie der finanziellen Bildung, die wir in der Bundesregierung in den nächsten Monaten auf den Weg bringen, dazu, dass man sich überhaupt erstmal in allen Familien mit Aktienmärkten und Depots auseinandersetzt.
5: Diese Strategie zur finanziellen Bildung wird noch ausgearbeitet. Klingbeils Ministerium überlegt, wie man mit Schulen, Medien und Finanzinfluencern zusammenarbeiten kann, damit in Zukunft jede Familie ein bisschen was über Altersvorsorge und Aktienmärkte weiß.
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4: In der EU gilt eine neue sogenannte Verpackungsordnung. Sie soll endlich einen EU-weit einheitlichen Rechtsrahmen schaffen für Verpackungen und auch für Verpackungsmüll. Was sich dadurch für das Recycling von Altpapier konkret ändern könnte und welche Probleme es gibt, dem ist Margareta Holzreiter nachgegangen.
9: Als fest verpresste Würfel wird Altpapier aus der Region in die Papierfabrik Palm im baden-württembergischen Aalen angeliefert. Bündel für Bündel, bis zu 15.000 Tonnen jede Woche. Das Ziel, aus altem Papier wieder möglichst viel Neues produzieren. Bei Papierfasern funktioniert das mit dem Recycling eigentlich super. Kartons, Pappverpackungen und Co. werden in einem riesigen Bottich mit heißem Wasser eingeweicht, damit sich die Fasern lösen und zu Brei werden. Was kein Altpapier ist, wird aussortiert und am Ende entsteht aus der braunen Fasermasse neues Wellpappen-Rohpapier. Doch in den letzten Jahren standen Recycler vor einem wachsenden Problem, sogenannten Papierverbundverpackungen, die Papier mit anderen Materialien kombinieren. Gerade wenn in solchen Verpackungen feuchte oder fettige Lebensmittel verpackt werden sollen, sind sie oft beidseitig mit Kunststoff beschichtet. Dann sind sie eigentlich kein Fall für die Papierfabrik, auch weil sie sich im heißen Wasser gar nicht richtig auflösen, erklärt Thomas Greiten-Ewert, Leiter der Rohstoffbeschaffung in der Papierfabrik Palm.
10: Alles das, was an Kunststoffen oder an Komponenten eingetragen wird, wo wir die Faser nicht zugänglich machen können, landet in letzter Konsequenz im sogenannten Reject und wird entsorgt.
9: Also verbrannt. Schlecht fürs Klima, besonders wenn man die Rohstoffe eigentlich noch hätte nutzen können, wenn sie in der richtigen Tonne gelandet wären. Dass es mit der richtigen Entsorgung von Verbundverpackungen kompliziert ist, zeigt auch eine Studie, die der Papieringenieur Dr. Arne Krolle im Auftrag des NABU durchgeführt hat. Ein Ergebnis dieser Studie: Nur weil eine Verpackung überwiegend aus Papier besteht, heißt das nicht, dass sie über die Papiertonne am besten recycelt werden kann.
11: Wichtig wäre jetzt, dass mit der eindeutigen europäischen Kennzeichnung der Verpackung es für den Verbraucher einfach ist, es richtig zu entsorgen, damit wir die optimale Recyclingmöglichkeit haben.
9: So Papieringenieur Arne Krolle. Die EU-Verpackungsverordnung sieht vor, dass ab Mitte 2028 auf jeder Verpackung draufsteht, in welche Tonne sie gehört. Und auch, dass jede Verpackung in Zukunft wirklich recycelbar ist. Erstmal zu 70%, dann wird es stufenweise strenger.
11: Zum ersten Mal ab 2030 können Verpackungen verboten werden. Wenn eine Verpackung nicht den Recyclingansprüchen genügt, dann wird die nicht mehr zugelassen.
9: Die Hoffnung aus Klima- und Umweltsicht? Dass wertvolle Rohstoffe, egal ob Papier oder Kunststoff, so in Zukunft noch besser im Recyclingkreislauf gehalten statt verbrannt werden können. Obwohl an der neuen Verordnung derzeit noch vieles unklar ist und sie für die Verpackungsbranche einen großen bürokratischen Aufwand bedeutet, sieht auch Thomas Greiten-Ewert von der Papierfabrik Palm Chancen in der neuen Regelung.
12: Unsere Hoffnung ist, dass wir auch zukünftig weiterhin mit dem Inhalt der blauen Tonne ein hochwertiges Recycling garantieren können.
9: Damit aus alten Kartons von heute die Recyclingpappe von morgen werden kann.
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4: Die Sonnenfinsternis über Teilen Europas. Millionen von Menschen haben sich am Abend dieses seltene Himmelsspektakel angesehen. Viele Wissenschaftler waren dafür extra nach Spanien gereist, denn dort im Norden des Landes war eine totale Sonnenfinsternis zu bestaunen. Mit dabei war auch der Astrophysiker Tobias Jogler vom Planetarium in Münster. Mein WDR-Kollege Tobi Schäfer hat ihn gefragt, wie er als Wissenschaftler auf solche Naturphänomene blickt. Staunt er noch?
13: Es ist eigentlich eher Staunen in dem Fall, weil man natürlich sagen muss, die Sonnenfinsternis war historisch gesehen sehr bedeutend. Man hat zum Beispiel das erste Mal Einsteins allgemeine Relativitätstheorie während einer Sonnenfinsternis bestätigen können, weil man dann eben die Sterne um die Sonne beobachtet hat und dann nochmal ein halbes Jahr später und gesehen hat, die Sonne hat wirklich das Licht abgelenkt dieser Sterne, was die Relativitätstheorie vorhergesagt hat. Heute haben wir natürlich gute Satelliten, die haben sogenannte oder auch erdgebundene Teleskope, die haben sogenannte Koronographen. Das heißt, das ist eine künstliche Scheibe, die die Sonne ausblendet. Und damit kann man dann die Corona der Sonne permanent studieren. Wir haben Satelliten, die wir zur Sonne schicken, die direkt Daten bei ihr aufnehmen. Das sind natürlich heute ganz andere Möglichkeiten. So, das ist für uns aus wissenschaftlicher Sicht eigentlich eher wirklich dieses wunderschöne Naturschauspiel ist, was eben so selten ist und dadurch auch was Besonderes natürlich, weil man das nicht dauernd erleben kann.
14: Jetzt haben Sie schon angesprochen, wie sich das auch entwickelt hat. Wie war das denn eigentlich früher, als die astronomischen Erkenntnisse noch nicht so weit waren und plötzlich die Sonne hinterm Mond verschwand? Was hat das da mit den Menschen gemacht? Das hatte ja dann ja wirklich auch was Übernatürliches.
13: Sicherlich. Die Menschen haben das ja meistens nicht gemerkt, weil sich diese Helligkeitsveränderung am Anfang erstmal langsam macht und dann fällt sie bei der Totalität, so jetzt eine Totale war, plötzlich stark ab. Ja. In dem Moment, wenn man dann hinguckt und sieht plötzlich, die Sonne ist schwarz, dann ist das natürlich so eine Sache, die, oh mein Gott, was ist jetzt passiert? Ja, also wirklich diese religiöse Sache in dem Fall ist da natürlich da, dass die Leute sofort gedacht haben, irgendwas Schlimmes ist passiert. Meistens wird es dann nicht unbedingt positiv interpretiert. Wir wissen, dass es in manchen Kulturen, wie bei den Mayas, eben wirklich auch rituell zelebriert wurde von den Priesterkasten. Es gab andere, die das auch vorhersagen konnten. Die Babylonier zum Beispiel konnten das. Auch in Ägypten war es möglich, Sonnenfinsternisse vorher zu berechnen. Das heißt also, die kannten sogar diese Regeln, wann wieder was ungefähr auftreten konnte. Sehr einfach natürlich, die konnten nicht alle vorher berechnen, das ging nicht. Die wussten ja noch nicht wirklich, was passiert. Also es gab auch damals schon unterschiedliche Kulturen, aber es war immer eine Überraschung und wahrscheinlich schon erstmal ein kurzer Schock. Mhm. Jetzt ist aber die Sache so, diese Sonnenfinsternis ist eben nur in einem kleinen Bereich auch zu sehen. Ja, das heißt, wenn ich das erlebe mal und erzähle das irgendjemandem, dann glaubt ihr das? Das ist immer so ein bisschen die Frage, weil er hat es ja vielleicht gar nicht selbst miterlebt. Er muss nicht gar nicht so weit weg gewesen sein und dann hat er das nicht miterlebt. Das heißt also so global ist der Impact nicht so groß, wenn man das mal neu sagen kann. Also es ist nicht so, dass es viel untersucht wurde.

0: Regionen schaut, wo man selber ja nie hinkommen wird. Also dieser Traum vom Entdecken des Unmöglichen sozusagen.
1: Ja, ich glaube, es macht uns bewusst, dass wir eben ein Teil eines riesigen Universums sind, ja, das wirklich riesig ist und das nicht mal die Fachleute komplett begreifen können. Ja, wir können das natürlich, wir wissen das, wie groß es ist und was es ist, aber es ist sehr, sehr schwer für uns begreifbar zu machen. Und in unserer Alltagserfahrung, da spielt das natürlich erstmal keine große Rolle. Natürlich sehen wir den Mond, natürlich sehen wir die Sonne, das ist alles so klar, aber dass sich das wirklich umeinander herum bewegt, ignorieren die meisten während ihrem Alltag sehr lange. Und das Gleiche, wie wenn wir zum Mond fliegen, plötzlich merkt man, hey, da verlassen Menschen unseren Planeten, wo alle anderen Menschen sind, ja, und reisen zu einem anderen Himmelskörper. Das ist einfach eine ganz, ganz große Sache. Das ist unheimlich aufwendig, schwierig, auch ein bisschen gefährlich. Und ist eben dieser Entdeckergeist, der dann auch in uns allen erwacht und denkt, oh mein, wir sind ja nicht nur hier und es gibt nicht nur meinen Ort, an dem ich bin und das, was ich kenne, sondern es ist eigentlich alles viel, viel größer. Und dieses Bewusstsein plötzlich, das viel, viel Größeren, das trifft uns dann bei solchen Ereignissen sehr plötzlich und gibt uns diese Erkenntnis. Und das macht das auch natürlich nochmal so besonders.
0: Und da schließt sich ja dann auch immer noch ein Thema an, was zuletzt auch in einem Kinofilm thematisiert wurde, in dem ein Astronaut Lichtjahre von der Erde entfernt im All einem außerirdischen Wesen begegnet ist. Project Hail Mary mit Ryan Gosling. Sowas fördert ja immer die eigene Vorstellungskraft dann auch von dem, was da draußen vielleicht passiert oder nicht passiert. Und die dazugehörige Frage ist natürlich total abgenutzt, banal, aber trotzdem immer wieder spannend. Also gibt es anderes Leben im All?
1: Da gibt es ja sehr unterschiedliche Meinungen dazu. Und ich möchte es aber jetzt hier als Astrophysiker wirklich mal sagen, wenn man sich das statistisch anschaut, dann ist es sehr, sehr wahrscheinlich, dass es anderes Leben gibt. Warum war das so? Muss ein bisschen ausholen. Wir sagen, wie gesagt, die Erde war das Zentrum von allem, lange Zeit. Dann war es die Sonne. Unser Sonnensystem, nee, das ist auch nicht im Zentrum unserer Galaxie. Das war die nächste Erkenntnis. Wir sind am Randbereich und unsere Galaxie ist auch nicht im Zentrum des Universums. Und dann kam Einstein und es gibt gar kein Zentrum des Universums. Oh mein Gott, jetzt sind wir ja ganz, was sind wir noch? Das war so die Frage, die sich die Menschen gestellt haben, weil aus der Religion heraus natürlich immer kam, wir sind das einzig Besondere. Und dann waren wir halt das einzige Leben im Universum. Mittlerweile wissen wir, dass es wahrscheinlich einfaches Leben mehr im Universum gab. Wir suchen danach, auf dem Mars zum Beispiel oder vielleicht auf den Monden des Jupiter oder Saturn, auf den Eismonden könnte auch einfaches Leben entstanden sein. Und ja, das zeigt eben, dass es eher so von uns diese Sache ist, dass wir uns als besonders einstufen wollen und dass es für uns wichtig ist einfach. Wenn man aber das statistisch anguckt und anguckt, wie viele fremde Welten schon gefunden wurden, dann wird es darauf wahrscheinlich auch Leben geben. Und wenn man sich anschaut, dass wir, welchen kleinen Bereich wir nur nach Exoplaneten, also nach anderen Planeten, um andere Sterne absuchen können, um wie viele Galaxien es gibt, aus wie vielen 100 Milliarden von Sternen jede Galaxie besteht, dann ist es sehr, sehr klar, dass das ganz, ganz viele Möglichkeiten hat und dass es sehr seltsam wäre, wenn nur bei uns auf der Erde intelligentes Leben entstanden wäre. Das ist eigentlich sehr, sehr unwahrscheinlich. Das ist in der Astrophysik recht bekannt schon und man sucht natürlich auch nach Hinweisen darauf, die zu finden in den Messungen, noch hat man die nicht gefunden. Aber das könnte schon in den nächsten vielleicht 20, 30 Jahren passieren, vielleicht auch schon früher. Man muss ein bisschen Glück haben. Wahrscheinlich ist es nicht so wie bei Star Trek, dass es überall intelligente Außerirdische gibt. Die können auch nicht so einfach durch den Raum reisen. Das geht nicht. Wahrscheinlich werden die nie zu uns kommen und wir wahrscheinlich auch nie zu denen. Ob man Botschaften finden könnte, das sucht man ja auch danach. Das SETI-Projekt ist auch eher unwahrscheinlich, aber probieren tut man es natürlich trotzdem. Man weiß ja nie. Vielleicht ist das möglich, aber eher ist es so, dass wir andere Planeten finden, wo wir die Atmosphären analysieren können mit den neuen Teleskopen, die jetzt kommen, und dann sehen, da könnte Leben eigentlich existieren. Ist eine Atmosphäre wie bei uns.
2: Die Faszination beim Blick ins Universum, das war der Astrophysiker Tobias Jogler vom Planetarium in Münster. Gleich 4.48 Uhr. Hund, Katze oder Hamster, ein Haustier, ist für viele Menschen weit mehr als nur ein tierischer Mitbewohner. Gerade für ältere Menschen sind Tiere oft treue Begleiter, geben Struktur im Alltag und sind ein Stück Familie. Aber was passiert, wenn man plötzlich ins Krankenhaus muss, in ein Pflegeheim kommt oder sogar stirbt? Genau diese Lücke schließt in Niedersachsen die Haustierhilfe Heidekreis. Ehrenamtliche kümmern sich hier kurzfristig um Hunde und Katzen, wenn ihre Besitzer selbst nicht mehr dazu in der Lage sind. In dieser Form ist der Verein einzigartig. Katrin Schwier berichtet.
3: Fein, Mama sitzt.
4: Zufrieden lässt sich der Mischlingshund zu Füßen von Martina Wolf nieder. Juri ist wieder zu Hause, bei seinem Frauchen, in einem Haus mit großem Garten in Rehlingen im Landkreis Lüneburg. Mehr als ein Jahr konnte sich die 68-Jährige nicht selbst um Juri und ihre beiden anderen Hunde kümmern. Im März vergangenen Jahres stand eine Fuß-OP an. Keine große Sache, dachte sich die alleinstehende Rentnerin.
3: Und da habe ich ja noch gedacht, das geht ganz schnell. Ich werde halt operiert und dann geht's wieder los.
4: Ihre Hunde hat sie für die paar Tage bei einer Freundin untergebracht.
3: Aber danach saß ich erst mal ein halbes Jahr im Rollstuhl.
4: Sie konnte sich also nicht mehr selbst

0: um ihre Hunde kümmern und auch ihre Freundin konnte das nicht mehr leisten. Da kam die Haustierhilfe Heidekreis ins Spiel, sagt die zweite Vorsitzende Sophia Mertens.
1: Die Haustierhilfe springt ein, wenn die Halter sich nicht mehr kümmern können aus gesundheitlichen Gründen. Also eben keine Urlaubsvertretung, sondern Krankenhausaufenthalte anstehen, Reha ansteht.
0: Der Krankenhausaufenthalt bei Martina Wolf konnte noch geplant werden. Oft müssen Haustiere aber auch sehr spontan untergebracht werden, sagt Brigitte Morgenroth, Vorsitzende der Haustierhilfe.
2: Wie oft hat schon die Polizei angerufen, Notarzt hat angerufen, das kommt vor, ja.
0: Brigitte Morgenroth kennt alle Vereinsmitglieder persönlich und es gibt regelmäßig Vereinstreffen. Größer werden soll der Verein nicht, sagt Morgenroth, das sei nicht zu schaffen. Für Martina Wolf war es jedenfalls ein Segen, dass es in ihrer Region die Haustierhilfe gibt. Mehr als ein Jahr wurden ihre Hunde in anderen Haushalten liebevoll versorgt, vermittelt von der Haustierhilfe Heidekreis.
3: Also da bin ich schon sehr, sehr dankbar. Ich weiß nicht, was ich gemacht hätte. Ich hätte auf ein Tierheim zurückgreifen müssen. Und die sind ja auch voll.
4: Katrin Schwier über die Arbeit der Haustierhilfe Heidekreis.
5: Kultur.
4: Die afroamerikanische Schlagzeugerin Terry Lynn Carrington wollte mal ein Dance-Album machen. Eines, das Spaß macht und dabei aktuelle Botschaften vermittelt. Carrington versteht ihre Musik als soziale Forschung. 4 Grammys hat sie bereits erhalten. Ihr neues Album heißt Trip the Night Fantastic. Mauretta Heinzelmann hat mit der Drummerin über ihren Aktivismus gesprochen, der in die Beine geht.
6: Warriors and wordsmiths. Yeah, I mean, I think I like to dance, I like to party, and I want to make music that makes my body respond, you know, that makes me, you know, want to do a two-step.
7: Schlagzeugerin Terry Lynn Carrington tanzt und feiert gern. Sie macht Musik, die den Körper antworten lässt, mit leichter Hand, um Menschen in Schwung zu bringen. Auf diese Weise hört man auch ernsten Botschaften gerne zu, beim Tanzen.
6: And I think people can receive messages when there's a lightness behind them in some way, even if the message is heavy.
7: Anspruchsvolle Themen. Das sind Songs über Klimawandel, über den Zustand des Waldes, über Bürgerrechte, über Kinderrechte, über Tierschutz und Solidarität sowie über Gendergerechtigkeit. Oh, I be what I want, strong, black,
6: feminine, dark, dominant, essential. Well, I think art and activism have always gone together because, you know, in music, just from the beginning, you know, you had drums and rhythm that were sharing messages, and you had the voice that was sharing messages as well. Music has been super important with most all social justice struggles.
7: Kunst und Aktivismus gehörten schon immer zusammen, meint Terry Lynn Carrington, denn Trommeln und Rhythmus übermittelten Botschaften, zum Beispiel mit den afrikanischen Talking Drums. Und dazu kamen Gesang und Stimmen, die ebenfalls Aussagen machten, die die Community informierten. Musik spielt bis heute eine zentrale Rolle in allen sozialen Bewegungen. There's nothing right here you should see, just be easier said and hard to achieve. Trip the Night Fantastic. Der Titel des Albums spielt auf ein Gedicht von John Milton aus dem Jahr 1632 an. Trip the Light Fantastic. Das bedeutet leichtfüßig tanzen.
6: Trip the Light Fantastic. And I said, ooh, I like that. And I went and, you know, researched it. Then I wanted to give it a spin and, you know, change it up a little bit. So I said, Trip the Night Fantastic. Because, you know, the night represents darkness. And there's a lot of darkness going on, especially here in this country. You know, the idea was, as we're dancing, let's trip the night, you know, fantastically.
7: Terry Lynn Carrington nannte ihr neues Album Trip the Night Fantastic, da es derzeit viel Dunkelheiten, viel nächtliche Düsternis gibt, vor allem in den USA, findet sie. Ihr Motto ist, weiterspielen, weiter tanzen, weiter forschen. It's the sweat and blood of my ancestors that built this country. So you need to recognize, 'cause you may Terry Lynn Carrington hat bereits als Kind mit Jazzlegenden wie Dizzy Gillespie und Oscar Peterson gespielt. Sie kommt aus einer Musikerfamilie und ist mit 60 Jahren eine der bedeutendsten Schlagzeugerinnen des Planeten. Sie ist Spitzenprofessorin in München, leitet das Institut für Gender and Justice am Berklee Institute in Boston und hat einen Sammelband mit Kompositionen von Jazzmusikerinnen herausgebracht und eingespielt. Wie kriegt die Schlagzeugerin, Produzentin und Professorin alle ihre Aktivitäten unter einen Hut? Das geht, wenn man so verbunden ist mit dem Rhythmus des Lebens.
6: Yeah, I think that's a good way to look at it. There is a rhythm of life that I see, a universal rhythm that we're all in tune to. I try to just stay in tune with that and it tells me what to do.
7: In diesen universellen Rhythmus kann man sich mit Terry Lynn Carringtons Album wunderbar einfühlen.
4: Moretta Heinzelmann über Trip the Night Fantastic, das neue Album der afroamerikanischen Schlagzeugerin Terry Lynn Carrington.
7: Standpunkte.
4: Die Bundesregierung will BND und Verfassungsschutz mehr Befugnisse geben, um hybride Bedrohungen aus dem Ausland abzuwehren. Die Nachrichtendienste sollen nicht nur beobachten, sondern aktiv werden dürfen, etwa indem sie Handys manipulieren oder Anlagen im Ausland unschädlich machen. Unsere Gastkommentatorin, die freie Journalistin Vera Weidenbach in Tel Aviv, meint, Deutschland müsse wehrhafter werden, warnt aber vor den Risiken der geplanten Reform.
5: Die geplante Reform lässt einen mulmig werden. Denn sie kommt zu einer Zeit, in der nicht nur die äußeren Gefahren für Deutschland größer werden, sondern auch die inneren. Die historischen Gründe für die begrenzten Befugnisse von BND und Verfassungsschutz könnten schon nach der kommenden Bundestagswahl wieder gegenwärtige sein. Es ist nicht auszuschließen, dass eine AfD mit Regierungsgewalt die Geheimdienste für politische Zwecke und zur Verfolgung politischer Gegner missbrauchen würde. In Sachsen-Anhalt, wo schon in diesem Jahr eine AfD-Regierung Realität werden könnte, warnen Sicherheitsexperten bereits vor den Befugnissen und Zugängen zur deutschen Sicherheitsarchitektur, die die Partei bekommen könnte, deren Landesverband in Sachsen-Anhalt vom Verfassungsschutz als gesichert rechtsextrem eingestuft ist. Solange die gleichen CDU-Politiker, die jetzt den Nachrichtendiensten mehr Macht geben wollen, die Gefahr durch die AfD nicht ernst nehmen, solange sie die selbst gesteckte Abgrenzung zur AfD immer wieder verwischen, solange sie ein Verbot dieser Partei nicht vorantreiben, solange sollten sie vorsichtig sein, von den Menschen zu verlangen, ihren Nachrichtendiensten wieder Vertrauen zu schenken. Ja, Deutschland muss wehrhafter werden. Aber nicht nur nach außen. Erst wenn sich die Demokratie erfolgreich gegen die inneren Feinde gewehrt hat, sollte sie darüber nachdenken, bewährte Schutzfunktionen über Bord zu werfen.
4: Die Meinung unserer Gastautorin Vera Weidenbach. Die Frankfurter Allgemeine Zeitung hält mehr Befugnisse für die Nachrichtendienste für sinnvoll, wenn sie rechtsstaatlich kontrolliert werden.
8: Das Trennungsgebot, das nun von den Gegnern der umfangreichen Reform der Dienste permanent ins Feld geführt wird, ist im Angesicht neuer Bedrohungen längst aufgeweicht. Und es ist nicht in Stein gemeißelt. Entscheidend ist die Bindung aller staatlichen Organe an das Recht und deren rechtsstaatliche Kontrolle. Es wäre widersinnig, einen Informationsaustausch zwischen Nachrichtendiensten und Polizei aus historischen Gründen zu untersagen, wenn dadurch Bürger und ihre Rechte gefährdet würden.
4: Das Darmstädter Echo kommentiert hingegen, die historische Trennung von polizeilichen und geheimdienstlichen Aufgaben sollte weiter bestehen bleiben.
8: Die Mütter und Väter des Grundgesetzes haben aus gutem Grund eine strikte Trennung zwischen polizeilichen und geheimdienstlichen Aufgaben niedergeschrieben. Der Gestapo-Terror sollte sich niemals wiederholen. Fehlende Befugnisse für Verfassungsschutz und BND sind nicht die Hauptursache für deren Schwäche. Schlechte Ausrüstung, mangelnder Informationsfluss und Kompetenzwirrwarr spielen eine größere Rolle. All das kann man ändern, ohne das Fundament des Rechtsstaats mit dem Presslufthammer zu traktieren.
4: Der Spiegel findet die geplante Reform nach dem jüngsten Anschlagsversuch am Leipziger Flughafen richtig.
8: In einer solchen Lage braucht Deutschland starke Sicherheitsbehörden. Seit Jahren beäugen deutsche Beamte neidisch, was etwa Franzosen, Briten oder selbst kleinere Staaten ihren Diensten erlauben. Es ist dringend nötig, dass der BND hier endlich auf Augenhöhe handeln kann. Und doch birgt die Reform Gefahren.
4: Das waren die Standpunkte. Zusammengestellt hat sie heute Bethül Sarikaya.

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1: Um 5 Uhr mit Ronald Lessig. Mit zahlreichen Veranstaltungen wird heute an den Baubeginn der Berliner Mauer vor 65 Jahren erinnert. Zum zentralen Gedenken an der Bernauer Straße werden unter anderem Bundestagspräsidentin Klöckner und Berlins regierender Bürgermeister Wegner erwartet. Aus der Nachrichtenredaktion Astrid Rolle.
2: In der Kapelle der Versöhnung werden Biografien von Todesopfern verlesen. Zudem ist eine Kranzniederlegung geplant. Auch am Brandenburger Tor wird an die Teilung erinnert. Dort steht eine 30 Meter lange, mauerähnliche Kunstinstallation. Je nach Blickwinkel können Betrachter aber durch sie hindurchschauen. Am 13. August 1961 hatte die DDR-Führung mit dem Bau der Berliner Mauer begonnen. Mindestens 140 Menschen wurden an ihr getötet oder kamen im Zusammenhang mit dem DDR-Grenzregime ums Leben. Im November 1989 fiel die Mauer.
1: Wegen des Niedrigwassers in den Flüssen hat der Bundesverband der deutschen Binnenschifffahrt von der Bundesregierung schnellere Maßnahmen gefordert. Geschäftsführer Schwanen sagte der Rheinischen Post, niedrigwasseroptimierte Schiffe müssten über das Jahresende hinaus gefördert, der Ausbau der Fahrrinnen im Rhein beschleunigt und das Wasser stärker gestaut werden. Weder die Bahn noch Lkw-Speditionsunternehmen könnten ausreichend Kapazitäten zur Verfügung stellen, um die Güter von den Schiffen ohne Einschränkungen zu transportieren. Auf der italienischen Insel Sizilien bleibt der Flugverkehr wegen des Vulkans Etna noch länger eingeschränkt. Laut dem Betreiber ist der Airport Catania nun mindestens bis Freitag früh um 2 Uhr dicht. Ob es danach wieder Betrieb gibt, ist unklar. Seit mehreren Tagen sind keine Starts und Landungen möglich, weil der Etna Vulkanasche ausstößt. Millionen Menschen haben am Abend in Deutschland und anderen Teilen Europas die Sonnenfinsternis verfolgt. In Island hat der Mond die Sonne für 2 Minuten sogar vollständig verdeckt. Das sorgte bei Einheimischen und Touristen für Begeisterung, berichtet unser Korrespondent Arne Bartram.
3: Viele Isländer haben die Finsternis gemeinsam mit Nachbarn oder auf großen Partys gefeiert. Es gab sogar Festivals mit mehreren tausend Besuchern. Und viele Touristen sind extra aus allen möglichen Ländern angereist. Die Hotelpreise waren wirklich der Wahnsinn. Es gab auch überall Souvenirs zu kaufen. Sonnenfinsternis-T-Shirts, Schokolade, sogar ein extra Bier wurde gebraut. Also wirklich ein Riesenhype. Denn die letzte totale Sonnenfinsternis, die in der Hauptstadt von Island zu sehen war, die ist fast 600 Jahre her.
1: Das waren die Nachrichten. Das Wetter in Deutschland. Tagsüber sonnig und trocken bei bis zu 27 Grad in der Uckermark und bis 37 Grad am Oberrhein, an der Ostsee etwas kühler. Am Freitag heiter, später im Westen leichte Schauer bis 39 Grad, am Samstag heiter bis 38 Grad. 5.03 Uhr.
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4: Die A7 Fulda Richtung Kassel ist zwischen Bad Hersfeld-West und Homberg nach einem Lkw-Brand bis ca. 6 Uhr gesperrt. Die Umleitung führt über die U35. Und die A62 Landstuhl Richtung Nonnweiler ist in Höhe Nohfelden-Türkismühle wegen Bergungsarbeiten gesperrt.
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4: Die kommt vom Norddeutschen Rundfunk in Hamburg. Am Mikrofon begrüßt sie Sven Hasenklever. Durch das Brandenburger Tor in Berlin zu laufen, ist heute selbstverständlich. Ob man sich im Osten oder im Westen der Stadt aufhält, spielt keine Rolle mehr. Aber das war bekanntermaßen mal anders. Heute vor 65 Jahren, ab dem 13. August 1961, riegelten DDR-Volkspolizisten und Soldaten der NVA die Grenze zwischen Ost- und West-Berlin mit Stacheldraht ab und begannen mit dem Bau der Mauer. Die Grenzanlage wurde zum Symbol des Kalten Krieges und der Teilung Deutschlands. Markus Flaton blickt jetzt zurück auf die Ereignisse 1961.
5: Mir ist nicht bekannt, dass solche Absicht besteht, dass sich die Bauarbeiter in der Hauptstadt hauptsächlich mit Wohnungsbau beschäftigen und ihre Arbeitskraft dafür voll ausgenutzt wird.
6: Bei einer internationalen Pressekonferenz in Ost-Berlin am 15. Juni 1961 versucht Walter Ulbricht, Staatsratsvorsitzender der DDR, zu beschwichtigen. Niemand habe die Absicht, eine Mauer zu errichten. Ein Satz, der in die Geschichte eingeht. Am 13. August entpuppt sich das als glatte Lüge. Die Menschen, die täglich zwischen Ost- und West-Berlin pendeln, sehen sich plötzlich mit einer abgeriegelten Stadt konfrontiert. Eine Reaktion der DDR-Führung auf die Zehntausenden Deutschen, die jährlich die SED-Diktatur verlassen wollen. Mit dem Mauerbau wird das brandgefährlich.
7: Da sind wir eben bis Janowitzbrücke gefahren, haben dort abgestellt und sind am Moritzplatz, wo das freie Feld dort ist, sind wir eben zu Fuß rübergegangen und da war nur noch keine Kontrolle. Da haben wir Glück gehabt. 10 Minuten später sind sie dann eben gekommen und haben dicht gemacht. Also ich bin so froh, es kommen sie gar nicht.
6: Einem Rundfunkreporter schildert diese Frau ihr waghalsiges Entkommen nach West-Berlin in den dramatischen Stunden des 13. August. Kurz nach dem Errichten des Stacheldrahts brechen in West-Berlin Proteste aus. Sie sollen erfolglos bleiben. Willy Brandt, damals Berlins regierender Bürgermeister und späterer Bundeskanzler, wendet sich in einer Fernsehansprache an die Öffentlichkeit.
8: Der Senat von Berlin erhebt vor aller Welt Anklage gegen die widerrechtlichen und unmenschlichen Maßnahmen der Spalter Deutschlands, der Bedrücker Ost-Berlins und der Bedroher West-Berlins.
6: Im DDR-Fernsehen wird das Geschehen vom Chefpropagandisten des Regimes, Karl Eduard von Schnitzler, ganz anders gedeutet.
9: Eine solche Maßnahme erweist sich als im wahrsten Sinne des Wortes menschlich.
6: Diese menschliche Maßnahme kostet zwischen 1961 und 1989 mindestens 140 Menschen das Leben. Meist beim Versuch zu flüchten. Oder weil sie sich zur falschen Zeit an der falschen Stelle der 155 Kilometer langen Grenzanlage aufgehalten haben. In Ost- wie in West-Berlin erinnern sich viele, die als Kinder und junge Erwachsene den Mauerbau erlebt haben, mit Unbehagen an den folgenschweren Tag.
10: Ich weiß nur, dass ich da zur Zeit im Ferienlager war und bin dann nach Hause gekommen und dann war einer aus der Familie halt nicht mehr da. Ne? Aber es wurde nicht so drüber gesprochen.
11: Es war ein traumatisches Erlebnis, zumal meine Schwester mit Familie alle in Ost-Berlin wohnten und dann 2 Jahre lang als West-Berliner nicht rübergehen zu dürfen.
12: Also die haben uns viel erzählt, immer, wir können da nicht hin. Und da wohnt mein Vater, hat die Ene gesagt, wir können Kalten Meer besuchen.
6: Als Symbol des Kalten Krieges, der Teilung Deutschlands und Berlins, ist die Mauer nur noch an einigen wenigen Orten erhalten. In Gedenkstätten und bei Privatsammlern, die Bruchstücke des Bauwerks als dunkles Souvenir aufbewahrt haben.
4: 65 Jahre nach dem Bau der Mauer warnt die SED-Opferbeauftragte des Bundestags Evelyn Zubke vor einer Verharmlosung der DDR durch Ostalgie. Ostalgie werde dort problematisch, wo sie die SED-Diktatur verkläre. Zugleich mahnt Zubke, die Folgen von Mauerbau und Teilung nicht zu vergessen. Dietrich Karl Meurer.
13: Frau Zubke, Sie hetzen gegen die DDR. Zuschriften mit solchen Vorwürfen bekomme sie in diesen Tagen häufiger, erzählt die SED-Opferbeauftragte des Bundestages. Viele Ostdeutsche blickten mit positiven Erinnerungen auf ihre Kindheit oder Jugend in der DDR zurück. Das sei verständlich, sagt Evelyn Zubke im Interview mit dem ARD-Hauptstadtstudio. Problematisch werde es für sie erst dort, wo persönliche Erinnerungen die historische Realität überlagerten.
14: Dieses »So war es für mich« darf nicht dazu werden »So war es«.
13: Deshalb zieht die aus Binz auf der Insel Rügen stammende SED-Opferbeauftragte klare Grenzen bei der Bewertung von Ostalgie, auch persönlich.
14: Diese Ostalgie hat für mich immer einen Geschmack, den ich nicht mag, das gebe ich ganz ehrlich zu. Ich würde aber jetzt auch nicht jeden verdammen und verteufeln, der sein Ampelmännchen liebt, seinen Trabi-Stolz zeigt und weiß ich nicht was. Das kommt immer drauf an, auch wieder auf den Kontext.
13: Kritik übt Zubke an Darstellungen, die die DDR verharmlosen. In diesem Zusammenhang nennt sie auch das Singen der DDR-Nationalhymne. Das Thema hatte zuletzt nach einer AfD-Veranstaltung für Diskussionen gesorgt.
14: Es ist ja oft so, dass dann in bestimmten Kreisen, die eben die DDR eher verharmlosen oder sagen, wir leben jetzt auch bald wieder in einer Diktatur und dann diese Symbole heranziehen oder die Nationalhymne singen, weil die Nationalhymne ist ein starkes Symbol für die Diktatur. Und wenn man ehrlich ist, weiß das auch jeder, dann habe ich ein Problem damit.
13: Mit dieser Haltung blickt Zubke auf.

0: auch auf den 65. Jahrestag des Mauerbaus. Für sie steht die Berliner Mauer für den Freiheitsentzug in der DDR.
1: Mauer an Stacheldraht, die in Beton gegossene Botschaft des Regimes, eure Freiheit liegt in unseren Händen.
0: Die Mauer habe nicht nur das Land geteilt, sie habe Familien zerrissen und Freunde voneinander getrennt. Viele Betroffene spürten die Folgen bis heute. Die Mauer sei Teil des Eisernen Vorhangs gewesen, der Diktatur und Demokratie voneinander getrennt habe, sagt Zupke. Deshalb dürfe die Erinnerung an die Folgen der Teilung nicht verblassen.
2: Niemand kann genau sagen, wie viele Menschen an Bord gewesen sind. Im afrikanischen Simbabwe ist eine völlig überfüllte Fähre gesunken. Die Rettungsteams konnten mehr als 70 Menschen aus dem Wasser retten. Aber die anderen? Stefan Überbach berichtet.
3: Die Befürchtungen der Rettungskräfte haben sich bestätigt. Bei dem Bootsunglück auf dem Lake Kariba in Simbabwe sind deutlich mehr Menschen ertrunken, als bisher bekannt war. Im Rumpf der gekenterten Fähre wurden weitere Leichen gefunden. Nach neuesten Informationen von Simbabwes Polizei liegt die Zahl der Toten jetzt bei 44 und könnte sogar noch weiter steigen. Denn nach wie vor ist nicht klar, ob es noch Vermisste gibt und wie viele Menschen tatsächlich an Bord waren. Zunächst war von 95 die Rede, 5 Besatzungsmitgliedern und 90 Fahrgästen, später von 110 Erwachsenen plus der Crew. Allerdings brauchen Kinder und Jugendliche keine Tickets und werden entsprechend bei der Abfahrt nicht registriert. Im staatlichen Rundfunk sagte ein Sicherheitsmitarbeiter, der das Unglück überlebt hat, die Fähre sei für höchstens 45 Menschen ausgelegt gewesen. Laut einer Passagierin, die ebenfalls gerettet werden konnte, hatten Fahrgäste Bedenken wegen der hohen Wellen und des starken Windes geäußert. Der Kapitän sei darauf aber nicht eingegangen und habe erklärt, das Boot werde nicht sinken. Die von der staatlichen Entwicklungsagentur betriebene Fähre war im östlichen Teil des Lake Kariba in Seenot geraten und gekentert. In einer Mitteilung der zuständigen Katastrophenschutzbehörde heißt es, das Boot sei stark überladen und in einem schlechten technischen Zustand gewesen. Eine Untersuchung soll jetzt klären, warum die Fähre trotz Warnungen vor schlechtem Wetter ausgelaufen ist und ob gegen Sicherheitsvorschriften verstoßen wurde.
2: Und das Wetter in der ARD-Infonacht, heute von früh bis spät sonnig und trocken. Im Nordosten teils ein paar dünne Wolken, auch an den Alpen am Nachmittag lockere Quellwolken. Maximal 27 Grad in der Uckermark und bis 37 Grad am Oberrhein. An der Ostsee 23 bis 26 Grad, dazu schwacher bis mäßiger Südost- bis Ostwind. Morgen am Freitag heiter bis sonnig, später im Westen leichte Schauer- und Gewitterneigung. Bei 31 bis 39 Grad. Am Sonnabend noch mal viel Sonne und bis zu 38 Grad warm. Die Temperaturen zurzeit: Berlin 15 Grad, Frankfurt am Main 21, Hamburg 13, Köln meldet 14 Grad, Leipzig 12 und München 17 Grad.
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2: Es war ein Spektakel, das so nicht so oft zu erleben ist. Die totale und partielle Sonnenfinsternis, die, so keine Wolken am Himmel waren, in Teilen Westeuropas zu sehen war. Spektakuläre Bilder gab es aus Spanien. Hier schob sich der Mond komplett vor die Sonne und so haben Millionen Menschen am Abend in den Himmel geschaut. Nicht nur Spanier selbst, sondern auch viele Touristen sind angereist, um das Schauspiel live zu erleben. Eine Astronomiegruppe aus Sachsen ist mit dem Auto voll Equipment rund 2500 Kilometer gefahren. Als ständiger Begleiter die Angst, dass der Himmel doch noch zuziehen könnte. Christian Sachsinger hat die Gruppe begleitet.
5: Kai Gruhl, Vorsitzender bei den Görlitzer Sternenfreunden, hat die Reise von langer Hand geplant. Die Idee, zur totalen Sonnenfinsternis zu fahren, entstand vor über einem Jahr.
6: Ich hatte einen Beitrag in meinem Astro-Magazin gelesen und die haben erläutert, wo jetzt der Kernschatten lang läuft. Da habe ich jetzt daraufhin dieses Gebiet hier ausgesucht, hier in Mittelspanien.
5: Wir sind in Orea, einem Dorf mit knapp 200 Einwohnern in der Region Kastilien-La Mancha. Die Fahrt von Madrid geht rund 200 Kilometer nach Osten und dauert knapp 3 Stunden. Die Görlitzer haben fast 2400 Kilometer hinter sich. Nun hoffen sie, dass gute Bilder rauskommen, um sie den Vereinskollegen zu Hause zeigen zu können. Steffen Reimann hat die nötige Technik mitgebracht.
7: Einmal ein Sonnenteleskop, wo mit einem sogenannten Herschelkeil nur ein Bruchteil des Sonnenlichtes ins Okular gelenkt wird. Dann haben wir hier auch noch ein automatisches Teleskop. Hier guckt kein Mensch durch. Da ist eine Kamera integriert und man hat das dann eben gleich auf dem Tablet.
5: Dann wird zusammengepackt. Es geht hoch auf einen nahegelegenen Hügel mit freiem Blick Richtung Westen. Und es ist ein großer Rucksack, der da hoch soll.
7: Naja, ich soll die Kraxe mal anheben, das sind 30 Kilo.
5: Auch die Dorfbewohner versammeln sich auf dem Hügel. Der besorgte Blick geht dabei immer wieder nach oben. Am Himmel ziehen Wolken auf.
8: Hay nubes. Se irán. Las nubes se irán. Nos van a respetar.
5: Die Wolken werden uns respektieren und wieder abziehen.
9: Estoy dudando.
5: Ich bin noch am Zweifeln, aber ich kann mir vorstellen, dass die Wolken die Sonnenfinsternis verdecken. Scheint mir so. Nein, sie gehen weg. Wenn die Sonne weiter unten ist, sind die Wolken verschwunden. Für die Görlitzer Sternenfreunde wären Wolken eine kleine Katastrophe. 2400 Kilometer und kein Foto von der Totalität. Kai versucht, optimistisch zu bleiben.
10: Solange die Wolken um die Sonne herum bleiben, ist es ja völlig egal.
5: Dann geht's los. Um etwa 19.30 Uhr beginnt der Mond sich vor die Sonne zu schieben.
7: Ja, deutlich. Der Keks ist angeknabbert.
5: Und das heißt Schutzbrillen aufsetzen. Wer bei einer halb abgedunkelten Sonne mit bloßem Auge hinsieht, riskiert Verbrennungen. Stück für Stück verschwindet die Sonne und bewegt sich gleichzeitig nach unten Richtung Horizont. Eine knappe Stunde geht das so und dann ist es geschafft. Die Sonne verschwindet ganz.
7: Eine ganz, ganz schmale Sichel. Der Mond schiebt sich vor die Sonne und das ist dann so der finale Akt.
11: Jetzt wird der Ring immer kleiner.
7: Oh ja.
11: Also er wird nicht nur schmaler, sondern er wird auch kleiner.
7: Die Hörner, die werden immer kürzer, genau. Jetzt. Ist das ein Wahnsinn. Oh, Wahnsinn, Wahnsinn. Oh, die Corona, jetzt. Super.
11: Wow.
5: Die Sonne scheint um den Mond herum zu schimmern. Die Corona. Einige Grillen beginnen plötzlich zu zirpen und im Dorf unter uns springen die Straßenlaternen an. Kai ist ganz still geworden.
10: Ich kann eigentlich nichts sagen.
11: Du kannst nichts sagen?
10: Nee. Das ist ja irre.
5: Eine Minute 33 dauert der Anblick, von dem man sich am liebsten nicht losreißen möchte. Doch wenn die Sonne wieder hervorblitzt, muss die Brille bereits aufgesetzt sein, sonst drohen Augenschäden. Die Görlitzer Sternenfreunde sind auf ihre Kosten gekommen. Aber nicht nur sie. Das war schon wirklich ein sehr schöner Moment für die Leute aus dem Dorf. Wirklich ein wunderschöner Moment. Das Licht, Nacht, einfach anders und der Ring. Einfach schön, das gesehen zu haben.
2: Christian Sachsinger berichtete. Um gleich 5.18 Uhr. Im britischen Wahlkreis Clacton-on-Sea wird heute neu gewählt. Das wäre hier eigentlich keine größere Meldung wert, aber die Kandidaten, die heute in Clacton antreten, sind es eben doch. Favorit ist der Parteichef der rechtspopulistischen Reform UK, Nigel Farage. Er war zuvor wegen einer Spendenaffäre zurückgetreten und will sich nun in seinem Wahlkreis neu wählen lassen. Sein schärfster Widersacher ist ein Komiker im Kostüm einer Mülltonne. Der, wie er selber sagt, intergalaktische Weltraumkrieger könnte tatsächlich auf rund 20% der Stimmen kommen. Christoph Pressel über eine sehr, sehr merkwürdige Wahl im Südosten von England.
12: Count Binface ist eigentlich ein alter Bekannter. Der sprechende Mülleimer, der eine Rüstung trägt und gut in einen Monty Python-Film passen würde, stellt sich gerne so vor.
13: My name is Count Binface. I'm an intergalactic warrior. From the planet Sigma 9.
12: Er sei ein außergalaktischer Krieger vom Planeten Sigma 9. Als solcher war er schon in dem Wahlkreis angetreten, in dem der neue Premier Andy Burnham vor einigen Wochen gewählt wurde. Als das Ergebnis verkündet wurde, stand also Burnham neben Count Binface auf der Bühne, auf der anderen Seite ein Fuchs, also eine Person in einem Fuchskostüm. Man könnte dieses Phänomen, dass ein Comedian in Ritterrüstung gegen etablierte Politiker antritt, unterbrechen. Britischer Schrulligkeit abheften. Aber diesmal ist es ein bisschen ernster. Count Binface ist der wahrscheinlich einzige ernstzunehmende Konkurrent in der Wahl in Clacton, wo der Parteivorsitzende von Reform UK, Nigel Farage, wiedergewählt werden möchte.
13: And I believe I could be a better representative of the people of Clacton than the current incumbent member of parliament. It's quite simple.
12: Er sei ein besserer Kandidat als der gerade ausgeschiedene Abgeordnete, sagte Count Binface und meint Nigel Farage. In seinem Wahlprogramm: Eiscreme soll wieder billig sein, Schlaglöcher mit Parteiprogrammen von Labour zustopfen und mehr in Clacton sein als in Washington DC. Eine Kritik an Farage, der viel in den USA unterwegs ist. Hier ein Wahlwerbespot. That I promised to do in Washington, D.C. Zu dieser Nachwahl kam es, weil der Parteivorsitzende der rechtspopulistischen Reform UK in den vergangenen Wochen wegen einer Spendenaffäre unter Druck ist. Die Polizei ermittelt, das Parlament prüfte eine 5-Millionen-Pfund-Spende, die er offenbar nicht angegeben hatte. Deswegen trat Farage als Abgeordneter zurück. Ich habe entschieden, dass die Menschen von Clacton die Richter meines Verhaltens sein sollen. Dies wird eine Wahl, das Volk gegen das Establishment. Eine sprechende Mülltonne als Establishment? Nun ja. Die Vertreter der großen Parteien, Labour, Konservative, Liberaldemokraten, stellten keinen Kandidaten auf. Dafür treten aber zahlreiche Parteilose an, auch Count Binface, der in den Umfragen zwar nicht vorne liegt, aber immerhin auf dem zweiten Platz. Farage könnte erneut den Sitz erringen. In Clacton ist Reform UK stark. Am Pier des Badeortes Clacton on Sea treffen wir Anthea Chapman. Sie sagt:
9: Our elderly, we've got a lot of elderly down here, a lot of.
14: Hier wohnen viele Ältere, hier gibt es viele Altenheime. Aber die stehen halt nicht an erster Stelle. Die bekommen keine Termine im Krankenhaus beim Arzt. Man kriegt noch nicht mal einen Zahnarzttermin. Und das hat mit der Zahl der Migranten zu tun, die hierher kommen.
9: It's all going towards the amount of immigrants that we've got coming over.
12: Die besten Jahre hat Clacton hinter sich. Hier gibt es keine industrielle Basis. Die Arbeitslosigkeit ist größer als in anderen Landesteilen. Fiona MacDonald sieht Nigel Farage kritisch.
15: It's not down to the people of Clacton.
14: Das ist keine Entscheidung für die Menschen in Clacton, ob Farage das Parlament getäuscht hat oder nicht. Wir kennen nicht einmal alle Fakten. Das ist lächerlich. Wir haben Parlamentsausschüsse, die sich damit beschäftigen.
12: Fiona will Count Binface wählen, gegen den Hass, wie sie sagt. Dass Nigel Farage bei einer Wiederwahl alle Sorgen los ist, danach sieht es nicht aus. In den Umfragen ist Reform UK abgesagt, Labour konnte zulegen. Farage würde einen deutlichen Sieg gerne nutzen, um den Trend wieder umzukehren. Dazu kommt, wenn er wieder im Parlament sitzt, dürfte sich erneut ein Ausschuss mit der Spende an ihn beschäftigen.
2: Informationen von Christoph Prössel. Gleich 5.22 Uhr. Haustiere machen glücklich, sagen die, die welche haben. Und der Kontakt zu einem Tier macht viele Menschen ruhiger, ausgeglichener, besonnener. Dazu gibt es immer wieder Studien. Aber was ist mit Menschen, die gerne ein Tier in ihrer Nähe hätten, aber nicht können, etwa weil sie im Seniorenheim leben? In solchen Fällen kommen zum Beispiel sogenannte Besuchshunde ins Spiel. Der Malteser Hilfsdienst in Dachau bildet diese tierischen Helfer aus. Jetzt ist wieder ein Kurs zu Ende gegangen und nach einem halben Jahr Training mussten 10 Hunde und ihre Besitzer zeigen, was sie gelernt haben. Iris Zakaridis war bei der Prüfung dabei.
16: Simon Richter lässt Luna aus dem Auto. Er wird gemeinsam mit seiner schwarzen Labradorhündin eine Besuchshundeprüfung bei den Maltesern ablegen.
17: Wir haben viel geübt, viel Zeit investiert und das macht einen schon ein bisschen aufgeregt, wenn man dann hier jetzt zeigen darf, was man so alles gelernt hat.
16: Wenn Sie die Prüfung schaffen, dann können Sie gleich loslegen und Besuche in Altenheimen, Kitas oder auch bei Einzelpersonen absolvieren. Darauf freut sich der 33-jährige Realschullehrer ganz besonders.
17: Ich mache schon sehr, sehr lange Ehrenämter, möchte einfach mit Menschen zusammenarbeiten und was Gutes tun.
16: Hier auf dem weitläufigen Gelände der Hundefreunde Dachau hat Luna ein halbes Jahr lang trainiert. Und jetzt geht es für die dreijährige Labradorhündin los. Zuerst mit der Unterordnung. Sie ist wichtig, denn auf einen Besuchshund muss man sich in jeder Situation verlassen können. Alexander Sperl, Leiter der örtlichen Malteser Rettungshundestaffel, ist einer der Prüfer. Er gibt die Kommandos auf der Wiese.
18: Dann machen wir einen Kehrt. Einmal rechts, nochmal rechts.
16: Simon Richter motiviert seine Labradorhündin, ihm zu folgen.
19: Schascha, Luna, super, Schascha, Schascha.
16: Eigentlich sollte Luna möglichst nah am Knie des Herrchens gehen, doch sie ist zu weit weg. Das entgeht dem aufmerksamen Blick von Alexander Sperl nicht. Es droht Punktabzug.
18: Sie lief halt nicht sauber nebendran. Also es ist einfach Schönheitskorrektur.
16: Im zweiten Teil der Prüfung darf sich Luna nicht von äußeren Reizen ablenken oder verunsichern lassen. Auf der Wiese steht ein Futternapf mit Leckereien. Wird sie daran vorbeigehen und widerstehen können? Sie kann und geht vorbei. Prüfer Alexander Sperl ist zufrieden.
10: Im zweiten Teil war sie absolut perfekt.
16: Luna hat bestanden. Simon Richter und Luna sind ab sofort ein offizielles Malteser Besuchshundeteam. 3 Tage später schon haben sie ihren ersten Einsatz. Sie besuchen Feli. Sie studiert Sportjournalismus und sitzt im Elektrorollstuhl. Luna schlägt gleich die Hände von Feli ab.
20: Hallo.
21: Hallo.
20: Das ist die Luna, oder?
21: Ja, genau, das ist die Luna.
20: Sehr süß. Ich freue mich total, dass Luna mich jetzt einfach besucht, weil ich damals auch einen Hund hatte vor ein paar Jahren, der leider verstorben ist. Und ja, sie jetzt heute mal so ein paar Stunden bei mir zu haben, das tut mir gut.
16: Sie machen einen Spaziergang. Etwa eine halbe Stunde dauert der Besuch und er wird nicht der letzte bei Feli gewesen sein.
4: Sport.
22: Mit Stefanie Lavoie und einer goldenen und einer silbernen Medaille bei den Schwimm-Europameisterschaften in Paris. Senkrechtstarter Johannes Liebmann ist seiner Favoritenrolle über 800 Meter Freistil gerecht geworden. Der 19 Jahre junge Eckern Förder, der für den SC Magdeburg startet, holte das erste Gold im Becken für Deutschland. Lars Becker hat zugeschaut.
23: Mit einer überragenden Leistung verbesserte er über 800 Meter Freistil seinen eigenen Europarekord und holte souverän Gold vor seinem Teamkollegen Sven Schwarz. Der wäre im zweiten Rang auf den letzten Metern den Ungarn Sarkany nieder. Angelina Köhler belegte im Finale über 50 Meter Schmetterling einen guten 6. Platz. Ihre Topstrecke 100 Meter kommt noch. Und 100 Meter Brust-Weltmeisterin Anna Elend wurde bei den kontinentalen Titelkämpfen mit unbefriedigender Zeit nur 7. Auch die 4x100 Meter Freistilstaffel der Frauen landete auf Rang 7. Stark erneut die Leistung von Linda Roth. Die 18-Jährige zog als 4. ins Finale über 200 Meter Freistil ein und verbesserte dabei ihre persönliche Bestzeit um mehr als eine Sekunde. Im Finale stehen auch Kai Winkler als Halbfinal-5. Über 100 Meter Schmetterling und Lukas Matzerath als 8. über 200 Meter Brust.
22: Es war ein Auftakt nach Maß in die Reitweltmeisterschaften in Aachen. Die Mannschaft um Rekordreiterin Isabel Wehrt holte sich den Titel in der Dressur. Jörg Tegelhütter war dabei.
24: Erst stark vorgelegt, dann die Führung sicher ausgebaut, später kräftig draufgesattelt und am Ende das erhoffte Gold geholt. So liest sich die Erfolgsgeschichte der deutschen Dressur-Equipe in Kurzform. Schlussreiterin Isabel Wehrt war es mit ihrer Stute Wendy vorbehalten, den Titel unter Dach und Fach des Aachener Stadions zu reiten. Knapp 80% hatte das Paar am Ende auf der Habenseite. Allerdings nach einigen überraschenden Wacklern, vor allem bei den Wechseln. So war der WM-Sieg noch mehr das Ergebnis einer geschlossenen Mannschaftsleistung. Denn am zweiten Tag hatte zuerst Katharina Hemmer mit über 79% und ihrer vielleicht besten Grand Prix-Leistung auf ihrem Fuchshengst Denois die Weichen gestellt. Und an Tag 1 hatten auch Raphael Netz und Frederik Wandres überzeugt und das deutsche Quartett in Führung gebracht. Die Konkurrenz war am Ende vor knapp 8000 Zuschauern doch chancenlos. Silber holte Großbritannien, Bronze ging an Dänemark.
22: Keine Medaillen gab es für Team D am 3. Wettkampftag der Leichtathletik-Europameisterschaften, aber die 10 Kämpfer sind ins Wettkampfgeschehen eingestiegen. Irina Gneb, wie lief der erste Wettkampftag aus deutscher Sicht?
25: Glänzend und das gleich in doppelter Hinsicht, denn sowohl Leo Neugebauer als auch Niklas Kaul mischen im Medaillenrennen voll mit. Nach 5 Disziplinen führt Weltmeister Neugebauer in der Gesamtwertung. Er überzeugte vor allem am Morgen im Weitsprung und beim Kugelstoßen und ist der große Titelfavorit. Zur Gefahr könnte Kaul werden, der einen starken ersten Wettkampftag zeigte und auf Rang 6 steht. Seine Stärken liegen aber am zweiten Wettkampftag. Der dritte Deutsche, Youngster Amadeus Gräber, darf auf eine Top-10-Platzierung hoffen. Die 2 Finalentscheidungen mit deutscher Beteiligung brachten dem DEV-Team keine weiteren Medaillen. Hammerwerferin Aileen Kuhn wurde 10. Im Finale über 400 Meter wurde Jean-Paul Bredau-Guter 5.
22: Apropos Birmingham, während Europas Leichtathleten im Alexander Stadium um Medaillen kämpften, hat der örtliche Fußballverein Aston Villa in Salzburg das Finale des UEFA Supercups verloren, und zwar mit 1:2 gegen Paris Saint-Germain. Und noch dies, die niederländische Fußballnationalmannschaft hat einen neuen Trainer. Xavi, der spanische Welt- und Europameister, ist neuer Bonds-Coach. Der 46-Jährige unterschrieb einen Vertrag bis zur WM 2030. Sein Debüt wird er am 24. September in der Nations League geben, genau gegen Deutschland mit Jürgen Klopp.

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1: Um 5.30 Uhr mit Ronald Lessig. 65 Jahre nach dem Bau der Berliner Mauer warnt die SED-Opferbeauftragte des Bundestages Zupke vor einer Verharmlosung der DDR durch Ostalgie. Die DDR sei eine Diktatur gewesen und habe viele Opfer hervorgebracht, sagte sie im Interview mit dem ARD-Hauptstadtstudio. Aus Berlin Dietrich Karlmeurer.
2: Gegen ein Ampelmännchen oder den Stolz auf einen Trabant habe sie nicht grundsätzlich etwas. Entscheidend sei der Zusammenhang. Zupke sagt, kritisch werde es dort, wo Symbole genutzt würden, um die DDR zu verharmlosen. Das gelte auch für das Singen der DDR-Nationalhymne. Die SED-Opferbeauftragte verweist damit auf die Debatte nach einer AfD-Veranstaltung im Juli, bei der die DDR-Hymne gesungen wurde. Mit Blick auf den heutigen 65. Jahrestag des Mauerbaus erinnert Zupke an die Folgen der deutschen Teilung. Die Mauer habe Menschen ihre Freiheit genommen, Familien auseinandergerissen und Freundschaften getrennt.
1: Kanzleramtschefin Warken sieht bei der geplanten Reform der Geheimdienste das sogenannte Trennungsgebot gewahrt. Es besagt, dass die Aufgabenbereiche der Nachrichtendienste und die der Polizei getrennt sein müssen. Kritiker befürchten eine Aufweichung des Trennungsgebots und warnen vor mehr Überwachung. Dazu sagte Warken in den ARD-Tagesthemen:
3: Nur eben in besonderen Fällen, in denen andere Behörden nicht tätig werden können, können künftig auch zum Beispiel der Verfassungsschutz tätig werden. Das ist auch geboten, um eine Vielfalt von Gefahren auch rechtzeitig abwenden zu können. Aber es ist alles auch so geregelt, dass Eingriffe nur dann auch vorgenommen werden, wenn sie verhältnismäßig sind, wenn sie einem gewissen Ziel dienen. Und alles wird auch vorab und im Nachgang durch ein unabhängiges Gremium kontrolliert werden.
1: Kanzleramtschefin Warken. Der Eurovision Song Contest darf künftig nur in Ländern stattfinden, in denen die Sicherheitslage stabil ist. Die Europäische Rundfunkunion hat neue Regeln veröffentlicht. Darin werden bewaffnete Konflikte als Ausschlusskriterium genannt. In der Erklärung wird kein Land explizit genannt. Beim diesjährigen ESC in Wien hatte Israel Platz 2 belegt und damit nur knapp den Sieg und das traditionelle Austragungsrecht im Folgejahr verpasst. Israel befindet sich derzeit im Krieg mit dem Iran. Unzählige Menschen haben in Deutschland und anderen Teilen Europas die Sonnenfinsternis verfolgt. Um kurz nach 19 Uhr schob sich der Mond nach und nach vor die Sonne, bis nur noch eine schmale Sichel zu sehen war. Eine totale Sonnenfinsternis erlebten Teile Israels, Grönlands sowie Nordspanien und die Balearen. Das Wetter in Deutschland. Tagsüber sonnig und trocken bei 27 Grad in der Uckermark bis 37 Grad am Oberrhein, an der Ostsee etwas kühler. Am Freitag heiter, später im Westen leichte Schauer und Gewitter bei 27 bis 39 Grad. Am Samstag wieder viel Sonne, von Westen her Schauer oder Gewitter, 21 bis 38 Grad. Das waren die Nachrichten.
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4: Die A7 Fulda Richtung Kassel ist zwischen Bad Hersfeld-West und Homberg nach einem LKW-Brand noch bis ca. 6 Uhr gesperrt. Die Umleitung führt über die U35. Und die A62 Landstuhl Richtung Nonnweiler ist in Höhe Nohfelden-Türkismühle wegen Bergungsarbeiten gesperrt.
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4: Mit Sven Hasenklever. Jörg Schönborn hat in den ARD-Tagesthemen mit Kanzleramtsministerin Warken über die geplante Reform der Geheimdienste gesprochen. Die CDU-Politikerin ist in ihrem neuen Amt unmittelbar zuständig für den BND. Zudem ist sie die Koordinatorin aller Nachrichtendienste und dafür auch gegenüber dem Bundestag verantwortlich. Jörg Schönborn.

0: Birnbaum hat sie gefragt, ob es sich um ein Gesetz handelt, das uns vor Angriffen aus Russland schützen soll.
1: Es ist ein Gesetz, das unsere Nachrichtendienste auf die Höhe der Zeit bringt. Es ist in der Tat so, dass wir als Land, dass Deutschland immer mehr, so haben wir es uns vor einiger Zeit noch gar nicht vorstellen können, Ziele von hybriden Angriffen, von Bedrohung ist, von Sabotage. Und da geht es jetzt darum, uns bestmöglichst zu rüsten. Und das tun wir mit dem Gesetz zur Stärkung unserer Nachrichtendienste. Sie bekommen mehr Befugnisse, sie bekommen aber auch eine verbesserte Kontrolle. Und das ist in der jetzigen Zeit das, was wir tun müssen.
2: Und zu meiner Frage im Kern, ist der Blick auf Angriffe aus Russland?
1: Wir sehen uns vielerlei Angriffen im Moment ausgesetzt von fremden Mächten und sie nehmen zu in der Intensität und in der Häufigkeit. Und deswegen ist es gut, uns aufzustellen. Wir haben einen 360-Grad-Blick. Das ist Kern auch unserer nachrichtendienstlichen Tätigkeit. Und mit dem Gesetz, das wir heute im Kabinett verabschiedet haben, stärken wir den Verfassungsschutz und stärken wir unseren Auslandsnachrichtendienst, damit besser aufgeklärt werden kann, damit wir uns vor diesen Bedrohungen, die wir tagtäglich erleben, besser schützen können, vor allem die Bürgerinnen und Bürger besser schützen können.
2: Am Ziel wird wenig Kritik formuliert, aber an einigen Punkten des Gesetzes. Es ist in Deutschland nach Kriegstradition strikt zu trennen, was die Polizei darf und was die Nachrichtendienste dürfen. Nach dem Gesetz dürfen die Dienste zum ersten Mal in unsere Grundrechte eingreifen. Warum muss es der Verfassungsschutz sein, der Wohnungen durchsucht? Warum müssen Dienste in Überwachungskameras auf dem Bahnhof reinschauen? Warum kann das nicht weiterhin die Polizei sein?
1: Ja, es bleibt ganz klar beim Trennungsgebot. Es wird auch künftig eingehalten, nur eben in besonderen Fällen, in denen die Polizei, andere Behörden nicht tätig werden können, können künftig auch zum Beispiel der Verfassungsschutz tätig werden. Das ist auch geboten, um eine Vielfalt von Gefahren auch rechtzeitig zu erkennen und auch abwenden zu können. Aber es ist alles auch so geregelt, dass Eingriffe nur dann auch vorgenommen werden, wenn sie verhältnismäßig sind, wenn sie einem gewissen Ziel dienen. Und alles wird auch vorab und im Nachgang durch ein unabhängiges Gremium kontrolliert werden.
2: Die Grünen, auch andere, halten aber gerade diesen Punkt für verfassungswidrig. Haben Sie geprüft, ob es die Polizei sein kann, ob man bei der strikten Trennung bleiben kann und vermeiden kann, dass Dienste Polizeiarbeit im Extremfall machen?
1: Naja, wir haben das Gesetz heute im Kabinett beschlossen, das einerseits ja den Verfassungsschutz, andererseits den Auslandsnachrichtendienst auch betrifft. Und natürlich haben wir ganz genau geprüft und abgewogen. Jetzt ist das Trennungsgebot auch nichts, was in der Verfassung steht. Das ist ein entwickeltes Prinzip, an das wir uns aber auch weiterhin halten wollen. Und das Gesetz entspricht diesem Prinzip. Und wir gehen davon aus, dass wir in der Gesamtschau, wie wir auch die Eingriffsschwellen angelegt haben, wie wir die Kontrolle angelegt haben, ein verfassungskonformes Gesetz natürlich heute im Kabinett verabschiedet haben.
2: Nochmal zum Thema Grundrechte. Der BND darf umfangreich Daten sammeln, er darf hacken, er darf auch Daten manipulieren. So wie Daten heute unterwegs sind und gespeichert sind, ist ja oft völlig unklar, wem sie gehören und wer von Veränderungen betroffen ist. Wie wollen Sie sicherstellen, dass die Aktionen des BND wirklich die Angreifer treffen und nicht hunderte Nicht-Betroffene von uns?
1: Naja, man muss sich das ja so vorstellen, dass der BND zum Beispiel nicht ständig jegliche Kommunikation überwacht, sondern dass es ganz bestimmte vorher festgelegte Strecken sind, Verkehre sind, die überwacht werden, die im Ziele der Maßnahmen stehen. Und dahinter muss natürlich auch ein konkretes Ziel stehen, warum diese Maßnahme stattfindet. Und dann ist es so, dass eben der BND befugt ist, auf diese Verkehre zuzugreifen, sie auszuwerten, aber nicht eben anlasslos, nicht massenhaft, sondern schon die Frage, welche Strecken da ins Visier genommen werden, unterliegen einer Kontrolle und unterliegen einer genauen auch Zuschreibung eines Zieles, das man mit der Maßnahme verfolgen möchte.
0: Sagt Kanzleramtsministerin Nina Wagen in den Tagesthemen.
3: Wirtschaft.
0: Mittlerweile füllen sie zahlreiche Regalmeter im Supermarkt. Fast jede Brauerei hat ihre eigene Version. Die Rede ist von alkoholfreien Bieren. Doch was steckt drin und können die alkoholfreien mit den klassischen Bieren mithalten? Wiebke Nielsen und Anneke Müller berichten.
3: Biere ohne Alkohol sind nicht neu. Schon Anfang der 70er Jahre gab es erste Versionen der Brauereien, doch die waren noch kein Vergleich zu dem, was heute verkauft wird, sagt Daniel Schmidt, Braumeister bei der Vielanker Brauerei in Mecklenburg-Vorpommern.
4: Das war schon noch sehr, sehr süß, sehr malzig, leicht brotig. Gerade so die letzten 10, 15 Jahre im Bereich Entalkoholisierung haben der Entwicklung noch mal einen richtigen Schub gegeben.
3: Daniel Schmidt und Andreas Hüttmann, Geschäftsführer bei Vielanker, bewerten in unserer Stichprobe 4 alkoholfreie Biere. Zunächst für 27 Cent pro 100 Milliliter das alkoholfreie Pilz von Klaus Thaler, Andreas Hüttmann.
5: Man riecht schon eine Restsüße.
6: Ja, damit hätte ich nur nicht gerechnet.
5: Nein, ist in der Nase deutlich süßer, deutlich dicker, als es im Mund ist. Einen leicht harten Geschmack.
3: Für 30 Cent pro 100 Milliliter das Freibier von Störtebeker.
5: Farbe richtig schön goldgelb.
6: Prickelt schön im Glas und auch im Mund.
5: Wenig Restsüße, gefällt mir gut.
6: Mhm.
5: Hopfen in der Nase könnte ein bisschen kräftiger sein. Aber im Gesamtpaket schönes alkoholfreies Bier.
3: Spoiler, Andreas Hüttmann schmeckt dieses Bier in der Blindverkostung am besten. Weiter geht's mit dem Bitburger 0,0 zum selben Preis.
6: Der erste Geruch, den würde ich so etwas mit ledrig bezeichnen. Ich will jetzt nicht sagen muffig oder irgendwas in der Richtung, gar nicht. Aber es ist schon so, dass sich dieser Geruch, dieses Aroma auch durchzieht beim Geschmack.
3: Dieses Bier von Bitburger ist das einzige in der Stichprobe, das tatsächlich 0,0 Volumenprozent Alkohol enthält und damit auf dem Etikett wirbt. Dafür sind moderne Herstellungsverfahren nötig. Nach dem Gärprozess wird der Alkohol von 0,0 Bieren in einem Vakuumverfahren entfernt, erklärt Andreas Lietz, Brauereidirektor der Lübzer Brauerei in Mecklenburg-Vorpommern.
7: Dort befindet sich da hinten der Entgaser. Das Bier wird also einmal CO2-frei gemacht. Das CO2 wird rausgetrieben. Danach gelangt das Bier in diese beiden Kolonnen. Die Kolonnen stehen unter Vakuum und dann wird das Bier bei 40, 45 Grad in Vakuumbedingungen entalkoholisiert.
3: Grundsätzlich dürfen alkoholfreie Biere noch Restalkohol enthalten, bis zu 0,5 Volumenprozent. Bei solchem Bier mit Restalkohol wird das Produkt während der Gärung heruntergekühlt und der Gärprozess dadurch frühzeitig gestoppt. Bitburger wirbt außerdem mit dem Begriff isotonisch. Verbraucherschützerin Britta Schautz erklärt, was es damit auf sich hat.
8: Das bedeutet, dass dort so viele Teilchen gelöst sind wie auch in unserem Blut. Und das soll dazu führen, dass wir besser Wasser und auch Elektrolyte aufnehmen können. In der Regel ist das aber wirklich nur im Leistungssport oder bei sehr langen Laufstrecken auch wirklich relevant, damit man einfach schnell seine Speicher wieder auffüllen kann.
3: Als letztes Produkt in der Stichprobe Marktführer Jever Fun, der auch am teuersten ist mit 36 Cent pro 100 Milliliter. Daniel Schmidt.
6: Sehr hell.
5: Hopfenblume kommt durch.
6: Sehr lebendig.
5: Schöne Rezenz, also schön kribbelig. Das kommt einem Bier mit Alkohol schon sehr, sehr nah, finde ich.
3: So ist es für ihn letztlich auch der Testsieger.
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0: Die weltberühmte Christusstatue in Rio de Janeiro misst samt Sockel stolze 38 Meter. Das ist allerdings nichts im Vergleich zu dem, was von dieser Woche an in Polen zu sehen ist. Mitten auf dem Land ist eine Marienstatue errichtet worden, 55 Meter hoch. Sie ist damit die größte in ganz Europa. Und an diesem Wochenende wird sie feierlich eingeweiht. Paulina Milling.
10: Woiwodschaft Kujawien-Pommern, Zentralpolen, flaches Land, typische Landidylle, Maisfelder, Kornfelder und mittendrin eine gigantische Maria. Wir sind enorm beeindruckt. Die Statue gefällt uns sehr, auch wie sie hier platziert wurde. Ich bin so gerührt, mir fehlen die Worte, einfach wunderbar. Das Gelände ist sehr schön und die Statue noch schöner. Erzählen Besucherinnen, die sich das Denkmal aus der Nähe anschauen. Die Statue ist ähnlich hoch wie der Turm von Pisa, etwas mehr als 55 Meter. Das ist die größte Maria in Europa. 3.400 Kubikmeter Beton plus ca. 500 Tonnen Stahl. Also wir haben hier ein schweres, großes Denkmal. Erklärt Tomasz Dziurny, Geschäftsführer des Bauunternehmens. Die Statue steht auf einem Sockel, der an eine Krone erinnert. Es ist eine Eisenbetonkonstruktion, sowohl die Maria selbst als auch die Krone. Auf der Krone befindet sich eine Terrasse mit Aussicht, ein außergewöhnliches Projekt, denn man wird hinaufgehen können. Die Bauarbeiten dauerten nur anderthalb Jahre, ziemlich kurz für das herausfordernde Projekt. Bartłomiej Niesłuchowski hatte dabei die Aufsicht.
11: Das Denkmal soll 300 Jahre lang halten und die Wartung der Statue soll möglichst wenig kosten, damit sie keine Belastung für kommende Generationen wird. Die Statue reinigt sich quasi

0: zu schaffen. Sowas würde ich mir nicht erlauben, das geht nicht. Denn das hier ist eine viel ernstere Sache. Die Marienstatue soll als Zeichen der Dankbarkeit entstanden sein. Die Stifter sind Eheleute Roman und Grażyna Karkosik. Sie stehen seit Jahren auf der Liste der reichsten Menschen des Landes. Er hat mit Kabel- und Kunststoffherstellung in Polen Milliarden gemacht. Sie soll eine strenggläubige Katholikin sein und Ideengeberin für das Denkmal. Es soll umgerechnet mehr als 20 Millionen Euro gekostet haben. Es ist besser, für so etwas Geld auszugeben, als für irgendeinen Unsinn. Ich bin gläubig, ich trage den Glauben in meinem Herzen, ich bin für diese Statue, sagt ein weiterer Besucher. In der Gegend, wo die XXL-Maria nun steht, dürfte es demnächst viele Touristen geben. Unklar, wie gut die Region darauf vorbereitet ist. Eine regelmäßige Bus- oder Bahnverbindung direkt zum Denkmal gibt es bisher nicht.
1: Kultur. Joshua Jelly Shapiro erzählt die Lebensgeschichte von Harry Belafonte, dem Mann, der nicht nur die Musikwelt revolutionierte, sondern im Hintergrund die Fäden der US-Bürgerrechtsbewegung zog. Als enger Vertrauter von Martin Luther King Jr. und Nelson Mandela nutzte er seinen Ruhm als radikale Waffe für die Freiheit. Ein Porträt über Kunst, unerbittlichen Aktivismus und die persönlichen Opfer dahinter. Martina Butler hat den Autor der Biografie getroffen.
2: Der Anfang einer großen Karriere liegt im Keller einer Bücherei, der Schomburg Library, 135. Straße in Harlem, auf einer Ecke zwischen Geschäften und Wohnhäusern. Ein Raum, nicht viel größer als ein Klassenzimmer. Vorn eine kleine Bühne. Hier kam Harry Belafonte zum ersten Mal mit dem Theater in Kontakt, erzählt Joshua Jelly Shapiro, Autor der neuen Belafonte-Biografie Daylight Come.
3: Er war erstmal nur Bühnenarbeiter, dann hat ihn das Theater gepackt. Da hat er seinen Engfreund Sidney Poitier getroffen, der hier auch gearbeitet hat.
2: Und schon bald hat Harry Belafonte selbst als Schauspieler im American Negro Theater auf der Bühne gestanden.
3: Diese ersten Momente, die er auf der Bühne war, als er diesen Nervenkitzel gespürt hat, vor einem Publikum aufzutreten, dieser Applaus, das war berauschend für ihn. Das war ein Junge, der eine schwierige Kindheit hatte und nicht viel Zuwendung erfahren hat. Für ihn war diese Erfahrung prägend.
2: Harry Belafonte ist in Harlem einige Jahre groß geworden. Er ist hier durch die Straßen gelaufen. Straßen, auf denen man auch Musiker Duke Ellington, Autor Langston Hughes oder den politischen Aktivisten Marcus Garvey getroffen hat. Nach Belafontes erstem Auftritt kam Sänger und Aktivist Paul Robeson hinter die Bühne. Und das, was er sagte, prägte Harry Belafonte fürs Leben, weiß Jelly Shapiro.
3: Er hat zu Harry gesagt, bekommen Sie dazu, dein Lied zu singen, dann wollen Sie wissen, wer du bist. Robeson wurde sein Held, weil er Singen als Plattform nutzte für Aktivismus. Das hat Harry Belafonte geprägt.
4: And so that was an absolutely formative encounter that happened here in the basement of the little library.
2: Und die Menschen hörten seine Lieder in der ganzen Welt.

0: Schauspiel, Musik, das war Belafontes Anfang, sein Türöffner in einer Zeit, in der Schwarze und Weiße in den USA nicht aus dem gleichen Wasserhahn trinken durften, im Restaurant, in Schulen, im ganzen Leben Rassentrennung herrschte. Und da kam Harry Belafonte und war in vielem der Erste, zählt Autor Jelly Shapiro auf.
1: 1956 hat er als erster Soloartist mehr als 1 Million LPs verkauft. Er war der erste schwarze Entertainer, der eine Fernsehshow zur besten Sendezeit hatte, die er selbst produziert hat. Er war der erste schwarze Hollywood-Schauspieler, der in großen Produktionen der Star war. Er war ein Massenentertainer. Er war der erste schwarze Entertainer, der damals großen Ärger bekam, weil die weiße Petula Clark im Fernsehen seinen Ellbogen berührt hat. Das war damals ein Riesenskandal.
0: Belafonte war gut mit Martin Luther King befreundet. Er hat ihn und die Bürgerrechtsbewegung finanziell unterstützt. Strippen gezogen, Menschen zusammengebracht. In seiner neuen Belafonte-Biografie will Jelly Shapiro den immensen Einfluss, den Harry Belafonte hatte und wie er die Welt veränderte, verdeutlichen. Bei einer Gedenkfeier nach seinem Tod hat sich Schauspielerin

0: Whoopi Goldberg vor Harry Belafonte verneigt, vor dem, was er bewegt hat.
1: So every time you see folks of color on television, you remember Harry put them there. Harry did that.
0: Jedes Mal, wenn man einen Schwarzen im Fernsehen sehe, solle man daran denken, Harry Belafonte hat denjenigen dorthin gebracht. Er habe den Weg frei gemacht. Ein Entertainer, Brückenbauer, Möglichmacher. Harry Belafonte, ein Mann, der die USA verändert hat.
2: Die Biografie ist Anfang des Monats auf Englisch erschienen und heißt Daylight Come, Harry Belafonte and the World He Made.
3: Standpunkte.
2: Die Bundesregierung will BND und Verfassungsschutz mehr Befugnisse geben, um hybride Bedrohungen aus dem Ausland abzuwehren. Die Nachrichtendienste sollen nicht nur beobachten, sondern aktiv werden dürfen, etwa indem sie Handys manipulieren oder Anlagen im Ausland unschädlich machen. Unsere Gastkommentatorin, die freie Journalistin Vera Weidenbach in Tel Aviv, meint, Deutschland müsse wehrhafter werden, warnt aber vor den Risiken der geplanten Reform.
4: Die geplante Reform lässt einen mulmig werden, denn sie kommt zu einer Zeit, in der nicht nur die äußeren Gefahren für Deutschland größer werden, sondern auch die inneren. Die historischen Gründe für die begrenzten Befugnisse von BND und Verfassungsschutz könnten schon nach der kommenden Bundestagswahl wieder gegenwärtige sein. Es ist nicht auszuschließen, dass eine AfD mit Regierungsgewalt die Geheimdienste für politische Zwecke und zur Verfolgung politischer Gegner missbrauchen würde. In Sachsen-Anhalt, wo schon in diesem Jahr eine AfD-Regierung Realität werden könnte, warnen Sicherheitsexperten bereits vor den Befugnissen und Zugängen zur deutschen Sicherheitsarchitektur, die die Partei bekommen könnte, deren Landesverband in Sachsen-Anhalt vom Verfassungsschutz als gesichert rechtsextrem eingestuft ist. Solange die gleichen CDU-Politiker, die jetzt den Nachrichtendiensten mehr Macht geben wollen, die Gefahr durch die AfD nicht ernst nehmen, solange sie die selbst gesteckte Abgrenzung zur AfD immer wieder verwischen, solange sie ein Verbot dieser Partei nicht vorantreiben, solange sollten sie vorsichtig sein, von den Menschen zu verlangen, ihren Nachrichtendiensten wieder Vertrauen zu schenken. Ja, Deutschland muss wehrhafter werden. Aber nicht nur nach außen. Erst wenn sich die Demokratie erfolgreich gegen die inneren Feinde gewehrt hat, sollte sie darüber nachdenken, bewährte Schutzfunktionen über Bord zu werfen.
2: Die Meinung unserer Gastautorin Vera Weidenbach. Die Frankfurter Allgemeine Zeitung hält mehr Befugnisse für die Nachrichtendienste für sinnvoll, wenn sie rechtsstaatlich kontrolliert werden.
5: Das Trennungsgebot, das nun von den Gegnern der umfangreichen Reform der Dienste permanent ins Feld geführt wird, ist im Angesicht neuer Bedrohungen längst aufgeweicht. Und es ist nicht in Stein gemeißelt. Entscheidend ist die Bindung aller staatlichen Organe an das Recht und deren rechtsstaatliche Kontrolle. Es wäre widersinnig, einen Informationsaustausch zwischen Nachrichtendiensten und Polizei aus historischen Gründen zu untersagen, wenn dadurch Bürger und ihre Rechte gefährdet würden.
2: Das Darmstädter Echo kommentiert hingegen, die historische Trennung von polizeilichen und geheimdienstlichen Aufgaben sollte weiter bestehen bleiben.
5: Die Mütter und Väter des Grundgesetzes haben aus gutem Grund eine strikte Trennung zwischen polizeilichen und geheimdienstlichen Aufgaben niedergeschrieben. Der Gestapo-Terror sollte sich niemals wiederholen. Fehlende Befugnisse für Verfassungsschutz und BND sind nicht die Hauptursache für deren Schwäche. Schlechte Ausrüstung, mangelnder Informationsfluss und Kompetenzwirrwarr spielen eine größere Rolle. All das kann man ändern, ohne das Fundament des Rechtsstaats mit dem Presslufthammer zu traktieren.
2: Evi Seibert, Korrespondentin in Berlin, geht der Frage nach, was passieren kann, wenn sich die Behörden irren.
6: Ich kann verstehen und ich wünsche es mir sogar, dass der Verfassungsschutz schneller eingreift, wenn in Deutschland ein Islamist zu Hause einen Anschlag plant. Aber ich habe auch schon erlebt, dass der Staat sich irrt und harmlose Bürger unter Extremismusverdacht stellt oder ihnen Berufskarrieren deswegen verweigert. Ich hoffe, dass im Parlament viele Politikerinnen und Politiker sich solche Gedanken machen und die Reform im Herbst so verändern, dass sie möglichst viel Sicherheit bietet. Für den Staat und vor dem Staat, dass der Staat mich schützen kann, aber dass auch ich vor dem Staat beschützt werde.
2: Die Meinung von Berlin-Korrespondentin Evi Seibert. Der Spiegel findet die geplante Reform nach dem jüngsten Anschlagsversuch am Leipziger Flughafen richtig.
5: In einer solchen Lage braucht Deutschland starke Sicherheitsbehörden. Seit Jahren beäugen deutsche Beamte neidisch, was etwa Franzosen, Briten oder selbst kleinere Staaten ihren Diensten erlauben. Es ist dringend nötig, dass der BND hier endlich auf Augenhöhe handeln kann. Und doch birgt die Reform Gefahren.
2: Das waren die Standpunkte. Zusammengestellt hat sie heute Betül Sarikaya.
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2: Heute vor 100 Jahren wurde Fidel Castro geboren, weltberühmter kubanischer Revolutionär, der Kuba in einen sozialistischen Einparteienstaat verwandelte. Christina Fee Möbius mit einem Porträt.
3: 640 Mordkomplotte sind nach Geheimdienstberichten gegen ihn geschmiedet worden. Eine kugelsichere Weste? Braucht er nicht, sagt Fidel Castro bei einem Interview, öffnet seine Militäruniform und hält die blanke Brust in die Kamera. Ich trage eine moralische Weste, kontert er. Der promovierte Jurist und Sohn eines Großgrundbesitzers jagt zusammen mit Che Guevara und seiner linksnationalistischen Rebellenarmee 1959 den korrupten Diktator Batista aus dem Amt.
7: Die Tyrannei ist beendet, aber es bleibt noch viel zu tun. Niemand sollte den Fehler machen, zu glauben, dass das, was kommt, leicht sein wird.
3: Am Anfang der Revolution feiert das kubanische Volk noch den Maximo Líder, den großen Anführer. Die Vereinigten Staaten verhängen ein umfassendes Handelsembargo. Die Bevölkerung ächzt bis heute unter den Konsequenzen.
7: Wir wollen nicht, dass man uns bedroht. Unser Volk hat längst verlernt, was es heißt, Angst zu haben.
3: Das sagt Fidel Castro 1980. Angst haben mittlerweile viele allerdings eher vor ihm als vor dem Klassenfeind. Er geht als Staatsoberhaupt hart gegen echte oder vermeintliche Regimegegner vor. Castro lässt Oppositionelle einsperren. Wer kann, geht. Fidel Castro aber bleibt. Erst gesundheitliche Probleme führen ab 2006 dazu, dass der langbärtige Rebell seine Macht an seinen Bruder Raúl überträgt. Im November 2016 starb Fidel Castro in Havanna. Heute, am 13. August, wäre der Revolutionär und Regierungschef 100 Jahre alt geworden.
2: Der Stichtag war das von Christina Fee Möbus. Und nochmal der Verkehrsservice in der ARD-Infonacht. Die A62 Landstuhl Richtung Nonnweiler ist in Höhe Nofelden-Türkismühle wegen Bergungsarbeiten weiterhin gesperrt. 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Gleich um 6 geht's hier wie immer weiter mit den Nachrichten. Heute ist Donnerstag, der 13. August 2026. Kommen Sie gut in den Tag, die Zeit.

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1: 6 Uhr. Viele Menschen in Hessen beobachten partielle Sonnenfinsternis. Wagen betont Trennungsgebot von Geheimdiensten und Polizei. Berlin erinnert an Mauerbau vor 65 Jahren. Das Wetter, es wird wieder sonnig und heiß bei 30 bis 35 Grad. Mein Name ist Claudia Meichelbeck. Guten Morgen. In Hessen haben gestern Abend tausende Menschen die partielle Sonnenfinsternis beobachtet. So versammelten sich auf dem großen Feldberg im Taunus viele Beobachter. Um kurz nach 8 verdunkelte der Mond die Sonne um bis zu 90%. In Spanien waren es sogar 100%. Dort war es eine totale Sonnenfinsternis. Aus Madrid, ARD-Korrespondent Christian Sachsinger.
2: Die Behörden empfahlen, das Naturschauspiel möglichst in der Nähe des Wohnortes zu beobachten. Zu groß war die Sorge vor Megastaus und Unfällen. Das Wetter spielte nicht überall mit. So zogen etwa auf den Balearen stellenweise Wolken auf und versperrten den Blick auf die Abendsonne. Wer das Ereignis diesmal nicht verfolgen konnte, dem bleibt die Hoffnung auf die nächste Sonnenfinsternis in einem Jahr. Die wird vor allem in Südspanien und Nordafrika zu sehen sein.
1: Kanzleramtschefin Wagen sieht bei der Reform der Geheimdienste das Prinzip gewahrt, dass deren Aufgabenbereiche von denen der Polizei getrennt sein müssen. Die CDU-Politikerin sagte am Abend in der ARD:
3: Es bleibt ganz klar beim Trennungsgebot. Es wird auch künftig eingehalten, nur eben in besonderen Fällen, in denen die Polizei, andere Behörden nicht tätig werden können, können künftig auch zum Beispiel der Verfassungsschutz tätig werden. Das ist auch geboten, um eine Vielfalt von Gefahren auch rechtzeitig zu erkennen und abwenden zu können.
1: Die Bundesregierung hatte beschlossen, dem Verfassungsschutz und dem Bundesnachrichtendienst mehr Rechte zu geben. Kritiker sehen jetzt eine Gefahr für Massenüberwachung und Eingriffe in Persönlichkeitsrechte. In Deutschland wird heute an die jahrzehntelange Teilung des Landes erinnert, denn vor genau 65 Jahren hat der Bau der Berliner Mauer begonnen. Allein dort starben mindestens 140 Menschen bei Fluchtversuchen. Bei der zentralen Gedenkfeier in der Bernauer Straße wird auch Bundestagspräsidentin Klöckner dabei sein. Am Brandenburger Tor erinnert eine Kunstinstallation an die Mauer. Sie soll bis Montag dort zu sehen sein. Die Sprecherin von US-Präsident Trump, Leavitt, gibt ihren Posten ab. Das hat Trump auf seiner Internetplattform mitgeteilt. Der Abgang sei Leavitts Entscheidung gewesen. Jetzt werde sie mehr Zeit für die Familie haben. Anfang Mai hatte Leavitt ihr zweites Kind bekommen. Sie war mit 28 Jahren die bisher jüngste Sprecherin eines US-Präsidenten. Leavitt hatte Trumps Politik immer wieder verteidigt und er hatte sie immer wieder für ihre Arbeit gelobt. Fußball-Bundesligist Eintracht Frankfurt hat am Abend ein Testspiel gegen den FSV Frankfurt aus der Regionalliga klar gewonnen mit 5:1. Für die Eintracht war es im 5. Testspiel der Saisonvorbereitung der 5. Sieg. Fußball-Champions-League-Sieger Paris Saint-Germain hat den UEFA Supercup geholt. Das Team gewann am Abend in Salzburg gegen den Europa-League-Gewinner Aston Villa mit 2:1. ARD-Sportreporterin Anne van Eickels.
4: PSG war in der 20. Minute in Führung gegangen. Doch davon ließ sich Aston Villa nicht aus der Ruhe bringen und glich kurz vor der Pause aus. Den Siegtreffer für Paris erzielte Doué in der 61. Minute. Geleitet wurde das Spiel in Salzburg von Omar Atan. Der Schiedsrichter aus Somalia war ursprünglich für die Fußball-WM in den USA, Mexiko und Kanada nominiert worden. Die USA hatten ihm aber trotz eines gültigen Visums die Einreise verwehrt.
1: Und das bringt der Tag heute noch. In Großbritannien geht es darum, ob der Chef der Rechtspopulisten von Reform UK, Farage, wieder einen Sitz im Parlament bekommt. Er kandidiert bei einer Nachwahl. In Wiesbaden stellen CDU, Grüne, FDP und Volt ihren Koalitionsvertrag vor. Wegen der Farben der Parteilogos heißt das Bündnis Maracuja-Koalition. Und in Biedenkopf in Mittelhessen beginnt ein hunderte Jahre altes Volksfest. Zum sogenannten Grenzgang werden bis zu 20.000 Menschen erwartet. Das waren die Nachrichten. Das Wetter, heute scheint wieder den ganzen Tag die Sonne. Es wird heiß bei Temperaturen von bis zu 30 Grad in höher gelegenen Orten in Nordhessen und bis 35 Grad an Rhein und Main. Morgen genauso, es wird dann noch heißer bei 33 bis 38 Grad. Und die Aussichten am Samstag, Sonne und Wolken, einzelne Schauer und Gewitter bis 38 Grad. Am Sonntag dann Wolken, gebietsweise kräftiger Regen und Gewitter bis 30 Grad. Es ist gleich 6:05 Uhr.
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1: Die A7 Fulda Richtung Kassel ist zwischen Bad Hersfeld West und Homberg-Efze wegen Reparaturarbeiten nach einem LKW-Brand bis etwa 6.30 Uhr gesperrt. Dadurch 2 Kilometer Stau ab dem Kirchheimer Dreieck. Der Verkehr wird ab Bad Hersfeld über die U35 umgeleitet. Main-Taunus-Kreis in Kelkheim brennt in der Zeilsheimer Straße in Höhe Hofheimer Straße ein Wohnhaus. Die Feuerwehr ist vor Ort. Anwohner in Kelkheim, Hofheim, Liederbach und Kriftel werden gebeten, Fenster und Türen geschlossen zu halten. Und ein Hinweis für den S-Bahn-Verkehr im Rhein-Main-Gebiet. Es kommt wegen einer technischen Störung zwischen Konstablerwache und Ostendstraße auf allen S-Bahn-Linien zu Verspätungen und Ausfällen. Die Taktverdichter der Linie S1, 2 und 5 entfallen.
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5: Einen wunderschönen guten Morgen hier bei HR Info. Bei uns geht's jetzt erstmal ums Abheben und zwar nicht mit dem Flugzeug. Wenn wir sowas hier hören.
6: 3, 2, 1, 0. Liftoff. We have a liftoff.
5: Dann kommt das zwar manchmal auch aus dem Kontrollzentrum der Europäischen Weltraumagentur in Darmstadt, aber selbst wenn die überwachenden Experten bei uns sitzen, starten die Raketen von einem Weltraumbahnhof in Französisch-Guayana in Südamerika. Was, wenn wir auch hier bei uns eine Basis hätten, und zwar für die Trägerraketen der Bundeswehr, die militärische Satelliten ins All bringen? Weil wir ein so dicht besiedeltes Land sind, gilt es eigentlich als keine gute Idee. Die Bundesregierung denkt aber trotzdem drüber nach. Bianca Schwarz in Berlin weiß mehr.
7: Bundesverteidigungsminister Boris Pistorius von der SPD will ganz nach oben.
8: Ich erlebe immer wieder, wenn ich mit Menschen spreche, die nicht täglich mit Militär und Weltraum zu tun haben, dass dann die Frage kommt, was wollt ihr denn im Weltall? Wir wollen gar nicht so unbedingt ins Weltall, aber es gibt keine gesicherte Kommunikation für unsere Streitkräfte ohne Satelliten im Weltall.
7: Bisher kreist nur eine Handvoll Bundeswehrsatelliten um die Erde und das soll sich drastisch ändern. Bis zu 1200 neue Satelliten sollen laut Pistorius in den nächsten Jahren im Orbit platziert werden. Problem? Bisher ist die deutsche Bundeswehr in der Frage ziemlich abhängig. Die meisten ihrer Satelliten sind über SpaceX, die Firma von Elon Musk, nach oben gelangt. Eigene Raketenstartplätze hat sie nicht.
8: Wir brauchen mehr Unabhängigkeit von den großen Tech-Konzernen. Wir brauchen mehr technologische Souveränität.
7: Der Traum also. Deutschland baut seine eigenen Satelliten und Transportraketen und dann schickt man sie von einem eigenen Startplatz aus in den Orbit. Nur, wo soll dieser Startplatz sein? Walter Pelzer ist der Generaldirektor der Deutschen Raumfahrtagentur. Und wenn Pistorius sagt, er möchte einen eigenen Raketenstartplatz, landet dieser Wunsch auf Pelzers Schreibtisch.
9: Wir haben als Europa nur einen einzigen Startplatz im Äquatorialbereich, das ist Kourou. Der ist auch noch in Südamerika, also nicht wirklich direkt um die Ecke. Wenn wir sehr, sehr schnell einen Satelliten von dort verbringen müssen, ist sehr, sehr schnell in Anführungsstrichen nur noch möglich.
7: Die Satelliten werden in Deutschland gebaut, in Frankreich auf ein Schiff verladen, dann nach Kourou in Französisch-Guayana gebracht. Das liegt zwar in Südamerika, gehört aber zu Frankreich und damit zur EU. Es herrscht also europäische Souveränität, aber es dauert ewig.
9: Wir haben auch in Europa, in Schottland, in Schweden und in Norwegen Startplätze, wobei Schottland und Norwegen seitens der Europäischen Union etwas problematisch angesehen wird, weil UK und Norwegen nicht Mitglieder der Europäischen Union sind.
7: Deutschland selbst gilt als zu dicht besiedelt. Wenn bei einem Start was schief geht, würde eine abstürzende Rakete fast zwangsläufig bewohntes Gebiet treffen. Aber die Nordsee? Grundsätzlich hält Walter Pelzer von der Deutschen Raumfahrtagentur Schwimmplattformen für eine gute Idee.
9: Das ist auch nichts komplett Neues und man ist natürlich dann sehr flexibel hinsichtlich seines Einsatzortes. Und wir als Raumfahrtagentur untersuchen das auch aktuell.
7: Aber bei Schwimmplattformen in der Nordsee ist er eher skeptisch. Für einen Raketenstart muss rundherum weiträumig gesperrt werden, nicht nur auf dem Wasser, sondern auch in der Luft.
9: Da ist auf der einen Seite London Heathrow, auf der anderen Seite Schiphol. Berlin ist nicht so weit entfernt, auch Frankfurt für einen Flieger ist nicht so weit. Dann haben wir Rotterdam, Hamburg, Bremerhaven, Antwerpen, große Häfen. Das ist meiner Meinung nach sehr, sehr aufwendig, diese Bereiche dann freizumachen.
7: Deswegen denkt Pelzer auch über eine Plattform in internationalen Gewässern nach, beziehungsweise lieber nicht nur eine.
9: Gerade für die Bundeswehr, wenn man sich anguckt und man hätte meinetwegen eine Startplattform auf dem Festland, Das ist für einen etwaigen Gegner kein so schwieriges Ziel.
7: Viele Plattformen, viele Möglichkeiten. Noch in diesem Jahr will die Deutsche Raumfahrtagentur bei der Suche nach einem souveränen Raketenstartplatz für die Bundeswehr erste Erfolge vermelden.
5: Ein deutscher Raketenstartplatz.

0: Raketenstartplatz. Die Bundesregierung prüft das, um militärische Satelliten eigenständig ins All bringen zu können. Im Gespräch sind zum Beispiel Plattformen auf dem Meer. Bianca Schwarz aus unserem Hauptstadtstudio berichtete darüber. Hauptsache, die machen das nicht von Helgoland aus. Wenn wir zurzeit an einer Tanke vorbeikommen, dann stehen da fast überall Preise deutlich jenseits der 2 Euro an der Tafel, mit denen sich die Ölkonzerne offenbar die Taschen voll machen. Greenpeace will jedenfalls ausgerechnet haben, dass der Übergewinn inzwischen bald 4 Milliarden Euro in diesem Jahr beträgt. Vielleicht treibt das zum Umdenken nach dem Motto, das muss jetzt doch ein E-Auto her. Jedenfalls ist in Deutschland zum ersten Mal jedes dritte neue Auto ein Stromer. Und auch der Gebrauchtwagenmarkt für Elektroautos kommt langsam in Fahrt. Die Verkaufszahlen haben sich in einem Jahr verdoppelt. Darüber habe ich mit dem Automobilexperten Professor Stefan Bratzel vom Center of Automotive Management gesprochen. Wie sehr hilft Donald Trumps Iran-Krieg da gerade den Händlern?
1: Ja, das ist sicherlich ein weiterer Baustein, der sozusagen diesen Hochlauf der Elektromobilität weiter beschleunigt. Aber wir hatten diesen Hochlauf schon Ende letzten Jahres. Ja, der hat nur eine deutliche Beschleunigung erfahren. Da waren die Spritpreise ein Motiv, wenn entsprechend die Autofahrer vorbeifahren an der Tankstelle und die hohen Spritpreise sehen, schaut man ein bisschen intensiver nach Alternativen, wenn man eben ein neues Fahrzeug möchte. Aber klar ist auch, es gibt immer mehr Elektrofahrzeuge, neue Modelle, die attraktiv sind, auch in niedrigeren Fahrzeugsegmenten. Und das ist ein weiteres Motiv. Und nicht zuletzt gibt es eben auch seit Anfang des Jahres eine entsprechende Förderung. Und dies führt alles zu einem relativ hohen Markthochlauf, den wir haben.
0: Was denken Sie, sollten jetzt die Spritpreise wieder sinken? Wie nachhaltig ist dieser Boom gerade?
1: Na, ich glaube, wir werden schon eine Nachhaltigkeit haben. Wir haben jetzt ja über 30% reine Elektro-Neufahrzeugzulassungen zuletzt gehabt. Ne? Nimmt man die Plug-ins noch hinzu, sogar über 40%. Ich glaube, dass wir am Ende des Jahres eben auf eine große Größenordnung kommen werden. Wir rechnen mit so rund 850.000 reine Elektrofahrzeuge, die in Deutschland neu zugelassen werden. Das gab es noch nie. Und natürlich, wenn sozusagen die Förderung ausläuft, ist das erstmal ein kleines negatives Strohfeuer, wenn man so will. Aber die Gesamtentwicklung geht Richtung Elektromobilität.
0: Komisch finde ich bei der ganzen Geschichte aber, dass das den deutschen Autobauern so wenig zu helfen scheint, weil wir hören hier von der Branche ständig irgendwelche Hiobsbotschaften.
1: Ja, das eine ist ja, ob man Fahrzeuge verkauft. Das tun sie auch im Bereich der Elektromobilität. Und die andere Frage ist, ob man damit Geld verdient und wie viel. Und das tun sie eher weniger, weil der Druck, der Wettbewerbsdruck gerade eben auch von chinesischen Autobauern, die eben jetzt vermehrt eben auch nach Europa kommen, ist enorm groß. Und die Kostenstrukturen dieser Anbieter, die sind deutlich besser. Und da erklären sich auch einige Hiobsbotschaften, die ja auch deswegen Hiobsbotschaften sind, weil die Entwicklung im chinesischen Markt, wo deutsche Autobauer hohe Marktanteile in der Vergangenheit hatten, eben schon viel weiter vorangeschritten ist und man dort eben praktisch nicht nur Marktanteile, sondern sehr viel Geld mittlerweile verliert. Und das drückt auf die Gesamtperformance der deutschen Autobauer. Und jetzt muss man eben in Europa Geld verdienen. Aus China kommt der Euro, ja, wenn er denn umgetauscht wird, jetzt nicht mehr in Wolfsburg, Stuttgart und München an.
0: Viele Privatkunden haben ja auch ziemlich lange gewartet, zum Beispiel darauf, dass die Batterien besser werden, die Preise niedriger, niemand will viel Geld ausgeben für eine Technik, die morgen schon veraltet ist. Ist denn jetzt aber tatsächlich schon ein guter Moment zum Kaufen eines E-Autos oder steht der nächste Technologiesprung vielleicht schon wieder kurz bevor?
1: Ja, ich glaube, wir haben jetzt tatsächlich schon einen sehr guten technologischen Stand, etwa was die Reichweiten anbetrifft, was die Ladeleistungen anbetrifft. Ja. Die Technologiesprünge, die wir in der Vergangenheit hatten, sind jetzt in der Zukunft nicht mehr so hoch. Das heißt, wer sich jetzt ein Elektroauto eines guten, ja, etwa deutschen Herstellers kauft, braucht keine Angst haben, dass er in 1-2 Jahren ein völlig veraltetes Produkt hat.
0: Was ist denn eigentlich mit dem guten alten Verbrenner? Wem würden Sie zu dem noch raten?
1: Na, ich glaube, die Elektromobilität macht das Rennen. Und der, der eine Möglichkeit des Ladens zu Hause hat, der ist mit einem reinen Elektroauto mittlerweile immer viel besser bedient. Auch wenn man die Betriebskosten und Service

0: Kosten noch mit einbezieht. Wer tatsächlich nur auf öffentliche Ladeinfrastruktur angewiesen ist, für den sieht die Situation vielleicht noch ein bisschen anders aus. Also man muss regelmäßig die Möglichkeit haben zu laden in seinem Umfeld. Dann macht Elektromobilität Sinn. Ansonsten, wenn man sehr viel weite Strecken fährt und keine eigene Lademöglichkeit hat, ja, dann ist vielleicht ein effizienter Verbrenner noch eine Lösung, aber auch noch ein paar Jahre, weil das Thema Ladeinfrastruktur wird schon auch immer besser.
1: E-Autos sind gefragter denn je. Darüber habe ich mit dem Automobilexperten Professor Stefan Bratzel vom Center of Automotive Management gesprochen. So einen Fall hat es in Hessen nach Angaben des Hessischen Flüchtlingsrates noch nicht gegeben. Die Abschiebung eines kurdischen Ehepaars in die Türkei ohne ihre Kinder. Die Trennung der Familie begründet das hessische Innenministerium mit Kindeswohlgefährdung. Laut der Anwältin der Eltern ist zu dem Zeitpunkt der Abschiebung das Sorgerecht aber noch gar nicht abschließend vor Gericht geklärt worden. Olga Eisenmann hat die Einzelheiten.
2: Dass Eltern ohne ihre Kinder abgeschoben werden, stößt bei Günül Halatmetsch, der Anwältin der Eltern, auf großes Unverständnis.
3: So einen Fall habe ich auch noch nie gehabt, muss ich sagen. Und ich bin wirklich seit 30 Jahren Anwältin. Nicht nachvollziehbar ist das Ganze für mich.
2: Der Streitpunkt: Erst am 21. August findet das Hauptsacheverfahren am Amtsgericht Frankfurt statt, in dem final geklärt werden soll, ob den Eltern das Sorgerecht entzogen wird und ob sie weiter Umgang, also Kontakt zu ihren Kindern haben dürfen. Die Anwältin kritisiert, dass die Eltern vor dem Verfahren abgeschoben worden sind.
3: Für mich ist faktisch schon die Hauptsache geregelt. Ja? Das Umgangsverfahren ist damit sozusagen ausgeschlossen. Wie sollen wir denn einen Umgang gestalten, wenn die Eltern in der Türkei sind und die Kinder hier sind?
2: Das hessische Innenministerium verteidigt auf HR-Anfrage die Abschiebung. Die Eltern hätten kein Aufenthaltsrecht in Deutschland gehabt und seien vollziehbar ausreisepflichtig gewesen. Auch familiäre Belange stünden einer Abschiebung nicht im Weg. Die Kinder im Alter von 5 Monate bis 3 Jahre seien aufgrund von Verwahrlosung Ende Juni vom Jugendamt in Obhut genommen worden.
4: Seitens des Jugendamts wurde danach ein massiver Verwahrlosungszustand der Kinder und fehlende Kooperationsbereitschaft der Eltern bestätigt.
2: Die Familie kam 2023 nach Deutschland und lebte in Frankfurt. Laut der Anwältin sei das Jugendamt schon lange in der Familie aktiv gewesen und habe eine Notmutter eingesetzt. Schon am 17. Februar sei den Eltern das Sorgerecht vorläufig entzogen worden. Zu diesem Zeitpunkt sei die Mutter hochschwanger gewesen und konnte sich zu dem Vorwurf vor Gericht nicht äußern. Sie habe zu wenig Unterstützung erhalten, kritisiert Halatmetsch.
3: Also ich weiß gar nicht, ob die wussten, dass man es anfechten kann. Und das sind Eltern, die können weder Deutsch noch sind sie so lange hier, dass sie das Rechtssystem verstanden haben.
2: Am 30. Juni erinnert sich die 25-jährige Mutter, sei sie zu einem Termin beim Jugendamt erschienen. Sie hatte die Kinder bei einer Betreuerin gelassen.
5: Als ich um 9 dort ankam, sagt man mir, die Kinder wurden in die Obhut einer Einrichtung gegeben. Dann habe ich geschrien und protestiert. Sie riefen die Polizei und behaupteten, diese Frau greift uns an. Ich sagte, man hat mir meine Kinder weggenommen. Deshalb bin ich in diesem Zustand.
2: Noch am selben Tag wird die Mutter in Abschiebehaft gebracht. Auf HR-Anfrage schreibt das Jugendamt Frankfurt:
4: Unsere Mitarbeitenden streben stets eine Kooperation mit den Eltern an, um Missstände zu beheben und Kindern zu ermöglichen, wieder gut und sicher in ihren Familien zu leben. Eine In-Obhutnahme ist dabei immer das letzte Mittel.
2: Am 3. August werden die Eltern dann trotz eines Eilantrags der Anwältin in die Türkei abgeschoben. Das Verwaltungsgericht habe laut hessischem Innenministerium entschieden, dass ein geregelter Umgang in absehbarer Zeit nicht zu erwarten sei. Für die Eltern bestehe die Möglichkeit, sich aus der Türkei über das Auswärtige Amt in Zukunft um eine Zusammenführung zu bemühen.
1: Olga Eisenmann hat über den Fall eines kurdischen Ehepaars berichtet, das ohne seine beiden Kleinkinder in die Türkei abgeschoben wurde. Das Jugendamt hatte den Eltern die Kinder weggenommen, weil es offenbar befürchtet hatte, das Wohl der Kinder sei in Gefahr. Es gibt aber noch gar keine abschließende Klärung, ob sie auch das Sorgerecht verlieren. 6.19 Uhr ist es jetzt.
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7: Ernüchternd. Wein und Winzer in der Krise.
1: Wenn man in den Rheingau fährt, reibt man sich schon fast verwundert die Augen. Die Weinberge wirken immer noch saatgrün, trotz wochenlanger Hitze und Trockenheit. Und es sieht nach einer rekordverdächtig frühen Lese und nach einem richtig guten Jahrgang aus. Weniger gut ist die Stimmung der Winzer. Weltweit geht der Konsum drastisch zurück und die Produktionskosten gehen rauf. Das bringt manche Betriebe in Existenznot.
8: Der Assmannshäuser Höllenberg ist die Rotweinenklave im Rheingau. An den Steilhängen färben sich die Trauben schon violett. Die Lese steht bevor, so früh wie noch nie. Christine Müller, die neue Chefin der hessischen Staatsweingüter, ist deshalb täglich mit Außenbetriebsleiter Max Schäfer draußen.
9: Sie schmecken schon süß. Auch die Wespen haben Gefallen an den Trauben gefunden, was uns natürlich nicht so freut.
10: Wir vermuten, dass wir unseren Frühburgunder am 17. bis 19. August lesen werden, was sehr, sehr früh ist. Wahrscheinlich historisch der früheste Lesezeitpunkt für diesen Weinberg.
8: Manche Parzellen hier sind querterrassiert, eine Anpassung an den Klimawandel. Dass die Reben so gut aussehen, ist alten Schürfrechten zu verdanken. Die Staatsweingüter haben ein Wasserkissen ganz oben auf dem Höllenberg installiert, das sich im Winter und Frühjahr mit Quellwasser füllt. Dann sieht es wie ein dickes Wasserbett aus. Mittlerweile ist es allerdings restlos leer. Max Schäfer.
10: Das ist ein Segen, ja. Wir haben 400.000 Liter, die uns zur Verfügung stehen. Damit kann man arbeiten, aber für die Zukunft, wenn sich die Trockenheit weiterhin so stark weiterführt, werden wir auch da ein größeres Kontingent brauchen.
8: Nicht nur der Klimawandel macht den Winzern zu schaffen. Die Produktionskosten steigen, während der Weinkonsum weltweit drastisch zurückgeht. Das hat auch mit dem Megathema Gesundheit zu tun. Früher galt ein Glas Wein am Abend als gut fürs Herz. Inzwischen warnt die WHO, jeder Tropfen Alkohol sei schädlich. Auch Deutschlands größtes Weingut, die Staatsweingüter Kloster Eberbach, schreiben rote Zahlen. Christine Müller soll den Betrieb wieder auf Kurs bringen.
9: Wir spüren natürlich auch das veränderte Konsumverhalten und was sich dann auch auf die Absatzzahlen dann auswirkt. Man muss viel, viel härter arbeiten, um tatsächlich dann auch noch seine Märkte zu finden. Wir sind dabei, uns da auch breiter aufzustellen, zu diversifizieren, verschiedene Absatzkanäle dann auch zu bedienen, um nicht abhängig von einem Einzelnen zu sein, sondern das Risiko im Prinzip auf viele Märkte und Standbeine zu streuen.
8: Experten gehen davon aus, dass die Rebfläche bundesweit um ein Drittel zurückgehen wird. Besonders hart trifft es Fassweinproduzenten. Doch die spielen im Rheingau und an der Bergstraße keine Rolle. Die Familienbetriebe hier leben vom Flaschenweinverkauf und stemmen sich mit Straußwirtschaften, Weinbergswanderungen oder After-Work-Lounges gegen die Krise. Christine Müller.
9: Wir verkaufen vielmehr aktuell über Anlässe. Also wir haben Veranstaltungen bei uns in den verschiedenen Weingütern, in den verschiedenen Domänen. Und da kommen die Leute. Sie haben Spaß nach wie vor am Weingenuss, wenn es verbunden wird mit beispielsweise Musik, mit Kunst. Einfach, dass Leute zusammenkommen und gemeinsam auch das Erlebnis genießen können.
1: Die Probleme der Winzer hat uns Birgitta Söhling geschildert. Ernüchternd, Wein und Winzer in der Krise, so heißt das Thema heute hier in HR Info. Wir vertiefen das in einer halben Stunde mit einer Expertin vom Institut für Wein- und Getränkewirtschaft, die auch Lösungsansätze für Winzerinnen und Winzer sieht.
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1: Heute vor 65 Jahren errichteten DDR-Volkspolizisten und Soldaten der NVA einen Stacheldraht, um den Osten Berlin vom Westteil der Stadt abzusperren. Nach Krieg und Teilung folgte also so die Abriegelung. Und aus dem Stacheldraht wurde, Sie wissen das alle, eine Mauer, die sinnbildlich für die deutsche Teilung und den Kalten Krieg stand. Markus Latton blickt zurück auf die dramatischen Ereignisse vom 13. August 1961 rund um den Mauerbau.
11: Mir ist nicht bekannt, dass solche Absicht besteht, dass sich die Bauarbeiter in der Hauptstadt hauptsächlich mit Wohnungsbau beschäftigen und ihre Arbeitskraft dafür voll ausgenutzt wird.
12: Bei einer internationalen Pressekonferenz in Ost-Berlin am 15. Juni 1961 versucht Walter Ulbricht, Staatsratsvorsitzender der DDR, zu beschwichtigen. Niemand habe die Absicht, eine Mauer zu errichten. Ein Satz, der in die Geschichte eingeht. Am 13. August entpuppt sich das als glatte Lüge. Die Menschen, die täglich zwischen Ost- und West-Berlin pendeln, sehen sich plötzlich mit einer abgeriegelten Stadt konfrontiert. Eine Reaktion der DDR-Führung auf die Zehntausenden Deutschen, die jährlich die SED-Diktatur verlassen wollen. Mit dem Mauerbau wird das brandgefährlich.
13: Da sind wir eben bis Janowitzbrücke gefahren, haben dort abgestellt und sind am Moritzplatz, wo das freie Feld dort ist, sind wir eben zu Fuß rübergegangen und da war nur noch keine Kontrolle. Da haben wir Glück gehabt. 10 Minuten später sind sie dann eben gekommen und haben dicht gemacht. Also ich bin so froh, es kommen sie gar nicht.
12: Einem Rundfunkreporter schildert diese Frau ihr waghalsiges Entkommen nach West-Berlin in den dramatischen Stunden des 13. August. Kurz nach dem Errichten des Stacheldrahts brechen in West-Berlin Proteste aus. Sie sollen erfolglos bleiben. Willy Brandt, damals Berlins regierender Bürgermeister und späterer Bundeskanzler, wendet sich in einer Fernsehansprache an die Öffentlichkeit.
14: Der Senat von Berlin erhebt vor aller Welt Anklage gegen die widerrechtlichen und unmenschlichen Maßnahmen der Spalter Deutschlands, der Bedrücker Ost-Berlins und der Bedroher West-Berlins.
12: Im DDR-Fernsehen wird das Geschehen vom Chefpropagandisten des Regimes, Karl Eduard von Schnitzler, ganz anders gedeutet.
15: Eine solche Maßnahme erweist sich als im wahrsten Sinne des Wortes menschlich.
12: Diese menschliche Maßnahme kostet zwischen 1961 und 1989 mindestens 140 Menschen das Leben. Meist beim Versuch zu flüchten. Oder weil sie sich zur falschen Zeit an der falschen Stelle der 155 Kilometer langen Grenzanlage aufgehalten haben. Als Symbol des Kalten Krieges, der Teilung Deutschlands und Berlins, ist die Mauer nur noch an einigen wenigen Orten erhalten. In Gedenkstätten und bei Privatsammlern, die Bruchstücke des Bauwerks als dunkles Souvenir aufbewahrt haben.
1: Heute vor 65 Jahren begann der Mauerbau in Berlin. Die Wand, die die deutsch-deutsche Trennung bedeutete. Am 13. August 1961 riegelten Volkspolizisten und Soldaten der NVA die Grenze ab. Ein historischer Rückblick war das von Markus Latton.
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1: Die erste Goldmedaille der Reit-WM 2026 in Aachen geht an Deutschland. Das Dressurteam um Starreiterin Isabel Wirth gewann gestern Abend vor Großbritannien und Dänemark. Es war nicht nur ein perfekter Auftakt im imposanten Reitstadion von Aachen für die schwarz-rot-goldene Equipe. Es war obendrein auch eine weitere Krönung für die ultimative Rekordreiterin, muss man sagen. Denn Isabel Wirth ist schon dekoriert mit so ziemlich allem, was man im Reitsport gewinnen kann. Und sie holte sich eben nochmal WM-Gold mit dem deutschen Quartett.
16: Es war irgendwie ein WM-Gold mit Ansagen und trotzdem kannte der Jubel im Aachener Stadion nach dem Ritt von Isabel Wirth fast keine Grenzen. Bei den gut 8000 Fans war die Erleichterung nämlich ziemlich groß, hatte die deutsche Schlussreiterin mit ihrer Stute Wendy im Grand Prix doch ein paar unerwartete Schwächen gezeigt. Doch am Ende hieß es
17: 79,876, viertbestes Einzelergebnis, aber Deutschland ist Weltmeister.
16: Und Isabel Wirth genoss das 10. WM-Gold ihrer Karriere in vollen Zügen, wie schon 2006.
18: Das ist immer noch was Besonderes und vor allen Dingen hier in Aachen. Ich meine, das kriegt man auch nicht so. Immerhin nach 20 Jahren dann nochmal an gleicher Stelle den WM-Titel wiederholen. War schon cool.
16: Es war also nicht die One-Woman-Show der Isabel Wirth. Es war vielmehr eine grandiose Mannschaftsleistung, die zum Sieg vor Großbritannien und Dänemark führte. Raphael Netz mit Camelot und Frederik Wandres auf Bluetooth hatten Deutschland schon am ersten Tag in Führung gebracht. Und dann kam der große Auftritt von Katharina Hemmer. Die 26-Jährige ritt mit ihrem Fuchshengst Denoir und über 79% in die Weltspitze. Und das könnte auch an einem besonderen Maskottchen gelegen haben. Janet, Mutter von Raphael Netz, hatte alle vier deutschen Pferde nachgehäkelt und dem Team als Glücksbringer geschenkt. Für Hemmer und Denoir ein echter Glücksfall.
19: Der ist sehr gut getroffen. Also seine zwei weißen Hinterbeine, sein kleines Sternchen ist genau getroffen. Und das Pferdchen war mit uns am Viereck an dem Rucksack meiner Pferdepflegerin Pauline. Und das hat anscheinend nochmal Glück gebracht. Das kommt jetzt immer mit.
16: Mitkommen auf jeden Fall auch vier Goldmedaillen zur Siegerparty. Nach einer Teamleistung, mit der auch Bundestrainerin Monika Teodorescu so nicht unbedingt gerechnet hatte. Gefeiert wird deshalb
20: mit sehr gutem Wein, den ich ausgesucht habe. Ich freue mich einfach sehr und ich bin auch sehr dankbar, dass das so gelungen ist.
1: Der 13. WM-Titel für Deutschland bei der Reit-WM. Die Dressurreiter um die Dressurkönigin Isabel Wirth haben wieder abgesahnt. Jörg Tegelhütter berichtete für uns aus Aachen.
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4: 6.31 Uhr. Viele Menschen in Deutschland und Hessen beobachteten Sonnenfinsternis. Wagen betont Trennungsgebot von Geheimdiensten und Polizei. Eintracht Frankfurt gewinnt Testspiel gegen FSV Frankfurt. Das Wetter, es wird wieder sonnig und heiß bei 30 bis 35 Grad. Mein Name ist Claudia Meichelbeck. Guten Morgen. Viele Menschen in Deutschland und anderen Teilen Europas haben am Abend die Sonnenfinsternis verfolgt, auch in Hessen. Hier gab es eine partielle Sonnenfinsternis. Im Taunus war der Parkplatz am Großen Feldberg schon eine Stunde vor der Sonnenfinsternis komplett voll. Aus der Nachrichtenredaktion Felix Wendt.
5: Die Polizei musste die Zufahrt zum Feldberg sogar sperren, weil immer mehr Leute gekommen sind. In Kassel standen die Menschen gestern Abend dicht gedrängt auf der Karlswiese. Dort wurde ein Teleskop aus dem 17. Jahrhundert auf einem Mast aufgebaut, das die Sonnenfinsternis auf eine Leinwand projiziert hat. Viel los war auch auf den Bergen in der Rhön. Für einen Rollerfahrer endete der Abend dagegen im Krankenhaus. Er wollte zur Wasserkuppe durch eine abgesperrte Baustelle fahren, war dabei gestürzt und hatte sich schwer verletzt.
4: Kanzleramtschefin Warken sieht bei der Reform der Geheimdienste das Prinzip gewahrt, dass deren Aufgabenbereiche von denen der Polizei getrennt sein müssen. Die CDU-Politikerin sagte am Abend in der ARD:
6: Es bleibt ganz klar beim Trennungsgebot. Es wird auch künftig eingehalten, nur eben in besonderen Fällen, in denen die Polizei, andere Behörden nicht tätig werden können, können künftig auch zum Beispiel der Verfassungsschutz tätig werden. Das ist auch geboten, um eine Vielfalt von Gefahren auch rechtzeitig zu erkennen und abwenden zu können.
4: Die Bundesregierung hatte beschlossen, dem Verfassungsschutz und dem Bundesnachrichtendienst mehr Rechte zu geben. Kritiker sehen jetzt eine Gefahr für Massenüberwachung und Eingriffe in Persönlichkeitsrechte. Vor genau 65 Jahren hat die DDR-Führung den Bau der Berliner Mauer angeordnet und damit die jahrzehntelange Teilung Deutschlands besiegelt. Daran wird heute bei vielen Veranstaltungen erinnert. Zur zentralen Gedenkfeier in der Bernauer Straße wird unter anderem Bundestagspräsidentin Klöckner erwartet. Aus der Nachrichtenredaktion Astrid Rolle.
7: In der Kapelle der Versöhnung werden Biografien von Todesopfern verlesen. Zudem ist eine Kranzniederlegung geplant. Auch am Brandenburger Tor wird an die Teilung erinnert. Dort steht eine 30 Meter lange, mauerähnliche Kunstinstallation. Je nach Blickwinkel können Betrachter aber durch sie hindurchschauen. Mindestens 140 Menschen wurden an der Mauer getötet oder kamen im Zusammenhang mit dem DDR-Grenzregime ums Leben.
4: Langer Einsatz für die Feuerwehr bei Hattersheim im Main-Taunus-Kreis. Dort gab es gestern einen Wald- und Flächenbrand. Mehr als 200 Einsatzkräfte mussten ausrücken. Auch Hubschrauber haben beim Löschen geholfen. Rund 1,5 Hektar standen am Nachmittag in Flammen. Gegen Mitternacht war der Brand gelöscht. Heute will die Feuerwehr das Gebiet noch einmal kontrollieren. Die Brandursache ist unklar. In Biedenkopf in Mittelhessen beginnt heute der Grenzgang, ein dreitägiges Volksfest, das nur alle 7 Jahre stattfindet. Bis zu 20.000 Menschen laufen dabei die ehemaligen Grenzen der Stadt ab. HR-Reporterin Anna Spieß.
8: Das Ganze ist von fast 4.000 Ehrenamtlichen über die letzten Monate vorbereitet worden. Das heißt, die meisten freuen sich auf das Fest. Es gibt aber auch Kritik an einem Teil der Tradition. Angeführt wird der Festzug von einer Figur, die mit schwarz angemaltem Gesicht dargestellt wird. Unter anderem die Initiative Schwarzer Menschen in Deutschland hat das scharf kritisiert und als rassistisch bewertet. Die Biedenkopfer sehen in der Figur aber etwas rein Positives und wollen ihre Tradition bewahren, in der die Figur den Festzug anführt.
4: Fußball-Bundesligist Eintracht Frankfurt hat am Abend ein Testspiel gegen den FSV Frankfurt aus der Regionalliga klar gewonnen mit 5:1. Für die Eintracht war es im 5. Testspiel der Saisonvorbereitung der 5. Sieg. Und das bringt der Tag heute noch. In Großbritannien geht es darum, ob der Chef der Rechtspopulisten von Reform UK, Farage, wieder einen Sitz im Parlament bekommt. Er kandidiert bei einer Nachwahl. Und in Österreich-Winkel im Rheingau stellt der Deutsche Weinbauverband seine Positionen und Forderungen vor. Anlass ist die Lage vor dem Start der Ernte. Das waren die Nachrichten. Das Wetter, heute gibt's wieder den ganzen Tag Sonne pur. Es wird ziemlich heiß bei 30 Grad in Nordhessen und bis 35 Grad im Rhein-Main-Gebiet. Morgen das gleiche Spiel und noch heißer bei 33 bis 38 Grad. Die Aussichten für Samstag, da gibt es dann einzelne Schauer und Gewitter, wieder bis 38 Grad. Am Sonntag dann mehr Wolken, gebietsweise kräftiger Regen bis 30 Grad. Es ist 6.35 Uhr.
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4: Die A7 Fulda Richtung Kassel ist zwischen Bad Hersfeld West und Homberg-Efze wegen Reparaturarbeiten nach einem LKW-Brand weiter gesperrt. Dadurch 3 Kilometer Stau ab dem Kirchheimer Dreieck. Der Verkehr wird ab Bad Hersfeld West über die U35 umgeleitet. Und ein Hinweis für den S-Bahn-Verkehr im Rhein-Main-Gebiet. Es kommt wegen einer technischen Störung zwischen Konstablerwache und Ostendstraße auf allen S-Bahn-Linien zu Verspätungen und Ausfällen. Die Taktverdichter der Linien S1, 2 und 5 entfallen.
9: Dankeschön.
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9: Einen guten Morgen wünsche ich Ihnen. Die Bilder gingen um die Welt, als vor 2 Wochen mehr als 70.000 Menschen versuchten, irregulär nach Ceuta zu kommen und damit in Marokko auf europäischen Boden. Mehr als 80 Menschen bezahlten diesen Versuch mit ihrem Leben. Der Großteil der Menschen hat die spanische Exklave schon ein paar Tage danach wieder verlassen, aber es sind noch immer Tausende da. Dazu gehören viele unbegleitete Minderjährige.
10: 2 Wochen sind seit dem Beginn der Migrationskrise in Ceuta vergangen. Tag für Tag stehen seitdem Mütter an der marokkanischen Grenze zu Ceuta und warten auf ihre Töchter und Söhne oder zumindest auf ein Lebenszeichen. Die Sorge um ihren 16-jährigen Sohn Walid mache sie krank, sagte Saida Mahmadi dem ARD-Studio Madrid vor knapp 2 Wochen. Ich kann nicht schlafen, nicht essen, nicht trinken. Ich hoffe einfach nur, dass mich jemand anruft. In Ceuta hilft die Nachbarschaftsvereinigung des marokkanischen Viertels der Stadt, Barrio del Príncipe, Familien wieder miteinander in Verbindung zu bringen. Doch die Stadt ist weiterhin überfordert. Die Registrierung der unbegleiteten Minderjährigen verläuft schleppend. Man weiß nicht einmal genau, wie viele es sind. Es kursieren Zahlen von gut 1.500 bis sogar 6.000 Kindern und Jugendlichen. Das System sei völlig blockiert, sagt Maria Jiménez von der Hilfsorganisation ELIN. Bei den Mädchen hat die Registrierung zwar bereits begonnen, aber viele minderjährige Jungen saßen vor dem Eingang der Polizeistation, um Druck zu machen, damit auch ihre Registrierung endlich in Gang kommt. Der für die Beziehungen der Regierung in Madrid zu den Regionen des Landes zuständige Minister Ángel Víctor Torres erklärte bei seinem Besuch in Ceuta am Dienstag, die Zentralregierung unterstütze die Behörden in der Stadt nach Kräften, damit das alles schneller gehe und menschenwürdige Bedingungen für die Jugendlichen geschaffen würden. Viele schlafen teils in Parks oder auf einem Friedhof oder gleich auf Paletten oder Pappkartons auf der Straße. Man muss sich nur ansehen, wie es ihnen auf den Straßen von Ceuta geht, um zu erkennen, dass diese Minderjährigen unter anderen Bedingungen untergebracht werden müssen. Für die spanische Zentralregierung habe Familienzusammenführung oberste Priorität, so der Minister. Allerdings dürfen spanische Behörden Kinder in ihrer Obhut nicht einfach so zu ihren Eltern auf marokkanischer Seite zurückgehen lassen. Catalina Perazo von Save the Children Spanien erklärt, erstmal müssen wir die Familie finden und dann beweisen, dass sie das Kind sicher aufnehmen kann und dass man das Kind unter den aktuellen Umständen auch übergeben kann. Kollektive Rückführungen oder eine kollektive Entscheidung für eine ganze Gruppe von Kindern seien dabei kategorisch ausgeschlossen. In der Zwischenzeit will Marokko offenbar mit allen Mitteln verhindern, dass noch mehr Jugendliche über die Grenze gehen. Mit Verweis auf Aufrufe in sozialen Medien am 15. August einen weiteren Massenandrang zu versuchen, reagiert das Innenministerium mit einer Machtdemonstration. Auf Instagram kursieren Bilder und Videos, wonach Sicherheitskräfte auf Bahnhöfen Reisende in Richtung Norden kontrollieren und den Anlass ihrer Reise wissen wollen. Außerdem sind Großaufgebote an der Grenze zu Ceuta zu sehen. Innerhalb der spanischen Exklave gilt derweil eine vorläufige Urlaubssperre für Angehörige des Militärs sowie Beamte der Guardia Civil.
9: Wie ist die Lage in der spanischen Exklave Ceuta nach der versuchten Masseneinwanderung? Unsere Korrespondentin Franka Welz berichtete. 20

0: vor sieben ist es jetzt, sie sind bei HR Info. Viele von uns können sich noch daran erinnern, wo sie waren, als am 9. November 1989 die Mauer in Berlin fiel. Aber deren Bau und die Tragödien, die damit zusammenhängen, sind offenbar nicht mehr so vielen präsent. Jedenfalls warnt die SED-Opferbeauftragte des Bundestages, Evelyn Zupke, 65 Jahre nach dem Bau der Berliner Mauer vor einer Verharmlosung der DDR in Form von Ostalgie. Die werde problematisch, wenn der nostalgische Rückblick auf den Osten die SED-Diktatur verkläre. Zugleich sagt sie, die Folgen von Mauerbau und Teilung darf nicht vergessen werden. Dietrich Karl Meurer.
1: Frau Zupke, Sie hetzen gegen die DDR. Zuschriften mit solchen Vorwürfen bekomme sie in diesen Tagen häufiger, erzählt die SED-Opferbeauftragte des Bundestages. Viele Ostdeutsche blickten mit positiven Erinnerungen auf ihre Kindheit oder Jugend in der DDR zurück. Das sei verständlich, sagt Evelyn Zupke im Interview mit dem ARD-Hauptstadtstudio. Problematisch werde es für sie erst dort, wo persönliche Erinnerungen die historische Realität überlagerten.
2: Dieses "so war es für mich" darf nicht dazu werden "so war es".
1: Deshalb zieht die aus Binz auf der Insel Rügen stammende SED-Opferbeauftragte klare Grenzen bei der Bewertung von Ostalgie, auch persönlich.
2: Diese Ostalgie hat für mich immer einen Geschmack, den ich nicht mag, das gebe ich ganz ehrlich zu. Ich würde aber jetzt auch nicht jeden verdammen und verteufeln, der sein Ampelmännchen liebt, seinen Trabi-Stolz zeigt und weiß ich nicht was. Das kommt immer drauf an, auch wieder auf den Kontext.
1: Kritik übt Zupke an Darstellungen, die die DDR verharmlosen. In diesem Zusammenhang nennt sie auch das Singen der DDR-Nationalhymne. Das Thema hatte zuletzt nach einer AfD-Veranstaltung für Diskussionen gesorgt.
2: Es ist ja oft so, dass dann in bestimmten Kreisen, die eben die DDR eher verharmlosen oder sagen, wir leben jetzt auch bald wieder in einer Diktatur, und dann diese Symbole heranziehen oder die Nationalhymne singen, weil die Nationalhymne ist ein starkes Symbol für die Diktatur. Und wenn man ehrlich ist, weiß das auch jeder, dann habe ich ein Problem damit.
1: Mit dieser Haltung blickt Zupke auch auf den 65. Jahrestag des Mauerbaus. Für sie steht die Berliner Mauer für den Freiheitsentzug in der DDR.
2: Mauer in Stacheldraht, die in Beton gegossene Botschaft des Regimes: Eure Freiheit liegt in unseren Händen.
1: Die Mauer habe nicht nur das Land geteilt, sie habe Familien zerrissen und Freunde voneinander getrennt. Viele Betroffene spürten die Folgen bis heute. Die Mauer sei Teil des Eisernen Vorhangs gewesen, der Diktatur und Demokratie voneinander getrennt habe, sagt Zupke. Deshalb dürfe die Erinnerung an die Folgen der Teilung nicht verblassen.
0: Persönliche Erinnerungen sind das eine Verharmlosung der Diktatur in der DDR. Das andere, so sieht es die SED-Opferbeauftragte Evelyn Zupke. Heute am 31. August 1961, vor genau 65 Jahren, begann der Bau der Berliner Mauer.
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0: Die Trauben leuchten schon jetzt goldgelb in den Weinbergen im Rheingau oder an der Bergstraße. Bald dürfte es losgehen mit der Lese, wahrscheinlich gegen Ende August oder Anfang September. Das hängt vom Wetter ab. Und da haben Hessens Winzerinnen und Winzer ja schon einiges mitgemacht in den letzten Monaten. Rekordhitze, wochenlang kein Tropfen Regen. Heute Nachmittag erklärt der Deutsche Weinbauverband genauer, was dieses Jahr am Ende dabei rauskommen könnte. Klar ist jedenfalls, die Branche steckt in einer tiefen Krise. Simone Lohse ist Professorin an der Hochschule Geisenheim im Rheingau. Dort leitet sie das Institut für Wein- und Getränkewirtschaft. Ich habe sie gefragt, schauen Sie doch mal bitte für uns in die Weinglaskugel. Wie wird die Lese in diesem Jahr? Was würden Sie sagen?
5: Das ist eine ganz schwere Frage, weil einfach das Klima und das Wetter dieses Jahr so außerordentlich anders waren, dass wirklich, glaube ich, niemand so richtig weiß, was aus diesen Trauben dieses Jahr rauskommt. Und aber auch, wie viele Winzer vielleicht schon aufgehört haben, ihre Flächen zu bewirtschaften. Ich weiß, dass die italienische Branche gesagt hat, wir machen keine Ankündigung, weil wir es selber nicht wissen. Und ich muss Ihnen ehrlich sagen, ich bin auch gespannt, was die deutsche Branche veröffentlichen wird.
0: Weltweit wird ja auch immer weniger Wein getrunken. Woran liegt das eigentlich?
5: Das sind wirklich viele Gründe, die sich gegenseitig verstärken. Und deswegen ist das wirklich eine harte Nuss für die Branche. Das eine ist wirklich ein Rückgang der Anteile der Bevölkerung, die überhaupt Wein trinken. Das sieht man auch in Deutschland. Wir haben viel mehr junge Menschen, die ohne Wein aufgewachsen sind und auch eigentlich nicht so richtig bisher zu dem Produkt gefunden haben. Dazu kommt jetzt natürlich seit der Wirtschaftskrise 22, dass wir Inflation hatten, die Menschen so ein bisschen Zukunftsangst haben. Und dann gibt man das Geld für das Notwendige aus. Und Wein gehört für viele

0: lieben ihren Beruf, die pflegen die Landschaft, die tun wirklich alles dafür zu überleben. Und ich sag mal wirklich, wir sehen auch Betriebe, die eigentlich sich selber nichts mehr auszahlen, einfach damit sie ihren Betrieb aufrechterhalten können. Aber wir hören auch von den ersten Betrieben, die das nicht mehr schaffen.
1: Zwei Drittel der Weine, die bei uns dann beim Verbraucher landen, kommen auch aus dem Ausland, vor allem aus Frankreich und Spanien. Hat Wein aus Deutschland bei uns einen schweren Stand? Wieso zieht das Motto Drink Local nicht so richtig bei denen, die trinken?
0: Zum einen ein schwäbisches Sprichwort umgewandelt, was ja heißt, wir können alles außer Hochdeutsch, muss man sagen, wir können alles außer billig. Das liegt an unseren hohen Produktionskosten. Mit diesem hohen Mindestlohn und ich sag mal auch unseren Landschaften, die ja mit Steillagen und vielleicht auch, wir brauchen mehr Pflanzenschutz aus Spanien, können wir mit einer Produktionslandschaft wie La Mancha, die einzig und allein effizient für die Alkoholproduktion ausgelegt ist, das können wir nicht mithalten. Das sind Preise, die schaffen wir nicht. Und dazu kommt aber auch noch natürlich, das kann man im Deutschen nicht übel nehmen, ja, da fährt der gerne auch mal in den Süden in Urlaub. Da lernt der andere Weine kennen, andere Kulturen. Und dieses patriotische Trinken, du musst das machen, das funktioniert nicht. Wir müssen die Verbraucher wirklich verführen mit Angeboten, dass sie den Winzer besuchen und dass die Winzer den Kunden binden und ihn erinnern, dass es ihn gibt. Ich glaube, das hilft am Ende des Tages besser, als patriotische Appelle zu machen.
1: Apropos, es gibt ja schon ein neues Marktsegment, auch im Bereich Wein, nämlich die alkoholfreien Weine. Da entdeckt man ja inzwischen schon mehr im Regal. Welche Rolle spielen die und können die vielleicht noch spielen?
0: Das ist ein Segment, was wächst, absolut. Und das ist auch was, wo die Branche jetzt wirklich ihre Chancen wahrnimmt. Leider sind die noch bei 1,5% des Marktes. Vielleicht auch 2, ja, lassen wir es mal ganz großzügig angehen. Aber wenn wir jetzt sagen, dieses Segment 2% wächst nochmal um 30% pro Jahr, was viel ist relativ, dann kann das diese 6-7%, die der normale Wein fällt, nicht kompensieren. Mhm. Also das ist einfach eine kleine Nische noch. Und wir müssen ja auch dazu sagen, dass wir hier technologisch und sensorisch noch ein paar Hausaufgaben zu tun haben als Branche. Wir haben ja da noch keine lange Historie. Die Bierbranche hat auch 20 Jahre gebraucht, bis das alkoholfreie Bier eigentlich von dem normalen kaum noch zu unterscheiden war. Und das ist auch ein Bereich, wo wir auch in Geisenheim forschen, wo viel Innovation jetzt in der Branche passiert, dass wir den Verbraucher überzeugen können, dass sie wirklich ohne Bedenken diese Produkte kaufen und dass sie ihnen schmecken und dass sie die wieder kaufen.
1: Die Einschätzung von Simone Lohse, Professorin am Institut für Wein- und Getränkewirtschaft an der Hochschule Geisenheim im Rheingau, zu unserem Thema heute Morgen hier in HR Info. Ernüchternd, Wein und Winzer in der Krise. Wo sich die Weinbauern hinwenden können, wenn sie in dieser Krise keinen Ausweg mehr sehen, das klären wir in einer halben Stunde.
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1: So eine Sonnenfinsternis, die hat es in sich. Mitten am Tag wird es plötzlich stockfinstere Nacht. Und dann öffnen sich die Pforten zwischen den Welten und... Sie wissen schon, jahrhundertealte Weltuntergangsfantasien haben Mystery-Autoren und Horrorfilmer zuhauf inspiriert. Und Fans von Fantasy und Grusel haben das schon oft gesehen. Eine echte Sonnenfinsternis mitzuerleben, das ist allerdings ein wirklich seltenes Vergnügen. In Spanien hat das gestern aber geklappt und unser Korrespondent Christian Sachsinger war dabei und nicht alleine.
3: Kai Gruhl, Vorsitzender bei den Görlitzer Sternenfreunden, hat die Reise von langer Hand geplant. Die Idee, zur totalen Sonnenfinsternis zu fahren, entstand vor über einem Jahr.
4: Ich hatte einen Beitrag in meinem Astro-Magazin gelesen und die haben erläutert, wo jetzt der Kernschatten lang läuft. Da habe ich jetzt daraufhin dieses Gebiet hier ausgesucht, hier in Mittelspanien.
3: Wir sind in Orea, einem Dorf mit knapp 200 Einwohnern in der Region Kastilien-La Mancha. Die Fahrt von Madrid geht rund 200 Kilometer nach Osten und dauert knapp 3 Stunden. Die Görlitzer haben fast 2400 Kilometer hinter sich. Nun hoffen sie, dass gute Bilder rauskommen, um sie den Vereinskollegen zu Hause zeigen zu können. Steffen Reimann hat die nötige Technik mitgebracht.
5: Einmal ein Sonnenteleskop, wo mit einem sogenannten Herschelkeil nur ein Bruchteil des Sonnenlichtes ins Okular gelenkt wird. Dann haben wir hier auch noch ein automatisches Teleskop. Hier guckt kein Mensch durch. Da ist eine Kamera integriert und man hat das dann eben gleich auf dem Tablet.
3: Dann wird zusammengepackt.

0: Es geht hoch auf einen nahegelegenen Hügel mit freiem Blick Richtung Westen. Und es ist ein großer Rucksack, der da hoch soll.
1: Naja, ich soll die Kraxe mal anheben, das sind 30 Kilo.
0: Auch die Dorfbewohner versammeln sich auf dem Hügel. Der besorgte Blick geht dabei immer wieder nach oben. Am Himmel ziehen Wolken auf.
2: Hay nubes, se irán. Las nubes se irán, nos van a respetar.
0: Die Wolken werden uns respektieren und wieder abziehen.
3: Estoy dudando.
0: Ich bin noch am Zweifeln, aber ich kann mir vorstellen, dass die Wolken die Sonnenfinsternis verdecken. Scheint mir so. Nein, sie gehen weg. Wenn die Sonne weiter unten ist, sind die Wolken verschwunden. Für die Görlitzer Sternenfreunde wären Wolken eine kleine Katastrophe. 2400 Kilometer und kein Foto von der Totalität. Kalk versucht, optimistisch zu bleiben.
4: Solange die Wolken um die Sonne herum bleiben, ist es ja völlig egal.
0: Dann geht's los. Um etwa 19.30 Uhr beginnt der Mond sich vor die Sonne zu schieben.
5: Ja, deutlich. Der Keks ist angeknabbert.
0: Und das heißt Schutzbrillen aufsetzen. Wer bei einer halb abgedunkelten Sonne mit bloßem Auge hinsieht, riskiert Verbrennungen. Stück für Stück verschwindet die Sonne und bewegt sich gleichzeitig nach unten Richtung Horizont. Eine knappe Stunde geht das so und dann ist es geschafft. Die Sonne verschwindet ganz.
5: Eine ganz, ganz schmale Sichel. Der Mond schiebt sich vor die Sonne und das ist dann so der finale Akt.
6: Jetzt wird der Ring immer kleiner.
5: Oh ja.
6: Also er wird nicht nur schmaler, sondern er wird auch kleiner.
5: Jetzt ist das ein Wahnsinn. Oh, Wahnsinn, Wahnsinn.
0: 1:33 dauert der Anblick, von dem man sich am liebsten nicht losreißen möchte. Doch wenn die Sonne wieder hervorblitzt, muss die Brille bereits aufgesetzt sein, sonst drohen Augenschäden. Die Görlitzer Sternenfreunde sind auf ihre Kosten gekommen. Aber nicht nur sie. Das Licht, Nacht, einfach anders und der Ring, einfach schön, das gesehen zu haben.
7: Unterwegs mit Sterneguckern aus Görlitz und anderswo war unser Spanien-Korrespondent Christian Sachsinger gestern zur Sonnenfinsternis. Es ist gleich 7:07. 2 Wochen ist es her, dass ein Feuer 4 Häuser in der Altstadt von Lauterbach im Vogelsberg beinahe völlig zerstört hat. Der erste Schock ist inzwischen überwunden, aber der Brand im Herzen der Stadt macht die Lauterbacherinnen und Lauterbacher nach wie vor betroffen. Und es wartet noch eine Menge Arbeit auf sie. Paul Moosbacher mit dem Stand der Dinge.
8: Das Feuer hat in den Häusern ein Trümmerfeld hinterlassen. Jetzt halten massive Ketten angesenkte Balken zusammen. Die aufgerissenen Decken werden von Holzplanken und Gerüsten abgestützt. Überall liegen Glasscherben. Hier und da stehen noch einzelne verrußte Möbelstücke. Dinge aus Plastik sind bis zur Unkenntlichkeit zerschmolzen. Trotzdem ist nicht alles verloren, sagt Lauterbachs Bauamtsleiter Jörg Saller bei einer gemeinsamen Begehung der Ruinen.
9: Dass es grundsätzlich weiterhin herausragende Baudenkmäler sind, die letzten Endes so gut wie möglich erhalten werden sollen. Dass die Fassade marktplatzseitig erhalten bleiben muss, während der rückwärtige Bereich in der Grundkonstruktion erhalten bleibt, aber letzten Endes den heutigen baurechtlichen und brandschutzrechtlichen Vorschriften angepasst werden muss, was nicht ausschließt, dass wir teilweise vielleicht auch im Massivbau ergänzen müssten.
8: Die Brandursache ist nach wie vor unklar. Aktuell ist eine Firma noch dabei, die Ruinen aufzuräumen, sagt Bürgermeister Holger Marx.
10: Ziel wird erstmal sein, das Ganze witterungsfest zu kriegen für den Winter. Und da sind auch schon Überlegungen, ob man dann einen festen Kran da installiert, dass man dann halt auch jetzt hier abtragen kann.
8: Auch im Nachbargebäude gibt es schon erste Fortschritte. Dort fließen wieder Strom und Wasser. Friseurin Svetlana Di Pauli Meier kann ihren Salon nach 10 Tagen wieder öffnen.
11: Wir hatten Glück im Unglück, weil der Wind kam nicht auf unsere Seite, sonst wäre es wahrscheinlich ganz anders gekommen. Und dass wir auch kein Wasser abgekriegt haben, Gott sei Dank. Im Vergleich zu dem, was in der Nachbarschaft passiert ist, geht es uns sehr gut. Und wir sind so glücklich, dass wir wieder die Türen öffnen können, weil Kopfkino hatte ich dementsprechend ja auch.
8: Etwa 30 Menschen hatten nicht so viel Glück. Bewohnerinnen und Bewohner sowie Geschäftsleute aus den betroffenen Häusern. Viele von ihnen haben fast alles verloren. Die Stadt tut ihr Mögliches, ihnen unter die Arme zu greifen, sagt Bürgermeister Marx.
12: Also die Geschäfte sind zurzeit nicht nutzbar, da geht zurzeit noch gar nichts. Aber wir haben auch seitens der Stadt da auch schon Ausweichmöglichkeiten oder freie Flächen, die wir hier in Lauterbach haben, auch dann vermittelt. Und letztendlich liegt das jetzt auch in der Hand der Geschäftsleute, ob die sagen, jawohl, das ist für mich umsetzbar und wir können dann da den Standort jetzt wechseln.
8: Auf dem Spendenkonto der Stadt sind inzwischen an die 100.000 Euro zusammengekommen. In den kommenden Tagen sollen davon erste Zahlungen als Soforthilfe an die betroffenen Familien gehen. Die Stadt bittet aber weiter um Spenden und ist vor allem nach wie vor auf der Suche nach geeigneten Wohnungen für die Betroffenen. Wie lange es dauert, bis in der Lauterbacher Innenstadt wieder alles zur Normalität übergeht, lässt sich nur sehr schwer abschätzen. Die ersten Instandsetzungen können wohl frühestens im kommenden Frühjahr anlaufen.
7: Bürgermeister und Bauamtsleiter der mittelhessischen Kreisstadt Lauterbach haben sich den Fragen der Menschen gestellt, 2 Wochen nach dem Feuer in der Altstadt. Unser Reporter Paul Moosbacher hat den Stand der Dinge geschildert.
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7: Fidel Castro gehörte wohl mit zu den schillerndsten Persönlichkeiten Lateinamerikas. Ein halbes Jahrhundert lang regierte er die sozialistische Karibikinsel Kuba. Als unnachgiebiger Revolutionsführer und Staatschef, der dem Erzfeind USA die Stirn bietet, wurde er gleichermaßen geliebt wie gehasst. Heute wäre Fidel Castro 100 Jahre alt geworden. Viele Kubanerinnen und Kubanern ist die Feierlaune allerdings deutlich vergangen. Aus dem ARD-Studio in Südamerika, Christina Femöbus.
13: Patria o muerte!
14: Fidel Castro mag gestorben sein, aber der Mythos der Revolution soll auch ohne ihn weiterleben. Patria o muerte, Vaterland oder Tod, besingt da ein Musiker anlässlich der Geburtstagsfeierlichkeiten für Fidel Castro. Der Satz war einer der Kampfslogans des Revolutionsführers.
13: Patria o muerte!
14: Der charismatische Chefkommandant fasziniert damals 1959 die Massen, als er im Zuge der kubanischen Revolution an die Macht kommt. Castro investiert massiv ins Bildungs- und Gesundheitswesen, macht Schule und Arztbesuche auch in ländlichen Gegenden für alle zugänglich. Der Sozialismus unter Palmen verspricht viel. Wenig ist im Laufe der letzten Jahrzehnte aber von ihm übrig geblieben. Eine marode Infrastruktur, Stromausfälle und Versorgungsmängel bestimmen den Alltag.
15: Tengo dos hijos, adolescente.
14: Ich habe 2 Kinder im Teenageralter, sagt Maria Miranda. Es ist sehr kompliziert, wenn der Strom ausfällt und wir nicht kochen können. Wir versuchen, Mahlzeiten im Voraus zuzubereiten. Eine Nacht, 2 oder sogar 3 ohne Strom zu überstehen, das ist echt hart. Kuba erlebt derzeit die schwerste Wirtschaftskrise seit dem Zusammenbruch der Sowjetunion, verschärft durch den Druck des jahrzehntealten US-Embargos. Seit Anfang des Jahres sanktionieren die USA außerdem internationale Öllieferungen an Kuba. Die Vereinten Nationen kritisieren das. Der Druck, unter dem die Karibikinsel und seine Bewohner ächzen, begleitet auch die Gedenkfeierlichkeiten für Fidel Castro. Bei einem mehrtägigen Kolloquium zu Ehren Fidels hält der aktuelle Staatschef Miguel Díaz-Canel die Eröffnungsrede. Wir geben niemals die Prinzipien des Sozialismus auf. Wir geben dem Druck und den Erpressungsversuchen nicht nach. Wir führen wirtschaftliche und soziale Reformen ein. Diese Fähigkeit zum Widerstand und zur Veränderung haben wir von unserem Oberbefehlshaber Fidel Castro gelernt. Tatsächlich hat die politische Führung in Havanna zuletzt eine wirtschaftliche Kehrtwende vollzogen, die größte seit Jahrzehnten. Privatinvestitionen sind jetzt unter anderem möglich, aus dem Ausland und aus Kuba selbst. Ausgewählte Staatsbetriebe sollen in Aktiengesellschaften oder Privatunternehmen verwandelt werden. Die Wirtschaft öffnet sich, während die Repression gegen politisch Andersdenkende aber bleibt. Das sagt Javier Larondo, Präsident der Nichtregierungsorganisation Prisoners Defenders. Sie setzt sich für den Schutz politischer Gefangener ein. Im Juli haben wir 1.327 politische Gefangene dokumentiert. 36 wurden letzten Monat festgenommen. Einige davon haben gegen Stromausfälle protestiert. Die Regierung bestraft diejenigen, die sich wehren oder über die Verhältnisse informieren. Der Druck auf die Karibikinsel Kuba ist groß, von außen wie von innen. Fidel Castro hinterlässt ein gemischtes Erbe. Von Feierlaune kann für die Mehrheit der Kubanerinnen und Kubaner aktuell keine Rede sein.
7: Wie leben Fidel Castros Erben sozusagen in Kuba heute? Christina Femöbus hat für uns berichtet.

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1: 7 Uhr. Millionen Menschen beobachten Sonnenfinsternis. Binnenschiffer fordern mehr Unterstützung. Tödlicher Badeunfall in Nordhessen. Das Wetter, es wird wieder sonnig und heiß bei 30 bis 35 Grad. Mein Name ist Claudia Meichelbeck. Guten Morgen. Viele Menschen in Deutschland und anderen Teilen Europas haben am Abend die Sonnenfinsternis verfolgt, auch in Hessen. Hier gab es eine partielle Sonnenfinsternis. Im Taunus war der Parkplatz am Großen Feldberg schon eine Stunde vorher komplett voll. Felix Wendt aus der Nachrichtenredaktion.
2: Die Polizei musste die Zufahrt zum Feldberg sogar sperren, weil immer

0: mehr Leute gekommen sind. In Kassel standen die Menschen gestern Abend dicht gedrängt auf der Karlswiese. Dort wurde ein Teleskop aus dem 17. Jahrhundert auf einem Mast aufgebaut, das die Sonnenfinsternis auf eine Leinwand projiziert hat. Viel los war auch auf den Bergen in der Rhön. Für einen Rollerfahrer endete der Abend dagegen im Krankenhaus. Er wollte zur Wasserkuppe durch eine abgesperrte Baustelle fahren, war dabei gestürzt und hatte sich schwer verletzt.
1: Die Binnenschiffer fordern mehr Unterstützung, um die Schifffahrt auf den Flüssen auch bei langer Trockenheit aufrechtzuerhalten. Der Geschäftsführer des Bundesverbands Schwanen sagte der Rheinischen Post, die Förderung von Schiffen, die an Niedrigwasser angepasst sind, dürfe im Januar nicht auslaufen, sondern müsse weitergehen. Außerdem sollten die Fahrrinnen im Rhein schneller als bisher geplant ausgebaut und das Wasser stärker gestaut werden. Es gehe dabei nicht nur um die Schifffahrt, sondern auch um vertrocknete Auen, hohe Wassertemperaturen und zu wenig Sauerstoff im Rhein. Um die Trockenheit und ihre Folgen in Hessen geht's heute Abend auch in einer Sonderausgabe der Hessenschau ab 20.15 Uhr im hr-Fernsehen. Kanzleramtschefin Warken sieht bei der Reform der Geheimdienste das Prinzip gewahrt, dass deren Aufgabenbereiche von denen der Polizei getrennt sein müssen. Die CDU-Politikerin sagte am Abend in der ARD,
2: es bleibt ganz klar beim Trennungsgebot. Es wird auch künftig eingehalten, nur eben in besonderen Fällen, in denen die Polizei, andere Behörden nicht tätig werden können, können künftig auch zum Beispiel der Verfassungsschutz tätig werden. Das ist auch geboten, um eine Vielfalt von Gefahren auch rechtzeitig zu erkennen und abwenden zu können.
1: Die Bundesregierung hatte beschlossen, dem Verfassungsschutz und dem Bundesnachrichtendienst mehr Rechte zu geben. Kritiker sehen jetzt eine Gefahr für Massenüberwachung und Eingriffe in Persönlichkeitsrechte. In Wiesbaden soll heute im Rathaus der neue Koalitionsvertrag vorgestellt werden. CDU, Grüne, FDP und Volt haben sich darauf geeinigt, die neue Stadtregierung zu bilden. Sie nennen sich selbst die Maracuja-Koalition. Die CDU hatte die Kommunalwahl in Wiesbaden im Frühjahr gewonnen und erst mit der SPD verhandelt, sich dann aber für die Konstellation mit Grünen und Volt entschieden. In Bad Arolsen in Nordhessen ist ein 9 Jahre alter Junge ertrunken. Wie die Polizei mitteilte, fiel er gestern Nachmittag im Strandbad Twistesee aus einem Schlauchboot und ging sofort unter. Nach etwa 40 Minuten sei er leblos im Wasser gefunden worden. Die Hintergründe sind noch unklar. Die Polizei machte auch keine Angaben dazu, ob der Junge allein in dem Schlauchboot unterwegs war. In Biedenkopf in Mittelhessen beginnt jetzt der Grenzgang, ein 3-tägiges Volksfest, das nur alle 7 Jahre stattfindet. Bis zu 20.000 Menschen laufen dabei die ehemaligen Grenzen der Stadt ab. HR-Reporterin Anna Spieß.
3: Das Ganze ist von fast 4.000 Ehrenamtlichen über die letzten Monate vorbereitet worden. Das heißt, die meisten freuen sich auf das Fest. Es gibt aber auch Kritik an einem Teil der Tradition. Angeführt wird der Festzug von einer Figur, die mit schwarz angemaltem Gesicht dargestellt wird. Unter anderem die Initiative Schwarzer Menschen in Deutschland hat das scharf kritisiert und als rassistisch bewertet. Die Biedenkopfer sehen in der Figur aber etwas rein Positives und wollen ihre Tradition bewahren, in der die Figur den Festzug anführt.
1: Und das bringt der Tag heute noch. In Berlin wird an den Mauerbau vor 65 Jahren erinnert. Bei der zentralen Gedenkveranstaltung an der Bernauer Straße ist auch Bundestagspräsidentin Klöckner dabei. Und in Kassel wird das Programm der Museumsnacht vorgestellt. Dabei machen am 5. September rund 50 Museen und Kultureinrichtungen mit. Das waren die Nachrichten. Das Wetter ist heute wieder den ganzen Tag sonnig. Es wird sehr warm bis heiß bei 30 Grad in höher gelegenen Orten in Nordhessen und bis 35 Grad im Rhein-Main-Gebiet. Morgen das Gleiche und es wird sogar noch heißer bei 33 bis 38 Grad. Die Aussichten für Samstag, es gibt dann mehr Wolken, aber auch einzelne Schauer und Gewitter, wieder bis 38 Grad. Am Sonntag dann viele Wolken, gebietsweise kräftiger Regen und auch Gewitter bis 30 Grad. Es ist 7.05 Uhr.
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1: A3 Würzburg Richtung Frankfurt zwischen Obertshausen und Frankfurt Süd. 4 Kilometer Stau nach einem Unfall auf dem linken Fahrstreifen. A7 Fulda Richtung Kassel. Zwischen Kirchheimer Dreieck und Homberg-Efze streckenweise stockender Verkehr. Hier ist die Sperrung aufgehoben. A66 Wiesbaden Richtung Frankfurt zwischen Schiersteiner Kreuz und Wiesbaden-Biebrich 2 Kilometer stockender Verkehr. Dadurch auch streckenweise stockender Verkehr auf der A643 zwischen Dreieck-Mainz und Schiersteiner Kreuz. A661 Egelsbach Richtung Oberursel zwischen Offenbach-Kaiserlei und Frankfurt-Friedberger Landstraße. 3 Kilometer Stau wegen Reparaturarbeiten nach einem Autobrand. Hier ist der linke Fahrstreifen gesperrt.

0: Hat. A671 Mainz Richtung Wiesbaden zwischen Mainz-Spitzdreieck und Hochheim Süd 2 Kilometer Stau. B49 Limburg Richtung Gießen zwischen Solms, Niederbiel und Wetzlar-Dahlheim. Da steht ein defekter LKW auf der Fahrbahn. Ein Hinweis für den S-Bahn-Verkehr im Rhein-Main-Gebiet. Es kommt wegen einer technischen Störung zwischen Konstabler Wache und Ostendstraße auf allen S-Bahn-Linien zu Verspätungen und Ausfällen. Die Taktverdichter der Linien S1, 2 und 5 entfallen. Und A3 Köln Richtung Frankfurt zwischen Raunheim und Mönchhof-Dreieck. 2 Kilometer Stau wegen Reifenteilen auf dem Standstreifen.
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2: Einen guten Morgen wünsche ich Ihnen. Schön, dass Sie bei uns sind. Bei uns geht es jetzt erstmal ums Abheben, allerdings nicht mit dem Flugzeug. Wenn wir sowas hier hören.
3: 3, 2, 1, 0. Liftoff. We have a liftoff.
2: Dann kommt das zwar manchmal auch aus dem Kontrollzentrum der Europäischen Weltraumagentur in Darmstadt, aber selbst wenn die überwachenden Experten bei uns sitzen, starten die Raketen von einem Weltraumbahnhof in Französisch-Guayana in Südamerika. Was aber, wenn wir hier auch eine Basis hätten? Und zwar für die Trägerraketen der Bundeswehr, die militärische Satelliten ins All bringen. Weil wir so ein dicht besiedeltes Land sind, gilt das eigentlich als keine gute Idee. Die Bundesregierung denkt aber trotzdem drüber nach. Bianca Schwarz in Berlin weiß mehr.
4: Bundesverteidigungsminister Boris Pistorius von der SPD will ganz nach oben.
5: Ich erlebe immer wieder, wenn ich mit Menschen spreche, die nicht täglich mit Militär und Weltraum zu tun haben, dass dann die Frage kommt, was wollt ihr denn im Weltall? Wir wollen gar nicht so unbedingt ins Weltall, aber es gibt keine gesicherte Kommunikation für unsere Streitkräfte, ohne Satelliten im Weltall.
4: Bisher kreist nur eine Handvoll Bundeswehrsatelliten um die Erde und das soll sich drastisch ändern. Bis zu 1200 neue Satelliten sollen laut Pistorius in den nächsten Jahren im Orbit platziert werden. Problem? Bisher ist die deutsche Bundeswehr in der Frage ziemlich abhängig. Die meisten ihrer Satelliten sind über SpaceX, die Firma von Elon Musk, nach oben gelangt. Eigene Raketenstartplätze hat sie nicht.
5: Wir brauchen mehr Unabhängigkeit von den großen Tech-Konzernen. Wir brauchen mehr technologische Souveränität.
4: Der Traum also. Deutschland baut seine eigenen Satelliten und Transportraketen und dann schickt man sie von einem eigenen Startplatz aus in den Orbit. Nur, wo soll dieser Startplatz sein? Walter Pelzer ist der Generaldirektor der Deutschen Raumfahrtagentur. Und wenn Pistorius sagt, er möchte einen eigenen Raketenstartplatz, landet dieser Wunsch auf Pelzers Schreibtisch.
6: Wir haben als Europa nur einen einzigen Startplatz im Äquatorialbereich, das ist Kourou. Der ist auch noch in Südamerika, also nicht wirklich direkt um die Ecke. Wenn wir sehr, sehr schnell einen Satelliten von dort verbringen müssen, ist sehr, sehr schnell in Anführungsstrichen nur noch möglich.
4: Die Satelliten werden in Deutschland gebaut, in Frankreich auf ein Schiff verladen, dann nach Kourou in Französisch-Guyana gebracht. Das liegt zwar in Südamerika, gehört aber zu Frankreich und damit zur EU. Es herrscht also europäische Souveränität, aber es dauert ewig.
6: Wir haben auch in Europa in Schottland, in Schweden und in Norwegen Startplätze, wobei Schottland und Norwegen seitens der Europäischen Union etwas problematischer angesehen wird, weil UK und Norwegen nicht Mitglieder der Europäischen Union sind.
4: Deutschland selbst gilt als zu dicht besiedelt. Wenn bei einem Start was schief geht, würde eine abstürzende Rakete fast zwangsläufig bewohntes Gebiet treffen. Aber die Nordsee? Grundsätzlich hält Walter Pelzer von der Deutschen Raumfahrtagentur Schwimmplattformen für eine gute Idee.
6: Das ist auch nichts komplett Neues und man ist natürlich dann sehr flexibel hinsichtlich seines Einsatzortes und wir als Raumfahrtagentur untersuchen das auch aktuell.
4: Aber bei Schwimmplattformen in der Nordsee ist er eher skeptisch. Für einen Raketenstart muss rundherum weiträumig gesperrt werden, nicht nur auf dem Wasser, sondern auch in der Luft.
6: Da ist auf der einen Seite London Heathrow, auf der anderen Seite Schiphol. Berlin ist nicht so weit entfernt, auch Frankfurt für den Flieger ist nicht so weit. Dann haben wir Rotterdam, Hamburg, Bremerhaven, Antwerpen, große Häfen. Das ist meiner Meinung nach sehr, sehr aufwendig, diese Bereiche dann freizumachen.
4: Deswegen denkt Pelzer auch über eine Plattform in internationalen Gewässern nach, beziehungsweise lieber nicht nur eine.
6: Gerade für die Bundeswehr, wenn man sich anguckt und man hätte meinetwegen eine Startplattform auf dem Festland, Das ist für einen etwaigen Gegner kein so schwieriges Ziel.
4: Viele Plattformen, viele Möglichkeiten. Noch in diesem Jahr will die Deutsche Raumfahrtagentur bei der Suche nach einem souveränen Raketenstartplatz für die Bundeswehr erst

0: Erfolge vermelden.
1: Ein deutscher Raketenstartplatz. Möglicherweise auch im Meer. Die Bundesregierung prüft das, um militärische Satelliten eigenständig und schneller ins All bringen zu können. Bianca Schwarz war das dazu aus unserem Hauptstadtstudio. Und jetzt habe ich eine Warnmeldung für Sie aus unserem hr-Info-Verkehrszentrum. Vorsicht im Hochtaunuskreis. Auf der L3063, auf der L3063 befindet sich zwischen dem Abzweig nach Winden und Heinzenberg ein Rind auf der Fahrbahn. Bitte fahren Sie da besonders vorsichtig. So traurig es ist, jeden Sommer erleben wir das Gleiche. Südeuropa kämpft mit der Hitze, irgendwann brennen die Wälder. Und dieses Irgendwann kommt auch immer früher im Sommer. Erschreckend, dass wir solche Bilder diesmal sogar aus dem Vereinigten Königreich sehen, das alarmiert wohl viele besonders. Aber auch da herrscht inzwischen die 5. Hitzewelle des Jahres, in 2/3 des Landes offiziell Dürre. Das hat Folgen. Und heute wird vorerst der heißeste Tag des Jahres.
2: Viele Parks und Grünflächen in Großbritannien geben aktuell ein eher trostloses Bild ab. Vom Grün ist nichts geblieben. In manchen Parks ist der Boden so trocken, dass der Wind Staubwolken aufwirbelt. Gerade der Süden Großbritanniens ächzt unter der Hitze. In 2/3 des Landes herrscht offiziell Dürre. Die 5. Hitzewelle des Jahres erreicht in diesen Tagen ihren Höhepunkt. Alex Burkle vom Met Office warnt, der heutige Donnerstag wird der schlimmste Tag.
3: Die Temperaturen werden bis zu 36 oder 37 Grad erreichen, im schlimmsten Fall sogar 38 Grad. Das könnte der heißeste Tag des Jahres werden oder vielleicht sogar der heißeste Augusttag, der jemals in Großbritannien gemessen wurde.
2: Krankenhäuser, Pflegeeinrichtungen und andere kritische Infrastruktur bereiten sich mit Nachdruck auf das Hitzehoch vor. Experten rechnen mit weiteren Hitzetoten. Die Wirtschaft verzeichnet laut Experten schon jetzt Einbußen von 4 Milliarden Pfund wegen der Hitze. Doch nicht nur die hohen Temperaturen machen den Briten zu schaffen, sondern auch der fehlende Regen. Der Juli war der trockenste seit Beginn der Wetteraufzeichnung. Im ganzen Land verlieren Bauern ihre Ernte, die Reservoirs leeren sich. In vielen Regionen ist es verboten, die Gärten zu wässern. Großbritannien sei auf diese neuen Wetterverhältnisse kaum vorbereitet, erklärt Chloe Brimicombe, Klimaforscherin an der Universität Oxford.
4: Wenn wir uns die vergangenen 5 Sommer im Vereinigten Königreich anschauen, dann hatten wir oft mindestens 4 Hitzewellen. Das ist nicht unser normales Wetter. Es wird immer extremer wegen des Klimawandels. Und das bedeutet, wir sind alle diesem immer extremer werdenden Wetter ausgesetzt, indem wir nassere Winter, aber auch viel trockenere Sommer erleben. Ein großes Problem ist die Wasserinfrastruktur.
2: Die Wasserversorgung in England und Wales ist seit vielen Jahren privatisiert. Leitungen sind alt und marode. Im ganzen Land sickern jeden Tag 3 Milliarden Liter Frischwasser durch Lecks und Löcher in den Rohren. Das müsse sich ändern, sagt Emma Pinchbeck vom britischen Climate Change Committee. Wir müssen das Land vorbereiten, um uns an diese Bedingungen zu gewöhnen. Wir müssen auf immer mehr dieser außergewöhnlichen Dürren eingestellt sein. Dazu gehört, dass unsere Wasserleitungen aufgebessert und Löcher gestopft werden, damit Wasser sicher in allen Landesteilen ankommt. Wir müssen in gute Reservoirs investieren. Wir müssen die Landwirtschaft ausrüsten, damit sie Wasser besser speichern kann. Und damit müssen wir jetzt anfangen, weil die Wetterbedingungen sich jetzt ändern. Premierminister Andy Burnham berief gestern eine Sondersitzung seines Kabinetts ein, um die aktuelle Hitzewelle zu besprechen. Solche Sitzungen werden sonst bei Naturkatastrophen oder Terrorgefahren einberufen. Ein echtes Ergebnis gibt es nicht. Burnham empfiehlt nach der Sitzung in einem Statement, dass die Menschen sich vor der Hitze schützen, ausreichend trinken und sich um Ältere kümmern sollen.
1: Über das Vereinigte Königreich in der Hitzekrise berichtete Lisa Maria Röhling aus London. Und jetzt habe ich noch mal eine Warnmeldung für Sie. Vorsicht auf der B456 Weilburg-Usingen. Zwischen Weilburg und dem Abzweig nach Schadeck befindet sich ein angefahrenes Reh auf der Fahrbahn. Bitte fahren Sie da besonders vorsichtig.
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1: Es gibt zum Beispiel die Nummer gegen Kummer für Kinder und Jugendliche. Bei der Telefonseelsorge können alle ihr Herz ausschütten und beim Hilfetelefon finden Frauen Unterstützung. Es gibt also viele wichtige Angebote für Menschen in Not. Worauf man jetzt allerdings nicht unbedingt kommen würde, es gibt auch für Winzerinnen und Winzer eine extra Krisenhotline. Die Evangelische Kirche Hessen und Nassau hat die ins Leben gerufen. Wer die Nummer wählt, hat unter Umständen Manuela Rimbach-Sato am Ohr. Sie ist ehemalige Pfarrerin von Oppenheim. Das liegt ungefähr 20 Kilometer südlich von Mainz. Ich habe gestern mit ihr gesprochen. Ich bin vermutlich nicht die Einzige, die Existenz dieses die diese Existenz dieses Angebots überrascht. Nehmen Sie uns doch bitte mal mit. Wieso braucht es eine Seelsorge für Winzer?
0: Also die Winzer sind im Augenblick in einer extremen Krise. Aus unterschiedlichen Gründen. Krisenabrupt sind die schon immer, aber im Augenblick kommen ganz viele Dinge zusammen. Und vor allem kleinere Betriebe oder Betriebe, die sich vor allem auf Fassweinen konzentriert haben, die sind im Augenblick in einer ganz extremen Stresssituation und die führt manchmal dazu, dass Menschen extrem verzweifelt sind und dann brauchen sie am besten auch erstmal jemanden, der mit ihnen auf die Situation draufschaut, auch auf die seelische Belastung und sagt, ich schaue das jetzt mit dir an, ich halte mit dir durch, du kannst bei mir erstmal anonym auch sagen, wie es dir damit geht und wir sortieren erstmal, was ist jetzt dringlich und was ist machbar und was ist der nächste Schritt.
1: Das Winzer-Nottelefon ist seit rund 2,5 Monaten geschaltet. Mit welchen konkreten Sorgen, Ängsten und Nöten rufen denn die Weinbäuerinnen und Bauern bei Ihnen an?
0: Also in der Regel ist es so, dass das Menschen sind, die besonders verzweifelt sind, weil zum Beispiel durch einen Todesfall sich die Situation ganz plötzlich verschlimmert hat. Also wenn zum Beispiel ein Betriebsleiter stirbt oder ein wichtiger Mitarbeiter ausfällt, dann ist manchmal die Verzweiflung sozusagen aus dem Stand so, dass die Menschen das Gefühl haben, ich schaffe das überhaupt nicht mehr. Das waren jetzt in diesen Wochen, die meisten Fälle hatten unter Umständen dann auch nochmal dadurch eine besondere Schwierigkeit.
1: Es bedarf ja für uns alle eigentlich oft einiger Überwindung, Hilfe zu suchen bzw. darum zu bitten. Wie hoch sind die Hürden bei den Winzerinnen und Winzern?
0: Die sind vielleicht sogar noch höher als bei anderen Menschen, weil Winzer ja krisenerprobt sind. Winzer sind gewohnt, dass immer irgendetwas ist, dass entweder das Wetter nicht zu dem Weinanbau passt oder dass die Schädlingsbekämpfung kompliziert ist oder dass sich die EU irgendwie neue Bestimmungen einfallen lässt oder was auch immer, also ganz mehrere Dinge, die da zusammenkommen, dass der Markt kompliziert ist. Das sind die Winzer trainiert und dann zu sagen, jetzt ist so viel passiert, jetzt kommt so viel zusammen, das kostet schon eine gewisse Überwindung und dann muss man sich ja unter Umständen auch eingestehen, dass man diese Nerven nicht mehr hat, jetzt nochmal was Neues auszuprobieren. Manchmal sind auch die Reserven schon aufgebraucht. Also die Hürde ist groß, sich einzugestehen, zu sagen, ich kann nicht mehr.
1: Also ich höre daraus, Scham ist ein ganz großer Motivator. Ja. Und was es gesellschaftlich bedeutet, wenn man aufgeben muss. Wie läuft denn dann so eine konkrete Hilfe ab? Also wie können Sie in der Situation unterstützen?
0: Zunächst einmal höre ich mir an, was dieser Mensch alles zu sagen hat. Oder manchmal kann er das gar nicht sofort in Worte fassen. Dann versuchen wir das miteinander zu entwickeln, was alles gleichzeitig gerade passiert. Und das kann unter Umständen sogar schon hilfreich sein, die Sachen einem Außenstehenden zu erklären, weil sich da manches schon sortiert. Je nachdem, wie der Fall liegt, bieten wir auch an, dass wir uns treffen mit dem Gesprächspartner und dann nochmal tatsächlich im Kleinen nochmal auseinander dividieren, an welcher Stelle kann ich Fachberatung holen oder an welcher Stelle kann ich was verändern. Manchmal hilft es, eine Strategie zu entwerfen. Zum Beispiel, wie spreche ich denn jetzt mit dem, der mir das gerade alles verkompliziert? Also das sind sehr unterschiedliche Herangehensweisen, je nachdem, wie deutlich sich der Gesprächspartner schon äußert mit dem. Also wenn er von vornherein sagt, ich kann nicht mehr weiter, ich weiß nicht mehr weiter, dann hilft es, erst einmal zu erzählen, was eigentlich alles passiert ist, dass man an diesen Grad der Erschöpfung herangekommen ist.
1: Sie sind Rheinhessin und damit ja im größten Weinanbaugebiet Deutschlands zu Hause. Was geht Ihnen durch den Kopf, wenn Sie auf die Weinberge gucken und ja um die Lage der Winzerinnen und Winzer wissen?
0: Also tatsächlich, wenn ich jetzt im Augenblick durch die Weinberge gehe, dann sehe ich noch deutlicher als das früher tat, dass diese Weinberge ja auch unsere Landschaft prägen. Also selbst wenn Menschen überhaupt nichts mit Weinbau zu tun haben, wir sind umgeben von Weinbau. Und wenn ich weiß, dass ein Drittel der Vignette möglicherweise nicht mehr bestellt werden kann, weil der Absatzmarkt zusammengebrochen ist, dann weiß ich, dass sich auch unsere Landschaft extrem verändern wird. Also Berufe mit Krisen, das gibt es viele. Das betrifft jeweils die jeweilige Branche. Aber die Landschaft, die Kultur, Leistung, Wein in unserer Region, das betrifft uns alle.
1: Das sagt uns Manuela Rimbach-Sator, ehemalige Pfarrerin von Oppenheim, südlich von Mainz. Sie bietet Seelsorge für Winzerinnen und Winzer an, organisiert von der Evangelischen Kirche. Ernüchternd, Wein und Winzer in der Krise, so haben wir das Thema heute Morgen in HR Info genannt. Warum es im Weinbau so schlecht läuft läuft und wie die Zahlen aussehen, das erklärt uns in einer guten halben Stunde unsere Wirtschaftsredaktion.
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1: Dass wir diese Frühsendung in HR Info bis nach Sonnenuntergang noch vorbereiten, das kommt durchaus schon mal vor, selbst im Sommer. Gestern allerdings wirkte das Licht in dieser Dämmerungszeit doch irgendwie anders. Sie war dunkler, denn auch bei uns hat sich der Schatten des Mondes vor die Sonne geschoben. Allerdings nicht ganz. Deshalb ließ sich die Sonnenfinsternis auch nicht so mit bloßem Auge erkennen. Ein Versuch, direkt reinzugucken, wäre auch gefährlich. In Spanien allerdings ist der Special Effect am Himmel komplett gewesen. Und unser Korrespondent Christian Sachsinger hat das verfolgt. Christian, als Cori erlebt man ja sicher eine Menge. So eine totale Sonnenfinsternis dürfte aber eher einmalig sein, oder? Wie war's?
2: Naja, wir haben die letzte vor gut 25 Jahren erlebt, also insofern ist es zwar nicht ein einziges Mal im Leben, aber ich würde sagen, viele kommen nicht mehr solche Sonnenfinsternisse und es war spektakulär. Wir haben gutes Wetter gehabt, wir haben einen schönen Aussichtspunkt gehabt, wir waren an einem Fleck, wo nicht zu viele Leute waren. Und wir haben einfach die totale Sonnenfinsternis gesehen, wir haben die Corona gesehen und wir waren überwältigt.
1: Wo genau habt ihr euch das eigentlich angeguckt? Waren da viele Menschen unterwegs?
2: Wir sind etwa 200 Kilometer Richtung Osten gefahren. Das ist die Region Castilla-La Mancha, ein kleines Dorf, Orea, in dem wir da etwas gefunden hatten. Und das ist eine Gegend, der tatsächlich wenig Menschen leben. Es ist auch nicht sehr viel Tourismus hier. Das soll sich jetzt vielleicht durch die Sonnenfinsternis auch ein bisschen ändern. Naja, und aus dem Dorf sind dann so ein paar Menschen gekommen, die sich da versammelt haben. Ich würde mal sagen, um diesen Hügel rum, auf dem wir standen, waren um uns rum, aber mit lockerer Entfernung vielleicht so um die 100 Leute.
1: Du hast das Spektakel aber nicht allein verfolgt, sondern unter anderem mit Menschen, die aus Görlitz extra angereist waren, um einmal bei so einer Sonnenfinsternis Zeuge zu sein. Was haben die gesagt? Wie haben die das erlebt?
2: Also die waren vorher sehr aufgeregt. Die sind ja auch 2400 Kilometer gefahren, um hier so ein bisschen mit ihrem Equipment, die waren sehr professionell ausgestattet, alles genau festzuhalten und zu dokumentieren und zu Hause auch in ihrem Verein dann zeigen zu können. Und ja, und die Aufregung war schon groß. Es gab ein paar Wolken am Himmel. Man hatte immer so die Angst, oh Gott, hoffentlich schieben sich die Wolken nicht im falschen Moment dann genau vor die Sonne. Ist Gott sei Dank nicht so gewesen. Und sie waren wirklich einfach total angetan. Einer aus der Gruppe, der stand neben mir, dem sind einfach nur die Tränen runtergeronnen, weil einfach die Emotion so groß war.
1: Selbst hier in Hessen konnte man tatsächlich merken, wie es zum Beginn den Sonnenuntergang erst dunkler und dann aber doch noch mal heller wurde. Wie war das bei euch, als es plötzlich zappenduster war?
2: Ja, es ist einfach ein erhebender Moment. Vor allem, was das Tolle ist, man darf ja in dieser Totalität die Brille abnehmen. Durch die Brille sieht man ja immer nur so eben diesen kleinen Punkt am Himmel, der schon langsam immer mehr zur Sichel wird. Aber wenn man dann die Brille abnehmen darf für eine Minute in etwa, sieht man plötzlich einfach das ganze Naturschauspiel 100%. Und dann ist es einfach wirklich wie so ein kleiner Schock, den man da hat. Man schaut voll auf die Sonne, man sieht diese Corona und man weiß vielleicht auch gar nicht so ganz, wohin mit seinen Gefühlen.
1: Die nächste totale Sonnenfinsternis kann man tatsächlich nächsten August am 2. wieder in Spanien miterleben, an der Südküste. Grund für einen Urlaub, oder?
2: Ja, ich würde sagen, in jedem Fall. Ich habe auch gehört, dass man es in Nordafrika noch etwas länger sogar sehen kann, mehrere Minuten. Also ist auf alle Fälle ein Tipp.
1: Vielen Dank, Christian Sachsinger, unser Korrespondent. Inzwischen wieder in Madrid. Er hat sich gestern die Sonnenfinsternis zusammen mit Sterneguckern aus Görlitz angesehen, unter anderem.
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1: Bei der aktuellen Hitze kann man es draußen fast nur am Abend aushalten oder am Morgen, wenn die Luft langsam abkühlt. Allerdings muss man dann im Zweifelsfall sprühen oder zuschlagen, damit einen die diversen Mückenarten nicht komplett auffressen. Die Viecher kann echt keiner gebrauchen, oder? Tatsächlich kommen jede Woche tausende Tigermücken aus Miami auf Bestellung in Europa an. Genauer gesagt in Rom. Sie sind gut verpackt in Kartons, lebend und mit dem Auftrag, sich zu vermehren. Warum bloß? Lisa Weiß in Rom hat Informationen und Hintergründe.
3: Okay.
4: Mit einem langen Werkzeug schiebt Alessandro Aurelia von der Firma Romana Ambiente einen Gullideckel in einer der Straßen im Zentrum von Rom übers Kopfsteinpflaster. Es ist früh morgens, kaum jemand ist unterwegs. Dann spritzt er ein Granulat in das Loch.
3: Wir haben gerade diesen Gulli mit einem larvenabtötenden Mittel behandelt, damit sich die Larven nicht entwickeln und sich keine Mücken verbreiten.
4: Alles nicht schädlich fürs Wasser oder andere Tierarten, verspricht die Firma. Denn im Gulli, in feuchter Umgebung, siedeln sich Tigermücken gerne an. Die tagaktiven Mücken kommen eigentlich aus den Tropen, übertragen dort Krankheiten wie das Denguefieber oder das Zika-Fieber. Aber trotz aller Bemühungen, in Rom ist klar, Schädlingsbekämpfung allein wird gegen die Blutsauger auf Dauer nicht ausreichen. Die Klimakrise führt zu wärmeren Wintern und die Menschen reisen mehr als früher. Und das bedeutet, die Tigermücke fühlt sich in Europa richtig wohl. Und wenn zum Beispiel mit Denguefieber infizierte Reisende aus den Tropen zurückkommen, könnten sich auch bald in Italien die gefährlichen Krankheiten immer weiter ausbreiten, Stich für Stich. Genau deshalb kommen in Rom bei der Forschungseinrichtung Enea momentan regelmäßig Pakete an. Der Inhalt? 190.000 männliche Tigermücken pro Woche. Wie passt das zusammen? Ein Besuch bei Enea in Rom. Dort gibt es ein Testgelände. Mückenfreundlich mit kleinem Teich. Maurizio Calvitti ist Biologe bei Enea.
3: Ich lasse gerade Tigermückenmännchen frei. Wichtig zu wissen, die Männchen stechen nicht. Aber diese Männchen haben eine Besonderheit. Wenn sie freigelassen werden, verteilen sie sich, finden die Weibchen, mit denen sie sich paaren, und machen diese Weibchen unfruchtbar, ihr ganzes Leben lang. Wenn man sich überlegt, dass ein Weibchen 300-400 Eier im Laufe seines Lebens legen kann, dann produzieren die Weibchen, die sich mit diesen Männchen paaren, 300-400 Eier. Aber die sind steril.
4: Das heißt, es entwickelt sich keine Tigermückenlarve. Und das bedeutet, keine erwachsene Mücke, die Krankheiten übertragen kann.
3: Wir haben mit einer Antibiotikatherapie das Wolbachia-Bakterium in der Tigermücke abgetötet und es mit einer anderen Art von Wolbachia-Bakterium ersetzt, das in der ganz normalen Stechmücke vorkommt. Und so haben wir eine Tigermückenpopulation geschaffen, bei der sich Männchen und Weibchen, die beide das neue Wolbachia-Bakterium in sich tragen, miteinander fortpflanzen können. Aber wenn diese Männchen in der Natur freigelassen werden, machen sie die wilden Tigermückenweibchen unfruchtbar. Eben weil das Wolbachia-Bakterium ausgetauscht wurde.
4: Darmbakterien in winzigen Tigermückeneiern auszutauschen, ist schon gar nicht so einfach. Aber dann in großem Stil Tigermückenmännchen zu züchten, ist für die Forschungseinrichtung auch eine logistische Herausforderung. Deshalb arbeiten die Forschenden mit Google zusammen. Der amerikanische Konzern investiert schon seit Jahren in Biotechnologie. Google züchtet die neuen männlichen Tigermücken, die die italienischen Weibchen unfruchtbar machen, mit Hilfe von künstlicher Intelligenz, nach den Vorgaben der italienischen Forschenden, und verschickt sie dann. Deshalb die Pakete aus den USA. Das Projekt könnte eine Möglichkeit sein, gezielt gegen die Tigermücke vorzugehen. Ohne negative Auswirkungen auf die Umwelt, hoffen die Forschenden. Momentan ist das Ganze noch im Versuchsstadium. Die ersten Ergebnisse sind aber vielversprechend.
1: Zigtausende Tigermücken und ihr bestechend gesunder Auftrag in Italien. Unsere Korrespondentin Lisa Weiß hatte die Einzelheiten.
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7: 7.30 Uhr. Tausende Menschen in Hessen beobachten Sonnenfinsternis. Binnenschiffer fordern mehr Unterstützung. Gedenken an Bau der Berliner Mauer vor 65 Jahren. Das Wetter, es wird wieder sonnig und heiß. 30 bis 35 Grad. Mein Name ist Claudia Meichelbeck. Guten Morgen.
8: In Hessen haben gestern Abend tausende Menschen die partielle Sonnenfinsternis beobachtet. So versammelten sich auf dem großen Feldberg im Taunus viele Beobachter. Um kurz nach acht verdunkelte der Mond die Sonne um bis zu 90%. In Spanien waren es sogar 100%. Dort war es eine totale Sonnenfinsternis. Aus Madrid, ARD-Korrespondent Christian Sachsinger.
9: Die Behörden empfahlen, das Naturschauspiel möglichst in der Nähe des Wohnortes zu beobachten. Zu groß war die Sorge vor Megastaus und Unfällen. Das Wetter spielte nicht überall mit. So zogen etwa auf den Balearen stellenweise Wolken auf und versperrten den Blick auf die Abendsonne. Wer das Ereignis diesmal nicht verfolgen konnte, dem bleibt die Hoffnung auf die nächste Sonnenfinsternis in einem Jahr. Die wird vor allem in Südspanien und Nordafrika zu sehen sein.
8: Die Binnenschiffer fordern mehr Unterstützung, um die Schifffahrt auf den Flüssen auch bei langer Trockenheit aufrechtzuerhalten. Der Geschäftsführer des Bundesverbands Schwanen sagte der Rheinischen Post, die Förderung von Schiffen, die an Niedrigwasser angepasst sind, dürfe im Januar nicht auslaufen, sondern müsse weitergehen. Außerdem sollten die Fahrrinnen im Rhein schneller als bisher geplant ausgebaut und das Wasser stärker gestaut werden. Es gehe dabei nicht nur um die Schifffahrt, sondern auch um vertrocknete Auen, hohe Wassertemperaturen und zu wenig Sauerstoff im Rhein. In Deutschland wird heute an die jahrzehntelange Teilung des Landes erinnert, denn vor genau 65 Jahren hat der Bau der Berliner Mauer begonnen. Allein dort starben mindestens 140 Menschen bei Fluchtversuchen. Bei der zentralen Gedenkfeier in der Bernauer Straße wird auch Bundestagspräsidentin Klöckner dabei sein. Kanzleramtschefin Warken sieht bei der Reform der Geheimdienste das Prinzip gewahrt, dass deren Aufgabenbereiche von denen der Polizei getrennt sein müssen. Die CDU-Politikerin sagte am Abend in der ARD.
10: Es bleibt ganz klar beim Trennungsgebot. Es wird auch künftig eingehalten, nur eben in besonderen Fällen, in denen die Polizei, andere Behörden nicht tätig werden können, können künftig auch zum Beispiel der Verfassungsschutz tätig werden. Das ist auch geboten, um eine Vielfalt von Gefahren auch rechtzeitig zu erkennen und abwenden zu können.
8: Die Bundesregierung hatte beschlossen, dem Verfassungsschutz und dem Bundesnachrichtendienst mehr Rechte zu geben. Kritiker sehen jetzt eine Gefahr für Massenüberwachung und Eingriffe in Persönlichkeitsrechte. In Afghanistan leiden Millionen Kinder an Hunger und Mangelernährung. Darauf hat die Kinderschutzorganisation Save the Children aufmerksam gemacht. Demnach sind 3,7 Millionen Kinder unter 5 Jahren betroffen, 14% mehr als 2022. Außerdem seien die internationalen Gelder für humanitäre Hilfe in der Zeit um mehr als 2/3 gesunken. Vor 5 Jahren hatten die islamistischen Taliban wieder die Macht übernommen. Hilfsorganisationen berichten von Armut und katastrophalen Zuständen in Afghanistan. Feuer in einem Waldgebiet in Hattersheim im Main-Taunus-Kreis. Die Feuerwehr hat die ganze Nacht überwacht, ob Glutnester neu aufflammen. Es hatte auf rund 15.000 Quadratmetern gebrannt. HR-Reporter Tobias Weiler-Mattes.
11: Rauch stieg gestern Nachmittag hoch in die Luft. Laut Feuerwehr hatten sich die Flammen zwischen dem Hattersheimer Wasserwerk und den Weilbacher Kiesgruben durch den Wind schnell auf den Wiesen und Waldflächen ausgebreitet. Die Einsatzkräfte löschten demnach am Boden. Ein Polizeihubschrauber warf von oben Löschwasser auf die Flammen. Nach eigenen Angaben waren zeitweise mehr als 200 Feuerwehrleute im Einsatz. Gegen Mitternacht seien die letzten Nachlöscharbeiten dann beendet worden.
8: Und das bringt der Tag heute noch. In Großbritannien geht es darum, ob der Chef der Rechtspopulisten von Reform UK, Farage, wieder einen Sitz im Parlament bekommt. Er kandidiert bei einer Nachwahl. Und in Österreich-Winkel im Rheingau stellt der Deutsche Weinbauverband seine Positionen und Forderungen vor. Anlass ist die Lage zum Start der Ernte. Das waren die Nachrichten. Das Wetter. Heute scheint den ganzen Tag die Sonne bei Höchstwerten zwischen 30 Grad in Nordhessen und 35 Grad an Rhein und Main. Auch morgen Sonne pur. Es wird noch heißer bei 33 bis 38 Grad. Die Aussichten für Samstag, da gibt es dann etwas mehr Wolken. Aber auch mal ein Schauer oder ein Gewitter bei bis zu 38 Grad. Am Sonntag dann gebietsweise kräftiger Regen, im Süden auch Gewitter bis 30 Grad. Es ist 7.35 Uhr.
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8: Vorsicht auf der B456, Weilburg-Usingen zwischen Weilburg und dem Abzweig nach Schadeck ist ein angefahrenes Reh auf der Fahrbahn. A3 Würzburg Richtung Frankfurt zwischen Hanau und Frankfurt Süd 11 Kilometer Stau nach einem Auffahrunfall auf dem linken Fahrstreifen. Es dauert hier bis zu 40 Minuten länger. A60 Mainz Richtung Rüsselsheim zwischen Mainz-Laubenheim und Bischofsheim 4 Kilometer Stau.

0: Stau und stockender Verkehr. A66 Wiesbaden Richtung Frankfurt zwischen Wiesbaden-Frauenstein und Wiesbaden-Biebrich. 2 Kilometer stockend, dadurch auch 6 Kilometer stockender Verkehr auf der A643 zwischen Dreieck-Mainz und Schiersteiner Kreuz. A661 Egelsbach Richtung Oberursel zwischen Offenbach-Taunusring und Frankfurt-Friedberger Landstraße. 4 Kilometer Stau wegen Reparaturarbeiten nach einem Pkw-Brand. Hier ist der linke Fahrstreifen gesperrt. A671 Mainz Richtung Wiesbaden zwischen Mainz-Spitzdreieck und Hochheim-Süd 2 Kilometer Stau. Und Vorsicht auf der A67 Darmstadt Richtung Mönchhof-Dreieck zwischen Rüsselsheim-Ost und Mönchhof-Dreieck steht ein defektes Fahrzeug auf dem mittleren Fahrstreifen.
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2: Einen guten Morgen wünsche ich Ihnen, schön, dass Sie bei uns sind. Wenn wir zurzeit an der Tanke vorbeikommen, dann stehen da fast überall Preise deutlich jenseits der 2 Euro an der Tafel. An denen die Ölkonzerne offenbar ordentlich verdienen. Greenpeace will jedenfalls ausgerechnet haben, dass der Übergewinn inzwischen bei bald 4 Milliarden Euro liegt. Vielleicht treibt das auch zum Umdenken nach dem Motto, es muss nun doch ein E-Auto her. Jedenfalls ist in Deutschland zum ersten Mal jedes dritte neue Auto ein Stromer. Und auch der Gebrauchtwagenmarkt für Elektroautos kommt langsam in Fahrt. Die Verkaufszahlen haben sich in einem Jahr verdoppelt. Darüber habe ich mit dem Automobilexperten Professor Stefan Bratzel vom Center of Automotive Management gesprochen. Wie sehr hilft Donald Trumps Iran-Krieg gerade den Händlern?
3: Ja, das ist sicherlich ein weiterer Baustein, der sozusagen diesen Hochlauf der Elektromobilität weiter beschleunigt. Aber wir hatten diesen Hochlauf schon Ende letzten Jahres. Ja, der hat nur eine deutliche Beschleunigung erfahren. Da waren die Spritpreise ein Motiv, wenn entsprechend die Autofahrer vorbeifahren an der Tankstelle und die hohen Spritpreise sehen, schaut man ein bisschen intensiver nach Alternativen, wenn man eben ein neues Fahrzeug möchte. Aber klar ist auch, es gibt immer mehr Elektrofahrzeuge, neue Modelle, die attraktiv sind, auch in niedrigeren Fahrzeugsegmenten. Und das ist ein weiteres Motiv. Und nicht zuletzt gibt es eben auch seit Anfang des Jahres eine entsprechende Förderung. Und dies führt alles zu einem relativ hohen Markthochlauf, den wir haben.
2: Was denken Sie, sollten jetzt die Spritpreise wieder sinken? Wie nachhaltig ist dieser Boom gerade?
3: Na, ich glaube, wir werden schon eine Nachhaltigkeit haben. Wir haben jetzt ja über 30% reine Elektro-Neufahrzeugzulassungen zuletzt gehabt. Ne? Nimmt man die Plug-ins noch hinzu, sogar über 40%. Ich glaube, dass wir am Ende des Jahres eben auf eine große Größenordnung kommen werden. Wir rechnen mit so rund 850.000 reine Elektrofahrzeuge, die in Deutschland neu zugelassen werden. Das gab es noch nie. Und natürlich, wenn sozusagen die Förderung ausläuft, ist das erstmal ein kleines negatives Strohfeuer, wenn man so will. Aber die Gesamtentwicklung geht Richtung Elektromobilität.
2: Komisch finde ich bei der ganzen Geschichte aber, dass das den deutschen Autobauern so wenig zu helfen scheint, weil wir hören hier von der Branche ständig irgendwelche Hiobsbotschaften.
3: Ja, das eine ist ja, ob man Fahrzeuge verkauft. Das tun sie auch im Bereich der Elektromobilität. Und die andere Frage ist, ob man damit Geld verdient und wie viel. Und das tun sie eher weniger, weil der Druck, der Wettbewerbsdruck, gerade eben auch von chinesischen Autobauern, die eben jetzt vermehrt eben auch nach Europa kommen, ist enorm groß. Und die Kostenstrukturen dieser Anbieter, die sind deutlich besser. Und da erklären sich auch einige Hiobsbotschaften, die ja auch deswegen Hiobsbotschaften sind, weil die Entwicklung im chinesischen Markt, wo deutsche Autobauer hohe Marktanteile in der Vergangenheit hatten, eben schon viel weiter vorangeschritten ist und man dort eben praktisch nicht nur Marktanteile, sondern sehr viel Geld mittlerweile verliert. Und das drückt auf die Gesamtperformance der deutschen Autobauer. Und jetzt muss man eben in Europa Geld verdienen. Aus China kommt der Euro, ja, wenn er denn umgetauscht wird, jetzt nicht mehr in Wolfsburg, Stuttgart und München an.
2: Viele Privatkunden haben ja auch ziemlich lange gewartet, zum Beispiel darauf, dass die Batterien besser werden, die Preise niedriger, niemand will viel Geld ausgeben für eine Technik, die morgen schon veraltet ist. Ist denn jetzt aber tatsächlich schon ein guter Moment zum Kaufen eines E-Autos oder steht der nächste Technologiesprung vielleicht schon wieder kurz bevor?
3: Ja, ich glaube, wir haben jetzt tatsächlich schon einen sehr guten technologischen Stand, etwa was die Reichweiten anbetrifft, was die Ladeleistungen anbetrifft. Ja. Die Technologiesprünge, die wir in der Vergangenheit hatten, sind jetzt in der Zukunft nicht mehr so hoch. Das heißt, wer sich jetzt ein Elektroauto eines guten, etwa deutschen Herstellers kauft, braucht keine Angst haben, dass er in ein, zwei Jahren ein völlig veraltetes Produkt hat.
2: Was ist denn eigentlich mit dem guten alten Verbrenner? Wem würden Sie zu dem noch raten?
3: Na, ich glaube, die Elektromobilität macht das Rennen. Und der, der eine Möglichkeit des Ladens zu Hause hat, der ist mit einem reinen Elektroauto mittlerweile immer viel besser bedient, auch wenn man die Betriebskosten und Servicekosten noch mit einbezieht. Wer tatsächlich nur auf öffentliche Ladeinfrastruktur angewiesen ist, für den sieht die Situation vielleicht noch ein bisschen anders aus. Also man muss regelmäßig die Möglichkeit haben zu laden in seinem Umfeld. Dann macht Elektromobilität Sinn. Ansonsten, wenn man sehr viel weite Strecken fährt und keine eigene Lademöglichkeit hat, dann ist vielleicht ein effizienter Verbrenner noch eine Lösung, aber auch eher noch ein paar Jahre, weil das Thema Ladeinfrastruktur wird schon auch immer besser.
2: E-Autos sind gefragter denn je. Darüber habe ich mit dem Automobilexperten Professor Stefan Bratzel vom Center of Automotive Management gesprochen.
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2: Die Bilder gingen um die Welt, als vor 2 Wochen mehr als 70.000 Menschen versuchten, irregulär nach Ceuta zu kommen und damit in Marokko auf europäischen Boden. Mehr als 80 Menschen bezahlten diesen Versuch mit ihrem Leben. Der Großteil derjenigen hat die spanische Exklave schon nach ein paar Tagen wieder verlassen, die gekommen waren. Aber noch immer sind Tausende da und dazu gehören auch viele unbegleitete Minderjährige.
4: 2 Wochen sind seit dem Beginn der Migrationskrise in Ceuta vergangen. Tag für Tag stehen seitdem Mütter an der marokkanischen Grenze zu Ceuta und warten auf ihre Töchter und Söhne oder zumindest auf ein Lebenszeichen. Die Sorge um ihren 16-jährigen Sohn Walid mache sie krank, sagte Saida Mahmadi dem ARD-Studio Madrid vor knapp 2 Wochen. Ich kann nicht schlafen, nicht essen, nicht trinken. Ich hoffe einfach nur, dass mich jemand anruft. In Ceuta hilft die Nachbarschaftsvereinigung des marokkanischen Viertels der Stadt Barrio del Príncipe, Familien wieder miteinander in Verbindung zu bringen. Doch die Stadt ist weiterhin überfordert. Die Registrierung der unbegleiteten Minderjährigen verläuft schleppend. Man weiß nicht einmal genau, wie viele es sind. Es kursieren Zahlen von gut 1.500 bis sogar 6.000 Kindern und Jugendlichen. Das System sei völlig blockiert, sagt Maria Jiménez von der Hilfsorganisation ELIN. Bei den Mädchen hat die Registrierung zwar bereits begonnen, aber viele minderjährige Jungen saßen vor dem Eingang der Polizeistation, um Druck zu machen, damit auch ihre Registrierung endlich in Gang kommt. Der für die Beziehungen der Regierung in Madrid zu den Regionen des Landes zuständige Minister Ángel Víctor Torres erklärte bei seinem Besuch in Ceuta am Dienstag, die Zentralregierung unterstütze die Behörden in der Stadt nach Kräften, damit das alles schneller gehe und menschenwürdige Bedingungen für die Jugendlichen geschaffen würden. Viele schlafen teils in Parks oder auf einem Friedhof oder gleich auf Paletten oder Pappkartons auf der Straße. Man muss sich nur ansehen, wie es ihnen auf den Straßen von Ceuta geht, um zu erkennen, dass diese Minderjährigen unter anderen Bedingungen untergebracht werden müssen. Für die spanische Zentralregierung habe Familienzusammenführung oberste Priorität, so der Minister. Allerdings dürfen spanische Behörden Kinder in ihrer Obhut nicht einfach so zu ihren Eltern auf marokkanischer Seite zurückgehen lassen. Catalina Perazo von Save the Children Spanien erklärt, erstmal müssen wir die Familie finden und dann beweisen, dass sie das Kind sicher aufnehmen kann und dass man das Kind unter den aktuellen Umständen auch übergeben kann. Kollektive Rückführungen oder eine kollektive Entscheidung für eine ganze Gruppe von Kindern seien dabei kategorisch ausgeschlossen. In der Zwischenzeit will Marokko offenbar mit allen Mitteln verhindern, dass noch mehr Jugendliche über die Grenze gehen. Mit Verweis auf Aufrufe in sozialen Medien am 15. August einen weiteren Massenandrang zu versuchen, reagiert das Innenministerium mit einer Machtdemonstration. Auf Instagram kursieren Bilder und Videos, wonach Sicherheitskräfte auf Bahnhöfen Reisende in Richtung Norden kontrollieren und den Anlass ihrer Reise wissen wollen. Außerdem sind Großaufgebote an der Grenze zu Ceuta zu sehen. Innerhalb der spanischen Exklave gilt derweil eine vorläufige Urlaubssperre für Angehörige des Militärs sowie Beamte der Guardia Civil.
2: Über die Situation in der spanischen Exklave Ceuta nach der versuchten Masseneinwanderung berichtete unsere Korrespondentin Franka Wels aus Spanien. Eltern treiben eine Menge Ängste um. Was kann man alles falsch machen?

0: reagiert auf gewöhnliche Situationen stärker mit Stress. Sabine Herperz leitet die Psychiatrie an der Universität Heidelberg. Sie erklärt, dass traumatisierte Eltern oft Schwierigkeiten haben, die Gefühle ihrer Kinder zu verstehen und darauf unpassend reagieren.
1: Ich darf mal ein Beispiel nennen. Ein Kind, eine Sechsjährige, kommt weinend aus der Schule und die Mutter sagt, du musst dir einfach ein dickes Fell mal ein bisschen angewöhnen. Und das Kind fühlt sich dann sehr alleine gelassen in seinen Gefühlen, statt eben zu fragen, was ist denn gewesen? Und dann eben herauszufinden, was ist heute mit meinem Kind los?
0: Für traumatisierte Eltern ist es schwieriger, erstens ihre eigenen Gefühle zu regulieren und zweitens die Gefühle des Kindes zu verstehen. Das liegt wahrscheinlich daran, dass diese Eltern die schönen Momente mit ihren Kindern als weniger belohnend empfinden. Herperz konnte das auch im Gehirn von Eltern sehen, die selbst in ihrer Kindheit Gewalt erlebt haben.
1: Natürlich, wenn das nicht belohnend ist, nicht schön erlebt wird, selber mit Freude einhergeht, ist es einfach schwieriger, sensitiv zu sein.
0: Und mit Kindern gibt es nun mal neben den ganzen süßen Momenten auch viele stressige Situationen. Dieser Stress wird von traumatisierten Eltern wesentlich stärker wahrgenommen. Die ganze Elternschaft wird deutlich anstrengender. Geben traumatisierte Eltern ihre eigene Stressreaktion an ihre Kinder weiter, kann dies also auch die Kinder traumatisieren. Und diese können es wiederum an ihre eigenen Kinder weitergeben. Trauma weitergeben, das geht womöglich noch über einen ganz anderen Mechanismus und nicht nur über das Verhalten, sondern auch über die sogenannte Epigenetik. Die Epigenetik beobachtet Prozesse, die an den Genen passieren, und sie beschreibt, dass durchaus veränderbar ist, welche Gene wie aktiv werden. Man konnte zum Beispiel beobachten, dass nicht nur die Kinder von Holocaust-Überlebenden eher Zeichen eines Traumas zeigten, sondern auch deren Enkel, obwohl diese ja nicht direkt in Kontakt mit dem Trauma waren. Wie dies epigenetisch funktionieren könnte, untersuchen Forschende bislang vor allem an Mäusen. Dort konnten sie bereits zeigen, dass Stress über Sperma epigenetisch vererbt werden kann, und zwar über mehrere Generationen. Es gibt bei Mäusen übrigens Hinweise darauf, dass eine positiv anregende Umgebung dazu führen kann, dass diese epigenetischen Veränderungen wieder rückgängig gemacht werden können. Womöglich geht das auch bei Menschen. In Heidelberg hat die Psychiaterin Herperz ein Training für Eltern angeboten, damit diese ihr Trauma eben nicht an ihre Kinder weitergeben. Dabei sollen die Eltern lernen, die Gefühle ihres Kindes besser zu verstehen. Herperz betont aber auch, die meisten traumatisierten Eltern schaffen es, sich liebevoll und zugewandt zu verhalten und traumatisieren ihre Kinder nicht. Dann kommt es gar nicht erst zu diesem sogenannten transgenerationalen Trauma, auch wenn Erziehung für diese Eltern anstrengender ist.
2: Wie Traumata in Familien vererbt werden können, das hat uns Sarah Emminghaus aus der Redaktion ARD Gesund erklärt.
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2: Der Trend ist eindeutig. In Hessen wird immer weniger Wein getrunken. Im Schnitt sind es noch rund 22 Liter, die Erwachsene im Jahr trinken. Seit Jahren schon sinken die Mengen und immer mehr kleinere Betriebe geben auf. Die Branche steht vor großen Herausforderungen. Allein im vergangenen Jahr haben die Winzer in Hessen 11% weniger Wein produziert. Wie gehen die Weinhändler damit um? Alexander Schmidt aus der hr-Wirtschaftsredaktion berichtet.
5: Von außen ist die Halle der Weinkellerei Höchst im gleichnamigen Frankfurter Stadtteil eher unscheinbar. Innen auf 800 Quadratmetern, Holzregale, dazwischen Weinfässer als Deko an der Wand und Weinflaschen, soweit das Auge reicht. Die Kellerei bietet das größte Sortiment im Rhein-Main-Gebiet. Bekommt auch sie die Kaufzurückhaltung der Verbraucher zu spüren? Geschäftsführer Meli Günsel.
6: Ja, definitiv spüren wir es. Wir haben aber Glück, in Frankfurt am Main ist die Kaufkraft immer noch groß.
5: Regelmäßig berät der ausgebildete Sommelier Kunden, die für eine Flasche Wein auch mal 50 Euro ausgeben. So geht es aber längst nicht allen Weinhändlern, weiß Ernst Büscher, der Sprecher des Deutschen Weininstituts im rheinhessischen Bodenheim.
7: Also wir hatten jetzt im vergangenen Jahr einen Rückgang vom Weinabsatz in Deutschland, der sicherlich dann auch für Hessen gilt, von 7% und auch der Umsatz ist ebenfalls um 7% zurückgegangen und das hat sowohl die deutschen Weine betroffen als auch die internationalen Weine.
5: Und die Talfahrt geht weiter. Auch im ersten Halbjahr wurde fast 4,5% weniger Wein verkauft als im Vorjahreszeitraum. Wie ist das zu erklären?
7: Die ältere Generation, die tendenziell jetzt mehr Wein trinkt, wird weniger und die jüngere Generation, die nachwächst, ist eigentlich zahlenmäßig schon mal

0: geringer und da ist der Weinkonsum noch mal deutlich geringer als bei den Älteren.
1: Der Trend geht hin zu keinem oder weniger Alkohol und dann auch eher zu Cocktails statt Wein. Welche Rolle spielen da alkoholfreie Getränke für die Weinkellerei Höchst? Geschäftsführer Meli Günsel.
2: Im Moment eine große Rolle, da fast jede Woche mindestens 2 Kunden in den Laden kommen und danach fragen.
1: In der Folge hat er sein alkoholfreies Angebot verdreifacht und versucht gezielt die jüngeren Käufer anzusprechen, zum Beispiel über Studentenrabatte oder Selfie-Aktionen.
2: Der Kunde, der bei uns in den Laden kommt, ein Selfie im Laden macht und uns damit dann über Instagram verlinkt, bekommt dann eine Flasche Wein kostenfrei.
1: Alle in der Branche wissen, ohne mehr junge Weintrinker wird es noch schwerer für die Hersteller und Verkäufer. Weinhändler und Sommelier Meli Günsel ist optimistisch.
2: Auch die jungen Menschen zwischen 20 und 35 haben gemerkt, dass es nicht nur der Cocktail sein muss, sondern auch eine gute Flasche Wein für bis zu 10 Euro auch ganz viel Spaß machen kann.
1: Die Frage ist nur, wie viele dieser jungen Menschen dann auch wirklich eine Flasche Wein kaufen werden, für das Glas zum Essen, den besonderen Anlass oder als Geschenk.
3: Ernüchternd. Wein und Winzer in der Krise, so heißt das Thema heute Morgen hier in HR Info. Alexander Schmidt aus unserer Wirtschaftsredaktion hat uns die Details und Hintergründe erklärt. In einer halben Stunde wollen wir das vertiefen im Gespräch mit einer Expertin vom Institut für Wein- und Getränkewirtschaft in der Hochschule Geisenheim.
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3: So einen Fall wie den, den ich Ihnen jetzt schildere, hat es in Hessen nach Angaben des Hessischen Flüchtlingsrates noch nicht gegeben. Die Abschiebung eines kurdischen Ehepaars in die Türkei ohne ihre Kinder. Die Trennung der Familie begründet das hessische Innenministerium mit Kindeswohlgefährdung. Laut Anwältin der Eltern sei zu dem Zeitpunkt der Abschiebung das Sorgerecht aber noch nicht abschließend vor Gericht geklärt gewesen. Olga Eisenmann berichtet.
5: Dass Eltern ohne ihre Kinder abgeschoben werden, stößt bei Gönül Halat Metsch, der Anwältin der Eltern, auf großes Unverständnis.
6: So einen Fall habe ich auch noch nie gehabt, muss ich sagen. Und ich bin wirklich seit 30 Jahren Anwältin. Nicht nachvollziehbar ist das Ganze für mich.
5: Der Streitpunkt: Erst am 21. August findet das Hauptsacheverfahren am Amtsgericht Frankfurt statt, in dem final geklärt werden soll, ob den Eltern das Sorgerecht entzogen wird und ob sie weiter Umgang, also Kontakt zu ihren Kindern haben dürfen. Die Anwältin kritisiert, dass die Eltern vor dem Verfahren abgeschoben worden sind.
6: Für mich ist faktisch schon die Hauptsache geregelt. Ja? Das Umgangsverfahren ist damit sozusagen ausgeschlossen. Wie sollen wir denn einen Umgang gestalten, wenn die Eltern in der Türkei sind und die Kinder hier sind?
5: Das hessische Innenministerium verteidigt auf HR-Anfrage die Abschiebung. Die Eltern hätten kein Aufenthaltsrecht in Deutschland gehabt und seien vollziehbar ausreisepflichtig gewesen. Auch familiäre Belange stünden einer Abschiebung nicht im Weg. Die Kinder im Alter von 5 Monate bis 3 Jahre seien aufgrund von Verwahrlosung Ende Juni vom Jugendamt in Obhut genommen worden.
7: Seitens des Jugendamts wurde danach ein massiver Verwahrlosungszustand der Kinder und fehlende Kooperationsbereitschaft der Eltern bestätigt.
5: Die Familie kam 2023 nach Deutschland und lebte in Frankfurt. Laut der Anwältin sei das Jugendamt schon lange in der Familie aktiv gewesen und habe eine Notmutter eingesetzt. Schon am 17. Februar sei den Eltern das Sorgerecht vorläufig entzogen worden. Zu diesem Zeitpunkt sei die Mutter hochschwanger gewesen und konnte sich zu dem Vorwurf vor Gericht nicht äußern. Sie habe zu wenig Unterstützung erhalten, kritisiert Halat Metsch.
6: Also ich weiß gar nicht, ob die wussten, dass man es anfechten kann. Und das sind Eltern, die können weder Deutsch noch sind sie so lange hier, dass sie das Rechtssystem verstanden haben.
5: Am 30. Juni erinnert sich die 25-jährige Mutter, sei sie zu einem Termin beim Jugendamt erschienen. Sie hatte die Kinder bei einer Betreuerin gelassen.
8: Als ich um 9 dort ankam, sagte man mir, die Kinder wurden in die Obhut einer Einrichtung gegeben. Dann habe ich geschrien und protestiert. Sie riefen die Polizei und behaupteten, diese Frau greift uns an. Ich sagte, man hat mir meine Kinder weggenommen. Deshalb bin ich in diesem Zustand.
5: Noch am selben Tag wird die Mutter in Abschiebehaft gebracht. Auf HR-Anfrage schreibt das Jugendamt Frankfurt:
7: Unsere Mitarbeitenden streben stets eine Kooperation mit den Eltern an, um Missstände zu beheben und Kindern zu ermöglichen, wieder gut und sicher in ihren Familien zu leben. Eine Inobhutnahme ist dabei immer das letzte Mittel.
5: Am 3. August werden die Eltern dann trotz eines Eilantrags der Anwältin in die Türkei abgeschoben. Das Verwaltungsgericht habe laut hessischem Innenministerium entschieden, dass ein geregelter Umgang in absehbarer Zeit nicht zu erwarten sei. Für die Eltern bestehe die Möglichkeit, sich aus der Türkei über das Auswärtige Amt in Zukunft um eine Zusammenführung zu bemühen.
3: Olga Eisenmann hat über den Fall eines kurdischen Ehepaars berichtet, das ohne seine beiden Kleinkinder in die Türkei abgeschoben wurde. Das Jugendamt hatte den Eltern die Kinder weggenommen. Es gab allerdings noch keine abschließende Klärung, ob sie auch das Sorgerecht verlieren.
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3: Sie heißen nicht umsonst Könige der Athleten, denn was die 10-Kämpfer an ihren 2 Wettkampftagen abliefern, das ist schon ziemlich beeindruckend. Das gilt auch in diesen Tagen wieder bei den Leichtathletik-Europameisterschaften in Birmingham in England. Am beeindruckendsten dabei die Leistung der beiden Deutschen, die zur Halbzeit nach 5 von 10 Disziplinen ganz vorne liegen. Denn dank Leon Neugebauer und Niklas Kaul winkt sogar ein Doppelsieg bei diesen Königen der Athleten vor dem Finaltag heute.
9: Der aktuelle Weltmeister Leo Neugebauer liegt weiter auf Goldkurs. Aber es könnte auf einen Zweikampf mit seinem Teamkollegen Niklas Kaul hinauslaufen.
10: Ich meine, der Traum wäre, 2 Medaillen für Deutschland mit heimzubringen. Und ich meine, ich und Niklas sind sehr competitive, aber ich glaube, es macht uns auch besser. Und wir verstehen uns ja auch mega gut.
9: Neugebauer knapp vorn vor dem Niederländer Tesseler und dem Norweger Skotheim. Der eigentliche Tagessieger ist aber Niklas Kaul.
11: Alles super. Also stehen da am Ende, ich glaube, 4 Saisonbestleistungen, 1 Bestleistung. Das ist, glaube ich, ein ganz guter erster Tag.
9: Der Weltmeister von 2019 ist zwar nur 6., aber so gut war Kaul noch nie am ersten Tag.
12: Und er schreit seine Freude aus. Das wird der beste erste Tag seiner langen Wettkampfgeschichte werden.
9: Zur Halbzeit des Zehnkampfes liegt Niklas Kaul in Schlagdistanz zum führenden Topfavoriten Neugebauer, der beim Hochsprung einen Teil seines komfortablen Punktepolsters einbüßte.
12: Erster Dämpfer für den Champion.
9: Und auch zum Abschluss des ersten Tages auf den 400 Metern ausgepumpt und erschöpft wirkte.
10: Mit 60 Metern to go hat einfach die Beine zugemacht. Er hat noch alles gegeben, aber bin ich sogar über die Linie gefallen.
9: Kauls Paradedisziplinen kommen noch. Mit dem Speer und auf den abschließenden 1500 Metern kann er das Feld von hinten aufrollen, eine Medaille anvisieren und vielleicht sogar noch Neugebauer gefährlich werden. Der Mainzer wirkt befreit und nicht mehr so verbissen wie früher.
11: Es macht einfach Spaß. Das hat letztes Jahr angefangen, das führt sich dieses Jahr fort. Ich glaube, ich habe ganz lang mit mir gehadert nach diesen großen Erfolgen, die ich hatte, weil ich der Meinung war, ich muss jemand anders sein, als ich eigentlich bin. Das versuche ich jetzt nicht mehr und habe einfach Spaß hier draußen. Und wenn es dann in Anführungszeichen nur ein 4. Platz wird, dann ist es auch okay.
9: Es könnte ein hochdramatischer 2. Tag werden. Favorit Neugebauer gegen seinen Herausforderer Kaul. Ex-Zehnkämpfer und Sportschau-Experte Frank Busemann kann sich gut vorstellen, dass es ein Herzschlagfinale gibt und ein deutsches Duell um Gold in Birmingham.
13: Die werden sich nichts schenken, die werden sich unterstützen, aber die werden natürlich auf höchstem Level performen. Und das wird ein schöner Tag.
3: Halbzeit bei den 10-Kämpfern und Leo Neugebauer und Niklas Kaul haben ordentlich vorgelegt bei der Leichtathletik-EM in Birmingham. Martin Roschitz hatte die Einzelheiten für uns.

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1: 8 Uhr. Bundesumweltminister kündigt nationalen Hitzeschutzplan an. Tausende Menschen in Hessen beobachten Sonnenfinsternis. Gedenken an Mauerbau vor 65 Jahren. Das Wetter, es wird wieder sonnig und heiß. 30 bis 35 Grad. Mein Name ist Claudia Meichelbeck. Guten Morgen. Zum nächsten Sommer soll es in Deutschland einen nationalen Hitzeschutzplan geben. Das hat Bundesumweltminister Schneider angekündigt. Er sagte in der ARD, dann könnten die Maßnahmen auf Bundesebene koordiniert werden. Das betreffe dann nicht nur sein Ministerium, sondern viele Ressorts. Außerdem machte Schneider noch einmal klar, dass er den Hitzeschutz ins Grundgesetz aufnehmen lassen will.
2: Bei der Umsetzung, dass wir die Versiegelung aufbrechen, dass wir schattige Plätze schaffen mit Bäumen etc., all das sind Aufgaben, die ich bisher per Grundgesetz ausgeschlossen nicht finanzieren darf. Und ich möchte gern, dass wir als Bund und Länder dort gemeinsam zusammenarbeiten. Damit hätte ich auch eine Ausgabekompetenz, das tun zu dürfen und den Ländern und den Gemeinden, Städten auch zu helfen.
1: Auf den Bergen in Hessen ist am Abend viel los gewesen. Tausende Menschen haben sich zum Beispiel auf dem großen Feldberg, der Wasserkuppe und dem Lorberg in Frankfurt die Sonnenfinsternis angesehen. In Kassel standen viele Leute auf der Karlswiese vor der Orangerie. Dort wurde ein über 300 Jahre altes Teleskop auf einem Mast aufgebaut, das die Sonnenfinsternis auf eine Leinwand projiziert hat. Vor genau 65 Jahren hat die DDR-Führung den Bau der Berliner Mauer angeordnet und damit die jahrzehntelange Teilung Deutschlands besiegelt. Daran wird heute bei vielen Veranstaltungen erinnert. Zur zentralen Gedenkfeier in der Bernauer Straße wird unter anderem Bundestagspräsidentin Klöckner erwartet. Aus der Nachrichtenredaktion Astrid Rolle.
3: In der Kapelle der Versöhnung werden Biografien von Todesopfern verlesen. Zudem ist eine Kranzniederlegung geplant. Auch am Brandenburger Tor wird an die Teilung erinnert. Dort steht eine 30 Meter lange, mauerähnliche Kunstinstallation. Je nach Blickwinkel können Betrachter aber durch sie hindurchschauen. Mindestens 140 Menschen wurden an der Mauer getötet oder kamen im Zusammenhang mit dem DDR-Grenzregime ums Leben.
1: Die Deutsche Bahn hat damit begonnen, die Beschäftigten an den Bahnhöfen mit Bodycams auszustatten. In Frankfurt seien sie zum Beispiel schon im Einsatz. Auch die Zugbegleiter können jetzt für mehr Sicherheit eine Bodycam tragen. Fühlen sie sich bedroht, können sie die Kamera einschalten. Bisher wird dabei nur das Bild aufgezeichnet. Bei einem Test in der Rhein-Neckar-Region soll außerdem auch der Ton aufgenommen werden. Caroline Nevitt ist die jüngste Pressesprecherin gewesen, die das Weiße Haus in Washington bisher hatte. Jetzt hat die 28-Jährige ihren Rücktritt angekündigt. Sie gilt als enge Vertraute von US-Präsident Trump. ARD-Washington-Korrespondent Samuel Jakisch.
4: Nevitts offizielle Begründung, mehr Zeit für die Familie, gilt im politischen Washington als Chiffre für eigene höhere Ambitionen. Denn anders als viele ihrer Vorgänger war Nevitt nie die Kommunikationsdirektorin im Weißen Haus, hatte keine eigene strategische Autorität. Sie war das Gesicht und die Stimme des Präsidenten und Gesichter sind austauschbar, manche allerdings gar nicht so einfach.
1: Warum ist ein 9-jähriges Kind im Twistesee in Nordhessen ertrunken? Die Polizei ermittelt, nachdem der Junge gestern ums Leben gekommen war. HR-Reporter Marcel Ruge.
5: Laut Polizei ist er ohne Fremdeinwirkung von einem Schlauchboot gefallen und sofort untergegangen. Rettungskräfte können ihn 40 Minuten später nur noch leblos aus dem Wasser holen. Klar ist bisher, der Junge kam aus Wuppertal. Er war nicht alleine auf dem Schlauchboot und Aufsichtspersonen waren in der Nähe. Die Feuerwehr schreibt, ein solcher Einsatz verlangt allen Beteiligten emotional und körperlich alles ab. Auch Notfallseelsorger sind vor Ort gewesen.
1: Fußball-Bundesligist Eintracht Frankfurt hat am Abend ein Testspiel gegen den FSV Frankfurt aus der Regionalliga klar gewonnen mit 5:1. Für die Eintracht war es im 5. Testspiel der Saisonvorbereitung der 5. Sieg. Und das bringt der Tag heute außerdem. In Großbritannien geht es darum, ob der Chef der Rechtspopulisten von Reform UK, Farage, wieder einen Sitz im Parlament bekommt. Er kandidiert bei einer Nachwahl. Und in Wiesbaden stellen CDU, Grüne, FDP und Volt ihren Koalitionsvertrag vor. Wegen der Farben der Parteilogos heißt das Bündnis Maracuja-Koalition. Das waren die Nachrichten. Das Wetter. Heute bekommen wir bis zu 14 Sonnenstunden. Es bleibt trocken. Die Höchstwerte steigen auf 30 bis 35 Grad. In der kommenden Nacht kühlt es ab auf 20 bis 9 Grad. Morgen gibt es dann auch wieder Sonne pur und es wird noch heißer bei 33 bis 38 Grad. Am Samstag dann mehr Wolken, einzelne Schauer und Gewitter, wieder bis 38 Grad. Es ist 8.04 Uhr.
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1: A3 Würzburg Richtung Frankfurt zwischen Hanau und Frankfurt Süd. Jetzt schon 12 Kilometer Stau wegen Bergungsarbeiten auf dem linken Fahrstreifen. Es dauert hier bis zu 40 Minuten länger. A60 Mainz Richtung Rüsselsheim zwischen Mainz-Weisenau und Bischofsheim 5 Kilometer Stau und stockender Verkehr. A66 Wiesbaden Richtung Frankfurt zwischen Wiesbaden-Frauenstein und Wiesbaden-Biebrich 4 Kilometer stockend. Dadurch auch 6 Kilometer stockender Verkehr auf der A643 zwischen Dreieck-Mainz und Schiersteiner Kreuz. A661 Egelsbach Richtung Oberursel zwischen Offenbach-Taunusring und Frankfurt-Friedberger Landstraße. 4 Kilometer Stau wegen Reparaturarbeiten nach einem PKW-Brand. Hier ist der linke Fahrstreifen gesperrt. Und A671 Mainz-Wiesbaden zwischen Mainz-Spitz-Dreieck und Hochheim-Süd 2 Kilometer Stau.
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6: Einen guten Morgen wünsche ich Ihnen. Schön, dass Sie bei uns sind. Heute, vor 65 Jahren, wurde alles anders. Denn heute, vor 65 Jahren, errichteten DDR-Volkspolizisten und Soldaten der Nationalen Volksarmee einen Stacheldraht, um den Osten Berlins vom Westteil der Stadt abzusperren. Nach Krieg und Teilung folgte so die Abriegelung. Und aus dem Stacheldraht wurde, Sie wissen das alle, eine Mauer, die sinnbildlich für die deutsche Teilung und den Kalten Krieg stand. Markus Laton blickt zurück auf die dramatischen Ereignisse vom 13. August 1961 rund um den Mauerbau.
7: Mir ist nicht bekannt, dass solche Absicht besteht, dass sich die Bauarbeiter in der Hauptstadt hauptsächlich mit Wohnungsbau beschäftigen und ihre Arbeitskraft dafür voll ausgenutzt wird.
8: Bei einer internationalen Pressekonferenz in Ost-Berlin am 15. Juni 1961 versucht Walter Ulbricht, Staatsratsvorsitzender der DDR, zu beschwichtigen. Niemand habe die Absicht, eine Mauer zu errichten. Ein Satz, der in die Geschichte eingeht. Am 13. August entpuppt sich das als glatte Lüge. Die Menschen, die täglich zwischen Ost- und West-Berlin pendeln, sehen sich plötzlich mit einer abgeriegelten Stadt konfrontiert. Eine Reaktion der DDR-Führung auf die Zehntausenden Deutschen, die jährlich die SED-Diktatur verlassen wollen. Mit dem Mauerbau wird das brandgefährlich.
9: Da sind wir eben bis Janowitzbrücke gefahren, haben dort abgestellt und sind am Moritzplatz, wo das freie Feld dort ist, sind wir eben zu Fuß rübergegangen und da war nur noch keine Kontrolle. Da haben wir Glück gehabt. 10 Minuten später sind sie dann eben gekommen und haben dicht gemacht. Also ich bin so froh, das glauben sie gar nicht.
8: Einem Rundfunkreporter schildert diese Frau ihr waghalsiges Entkommen nach West-Berlin in den dramatischen Stunden des 13. August. Kurz nach dem Errichten des Stacheldrahts brechen in West-Berlin Proteste aus. Sie sollen erfolglos bleiben. Willy Brandt, damals Berlins regierender Bürgermeister und späterer Bundeskanzler, wendet sich in einer Fernsehansprache an die Öffentlichkeit.
10: Der Senat von Berlin erhebt vor aller Welt Anklage gegen die widerrechtlichen und unmenschlichen Maßnahmen der Spalter Deutschlands, der Bedrücker Ost-Berlins und der Bedroher West-Berlins.
8: Im DDR-Fernsehen wird das Geschehen vom Chefpropagandisten des Regimes, Karl Eduard von Schnitzler, ganz anders gedeutet.
11: Eine solche Maßnahme erweist sich als im wahrsten Sinne des Wortes menschlich.
8: Diese menschliche Maßnahme kostet zwischen 1961 und 1989 mindestens 140 Menschen das Leben. Meist beim Versuch zu flüchten. Oder weil sie sich zur falschen Zeit an der falschen Stelle der 155 Kilometer langen Grenzanlage aufgehalten haben. In Ost- wie in West-Berlin erinnern sich viele, die als Kinder und junge Erwachsene den Mauerbau erlebt haben, mit Unbehagen an den folgenschweren Tag.
12: Ich weiß nur, dass ich da zur Zeit im Ferienlager war und bin dann nach Hause gekommen und dann war einer aus der Familie halt nicht mehr da. Ne? Aber es wurde nicht so drüber gesprochen.
13: Es war ein traumatisches Erlebnis, zumal meine Schwester mit Familie alle in Ost-Berlin wohnten und dann zwei Jahre lang als West-Berliner nicht rübergehen zu dürfen.
14: Also die haben uns viel erzählt, immer, wir können da nicht hin. Und da wohnt mein Vater, hat die Ene gesagt, wir können keinen mehr besuchen.
6: Heute vor 65 Jahren begann der Mauerbau in Berlin. Die Wand, die die deutsch-deutsche Trennung bedeutete. Am 13. August 1961 riegelten Volkspolizisten und Soldaten der NVA die Grenze ab. Ein historischer Rückblick war das von Markus Laton.
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15: Ernüchternd. Wein und Winzer in der Krise.
6: Die Trauben leuchten schon jetzt goldgelb in den Weinbergen im Rheingau oder an der Bergstraße. Bald dürfte es losgehen mit der Lese. Wahrscheinlich gegen Ende August oder Anfang September. Das hängt vom Wetter ab. Und da haben Hessens Winzerinnen und Winzer ja schon so einiges mitgemacht in den letzten Monaten. Rekordhitze, wochenlang kein Tropfen Regen. Heute Nachmittag erklärt der Deutsche Weinbauverband genauer, was dieses Jahr am Ende dabei rauskommen könnte. Klar ist jedenfalls, die Branche steckt in einer tiefen Krise. Darüber habe ich gesprochen mit Simone Lohse. Sie ist Professorin an der Hochschule Geisenheim im Rheingau. Da leitet sie das Institut für Wein- und Getränkewirtschaft. Schauen Sie doch bitte mal für uns in die Weinglaskugel. Wie wird die Lese in diesem Jahr? Was würden Sie sagen?
16: Das ist eine ganz schwere Frage, weil einfach das Klima und das Wetter dieses Jahr so außerordentlich anders waren, dass wirklich, glaube ich, niemand so richtig weiß, was aus diesen Trauben dieses Jahr rauskommt. Und aber auch, wie viele Winzer vielleicht schon aufgehört haben, ihre Flächen zu bewirtschaften. Ich weiß, dass die italienische Branche gesagt hat, wir machen keine Ankündigung, weil wir es selber nicht wissen. Und ich muss Ihnen ehrlich sagen, ich bin auch gespannt, was die deutsche Branche veröffentlichen wird.
6: Weltweit wird ja auch immer weniger Wein getrunken. Woran liegt das eigentlich?
16: Das sind wirklich viele Gründe, die sich gegenseitig verstärken. Und deswegen

0: ist das wirklich eine harte Nuss für die Branche. Das eine ist wirklich ein Rückgang der Anteile der Bevölkerung, die überhaupt Wein trinken. Das sieht man auch in Deutschland. Wir haben viel mehr junge Menschen, die ohne Wein aufgewachsen sind und auch eigentlich nicht so richtig bisher zu dem Produkt gefunden haben. Dazu kommt jetzt natürlich seit der Wirtschaftskrise 22, dass wir Inflation hatten, die Menschen so ein bisschen Zukunftsangst haben. Und dann gibt man das Geld für das Notwendige aus. Und Wein gehört für viele zu einem Genussprodukt, was man aber nicht unbedingt kaufen muss.
1: Die meisten Kundinnen und Kunden kaufen ihre Weine ja auch im Supermarkt. Und da wird es ja bei der 5-Euro-Schwelle schon kritisch. Da schrecken viele schon zurück, wenn es teurer wird. Was bedeuten solche Preise für die Winzerinnen und Winzer? Können die davon überhaupt leben?
0: Ist ganz schwierig, weil deren Produktionskosten seit 22 nochmal um 30-40% gestiegen sind. Allein der Mindestlohn ist gestiegen, Energie und so weiter. Und wir sehen auch wirklich in Deutschland einen Teil des Marktes, den wir mit unserer Kostenstruktur gar nicht bedienen können. Das kann wirklich nur Importwein zu sehr, sehr günstigen Erlösen sein, der von uns nicht hergestellt werden kann. Und die Winzer, die lieben ihren Beruf, die pflegen die Landschaft. Die tun wirklich alles dafür zu überleben und ich sag mal wirklich, wir sehen auch Betriebe, die eigentlich sich selber nichts mehr auszahlen, einfach damit sie ihren Betrieb aufrechterhalten können. Aber wir hören auch von den ersten Betrieben, die das nicht mehr schaffen.
1: Zwei Drittel der Weine, die bei uns dann beim Verbraucher landen, kommen auch aus dem Ausland, vor allem aus Frankreich und Spanien. Hat Wein aus Deutschland bei uns einen schweren Stand? Wieso zieht das Motto Drink Local nicht so richtig bei denen, die trinken?
0: Zum einen ein schwäbisches Sprichwort umgewandelt, was ja heißt, wir können alles außer Hochdeutsch, muss man sagen, wir können alles außer billig. Das liegt an unseren hohen Produktionskosten. Mit diesem hohen Mindestlohn und ich sag mal auch unseren Landschaften, die ja mit Steillagen und vielleicht auch, wir brauchen mehr Pflanzenschutz aus Spanien, können wir mit einer Produktionslandschaft wie La Mancha, die einzig und allein effizient für die Alkoholproduktion ausgelegt ist, das können wir nicht mithalten. Das sind Preise, die schaffen wir nicht. Und dazu kommt aber auch noch natürlich, das kann man im Deutschen nicht übel nehmen, ja, da fährt der gerne auch mal in Süden in Urlaub. Da lernt der andere Weine kennen, andere Kulturen. Und dieses patriotische Trinken, du musst das machen, das funktioniert nicht. Wir müssen die Verbraucher wirklich verführen mit Angeboten, dass sie den Winzer besuchen und dass die Winzer den Kunden binden und ihn erinnern, dass es ihn gibt. Ich glaube, das hilft am Ende des Tages besser, als patriotische Appelle zu machen.
1: Apropos, es gibt ja schon ein neues Marktsegment, auch im Bereich Wein, nämlich die alkoholfreien Weine. Da entdeckt man ja inzwischen schon mehr im Regal. Welche Rolle spielen die und können die vielleicht noch spielen?
0: Das ist ein Segment, was wächst, absolut. Und das ist auch was, wo die Branche jetzt wirklich ihre Chancen wahrnimmt. Leider sind die noch bei 1,5% des Marktes. Vielleicht auch 2, ja, lassen wir es mal ganz großzügig angehen. Aber wenn wir jetzt sagen, dieses Segment 2% wächst nochmal um 30% pro Jahr, was viel ist relativ, dann kann das diese 6-7%, die der normale Wein fällt, nicht kompensieren. Also das ist einfach eine kleine Nische noch. Und wir müssen ja auch dazu sagen, dass wir hier technologisch und sensorisch noch ein paar Hausaufgaben zu tun haben als Branche. Wir haben ja da noch keine lange Historie. Die Bierbranche hat auch 20 Jahre gebraucht, bis das alkoholfreie Bier eigentlich von dem normalen kaum noch zu unterscheiden war. Und das ist auch ein Bereich, wo wir auch in Geisenheim forschen, wo viel Innovation jetzt in der Branche passiert, dass wir den Verbraucher überzeugen können, dass sie wirklich ohne Bedenken diese Produkte kaufen und dass sie ihnen schmecken und dass sie die wieder kaufen.
1: Das ist die Einschätzung von Simone Lohse, Professorin am Institut für Wein- und Getränkewirtschaft an der Hochschule Geisenheim im Rheingau, zu unserem Thema heute Morgen hier in HR Info. Ernüchternd, Wein und Winzer in der Krise. Wo die Probleme der deutschen Winzerinnen und Winzer liegen und wie man einen Teil zumindest vielleicht lösen kann, darüber haben wir gesprochen. Wo die Weinbauern sich hinwenden können, wenn sie in dieser Krise keinen Ausweg finden, das klären wir in einer halben Stunde hier in HR Info.
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1: Dass wir diese Sendung hier bis nach Sonnenuntergang noch vorbereiten, das kommt durchaus auch im Sommer.

0: Mal schon mal vor. Gestern allerdings wirkte das Licht in dieser Dämmerungszeit doch irgendwie anders. Es war dunkler. Denn auch bei uns hat sich der Schatten des Mondes ja vor die Sonne geschoben. Allerdings nicht ganz. Deshalb ließ sich die totale Sonnenfinsternis auch nicht erkennen. Mit bloßem Auge reinzugucken wäre allerdings ohnehin gefährlich. In Spanien allerdings ist der Special Effekt am Himmel komplett gewesen. Und unser Korrespondent Christian Sachsinger hat das für uns verfolgt. Ich habe ihn eben gefragt. Als Korrespondent erlebt man sicher eine Menge. So eine totale Sonnenfinsternis dürfte aber eher einmalig sein. Wie war's?
1: Naja, wir haben die letzte vor gut 25 Jahren erlebt. Also insofern ist es zwar nicht ein einziges Mal im Leben, aber ich würde sagen, viele kommen nicht mehr solche Sonnenfinsternisse und es war spektakulär. Wir haben gutes Wetter gehabt, wir haben einen schönen Aussichtspunkt gehabt, wir waren an einem Fleck, wo nicht zu viele Leute waren. Und wir haben einfach die totale Sonnenfinsternis gesehen, wir haben die Corona gesehen und wir waren überwältigt.
0: Wo genau habt ihr euch das eigentlich angeguckt? Waren da viele Menschen unterwegs?
1: Wir sind etwa 200 Kilometer Richtung Osten gefahren. Das ist die Region Castilla-La Mancha, ein kleines Dorf, Orea, in dem wir da etwas gefunden hatten. Und das ist eine Gegend, tatsächlich wenig Menschen leben. Es ist auch nicht sehr viel Tourismus hier. Das soll sich jetzt vielleicht durch die Sonnenfinsternis auch ein bisschen ändern. Naja, und aus dem Dorf sind dann so ein paar Menschen gekommen, die sich da versammelt haben. Ich würde mal sagen, um diesen Hügel rum, auf dem wir standen, waren um uns rum, aber mit lockerer Entfernung vielleicht so um die 100 Leute.
0: Du hast das Spektakel aber nicht allein verfolgt, sondern unter anderem mit Menschen, die aus Görlitz extra angereist waren, um einmal bei so einer Sonnenfinsternis Zeuge zu sein. Was haben die gesagt? Wie haben die das erlebt?
1: Also die waren vorher sehr aufgeregt. Die sind ja auch 2400 Kilometer gefahren, um hier so ein bisschen mit ihrem Equipment, die waren sehr professionell ausgestattet, alles genau festzuhalten und zu dokumentieren und zu Hause auch in ihrem Verein dann zeigen zu können. Und die Aufregung war schon groß. Es gab ein paar Wolken am Himmel. Man hatte immer so die Angst, oh Gott, hoffentlich schieben sich die Wolken nicht im falschen Moment dann genau vor die Sonne. Ist Gott sei Dank nicht so gewesen. Und sie waren wirklich einfach total angetan. Einer aus der Gruppe, der stand neben mir, dem sind einfach nur die Tränen runtergeronnen, weil einfach die Emotion so groß war.
0: Selbst hier in Hessen konnte man tatsächlich merken, wie es zum Beginn den Sonnenuntergang erst dunkler und dann aber doch noch mal heller wurde. Wie war das bei euch, als es plötzlich zappenduster war?
1: Ja, es ist einfach ein erhebender Moment. Vor allem, was das Tolle ist, man darf ja in dieser Totalität die Brille abnehmen. Durch die Brille sieht man ja immer nur so eben diesen kleinen Punkt am Himmel, der schon langsam immer mehr zur Sichel wird. Aber wenn man dann die Brille abnehmen darf für eine Minute in etwa, sieht man plötzlich einfach das ganze Naturschauspiel 100%. Und dann ist es einfach wirklich wie so ein kleiner Schock, den man da hat. Man schaut voll auf die Sonne, man sieht diese Corona und man weiß vielleicht auch gar nicht so ganz, wohin mit seinen Gefühlen.
0: Die nächste totale Sonnenfinsternis kann man tatsächlich nächsten August am 2. wieder in Spanien miterleben an der Südküste. Grund für einen Urlaub, oder?
1: Ja, ich würde sagen, in jedem Fall. Ich habe auch gehört, dass man es in Nordafrika noch etwas länger sogar sehen kann, mehrere Minuten. Also ist auf alle Fälle ein Tipp.
0: Christian Sachsinger sagt das, unser Korrespondent in Madrid, der sich gestern die Sonnenfinsternis zusammen mit Sterneguckern aus Görlitz angesehen hat, unter anderem. 2 Wochen ist es inzwischen her, dass ein Feuer 4 Häuser in der Altstadt von Lauterbach im Vogelsberg beinahe völlig zerstört hat. Der erste Schock ist inzwischen zwar überwunden, aber der Brand im Herzen der Stadt macht die Lauterbacherinnen und Lauterbacher nach wie vor betroffen und es wartet auch noch eine Menge Arbeit auf sie. Paul Mosbacher hat den Stand der Dinge für uns.
2: Das Feuer hat in den Häusern ein Trümmerfeld hinterlassen. Jetzt halten massive Ketten angesenkte Balken zusammen. Die aufgerissenen Decken werden von Holzplanken und Gerüsten abgestützt. Überall liegen Glasscherben. Hier und da stehen noch einzelne verrußte Möbelstücke. Dinge aus Plastik sind bis zur Unkenntlichkeit zerschmolzen. Trotzdem ist nicht alles verloren, sagt Lauterbachs Bauamtsleiter Jörg Saller bei einer gemeinsamen Begehung der Ruinen.
3: Dass es grundsätzlich weiterhin herausragende Baudenkmäler sind, die letzten Endes so gut wie möglich erhalten werden sollen. Dass die Fassade marktplatzseitig erhalten bleiben muss, während der rückwärtige Bereich in der Grundkonstruktion erhalten bleibt, aber letzten Endes den heutigen baurechtlichen und brandschutzrechtlichen Vorschriften angepasst werden muss, was nicht ausschließt, dass wir teilweise vielleicht auch im Massivbau ergänzen müssten.
2: Die Brandursache ist nach wie vor unklar. Aktuell ist eine Firma noch dabei, die Ruinen aufzuräumen, sagt Bürgermeister Holger Marx.
4: Ziel wird erstmal sein, das Ganze witterungsfest zu kriegen für den Winter. Und da sind auch schon Überlegungen, ob man dann einen festen Kran da installiert, dass man dann halt auch jetzt hier abtragen kann.
2: Auch im Nachbargebäude gibt es schon erste Fortschritte. Dort fließen wieder Strom und Wasser. Friseurin Svetlana Di Pauli Meier kann ihren Salon nach 10 Tagen wieder öffnen.
5: Wir hatten Glück im Unglück, weil der Wind kam nicht auf unsere Seite. Sonst wäre es wahrscheinlich ganz anders gekommen. Und dass wir auch kein Wasser abgekriegt haben, Gott sei Dank. Im Vergleich zu dem, was in der Nachbarschaft passiert ist, geht es uns sehr gut. Und wir sind so glücklich, dass wir wieder die Türen öffnen können, weil Kopfkino hatte ich dementsprechend ja auch.
2: Etwa 30 Menschen hatten nicht so viel Glück. Bewohnerinnen und Bewohner sowie Geschäftsleute aus den betroffenen Häusern. Viele von ihnen haben fast alles verloren. Die Stadt tut ihr Mögliches, ihnen unter die Arme zu greifen, sagt Bürgermeister Marx.
6: Also die Geschäfte sind zurzeit nicht nutzbar, da geht zurzeit noch gar nichts. Aber wir haben auch seitens der Stadt da auch schon Ausweichmöglichkeiten oder freie Flächen, die wir hier in Lauterbach haben, auch dann vermittelt. Und letztendlich liegt das jetzt auch in der Hand der Geschäftsleute, ob die sagen, jawohl, das ist für mich umsetzbar und wir können dann da den Standort jetzt wechseln.
2: Auf dem Spendenkonto der Stadt sind inzwischen an die 100.000 Euro zusammengekommen. In den kommenden Tagen sollen davon erste Zahlungen als Soforthilfe an die betroffenen Familien gehen. Die Stadt bittet aber weiter um Spenden und ist vor allem nach wie vor auf der Suche nach geeigneten Wohnungen für die Betroffenen. Wie lange es dauert, bis in der Lauterbacher Innenstadt wieder alles zur Normalität übergeht, lässt sich nur sehr schwer abschätzen. Die ersten Instandsetzungen können wohl frühestens im kommenden Frühjahr anlaufen.
0: 2 Wochen nach dem Feuer in der Altstadt von Lauterbach hat sich unser Reporter Paul Moosbacher umgesehen und mit Bürgermeister und Bauamtsleiter gesprochen. 8.23 Uhr ist es jetzt.
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0: Thomas Spindler guckt auf die Geschäfte.
8: Die Aussichten für weitere Rekordstände noch in dieser Woche stehen für den DAX gar nicht mal so schlecht. Weiteren Auftrieb könnten die gestrigen Inflationsdaten aus den USA geben. Die US-Verbraucherpreise stiegen im Jahresvergleich im Juli um 3,4%. Im Juni waren sie noch um 3,5% gestiegen. Die Verbraucherpreise sind für die Geldpolitik der US-Notenbank Fed von großer Bedeutung. Steigt die Inflation, könnten sich die Notenbanker gezwungen sehen, die Leitzinsen zu erhöhen. Die sinkende Inflationsrate deutet darauf hin, dass die Fed den Zins im September bei der nächsten Zinssitzung stabil halten könnte. Das ist für den Aktienmarkt eine gute Nachricht. Denn steigen die Zinsen, würden sich Kredite verteuern, eine Belastung für Unternehmen und Verbraucher. Auch die Kosten für den Staat, sich weiter zu verschulden, würden deutlich höher. Außerdem würden Anlagealternativen wie festverzinsliche Wertpapiere durch höhere Zinsen attraktiver für Investoren. Die Hoffnung auf eine Zinspause in den USA hat Asiens Aktienmärkten deshalb Auftrieb verliehen. Der japanische Nikkei-Index steigt aktuell um fast 2%. Auch für den DAX sieht die Tendenz freundlich aus. Gestern hatte der deutsche Leitindex ein frisches Rekordhoch bei 26.574 Punkten erreicht. Anschließend nahmen Anleger Gewinne mit. Heute dürfte der DAX mit einem Plus in den Handel starten.
0: Fünf Minuten vor 8:30 kommen Sie, wir machen noch ein bisschen Sport.
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0: Die erste Goldmedaille der Reit-WM 2026 in Aachen geht an Deutschland. Das Dressurteam um Starreiterin Isabel Werth gewann gestern Abend vor Großbritannien und Dänemark. Es war nicht nur ein perfekter Auftakt im imposanten Reitstadion von Aachen für die schwarz-rot-goldene Equipe. Es war obendrein auch noch eine weitere Krönung für die ultimative Rekordreiterin, denn Isabel Werth, schon dekoriert mit so ziemlich allem, was man im Reitsport gewinnen kann, holte sich tatsächlich nochmal WM-Gold mit dem deutschen Quartett.
9: Es war irgendwie ein WM-Gold mit Ansagen und trotzdem kannte der Jubel im Aachener Stadion nach dem Ritt von Isabel Werth fast keine Grenzen. Bei den gut 8000 Fans war die Erleichterung nämlich ziemlich groß, hatte die deutsche Schlussreiterin mit ihrer Stute Wendy im Grand Prix doch ein paar unerwartete Schwächen gezeigt. Doch am Ende hieß es
10: 79,876, viertbestes Einzelergebnis, aber Deutschland ist Weltmeister.
9: Und Isabel Werth genoss das 10. WM-Gold ihrer Karriere in vollen Zügen, wie schon 2006.
11: Das ist immer noch was Besonderes und vor allen Dingen hier in Aachen. Ich meine, das kriegt man auch nicht so. Immerhin nach 20 Jahren dann nochmal an gleicher Stelle den WM-Titel wiederholen. war schon cool.
9: Es war also nicht die One-Woman-Show der Isabel Werth. Es war vielmehr eine grandiose Mannschaftsleistung, die zum Sieg vor Großbritannien und Dänemark führte. Raphael Netz mit Carmelot und Frederik Wandres auf Bluetooth hatten Deutschland schon am ersten Tag in Führung gebracht. Und dann kam der große Auftritt von Katharina Hemmer. Die 26-Jährige ritt mit ihrem Fuchshengst Denoir und über 79% in die Weltspitze. Und das könnte auch an einem besonderen Maskottchen gelegen haben. Janet, Mutter von Raphael Netz, hatte alle vier deutschen Pferde nachgehäkelt und dem Team als Glücksbringer geschenkt. Für Hemmer und Denoir ein echter Glücksfall.
11: Der ist sehr gut getroffen. Also seine zwei weißen Hinterbeine, sein kleines Sternchen ist genau getroffen. Und das Pferdchen war mit uns am Viereck an dem Rucksack meiner Pferdepflegerin Pauline. Und das hat anscheinend nochmal Glück gebracht. Das kommt jetzt immer mit.
9: Mitkommen auf jeden Fall auch vier Goldmedaillen zur Siegerparty. Nach einer Teamleistung, mit der auch Bundestrainerin Monika Teodorescu so nicht unbedingt gerechnet hatte. Gefeiert wird deshalb
12: mit sehr gutem Wein, den ich ausgesucht habe. Ich freue mich einfach sehr und ich bin auch sehr dankbar, dass das so gelungen ist.
0: Der 13. WM-Titel für Deutschland bei der Reit-WM. Die Dressurreiter um die Dressurkönigin Isabel Werth haben abgesandt. Jörg Tegelhütter berichtete für uns aus Aachen.
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0: 8.29 Uhr. Bundesumweltminister kündigt nationalen Hitzeschutzplan an. Gedenken an Mauerbau vor 65 Jahren. Deutsche Bahn stattet weitere Mitarbeiter mit Bodycams aus. Das Wetter, es wird wieder sonnig und heiß bei 30 bis 35 Grad. Mein Name ist Claudia Meichelbeck. Guten Morgen. Zum nächsten Sommer soll es in Deutschland einen nationalen Hitzeschutzplan geben. Das hat Bundesumweltminister Schneider angekündigt. Er sagte in der ARD, dann könnten die Maßnahmen auf Bundesebene koordiniert werden. Das betreffe dann nicht nur sein Ministerium, sondern viele Ressorts. Außerdem machte Schneider noch einmal klar, dass er den Hitzeschutz ins Grundgesetz aufnehmen lassen will.
20: Bei der Umsetzung, dass wir die Versiegelung aufbrechen, dass wir schattige Plätze schaffen mit Bäumen etc., all das sind Aufgaben, die ich bisher per Grundgesetz ausgeschlossen nicht finanzieren darf. Und ich möchte gern, dass wir als Bund und Länder dort gemeinsam zusammenarbeiten. Damit hätte ich auch eine Ausgabekompetenz, das tun zu dürfen und den Ländern und den Gemeindestädten auch zu helfen.
0: In Deutschland wird heute an die jahrzehntelange Teilung des Landes erinnert, denn vor genau 65 Jahren hat der Bau der Berliner Mauer begonnen. Allein dort starben mindestens 140 Menschen bei Fluchtversuchen. Bei der zentralen Gedenkfeier in der Bernauer Straße wird auch Bundestagspräsidentin Klöckner dabei sein. Am Brandenburger Tor erinnert eine Kunstinstallation an die Mauer. Sie soll bis Montag dort zu sehen sein. Die Deutsche Bahn stattet weitere Mitarbeiter mit Bodycams aus, um sie besser zu schützen. Zum Beispiel bekommen jetzt auch die Beschäftigten am Hauptbahnhof in Frankfurt eine Kamera zum Umhängen, wenn sie möchten. Felix Wendt aus der Nachrichtenredaktion.
1: Nach und nach sollen die Beschäftigten an allen Bahnhöfen mit den Geräten ausgestattet werden. In den Zügen sind die Bodycams schon im Einsatz. Fühlen sich Zugbegleiter bedroht, können sie die Kamera einschalten. Sie zeichnet dann aber nur das Bild auf. In der Rhein-Neckar-Region ist außerdem ein Test geplant, bei dem auch der Ton aufgenommen wird. Dafür sind die Hürden beim Datenschutz besonders hoch. Hintergrund ist die Gewalt gegen Bahnmitarbeiter. Im Februar war ein Zugbegleiter bei Kaiserslautern angegriffen und getötet worden.
0: Am Himmel über Hessen hat es gestern Abend eine partielle Sonnenfinsternis gegeben. Der Höhepunkt war um kurz nach 8. Da verdunkelte der Mond die Sonne um bis zu 90%. Unter anderem auf dem großen Feldberg versammelten sich hunderte Menschen, um sich das Spektakel anzuschauen. Total war die Sonnenfinsternis unter anderem in Spanien. Auf der Mittelmeerinsel Sizilien bleibt der Flughafen in Catania weiter dicht, und zwar bis mindestens morgen früh. Das teilten die italienischen Behörden mit. Grund ist die Vulkanasche vom Ätna, die den Flugbetrieb behindert. Der Ätna ist Europas aktivster Vulkan und spuckt seit Tagen Asche und Lava. Viele Urlauber haben deshalb am Flughafen festgesessen. Warum ist ein 9 Jahre altes Kind im Twistesee in Nordhessen ertrunken? Die Polizei ermittelt, nachdem der Junge gestern ums Leben gekommen war. HR-Reporter Marcel Ruge.
21: Laut Polizei ist er ohne Fremdeinwirkung von einem Schlauchboot gefallen und sofort untergegangen. Rettungskräfte können ihn 40 Minuten später nur noch leblos aus dem Wasser holen. Klar ist bisher, der Junge kam aus Wuppertal. Er war nicht alleine auf dem Schlauchboot und Aufsichtspersonen waren in der Nähe. Die Feuerwehr schreibt, ein solcher Einsatz verlangt allen Beteiligten emotional und körperlich alles ab. Auch Notfallseelsorger sind vor Ort gewesen.
0: In Wiesbaden wollen CDU, Grüne, FDP und Volt die neue Stadtregierung bilden. Heute stellen sie ihren Koalitionsvertrag vor. HR-Reporterin Andrea Bonhagen.
22: Es ist die erste Koalition in den Farben Schwarz, Grün, Gelb und Lila in Hessen und wahrscheinlich in ganz Deutschland. Weil ein Name dafür bisher fehlt, haben sich die Maracuja-Koalition genannt. Als knifflig bei der Einigung, besonders zwischen CDU und Grünen, gelten die Themen Verkehr, Soziales und die Klimakrise. Die CDU hatte zuerst mit der SPD verhandelt, sich dann aber überraschend für Grüne und Volt entschieden. Die neue Viererkoalition hat im Rathaus nur eine Stimme Mehrheit.
0: Und das bringt der Tag heute außerdem noch. In Großbritannien geht es darum, ob der Chef der Rechtspopulisten von Reform UK, Farage, wieder einen Sitz im Parlament bekommt. Er kandidiert bei einer Nachwahl. Und in Kassel wird das Programm der Museumsnacht vorgestellt. Dabei machen am 5. September rund 50 Museen und Kultureinrichtungen mit. Das waren die Nachrichten. Das Wetter den ganzen Tag heute: scheint die Sonne vom blauen Himmel. Die Höchstwerte erreichen bis zu 30 Grad in höher gelegenen Ortschaften in Nordhessen und bis 35 Grad im Rhein-Main-Gebiet. In der kommenden Nacht kühlt es ab auf 20 bis 9 Grad und morgen gibt es dann auch wieder Sonne pur und es wird noch heißer bei maximal 33 bis 38 Grad. Es ist 8.34 Uhr.
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0: Vorsicht auf der A45 Gießen Richtung Aschaffenburg. Zwischen Gießener Südkreuz und Gambacher Kreuz liegt ein Spanngurt auf der Fahrbahn. Achtung auf der A661 Oberursel Richtung Egelsbach. Zwischen Bad Homburg und Bad Homburger Kreuz liegt eine Matratze auf der Fahrbahn. A3 Würzburg Richtung Frankfurt. Zwischen Hanau und Frankfurt Süd brauchen Sie gute Nerven. Da sind jetzt schon 12 Kilometer Stau. Wegen eines Unfalls auf den beiden rechten Fahrstreifen dadurch auch 3 Kilometer stockender Verkehr auf der A661 zwischen Offenbach-Taunusring und dem Offenbacher Kreuz. Die Verzögerung auf der A3 mindestens eine Stunde. A5 Kassel Richtung Frankfurt zwischen Reiskirchen und Gambacher Kreuz. 3 Kilometer Stau nach einem Unfall mit 2 Fahrzeugen. Hier ist nur ein Fahrstreifen frei. Hier ist auch Kraftstoff ausgelaufen. Bitte werfen Sie nichts Brennendes aus Ihrem Fahrzeug. A60 Mainz Richtung Rüsselsheim, zwischen Mainz-Weisenau und Bischofsheim 5 Kilometer Stau und stockender Verkehr. A66 Wiesbaden Richtung Frankfurt, zwischen Wiesbaden-Frauenstein und Wiesbaden-Erbenheim 6 Kilometer Stau und stockender Verkehr. Außerdem zwischen Schiersteiner Kreuz und Wiesbaden-Biebrich ein Unfall auf dem linken Fahrstreifen, dadurch auch 6 Kilometer Stau auf der A643 zwischen Dreieck Mainz und Schiersteiner Kreuz.
3: und A671 Mainz-Wiesbaden zwischen Mainz-Spitzdreieck und Hochheim-Süd 2 Kilometer Stau.
4: Dankeschön.
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4: Einen guten Morgen wünsche ich Ihnen. Statt Sofa waren gestern Abend viele Menschen unterwegs in Sachen Sophie.

0: So eine Sonnenfinsternis hat es ja in sich. Mitten am Tag wird es plötzlich stockfinstere Nacht. Und dann öffnen sich die Pforten zwischen den Welten. Und ach, Sie wissen schon, Jahrhunderte alte Weltuntergangsfantasien haben Mystery-Autoren und Horrorfilmer ja zuhauf inspiriert. Und Fans von Fantasy und Grusel haben das schon oft gesehen. Eine echte Sonnenfinsternis mitzuerleben, das ist allerdings wirklich ein seltenes Vergnügen. In Spanien hat das gestern geklappt und unser Korrespondent Christian Sachsinger war dabei und nicht alleine.
1: Kai Gruhl, Vorsitzender bei den Görlitzer Sternenfreunden, hat die Reise von langer Hand geplant. Die Idee, zur totalen Sonnenfinsternis zu fahren, entstand vor über einem Jahr.
2: Ich hatte einen Beitrag in meinem Astro-Magazin gelesen und die haben erläutert, wo jetzt der Kernschatten lang läuft. Da habe ich jetzt daraufhin dieses Gebiet hier ausgesucht, hier in Mittelspanien.
1: Wir sind in Orea, einem Dorf mit knapp 200 Einwohnern in der Region Kastilien-La Mancha. Die Fahrt von Madrid geht rund 200 Kilometer nach Osten und dauert knapp 3 Stunden. Die Görlitzer haben fast 2400 Kilometer hinter sich. Nun hoffen sie, dass gute Bilder rauskommen, um sie den Vereinskollegen zu Hause zeigen zu können. Steffen Reimann hat die nötige Technik mitgebracht.
3: Einmal ein Sonnenteleskop, wo mit einem sogenannten Herschelkeil nur ein Bruchteil des Sonnenlichtes ins Okular gelenkt wird. Dann haben wir hier auch noch ein automatisches Teleskop. Hier guckt kein Mensch durch. Da ist eine Kamera integriert und man hat das dann eben gleich auf dem Tablet.
1: Dann wird zusammengepackt. Es geht hoch auf einen nahegelegenen Hügel mit freiem Blick Richtung Westen. Und es ist ein großer Rucksack, der da hoch soll.
3: Naja, ich soll die Kraxe mal anheben. Das sind 30 Kilo.
1: Auch die Dorfbewohner versammeln sich auf dem Hügel. Der besorgte Blick geht dabei immer wieder nach oben. Am Himmel ziehen Wolken auf.
4: Hay nubes. Se irán. Las nubes se irán. Nos van a respetar.
1: Die Wolken werden uns respektieren und wieder abziehen.
5: Estoy dudando.
1: Ich bin noch am Zweifeln, aber ich kann mir vorstellen, dass die Wolken die Sonnenfinsternis verdecken. Scheint mir so. Nein, sie gehen weg. Wenn die Sonne weiter unten ist, sind die Wolken verschwunden. Für die Görlitzer Sternenfreunde wären Wolken eine kleine Katastrophe. 2400 Kilometer und kein Foto von der Totalität. Kai versucht, optimistisch zu bleiben.
2: Solange die Wolken um die Sonne herum bleiben, ist es ja völlig egal.
1: Dann geht's los. Um etwa 19.30 Uhr beginnt der Mond sich vor die Sonne zu schieben.
3: Ja, deutlich. Der Keks ist angeknabbert.
1: Und das heißt Schutzbrillen aufsetzen. Wer bei einer halb abgedunkelten Sonne mit bloßem Auge hinsieht, riskiert Verbrennungen. Stück für Stück verschwindet die Sonne und bewegt sich gleichzeitig nach unten Richtung Horizont. Eine knappe Stunde geht das so und dann ist es geschafft. Die Sonne verschwindet ganz.
3: Eine ganz, ganz schmale Sichel. Der Mond schiebt sich vor die Sonne und das ist dann so der finale Akt.
6: Jetzt wird der Ring immer kleiner.
3: Oh ja.
6: Also er wird nicht nur schmaler, sondern er wird auch kleiner.
3: Jetzt. Ist das ein Wahnsinn. Oh, Wahnsinn, Wahnsinn.
1: 1:33 dauert der Anblick, von dem man sich am liebsten nicht losreißen möchte. Doch wenn die Sonne wieder hervorblitzt, muss die Brille bereits aufgesetzt sein, sonst drohen Augenschäden. Die Görlitzer Sternenfreunde sind auf ihre Kosten gekommen. Aber nicht nur sie. Das Licht, Nacht, einfach anders und der Ring, einfach schön, das gesehen zu haben.
0: Unterwegs mit Sonnenfinsternis-Fans und Sterneguckern aus Görlitz war unser Spanien-Korrespondent Christian Sachsinger gestern zur Sonnenfinsternis. Viele von uns können sich noch daran erinnern, wo sie waren, als am 9. November 1989 die Mauer in Berlin fiel. Aber ihr Bau und die Tragödien, die damit zusammenhängen, sind offenbar nicht mehr so vielen präsent. Jedenfalls warnt die SED-Opferbeauftragte des Bundestages Evelyn Zupke 65 Jahre nach dem Bau der Berliner Mauer vor einer Verharmlosung der DDR in Form von Ostalgie. Die werde da problematisch, wo der nostalgische Rückblick auf den Osten die SED-Diktatur verkläre. Zugleich sagt sie, die Folgen von Mauerbau und Teilung darf nicht vergessen werden. Dietrich Karl Mocker.
7: Frau Zupke, Sie hetzen gegen die DDR.
5: Zuschriften mit solchen Vorwürfen bekomme sie in diesen Tagen häufiger, erzählt die SED-Opferbeauftragte des Bundestages. Viele Ostdeutsche blickten mit positiven Erinnerungen auf ihre Kindheit oder Jugend in der DDR zurück. Das sei verständlich, sagt Evelyn Zupke im Interview mit dem ARD-Hauptstadtstudio. Problematisch werde es für sie erst dort, wo persönliche Erinnerungen die historische Realität überlagerten.
7: Dieses "so war es für mich" darf nicht dazu werden "so war es".
5: Deshalb zieht die aus Binz auf der Insel Rügen stammende SED-Opferbeauftragte klare Grenzen bei der Bewertung von Ostalgie, auch persönlich.
7: Diese Ostalgie hat für mich immer einen Geschmack, den ich nicht mag, das gebe ich ganz ehrlich zu. Ich würde aber jetzt auch nicht jeden verdammen und verteufeln, der sein Ampelmännchen liebt, seinen Trabi-Stolz zeigt und weiß ich nicht was. Das kommt immer drauf an, auch wieder auf den Kontext.
5: Kritik übt Zupke an Darstellungen, die die DDR verharmlosen. In diesem Zusammenhang nennt sie auch das Singen der DDR-Nationalhymne. Das Thema hatte zuletzt nach einer AfD-Veranstaltung für Diskussionen gesorgt.
7: Es ist ja oft so, dass dann in bestimmten Kreisen, die eben die DDR eher verharmlosen oder sagen, wir leben jetzt auch bald wieder in einer Diktatur und dann diese Symbole heranziehen oder die Nationalhymne singen, weil die Nationalhymne ist ein starkes Symbol für die Diktatur. Und wenn man ehrlich ist, weiß das auch jeder, dann habe ich ein Problem damit.
5: Mit dieser Haltung blickt Zupke auch auf den 65. Jahrestag des Mauerbaus. Für sie steht die Berlin Mauer für den Freiheitsentzug in der DDR.
7: Mauer an Stacheldraht, die in Beton gegossene Botschaft des Regimes: Eure Freiheit liegt in unseren Händen.
5: Die Mauer habe nicht nur das Land geteilt, sie habe Familien zerrissen und Freunde voneinander getrennt. Viele Betroffene spürten die Folgen bis heute. Die Mauer sei Teil des Eisernen Vorhangs gewesen, der Diktatur und Demokratie voneinander getrennt habe, sagt Zupke. Deshalb dürfe die Erinnerung an die Folgen der Teilung nicht verblassen.
0: Persönliche Erinnerungen sind das eine Verharmlosung der Diktatur in der DDR das andere. So sieht es die SED-Opferbeauftragte Evelyn Zupke heute an dem Tag, an dem sich der Mauerbau in Berlin 65 Jahre, in dem der 65 Jahre her ist. So, jetzt ist es gerade raus, der Satz. So traurig es ja ist, jeden Sommer erleben wir das Gleiche. Südeuropa kämpft mit der Hitze, irgendwann brennen die Wälder. Und dieses Irgendwann, das kommt auch immer früher im Sommer. Erschreckend. Dass wir diese Bilder auch mal dieses Jahr auch mal aus dem Vereinigten Königreich sehen, das alarmiert wohl viele besonders. Aber auch dort herrscht inzwischen die 5. Hitzewelle des Jahres. In 2 Dritteln des Landes herrscht offiziell Dürre und das hat Folgen. Und heute wird der vorerst heißeste Tag des Jahres 2026.
8: Viele Parks und Grünflächen in Großbritannien geben aktuell ein eher trostloses Bild ab. Vom Grün ist nichts geblieben. In manchen Parks ist der Boden so trocken, dass der Wind Staubwolken aufwirbelt. Gerade der Süden Großbritanniens ächzt unter der Hitze. In 2 Dritteln des Landes herrscht offiziell Dürre. Die 5. Hitzewelle des Jahres erreicht in diesen Tagen ihren Höhepunkt. Alex Burkle vom Met Office warnt, der heutige Donnerstag wird der schlimmste Tag. Die Temperaturen werden bis zu 36 oder 37 Grad erreichen, im schlimmsten Fall sogar 38 Grad. Das könnte der heißeste Tag des Jahres werden oder vielleicht sogar der heißeste Augusttag, der jemals in Großbritannien gemessen wurde. Krankenhäuser, Pflegeeinrichtungen und andere kritische Infrastruktur bereiten sich mit Nachdruck auf das Hitzehoch vor. Experten rechnen mit weiteren Hitzetoten. Die Wirtschaft verzeichnet laut Experten schon jetzt Einbußen von 4 Milliarden Pfund wegen der Hitze. Doch nicht nur die hohen Temperaturen machen den Briten zu schaffen, sondern auch der fehlende Regen. Der Juli war der trockenste seit Beginn der Wetteraufzeichnung. Im ganzen Land verlieren Bauern ihre Ernte, die Reservoirs leeren sich. In vielen Regionen ist es verboten, die Gärten zu wässern. Großbritannien sei auf diese neuen Wetterverhältnisse kaum vorbereitet, erklärt Chloe Brimicombe, Klimaforscherin an der Universität Oxford. Wenn wir uns die vergangenen 5 Sommer im Vereinigten Königreich anschauen, dann hatten wir oft mindestens 4 Hitzewellen. Das ist nicht unser normales Wetter. Es wird immer extremer wegen des Klimawandels. Und das bedeutet, wir sind alle diesem immer extremer werdenden Wetter ausgesetzt, indem wir nassere Winter, aber auch viel trockenere Sommer erleben. Ein großes Problem ist die Wasserinfrastruktur. Die Wasserversorgung in England und Wales ist seit vielen Jahren privatisiert. Leitungen sind alt und marode. Im ganzen Land sickern jeden Tag 3 Milliarden Liter Frischwasser durch Lecks und Löcher in den Rohren. Das müsse sich ändern, sagt Emma Pinchbeck vom britischen Climate Change Committee. Wir müssen das Land vorbereiten, um uns an diese Bedingungen zu gewöhnen. Wir müssen auf immer mehr dieser außergewöhnlichen Dürren eingestellt sein. Dazu gehört, dass unsere Wasserleitungen aufgebessert und Löcher gestopft werden, damit Wasser sicher in allen Landesteilen ankommt. Wir müssen in gute Reservoirs investieren. Wir müssen die Landwirtschaft ausrüsten, damit sie Wasser besser speichern kann. Und damit müssen wir jetzt anfangen, weil die Wetterbedingungen sich jetzt ändern. Premierminister

0: auch für Winzerinnen und Winzer eine extra Krisen-Hotline. Die Evangelische Kirche Hessen und Nassau hat die ins Leben gerufen. Wer die Nummer wählt, hat unter Umständen Manuela Rimbach-Sato am Ohr. Sie ist ehemalige Pfarrerin von Oppenheim. Das liegt ungefähr 20 Kilometer südlich von Mainz. Ich habe mit ihr gesprochen. Ich bin vermutlich nicht die Einzige, die die Existenz dieses Angebots überrascht. Nehmen Sie uns doch bitte mal mit. Wieso braucht es eine Seelsorge für Winzer?
1: Also die Winzer sind im Augenblick an einer extremen Krise aus unterschiedlichen Gründen. Krisenerprobt sind die schon immer, aber im Augenblick kommen ganz viele Dinge zusammen. Und vor allem kleinere Betriebe oder Betriebe, die sich vor allem auf Fassweinen konzentriert haben, die sind im Augenblick in einer ganz extremen Stresssituation und die führt manchmal dazu, dass Menschen extrem verzweifelt sind und dann brauchen sie am besten auch erstmal jemanden, der mit ihnen auf die Situation draufschaut, auch auf die seelische Belastung und sagt, ich schaue das jetzt mit dir an, ich halte mit dir durch. Du kannst bei mir erstmal anonym auch sagen, wie es dir damit geht und wir sortieren erstmal, was ist jetzt dringlich und was ist machbar und was ist der nächste Schritt.
0: Das Winzer-Nottelefon ist seit rund 2,5 Monaten geschaltet. Mit welchen konkreten Sorgen, Ängsten und Nöten rufen denn die Weinbäuerinnen und Bauern bei Ihnen an?
1: Also in der Regel ist es so, dass das Menschen sind, die besonders verzweifelt sind, weil zum Beispiel durch einen Todesfall sich die Situation ganz plötzlich verschlimmert hat. Also wenn zum Beispiel ein Betriebsleiter stirbt oder ein wichtiger Mitarbeiter ausfällt, dann ist manchmal die Verzweiflung sozusagen aus dem Stand so, dass die Menschen das Gefühl haben, ich schaffe das überhaupt nicht mehr. Das waren jetzt in diesen Wochen, die meisten Fälle hatten unter Umständen dann auch nochmal dadurch eine besondere Schwierigkeit.
0: Es bedarf ja für uns alle eigentlich oft einiger Überwindung, Hilfe zu suchen bzw. darum zu bitten. Wie hoch sind die Hürden bei den Winzerinnen und Winzern?
1: Die sind vielleicht sogar noch höher als bei anderen Menschen, weil Winzer ja krisenerprobt sind. Winzer sind gewohnt, dass immer irgendetwas ist, dass entweder das Wetter nicht zu dem Weinanbau passt oder dass die Schädlingsbekämpfung kompliziert ist oder dass sich die EU irgendwie neue Bestimmungen einfallen lässt oder was auch immer, also ganz mehrere Dinge, die da zusammenkommen, dass der Markt kompliziert ist. Das sind die Winzer trainiert und dann zu sagen, jetzt ist aber jetzt so viel passiert, jetzt kommt so viel zusammen, das kostet schon eine gewisse Überwindung und dann muss man sich ja unter Umständen auch eingestehen, dass man diese Nerven nicht mehr hat, jetzt nochmal was Neues auszuprobieren. Manchmal sind auch die Reserven schon aufgebraucht. Also die Hürde ist groß, sich einzugestehen, zu sagen, ich kann nicht mehr.
0: Also ich höre daraus, Scham ist ein ganz großer Motivator.
1: Ja.
0: Und was es gesellschaftlich bedeutet, wenn man aufgeben muss. Wie läuft denn dann so eine konkrete Hilfe ab? Also wie können Sie in der Situation unterstützen?
1: Zunächst einmal höre ich mir an, was dieser Mensch alles zu sagen hat oder manchmal kann er das gar nicht sofort in Worte fassen, dann versuchen wir das miteinander zu entwickeln, was alles gleichzeitig gerade passiert. Und das kann unter Umständen sogar schon hilfreich sein, die Sachen einem Außenstehenden zu erklären, weil sich da manches schon sortiert. Je nachdem, wie der Fall liegt, bieten wir auch an, dass wir uns treffen mit dem Gesprächspartner und dann nochmal tatsächlich im Kleinen nochmal auseinander dividieren, an welcher Stelle kann ich Fachberatung holen oder an welcher Stelle kann ich was verändern. Manchmal hilft es, eine Strategie zu entwerfen. Zum Beispiel, wie spreche ich denn jetzt mit dem, der mir das gerade alles verkompliziert? Also das sind sehr unterschiedliche Herangehensweisen, je nachdem, wie deutlich sich der Gesprächspartner schon äußert mit dem. Also wenn er von vornherein sagt, ich kann nicht mehr weiter, ich weiß nicht mehr weiter, dann hilft es, erst einmal zu erzählen, was eigentlich alles passiert ist, dass man an diesen Grad der Erschöpfung herangekommen ist.
0: Sie sind Rheinhessin und damit ja im größten Weinanbaugebiet Deutschlands zu Hause. Was geht Ihnen durch den Kopf, wenn Sie auf die Weinberge gucken und ja um die Lage der Winzerinnen und Winzer wissen?
1: Also tatsächlich, wenn ich jetzt im Augenblick durch die Weinberge gehe, dann sehe ich noch deutlicher als das früher tat, dass diese Weinberge ja auch unsere Landschaft prägen. Also selbst wenn Menschen überhaupt nichts mit Weinbau zu tun haben, Wir sind umgeben von Weinbau. Und wenn ich weiß, dass ein Drittel der Vignette möglicherweise nicht mehr bestellt werden kann, weil der Absatzmarkt zusammengebrochen ist, dann weiß ich, dass sich auch unsere Landschaft extrem verändern wird. Also Berufe mit Krisen, das gibt es viele. Das betrifft jeweils die jeweilige Branche. Aber die Landschaft, die Kultur, Leistung, Wein in unserer Region, das betrifft uns alle.
0: Das sagt uns Manuela Rimbach-Sator, ehemalige Pfarrerin.

0: Bischofin von Oppenheim. Sie bietet Seelsorge für Winzer an, organisiert von der evangelischen Kirche. Ernüchternd, Wein und Winzer in der Krise, so haben wir das Thema heute Morgen in HR Info genannt.
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0: Wer zurzeit in der Dämmerung draußen sitzt, muss sprühen oder zuschlagen, damit einen die diversen Mückenarten nicht komplett auffressen. Die Viecher kann echt keiner gebrauchen, oder? Tatsächlich kommen aber jede Woche tausende Tigermücken aus Miami auf Bestellung in Rom an, gut verpackt in Kartons und lebend. Warum bloß? Okay.
2: Mit einem langen Werkzeug schiebt Alessandro Aurelia von der Firma Romana Ambiente einen Gullideckel in einer der Straßen im Zentrum von Rom übers Kopfsteinpflaster. Es ist früh morgens, kaum jemand ist unterwegs. Dann spritzt er ein Granulat in das Loch.
3: Wir haben gerade diesen Gulli mit einem larvenabtötenden Mittel behandelt, damit sich die Larven nicht entwickeln und sich keine Mücken verbreiten.
2: Alles nicht schädlich fürs Wasser oder andere Tierarten, verspricht die Firma. Denn im Gulli, in feuchter Umgebung, siedeln sich Tigermücken gerne an. Die tagaktiven Mücken kommen eigentlich aus den Tropen, übertragen dort Krankheiten wie das Denguefieber oder das Zika-Fieber. Aber trotz aller Bemühungen, in Rom ist klar, Schädlingsbekämpfung allein wird gegen die Blutsauger auf Dauer nicht ausreichen. Die Klimakrise führt zu wärmeren Wintern und die Menschen reisen mehr als früher. Und das bedeutet, die Tigermücke fühlt sich in Europa richtig wohl. Und wenn zum Beispiel mit Denguefieber infizierte Reisende aus den Tropen zurückkommen, könnten sich auch bald in Italien die gefährlichen Krankheiten immer weiter ausbreiten, Stich für Stich. Genau deshalb kommen in Rom bei der Forschungseinrichtung Enea momentan regelmäßig Pakete an. Der Inhalt? 190.000 männliche Tigermücken. Pro Woche. Wie passt das zusammen? Ein Besuch bei Enea in Rom. Dort gibt es ein Testgelände. Mückenfreundlich mit kleinem Teich. Maurizio Calvitti ist Biologe bei Enea.
3: Ich lasse gerade Tigermückenmännchen frei. Wichtig zu wissen, die Männchen stechen nicht. Aber diese Männchen haben eine Besonderheit. Wenn sie freigelassen werden, verteilen sie sich, finden die Weibchen, mit denen sie sich paaren, und machen diese Weibchen unfruchtbar, ihr ganzes Leben lang. Wenn man sich überlegt, dass ein Weibchen 300-400 Eier im Laufe seines Lebens legen kann, dann produzieren die Weibchen, die sich mit diesen Männchen paaren, 300-400 Eier. Aber die sind steril.
2: Das heißt, es entwickelt sich keine Tigermückenlarve. Und das bedeutet, keine erwachsene Mücke, die Krankheiten übertragen kann.
3: Wir haben mit einer Antibiotikatherapie das Wolbachia-Bakterium in der Tigermücke abgetötet und es mit einer anderen Art von Wolbachia-Bakterium ersetzt, das in der ganz normalen Stechmücke vorkommt. Und so haben wir eine Tigermückenpopulation geschaffen, bei der sich Männchen und Weibchen, die beide das neue Wolbachia-Bakterium in sich tragen, miteinander fortpflanzen können. Aber wenn diese Männchen in der Natur freigelassen werden, machen sie die wilden Tigermückenweibchen unfruchtbar. Eben weil das Wolbachia-Bakterium ausgetauscht wurde.
2: Das Projekt könnte eine Möglichkeit sein, gezielt gegen die Tigermücke vorzugehen. Ohne negative Auswirkungen auf die Umwelt, hoffen die Forschenden. Momentan ist das Ganze noch im Versuchsstadium. Die ersten Ergebnisse sind aber vielversprechend.
0: Zigtausende Tigermücken und ihr bestechend gesunder Auftrag in Italien. Unsere Korrespondentin Lisa Weiß hatte die Einzelheiten.
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0: Sie heißen nicht umsonst Könige der Athleten, denn was die Zehnkämpfer an ihren zwei Wettkampftagen abliefern, ist schon ziemlich beeindruckend. Das gilt auch in diesen Tagen wieder bei den Leichtathletik-Europameisterschaften in Birmingham. Am beeindruckendsten die Leistung der beiden Deutschen, die zur Halbzeit nach 5 von 10 Disziplinen ganz vorne liegen. Leo Neugebauer und Niklas Kaul.
4: Der aktuelle Weltmeister Leo Neugebauer liegt weiter auf Goldkurs, aber es könnte auf einen Zweikampf mit seinem Teamkollegen Niklas Kaul hinauslaufen.
5: Ich meine, der Traum wäre, 2 Medaillen für Deutschland mit heimzubringen. Und ich meine, ich und Niklas sind sehr competitive, aber ich glaube, es macht uns auch besser. Und wir verstehen uns ja auch mega gut.
4: Neugebauer knapp vorn vor dem Niederländer Tesseler und dem Norweger Skotheim. Der eigentliche Tagessieger ist aber Niklas Kaul.
6: Alles super. Also stehen da am Ende, ich glaube, 4 Saisonbestleistungen, 1 Bestleistung. Ist, glaube ich, ein ganz guter erster Tag.
4: Der Weltmeister von 2019 ist zwar nur Sechster, aber so gut war Kaul noch nie am ersten Tag.
7: Und er schreit seine Freude aus. Das wird der beste erste Tag seiner langen Wettkampfgeschichte werden.
4: Zur Halbzeit des Zehnkampfes liegt Niklas Kaul in Schlagdistanz zum führenden Topfavoriten Neugebauer, der beim Hochsprung einen Teil seines komfortablen Punktepolsters einbüßte.
7: Erster Dämpfer für den Champion.
4: Und auch zum Abschluss des ersten Tages auf den 400 Metern ausgepumpt und erschöpft wirkte.
5: Mit 60 Metern to go hat einfach die Beine zugemacht. Er hat noch alles gegeben, aber bin ich sogar über die Linie gefallen.
4: Kauls Paradedisziplinen kommen noch. Mit dem Speer und auf den abschließenden 1500 Metern kann er das Feld von hinten aufrollen, eine Medaille anvisieren und vielleicht sogar noch Neugebauer gefährlich werden. Der Mainzer wirkt befreit und nicht mehr so verbissen wie früher.
6: Es macht einfach Spaß. Das hat letztes Jahr angefangen, das führt sich dieses Jahr fort. Ich glaube, ich habe ganz lang mit mir gehadert nach diesen großen Erfolgen, die ich hatte, weil ich der Meinung war, ich muss jemand anders sein, als ich eigentlich bin. Das versuche ich jetzt nicht mehr und habe einfach Spaß hier draußen. Und wenn es dann in Anführungszeichen nur ein vierter Platz wird, dann ist es auch okay.
4: Es könnte ein hochdramatischer zweiter Tag werden. Favorit Neugebauer gegen seinen Herausforderer Kaul. Ex-Zehnkämpfer und Sportschau-Experte Frank Busemann kann sich gut vorstellen, dass es ein Herzschlagfinale gibt und ein deutsches Duell um Gold in Birmingham.
8: Die werden sich nichts schenken, die werden sich unterstützen, aber die werden natürlich auf höchstem Level performen. Und das wird ein schöner Tag.
0: Halbzeit bei den Zehnkämpfern und Leon Neugebauer und Niklas Kaul haben ordentlich vorgelegt. Martin Roschitz hatte die Einzelheiten für uns. Hier übernimmt gleich Uwe Beutler das Studio und er beschäftigt sich auch nochmal mit der Sonnenfinsternis. Vorher bringt sie Claudia Meichelbeck in unseren hr-Info-Nachrichten auf den neuesten Stand. Also bleiben Sie bei uns. Guten Tag.
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1: 9 Uhr. Sorge ums Geld bremst laut Umfrage Zustimmung für Klimaschutz. Deutsche Bahn stattet weitere Mitarbeiter mit Bodycams aus. Stabiler Umsatz bei Solartechnikhersteller aus Nordhessen. Das Wetter, es wird wieder sonnig und heiß bei 30 bis 35 Grad. Mein Name ist Claudia Meichelbeck. Die meisten Menschen in Deutschland machen sich weiter Sorgen wegen des Klimawandels. Aber die Unterstützung für konkrete Schutzmaßnahmen nimmt ab. Das ist das Ergebnis einer Studie der Bertelsmann Stiftung und des Geoforschungszentrums GFZ. ARD-Reporter Mischa Dallmann.
2: 4 von 5 Befragten sorgen sich wegen des Klimawandels. Die Zustimmung zur Energiewende ist trotzdem gesunken. Vor 5 Jahren standen fast 7 von 10 dahinter. Heute sind es nur noch 6 von 10. Hauptgrund sind wirtschaftliche Sorgen. Gut die Hälfte fürchtet, dass die Klimapolitik die eigenen Finanzen belastet. Die meisten halten den Umstieg auf eine klimafreundliche Heizung oder ein E-Auto ohne staatliche Hilfe für nicht machbar. Eine Mehrheit fordert deshalb mehr Geld vom Staat für den Klimaschutz.
1: Bundesumweltminister Schneider hat einen nationalen Hitzeschutzplan für den nächsten Sommer angekündigt. Er sagte in der ARD, schon jetzt werde viel getan auf kommunaler Ebene, aber dann könnten die Maßnahmen auf Bundesebene koordiniert werden. Außerdem machte Schneider sich noch einmal dafür stark, Hitzeschutz als Gemeinschaftsaufgabe ins Grundgesetz aufzunehmen. Dann könne der Bund zum Beispiel Maßnahmen in den Kommunen bezahlen, was jetzt nicht erlaubt sei. Beim Koalitionspartner Union wird eine solche Änderung des Grundgesetzes aber kritisch gesehen. Die Deutsche Bahn stattet weitere Mitarbeiter mit Bodycams aus, um sie besser zu schützen. Zum Beispiel bekommen jetzt auch die Beschäftigten am Hauptbahnhof in Frankfurt eine Kamera zum Umhängen, wenn sie möchten. Felix Wendt aus der Nachrichtenredaktion.
3: Nach und nach sollen die Beschäftigten an allen Bahnhöfen mit den Geräten ausgestattet werden. In den Zügen sind die Bodycams schon im Einsatz.

0: Fühlen sich Zugbegleiter bedroht, können sie die Kamera einschalten. Sie zeichnet dann aber nur das Bild auf. In der Rhein-Neckar-Region ist außerdem ein Test geplant, bei dem auch der Ton aufgenommen wird. Dafür sind die Hürden beim Datenschutz besonders hoch. Hintergrund ist die Gewalt gegen Bahnmitarbeiter. Im Februar war ein Zugbegleiter bei Kaiserslautern angegriffen und getötet worden.
1: Vor genau 65 Jahren hat die DDR-Führung den Bau der Berliner Mauer angeordnet und damit die jahrzehntelange Teilung Deutschlands besiegelt. Daran wird heute bei vielen Veranstaltungen erinnert. Zur zentralen Gedenkfeier in der Bernauer Straße wird unter anderem Bundestagspräsidentin Klöckner erwartet. Aus der Nachrichtenredaktion Astrid Rolle.
2: In der Kapelle der Versöhnung werden Biografien von Todesopfern verlesen. Zudem ist eine Kranzniederlegung geplant. Auch am Brandenburger Tor wird an die Teilung erinnert. Dort steht eine 30 Meter lange, mauerähnliche Kunstinstallation. Je nach Blickwinkel können Betrachter aber durch sie hindurchschauen. Mindestens 140 Menschen wurden an der Mauer getötet oder kamen im Zusammenhang mit dem DDR-Grenzregime ums Leben.
1: Auf der Mittelmeerinsel Sizilien bleibt der Flughafen in Catania weiter dicht, und zwar bis mindestens morgen früh, das teilten die italienischen Behörden mit. Grund ist die Vulkanasche vom Ätna, die den Flugbetrieb behindert. Der Ätna ist Europas aktivster Vulkan und spuckt seit Tagen Asche und Lava. Viele Urlauber haben deshalb am Flughafen festgesessen. Grenzgang in Biedenkopf in Mittelhessen. Rund 20.000 Menschen werden heute und in den nächsten Tagen zu dem Volksfest erwartet, das nur alle 7 Jahre stattfindet. Dabei gehen die Menschen die ehemaligen Grenzen der Stadt ab. Tausende Ehrenamtliche haben das Volksfest monatelang vorbereitet. Wegen der Trockenheit mussten aber die 2 großen Feuerwerke abgesagt werden. Die deutsche Solarbranche steckt in der Krise. Auch der Solartechnikhersteller SMA aus Niestetal in Nordhessen hat schon hunderte Stellen abgebaut. Jetzt meldet SMA aber einen stabilen Umsatz. Er sei im ersten Halbjahr mit rund 690 Millionen Euro sogar etwas höher gewesen als noch ein Jahr vorher. Bei Komponenten für Großprojekte habe es so viele Aufträge gegeben wie noch nie. Und auch das Privatkundengeschäft habe wieder angezogen. Das waren die Nachrichten. Das Wetter, heute bekommen wir bis zu 14 Sonnenstunden, dazu Höchstwerte zwischen 30 Grad in manchen Orten Nordhessens und bis 35 Grad im Rhein-Main-Gebiet. In der kommenden Nacht kühlt es ab auf 20 bis 9 Grad und morgen gibt es dann auch wieder Sonne pur. Es wird noch heißer bei 33 bis 38 Grad. Die Aussichten am Samstag, einzelne Schauer und Gewitter, wieder bis 38 Grad. Am Sonntag dann viele Wolken, gebietsweise kräftiger Regen und auch einzelne Gewitter bis 30 Grad. Es ist 9.05 Uhr.
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1: Vorsicht auf der A5 Frankfurt Richtung Kassel zwischen Raststätte Rimberg Nord und dem Hattenbacher Dreieck liegen Reifenteile auf der Fahrbahn. A3 Würzburg Richtung Frankfurt zwischen Hanau und Frankfurt Süd brauchen Sie viel Geduld. Immer noch 12 Kilometer Stau wegen eines Unfalls auf den beiden rechten Fahrstreifen. Dadurch auch 3 Kilometer Stau auf der A661 zwischen Offenbach-Taunusring und dem Offenbacher Kreuz. Auf der A3 dauert die Verzögerung mindestens eine Stunde. A60 Mainz Richtung Rüsselsheim zwischen Mainz-Laubenheim und Bischofsheim 3 Kilometer stockender Verkehr. A66 Wiesbaden Richtung Frankfurt. Zwischen Wiesbaden-Frauenstein und Wiesbaden-Biebrich 3 Kilometer Stau. Die Unfallstelle ist geräumt. Dadurch auch 6 Kilometer Stau auf der A643 zwischen Dreieck-Mainz und Schiersteiner Kreuz. A67 Darmstadt Richtung Mönchhof-Dreieck zwischen Rüsselsheimer Dreieck und Mönchhof-Dreieck 4 Kilometer stockender Verkehr. A671 Mainz Richtung Wiesbaden zwischen Mainz-Spitzdreieck und Hochheim Süd 2 Kilometer Stau. Und die B3 Marburg Richtung Gießen ist zwischen Lolla Nord, Stauffenberg und Stauffenberg Süd nach einem Unfall gesperrt, dadurch 1 Kilometer Stau.
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4: Ihnen einen schönen guten Morgen. Es war so, als ob jemand plötzlich das Licht ausgeknipst hätte. Das atemberaubende Himmelsschauspiel, das in Deutschland als partielle Sonnenfinsternis zu sehen war, schlug Millionen Menschen in Europa in ihren Bann. Die totale Sonnenfinsternis hatte gegen 19 Uhr in Nordsibirien gestern begonnen. Der Kernschatten des Mondes war dann in einem Bogen an Grönland und Island entlanggezogen und letzten Endes auf Spanien getroffen. In Spanien wurde die erste totale Sonnenfinsternis seit über 100 Jahren mit Spannung erwartet. Die Behörden hatten zuletzt Bedenken, vor allem wegen der großen Waldbrandgefahr. Doch so wie es aussieht, ist alles ohne größere Zwischenfälle abgelaufen. Mit dabei bei diesem Himmelsspektakel war auch unser Madrid-Korrespondent Christian Sachsinger. Wo musste man denn jetzt sein, um diese Sonnenfinsternis wirklich genießen zu können?
5: Also am besten auf einem Hügel in einer Gegend ohne viel Menschen und wo es zudem keine Wolken gibt. Wir haben mit einem Team von Astronomiebegeisterten aus Görlitz einen solchen Fleck gefunden in der Region Kastilien-La Mancha in einem kleinen Ort namens Orea. Am Nachmittag waren zwar Wolken aufgekommen, die haben sich aber dann so weit verzogen, dass der Blick auf die Sonne um 20.30 Uhr nicht versperrt war. Und da das hier eine sehr dünn besiedelte Gegend ist, haben sich die Sorgen der Behörden offenbar so weit in Grenzen gehalten, dass die Wege nicht alle abgesperrt worden sind. Allerdings konnte man das Naturschauspiel nicht überall in Spanien so ungetrübt genießen. Auf den Balearen zum Beispiel haben unseren Informationen zufolge Wolken stellenweise den Blick auf die Sonnenfinsternis verstellt. Und dort gab es wegen der Menschenmassen, insbesondere auf Mallorca, auch besonders strikte Vorschriften.
4: Und was war das Beeindruckendste an dieser Sonnenfinsternis?
5: Ja, natürlich die rund 1,5 Minuten der Totalität, wenn der Mond die Sonne komplett verdeckt hat. Man kann da seine Schutzbrille abnehmen und man ist dann auch irgendwie so fast ein bisschen geschockt von dem ungefilterten Anblick auf die verschwundene Sonne. Die flimmert hinter dem Mond dann irgendwie hervor und bildet eine Art leuchtenden Feuerkranz. Das ist die Corona. Und dieser Anblick hat schon etwas völlig Unbekanntes, Unwirkliches. Das ist ein Bild, das man so schnell nicht wieder vergisst.
4: Wie haben denn die Menschen auf dieses seltene Ereignis der Sonnenfinsternis reagiert?
5: Unterschiedlich. Viele haben gerufen und gejubelt und geschrien. Manche sind sich auch in die Arme gefallen. In unserer Gruppe gab es jemanden, der dann plötzlich ganz still geworden ist. Und als ich zu ihm rübergesehen habe, sind ihm die Tränen runtergeronnen. Der war völlig überwältigt. Hört sich jetzt vielleicht ein bisschen platt an, aber wahrscheinlich muss man es einfach selbst erlebt haben. Mit Worten kann man das wahrscheinlich auch nur unvollständig wiedergeben. Gelegenheit dafür gibt's jedenfalls. Nächsten Sommer ereignet sich ja die nächste totale Sonnenfinsternis, diesmal dann in Südspanien und Nordafrika. Und 2028 gibt's in Spanien ja sogar noch eine dritte Sonnenfinsternis. Die ist dann ringförmig.
4: Unser Madrid-Korrespondent Christian Sachsinger über seine Eindrücke von gestern bei der Sonnenfinsternis in Spanien.
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4: Eigentlich will die Bundesregierung die abschlagsfreie Rente nach 45 Beitragsjahren abschaffen, doch Ministerpräsidenten von SPD und Union stellen sich dagegen. Wie ein Kompromiss aussehen könnte, zeigt vielleicht ein Blick zu unseren Nachbarn nach Österreich. Dort gibt es einen Weg, frühzeitig in Rente zu gehen, und diese Möglichkeit besteht dort seit rund 20 Jahren. Sie heißt in Österreich Schwerarbeitspension. Sie steht Frauen und Männern ab dem 60. Lebensjahr offen, die zwei Kriterien allerdings erfüllen müssen, um eine Schwerarbeitspension beziehen zu können. Sie müssen erstens eine Lebensarbeitszeit von 45 Jahren nachweisen und zweitens, sie müssen 10 der 20 letzten Jahre in körperlicher oder psychisch besonders anstrengenden Berufen gearbeitet haben. Seit 2007 gibt es in Österreich die Schwerstarbeitspension. Seit 2026 können auch Bedienstete in Pflegeberufen frühzeitig mit 60 Jahren in diese Pension beziehen. Einzelheiten jetzt von unserem Korrespondenten in Österreich, Clemens Fernkotte.
6: Schon frühzeitig hat Österreich eine Regelung gefunden, um Arbeitnehmern nach 45 Jahren den Eintritt in den Ruhestand mit 60 Jahren zu ermöglichen. Eine Voraussetzung: in mindestens 10 der 20 letzten Arbeitsjahre muss schwere körperliche oder psychische Arbeit geleistet worden sein. Allerdings mit Abschlägen. Wer mit 60 diese Pension erhält, muss bis zum Erreichen des aktuellen Renteneintrittsalters von 65 Jahren für Männer und derzeit 61,5 Jahren für Frauen auf bis zu 9% der endgültigen Rentenzahlung verzichten. Die Intention bei der Einführung der Schwerarbeitspension 2007 sei nachvollziehbar gewesen, sagt Carmen Tremmel, Analystin beim arbeitgebernahen Think Tank Agenda Austria. Doch seitdem sei nichts mehr verändert worden.
7: Es ist aber damals bei der Einführung schon, finde ich, da Fehler begangen worden, dass man sich einfach keine Gedanken gemacht hat, wie könnte man das vielleicht anders gestalten, dass die Personen zwar vielleicht nimmer am Gerüst arbeiten, aber halt einfach einer Bürotätigkeit nachgehen, umgeschult werden und trotzdem noch weiterarbeiten können.
6: Erst seit 2024 können Frauen die Schwerarbeitspension mit dem Erreichen des 60. Lebensjahres beziehen. Denn bis 2023 lag das gesetzliche Renteneintrittsalter für Frauen ohnehin bei 60 Jahren. Derzeit wird die Altersgrenze für Frauen schrittweise erhöht. 2033 sollen auch Frauen erst

0: erst mit 65 Jahren abschlagsfrei in den Ruhestand gehen können. Gegenwärtig sind es 30.000 Pensionisten, wie die Rentner hierzulande genannt werden, die eine Schwerarbeitspension beziehen. Pro Jahr kommen 5.000 bis 6.000 Arbeitnehmer hinzu, die mit 60 die Schwerarbeitspension beziehen. Das gehe in die falsche Richtung, sagt Carmen Tremmel von Agenda Austria.
1: Es ist auf der einen Seite die Intention und auch der Grundgedanke absolut verständlich. Die Ausgestaltung ist leider sehr breit und in Anbetracht dessen, dass das Pensionsantrittsalter generell steigen muss, ist 60 Jahre einfach zu früh.
0: Was als Schwerarbeit anerkannt wird, prüft die österreichische Pensionsversicherung vergleichbar mit der deutschen Rentenversicherung. Die Kriterien: Wer in Nachtarbeit an mindestens 6 Arbeitstagen pro Monat tätig ist, regelmäßig unter extremen Hitze- und Kältebedingungen arbeitet, wer schwere körperliche Arbeit verrichtet. Seit diesem Jahr können auch Bedienstete in Pflegeberufen frühzeitiger mit 60 eine Schwerarbeitspension beziehen. Doch in Österreich ist in diesen Tagen erneut auch eine Debatte über die langfristige Finanzierbarkeit der Pensionen in Gang gekommen. Angestoßen von dem Tiroler Landeshauptmann Anton Mattl von der konservativen Volkspartei ÖVP. Der 63-jährige Mattl spricht sich für einen deutlich späteren Renteneintritt aus. Tirols Landesregierungschef vor einer Woche im ORF:
2: Erst ab 65 Jahren, aber es müssen mindestens 45 Jahre auch an Arbeitszeit nachgewiesen werden. 45 Jahre, in denen in das System einbezahlt worden ist.
0: Wer diese nicht habe, müsse länger als bis 65 Jahre arbeiten. Für Eltern würde der Tiroler ÖVP Landesregierungschef Mattl Betreuungsjahre als Arbeitszeit anrechnen. Derzeit kommen in Österreich allerdings nur knapp die Hälfte der Männer und nicht einmal 20% der Frauen auf 45 Beitragsjahre.
3: Unser Korrespondent Clemens Fehrenkotte über die Schwerarbeitspension in Österreich.
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3: Der Trend ist eindeutig. In Hessen wird immer weniger Wein getrunken. Im Schnitt sind es noch rund 22 Liter Wein, die Erwachsene im Jahr trinken. Seit Jahren schon sinken die Mengen immer mehr. Kleinere Betriebe geben auf. Die Branche steht vor ziemlich großen Herausforderungen. Allein im vergangenen Jahr haben die Winzer in Hessen 11% weniger Wein produziert. Doch wie gehen die Weinhändler damit um? Alexander Schmidt aus der HR Wirtschaftsredaktion hat ein paar Details.
6: Von außen ist die Halle der Weinkellerei Höchst im gleichnamigen Frankfurter Stadtteil eher unscheinbar. Innen auf 800 Quadratmetern, Holzregale, dazwischen Weinfässer als Deko an der Wand und Weinflaschen, soweit das Auge reicht. Die Kellerei bietet das größte Sortiment im Rhein-Main-Gebiet. Bekommt auch sie die Kaufzurückhaltung der Verbraucher zu spüren? Geschäftsführer Meli Günsel:
7: Ja, definitiv spüren wir es. Wir haben aber Glück, in Frankfurt am Main ist die Kaufkraft immer noch groß.
6: Regelmäßig berät der ausgebildete Sommelier Kunden, die für eine Flasche Wein auch mal 50 Euro ausgeben. So geht es aber längst nicht allen Weinhändlern, weiß Ernst Büscher, der Sprecher des Deutschen Weininstituts im rheinhessischen Bodenheim.
8: Also wir hatten jetzt im vergangenen Jahr einen Rückgang vom Weinabsatz in Deutschland, der sicherlich dann auch für Hessen gilt, von 7%, und auch der Umsatz ist ebenfalls um 7% zurückgegangen, und das hat sowohl die deutschen Weine betroffen als auch die internationalen Weine.
6: Und die Talfahrt geht weiter. Auch im ersten Halbjahr wurde fast 4,5% weniger Wein verkauft als im Vorjahreszeitraum. Wie ist das zu erklären?
8: Die ältere Generation, die tendenziell jetzt mehr Wein trinkt, wird weniger, und die jüngere Generation, die nachwächst, ist eigentlich zahlenmäßig schon mal geringer, und da ist der Weinkonsum noch mal deutlich geringer als bei den Älteren.
6: Der Trend geht hin zu keinem oder weniger Alkohol und dann auch eher zu Cocktails statt Wein. Welche Rolle spielen da alkoholfreie Getränke für die Weinkellerei Höchst? Geschäftsführer Meli Günsel:
7: Im Moment eine große Rolle, da fast jede Woche mindestens 2 Kunden in den Laden kommen und danach fragen.
6: In der Folge hat er sein alkoholfreies Angebot verdreifacht und versucht gezielt, die jüngeren Käufer anzusprechen, zum Beispiel über Studentenrabatte oder Selfie-Aktionen.
7: Der Kunde, der bei uns in den Laden kommt, ein Selfie im Laden macht und uns damit dann über Instagram verlinkt, bekommt dann eine Flasche Wein kostenfrei.
6: Alle in der Branche wissen, ohne mehr junge Weintrinker wird es noch schwerer für die Hersteller und Verkäufer. Weinhändler und Sommelier Meli Günsel ist optimistisch.
7: Auch die jungen Menschen zwischen 20 und 35 haben gemerkt, dass es nicht nur der Cocktail sein muss, sondern auch eine gute Flasche Wein für bis zu 10 Euro auch ganz viel Spaß machen kann.
6: Die Frage ist nur, wie viele dieser jungen Menschen dann auch wirklich eine Flasche Wein kaufen werden, für das Glas zum Essen, den besonderen Anlass oder als Geschenk.
3: In Hessen wird immer weniger Wein getrunken. Darauf hat Alexander Schmidt aus der HR Wirtschaftsredaktion geschaut. Ernüchternd, Wein und Winzer in der Krise, das ist das Thema heute Morgen bei uns. Und auf den Zustand der Winzer blicken wir auch gleich nochmal in gut einer halben Stunde.
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3: Gleich 18 Minuten nach 9. Guten Morgen.
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3: Im höchstgelegenen Moorheilbad Deutschlands in Bad Kohlgrub in Oberbayern, da gibt es einen Verein, der sich Obst- und Gartenbau und auch das Bewahren alter Handwerkskünste auf die Fahnen geschrieben hat. Die Aktivitäten sind ziemlich vielfältig. Der Verein bietet zum Beispiel Baumschnittkurse an, beteiligt sich auch an Veranstaltungen und betreibt ehrenamtlich auch einen Laden mitten im Ort. Die Herausforderung ist allerdings, wie auch in unzähligen anderen Vereinen ganz Deutschland, Nachwuchs zu gewinnen. Sibylle Kölmel hat sich das etwas genauer angeschaut.
9: Das ist ja als Bild da. Dazu hat es mir ausgeschaut.
10: Auf dem Holztisch in dem kleinen Hofladen liegt ein dickes Fotoalbum.
9: Das sind die Gründungsmitglieder, die drei. Die hat man da bei 55 Jahren Feier, hat man die da eingeladen, die haben da noch gelebt. Da hat man dann so Apfelausstellungen. Das ist da der Meh- und Dengelkurs. Machen.
10: Fotos über Fotos, sorgsam eingeklebt und beschriftet.
9: Und jetzt hat man keine Fotos mehr, weil jetzt halt alles digitalisiert ist. Das bin ich, ein paar Jahre jünger.
10: Bad Kohlgrub in Oberbayern an einem sehr heißen Sommertag. Im Zentrum des Ortes hat der Obst- und Gartenbauverein Bad Kohlgrub seinen Sitz. Und über das Fotoalbum beugt sich und blättert darin die erste Vorsitzende.
9: Mein Name ist Barbara Kronacker, ich bin von Bad Kohlgrub. Also ich wohne in Oberammergau, aber in Kohlgrub war kein Geburtsheim. Mein ganzes Leben durfte ich in Bad Kohlgrub bleiben, was ich sehr schätze. Und es ist also meine geliebte Heimat und für die möchte ich mich auch einsetzen.
10: Das tut sie schon seit 1991. Seitdem ist Barbara Kronacker Mitglied im Obst- und Gartenbauverein, erst als Schriftführerin, dann übernahm sie vor 11 Jahren den Vorsitz.
9: Also ich mache jetzt zum Beispiel schon ewig lang, schmücke ich den Erntedankaltar, dann von Leichnam einen Altar, dann pflege ich ein Beet an der Flaniermeile im Dorf. Dann kümmere ich mich um das Haus.
10: Erzählt Barbara Kronacker, groß und von der Sonne gebräunt.
9: Dann bei den verschiedenen Veranstaltungen würde ich halt federführend mithelfen. Und wir machen dann auch beim Straßenfest mit beim Christkindlmarkt. Für den Kindergarten spenden wir wieder und so weiter, weil wir eben durch unsere verschiedenen Zweige gute Einnahmen haben und dann sagen wir der Meinung, das soll wieder der Gemeinde zugutekommen und wo die Gemeinde dann froh ist, weil die ja sehr angespannte Finanzen haben. Also das ist ein Riesending, was wir machen.
10: Ein Lebenswerk. Seine Räume hat der mit 280 Mitgliedern relativ große Verein in einem denkmalgeschützten Haus von 1521. Es gehört der Gemeinde, steht neben dem Kurpark und seine prachtvolle Fassade ist betupft mit zahlreichen Weisheiten.
11: Das sind ganz sinnige Sprüche, die heute noch gelten. Bewahre dein Ander vor Herzeleid, denn kurz ist die Zeit, die beisammen seid. Daneben gibt es noch, dieses Haus ist mein und doch nicht mein. Beim nächsten wird es auch so sein. Den dritten trägt man auch hinaus. Nun frage ich dich, wem gehört dieses Haus? Also mir gefallen die Sprüche und die haben heute noch ihre Wirkung und Bedeutung. Gell?
10: Georg Wojcak ist hier in Bad Kohlgrub geboren und geblieben und schon lange Mitglied im Verein. Wir betreten das Haus, das die Vereinsmitglieder liebevoll und detailreich restauriert haben. Zum Beispiel diese Blumengirlanden an der Wand.
11: Wir haben das genau abgemacht, wie es vorher war. Drüben waren es größere Blumen. nicht so filigran.
10: Und dieser Blauton ist auch wie früher?
11: Das ist wie früher.
10: Georg Wojcak erzählt, dass bevor das Gebäude aufgrund einer vereinbarten Leibrente an die Gemeinde überging, ein Georg Steigenberger der Eigentümer war.
11: Also der hat schon einen Sinn gehabt für was Schönes und ich glaube fast, dass er ein bisschen inspiriert war, so, weiß ich nicht, Münter. Vielleicht die Männer, die sind ja da inspiriert und mit Hinterglasmalerei. Der hat einen Sinn für Kunst gehabt.
10: Und Georg Steigenberger betrieb in dem Haus eine Schnapsbrennerei, die der Obst- und Gartenbauverein der Gemeinde abkaufte. Mit engagierten Mitgliedern dort eine Obstpresse einrichtete und 2003 das Brennen von Schnaps an der originalen Anlage wiederbelebte.
12: Also den linken, das ist der Rotbrandkessel. Wir sind natürlich jetzt nicht im Betrieb. Meistens brennen wir zwischen, also vor Weihnachten, in der Adventszeit, in der sogenannten Staatenzeit. Und das geht halt wirklich von der Früh um 6 Uhr bis abends um 6 Uhr. Sind wir da eine Woche und vielleicht noch ein bisschen länger beschäftigt.
10: Apfel-, Birnen- und Zwetschgenschnaps, der dann auch im vereinseigenen Hofladen verkauft wird. Johann Schädler, auch Kohlgruber, zeigt die 200 Jahre alte Anlage mit den Kupferkesseln, eine der ältesten Brennereien in Bayern.
12: Damals schon, vor 25 Jahren, circa 25 Jahren, hat die Gemeinde damals schon kein Geld mehr gehabt zum Herrichten für sowas. Und dann hat der Gartenbauverein gesagt, das schauen wir, dass wir das wieder herrichten können. Dann haben wir circa zu D-Mark-Zeiten circa 20.000 D-Mark reingesteckt.
10: Angrenzend das Lager.
12: Da ist ein Heu-Gin, weil da habe ich einen Gin gemacht. Dann haben wir gedacht, bei der letzten Füllung, da hänge ich einfach einen Sack Heu rein.
10: Johann Schädler tritt an die Regale.
12: Was haben wir denn noch? Brombeer. Was haben wir denn nun? Bergkräutergeist.
10: Ist gut verkauft worden dieses Jahr?
12: Ja.
10: Beigebracht hat sich Johann Schädler, der vor seiner Rente Briefträger war, all das hier selbst. Geholfen haben Internet und Bücher. Inzwischen gab es Prämierungen und Goldmedaillen für den Schnaps aus Kohlgrub und das Sortiment wird ausgeweitet.
12: Jetzt machen wir einen Gin zwischendurch. Und seit neuestem haben wir einen Whiskybrand und der ist nächstes Jahr. Im Frühjahr ist der soweit und da machen wir uns vielleicht in Vorbereitung ein kleines Jubiläum. Der Friedl, der mit mir angefangen hat, der wird 85 und ich werde 75.
10: Bei so viel hohem Alter im Obst- und Gartenbauverein Bad Kohlgrub und so viel gewachsenem und über die Jahrzehnte angehäuftem Wissen, wie ist das hier mit dem Nachwuchs? Gibt es noch Interesse an alten Traditionen?
9: Wenig, sehr wenig,
10: sagt Barbara Kronacker.
9: Ja, da war automatisch, weil vor dem 15. August hat man sich getroffen für Kräuterbuschenbinden. Da hat jede von ihren Gärten was mitgebracht, was man braucht. Und dann die 7 Kräuter, die sowieso reinkommen. Und dann ist in Gemeinschaft das gemacht worden. Und das ist halt total abgeflaut. Das ist immer weniger geworden. Kontinuierlich von Jahr zu Jahr weniger. Basteln jetzt für den Advent und das Basteln für Ostern. Und dann sitzt man dann zusammen und Kaffee trinken und ratscht ein bisschen. Da gibt's dann Kuchen und so.
13: Das vermissen Sie?
9: Ja, das geht halt ein bisschen flöten, gell?
12: Ja, das ist ein schwieriger Fall.
10: Sagt Johann Schädler dazu in seiner Schnapsbrennerei.
12: Weil die Jugend, die hat heutzutage eigentlich schon viel um die Ohren. Und dann haben sie auch viel mehr Angebote. Weil was ich da bei uns, sind sicher 15 Vereine. Ich habe 30 Jahre Fußball gespielt und dann Musik gespielt. Und mehr hat es halt nicht gegeben, damals.
10: 2 Tage später, es ist immer noch heiß. Steffi Mangold steht mit ihrem kleinen Sohn Ferdinand im hinteren Kurpark von Bad Kohlgrub. Vor einem Stück Wiese, das der Gemeinde gehört.
14: Wir haben da Obstbäume gepflanzt, wie so Streuobstwiese. Und natürlich sind die jetzt noch ziemlich klein, das war erst vor 2 Jahren. Und später können wir da auf jeden Fall mal ernten. Vielleicht können wir aus denen dann Schnaps machen oder wir machen einen Saft.
10: Steffi Mangold ist 33 Jahre und aus dem Altmühltal nach Bad Kohlgrub gezogen. In den Verein kam sie durch ihre Schwiegermutter und weil sie selbst einen eigenen Obst- und Gemüsegarten plant.
14: Ich mag einfach als, sagen wir mal, relativ junger Mensch das Wissen, was die Alten haben, irgendwie ja, nachhaltig machen, weil ich bin überhaupt keine Expertin, die kenne mich eigentlich gar nicht aus. Das ist halt eigentlich das Wichtige und das sollte man irgendwie erhalten.
10: Die älteren Mitglieder bekümmert, dass die Jungen überwiegend kaum Zeit und Interesse mehr haben. Sieht sie das auch so oder gibt es andere Hürden? Die Kommunikation sei ein wesentlicher Punkt, sagt Steffi.
14: Ich glaube, das ist mal der erste Punkt, dass man einfach sie direkter anspricht, dass man vielleicht die moderne Homepage hat. Also ich glaube, grundsätzlich der Zugang zu den Menschen oder zu den jungen Menschen ist vielleicht mal das Erste. Weil ich denke, wenn man coole Aktionen macht, wo junge Leute und mit Familien und so ansprechend finden, dann kommen die auch.
10: Noch einmal zurück in den Hofladen zu noch einer Besonderheit. Dort gibt es einen dicken Ordner mit vielen kleinen Klarsichthüllen. In diesen stecken sorgsam beschriftet unzählige gefaltete und nummerierte Papiertütchen. Gestreifte Marlene steht da drauf oder Michis Ananas oder Sonnenherz. Die Samen von 98 verschiedenen Tomatensorten.
15: 2009 habe ich ein Glashaus gekriegt und dann habe ich natürlich angefangen zum Experimentieren.
10: Gerti Lang aus Bad Kohlgrub ist gelernte Gemüsegärtnerin und die Züchterin.
15: Und dann habe ich angefangen, alles aufzuschreiben. Wie sie wachsen, wie sie schmecken, wie sie reif werden. Und habe dann auch immer gezielt nach so frühreifenden, besonderen Sorten gesucht.
10: Auf der Bank neben der Tür vor dem Hofladen sitzt Barbara Kronacker. Eine Besucherin betritt den Garten. Was Kriecherl sein, fragt sie.
16: Kriecherl?
13: Ja.
16: Das sind so gelbe Art Pflaumen.
13: Also Pflaumen
16: so, auch. So Art Mirabellen, aber auch nicht so. Okay. Das sind Kriecherl.
13: Okay. Danke.
10: Erklärt ihr die Vorsitzende. Nächstes Jahr wird sie 80 und dann nicht nochmal für den Obst- und Gartenbauverein Bad Kohlgrub kandidieren. Einsetzen für ihn und die von ihr so geliebte Heimat wird sie sich weiter.
3: Das Bewahren alter Handwerkskünste hat sich ein Verein in Bad Kohlgrub in Oberbayern auf die Fahnen geschrieben. Eine Reportage war das von Sibylle Kölmel.
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19: 9.30 Uhr. Sorge ums Geld bremst laut Umfrage Zustimmung für Klimamaßnahmen. Bundesumweltminister kündigt Hitzeschutzplan an. Stabiler Umsatz bei Solartechnikhersteller SMA in Nordhessen. Das Wetter sonnig, 30 bis 35 Grad. Mein Name ist Claudia Meichelbeck. Die meisten Menschen in Deutschland machen sich weiter Sorgen wegen des Klimawandels. Aber die Unterstützung für konkrete Schutzmaßnahmen nimmt ab. Das ist das Ergebnis einer Studie der Bertelsmann Stiftung und des Geoforschungszentrums GFZ. ARD-Reporter Mischa Dallmann.
20: 4 von 5 Befragten sorgen sich wegen des Klimawandels. Die Zustimmung zur Energiewende ist trotzdem gesunken. Vor 5 Jahren standen fast 7 von 10 dahinter. Heute sind es nur noch 6 von 10. Hauptgrund sind wirtschaftliche Sorgen. Gut die Hälfte fürchtet, dass die Klimapolitik die eigenen Finanzen belastet. Die meisten halten den Umstieg auf eine klimafreundliche Heizung oder ein E-Auto ohne staatliche Hilfe für nicht machbar. Eine Mehrheit fordert deshalb mehr Geld vom Staat für den Klimaschutz.
1: Zum nächsten Sommer soll es in Deutschland einen nationalen Hitzeschutzplan geben. Das hat Bundesumweltminister Schneider angekündigt. Er sagte in der ARD, dann könnten die Maßnahmen auf Bundesebene koordiniert werden. Das betreffe dann nicht nur sein Ministerium, sondern viele Ressorts. Außerdem machte Schneider noch einmal klar, dass er den Hitzeschutz ins Grundgesetz aufnehmen lassen will.
21: Bei der Umsetzung, dass wir die Versiegelung aufbrechen, dass wir schattige Plätze schaffen mit Bäumen etc.,

0: All das sind Aufgaben, die ich bisher per Grundgesetz ausgeschlossen nicht finanzieren darf. Und ich möchte gern, dass wir als Bund und Länder dort gemeinsam zusammenarbeiten. Damit hätte ich auch eine Ausgabekompetenz, das tun zu dürfen und den Ländern und den Gemeindestädten auch zu helfen.
1: In Afghanistan leiden Millionen Kinder an Hunger und Mangelernährung. Darauf hat die Kinderschutzorganisation Save the Children aufmerksam gemacht. Demnach sind 3,7 Millionen Kinder unter 5 Jahren betroffen, 14% mehr als 2022. Außerdem seien die internationalen Gelder für humanitäre Hilfe in der Zeit um mehr als 2/3 gesunken. Vor 5 Jahren hatten die islamistischen Taliban wieder die Macht übernommen. Hilfsorganisationen berichten von Armut und katastrophalen Zuständen in Afghanistan. Caroline Leavitt ist die jüngste Pressesprecherin gewesen, die das Weiße Haus in Washington bisher hatte. Jetzt hat die 28-Jährige ihren Rücktritt angekündigt. Sie gilt als enge Vertraute von US-Präsident Trump. ARD-Washington-Korrespondent Samuel Jakisch.
2: Leavitts offizielle Begründung, mehr Zeit für die Familie, gilt im politischen Washington als Chiffre für eigene höhere Ambitionen. Denn anders als viele ihrer Vorgänger war Leavitt nie die Kommunikationsdirektorin im Weißen Haus, hatte keine eigene strategische Autorität. Sie war das Gesicht und die Stimme des Präsidenten und Gesichter sind austauschbar, manche allerdings gar nicht so einfach.
1: Die Solarbranche steckt in der Krise, aber beim Hersteller SMA aus Niestetal in Nordhessen entspannt sich die Lage. Der Umsatz bleibt stabil. Bei den Aufträgen verzeichnet das Unternehmen sogar einen Rekord. Das geht aus Halbjahresberichten hervor, der heute veröffentlicht wurde. HR-Reporter Marcel Ruge.
3: Besonders Komponenten für Großprojekte seien gefragt. Hier habe es im 2. Quartal einen Rekordauftragseingang gegeben. Aber auch das zuletzt kriselnde Privatkundengeschäft habe angezogen. Insgesamt lag der Umsatz bei SMA im 1. Halbjahr mit rund 690 Millionen Euro leicht über dem Vorjahresniveau. Entsprechend schraubt der Konzern seine Jahresprognose nach oben. SMA fährt seit rund 2 Jahren einen harten Sparkurs und hat hunderte Stellen abgebaut.
1: In Wiesbaden wollen CDU, Grüne, FDP und Volt die neue Stadtregierung bilden. Heute stellen sie ihren Koalitionsvertrag vor. HR-Reporterin Andrea Bonhagen.
4: Es ist die erste Koalition in den Farben Schwarz, Grün, Gelb und Lila in Hessen und wahrscheinlich in ganz Deutschland. Weil ein Name dafür bisher fehlt, haben sich die Parteien selbst Maracuja-Koalition genannt. Als knifflig bei der Einigung, besonders zwischen CDU und Grünen, gelten die Themen Verkehr, Soziales und die Klimakrise. Die CDU hatte zuerst mit der SPD verhandelt, sich dann aber überraschend für Grüne und Volt entschieden. Die neue Vierer-Koalition hat im Rathaus nur eine Stimme Mehrheit.
1: Das waren die Nachrichten. Das Wetter, die Sonne scheint den ganzen Tag heute. Die Höchstwerte erreichen 30 bis 35 Grad. Kommende Nacht kühlt es ab auf 20 bis 9 Grad. Und morgen dann das gleiche Spiel und es wird noch heißer bei 33 bis 38 Grad. Es ist 9.35 Uhr.
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1: A3 Würzburg Richtung Frankfurt zwischen Hanau und Frankfurt Süd. Jetzt immer noch 11 Kilometer Stau wegen Bergungsarbeiten auf dem linken Fahrstreifen. Jetzt steht außerdem ein defekter LKW zwischen Hanau und Obertshausen auf dem mittleren Fahrstreifen. Die Verzögerung aktuell jetzt bei etwa 40 Minuten. A5 Heidelberg Richtung Darmstadt zwischen Zwingenberg und Seeham-Jugenheim. 4 Kilometer Stau wegen einer Tagesbaustelle auf dem linken Fahrstreifen. A67 Darmstadt Richtung Mönchhof-Dreieck zwischen Rüsselsheimer Dreieck und Mönchhof-Dreieck. 4 Kilometer Stau und stockender Verkehr wegen einer Tagesbaustelle. Hier ist nur ein Fahrstreifen frei. A661 Oberursel Richtung Egelsbach zwischen Offenbach-Taunusring und Offenbacher Kreuz. 3 Kilometer Stau und stockender Verkehr nach einem Auffahrunfall auf der Verbindung zur A3 in Richtung Köln. Und A671 Mainz Richtung Wiesbaden zwischen Mainspitz, Dreiecke und Hochheim Süd. 2 Kilometer Stau.
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6: Ihnen schönen guten Tag. Nach dem schweren Erdbeben in Kolumbien ist die Zahl der Erdbebenopfer leider erneut weiter angestiegen. Nach derzeitigem Stand kamen mindestens 265 Menschen ums Leben. Fast 500 weitere werden immer noch vermisst und Rettungskräfte suchen in den Trümmern weiter nach Überlebenden. Allerdings schließt sich heute das als entscheidend geltende Zeitfenster von 72 Stunden. Das Beben von einer Stärke von 7,5 hatte am Montag den Westen Kolumbiens erschüttert. Inzwischen ist auch internationale Hilfe angelaufen.
7: Estos cuerpos se van a entregar ahora.
8: In der westkolumbianischen Stadt Palmira ist die Stimmung angespannt.

0: Viele Menschen rennen mit Zetteln in der Hand umher, drängen sich in die Warteschlangen. Hier wurde eine provisorische Leichenhalle errichtet. Es ist der zentrale Anlaufpunkt für Trauernde in der Region. Angehörige reisen aus der Umgebung an, um ihre verstorbenen Väter, Freundinnen und Verwandten zu identifizieren. Traurige Gewissheit auch für Santiago Lloreda. Seine Mutter und seine 13 Monate alte Tochter Salma sind bei dem schweren Erdbeben von Montagmorgen umgekommen.
1: Mi madre era una persona muy alegre también. Era el pilar de nuestra familia materna.
0: Meine Mutter war die Stütze unserer Familie. Sie hat sich um alle gekümmert und einen immer zum Lachen gebracht. Sie war immer für uns da. So sehr, dass sie alles aufgegeben hat, um sich um das Baby zu kümmern. Das hat sie das Leben gekostet, aber es hat sie so stolz und glücklich gemacht. Es ist ein schwieriger Spagat zwischen aufreibender Logistik und dem Bedürfnis, würdevoll Abschied zu nehmen. Die Stadt Palmira liegt in der Region Valle del Cauca. Sie wurde besonders hart vom Erdbeben getroffen. Der kolumbianische Präsident Abelardo de la Espriella hat indessen Gelder bereitgestellt, um den Wiederaufbau zu erleichtern. Ich habe beschlossen, den wirtschaftlichen Notstand auszurufen, um dieser Krise angemessen zu begegnen. Wir richten eine Art Wunderfonds ein, einen Topf, der nationale und internationale Beiträge für den Wiederaufbau von Krankenhäusern, Schulen, Gebäuden, Straßen und Flughäfen bündeln wird. Bis wirklich Geld aus diesem Wunderfonds ankommt, packen viele Kolumbianerinnen und Kolumbianer selbst an. Es gibt sie, die Bilder, die Hoffnung machen, ob der desaströsen Lage. Freiwillige, die mit bloßen Händen Schutt abtragen, um Verschüttete noch lebend aus den Trümmern zu retten. Menschen, die vor einem Krankenhaus Schlange stehen, um Blut zu spenden. Langsam kommt auch internationale Hilfe im Land an. Aus Mexiko und den USA sind etwa schon Rettungskräfte nach Kolumbien eingereist. In den entscheidenden Stunden nach dem Erdbeben am Montag hatte die kolumbianische Regierung zunächst offenbar noch einige Angebote aus dem Ausland abgelehnt. Eine belastende Situation für Angehörige. Um Verschüttete zu retten, zählt eigentlich jede Minute.
2: Unsere Korrespondentin Christina Fee-Möbus über das schwere Erdbeben in Kolumbien. Ja, und dann war es plötzlich Nacht, aber nur für kurze Zeit. Gestern hat der Mond in Island die Sonne vollständig verdeckt. Für gut 2 Minuten verschwand die Sonne in Teilen des Landes komplett. Ein seltenes Naturschauspiel, das tausende Menschen aus dem In- und Ausland angezogen hat. Hotels in Island waren vielerorts weitgehend ausgebucht, Straßen und Parkplätze regelrecht voll. Und auch das Wetter sorgte bis zuletzt für Spannung. Die totale Sonnenfinsternis hatte gegen 19 Uhr in Nordsibirien begonnen. Der Kernschatten des Mondes war dann in einem Bogen an Grönland und Island entlang gezogen. Das atemberaubende Himmelsschauspiel schlug Millionen Menschen in ihrem Bann. Überall reagierten die Menschen ähnlich wie in Island.
3: Es ist ein besonderer Moment. Die letzte totale Sonnenfinsternis in Islands Hauptstadt Reykjavik ist fast 600 Jahre her. Dementsprechend groß ist die Freude bei den Menschen auf der Insel. Viele feiern gemeinsame Sonnenfinsternis-Partys mit den Nachbarn oder gehen auf große Partys wie das Iceland Eclipse Festival im Westen des Landes. Mehr als 3000 Menschen sind hier zusammengekommen. Als der Mond die Sonne komplett verdeckt, pausiert die Musik für ein paar Minuten. Organisatorin Hildur Ruth Hermannsdottir erzählt danach dem Sender Ruf. Das war einfach unglaublich. Mir fehlen wirklich die Worte, um das zu beschreiben. Mit all diesen Menschen auf dem Festivalgelände zu stehen, die hier zusammengekommen sind. Und dann wird es plötzlich dunkel. Obwohl es heute bewölkt war, öffnet sich genau in dem Moment eine Lücke und die Sonne kommt durch. Und wir können tatsächlich sehen, wie das passiert. Und wenn das Festivalgelände dann völlig dunkel wird und man nur hört, wie die Menschen jubeln, da habe ich einfach gezittert. Das war unglaublich. Auch die Tochter von Islands berühmtester Sängerin Björk, Isadora Bjarkadóttir Barney, schaut sich das Naturschauspiel bei einem Festival an. Ich bin einfach millionenprozentig begeistert. Ich kann es selbst kaum glauben. Ich bin einfach total, total, total begeistert. Das kann nur nachfühlen, wer das hier selbst erlebt hat. Dass wir das alle zusammen hier erlebt haben, hat etwas Magisches. Viele Touristen sind extra für die Sonnenfinsternis nach Island gekommen. Hotels rund um die Hauptstadt waren zuletzt kaum noch zu bekommen. Juliette Kemp ist mit ihrer Familie extra aus Großbritannien angereist, erzählt sie dem isländischen Rundfunk.
4: I've just been really amazed at how light.
3: Ich war total erstaunt darüber, wie hell es in Island die ganze Nacht über ist. Und dann jetzt hier eine Sonnenfinsternis zu erleben mit meiner Familie, das ist etwas ganz Besonderes. Mein Mann und meine Kinder haben noch nie eine Sonnenfinsternis gesehen.
4: I've never seen it.
3: Dabei ist bis kurz vor Beginn nicht klar, ob die Menschen die Finsternis überhaupt sehen können. Wolken hatten sich über Teilen Islands zusammengezogen. An manchen Orten blieb der Himmel dicht, andere hatten Glück. Am Aussichtspunkt Latrabjarg an der Westküste öffnete sich genau im entscheidenden Moment eine Wolkenlücke. Nach gut 2 Minuten war das Spektakel schon wieder vorbei und mehrere hundert Menschen stiegen in ihre Autos. Das befürchtete Verkehrschaos in Westisland ist aber ausgeblieben, sagt Polizistin Hjörildur Vala Hjartansdottir.
5: Das ist besser gelaufen als erwartet. Die Menschen haben Geduld und es läuft alles sehr gut und geordnet ab. Wir haben alle gerade die spektakuläre totale Sonnenfinsternis gesehen und jetzt geht es einfach darum, langsam und sicher nach Hause zu fahren. Die Sonnenfinsternis ist vorbei und für die meisten Isländer wird es ein einmaliges Erlebnis bleiben. Denn die nächste totale Sonnenfinsternis in ihrem Land ist erst wieder im Jahr 2196 zu sehen.
2: Unser ARD-Korrespondent Arne Bartram über den Hype um die Sonnenfinsternis gestern in Island. Sie hören H-Info 9 Uhr und gleich 44 Minuten. Monkey Dust heißt eine neue Droge, die sich gerade mehr und mehr verbreitet bei uns in Deutschland. Sie wirkt nach Sekunden, ist ziemlich billig und macht extrem schnell abhängig. Auch soll die Droge die sexuelle Lust erheblich steigern. Ärzte warnen vor erheblich gesundheitlichen Risiken, von starken Psychosen bis hin zu lebensbedrohlichen Überdosierungen. Aber was ist Monkey Dust genau und wie verbreitet ist diese Droge? Darüber spreche ich jetzt mit Dirk Schäfer. Er ist Drogenreferent bei der Deutschen AIDS-Hilfe e.V. in Berlin. Schönen guten Tag, Herr Schäfer.
6: Schönen guten Morgen. Ich grüße Sie.
2: Monkey Dust, was ist das eigentlich für eine Droge? Über was für eine Substanz sprechen wir da?
6: Also Monkey Dust ist eine Stimulanz, also eine anregende Substanz. Sie gehört zur Gruppe der Katinone. Man kann das zusammenfassen als eine der vielen neuen psychoaktiven Substanzen.
2: Was unterscheidet jetzt Monkey Dust in Wirkung jetzt zum Suchtpotenzial von anderen Drogen wie Crack oder Crystal Meth oder Speed?
6: Ja, also sie hat eine sehr hohe Bindekraft, also sie wirkt auf das zentrale Nervensystem und hat aufgrund ihrer stark stimulierenden Wirkung einfach eine hohe Bindekraft an die Konsumenten, also starke Wachheit und Energie, eine Enthemmung auch oder auch eine gesteigerte Lust. Und das sind Effekte, die viele Menschen künstlich zugeführt anscheinend erleben möchten.
2: Wer konsumiert jetzt Monkey Dust? Ist das so eine Partydroge oder zeichnet sich da so ein ganz bestimmtes Muster ab oder betrifft es da ganz unterschiedliche Gruppen?
6: Genau, man kann sicherlich Gruppen zusammenfassen, dass es sicher nicht eine Substanz ist, die im Nachtleben, im Clubleben konsumiert wird, wenn man das Wochenende durchtanzen und durchfeiern will. Zur Luststeigerung im Kontext des sogenannten Chemsex, also wenn man Sexualität erleben will und dazu psychoaktive Substanzen konsumiert, um eine Luststeigerung zu erwirken. Das sind zumindest 2 Kerngruppen, wo wir im Moment hingucken, die auch solche Substanzen konsumieren.
2: Rettungsdienste, vor allem jetzt in Berlin und Göttingen, die melden immer mehr Einsätze im Zusammenhang mit dieser Droge. Haben Sie da einen Überblick, wo in Deutschland sie überall genommen wird?
6: Also es ist sicherlich eine eher großstädtische Droge, also wo eben solche Ereignisse, wie ich sie gerade beschrieben habe, auch stattfinden. Und sie ist sehr gefährlich, weil sie je nach Dosierung von einer eher erwünschten zu einer sehr ungewünschten Wirkung führen kann. Also Panik, Unruhe, auch Realitätsverlust oder aggressives Verhalten. Und dass sie eben sehr stark abhängig macht, weil ich sag mal nochmal, die Bindekraft so hoch ist und die Wirkung zum Beginn attraktiv ist und man sie wieder konsumieren will und dann lässt aber die Wirkung sehr nach, aber dem Körper soll immer wieder die Substanz zugeführt werden. Das ist das Problem.
2: Wie erklären Sie sich, dass Monkey Dust sich gerade jetzt in Deutschland so verbreitet? Gibt es dafür konkreten Auslöser? Ist es besonders günstig zu beschaffen oder woran liegt das?
6: Genau, wir erleben hier eigentlich einen Effekt, den wir bei anderen Substanzen auch sehen. Also der Wechsel von natürlichen Substanzen, also vom Kokain zu rein chemisch hergestellten Substanzen, die im Labor hier hergestellt werden können, in irgendwelchen Kellern, die billig sind, die hochpotent sind und deshalb natürlich für jene, die damit Geld verdienen wollen, hochattraktiv sind, weil ich nur eine kleine

0: Also was bräuchte es jetzt an Prävention und Hilfsangeboten?
1: Ja, was wir natürlich brauchen, eine Fortsetzung der Unterstützung des Drogenhilfesystems. Wir erleben ja vielfach auch im sozialen Bereich gerade Kürzungen. Und der Kern ist immer, Menschen zu informieren und sie somit auch aufmerksam zu machen und ihren Kenntnisstand zu erhöhen zu dem, was sie da tun oder was sie vermeintlich tun wollen. Und dazu muss man in die Szenen gehen, in die Szenen von Männern, die mit Männern Sex haben, aber auch ins Nachtleben. Es gibt solche Projekte, die auch erfolgreich arbeiten, und ich glaube, das muss man beibehalten und verstärken.
0: Sagt Dirk Schäfer, er ist Drogenreferent bei der Deutschen AIDS-Hilfe e.V. Vielen Dank für das Gespräch.
1: Sehr gerne.
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0: Caroline Leavitt ist die Pressesprecherin der US-Regierung und sie wird das Weiße Haus jetzt zum Ende des Monats verlassen. Das kündigt der US-Präsident Donald Trump auf seiner Online-Plattform an. Leavitt habe sich zum Schritt entschieden, um mehr Zeit für ihre Kinder und die Familie zu verbringen. Und Donald Trump lobte die 28-Jährige als eine der besten Pressesprecherinnen in der Geschichte des Weißen Hauses. Aber wer folgt auf sie? Das ist bisher alles unklar. Caroline Leavitt hatte erst im Mai ihr zweites Kind zur Welt gebracht. Samuel Jakisch mit einem Blick auf diese Frau.
3: Es war kein harmonisches Verhältnis zwischen Presse und Pressesprecherin unter Caroline Leavitt im Weißen Haus. Als sie vor 1,5 Jahren mit gerade mal 27 zur Stimme Trumps wird, war sie zuvor seine Wahlkampfmanagerin und behält ihre angriffslustige Rhetorik einfach bei.
4: You're a biased reporter with a left-wing opinion.
5: What do you want me to do?
4: Yeah, because you're a left-wing hack. You're not a reporter. You're posing in this room as a journalist.
3: Die Rolle als Sprecherin des Weißen Hauses hat Leavitt neu interpretiert. Weil die Zielgruppe dieser Regierung ohnehin nicht mehr über Zeitungen und Kabelfernsehen zu erreichen ist, wird Leavitt selbst zur politischen Marke, die ständig viral geht und Aufmerksamkeit generiert als oberste Influencerin für das Weiße Haus. Ein Mundwerk wie ein Maschinengewehr, und fies nennt ihr Chef Donald Trump seine Sprecherin ehrfürchtig.
6: Caroline Leavitt, who just had her second child, has done a fantastic job. She is another one. She can be nasty.
3: Die täglichen Informationsbriefings im Weißen Haus verwandelt Leavitt zum kuratierten Content-Marketing. Das gelingt, weil Leavitt unbeschränkten Zugang zum Präsidenten hat. Sie wird von praktisch keinem Thema jemals überrascht. Sie weiß genau, wie Trump tickt, kennt seine Rhetorik auswendig, müssen auch kritische Korrespondenten anerkennen, wie die Journalistin Jasmine Wright im Gespräch mit CNN.
7: Or she would say, I was actually in the room at that moment, or I was in the, with the president just a moment ago. So she was constantly in the Oval Office.
3: Gerade weil Leavitt so erfolgreich war, kommt ihr Abschied überraschend, findet auch Trumps Kommunikationsdirektor aus seiner ersten Amtszeit, Mike Dubke.
8: Well, I'm very surprised by it.
3: Die Tatsache, dass mit dem Abschied kein unmittelbarer Nachfolger bekannt wird, deutet darauf hin, dass Leavitt auf eigenen Wunsch geht. Mehr sei da vermutlich nicht dran, sagt der Politikberater.
8: I'd be surprised if there was more to it than that, but she's going to be missed.
3: Leavitts offizielle Begründung, mehr Zeit für die Familie, gilt im politischen Washington als Chiffre für eigene höhere Ambitionen. Denn anders als viele ihrer Vorgänger war Leavitt nie die Kommunikationsdirektorin im Weißen Haus, hatte keine eigene strategische Autorität. Sie war das Gesicht und die Stimme des Präsidenten, und Gesichter sind austauschbar, manche allerdings gar nicht so einfach.
0: Caroline Leavitt, die Pressesprecherin der US-Regierung, wird das Weiße Haus zum Ende des Monats verlassen. Aus Washington war das unser ARD-Korrespondent Samuel Jakisch.
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9: 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Wein und Winzer in der Krise.
0: Wenn man in den Rheingau fährt, reibt man sich fast schon verwundert die Augen. Die Weinberge sehen immer noch sattgrün aus, trotz wochenlanger Hitze und Trockenheit. Es sieht nach einer rekordverdächtigen frühen Lese und nach einem richtig guten Jahrgang aus. Doch die Stimmung der Winzer ist eher getrübt. Weltweit geht der Konsum drastisch zurück und die Produktionskosten wiederum steigen. Und das bringt manche Betriebe in Existenznot.
10: Der Assmannshäuser Höllenberg ist die Rotweinenklave im Rheingau. An den Steilhängen färben sich die Trauben schon violett. Die Lese steht bevor, so früh wie noch nie. Christine Müller, die neue Chefin der hessischen Staatsweingüter, ist deshalb täglich mit Außenbetriebsleiter Max Schäfer draußen.
11: Sie schmecken schon süß. Auch die Wespen haben Gefallen an den Trauben gefunden, was uns natürlich nicht so freut.
12: Wir vermuten, dass wir unseren Frühburgunder am 17. bis 19. August lesen werden, was sehr, sehr früh ist. Wahrscheinlich historisch der früheste Lesezeitpunkt für diesen Weinberg.
10: Manche Parzellen hier sind querterrassiert, eine Anpassung an den Klimawandel. Dass die Reben so gut aussehen, ist alten

0: Schürfrechten zu verdanken. Die Staatsweingüter haben ein Wasserkissen ganz oben auf dem Höllenberg installiert, das sich im Winter und Frühjahr mit Quellwasser füllt. Dann sieht es wie ein dickes Wasserbett aus. Mittlerweile ist es allerdings restlos leer. Max Schäfer.
1: Das ist ein Segen, ja. Wir haben 400.000 Liter, die uns zur Verfügung stehen. Damit kann man arbeiten, aber für die Zukunft, wenn sich die Trockenheit weiterhin so stark weiterführt, werden wir auch da ein größeres Kontingent brauchen.
0: Nicht nur der Klimawandel macht den Winzern zu schaffen. Die Produktionskosten steigen, während der Weinkonsum weltweit drastisch zurückgeht. Das hat auch mit dem Megathema Gesundheit zu tun. Früher galt ein Glas Wein am Abend als gut fürs Herz. Inzwischen warnt die WHO, jeder Tropfen Alkohol sei schädlich. Auch Deutschlands größtes Weingut, die Staatsweingüter Kloster Eberbach, schreiben rote Zahlen. Christine Müller soll den Betrieb wieder auf Kurs bringen.
2: Wir spüren natürlich auch das veränderte Konsumverhalten und was sich dann auch auf die Absatzzahlen dann auswirkt. Man muss viel, viel härter arbeiten, um tatsächlich dann auch noch seine Märkte zu finden. Wir sind dabei, uns da auch breiter aufzustellen, zu diversifizieren, verschiedene Absatzkanäle dann auch zu bedienen, um nicht abhängig von einem Einzelnen zu sein, sondern das Risiko im Prinzip auf viele Märkte und Standbeine zu streuen.
0: Experten gehen davon aus, dass die Rebfläche bundesweit um ein Drittel zurückgehen wird. Besonders hart trifft es Fassweinproduzenten. Doch die spielen im Rheingau und an der Bergstraße keine Rolle. Die Familienbetriebe hier leben vom Flaschenweinverkauf und stemmen sich mit Straußwirtschaften, Weinbergswanderungen oder After-Work-Lounges gegen die Krise. Christine Müller.
2: Wir verkaufen vielmehr aktuell über Anlässe. Also wir haben Veranstaltungen bei uns in den verschiedenen Weingütern, in den verschiedenen Domänen. Und da kommen die Leute. Sie haben Spaß nach wie vor am Weingenuss, wenn es verbunden wird mit beispielsweise Musik, mit Kunst. Einfach, dass Leute zusammenkommen und gemeinsam auch das Erlebnis genießen können.
0: Jetzt rüsten sich die Winzer also für den Beginn der Lese. In der Fläche sehen die Reben erstaunlich grün aus. Sie profitieren von ihren tiefen Wurzeln und einem nassen Winter. Allerdings sind die Beeren infolge der Trockenheit kleiner als üblich. Jan Schäfer vom Dezernat Weinbau in Eltville rechnet deshalb mit 5-10% weniger Ertrag.
3: Die Beeren zeigen sich größtenteils kleinbäriger, bedingt durch Wassermangel. Und natürlich haben wir dann hier auch Ertragseinbußen, mit denen wir rechnen müssen.
0: Was die Qualität angeht, ist Christine Müller von den Staatsweingütern Kloster Eberbach für den Jahrgang dieses Rekordsommers aber optimistisch.
2: Wir sind total zuversichtlich und freuen uns auf den anstehenden Herbst, weil die Trauben einen Top-Gesundheitszustand haben und jetzt eben in die Ausreifung gehen. Und teilweise zeigen sich auch schon die ersten Geschmackskomponenten. Der Zucker bildet sich aus. Ja, es sieht nach einem sehr, sehr guten Jahrgang aus aktuell.
4: Unsere Reporterin Birgitta Söhling war das über die getrübte Stimmung bei den Winzern. Ernüchternd, Wein und Winzer in der Krise, so haben wir das Thema heute Morgen hier bei uns in hr-info genannt. Und mehr dazu gibt's natürlich auch bei ARD Sounds.
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4: Bei diesem Sommer darf natürlich das ein oder andere kühle Bier nicht fehlen und es geht auch ohne Alkohol. Der Marktanteil der alkoholfreien Brauereierzeugnisse steigt nämlich hierzulande. Kein Wunder, schmecken alkoholfreie Biere doch inzwischen nicht mehr wie dünne Malzbrause, sondern oft genauso gut wie echtes Bier. Und die alkoholfreien Radler-Varianten füllen in den Getränkemärkten schon ganze Regalreihen. Doch was sagen die Profis aus dem Brauhaus und Verbraucherschützer zu diesen einzelnen Angeboten und Inhaltsstoffen?
6: Biere ohne Alkohol sind nicht neu. Schon Anfang der 70er Jahre gab es erste Versionen der Brauereien, doch die waren noch kein Vergleich zu dem, was heute verkauft wird, sagt Daniel Schmidt, Braumeister bei der Vielanker Brauerei in Mecklenburg-Vorpommern.
7: Das war schon noch sehr, sehr süß, sehr malzig, leicht brotig. Gerade so die letzten 10, 15 Jahre im Bereich Entalkoholisierung haben der Entwicklung nochmal einen richtigen Schub gegeben.
6: Daniel Schmidt und Andreas Hüttmann, Geschäftsführer bei Vielanker, bewerten in unserer Stichprobe 4 alkoholfreie Biere. Zunächst für 27 Cent pro 100 Milliliter das alkoholfreie Pilz von Klaus Thaler, Andreas Hüttmann.
8: Man riecht schon eine Restsüße.
9: Ja, damit hätte ich nur nicht gerechnet.
8: Nein, ist in der Nase deutlich süßer, deutlich dicker, als es im Mund ist. Einen leicht harten Geschmack.
6: Für 30 Cent pro 100 Milliliter das Freibier von Störtebeker.
8: Farbe richtig schön goldgelb.
9: Prickelt schön im Glas und auch im Mund.
8: Wenig Restsüße, gefällt mir gut. Hopfen in der Nase könnte ein bisschen kräftiger sein. aber im Gesamtpaket schönes alkoholfreies Bier.
6: Spoiler, Andreas Hüttmann schmeckt dieses Bier in der Blindverkostung am besten. Weiter geht's mit dem Bitburger 0,0 zum selben Preis.
9: Der erste Geruch, den würde ich so etwas mit ledrig bezeichnen. Ich will jetzt nicht sagen muffig oder irgendwas in der Richtung, gar nicht. Aber es ist schon so, dass sich dieser Geruch, dieses Aroma auch durchzieht beim Geschmack.
6: Dieses Bier von Bitburger ist das einzige in der Stichprobe, das tatsächlich 0,0 Volumenprozent Alkohol enthält und damit auf dem Etikett wirbt. Dafür sind moderne Herstellungsverfahren nötig. Nach dem Gärprozess wird der Alkohol von 0,0 Bieren in einem Vakuumverfahren entfernt, erklärt Andreas Lietz, Brauereidirektor der Lübzer Brauerei in Mecklenburg-Vorpommern.
10: Dort befindet sich da hinten der Entgaser. Das Bier wird also einmal CO2-frei gemacht. Das CO2 wird rausgetrieben. Danach gelangt das Bier in diese beiden Kolonnen. Die Kolonnen stehen unter Vakuum und dann wird das Bier bei 40, 45 Grad in Vakuumbedingungen entalkoholisiert.
6: Grundsätzlich dürfen alkoholfreie Biere noch Restalkohol enthalten, bis zu 0,5 Volumenprozent. Bei solchem Bier mit Restalkohol wird das Produkt während der Gärung heruntergekühlt und der Gärprozess dadurch frühzeitig gestoppt. Bitburger wirbt außerdem mit dem Begriff isotonisch. Verbraucherschützerin Britta Schautz erklärt, was es damit auf sich hat.
11: Das bedeutet, dass dort so viele Teilchen gelöst sind wie auch in unserem Blut. Und das soll dazu führen, dass wir besser Wasser und auch Elektrolyte aufnehmen können. In der Regel ist das aber wirklich nur im Leistungssport oder bei sehr langen Laufstrecken auch wirklich relevant, damit man einfach schnell seine Speicher wieder auffüllen kann.
6: Als letztes Produkt in der Stichprobe Marktführer Jever Fun, der auch am teuersten ist mit 36 Cent pro 100 Milliliter. Daniel Schmidt.
9: Sehr hell, Hopfenblume kommt durch, sehr lebendig.
8: Schöne Rezenz, also schön kribbelig, das kommt einem Bier mit Alkohol schon sehr, sehr nah, finde ich.
6: So ist es für ihn letztlich auch der Testsieger.
4: Alkoholfreie Biere werden also immer beliebter, darüber berichtete Wiebke Nielsen.

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1: 10 Uhr. Gedenkveranstaltung zu Mauerbaujahrestag beginnt in Berlin. Bundesumweltminister kündigt Hitzeschutzplan an. Etwas weniger befristete Jobs in Deutschland. Das Wetter sonnig bei 30 bis 35 Grad. Mein Name ist Claudia Meichelbeck. In Berlin beginnt jetzt die zentrale Gedenkveranstaltung zum 65. Jahrestag des Berliner Mauerbaus. In der Bernauer Straße wird auch an die Menschen erinnert, die bei Fluchtversuchen getötet wurden. Kulturstaatsminister Weimar warnt, die DDR mit ihrer SED-Diktatur werde mittlerweile oft verharmlost. ARD-Korrespondent Frank Eichmann.
2: In der FAZ warf Weimar insbesondere AfD und Linkspartei vor, in Ostdeutschland positive Zerrbilder der DDR zu produzieren. Das reiche bei der AfD bis zum Singen der DDR-Nationalhymne. Vor einer Verharmlosung und Verklärung der DDR warnt auch Evelyn Zupke als SED-Opferbeauftragte des Bundestages zuständig für alle Anliegen und Fragen von Opfern der DDR. So menschlich nostalgische Erinnerungen seien, dürfe Diktatur und Überwachung nicht in Vergessenheit geraten.
1: 80% der Menschen in Deutschland machen sich Sorgen wegen des Klimawandels. Trotzdem ist die Zustimmung zur Energiewende leicht gesunken. Das zeigt eine neue Umfrage der Bertelsmann Stiftung und des Geoforschungszentrums GFZ. Vor 5 Jahren standen fast 7 von 10 Befragten hinter Klimaschutzmaßnahmen. Heute sind es nur noch 6 von 10. Etwa die Hälfte befürchtet, dass die Klimapolitik den eigenen Geldbeutel zu sehr belastet. Deshalb müsse es mehr Zuschüsse vom Staat geben, zum Beispiel für klimafreundliche Heizungen. Bis zum nächsten Sommer will Bundesumweltminister Schneider einen nationalen Hitzeschutzplan vorlegen. Das hat der SPD-Politiker in der ARD angekündigt. Aus Berlin Dagmar Pepping.
3: Beim Schutz vor Hitze liegen viele Aufgaben bei den Kommunen und den Ländern. Und dort passiere schon sehr viel, sagt der Umweltminister. Er will aber die Koordinierung bundesweit aufnehmen. Schneider bekräftigte zudem seine Forderung, für den Hitzeschutz das Grundgesetz zu ändern. Dadurch würde der Umgang mit Hitzephasen zu einer gemeinsamen Aufgabe von Bund, Ländern und Gemeinden. Sie könnten sich dadurch die Kosten teilen. Die Union sieht eine Grundgesetzänderung skeptisch. Der Umweltminister will seinen Vorschlag dennoch ins Kabinett bringen und verweist auf die große Unterstützung seiner Partei.
1: Rund 2,2 Millionen Menschen sind im letzten Jahr befristet beschäftigt gewesen. Das waren laut Statistischem Bundesamt 6% aller Erwerbstätigen im Alter von 15 bis 64 Jahren, die nicht in Ausbildung, Studium oder Freiwilligendienst waren. 10 Jahre vorher lag der Anteil noch bei 7%. Vor allem jüngere Beschäftigte haben einen befristeten Arbeitsvertrag, da zum Beispiel der Berufseinstieg oft über solche Stellen läuft. Auf der Mittelmeerinsel Sizilien bleibt der Flughafen in Catania weiter dicht, und zwar bis mindestens morgen früh. Das teilten die italienischen Behörden mit. Grund ist die Vulkanasche des Ätna, die den Flugbetrieb behindert. Der Ätna ist Europas aktivster Vulkan und spuckt seit Tagen Asche und Lava. Viele Urlauber haben deshalb am Flughafen festgesessen. Der Solartechnikhersteller SMA aus Niestetal in Nordhessen meldet einen stabilen Umsatz. Er sei im ersten Halbjahr mit rund 690 Millionen Euro sogar etwas höher gewesen als noch ein Jahr vorher. Bei Komponenten für Großprojekte habe es so viele Aufträge gegeben wie noch nie. Auch das Privatkundengeschäft habe wieder angezogen. Die deutsche Solarbranche steckt aber in einer Krise und SMA hat deshalb schon hunderte Stellen abgebaut. Die Deutsche Bahn stattet weitere Mitarbeiter mit Bodycams aus, um sie besser zu schützen. Zum Beispiel bekommen jetzt auch die Beschäftigten am Hauptbahnhof in Frankfurt eine Kamera zum Umhängen, wenn sie möchten. Felix Wendt aus der Nachrichtenredaktion.
4: Nach und nach sollen die Beschäftigten an allen Bahnhöfen mit den Geräten ausgestattet werden. In den Zügen sind die Bodycams schon im Einsatz. Fühlen sich Zugbegleiter bedroht, können sie die Kamera einschalten. Sie zeichnet dann aber nur das Bild auf. In der Rhein-Neckar-Region ist außerdem ein Test geplant, bei dem auch der Ton aufgenommen wird. Dafür sind die Hürden beim Datenschutz besonders hoch. Hintergrund ist die Gewalt gegen Bahnmitarbeiter. Im Februar war ein Zugbegleiter bei Kaiserslautern angegriffen und getötet worden.
1: Das waren die Nachrichten. Das Wetter, die Sonne scheint den ganzen Tag von einem wolkenlosen Himmel. Die Höchstwerte erreichen 30 Grad in höher gelegenen Orten in Nordhessen und bis 35 Grad an Rhein und Main. Kommende Nacht kühlt es ab auf 20 bis 9 Grad. Und morgen bekommen wir dann auch wieder Sonne pur. Es wird noch heißer bei 33 bis 38 Grad. Am Samstag dann hier und da Wolken, einzelne Schauer und auch Gewitter bis 38 Grad. Es ist 10.05 Uhr.
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1: Vorsicht auf der A3 Köln Richtung Frankfurt. Zwischen Wiesbadener Kreuz und Rauenheim liegt eine Warnbarke auf dem mittleren Fahrstreifen. Achtung im Rheingau-Taunus-Kreis auf der L3277 zwischen Abzweig nach Walbach und Wörsdorf liegt ein verletztes Reh auf der Fahrbahn. A3 Würzburg Richtung Frankfurt zwischen Hanau und Frankfurt Süd jetzt noch 11 Kilometer Stau. Immerhin die Unfallstelle ist inzwischen geräumt, aber es steht zwischen Hanau und Obertshausen auch ein defekter LKW auf den beiden rechten Fahrstreifen. Die Verzögerung beträgt aktuell noch etwa 40 Minuten. A5 Heidelberg Richtung Darmstadt zwischen Zwingenberg und Seeham-Jugenheim. 3 Kilometer stockender Verkehr wegen einer Tagesbaustelle auf dem linken Fahrstreifen. A60 Mainz Richtung Bingen zwischen Mainz-Lerchenberg und Mainz-Finden. 2 Kilometer stockender Verkehr wegen einer Tagesbaustelle auf dem rechten Fahrstreifen. Und A67 Darmstadt Richtung Mönchhof-Dreieck. Zwischen Rüsselsheimer Dreieck und Mönchhof-Dreieck. 4 Kilometer stockender Verkehr wegen einer Tagesbaustelle. Hier ist nur ein Fahrstreifen frei.
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5: Ihnen einen schönen guten Tag. Könnten vielleicht bald Raketen von Deutschland aus in den Orbit starten? Naja, vielleicht. Die Bundesregierung prüft den Aufbau einer eigenen Startbasis für Trägerraketen der Bundeswehr. Der Grund für eine eigene Startbasis für Raketen ist, unabhängiger zu werden, wenn es darum geht, militärische Satelliten ins All zu befördern. Grundsätzlich gilt Deutschland ja wegen seiner dichten Besiedlung als eher nicht geeignet. Doch welche Möglichkeiten gibt es überhaupt? Bianca Schwarz aus unserem ARD-Hauptstadtstudio darüber, warum die Bundeswehr eigene Raketenstartplätze möchte.
6: Um unabhängiger zu werden. Die meisten Bundeswehrsatelliten hat SpaceX in den Orbit gebracht, die Firma von Elon Musk. Da ist die Bundeswehr aber halt nur einer von vielen Kunden. Egal wie wichtig so ein Satellit sein könnte für die nationale Sicherheit, der versandet in der Warteschlange. Von Sicherheitsbedenken gegenüber SpaceX an der Stelle ganz zu schweigen. Und es gibt ja noch den europäischen Weltraumbahnhof Kourou in Französisch-Guyana. Auch von da kommen Bundeswehrsatelliten ins All. Aber der Transport per Schiff bis nach Südamerika dauert. Also wenn es mal schnell gehen muss, ist das auch keine ideale Lösung. Der Traum der Bundeswehr würde also so aussehen: Deutschland baut seine eigenen Satelliten und seine eigenen Transportraketen und schickt sie dann von einem eigenen Startplatz aus nach oben. Dann gäbe es volle Souveränität für jeden einzelnen Schritt.
5: Aber wo könnte so ein Startplatz entstehen? Deutschland ist ja

0: dicht besiedelt und kommt deswegen ja eigentlich gar nicht in Frage.
1: Wenn bei einem Staat was schief geht, würde eine abstürzende Rakete fast zwangsläufig bewohntes Gebiet treffen. Zuständig, um über sowas nachzudenken, ist die Deutsche Raumfahrtagentur. Die prüft gerade schwimmende Plattformen. Wenn das zur Sprache kommt, bringen Politiker als Standort gerne die Nordsee ins Spiel. Ist immerhin deutsches Hoheitsgebiet, ist unbewohnt. Aber aus Sicht der Deutschen Raumfahrtagentur eher unwahrscheinlich. Weil für einen Raketenstart muss ja rundherum weiträumig gesperrt werden. Nicht nur auf dem Wasser, sondern auch in der Luft. Und wenn man einen Raum wie die Nordsee freimachen möchte, müsste man nicht nur die großen Häfen beachten, also Rotterdam, Hamburg, Bremerhaven, Antwerpen, sondern auch die Flughäfen in London Heathrow, Schiphol, Berlin und Frankfurt. Und das bei jedem einzelnen Raketenstart. Und deswegen halten Experten eine Plattform in internationalen Gewässern für viel wahrscheinlicher als in der Nordsee.
0: Noch wird geprüft, wie lange dauert denn so eine Prüfung? Gibt es da schon einen Zeitrahmen?
1: Insgesamt gibt es verschiedene Varianten, über die gerade nachgedacht wird. Die schwimmenden Plattformen oder doch die bereits vorhandenen ausbauen in Norwegen, Schweden, Schottland. Es gab auch mal Gespräche mit Kanada, aber das würde genauso lange dauern wie der Transport nach Südamerika. Da sehen manche nicht wirklich einen Vorteil drin. Aber bis Ende des Jahres soll da schon ein erster Schritt gemacht sein. Das wird zumindest angepeilt. Und die Deutsche Raumfahrtagentur wünscht sich auch nicht nur eine Lösung und eine Plattform, sondern wenn schon, dann bitte gleich mehrere.
0: Die Bundeswehr sucht eigene Raketenstartplätze. Informationen waren das von Bianca Schwarz aus unserem ARD-Hauptstadtstudio. Sie hören H-Info am Vormittag gleich 10 Minuten nach 10. Vor 2 Wochen stürmten rund 70.000 Menschen die Grenze nach Ceuta. Mehr als 80 Menschen kamen bei diesem Versuch ums Leben, die spanische Exklave in Nordmarokko zu erreichen. Der Großteil der Angekommenen hat Ceuta schon nach wenigen Tagen wieder verlassen, aber noch immer harren Tausende in der 84.000 Einwohnerstadt aus, darunter auch zahlreiche unbegleitete Minderjährige. Unterbringung und Versorgung sind eine ziemliche Herausforderung. Außerdem gibt es Gerüchte über eine Mobilisierung für einen weiteren massenhaften Grenzübertritt jetzt am 15. August.
2: 2 Wochen sind seit dem Beginn der Migrationskrise in Ceuta vergangen.

0: Zeichen. Die Sorge um ihren 16-jährigen Sohn Walid mache sie krank, sagte Saida Mahmadi dem ARD-Studio Madrid vor knapp 2 Wochen. Ich kann nicht schlafen, nicht essen, nicht trinken. Ich hoffe einfach nur, dass mich jemand anruft. In Ceuta hilft die Nachbarschaftsvereinigung des marokkanischen Viertels der Stadt, Barrio del Príncipe, Familien wieder miteinander in Verbindung zu bringen. Doch die Stadt ist weiterhin überfordert. Die Registrierung der unbegleiteten Minderjährigen verläuft schleppend. Man weiß nicht einmal genau, wie viele es sind. Es kursieren Zahlen von gut 1.500 bis sogar 6.000 Kindern und Jugendlichen. Das System sei völlig blockiert, sagt Maria Jiménez von der Hilfsorganisation ELIN.
1: El sistema está completamente bloqueado.
0: Bei den Mädchen hat die Registrierung zwar bereits begonnen, aber viele minderjährige Jungen saßen vor dem Eingang der Polizeistation, um Druck zu machen, damit auch ihre Registrierung endlich in Gang kommt. Der für die Beziehungen der Regierung in Madrid zu den Regionen des Landes zuständige Minister Ángel Víctor Torres erklärte bei seinem Besuch in Ceuta am Dienstag, die Zentralregierung unterstütze die Behörden in der Stadt nach Kräften, damit das alles schneller gehe und menschenwürdige Bedingungen für die Jugendlichen geschaffen würden. Viele schlafen teils in Parks oder auf einem Friedhof oder gleich auf Paletten oder Pappkartons auf der Straße. Man muss sich nur ansehen, wie es ihnen auf den Straßen von Ceuta geht, um zu erkennen, dass diese Minderjährigen unter anderen Bedingungen untergebracht werden müssen. Für die spanische Zentralregierung habe Familienzusammenführung oberste Priorität, so der Minister. Allerdings dürfen spanische Behörden Kinder in ihrer Obhut nicht einfach so zu ihren Eltern auf marokkanischer Seite zurückgehen lassen. Catalina Perazo von Save the Children Spanien erklärt, erstmal müssen wir die Familie finden und dann beweisen, dass sie das Kind sicher aufnehmen kann und dass man das Kind unter den aktuellen Umständen auch übergeben kann. Kollektive Rückführungen oder eine kollektive Entscheidung für eine ganze Gruppe von Kindern seien dabei kategorisch ausgeschlossen. In der Zwischenzeit will Marokko offenbar mit allen Mitteln verhindern, dass noch mehr Jugendliche über die Grenze gehen. Mit Verweis auf Aufrufe in sozialen Medien, am 15. August einen weiteren Massenandrang zu versuchen, reagiert das Innenministerium mit einer Machtdemonstration. Auf Instagram kursieren Bilder und Videos, wonach Sicherheitskräfte auf Bahnhöfen Reisende in Richtung Norden kontrollieren und den Anlass ihrer Reise wissen wollen. Außerdem sind Großaufgebote an der Grenze zu Ceuta zu sehen. Innerhalb der spanischen Exklave gilt derweil eine vorläufige Urlaubssperre für Angehörige des Militärs sowie Beamte der Guardia Civil.
2: Unsere Spanien-Korrespondentin Franka Welz war das über die derzeitige Situation in Ceuta.
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2: Harry Belafonte wurde als der König des Calypso gefeiert. Der Sänger, der mit 96 Jahren am 25. April 2023 starb, war ein Wegbereiter für schwarze Künstler in den USA. Als Schauspieler wirkte Harry Belafonte in zahlreichen Kinofilmen mit, in denen es um Rassentrennung und soziale Ungleichheit ging. Jetzt ist eine neue Biografie über den Mann, der die USA verändert hat, erschienen.
4: Der Anfang einer großen Karriere liegt im Keller einer Bücherei, der Schomburg Library, 135. Straße in Harlem, auf einer Ecke zwischen Geschäften und Wohnhäusern. Ein Raum, nicht viel größer als ein Klassenzimmer. Vorn eine kleine Bühne. Hier kam Harry Belafonte zum ersten Mal mit dem Theater in Kontakt, erzählt Joshua Jelly Shapiro, Autor der neuen Belafonte-Biografie Daylight Come.
5: Er war erstmal nur Bühnenarbeiter, dann hat ihn das Theater gepackt. Da hat er seinen engen Freund Sidney Poitier getroffen, der hier auch gearbeitet hat.
4: Und schon bald hat Harry Belafonte selbst als Schauspieler im American Negro Theater auf der Bühne gestanden.
5: Diese ersten Momente, die er auf der Bühne war, als er diesen Nervenkitzel gespürt hat, vor einem Publikum aufzutreten, dieser Applaus, das war berauschend für ihn. Das war ein Junge, der eine schwierige Kindheit hatte und nicht viel Zuwendung erfahren hat. Für ihn war diese Erfahrung prägend.
4: Harry Belafonte ist in Harlem einige Jahre groß geworden. Er ist hier durch die Straßen gelaufen. Straßen, auf denen man auch Musiker Duke Ellington, Autor Langston Hughes oder den politischen Aktivisten Marcus Garvey getroffen hat. Das war das Besondere daran, in dieser Zeit in Harlem zu leben.
6: So many people lived here, and I think it was a really important thing about growing up in the neighborhood. These people weren't somewhere off on a hill, they were down the street.
4: Diese Promis wohnten nicht unerreichbar weit weg, sondern einfach die Straße runter. Nach Belafontes erstem Auftritt kam Sänger und Aktivist Paul Robeson hinter die Bühne

0: Und das, was er sagte, prägte Harry Belafonte fürs Leben, weiß Jerry Shapiro.
1: Er hat zu Harry gesagt, bekommen Sie dazu, dein Lied zu singen. Dann wollen Sie wissen, wer du bist. Robson wurde sein Held, weil er Singen als Plattform nutzte für Aktivismus. Das hat Harry Belafonte geprägt.
2: Und so, das war ein absolut formatives Encounter, das hier in the basement of the little library.
0: Und die Menschen hörten seine Lieder in der ganzen Welt. Belafonte war gut mit Martin Luther King befreundet. Er hat ihn und die Bürgerrechtsbewegung finanziell unterstützt, Strippen gezogen, Menschen zusammengebracht. In seiner neuen Belafonte-Biografie will Jerry Shapiro den immensen Einfluss, den Harry Belafonte hatte und wie er die Welt veränderte, verdeutlichen.
1: Obama kam mehr als 50 Jahre nach der Hochzeit von Belafonte. Ich bin überzeugt, dass er seinen Platz nicht so gefunden hätte, wenn Harry Belafonte nicht den Weg geebnet hätte, kulturell und mit seinem Beitrag zur Bürgerrechtsbewegung.
0: Dabei ist Obamas persönliche Geschichte eng mit der von Harry Belafonte verwoben. Denn der schwarze Entertainer hat eine Organisation in den 60er Jahren unterstützt, die kenianische Studenten in die USA gebracht hat. Einer davon war Barack Obamas Vater. Bei einer Gedenkfeier nach seinem Tod hat sich Schauspielerin Whoopi Goldberg vor Harry Belafonte verneigt, vor dem, was er bewegt hat.
3: So every time you see folks of color on television, you remember Harry put them there. Harry did that.
0: Jedes Mal, wenn man einen Schwarzen im Fernsehen sehe, solle man daran denken, Harry Belafonte hat denjenigen dorthin gebracht. Er habe den Weg frei gemacht.
4: Unsere Korrespondentin Martina Butler über Harry Belafonte. Von ihm ist jetzt eine neue Biografie erschienen. Die Weinlese steht kurz bevor, wahrscheinlich Ende August oder Anfang September geht's los und die Aussichten sind nicht besonders rosig. Rekordhitze und massive Trockenheit machen den Winzern ziemlich zu schaffen. Heute Nachmittag gibt der Deutsche Weinbauverband seine Prognose ab, wie auch immer diese dann aussehen mag. Klar ist schon vorher, die Branche steckt in einer tiefen Krise. Der weltweite Weinkonsum ist letztes Jahr auf den niedrigsten Stand seit 1957 gesunken. Mit all dem haben wir uns heute Morgen ausführlich beschäftigt. Die Einzelheiten jetzt von Fabienne Hafner.
5: Weltweit wird immer weniger Wein getrunken, auch bei uns in Hessen. Im Schnitt sind es noch rund 22 Liter Wein, die Erwachsene im Jahr trinken. Das ist grob eine halbe Flasche Wein pro Woche. Seit Jahren schon sinken die Mengen. Immer mehr kleinere Betriebe geben auf. Die Branche steht vor großen Herausforderungen. Allein im vergangenen Jahr haben die Winzer in Hessen 11% weniger Wein produziert. Woran liegt das, dass immer weniger Wein getrunken wird? Eine Einschätzung von Simone Lohse. Sie ist Professorin an der Hochschule Geisenheim im Rheingau.
6: Das eine ist wirklich ein Rückgang der Anteile der Bevölkerung, die überhaupt Wein trinken. Das sieht man auch in Deutschland. Wir haben viel mehr junge Menschen, die ohne Wein aufgewachsen sind und auch eigentlich nicht so richtig bisher zu dem Produkt gefunden haben. Dazu kommt jetzt natürlich seit der Wirtschaftskrise 22, dass wir Inflation hatten, die Menschen so ein bisschen Zukunftsangst haben. Und dann gibt man das Geld für das Notwendige aus. Und Wein gehört für viele zu einem Genussprodukt, was man aber nicht unbedingt kaufen muss.
5: Rund 60% aller in Deutschland verkauften Weine kommen außerdem aus dem Ausland, vor allem aus Frankreich und Spanien. Und überall wird zu viel produziert. Das sorgt für Preisdruck. Da können deutsche Winzer nicht mithalten. Die Familienbetriebe im Rheingau und an der Bergstraße stemmen sich mit Straußwirtschaften, Weinbergswanderungen oder After-Work-Lounges gegen die Krise, sagt Christine Müller, Chefin der hessischen Staatsweingüter.
7: Wir verkaufen vielmehr aktuell über Anlässe. Also wir haben Veranstaltungen bei uns und da kommen die Leute. Sie haben Spaß nach wie vor am Weingenuss, wenn es verbunden wird mit beispielsweise Musik, mit Kunst.
5: Außerdem spielen alkoholfreie Weine eine immer größere Rolle. Das weiß auch der Geschäftsführer der Weinkellerei Höchst, Meli Günsel. Er hat sein alkoholfreies Angebot verdreifacht und versucht gezielt, die jüngeren Käufer anzusprechen. Zum Beispiel über Studentenrabatte oder Selfie-Aktionen.
8: Der Kunde, der bei uns in den Laden kommt, ein Selfie im Laden macht und und damit dann über Instagram verlinkt, bekommt dann eine Flasche Wein kostenfrei.
5: Was vielleicht die wenigsten wissen, es gibt mittlerweile auch eine Krisenhotline für Winzerinnen und Winzer. Ins Leben gerufen von der Evangelischen Kirche Hessen und Nassau. Wer die Nummer wählt, hat unter Umständen Manuela Rimbach-Sator am Ohr. Sie ist ehemalige Pfarrerin von Oppenheim bei Mainz. Wir haben sie gefragt, wieso braucht es eine Seelsorge für Winzer?
9: Die Winzer sind im Augenblick in einer extremen Krise aus unterschiedlichen Gründen und vor allem kleinere Betriebe oder Betriebe, die sich vor allem auf Fassweinen konzentriert haben, die sind im Augenblick in einer ganz extremen Stresssituation und die führt manchmal dazu, dass Menschen extrem verzweifelt sind und dann brauchen sie am besten auch erstmal jemanden, der mit ihnen auf die Situation draufschaut, auch auf die seelische Belastung und sagt, ich schaue das jetzt mit dir an, ich halte mit dir durch. Du kannst bei mir erstmal anonym auch sagen, wie es dir damit geht. Und wir sortieren erstmal, was ist jetzt dringlich und was ist machbar und was ist der nächste Schritt.
4: Sagt Manuela Rimbach-Sator, ehemalige Pfarrerin in Oppenheim bei Mainz. Das Thema heute Morgen hieß bei uns ernüchternd Wein und Winzer in der Krise. 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
4: Eine beängstigende Vorstellung für jedes Elternteil, das eigene Kind zu traumatisieren. Bei den meisten Menschen ist es sehr unwahrscheinlich, dass das passiert. Wenn man jedoch selbst Trauma erlebt hat, wie Missbrauch oder zum Beispiel eine ausgebrannte Wohnung, kann es sein, dass der Nachwuchs was davon abbekommt. Wenn Trauma in Familien also weitergegeben wird, nennt sich das transgenerationales Trauma. Wie das psychologisch, aber wahrscheinlich auch biologisch über die sogenannte Epigenetik passiert, das hat Sarah Emminghaus aus der Redaktion ARD Gesund recherchiert.
11: Für traumatisierte Menschen ist Elternschaft schwieriger. Wer ein Trauma wie Missbrauch oder Vernachlässigung in der Kindheit, einen Autounfall oder gar einen Terroranschlag erlebt hat, reagiert auf gewöhnliche Situationen stärker mit Stress. Sabine Herpertz leitet die Psychiatrie an der Universität Heidelberg. Sie erklärt, dass traumatisierte Eltern oft Schwierigkeiten haben, die Gefühle ihrer Kinder zu verstehen und darauf unpassend reagieren.
12: Ich darf mal ein Beispiel nennen. Ein Kind, eine Sechsjährige, kommt weinend aus der Schule und die Mutter sagt, du musst dir einfach ein dickes Fell mal ein bisschen angewöhnen. Und das Kind fühlt sich dann sehr alleine gelassen in seinen Gefühlen, statt eben zu fragen, was ist denn gewesen? Und dann eben herauszufinden, was ist heute mit meinem Kind los?
11: Für traumatisierte Eltern ist es schwieriger, erstens ihre eigenen Gefühle zu regulieren und zweitens die Gefühle des Kindes zu verstehen. Das liegt wahrscheinlich daran, dass diese Eltern die schönen Momente mit ihren Kindern als weniger belohnend empfinden. Herpertz konnte das auch im Gehirn von Eltern sehen, die selbst in ihrer Kindheit Gewalt erlebt haben.
12: Natürlich, wenn das nicht belohnend ist, nicht schön erlebt wird, selber mit Freude einhergeht, ist es einfach schwieriger, sensitiv zu sein.
11: Und mit Kindern gibt es nun mal neben den ganzen süßen Momenten auch viele stressige Situationen. Dieser Stress wird von traumatisierten Eltern wesentlich stärker wahrgenommen. Die ganze Elternschaft wird deutlich anstrengender. Geben traumatisierte Eltern ihre eigene Stressreaktion an ihre Kinder weiter, kann dies also auch die Kinder traumatisieren. Und diese können es wiederum an ihre eigenen Kinder weitergeben. Trauma weitergeben, das geht womöglich noch über einen ganz anderen Mechanismus und nicht nur über das Verhalten, sondern auch über die sogenannte Epigenetik. Die Epigenetik beobachtet Prozesse, die an den Genen passieren und sie beschreibt, dass durchaus veränderbar ist, welche Gene wie aktiv werden. Man konnte zum Beispiel beobachten, dass nicht nur die Kinder von Holocaust-Überlebenden eher Zeichen eines Traumas zeigten, sondern auch deren Enkel, obwohl diese ja nicht direkt in Kontakt mit dem Trauma waren. Wie dies epigenetisch funktionieren könnte, untersuchen Forschende bislang vor allem an Mäusen. Dort konnten sie bereits zeigen, dass Stress über Sperma epigenetisch vererbt werden kann, und zwar über mehrere Generationen. Es gibt bei Mäusen übrigens Hinweise darauf, dass eine positiv anregende Umgebung dazu führen kann, dass diese epigenetischen Veränderungen wieder rückgängig gemacht werden können. Womöglich geht das auch bei Menschen. In Heidelberg hat die Psychiaterin Herpertz ein Training für Eltern angeboten, damit diese ihr Trauma eben nicht an ihre Kinder weitergeben. Dabei sollen die Eltern lernen, die Gefühle ihres Kindes besser zu verstehen. Herperz betont aber auch, die meisten traumatisierten Eltern schaffen es, sich liebevoll und zugewandt zu verhalten und traumatisieren ihre Kinder nicht. Dann kommt es gar nicht erst zu diesem sogenannten transgenerationalen Trauma. Auch wenn Erziehung für diese Eltern anstrengender ist.
4: Sarah Emminghaus aus der Redaktion ARD Gesund über die transgenerationales Trauma. Die Donau macht gerade Schlagzeilen mit ihrem aufgrund der Hitze niedrigen Wasserstand. Auch Fische leiden in manchen Flussbereichen dort unter dem dadurch verursachten Sauerstoffmangel. Auf dem zur schwimmenden Aufzuchtstation umgebauten ehemaligen Frachtschiff MS Negreli am Wiener Donauufer merken die Störer allerdings davon nicht allzu viel. Die für ihren Kaviar bekannten Dinosaurier der Donau wurden allerdings bereits vor Jahren von der Weltnaturschutzunion als weltweit gefährdet eingestuft.
13: Störer sind quasi lebende Fossilien, die gibt es seit 200 Millionen Jahren. Die haben diesen urtümlichen Look mit der Schwanzflosse wie ein Hai, diesen Knochenplatten, der Schnauze, die mal länger, mal kürzer ist. Und sind einfach auch spannend, weil sie eben früher aus der Donau bis nach Österreich und Bayern über 2000 Kilometer geschwommen sind.
14: Deshalb werden sie auch Dinosaurier der Donau genannt. Die ersten Störer habe er bereits im Jugendalter in einem Teich gehalten, erzählt Friedrich. Damals entstand seine Begeisterung für die Urzeitfische. Und sie ist geblieben. Jetzt leitet der Biologe von der Universität für Bodenkultur in Wien das Projekt Lifeboat for Sturgeon. Organisationen aus 8 Donauländern kämpfen gemeinsam gegen die Ausrottung der Störe, die bereits vor Jahren von der Weltnaturschutzunion als weltweit stark gefährdete Art eingestuft wurden.
13: Ursprünglich gab es in der Donau 6 verschiedene Störarten. 2 davon sind leider bereits ausgestorben. Es gibt noch den Hausen- oder Beluga-Störer, der größte Süßwasserfisch der Welt mit bis zu 7 Meter Länge, und den Wachsig- und den Sternhausen und dann den Sterlet, der als einziger Arten rein im Süßwasser lebt.
14: Ziel des Projekts ist es, auf der MS Negreli einen entsprechenden Muttertierbestand aufzubauen. Die Tiere müssen hierfür aus der Donau stammen und dürfen nicht zu nahe miteinander verwandt sein. Sie bilden die Basis für die Nachzucht, mit der die verbliebenen 4 Donaustörarten vor dem Aussterben bewahrt werden sollen. Mehrere hunderttausend Tiere pro Jahr werden zur Stabilisierung der Population ausgewildert. Pumpen befördern das Wasser aus der Donau in die Becken auf dem Schiff. In ihnen tummeln sich Störe unterschiedlicher Art und Größe. Treppen führen zu den Wannen mit dem Nachwuchs. 20.000 bis 30.000 wenige Wochen alte Tiere befinden sich hier aktuell, schätzt Thomas Friedrich.
13: Die mit den kurzen Nasen, das sind die Wachstig, und die mit der langen Pinocchio-Nase, das sind die Sternhausen.
14: Es sei wichtig, die Tiere bereits von Anfang an auf das Wasser des Flusses zu prägen, damit sie mit den späteren Bedingungen in Freiheit gut zurechtkämen, erklärt Thomas Friedrich. Doch was hat dazu geführt, dass diese Art dermaßen in Bedrängnis geraten ist?
13: Der Grund, warum Störe so bedroht sind, ist zum einen die Überfischung, die in der Donau bereits im Mittelalter begonnen hat, später dann wegen des Kaviars weitergeführt wurde. Es gibt leider nach wie vor sehr intensive Wilderei auf diese Arten im Schwarzen Meer und der unteren Donau. Und daneben haben wir natürlich die Flüsse nachhaltig verändert. Wir nutzen die Flüsse mit Wasserkraft und haben damit einfach die Wanderrouten für die Arten zum Teil komplett versperrt.
4: Katrin Straker war das über eine Initiative, die Störe in der Donau weiter zu schützen.
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2: 10.30 Uhr. Berlin erinnert an Mauerbau vor 65 Jahren. Laut RKI etwa 12.500 Hitzetote in Deutschland. Zahl der befristeten Jobs leicht gesunken. Das Wetter wieder sonnig und heiß, 30 bis 35 Grad. Mein Name ist Heiko Schneider. Mit vielen Veranstaltungen wird heute an den Bau der Berliner Mauer erinnert, der vor genau 65 Jahren begann. Jahrzehntelang war Deutschland danach geteilt und bei Fluchtversuchen starben allein an der Berliner Mauer mindestens 140 Menschen. Die SED-Opferbeauftragte des Bundestages Zupke warnt vor einer zunehmenden Verklärung der DDR. ARD-Korrespondent Dietrich Karl Meurer.
3: Natürlich habe jeder persönliche Erinnerungen an die DDR. Und da sei auch Nostalgie erlaubt, sagt Evelyn Zupke. Kritisch werde es dort, wo Symbole genutzt würden, um die DDR zu verharmlosen. Gegen ein Ampelmännchen oder den Stolz auf einen Trabant habe sie nicht grundsätzlich etwas. Entscheidend sei der Zusammenhang. Die Mauer habe Menschen ihre Freiheit genommen, Familien auseinandergerissen und Freundschaften getrennt. Deshalb müsse die Erinnerung an die Opfer und an das Unrecht der SED-Diktatur wach bleiben.
2: Die meisten Menschen in Deutschland machen sich weiter Sorgen wegen des Klimawandels. Aber die Unterstützung für konkrete Schutzmaßnahmen nimmt ab. Das ist das Ergebnis einer Studie der Bertelsmann Stiftung und des Geoforschungszentrums GFZ. ARD-Reporter Mischa Dallmann.
4: 4 von 5 Befragten sorgen sich wegen des Klimawandels. Die Zustimmung zur Energiewende ist trotzdem gesunken. Vor 5 Jahren standen fast 7 von 10 dahinter. Heute sind es nur noch 6 von 10. Hauptgrund sind wirtschaftliche Sorgen. Gut die Hälfte fürchtet, dass die Klimapolitik die eigenen Finanzen belastet. Die meisten halten den Umstieg auf eine klimafreundliche Heizung oder ein E-Auto ohne staatliche Hilfe für nicht machbar. Eine Mehrheit fordert deshalb mehr Geld vom Staat für den Klimaschutz.
2: In diesem Sommer hat es nach neuen Schätzungen des Robert-Koch-Instituts bisher etwa 12.500 Hitzetote in Deutschland gegeben. So viele wie noch nie. In dem aktuellen Bericht wurde die Zeit von Anfang April bis Anfang August ausgewertet. Laut RKI starben vor allem im Saarland und in Rheinland-Pfalz viele Menschen an den Folgen der Hitze. Auch Hessen und Baden-Württemberg seien überproportional betroffen. Das RKI wertet für seine Berichte unter anderem Sterbezahlen des Statistischen Bundesamtes und Wetterdaten aus. Rund 2,2 Millionen Menschen sind im letzten Jahr befristet beschäftigt gewesen. Das waren laut Statistischem Bundesamt 6% aller Erwerbstätigen im Alter von 15 bis 64 Jahren, die nicht in Ausbildung, Studium oder Freiwilligendienst waren. 10 Jahre vorher lag der Anteil noch bei 7%. Vor allem jüngere Beschäftigte haben einen befristeten Arbeitsvertrag, da zum Beispiel der Berufseinstieg oft über solche Stellen läuft. Nach dem Erdbeben in Kolumbien steigen die Opferzahlen weiter. Wie die Regierung mitteilte, wurden mittlerweile 265 Tote geborgen, fast 3.500 Menschen seien verletzt. Mehrere hundert Menschen werden noch vermisst. Rettungsmannschaften und Freiwillige suchen weiter in den Trümmern eingestürzter Häuser nach Überlebenden. Das Beben hatte am Montag vor allem eine relativ arme Region im Westen Kolumbiens getroffen. In Biedenkopf in Mittelhessen hat der Grenzgang begonnen. Ein 3-tägiges Volksfest, das nur alle 7 Jahre stattfindet. Bis zu 20.000 Menschen laufen dabei die ehemaligen Grenzen der Stadt ab. HR-Reporterin Anna Spieß.
5: Das Ganze ist von fast 4.000 Ehrenamtlichen über die letzten Monate vorbereitet worden. Das heißt, die meisten freuen sich auf das Fest. Es gibt aber auch Kritik an einem Teil der Tradition. Angeführt wird der Festzug von einer Figur, die mit schwarz angemaltem Gesicht dargestellt wird. Unter anderem die Initiative Schwarzer Menschen in Deutschland hat das scharf kritisiert und als rassistisch bewertet. Die Biedenkopfer sehen in der Figur aber etwas rein Positives und wollen ihre Tradition bewahren, in der die Figur den Festzug anführt.
2: Das waren die Nachrichten. Das Wetter. Die Sonne scheint den ganzen Tag und die Temperaturen steigen auf 30 Grad in Nordhessen und bis 35 Grad an Rhein und Main. Auch morgen bekommen wir wieder Sonne pur. Es wird noch heißer bei maximal 33 bis 38 Grad. Die weiteren Aussichten. Am Samstag hier und da Wolken. Einzelne Schauer und Gewitter sind möglich. 31 bis 38 Grad. Am Sonntag mehr Wolken als Sonne. Gebietsweise kräftiger Regen, im Süden auch Gewitter. 21 bis 30 Grad. Die Zeit 10.35 Uhr.
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2: A3 Würzburg Richtung Frankfurt. Zwischen Hanau und Obertshausen

0: 2 Kilometer stockender Verkehr. A5 Heidelberg Richtung Darmstadt. Zwischen Zwingenberg und Seeheim-Jugenheim 2 Kilometer stockender Verkehr wegen einer Tagesbaustelle auf dem linken Fahrstreifen. A5 Kassel Richtung Frankfurt. Zwischen Reiskirchen und Fernwald 2 Kilometer Stau wegen Bergungsarbeiten auf dem rechten Fahrstreifen. A5 Darmstadt Richtung Heidelberg. Zwischen Ladenburg und Kreuz Heidelberg 3 Kilometer Stau und stockender Verkehr wegen einer Tagesbaustelle auf dem linken Fahrstreifen. Und die A643 Mainz Richtung Wiesbaden. Zwischen Mainz-Mombach und Schiersteiner Kreuz 2 Kilometer stockender Verkehr.
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2: Wieder einen schönen guten Tag. Es war so, als ob jemand plötzlich das Licht ausgeknipst hätte. Das atemberaubende Himmelsschauspiel, das in Deutschland als partielle Sonnenfinsternis zu sehen war, schlug Millionen Menschen in Europa in ihrem Bann. Die totale Sonnenfinsternis hatte gegen 19 Uhr in Nordsibirien begonnen. Der Kernschatten des Mondes war dann in einem Bogen an Grönland und Island entlanggezogen und auf Spanien getroffen. In Spanien wurde die erste totale Sonnenfinsternis seit über 100 Jahren mit Spannung erwartet. Die Behörden hatten zuletzt auch Bedenken, vor allem wegen der großen Waldbrände. Doch so wie es aussieht, ist alles ohne große Zwischenfälle dann doch zum Glück abgelaufen. Mit dabei bei diesem Himmelsspektakel war auch unser Madrid-Korrespondent Christian Sachsinger. Wo musste man denn sein, um die Sonnenfinsternis nicht wirklich genießen zu können?
3: Also am besten auf einem Hügel in einer Gegend ohne viel Menschen und wo es zudem keine Wolken gibt. Wir haben mit einem Team von Astronomiebegeisterten aus Görlitz einen solchen Fleck gefunden in der Region Kastilien-La Mancha in einem kleinen Ort namens Orea. Am Nachmittag waren zwar Wolken aufgekommen, die haben sich aber dann so weit verzogen, dass der Blick auf die Sonne um 20.30 Uhr nicht versperrt war. Und da das hier eine sehr dünn besiedelte Gegend ist, haben sich die Sorgen der Behörden offenbar so weit in Grenzen gehalten, dass die Wege nicht alle abgesperrt worden sind. Allerdings konnte man das Naturschauspiel nicht überall in Spanien so ungetrübt genießen. Auf den Balearen zum Beispiel haben unseren Informationen zufolge Wolken stellenweise den Blick auf die Sonnenfinsternis verstellt und dort gab es wegen der Menschenmassen, insbesondere auf Mallorca, auch besonders strikte Vorschriften.
2: Und was war das Beeindruckendste an dieser Sonnenfinsternis?
3: Ja, natürlich die rund 1,5 Minuten der Totalität, wenn der Mond die Sonne komplett verdeckt hat. Man kann da seine Schutzbrille abnehmen und man ist dann auch irgendwie so fast ein bisschen geschockt von dem ungefilterten Anblick auf die verschwundene Sonne. Die flimmert hinter dem Mond dann irgendwie hervor und bildet eine Art leuchtenden Feuerkranz. Das ist die Corona und dieser Anblick hat schon etwas völlig Unbekanntes, Unwirkliches. Das ist ein Bild, das man so schnell nicht wieder vergisst.
2: Wie haben denn die Menschen auf dieses seltene Ereignis der Sonnenfinsternis reagiert?
3: Unterschiedlich. Viele haben gerufen und gejubelt und geschrien. Manche sind sich auch in die Arme gefallen. In unserer Gruppe gab es jemanden, der dann plötzlich ganz still geworden ist. Und als ich zu ihm rübergesehen habe, sind ihm die Tränen runtergeronnen. Der war völlig überwältigt. Hört sich jetzt vielleicht ein bisschen platt an, aber wahrscheinlich muss man es einfach selbst erlebt haben. Mit Worten kann man das wahrscheinlich auch nur unvollständig wiedergeben. Gelegenheit dafür gibt's jedenfalls. Nächsten Sommer ereignet sich ja die nächste totale Sonnenfinsternis, diesmal dann in Südspanien und Nordafrika. Und 2028 gibt's in Spanien ja sogar noch eine dritte Sonnenfinsternis. Die ist dann ringförmig.
2: Unser Madrid-Korrespondent Christian Sachsinger über seine Eindrücke von gestern bei der Sonnenfinsternis in Spanien.
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2: Das Vereinigte Königreich ist eigentlich bekannt für sein, nasses und kühles Klima, aber davon ist in diesem Sommer ganz wenig zu spüren. Eine Hitzewelle jagt die nächste. In weiten Teilen des Landes herrscht regelrecht Dürre. Dieses Jahr ist auf dem besten Weg, alle Temperaturrekorde zu brechen. Heute wird mit hoher Wahrscheinlichkeit der heißeste Tag des Jahres in Großbritannien. Experten sagen, das Klima in Großbritannien hat sich nachhaltig verändert und darauf sei das Land aber gar nicht vorbereitet.
4: Viele Parks und Grünflächen in Großbritannien geben aktuell ein eher trostloses Bild ab. Vom Grün ist nichts geblieben. In manchen Parks ist der Boden so trocken, dass der Wind Staubwolken aufwirbelt. Gerade der Süden Großbritanniens ächzt unter der Hitze. In 2 Dritteln des Landes herrscht offiziell Dürre. Die 5. Hitzewelle des Jahres erreicht in diesen Tagen ihren Höhepunkt. Alex Burkle vom Met Office warnt, der heutige Donnerstag wird der schlimmste Tag.
5: Die Temperaturen werden bis zu 36 oder 37 Grad

0: Grad erreichen, im schlimmsten Fall sogar 38 Grad. Das könnte der heißeste Tag des Jahres werden oder vielleicht sogar der heißeste Augusttag, der jemals in Großbritannien gemessen wurde. Krankenhäuser, Pflegeeinrichtungen und andere kritische Infrastruktur bereiten sich mit Nachdruck auf das Hitzehoch vor. Experten rechnen mit weiteren Hitzetoten. Die Wirtschaft verzeichnet laut Experten schon jetzt Einbußen von 4 Milliarden Pfund wegen der Hitze. Doch nicht nur die hohen Temperaturen machen den Briten zu schaffen, sondern auch der fehlende Regen. Der Juli war der trockenste seit Beginn der Wetteraufzeichnungen. Im ganzen Land verlieren Bauern ihre Ernte, die Reservoirs leeren sich. In vielen Regionen ist es verboten, die Gärten zu wässern. Großbritannien sei auf diese neuen Wetterverhältnisse kaum vorbereitet, erklärt Chloe Brimicombe, Klimaforscherin an der Universität Oxford. Wenn wir uns die vergangenen 5 Sommer im Vereinigten Königreich anschauen, dann hatten wir oft mindestens 4 Hitzewellen. Das ist nicht unser normales Wetter. Es wird immer extremer wegen des Klimawandels. Und das bedeutet, wir sind alle diesem immer extremer werdenden Wetter ausgesetzt, indem wir nassere Winter, aber auch viel trockenere Sommer erleben. Ein großes Problem ist die Wasserinfrastruktur. Die Wasserversorgung in England und Wales ist seit vielen Jahren privatisiert. Leitungen sind alt und marode. Im ganzen Land sickern jeden Tag 3 Milliarden Liter Frischwasser durch Lecks und Löcher in den Rohren. Das müsse sich ändern, sagt Emma Pinchbeck vom britischen Climate Change Committee. Wir müssen das Land vorbereiten, um uns an diese Bedingungen zu gewöhnen. Wir müssen auf immer mehr dieser außergewöhnlichen Dürren eingestellt sein. Dazu gehört, dass unsere Wasserleitungen aufgebessert und Löcher gestopft werden, damit Wasser sicher in allen Landesteilen ankommt. Wir müssen in gute Reservoirs investieren. Wir müssen die Landwirtschaft ausrüsten, damit sie Wasser besser speichern kann. Und damit müssen wir jetzt anfangen, weil die Wetterbedingungen sich jetzt ändern. Premierminister Andy Burnham berief gestern eine Sondersitzung seines Kabinetts ein, um die aktuelle Hitzewelle zu besprechen. Solche Sitzungen werden sonst bei Naturkatastrophen oder Terrorgefahren einberufen. Ein echtes Ergebnis gibt es nicht. Burnham empfiehlt nach der Sitzung in einem Statement, dass die Menschen sich vor der Hitze schützen, ausreichend trinken und sich um Ältere kümmern sollen.
1: Lisa Maria Röhling war das über die Hitzewelle in Großbritannien und darüber, dass das Land darauf überhaupt nicht vorbereitet ist. Wir benötigen ja immer mehr Energie, ob für die Elektromobilität oder für gigantische Rechenzentren, um nur mal diese beiden Dinge als Beispiel zu nennen. Das Problem mit dem Energiehunger haben wir nicht nur in Deutschland, auch in der kleinen Schweiz. Bereits im Juni haben beide Schweizer Parlamentskammern bei der Atomkraft den Ausstieg aus dem Ausstieg beschlossen. Demnach soll der Neubau von Kernkraftwerken wieder möglich sein. Allerdings gibt es einen Schweizer Volksentscheid aus dem Jahr 2017, in dem die Mehrheit der Abstimmungsteilnehmer genau das Gegenteil beschlossen hat. Dass in der Schweiz nämlich keine Atomkraftwerke mehr gebaut werden dürfen. Nun nimmt eine ziemlich kontroverse Debatte an Fahrt auf. Umweltverbände, aber auch die Schweizer Grünen laufen Sturm gegen den jüngsten Parlamentsbeschluss und bereiten eine erneute Volksabstimmung vor.
2: Ein Café gleich gegenüber dem Genfer Hauptbahnhof Carnavin. Lisa Mazzone gönnt sich hier wegen der Hitze eine kühle Limonade. Die Bundesvorsitzende der Schweizer Grünen ist gerade mit dem Zug zurückgekehrt, war unterwegs.
3: In Schaffhausen, wo ich Unterschriften gesammelt habe für das Referendum gegen dieses ruinöse AKW-Revival.
2: Das ruinöse AKW-Revival. Damit kommt sie auf einen mit knapper Mehrheit gefassten Beschluss beider Schweizer Parlamentskammer zu sprechen, der ihr ein Dorn im Auge ist. Der Beschluss nämlich hebt das Neubauverbot für Atomkraftwerke auf, das erst vor 8 Jahren im Rahmen eines Volksentscheides beschlossen worden war.
3: Die Bevölkerung versteht einfach nicht, warum, wenn man über etwas abgestimmt hat, das heißt keine neue AKW in der Schweiz, warum man wieder einmal darüber sprechen muss.
2: Im Jahr 2017 der Beschluss zum Ausstieg aus der Kernkraft, 2026 der Beschluss zum Ausstieg aus dem Ausstieg. Das verstehe wer will, sagt Grünen-Chefin Lisa Mazzone. Sie will gemeinsam mit Gleichgesinnten den jüngsten Beschluss, der den Bau neuer Atomkraftwerke wieder erlauben soll, mit einem neuen Volksentscheid zu Fall bringen. Im Gegensatz dazu glaubt der Schweizer Energieminister Albert Rösti von der konservativen Schweizerischen Volkspartei, neue Kernkraftwerke braucht das Land.
4: Wir haben eine ganz neue Situation seit dem Entscheid zum Ausstieg. Die geopolitische Situation erlaubt nicht einfach dauernd Energie zu importieren, Strom zu importieren. Wir brauchen viel mehr Strom als einmal angedacht.
2: Hier der Konflikt im Iran, dort der Krieg in der Ukraine. Nichts ist mehr so, wie es früher einmal war, betont Rösti.
4: Wir wollten ja alles auf Erneuerbare setzen, stellen heute fest, dass einfach die Opposition im Bereich Biodiversität für Wasserkraftwerke, für Windkraftwerke so stark ist, dass das zu wenig schnell vorwärts geht. Deshalb möchten wir die Option für Kerntechnologie wieder öffnen.
2: Doch genau das sei wenig sinnvoll, heißt es bei der atomkraftkritischen Schweizerischen Energiestiftung in Zürich.
5: Ja, ich glaube, man sieht gerade jetzt, dass die Atomkraft alles andere als krisenresistent ist,
2: sagt Selim Egloff, Leiter des Fachbereichs Atom bei der Energiestiftung, und verweist gerne auf die Situation im Hitzesommer 2026.
5: Jetzt in diesem Dürresommer muss Ungarn, Rumänien, Serbien, Frankreich und auch die Schweiz AKWs abstellen wegen der Hitze, wegen fehlendem Kühlwasser.
2: Doch auch abseits der Hitze gäbe es, so Selim Egloff, gleich eine Fülle von Argumenten, die aus seiner Sicht gegen den Neubau von Kernkraftwerken sprechen.
5: Ich meine, das Ganze macht uns dann auch noch abhängig, unnötigerweise über Jahrzehnte von Uranimporten, die im Moment größtenteils von Russland kontrolliert werden.
2: Schließlich die Kosten. Selim Egloff verweist gerne auf das Beispiel des neuen französischen Atomkraftwerkes Flamanville. Das Projekt war ursprünglich mit 3,3 Milliarden Euro veranschlagt. In der Endabrechnung schlugen dann fast 24 Milliarden Euro zu Buche. Heißt,
5: die Atomenergie ist alles andere als preisgünstig.
2: Hinzu kommt, käme es zum Neubau eines Atomkraftwerkes in der Schweiz, hätte dies nach Ansicht der grünen Parteichefin Lisa Massione einen weiteren, aus ihrer Sicht, unerwünschten Effekt.
3: Es bremst die Entwicklung der erneuerbaren Energien.
2: Doch gerade der Ausbau der erneuerbaren Energien war in der Schweiz ebenfalls im Rahmen eines Volksentscheides erst im Juni 2024 beschlossen worden. Käme jetzt die Rolle rückwärts bei der Atomkraft, würde nach ihrer Sicht der Dinge der beschlossene Ausbau der Erneuerbaren ausgebremst.
1: Thomas Wagner über die Diskussion in der Schweiz über den möglichen Wiedereinstieg in die Atomenergie.
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1: Damit gehen wir nach Belgien. Früher gehörte der Strandverkauf von gefüllten Krapfen zum gewohnten Bild an den belgischen Küsten. Eine Tradition, die schon vor dem Krieg und dann in der Wirtschaftswunderzeit die vielen deutschen Touristen kulinarisch abholen sollte. Ja, sie bestellen dann Berliner Kreppel oder auch Pfannkuchen.

0: Das ist klar. Erste Aktion erstmal, so einen leckeren Bollen kaufen.
1: Bollen oder Berliner, wie heißt's denn jetzt wirklich? Strandverkäufer Adrian zieht mit dem Kühlwagen rum und weiß es genau.
2: Boule de Berlin, so that's quite nice.
1: Boule de Berlin, französisch für Berliner Ball. In Berlin heißen die Berliner Pfannkuchen. Berliner heißen sie in Nordwest- und Süddeutschland, Krapfen in Bayern, Kreppel in Hessen, Puffel in Aachen, Glaskrapfen in Baden-Württemberg und Boule de Berlin in Belgien.
2: It's a local tradition that we brought back into place.
1: Thomas Geisen, Bäcker am Strand von Westflandern, hatte die Idee und er hat eine Lieblingsfüllung. Man braucht dazu viel gute Milch von den Kühen Westflanderns.
3: Und da tun wir dann eigentlich gewoon Zucker, Cremepuder bei und dann noch Eiches.
1: Dann gibt ihr einfach Zucker, Sahnepulver, Eier und frische Vanille dazu, fertig. Das Ganze mit viel Liebe und einem Schuss Romantik gemacht. Amanda aus den USA blieb wegen ihm in Belgien und kümmert sich um den Hefeteig.
4: For the love story, for my partner who is Belgian, for the love. And I actually never was in the bakery world until my partner wanted to start a business.
1: Die Füllung geht auch mit Fruchtmarmelade. Pflaumenmus gibt's in Sachsen und Thüringen, Marillenkonfitüre in Österreich, Hagebuttenmark in Franken, Vanille in Belgien. Der erste Berliner, der einen Berliner mitbrachte nach Belgien, kam zur Zeit des exklusiven Tourismus in der Belle Époque um 1900. Die Küste Flanderns war ein Magnet für das Bürgertum. Aus dem Kaiserreich, schnell zu erreichen mit der neuen Eisenbahn. Das Hotelpublikum verlangte nach heimischen Kreationen zum Kaffee. Der Berliner Ball wurde zur Inkarnation deutscher Urlaubsfreuden, wie heute die Bierflasche am Ballermann, nur eben besser. Die beiden Weltkriege veränderten die Lage. Es kamen immer weniger Deutsche.
4: Especially in the 1950s and going through the 70s after the war, a lot of people started coming down to the coast on vacation.
1: In den 50er bis zu den 70er Jahren kamen sie nochmal. Danach zogen die Deutschen um in Richtung Seeland, in den Niederlanden oder an die Adria. Mit den Berlinern verschwand der Berliner und dann kamen die Fritten. Der Strandtourismus blieb bis zur Jahrtausendwende fest in belgischer Hand. Dann gab es so etwas wie ein deutsches Comeback, der nun mit Ofen-Berlinern kulinarisch unterfüttert wird. Vor allem an historisch gut erhaltenen Orten stieg der deutsche Urlauberanteil steil an. Inzwischen knapp 15% des Gesamtaufkommens an der belgischen Küste. Es soll noch mehr werden, wünscht sich Amanda. Formen und gehen lassen, dann backen bei 180 Grad, gefüllt mit süßen Geheimnissen und am Ende Puderzucker.
4: And they seem satisfied, so it's good.
5: Andreas Meyer-Feist über die Tradition der Berliner Kreppel oder Pfannkuchen an belgischen Küsten, die jetzt wieder auflebt. Und wir bleiben ein wenig kulinarisch. Der Trend ist eindeutig. In Hessen wird immer weniger Wein getrunken. Im Schnitt sind es noch rund 22 Liter Wein, die Erwachsene im Jahr trinken. Seit Jahren schon sinken die Mengen. Immer mehr kleinere Betriebe geben auf. Die Branche steht vor großen Herausforderungen. Allein im vergangenen Jahr haben die Winzer bei uns in Hessen 11% weniger Wein produziert. Doch wie gehen die Weinhändler damit um? Alexander Schmidt aus der HR Wirtschaftsredaktion mit den Einzelheiten.
6: Von außen ist die Halle der Weinkellerei Höchst im gleichnamigen Frankfurter Stadtteil eher unscheinbar. Innen auf 800 Quadratmetern, Holzregale, dazwischen Weinfässer als Deko an der Wand und Weinflaschen, soweit das Auge reicht. Die Kellerei bietet das größte Sortiment im Rhein-Main-Gebiet. Bekommt auch sie die Kaufzurückhaltung der Verbraucher zu spüren? Geschäftsführer Meli Günsel.
7: Ja, definitiv spüren wir es. Wir haben aber Glück, in Frankfurt am Main ist die Kaufkraft immer noch groß.
6: Regelmäßig berät der ausgebildete Sommelier Kunden, die für eine Flasche Wein auch mal 50 Euro ausgeben. So geht es aber längst nicht allen Weinhändlern, weiß Ernst Büscher, der Sprecher des Deutschen Weininstituts im rheinhessischen Bodenheim.
8: Also wir hatten jetzt im vergangenen Jahr einen Rückgang vom Weinabsatz in Deutschland, der sicherlich dann auch für Hessen gilt, von 7% und auch der Umsatz ist ebenfalls um 7% zurückgegangen und das hat sowohl die deutschen Weine betroffen als auch die internationalen Weine.
6: Und die Talfahrt geht weiter. Auch im ersten Halbjahr wurde fast 4,5% weniger Wein verkauft als im Vorjahreszeitraum. Wie ist das zu erklären?
8: Die ältere Generation, die tendenziell jetzt mehr Wein trinkt, wird weniger. Und die jüngere Generation, die nachwächst, ist eigentlich zahlenmäßig schon mal geringer. Und da ist der Weinkonsum noch mal deutlich geringer als bei den Älteren.
6: Der Trend geht hin zu keinem oder weniger Alkohol und dann

0: auch eher zu Cocktails statt Wein. Welche Rolle spielen da alkoholfreie Getränke für die Weinkellerei Höchst, Geschäftsführer Meli Günsel?
1: Im Moment eine große Rolle, da fast jede Woche mindestens 2 Kunden in den Laden kommen und danach fragen.
0: In der Folge hat er sein alkoholfreies Angebot verdreifacht und versucht gezielt, die jüngeren Käufer anzusprechen, zum Beispiel über Studentenrabatte oder Selfie-Aktionen.
1: Der Kunde, der bei uns in den Laden kommt, ein Selfie im Laden macht und uns damit dann über Instagram verlinkt, bekommt dann eine Flasche Wein kostenfrei.
0: Alle in der Branche wissen, ohne mehr junge Weintrinker wird es noch schwerer für die Hersteller und Verkäufer. Weinhändler und Sommelier Meli Günsel ist optimistisch.
1: Auch die jungen Menschen zwischen 20 und 35 haben gemerkt, dass es nicht nur der Cocktail sein muss, sondern auch eine gute Flasche Wein für bis zu 10 Euro auch ganz viel Spaß machen kann.
0: Die Frage ist nur, wie viele dieser jungen Menschen dann auch wirklich eine Flasche Wein kaufen werden, für das Glas zum Essen, den besonderen Anlass oder als Geschenk.
2: In Hessen wird immer weniger Wein getrunken. Darauf hat Alexander Schmidt aus der HR Wirtschaftsredaktion geschaut.
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2: Der Aufstieg der AfD sorgt für viel Diskussion, gerade jetzt auch vor den Wahlen in Ostdeutschland. Er ist mittendrin einer von 1,3 Millionen Wahlberechtigten in Mecklenburg-Vorpommern, Jan Gorkow, besser bekannt als Monchi, Leadsänger der Band Feine Sahne Fischfilet, die sich seit Jahren gegen Rechtsextremismus einsetzt. Monchi ist seiner Heimat in der ostdeutschen Provinz treu geblieben, sucht den Dialog und will auch Gräben schließen. Und darum geht's in seinem neuen Buch, das da heißt Jenseits der Brandmauer.
4: Monchi lebt in Jarmen in Mecklenburg-Vorpommern. 2 Minuten zum See, 2 Minuten zum Fluss, nah an der Ostsee. Hier hat er Familie, Freunde und natürlich Hansa Rostock.
5: Ich lieb die Wellen und das Meer. Viel zu selten komme ich hierher.
6: Ich habe schon manchmal das Gefühl, ich lebe hier im Paradies. Bin dankbar, dass meine Eltern in Vorpommern gefickt haben und nicht in Aleppo. Sonst hätte ich auch rübergemacht. Ja? Und ich mag auch die Menschen eigentlich, ne, sozusagen. Das ist ja auch so der Kontrast oder die Ambivalenz.
4: Die Ambivalenz, sie hat mit den letzten Bundestagswahlen zu tun. Da holte die AfD hier 54%. Monchi hat immer in Meckpomm gelebt, ist in Jarmen aufgewachsen, eine Stadt mit 2500 Einwohnern. Kann man hier eine Brandmauer ziehen und will ich das überhaupt, fragt sich Monchi.
6: Wenn du immer diese ganze Brandmauer-Diskussion hast, hast du eigentlich immer nur diesen Habitus von, das darf nicht passieren, das darf nicht passieren, das darf nicht passieren. Aber wir leben da, wo man sich damit auseinandersetzen muss, wenn das passiert. Wir leben da, wo man sich nicht aus dem Weg gehen kann.
4: Wie Zusammenleben trotz Rechtsruck und politischer Gräben gelingen kann, das fragt Monchi in seinem neuen Buch, Jenseits der Brandmauer. Zu seinem schönen, vertrackten Leben in der Provinz gehört, dass die AfD die Menschen erreicht, einfach weil sie da ist.
6: Die sind einfach seit den 90ern hergezogen. Die haben sich Ländereien gekauft. So, na, ich würde sagen, dass man das einfach merkt, wie das in den Jahren sich immer weiter verschoben hat. Ja? Dass einmal auf der einen Art die anderen Parteien hier gefühlt überhaupt nicht mehr präsent sind. Die AfD macht halt hier Stammtische. Ich weiß nicht, wann das letzte Mal die anderen Parteien Stammtisch gemacht haben.
4: Monchi, der antifaschistische Punkrocker und Leadsänger von Feine Sahne Fischfilet, erzählt in seinem Buch auch, wie er sich verändert hat.
7: We are Feine Sahne Fischfilet.
4: Wie er früher als gewaltbereiter Hansa Rostock-Hooligan gerne zugeschlagen hat, ein Fall für den Verfassungsschutz war. Auf der Bühne ist er heute immer noch wild, aber er ist auch Vater geworden und sieht die Welt ein ganzes Stück reflektierter.
6: Glauben wir ernsthaft, dass wenn wir sagen, Mensch, wird nicht die AfD, dass noch irgendwer dann sagt, ach Mensch, ja danke für die Info, Feine Sahne sagt, wird nicht die AfD, da wird nicht eine Person weniger die AfD wählen. Man kann sich halt entscheiden, abzuhauen und Instagram-Videos schlaue zu machen darüber, so wie schlimm das hier alles ist, oder man kann auch bleiben und versuchen zu kämpfen. So. Und zu kämpfen heißt vor allen Dingen, sich auch in so eine Gemeinschaft einzubringen.
4: Darum geht's Monchi mit seinem Buch Machen statt Meckern. Monchis Buch ist erfrischend offen, auch selbstkritisch. Kein Heldenepos, sondern ein Plädoyer für das sich treu bleiben, für Engagement in der Provinz, dort, wo man den Unterschied machen kann.
2: Das Buch Jenseits der Brandmauer von Jan Gorkow alias Monchi, das erscheint nämlich heute und Martin Kersten hat es uns vorgestellt mit Material aus dem Beitrag von Claudia Kuhland für das Kulturmagazin T.

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1: 11 Uhr. Zahl der Kindeswohlgefährdungen steigt weiter. Umweltminister Schneider will nationalen Hitzeschutzplan vorlegen. Berlin erinnert an Mauerbau vor 65 Jahren. Das Wetter sonnig und heiß bei 30 bis 35 Grad. Mein Name ist Heiko Schneider. Die Behörden registrieren bei Kindern und Jugendlichen so viele Fälle von Vernachlässigung und Misshandlung wie noch nie. Laut Statistischem Bundesamt in Wiesbaden waren es im vergangenen Jahr knapp 80.000, 10% mehr als noch 2024. HR-Reporterin Ursula Mayer.
2: Nach Angaben der Statistiker war mehr als die Hälfte der betroffenen Kinder höchstens 8 Jahre alt, viele sogar deutlich jünger. Die meisten wuchsen bei ihren Eltern auf oder zumindest bei einem Elternteil. Und in den überwiegenden Fällen waren es auch die Mütter oder Väter, die ihre eigenen Kinder schlecht behandelten. Im Vorfeld hatten die Jugendämter letztes Jahr über 268.000 Verdachtsfälle bearbeitet. Auch das ist ein neuer Rekord.
1: Bis zum nächsten Sommer will Bundesumweltminister Schneider einen nationalen Hitzeschutzplan vorlegen. Das hat der SPD-Politiker in der ARD angekündigt. Aus Berlin Dagmar Pepping.
3: Beim Schutz vor Hitze liegen viele Aufgaben bei den Kommunen und den Ländern. Und dort passiere schon sehr viel, sagt der Umweltminister. Er will aber die Koordinierung bundesweit aufnehmen. Schneider bekräftigte zudem seine Forderung, für den Hitzeschutz das Grundgesetz zu ändern. Dadurch würde der Umgang mit Hitzephasen zu einer gemeinsamen Aufgabe von Bund, Ländern und Gemeinden. Sie könnten sich dadurch die Kosten teilen. Die Union sieht eine Grundgesetzänderung skeptisch. Der Umweltminister will seinen Vorschlag dennoch ins Kabinett bringen und verweist auf die große Unterstützung seiner Partei.
1: Um Hitze, die Trockenheit und ihre Folgen, speziell in Hessen, geht es heute Abend auch in einer Sonderausgabe der Hessenschau ab 20.15 Uhr im HR-Fernsehen. Die Deutsche Bahn stattet weitere Mitarbeiter mit Bodycams aus, um sie besser zu schützen. Zum Beispiel bekommen jetzt auch die Beschäftigten am Hauptbahnhof in Frankfurt eine Kamera zum Umhängen, wenn sie möchten. Felix Wendt aus der Nachrichtenredaktion.
4: Nach und nach sollen die Beschäftigten an allen Bahnhöfen mit den Geräten ausgestattet werden. In den Zügen sind die Bodycams schon im Einsatz. Fühlen sich Zugbegleiter bedroht, können sie die Kamera einschalten. Sie zeichnet dann aber nur das Bild auf. In der Rhein-Neckar-Region ist außerdem ein Test geplant, bei dem auch der Ton aufgenommen wird. Dafür sind die Hürden beim Datenschutz besonders hoch. Hintergrund ist die Gewalt gegen Bahnmitarbeiter. Im Februar war ein Zugbegleiter bei Kaiserslautern angegriffen und getötet worden.
1: Auf der Mittelmeerinsel Sizilien bleibt der Flughafen in Catania weiter dicht, und zwar bis mindestens morgen früh. Das teilten die italienischen Behörden mit. Grund ist die Vulkanasche vom Ätna, die den Flugbetrieb behindert. Der Ätna ist Europas aktivster Vulkan und spuckt seit mehreren Tagen Asche und Lava. Viele Urlauber haben deshalb am Flughafen festgesessen. Mit vielen Veranstaltungen wird heute an den Bau der Berliner Mauer erinnert, der vor genau 65 Jahren begann. Jahrzehntelang war Deutschland danach geteilt und bei Fluchtversuchen starben allein an der Berliner Mauer mindestens 140 Menschen. Die SED-Opferbeauftragte des Bundestags Zupke warnt vor einer zunehmenden Verklärung der DDR. ARD-Korrespondent Dietrich Kalmora.
5: Natürlich habe jeder persönliche Erinnerungen an die DDR und da sei auch Nostalgie erlaubt, sagt Evelyn Zupke. Kritisch werde es dort, wo Symbole genutzt würden, um die DDR zu verharmlosen. Gegen ein Ampelmännchen oder den Stolz auf einen Trabant habe sie nicht grundsätzlich etwas. Entscheidend sei der Zusammenhang. Die Mauer habe Menschen ihre Freiheit genommen, Familien auseinandergerissen und Freundschaften getrennt. Deshalb müsse die Erinnerung an die Opfer und an das Unrecht der SED-Diktatur wach bleiben.
1: Die deutsche Solarbranche steckt in der Krise. Auch der Solartechnikhersteller SMA aus Niestetal in Nordhessen hat bereits hunderte Stellen abgebaut. Jetzt meldet SMA aber einen stabilen Umsatz. Er sei im ersten Halbjahr mit rund 690 Millionen Euro sogar etwas höher gewesen als noch ein Jahr vorher. Bei Komponenten für Großprojekte habe es so viele Aufträge gegeben wie noch nie. Auch das Privatkundengeschäft habe wieder angezogen. Und das waren die Nachrichten. Das Wetter. Die Sonne scheint den ganzen Tag. Die Temperaturen steigen auf 30 Grad in Nordhessen bis 35 Grad an Rhein und Main. Auch morgen bekommen wir wieder Sonne pur. Es wird noch heißer bei maximal 33 bis 38 Grad. Die weiteren Aussichten: am Samstag hier und da Wolken. Einzelne Schauer und Gewitter sind möglich. 31 bis 38 Grad. Am Sonntag mehr Wolken als Sonne. Gebietsweise kräftiger Regen und im Süden auch Gewitter. 21 bis 30 Grad. Die Zeit, es wird 11.05 Uhr.
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1: A3 Würzburg Richtung Frankfurt zwischen Seligenstadt und Obertshausen. 4 Kilometer stockender Verkehr wegen eines defekten LKW auf dem rechten Fahrstreifen. A5 Heidelberg Richtung Darmstadt zwischen Zwingenberg und Seeheim-Jugenheim. 4 Kilometer stockender Verkehr wegen einer Tagesbaustelle auf dem linken Fahrstreifen. A5 Kassel Richtung Frankfurt zwischen Reiskirchen und Fernwald. 2 Kilometer stockender Verkehr. A5 Darmstadt Richtung Heidelberg zwischen Ladenburg und Kreuz Heidelberg. 2 Kilometer stockender Verkehr wegen einer Tagesbaustelle auf dem linken Fahrstreifen. Die A45 Gießen Richtung Dortmund zwischen Ehringshausen und Herborn Süd. 2 Kilometer Stau und stockender Verkehr. Und die A67 Mannheim Richtung Darmstadt zwischen Lorsch und Gernsheim. 4 Kilometer Stau nach einem Unfall. Dort ist nur ein Fahrstreifen frei.
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6: Ihnen schönen guten Tag. Monkey Dust heißt eine neue Droge, die sich gerade mehr und mehr verbreitet in Deutschland. Sie wirkt nach Sekunden, ist billig und macht extrem schnell abhängig. Auch soll die Droge die sexuelle Lust steigern. Ärzte warnen vor erheblichen gesundheitlichen Risiken, von starken Psychosen bis hin zu lebensbedrohlichen Überdosierungen. Aber was ist Monkey Dust genau und wie verbreitet ist diese Droge? Darüber habe ich heute Vormittag mit Dirk Schäfer gesprochen. Er ist Drogenreferent bei der Deutschen AIDS-Hilfe e.V. in Berlin. Herr Schäfer, Monkey Dust, was ist das eigentlich für eine Droge? Über was für eine Substanz sprechen wir da?
7: Also Monkey Dust ist eine Stimulanz, also eine anregende Substanz. Sie gehört zur Gruppe der Katinone. Man kann das zusammenfassen als eine der vielen neuen psychoaktiven Substanzen.
6: Was unterscheidet jetzt Monkey Dust in Wirkung jetzt zum Suchtpotenzial von anderen Drogen wie Crack oder Crystal Meth oder Speed?
7: Ja, also sie hat eine sehr hohe Bindekraft, also sie wirkt auf das zentrale Nervensystem und hat aufgrund ihrer stark stimulierenden Wirkung einfach eine hohe Bindekraft an die Konsumenten, also starke Wachheit und Energie, eine Enthemmung auch oder auch eine gesteigerte Lust, und das sind Effekte, die viele Menschen künstlich zugeführt anscheinend erleben möchten.
6: Wer konsumiert jetzt Monkey Dust? Ist das so eine Partydroge oder zeichnet sich da so ein ganz bestimmtes Muster ab oder betrifft es da ganz unterschiedliche Gruppen?
7: Genau, man kann sicherlich Gruppen zusammenfassen, dass es sicher nicht eine Substanz ist, die im Nachtleben, im Clubleben konsumiert wird, wenn man das Wochenende durchtanzen und durchfeiern will zur Luststeigerung. Im Kontext des sogenannten Chemsex, also wenn man Sexualität erleben will und dazu psychoaktive Substanzen konsumiert, um eine Luststeigerung zu erwirken, das sind zumindest zwei Kerngruppen, wo wir im Moment hingucken, die auch solche Substanzen konsumieren.
6: Rettungsdienste, vor allem jetzt in Berlin und Göttingen, die melden immer mehr Einsätze im Zusammenhang mit dieser Droge. Haben Sie da einen Überblick, wo in Deutschland sie überall genommen wird?
7: Also es ist sicherlich eine eher großstädtische Droge, also wo eben solche Ereignisse, wie ich sie gerade beschrieben habe, auch stattfinden. Und sie ist sehr gefährlich, weil sie je nach Dosierung von einer eher erwünschten zu einer sehr ungewünschten Wirkung führen kann. Also Panik, Unruhe, auch Realitätsverlust oder aggressives Verhalten. Und dass sie eben sehr stark abhängig macht, weil, ich sag mal nochmal, die Bindekraft so hoch ist und die Wirkung zum Beginn attraktiv ist und man sie wieder konsumieren will, und dann lässt aber die Wirkung sehr nach, aber dem Körper soll immer wieder die Substanz zugeführt werden. Das ist das Problem.
6: Wie erklären Sie sich, dass Monkey Dust sich gerade jetzt in Deutschland so verbreitet? Gibt es dafür konkret einen Auslöser? Ist es besonders günstig zu beschaffen oder woran liegt das?
7: Genau, wir erleben hier eigentlich einen Effekt, den wir bei anderen Substanzen auch sehen. Also der Wechsel von natürlichen Substanzen, also vom Kokain zu rein chemisch hergestellten Substanzen, die im Labor hier hergestellt werden können, in irgendwelchen Kellern, die billig sind, die hochpotent sind und deshalb natürlich für jene, die damit Geld verdienen wollen, hochattraktiv sind, weil ich nur eine kleine Menge benötige, um es preiswert herstellen kann.
6: Wie schätzen Sie das denn ein? Ist Monkey Dust jetzt auf dem Weg, sich als neue Straßendroge sozusagen zu etablieren?
7: Das würde ich so noch nicht sagen, zumindest sehen wir das so nicht. Es ist noch sehr segmentiert in den speziellen Gruppen. Also es hat jetzt nicht die Verbreitung wie zum Beispiel der Crack-Konsum, den Sie gerade schon angesprochen haben, der deutlich, auch nochmal in einer anderen Zielgruppe, aber deutlich breiter etabliert ist. Also es ist ein Beginn, aber es ist halt eine aggressive Substanz, chemisch hergestellt, schädlich fürs Gehirn. Deshalb soll man sehr aufpassen.
6: Wie könnte man denn da jetzt gegensteuern? Also was bräuchte es jetzt an Prävention und Hilfsangeboten?
7: Ja, was wir natürlich brauchen, eine Fortsetzung der Unterstützung des Drogenhilfesystems. Wir erleben ja vielfach auch im sozialen Bereich gerade Kürzungen. Und der Kern ist immer, Menschen zu informieren und sie somit auch aufmerksam zu machen und ihren Kenntnisstand zu erhöhen zu dem, was sie da tun oder was sie vermeintlich tun wollen. Und dazu muss man in die Szenen gehen, in die Szenen von Männern, die mit Männern Sex haben, aber auch ins Nachtleben. Es gibt solche Projekte, die auch erfolgreich arbeiten. Und ich glaube, das muss man beibehalten und verstärken.
6: Monkey Dust heißt eine neue Droge, die sich gerade mehr und mehr verbreitet in Deutschland. Darüber gesprochen habe ich mit Dirk Schäfer. Er ist Drogenreferent bei der Deutschen AIDS-Hilfe e.V. in Berlin.

0: Nach dem schweren Erdbeben in Kolumbien ist die Zahl der Erdbebenopfer erneut gestiegen. Nach derzeitigem Stand kamen mindestens 265 Menschen ums Leben. Fast 500 weitere werden immer noch vermisst und Rettungskräfte suchen in den Trümmern weiter nach Überlebenden. Allerdings schließt sich heute das als entscheidend geltende Zeitfenster von 72 Stunden. Das Beben von einer Stärke von 7,4 hat am Montag den Westen Kolumbiens erschüttert. Inzwischen ist auch internationale Hilfe angelaufen.
1: In der westkolumbianischen Stadt Palmira ist die Stimmung angespannt. Viele Menschen rennen mit Zetteln in der Hand umher, drängen sich in die Warteschlangen. Hier wurde eine provisorische Leichenhalle errichtet. Es ist der zentrale Anlaufpunkt für Trauernde in der Region. Angehörige reisen aus der Umgebung an, um ihre verstorbenen Väter, Freundinnen und Verwandten zu identifizieren. Traurige Gewissheit auch für Santiago Lloreda. Seine Mutter und seine 13 Monate alte Tochter Salma sind bei dem schweren Erdbeben von Montagmorgen umgekommen.
2: Mi madre era una persona muy alegre también. Era el pilar de nuestra familia materna.
1: Meine Mutter war die Stütze unserer Familie. Sie hat sich um alle gekümmert und einen immer zum Lachen gebracht. Sie war immer für uns da. So sehr, dass sie alles aufgegeben hat, um sich um das Baby zu kümmern. Das hat sie das Leben gekostet, aber es hat sie so stolz und glücklich gemacht. Es ist ein schwieriger Spagat zwischen aufreibender Logistik und dem Bedürfnis, würdevoll Abschied zu nehmen. Die Stadt Palmira liegt in der Region Valle del Cauca. Sie wurde besonders hart vom Erdbeben getroffen. Der kolumbianische Präsident Abelardo de la Espriella hat indessen Gelder bereitgestellt, um den Wiederaufbau zu erleichtern.
3: He decidido hacer uso

0: Ich habe beschlossen, den wirtschaftlichen Notstand auszurufen, um dieser Krise angemessen zu begegnen. Wir richten eine Art Wunderfonds ein, einen Topf, der nationale und internationale Beiträge für den Wiederaufbau von Krankenhäusern, Schulen, Gebäuden, Straßen und Flughäfen bündeln wird. Bis wirklich Geld aus diesem Wunderfonds ankommt, packen viele Kolumbianerinnen und Kolumbianer selbst an. Es gibt sie, die Bilder, die Hoffnung machen, ob der desaströsen Lage. Freiwillige, die mit bloßen Händen Schutt abtragen, um Verschüttete noch lebend aus den Trümmern zu retten. Menschen, die vor einem Krankenhaus Schlange stehen, um Blut zu spenden. Langsam kommt auch internationale Hilfe im Land an. Aus Mexiko und den USA sind etwa schon Rettungskräfte nach Kolumbien eingereist. In den entscheidenden Stunden nach dem Erdbeben am Montag hatte die kolumbianische Regierung zunächst offenbar noch einige Angebote aus dem Ausland abgelehnt. Eine belastende Situation für Angehörige. Um Verschüttete zu retten, zählt eigentlich jede Minute.
1: Unsere Korrespondentin Christina Fee-Möbus über das schwere Erdbeben in Kolumbien.
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1: Karen Levitt ist die Pressesprecherin der US-Regierung und sie wird das Weiße Haus jetzt zum Ende des Monats verlassen. Das kündigt der US-Präsident Donald Trump jetzt auf seiner Online-Plattform an. Levitt habe sich zu diesem Schritt entschieden, um mehr Zeit mit ihren Kindern und ihrer Familie zu verbringen. Wer auf sie folgt, all das ist bisher noch unklar. Karen Levitt hatte erst im Mai ihr zweites Kind zur Welt gebracht.
3: Es war kein harmonisches Verhältnis zwischen Presse und Pressesprecherin unter Caroline Levitt im Weißen Haus. Als sie vor 1,5 Jahren mit gerade mal 27 zur Stimme Trumps wird, war sie zuvor seine Wahlkampfmanagerin und behält ihre angriffslustige Rhetorik einfach bei.
4: You're a biased reporter with a left-wing opinion.
5: What do you want me to do?
4: Yeah, because you're a left-wing hack. You're not a reporter. You're posing in this room as a journalist.
3: Die Rolle als Sprecherin des Weißen Hauses hat Levitt neu interpretiert, weil die Zielgruppe dieser Regierung ohnehin nicht mehr über Zeitungen und Kabelfernsehen zu erreichen ist, wird Levitt selbst zur politischen Marke, die ständig viral geht und Aufmerksamkeit generiert als oberste Influencerin für das Weiße Haus. Ein Mundwerk wie ein Maschinengewehr und fies nennt ihr Chef Donald Trump seine Sprecherin ehrfürchtig.
6: Caroline Levitt, who just had her second child, has done a fantastic job. She gets another one. She can be nasty.
3: Die täglichen Informationsbriefings im Weißen Haus verwandelt Levitt zum kuratierten Content-Marketing. Das gelingt, weil Levitt unbeschränkten Zugang zum Präsidenten hat. Sie wird von praktisch keinem Thema jemals überrascht. Sie weiß genau, wie Trump tickt, kennt seine Rhetorik auswendig, müssen auch kritische Korrespondenten anerkennen, wie die Journalistin Jasmine Wright im Gespräch mit CNN.
7: Or she would say, I was actually in the room at that moment, or I was in the, with the president just a moment ago. So she was constantly in the Oval Office.
3: Gerade weil Levitt so erfolgreich war, kommt ihr Abschied überraschend, findet auch Trumps Kommunikationsdirektor aus seiner ersten Amtszeit, Mike Dubke.
8: Well, I'm very surprised by it.
3: Die Tatsache, dass mit dem Abschied kein unmittelbarer Nachfolger bekannt wird, deutet darauf hin, dass Levitt auf eigenen Wunsch geht. Mehr sei da vermutlich nicht dran, sagt der Politikberater. Levitts offizielle Begründung, mehr Zeit für die Familie, gilt im politischen Washington als Chiffre für eigene höhere Ambitionen. Denn anders als viele ihrer Vorgänger war Levitt nie die Kommunikationsdirektorin im Weißen Haus, hatte keine eigene strategische Autorität. Sie war das Gesicht und die Stimme des Präsidenten und Gesichter sind austauschbar, manche allerdings gar nicht so einfach.
1: Caroline Levitt, die Pressesprecherin der US-Regierung, wird also das Weiße Haus zum Ende des Monats verlassen. Aus Washington berichtete Samuel Jakisch. Ja, und dann war es plötzlich Nacht, aber nur für kurze Zeit. Gestern hat der Mond in Island die Sonne vollständig verdeckt. Für gut 2 Minuten verschwand die Sonne in Teilen des Landes komplett. Ein seltenes Naturschauspiel, das tausende Menschen aus dem In- und Ausland angezogen hat. Hotels in Island waren vielerorts weitgehend ausgebucht, Straßen und Parkplätze voll und auch das Wetter sorgte bis zuletzt für Spannung. Die totale Sonnenfinsternis hatte ja gegen 19 Uhr in Nordsibirien begonnen und der Kernschatten des Mondes war dann in einem Bogen an Grönland und Island entlanggezogen. Das atemberaubende Himmelschauspiel schlug Millionen Menschen regelrecht in ihren Bann und überall reagierten die Menschen ähnlich wie in Island.
9: Es ist ein besonderer Moment. Die letzte totale Sonnenfinsternis in Islands Hauptstadt Reykjavik ist fast 600 Jahre her. Dementsprechend groß ist die Freude bei den Menschen auf der Insel. Viele feiern gemeinsame Sonnenfinsternis-Partys mit den Nachbarn oder gehen auf große Partys wie das Iceland Eclipse Festival im Westen des Landes. Mehr als 3000 Menschen sind hier zusammengekommen. Als der Mond die Sonne komplett verdeckt, pausiert die Musik für ein paar Minuten. Organisatorin Hildur Ruth Hermannsdottir erzählt danach dem Sender Ruf: Das war einfach unglaublich. Mir fehlen wirklich die Worte, um das zu beschreiben. Mit all diesen Menschen auf dem Festivalgelände zu stehen, die hier zusammengekommen sind. Und dann wird es plötzlich dunkel. Obwohl es heute bewölkt war, öffnet sich genau in dem Moment eine Lücke und die Sonne kommt durch. Und wir können tatsächlich sehen, wie das passiert. Und wenn das Festivalgelände dann völlig dunkel wird und man nur hört, wie die Menschen jubeln, da habe ich einfach gezittert. Das war unglaublich. Auch die Tochter von Islands berühmtester Sängerin Björk, Isadora Bjarkadóttir Barney, schaut sich das Naturschauspiel bei einem Festival an. Ich bin einfach millionenprozentig begeistert. Ich kann es selbst kaum glauben. Ich bin einfach total, total, total begeistert. Das kann nur nachfühlen, wer das hier selbst erlebt hat. Dass wir das alle zusammen hier erlebt haben, hat etwas Magisches. Viele Touristen sind extra für die Sonnenfinsternis nach Island gekommen. Hotels rund um die Hauptstadt waren zuletzt kaum noch zu bekommen. Juliette Kemp ist mit ihrer Familie extra aus Großbritannien angereist, erzählt sie dem isländischen Rundfunk. Ich war total erstaunt darüber, wie hell es in Island die ganze Nacht über ist. Und dann jetzt hier eine Sonnenfinsternis zu erleben mit meiner Familie, das ist etwas ganz Besonderes. Mein Mann und meine Kinder haben noch nie eine Sonnenfinsternis gesehen. Dabei ist bis kurz vor Beginn nicht klar, ob die Menschen die Finsternis überhaupt sehen können. Wolken hatten sich über Teilen Islands zusammengezogen. An manchen Orten blieb der Himmel dicht, andere hatten Glück. Am Aussichtspunkt Latrabjarg an der Westküste öffnete sich genau im entscheidenden Moment eine Wolkenlücke. Nach gut 2 Minuten war das Spektakel schon wieder vorbei und mehrere hundert Menschen stiegen in ihre Autos. Das befürchtete Verkehrschaos in Westisland ist aber ausgeblieben, sagt Polizistin Hjörildur Vala Hjartansdottir. Das ist besser gelaufen als erwartet. Die Menschen haben Geduld und es läuft alles sehr gut und geordnet ab. Wir haben alle gerade die spektakuläre totale Sonnenfinsternis gesehen und jetzt geht es einfach darum, langsam und sicher nach Hause zu fahren. Die Sonnenfinsternis ist vorbei und für die meisten Isländer wird es ein einmaliges Erlebnis bleiben. Denn die nächste totale Sonnenfinsternis in ihrem Land ist erst wieder im Jahr 2196 zu sehen.
1: Unser ARD-Korrespondent Arne Bartram über den Hype um die Sonnenfinsternis gestern in Island.
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1: Die Weinlese steht kurz bevor, wahrscheinlich Ende August oder Anfang September geht's dann los und die Aussichten sind nicht besonders rosig. Rekordhitze und massive Trockenheit machen den Winzern zu schaffen. Heute Nachmittag gibt der Deutsche Weinbauverband seine Prognose ab. Wie auch immer diese dann aussehen mag, klar ist schon vorher, die Branche steckt tief in einer Krise. Der weltweite Weinkonsum ist im vergangenen Jahr auf den niedrigsten Stand seit 1957 gesunken. Und mit all dem haben wir uns heute Morgen ausführlich in HR Info das Thema beschäftigt. Fabienne Hafner fasst noch einmal das Wichtigste zusammen.
5: Weltweit wird immer weniger Wein getrunken, auch bei uns in Hessen. Im Schnitt sind es noch rund 22 Liter Wein, die Erwachsene im Jahr trinken. Das ist grob eine halbe Flasche Wein pro Woche. Seit Jahren schon sinken die Mengen. Immer mehr kleinere Betriebe geben auf. Die Branche steht vor großen Herausforderungen. Allein im vergangenen Jahr haben die Winzer in Hessen 11% weniger Wein produziert. Woran liegt das, dass immer weniger Wein getrunken wird? Eine Einschätzung von Simone Lohse. Sie ist Professorin an der Hochschule Geisenheim im Rheingau.
10: Das eine ist wirklich ein Rückgang der Anteile der Bevölkerung, die überhaupt Wein trinken. Das sieht man auch in Deutschland. Wir haben viel mehr junge Menschen, die ohne Wein aufgewachsen sind und auch eigentlich nicht so richtig bisher zu dem Produkt gefunden haben. Dazu kommt jetzt natürlich seit der Wirtschaftskrise 22, dass wir Inflation hatten, die Menschen so ein bisschen Zukunftsangst haben. Und dann gibt man das Geld für das Notwendige aus. Und Wein gehört für viele zu einem Genussprodukt, was man aber nicht unbedingt kaufen muss.
5: Rund 60% aller in Deutschland verkauften Weine kommen außerdem aus dem Ausland, vor allem aus Frankreich und Spanien. Und überall wird zu viel produziert. Das sorgt für Preisdruck. Da können deutsche Winzer nicht mithalten. Die Familienbetriebe im Rheingau und an der Bergstraße stemmen sich mit Straußwirtschaften, Weinbergswanderungen oder

0: After-Work-Lounges gegen die Krise, sagt Christine Müller, Chefin der hessischen Staatsweingüter.
1: Wir verkaufen vielmehr aktuell über Anlässe. Also wir haben Veranstaltungen bei uns und da kommen die Leute. Sie haben Spaß nach wie vor am Weingenuss, wenn es verbunden wird mit beispielsweise Musik, mit Kunst.
0: Außerdem spielen alkoholfreie Weine eine immer größere Rolle. Das weiß auch der Geschäftsführer der Weinkellerei Höchst, Meli Günsel. Er hat sein alkoholfreies Angebot verdreifacht und versucht gezielt, die jüngeren Käufer anzusprechen. Zum Beispiel über Studentenrabatte oder Selfie-Aktionen.
2: Der Kunde, der bei uns in den Laden kommt, ein Selfie im Laden macht und uns damit dann über Instagram verlinkt, bekommt dann eine Flasche Wein kostenfrei.
0: Was vielleicht die wenigsten wissen, es gibt mittlerweile auch eine Krisenhotline für Winzerinnen und Winzer. Ins Leben gerufen von der Evangelischen Kirche Hessen und Nassau. Wer die Nummer wählt, hat unter Umständen Manuela Rimbach-Sator am Ohr. Sie ist ehemalige Pfarrerin von Oppenheim bei Mainz. Wir haben sie gefragt, wieso braucht es eine Seelsorge für Winzer?
3: Die Winzer sind im Augenblick in einer extremen Krise aus unterschiedlichen Gründen und vor allem kleinere Betriebe oder Betriebe, die sich vor allem auf Fassweinen konzentriert haben, die sind im Augenblick in einer ganz extremen Stresssituation und die führt manchmal dazu, dass Menschen extrem verzweifelt sind und dann brauchen sie am besten auch erstmal jemanden, der mit ihnen auf die Situation draufschaut, auch auf die seelische Belastung und sagt, ich schaue das jetzt mit dir an, ich halte mit dir durch. Du kannst bei mir erstmal anonym auch sagen, wie es dir damit geht und wir sortieren erstmal, was ist jetzt dringlich und was ist machbar und was ist der nächste Schritt.
4: Sagt Manuela Rimbach-Sator, die ehemalige Pfarrerin von Oppenheim bei Mainz. Ernüchternd, Wein und Winzer in der Krise, so haben wir das Thema heute Morgen bei HR Info genannt. 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
4: Wenn es auf deutschem Boden ein Reitsport-Mekka gibt, dann ist das natürlich sicherlich Aachen. Nun aber ist die nordrhein-westfälische Stadt auch der Austragungsort der Weltmeisterschaften im Reiten und die internationalen Stars geben sich hier die Klinke in die Hand. Allen voran die Tresorreiterin Isabel Werth, die mit ihrem Team, wie selbstverständlich, gleich die erste Goldmedaille abgesandt hat.
6: Es war irgendwie ein WM-Gold mit Ansagen und trotzdem kannte der Jubel im Aachener Stadion nach dem Ritt von Isabel Wert fast keine Grenzen. Bei den gut 8000 Fans war die Erleichterung nämlich ziemlich groß, hatte die deutsche Schlussreiterin mit ihrer Stute Wendy im Grand Prix doch ein paar unerwartete Schwächen gezeigt. Doch am Ende hieß es
7: 79,876, viertbestes Einzelergebnis, aber Deutschland ist Weltmeister.
6: Und Isabel Wert genoss das 10. WM-Gold ihrer Karriere in vollen Zügen, wie schon 2006.
8: Das ist immer noch was Besonderes und vor allen Dingen hier in Aachen. Ich meine, das kriegt man auch nicht so immerhin. Nach 20 Jahren dann nochmal an der gleichen Stelle den WM-Titel wiederholen. War schon cool.
6: Es war also nicht die One-Woman-Show der Isabel Werth. Es war vielmehr eine grandiose Mannschaftsleistung, die zum Sieg vor Großbritannien und Dänemark führte. Raphael Netz mit Camelot und Frederik Wandres auf Bluetooth hatten Deutschland schon am ersten Tag in Führung gebracht. Und dann kam der große Auftritt von Katharina Hemmer. Die 26-Jährige ritt mit ihrem Fuchshengst Denoir und über 79% in die Weltspitze. Und das könnte auch an einem besonderen Maskottchen gelegen haben. Janet, Mutter von Raphael Netz, hatte alle vier deutschen Pferde nachgehäkelt und dem Team als Glücksbringer geschenkt. Für Hemmer und Denoir ein echter Glücksfall.
9: Der ist sehr gut getroffen. Also seine zwei weißen Hinterbeine, sein kleines Sternchen ist genau getroffen. Und das Pferdchen war mit uns am Viereck an dem Rucksack meiner Pferdepflegerin Pauline. Und das hat anscheinend nochmal Glück gebracht. Das kommt jetzt immer mit.
6: Mitkommen auf jeden Fall auch vier Goldmedaillen zur Siegerparty. Nach einer Teamleistung, mit der auch Bundestrainerin Monika Teodorescu so nicht unbedingt gerechnet hatte. Gefeiert wird deshalb
10: mit sehr gutem Wein, den ich ausgesucht habe. Ich freue mich einfach sehr und ich bin auch sehr dankbar, dass das so gelungen ist.
4: Unser Sportreporter Jörg Teglütter war das über die Dressurreiterin Isabel Werth, die mit ihrem Team wie selbstverständlich die erste Goldmedaille abgesandt hat.
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16: 11.29 Uhr. Zahl der Kindeswohlgefährdungen steigt weiter. Umweltminister Schneider will nationalen Hitzeschutzplan vorlegen. ESC 2027 findet in Burgas in Bulgarien statt. Das Wetter sonnig und heiß bei 30 bis 35 Grad. Mein Name ist Heiko Schneider. Die Behörden registrieren bei Kindern und Jugendlichen so viele Fälle von Vernachlässigung und Misshandlung wie noch nie. Laut Statistischem Bundesamt in Wiesbaden waren es im vergangenen Jahr knapp 80.000, 10% mehr als noch 2024. HR-Reporterin Ursula Mayer.
17: Nach Angaben der Statistiker war mehr als die Hälfte der betroffenen Kinder höchstens 8 Jahre alt, viele sogar deutlich jünger. Die meisten wuchsen bei ihren Eltern auf oder zumindest bei einem Elternteil. Und in den überwiegenden Fällen waren es auch die Mütter oder Väter, die ihre eigenen Kinder schlecht behandelten. Im Vorfeld hatten die Jugendämter letztes Jahr über 268.000 Verdachtsfälle bearbeitet. Auch das ist ein neuer Rekord.
16: Bis zum nächsten Sommer will Bundesumweltminister Schneider einen nationalen Hitzeschutzplan vorlegen. Das hat der SPD-Politiker in der ARD angekündigt. Aus Berlin Dagmar Pepping.
18: Beim Schutz vor Hitze liegen viele Aufgaben bei den Kommunen und den Ländern. Und dort passiere schon sehr viel, sagt der Umweltminister. Er will aber die Koordinierung bundesweit aufnehmen. Schneider bekräftigte zudem seine Forderung, für den Hitzeschutz das Grundgesetz zu ändern. Dadurch würde der Umgang mit Hitzephasen zu einer gemeinsamen Aufgabe von Bund, Ländern und Gemeinden. Sie könnten sich dadurch die Kosten teilen. Die Union sieht eine Grundgesetzänderung skeptisch. Der Umweltminister will seinen Vorschlag dennoch ins Kabinett bringen und verweist auf die große Unterstützung seiner Partei.
16: Der Naturschutzbund BUND will weiter verhindern, dass 2 Wölfe im Lahn-Dill-Kreis erschossen werden. Man habe Beschwerde gegen eine Entscheidung des Verwaltungsgerichts Kassel eingelegt. Das hatte einen Eilantrag abgelehnt und damit den Abschuss genehmigt. Laut BUND hat das Gericht dabei aber nur den deutschlandweiten Bestand in den Blick genommen und nicht die konkrete Situation in Hessen berücksichtigt. Der Wolf habe ein Existenzrecht, so der BUND Hessen. Wegen des niedrigen Wasserstands der Donau ist in Rumänien ein Atomkraftwerk vollständig abgeschaltet worden. Nach Medienberichten liefert das AKW Cernavoda im Osten des Landes seit dem Vormittag keinen Strom mehr. Ein Teil der Anlage war schon vor 2 Wochen heruntergefahren worden, weil das Kühlwasser immer knapper wurde. Das AKW deckt in Rumänien normalerweise 20% des Strombedarfs ab. Möglicherweise müssen Industrieunternehmen jetzt mit Einschränkungen rechnen. Mit vielen Veranstaltungen wird heute an den Bau der Berliner Mauer erinnert, der vor genau 65 Jahren begann. Jahrzehntelang war Deutschland danach geteilt und bei Fluchtversuchen starben allein an der Berliner Mauer mindestens 140 Menschen. Die SED-Opferbeauftragte des Bundestages Zupke warnt vor einer zunehmenden Verklärung der DDR. ARD-Korrespondent Dietrich Karl Meurer.
19: Natürlich habe jeder persönliche Erinnerungen an die DDR. Und da sei auch Nostalgie erlaubt, sagt Evelyn Zupke. Kritisch werde es dort, wo Symbole genutzt würden, um die DDR zu verharmlosen. Gegen ein Ampelmännchen oder den Stolz auf einen Trabant habe sie nicht grundsätzlich etwas. Entscheidend sei der Zusammenhang. Die Mauer habe Menschen ihre Freiheit genommen, Familien auseinandergerissen und Freundschaften getrennt. Deshalb müsse die Erinnerung an die Opfer und an das Unrecht der SED-Diktatur wach bleiben.
16: Der Eurovision Song Contest soll nächstes Jahr in der bulgarischen Stadt Burgas am Schwarzen Meer ausgetragen werden. Das haben die Europäische Rundfunkunion und das bulgarische nationale Fernsehen bekannt gegeben. Austragungsort wird die neueste Sport- und Veranstaltungshalle des Landes sein. Bulgarien hatte den ESC dieses Jahr zum ersten Mal gewonnen mit dem Song Bangaranga von Sängerin Dara. Das waren die Nachrichten. Das Wetter. Keine Wolken am Himmel, die Sonne scheint den ganzen Tag und die Temperaturen steigen auf 30 bis 35 Grad. Auch morgen bekommen wir nochmal Sonne pur und es wird noch heißer bei maximal 33 bis 38 Grad. Die weiteren Aussichten: am Samstag anfangs noch sonnig, später sind dann einzelne Schauer und Gewitter möglich, nochmal bis 38 Grad. Am Sonntag mehr Wolken als Sonne, gebietsweise kräftiger Regen und Gewitter, dann noch bis 30 Grad. Die Zeit 11.33 Uhr.
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16: Vorsicht bitte auf der A3 Frankfurt Richtung Köln. Zwischen Raunheim und Wiesbadener Kreuz liegen Metallteile auf der Fahrbahn. Vorsicht bitte auch auf der A67, Darmstadt Richtung Mannheim. Zwischen Gernsheim und Lorsch liegt ein Metallteil auf dem linken Fahrstreifen. A3 Würzburg Richtung Frankfurt, zwischen Seligenstadt und Hanau 3 Kilometer Stau. A5 Heidelberg Richtung Darmstadt, zwischen Zwingenberg und Darmstadt-Eberstadt 6 Kilometer stockender Verkehr wegen einer Tagesbaustelle auf dem linken Fahrstreifen. A44 Dortmund Richtung Kassel, zwischen Lichtenau-Westfalen und Diemelstadt streckenweise stockender Verkehr. Vorsicht bitte auf der B260 Lahnstein Richtung Wiesbaden. Zwischen dem Anschluss nach Hettenhain und Wambach steht ein defekter LKW im Kurvenbereich. Der rechte Fahrstreifen ist blockiert. Dann die A45 Gießen Richtung Dortmund. Zwischen Ehringshausen und Herborn Süd 2 Kilometer Stau und stockender Verkehr. A67 Mannheim Richtung Darmstadt. Zwischen Lorsch und Gernsheim 4 Kilometer Stau nach einem Unfall. Der Verkehr wird dort über den Standstreifen geleitet. Und ganz frisch noch eine Warnmeldung. Vorsicht bitte auf der A3 Frankfurt Richtung Würzburg zwischen Hanau und Seligenstadt. Dort liegt ein Plastikteil auf dem mittleren Fahrstreifen.
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4: Ihnen einen schönen guten Tag. Könnten vielleicht bald Raketen von Deutschland aus in den Orbit starten? Vielleicht. Die Bundesregierung prüft den Aufbau einer eigenen Startbasis für Trägerraketen der Bundeswehr. Der Grund für eine eigene Startbasis für Raketen ist, unabhängiger zu werden, wenn es darum geht, militärische Satelliten ins All zu befördern. Grundsätzlich gilt Deutschland ja wegen seiner dichten Besiedlung als eher nicht geeignet. Doch welche Möglichkeiten gäbe es denn? Bianca Schwarz aus unserem ARD-Hauptstadtstudio darüber, warum die Bundeswehr eigene Raketenstartplätze möchte.
20: Um unabhängiger zu werden. Die meisten Bundeswehrsatelliten hat SpaceX in den Orbit gebracht, die Firma von Elon Musk. Da ist die Bundeswehr aber halt nur einer von vielen Kunden. Egal wie wichtig so ein Satellit sein könnte für die nationale Sicherheit, der versandet in der Warteschlange. Von Sicherheitsbedenken gegenüber SpaceX an der Stelle ganz zu schweigen. Und es gibt ja noch den europäischen Weltraumbahnhof Kourou in Französisch-Guyana. Auch von da kommen Bundeswehrsatelliten ins All. Aber der Transport per Schiff bis nach Südamerika dauert. Also wenn es mal schnell gehen muss, ist das auch keine ideale Lösung. Der Traum der Bundeswehr würde also so aussehen: Deutschland baut seine eigenen Satelliten und seine eigenen Transportraketen und schickt sie dann von einem eigenen Startplatz aus nach oben. Dann gäbe es volle Souveränität für jeden einzelnen Schritt.
4: Aber wo könnte so ein Startplatz entstehen? Deutschland ist ja dicht besiedelt und kommt deswegen ja eigentlich gar nicht in Frage.
20: Wenn bei einem Start was schief geht, würde eine abstürzende Rakete fast zwangsläufig bewohntes Gebiet treffen. Zuständig, um über sowas nachzudenken, ist die Deutsche Raumfahrtagentur. Die prüft gerade schwimmende Plattformen. Wenn das zur Sprache kommt, bringen Politiker als Standort gerne die Nordsee ins Spiel. Ist immerhin deutsches Hoheitsgebiet, ist unbewohnt. Aber aus Sicht der Deutschen Raumfahrtagentur eher unwahrscheinlich. Weil für einen Raketenstart muss ja rundherum weiträumig gesperrt werden. Nicht nur auf dem Wasser, sondern auch in der Luft. Und wenn man einen Raum wie die Nordsee freimachen möchte, müsste man nicht nur die großen Häfen beachten, also Rotterdam, Hamburg, Bremerhaven, Antwerpen, sondern auch die Flughäfen in London Heathrow, Schiphol, Berlin und Frankfurt. Und das bei jedem einzelnen Raketenstart. Und deswegen halten Experten eine Plattform in internationalen Gewässern für viel wahrscheinlicher als in der Nordsee.
4: Noch wird geprüft. Wie lange dauert denn so eine Prüfung? Gibt es da schon einen Zeitrahmen?
20: Insgesamt gibt es verschiedene Varianten, über die gerade nachgedacht wird. Die schwimmenden Plattformen oder doch die bereits vorhandenen ausbauen in Norwegen, Schweden, Schottland. Es gab auch mal Gespräche mit Kanada, aber das würde genauso lange dauern wie der Transport nach Südamerika. Da sehen manche nicht wirklich einen Vorteil drin. Aber bis Ende des Jahres soll da schon ein erster Schritt gemacht sein. Das wird zumindest angepeilt. Und die Deutsche Raumfahrtagentur wünscht sich auch nicht nur eine Lösung und eine Plattform, sondern wenn schon, dann bitte gleich mehrere.
4: Die Bundeswehr sucht eigene Raketenstartplätze. Informationen waren das von Bianca Schwarz aus unserem ARD-Hauptstadtstudio.
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4: Harry Belafonte wurde als der König des Calypso gefeiert. Der Sänger, der mit 96 Jahren am 25. April 2023 starb, war ein Wegbereiter für schwarze Künstler in den USA. Er wurde bekannt durch Titel wie Islands in the Sun oder Matilda. Als Schauspieler wirkte Harry Belafonte in zahlreichen Kinofilmen mit, in denen es um Rassentrennung und soziale Ungerechtigkeit ging. Und jetzt ist eine neue Biografie über den Mann, der die USA verändert hat, erschienen.
1: Der Anfang einer großen Karriere liegt im Keller einer Bücherei, der Schomburg Library, 135. Straße in Harlem, auf einer Ecke zwischen Geschäften und Wohnhäusern. Ein Raum nicht viel größer als ein Klassenzimmer. Vorn eine kleine Bühne. Hier kam Harry Belafonte zum ersten Mal mit dem Theater in Kontakt, erzählt Joshua Jelly Shapiro, Autor der neuen Belafonte-Biografie Daylight Come.
21: Er war erstmal nur Bühnenarbeiter, dann hat ihn das Theater gepackt. Da hat er seinen engen Freund Sidney Poitier getroffen, der hier auch gearbeitet hat.
1: Und schon bald hat Harry Belafonte selbst als Schauspieler im American Negro Theater auf der Bühne gestanden.
21: Diese ersten Momente, die er auf der Bühne war, als er diesen Nervenkitzel gespürt hat, vor einem Publikum aufzutreten, dieser Applaus, das war berauschend für ihn. Das war ein Junge, der eine schwierige Kindheit hatte und nicht viel Zuwendung erfahren hat. Für ihn war diese Erfahrung prägend.
1: Harry Belafonte ist in Harlem einige Jahre groß geworden. Er ist hier durch die Straßen gelaufen. Straßen, auf denen man auch Musiker Duke Ellington, Autor Langston Hughes oder den politischen Aktivisten Marcus Garvey getroffen hat. Das war das Besondere daran, in dieser Zeit in Harlem zu leben.
22: So many people lived here, and I think it was a really important thing about growing up in the neighborhood. These people weren't somewhere off on a hill, they were down the street.
1: Diese Promis wohnten nicht unerreichbar weit weg, sondern einfach die Straße runter. Nach Belafontes erstem Auftritt kam Sänger und Aktivist Paul Robeson hinter die Bühne. Und das, was er sagte, prägte Harry Belafonte fürs Leben, weiß Jelly Shapiro.
21: Er hat zu Harry gesagt, bekommen Sie dazu, dein Lied zu singen, dann wollen Sie wissen, wer du bist. Robeson wurde sein Held, weil er Singen als Plattform nutzte für Aktivismus. Das hat Harry Belafonte geprägt.
22: Und so, das war ein absolut formatives Encounter, das passiert. Hier, in the basement of the little library.
1: Und die Menschen hörten seine Lieder in der ganzen Welt. Belafonte war gut mit Martin Luther King befreundet. Er hat ihn und die Bürgerrechtsbewegung finanziell unterstützt. Strippen gezogen, Menschen zusammengebracht. In seiner neuen Belafonte-Biografie will Jelly Shapiro den immensen Einfluss, den Harry Belafonte hatte und wie er die Welt veränderte, verdeutlichen.
21: Obama kam mehr als 50 Jahre nach der Hochzeit von Belafonte. Ich bin überzeugt, dass er seinen Platz nicht so gefunden hätte, wenn Harry Belafonte nicht den Weg geebnet hätte, kulturell und mit seinem Beitrag zur Bürgerrechtsbewegung.
22: The civil rights movement and to our politics.
1: Dabei ist Obamas persönliche Geschichte eng mit der von Harry Belafonte verwoben. Denn der schwarze Entertainer hat eine Organisation in den 60er Jahren unterstützt, die kenianische Studenten in die USA gebracht hat. Einer davon war Barack Obamas Vater. Bei einer Gedenkfeier nach seinem Tod hat sich Schauspielerin Whoopi Goldberg vor Harry Belafonte verneigt. Vor dem, was er bewegt hat.
23: So every time you see folks of color on television, you remember Harry put them there. Harry did that.
1: Jedes Mal, wenn man einen Schwarzen im Fernsehen sehe, solle man daran denken, Harry Belafonte hat denjenigen dorthin gebracht. Er habe den Weg frei gemacht.
4: Unsere Korrespondentin Martina Butler war das über Harry Belafonte. Von ihm ist jetzt eine neue Biografie erschienen. Damit zurück nach Hessen. Wenn man in den Rheingau fährt, reibt man sich fast schon ein bisschen verwundert die Augen. Die Weinberge sehen immer noch sattgrün aus, trotz wochenlanger Hitze und Trockenheit. Es sieht nach einer rekordverdächtigen frühen Lese und nach einem richtig guten Jahrgang aus. Doch die Stimmung der Winzer, die ist eher getrübt. Weltweit geht nämlich der Konsum drastisch zurück und die Produktionskosten wiederum steigen. Und das bringt manche Betriebe mittlerweile in Existenznot.
0: Der Assmannshäuser Höllenberg ist die Rotweinenklave im Rheingau. An den Steilhängen färben sich die Trauben schon violett. Die Lese steht bevor, so früh wie noch nie. Christine Müller, die neue Chefin der hessischen Staatsweingüter, ist deshalb täglich mit Außenbetriebsleiter Max Schäfer draußen.
2: Sie schmecken schon süß. Auch die Wespen haben Gefallen an den Trauben gefunden, was uns natürlich nicht so freut.
3: Wir vermuten, dass wir unseren Frühburgunder am 17. bis 19. August lesen werden, was sehr, sehr früh ist. Wahrscheinlich historisch der früheste Lesezeitpunkt für diesen Weinberg.
0: Manche Parzellen hier sind querterrassiert, eine Anpassung an den Klimawandel. Dass die Reben so gut aussehen, ist alten Schürfrechten zu verdanken. Die Staatsweingüter haben ein Wasserkissen ganz oben auf dem Höllenberg installiert, das sich im Winter und Frühjahr mit Quellwasser füllt. Dann sieht es wie ein dickes Wasserbett aus. Mittlerweile ist es allerdings restlos leer. Max Schäfer.
3: Das ist ein Segen, ja. Wir haben 400.000 Liter, die uns zur Verfügung stehen. Damit kann man arbeiten, aber für die Zukunft, wenn sich die Trockenheit weiterhin so stark weiterführt, werden wir auch da ein größeres Kontingent brauchen.
0: Nicht nur der Klimawandel macht den Winzern zu schaffen. Die Produktionskosten steigen, während der Weinkonsum weltweit drastisch zurückgeht. Das hat auch mit dem Megathema Gesundheit zu tun. Früher galt ein Glas Wein am Abend als gut fürs Herz. Inzwischen warnt die WHO, jeder Tropfen Alkohol sei schädlich. Auch Deutschlands größtes Weingut, die Staatsweingüter Kloster Eberbach, schreiben rote Zahlen. Christine Müller soll den Betrieb wieder auf Kurs bringen.
2: Wir spüren natürlich auch das veränderte Konsumverhalten und was sich dann auch auf die Absatzzahlen dann auswirkt. Man muss viel, viel härter arbeiten, um tatsächlich dann auch noch seine Märkte zu finden. Wir sind dabei, uns da auch breiter aufzustellen, zu diversifizieren, verschiedene Absatzkanäle dann auch zu bedienen, um nicht abhängig von einem Einzelnen zu sein, sondern das Risiko im Prinzip auf viele Märkte und Standbeine zu streuen.
0: Experten gehen davon aus, dass die Rebfläche bundesweit um ein Drittel zurückgehen wird. Besonders hart trifft es Fassweinproduzenten. Doch die spielen im Rheingau und an der Bergstraße keine Rolle. Die Familienbetriebe hier leben vom Flaschenweinverkauf und stemmen sich mit Straußwirtschaften, Weinbergswanderungen oder After-Work-Lounges gegen die Krise. Christine Müller.
2: Wir verkaufen vielmehr aktuell über Anlässe. Also wir haben Veranstaltungen bei uns in den verschiedenen Weingütern, in den verschiedenen Domänen. Und da kommen die Leute. Sie haben Spaß nach wie vor am Weingenuss, wenn es verbunden wird mit beispielsweise Musik, mit Kunst. Einfach, dass Leute zusammenkommen und gemeinsam auch das Erlebnis genießen können.
0: Jetzt rüsten sich die Winzer also für den Beginn der Lese. In der Fläche sehen die Reben erstaunlich grün aus. Sie profitieren von ihren tiefen Wurzeln und einem nassen Winter. Allerdings sind die Beeren infolge der Trockenheit kleiner als üblich. Jan Schäfer vom Dezernat Weinbau in Eltville rechnet deshalb mit 5-10% weniger Ertrag.
7: Die Beeren zeigen sich größtenteils kleinbäriger, bedingt durch Wassermangel. Und natürlich haben wir dann hier auch Ertragseinbußen, mit denen wir rechnen müssen.
0: Was die Qualität angeht, ist Christine Müller von den Staatsweingütern Kloster Eberbach für den Jahrgang dieses Rekordsommers aber optimistisch.
2: Wir sind total zuversichtlich und freuen uns auf den anstehenden Herbst, weil die Trauben einen Top-Gesundheitszustand haben und jetzt eben in die Ausreifung gehen. Und teilweise zeigen sich auch schon die ersten Geschmackskomponenten. Der Zucker bildet sich aus. Ja, es sieht nach einem sehr, sehr guten Jahrgang aus aktuell.
4: Unsere Reporterin Birgitta Söhling war das über die getrübte Stimmung bei den Winzern.
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4: Die Donau macht gerade Schlagzeilen mit ihrem aufgrund der Hitze niedrigen Wasserstand. Auch Fische leiden in manchen Flussbereichen unter dem dadurch verursachten Sauerstoffmangel. Auf dem zur schwimmenden Aufzuchtstation umgebauten ehemaligen Frachtschiff MS Negreli am Wiener Donauufer merken die Störe davon allerdings nicht, denn auf der MS Negreli werden hunderttausende Tiere pro Jahr nachgezüchtet, um die verbliebenen 4 Dinostörarten zu retten.
24: Störe sind quasi lebende Fossilien, die gibt es seit 200 Millionen Jahren. Die haben diesen urtümlichen Look mit der Schwanzflosse wie ein Hai, diesen Knochenplatten, der Schnauze, die mal länger, mal kürzer ist. und sind einfach auch spannend, weil sie eben früher aus der Donau bis nach Österreich und Bayern über 2000 Kilometer geschwommen sind.
6: Deshalb werden sie auch Dinosaurier der Donau genannt. Die ersten Störe habe er bereits im Jugendalter in einem Teich gehalten, erzählt Friedrich. Damals entstand seine Begeisterung für die Urzeitfische. Und sie ist geblieben. Jetzt leitet der Biologe von der Universität für Bodenkultur in Wien das Projekt Lifeboat for Sturgeon. Organisationen aus 8 Donauländern kämpfen gemeinsam gegen die Ausrottung der Störe, die bereits vor Jahren von der Weltnaturschutzunion als weltweit stark gefährdete Art eingestuft wurden.
24: Ursprünglich gab es in der Donau 6 verschiedene Störarten. 2 davon sind leider bereits ausgestorben. Es gibt noch den Hausen- oder Beluga-Stör, der größte Süßwasserfisch der Welt mit bis zu 7 Meter Länge. Und

0: führen zu den Wannen mit dem Nachwuchs. 20.000 bis 30.000 wenige Wochen alte Tiere befinden sich hier aktuell, schätzt Thomas Friedrich.
1: Die mit den kurzen Nasen, das sind die Wachstick, und die mit der langen Pinocchio-Nase, das sind die Sternhausen.
0: Es sei wichtig, die Tiere bereits von Anfang an auf das Wasser des Flusses zu prägen, damit sie mit den späteren Bedingungen in Freiheit gut zurechtkämen, erklärt Thomas Friedrich. Doch was hat dazu geführt, dass diese Art dermaßen in Bedrängnis geraten ist?
1: Der Grund, warum Störe so bedroht sind, ist zum einen die Überfischung, die in der Donau bereits im Mittelalter begonnen hat, später dann wegen des Kaviars weitergeführt wurde. Es gibt leider nach wie vor sehr intensive Wilderei auf diese Arten im Schwarzen Meer und der unteren Donau. Und daneben haben wir natürlich die Flüsse nachhaltig verändert. Wir nutzen die Flüsse mit Wasserkraft und haben damit einfach die Wanderrouten für die Arten zum Teil komplett versperrt.
0: Die großen Arten werden in der unteren Donau ausgewildert, also in Rumänien und Bulgarien. So haben mehr als 150.000 kleine Wachsticks dieses Jahr bereits die Reise in ihr natürliches Habitat angetreten. Die rein im Süßwasser lebenden Störlets bleiben in der oberen Donau, werden also in Österreich und Bayern in den Fluss entlassen. Bis sich der Bestand tatsächlich erholt hat, wird es aber laut den Biologen Jahrzehnte dauern.
2: Katrin Straker war das über eine Initiative, die Störe in der Donau zu stützen. Zu schützen natürlich. 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Der Aufstieg der AfD sorgt für viel Diskussion, gerade auch jetzt vor den Wahlen in Ostdeutschland. Er ist mittendrin einer der von 1,3 Millionen Wahlberechtigten in Mecklenburg-Vorpommern, Jan Gorko, besser bekannt als Monchi, also Leadsänger der Band Feine Sahne Fischfilet, die seit Jahren gegen Rechtsextremismus sich einsetzt. Monchi ist seiner Heimat in der ostdeutschen Provinz immer treu geblieben, sucht den Dialog und will auch Gräben schließen. Und darum geht's auch in seinem neuen Buch, das heißt Jenseits der Brandmauer.
3: Monchi lebt in Jarmön in Mecklenburg-Vorpommern. 2 Minuten zum See, 2 Minuten zum Fluss, nah an der Ostsee. Hier hat er Familie, Freunde und natürlich Hansa Rostock.
4: Ich lieb die Wellen und das Meer. Viel zu selten komme ich hierher.
5: Ich habe schon manchmal das Gefühl, ich lebe hier im Paradies. Bin dankbar, dass meine Eltern in Vorpommern gefickt haben und nicht in Aleppo. Sonst hätte ich auch rübergemacht. Ja? Und ich mag auch die Menschen eigentlich, ne? Sozusagen. Das ist ja auch so der Kontrast oder die Ambivalenz.
3: Die Ambivalenz, sie hat mit den letzten Bundestagswahlen zu tun. Da holte die AfD hier 54%. Monchi hat immer in MacPom gelebt, ist in Jarmen aufgewachsen, eine Stadt mit 2500 Einwohnern. Kann man hier eine Brandmauer ziehen und will ich das überhaupt, fragt sich Monchi.
5: Wenn du diese ganze Brandmauer-Diskussion hast, hast du eigentlich immer nur diesen Habitus von, das darf nicht passieren, das darf nicht passieren, das darf nicht passieren. Aber wir leben da, wo man sich damit auseinandersetzen muss, wenn das passiert. Wir leben da, wo man sich nicht aus dem Weg gehen kann.
3: Wie Zusammenleben trotz Rechtsruck und politischer Gräben gelingen kann, das fragt Monchi in seinem neuen Buch, Jenseits der Brandmauer. Zu seinem schönen, vertrackten Leben in der Provinz gehört, dass die AfD die Menschen erreicht, einfach weil sie da ist.
5: Die sind einfach seit den 90ern hergezogen. Die haben sich Ländereien gekauft. So, na, ich würde sagen, dass man das einfach merkt, wie das in den Jahren sich immer weiter verschoben hat. Ja? Dass einmal auf der einen Art die anderen Parteien hier gefühlt überhaupt nicht mehr präsent sind. Die AfD macht halt hier Stammtische. Ich weiß nicht, wann das letzte Mal die anderen Parteien Stammtisch gemacht haben.
3: Monchi, der antifaschistische Punkrocker und Leadsänger von Feine Sahne Fischfilet, erzählt in seinem Buch auch, wie er sich verändert hat.
6: We are Feine Sahne Fischfilet.
3: Wie er früher als gewaltbereiter Hansa Rostock-Hooligan gerne zugeschlagen hat, ein Fall für den Verfassungsschutz war. Auf der Bühne ist er heute immer noch wild, aber er ist auch Vater geworden und sieht die Welt ein ganzes Stück reflektierter.
5: Glauben wir ernsthaft, dass wenn wir sagen, Mensch, wählt nicht die AfD, dass noch irgendwer dann sagt, ach Mensch, ja danke für die Info, Feine Sahne sagt, wählt nicht die AfD, da wird nicht eine Person weniger die AfD wählen. Man kann sich halt entscheiden, abzuhauen und Instagram-Videos schlaue zu machen darüber, so wie schlimm das hier alles ist, oder man kann auch bleiben und versuchen zu kämpfen. So. Und zu kämpfen heißt vor allen Dingen, sich auch in so eine Gemeinschaft einzubringen.
3: Darum geht's Monchi mit seinem Buch Machen statt Meckern. Monchis Buch ist erfrischend offen, auch selbstkritisch. Kein Heldenepos, sondern ein Plädoyer für das sich treu bleiben, für Engagement in der Provinz, dort, wo man den Unterschied machen kann.

0: Das Buch Jenseits der Brandmauer von Jan Gorko alias Monchi, das ist übrigens heute erschienen. Und damit gehen wir nach Belgien. Früher gehörte der Strandverkauf von gefüllten Krapfen zum gewohnten Bild an den belgischen Küsten. Eine Tradition, die schon vor dem Krieg und dann in der Wirtschaftswunderzeit die vielen deutschen Touristen kulinarisch abholen sollte. Sie bestellten dann Berliner Kreppel oder auch Pfannkuchen, so unterschiedlich heißen sie nämlich heute auch noch in Deutschland, und bekamen dann einen Krapfen mit Puderzucker und unterschiedlichen Füllungen. Und nun gibt es sie auch wieder in Belgien. Sie sollen an die großen Zeiten erinnern, als die Europäer noch viel öfter untereinander und in der Nähe Urlaub machten und dabei auch Gemeinsamkeiten teilten.
1: Hier erwartet man dieses Gebäck nicht unbedingt, aber diese Touristin weiß sofort Bescheid.
2: Ja, diese leckeren Berliner, sag ich mal, wie sie bei uns ja heißen, und wir lieben die sehr. Dann haben wir den jungen Mann gesehen und gedacht, alles klar, erste Aktion erstmal, so einen leckeren Bollen kaufen.
1: Bollen oder Berliner, wie heißt es denn jetzt wirklich? Strandverkäufer Adrian zieht mit dem Kühlwagen rum und weiß es genau.
3: Boule de Berlin, so that's quite nice.
1: Boule de Berlin, französisch für Berliner Ball. In Berlin heißen die Berliner Pfannkuchen. Berliner heißen sie in Nordwest- und Süddeutschland, Krapfen in Bayern, Kreppel in Hessen, Puffel in Aachen, Glaskrapfen in Baden-Württemberg und Boule de Berlin in Belgien.
3: It's a local tradition that we brought back into place.
1: Thomas Geisen, Bäcker am Strand von Westflandern, hatte die Idee und er hat eine Lieblingsfüllung. Man braucht dazu viel gute Milch von den Kühen Westflanderns.
4: Und da tun wir dann eigentlich Zucker-Creme-Puder bei und dann noch Eiches.
1: Dann gibt ihr einfach Zucker, Sahnepulver, Eier und frische Vanille dazu, fertig. Das Ganze mit viel Liebe und einem Schuss Romantik gemacht. Amanda aus den USA blieb wegen ihm in Belgien und kümmert sich um den Hefeteig.
5: For the love story, for my partner who is Belgian, for the love. And I actually never was in the bakery world until my partner wanted to start a business.
1: Die Füllung geht auch mit Fruchtmarmelade. Pflaumenmus gibt's in Sachsen und Thüringen, Marillenkonfitüre in Österreich, Hagebuttenmark in Franken, Vanille in Belgien. Der erste Berliner, der einen Berliner mitbrachte nach Belgien, kam zur Zeit des exklusiven Tourismus in der Belle Époque um 1900. Die Küste Flanderns war ein Magnet für das Bürgertum. Aus dem Kaiserreich, schnell zu erreichen mit der neuen Eisenbahn. Das Hotelpublikum verlangte nach heimischen Kreationen zum Café. Der Berliner Ball wurde zur Inkarnation deutscher Urlaubsfreuden, wie heute die Bierflasche am Ballermann, nur eben besser. Die beiden Weltkriege veränderten die Lage. Es kamen immer weniger Deutsche.
5: Especially in the 1950s and going through the 70s after the war, a lot of people started coming down to the coast on vacation.
1: In den 50er bis zu den 70er Jahren kamen sie nochmal. Danach zogen die Deutschen um in Richtung Seeland, in den Niederlanden oder an die Adria. Mit den Berlinern verschwand der Berliner und dann kamen die Fritten. Der Strandtourismus blieb bis zur Jahrtausendwende fest in belgischer Hand. Dann gab es so etwas wie ein deutsches Comeback, der nun mit Ofen-Berlinern kulinarisch unterfüttert wird. Vor allem an historisch gut erhaltenen Orten stieg der deutsche Urlauberanteil steil an. Inzwischen knapp 15% des Gesamtaufkommens an der belgischen Küste. Es soll noch mehr werden, wünscht sich Amanda. Formen und gehen lassen, dann backen bei 180 Grad, gefüllt mit süßen Geheimnissen. Und am Ende Puderzucker.
5: They seem satisfied, so it's good.
0: Andreas Meyer-Feist über die Tradition der Berliner Kreppel oder Pfannkuchen an belgischen Küsten, die es jetzt wieder gibt.
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1: 12 Uhr. Zahl der Kindeswohlgefährdungen steigt weiter. Sprengstoffverdacht legt Zugverkehr in Franken lahm. ESC 2027 findet in Burgas in Bulgarien statt. Das Wetter sonnig und heiß bei 30 bis 35 Grad. Mein Name ist Heiko Schneider. Das Statistische Bundesamt meldet einen neuen Höchststand beim Thema Kindeswohlgefährdung in Deutschland. Im vergangenen Jahr haben die Behörden knapp 80.000 Kindern und Jugendlichen festgestellt, dass sie vernachlässigt oder misshandelt werden. Auch die Zahl der Verdachtsfälle hat einen neuen Rekord erreicht. Laut Statistischem Bundesamt könnte das aber auch daran liegen, dass mehr Menschen aufmerksam sind und sich bei den Behörden melden als früher. Bis zum nächsten Sommer will Bundesumweltminister Schneider einen nationalen Hitzeschutzplan vorlegen. Das hat der SPD-Politiker in der ARD angekündigt. Aus Berlin Dagmar Pepping.
2: Beim Schutz vor Hitze liegen viele Aufgaben bei den Kommunen und den Ländern. Und dort passiere schon sehr viel, sagt der Umweltminister. Er will aber die Koordinierung bundesweit aufnehmen. Schneider bekräftigte zudem seine Forderung, für den Hitzeschutz das Grundgesetz zu ändern. Dadurch würde der Umgang mit Hitzephasen zu einer gemeinsamen Aufgabe von Bund, Ländern und Gemeinden. Sie könnten sich dadurch die Kosten teilen. Die Union sieht eine Grundgesetzänderung skeptisch. Der Umweltminister will seinen Vorschlag dennoch ins Kabinett bringen und verweist auf die große Unterstützung seiner Partei.
1: Um Hitze, die Trockenheit und ihre Folgen speziell in Hessen geht es heute Abend auch in einer Sondersendung der Hessenschau ab 20.15 Uhr im hr-Fernsehen. Sprengstoffverdacht an Bahnhof in Mittelfranken. In Treuchtlingen untersuchen Spezialkräfte der Bundespolizei zurzeit einen verdächtigen Gegenstand. Ein Techniker hatte das Objekt im Gleisbett an der Einfahrt zum Bahnhof gefunden. Der Zugverkehr von und nach Treuchtlingen wurde eingestellt. Die Stadt liegt zwischen Nürnberg und Ingolstadt. Am Flughafen Catania auf Sizilien darf weiter kein Flugzeug starten oder landen, und zwar bis mindestens morgen früh. Das haben die italienischen Behörden mitgeteilt. Seit rund einer Woche ist der Flugverkehr eingeschränkt, weil der Ätna Vulkanasche spuckt. Aus Rom berichtet Lisa Weiß.
3: Hunderte Flüge wurden gestrichen oder umgeleitet. Gestrandete Urlauber haben am überfüllten Flughafen übernachtet. Unterdessen wird in Italien darüber diskutiert, ob der Flughafen von Catania nicht einfach woanders hin verlegt werden müsse. Der Flughafen muss immer wieder wegen Ätna-Asche gesperrt werden. Verkehrsexperten halten eine andere Lösung für sinnvoller. Die Zugverbindungen und Straßen zwischen den sizilianischen Flughäfen auszubauen, damit man die Menschen im Fall der Fälle schneller von einem Flughafen zum anderen und dann weg von der Insel bringen kann.
1: Die deutsche Solarbranche steckt in der Krise. Auch der Solartechnikhersteller SMA aus Niestetal in Nordhessen hat bereits hunderte Stellen abgebaut. Jetzt meldet SMA aber einen stabilen Umsatz. Er sei im ersten Halbjahr mit rund 690 Millionen Euro sogar etwas höher gewesen als noch ein Jahr vorher. Bei Komponenten für Großprojekte habe es so viele Aufträge gegeben wie noch nie. Auch das Privatkundengeschäft habe wieder angezogen. Der Eurovision Song Contest soll nächstes Jahr in der bulgarischen Stadt Burgas am Schwarzen Meer ausgetragen werden. Das haben die Europäische Rundfunkunion und das bulgarische nationale Fernsehen bekannt gegeben. Austragungsort wird die neueste Sport- und Veranstaltungshalle des Landes sein. Bulgarien hatte den ESC dieses Jahr zum ersten Mal gewonnen mit dem Song Bangaranga von Sängerin Dara. Das waren die Nachrichten. Das Wetter. Keine Wolken am Himmel, die Sonne scheint den ganzen Tag und die Temperaturen steigen auf 30 bis 35 Grad. Auch morgen bekommen wir nochmal Sonne pur und es wird noch heißer bei maximal 33 bis 38 Grad. Die weiteren Aussichten, am Samstag anfangs sonnig, später sind dann einzelne Schauer und Gewitter möglich, nochmal bis 38 Grad. Am Sonntag mehr Wolken als Sonne, gebietsweise kräftiger Regen und Gewitter, dann noch bis 30 Grad. Die Zeit 12.04 Uhr.
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1: Vorsicht bitte auf der A45 Gießen Richtung Dortmund. Zwischen Wetzlarer Kreuz und Ehringshausen liegen Reifenteile auf der Fahrbahn. Vorsicht bitte auch auf der A661 Oberursel Richtung Egelsbach. Zwischen Preungesheimer Dreieck und Frankfurt-Friedberger Landstraße steht ein defektes Fahrzeug auf dem linken Fahrstreifen und es liegt ein Reifen auf dem mittleren Fahrstreifen. Vorsicht außerdem auf der B260 Lahnstein Richtung Wiesbaden. Zwischen dem Anschluss nach Hettenhain und Wambach steht ein defekter LKW im Kurvenbereich. Der rechte Fahrstreifen ist blockiert. Dann die A5 Heidelberg Richtung Darmstadt. Zwischen Wensheim und Seeheim-Jugenheim 3 Kilometer stockender Verkehr wegen einer Tagesbaustelle auf dem linken Fahrstreifen. A44 Dortmund Richtung Kassel, zwischen Lichtenau-Westfalen und Diemelstadt streckenweise stockender Verkehr. Die A49 Gießen Richtung Kassel, zwischen Neuental und Borken 2 Kilometer Stau und stockender Verkehr wegen einer Baustelle auf dem rechten Fahrstreifen. Die A67 Mannheim Richtung Darmstadt, zwischen Lorsch und Gernsheim 4 Kilometer Stau und 4 Kilometer Stau wegen Bergungsarbeiten nach einem Unfall. Der Verkehr wird dort über den Standstreifen geleitet. Und dann noch die A67 Mönchhof-Dreieck Richtung Darmstadt. Zwischen Mönchhof-Dreieck und Rüsselsheim-Ost 2 Kilometer Stau.
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4: Ich grüße Sie. Der Mensch erinnert sich gerne an schöne Dinge. Negatives wird oft verdrängt. 65 Jahre ist es heute genau her, dass die DDR-Führung mit dem Bau der Berliner Mauer begonnen hat. 28 Jahre lang teilte sie die Stadt und wurde zum Symbol für die deutsche Teilung und die SED-Diktatur. Zum Jahrestag wird nun davor gewarnt, dass genau diese Diktatur zunehmend verklärt wird. Die SED-Opferbeauftragte des Bundestages, Evelyn Zupke, sagt, je länger die DDR zurückliege, desto schöner erscheine sie manchen. Und je länger die DDR zurückliegt, desto weniger Menschen haben sie auch selbst erlebt. Woher kommt diese Ostalgie und was wird dabei ausgeblendet? Darüber spreche ich jetzt mit dem Historiker Dr. Hubertus Knabe, dem ehemaligen Direktor der Gedenkstätte Berlin-Hohenschönhausen und Autor des Buches Die Täter sind unter uns, über das Schönreden der SED-Diktatur. Hallo, Herr Knabe.
5: Hallo, Frau Renk.
4: Wie genau äußert sich denn dieses Schönreden?
5: Naja, das hat natürlich eine gewisse Entwicklung zurückgelegt. Am Anfang waren es vor allem die unmittelbar Beteiligten aus dem Politbüro, aus dem Staatssicherheitsdienst, aus der Armee, die die DDR verklärt haben, Versammlungen abgehalten haben, Vereine gegründet haben, Bücher geschrieben haben. Viele sind davon inzwischen gestorben, aber komischerweise hat das Schönreden der SED-Diktatur nicht abgenommen. Ganz anders übrigens als nach dem Ende des Nationalsozialismus, wo es ja doch dann so einen Paradigmenwechsel gab. Und das äußert sich eben in ja, ganz vielen Dingen, wo ich dann immer wieder überrascht bin. Also etwa kürzlich die Aufführung eines Filmes Kommunist über Egon Krenz, wo der Mann da sozusagen uns erzählen kann, wie toll die DDR gewesen ist, mit Steuermitteln finanziert dieser Film. Oder hier aus Berlin, Komische Oper macht da so eine Revue zwischen Mocker Kaffee und Milchbarträume, Mocker Hits und Milchbarträume, so hieß diese Aufführung. Und da wird also, ist davon die Rede von den hoffnungsvollen Anfängen der DDR bis in die Wende-Euphorie. Davon würde das Handeln mit anschließendem bösen Erwachen. Das kommt natürlich noch hinzu, dass die Zeit nach dem Ende der DDR von vielen sehr negativ gezeichnet wird.
4: Das ist vielleicht einer der Hauptgründe, warum man das nicht ordentlich aufarbeiten möchte, oder? Weil danach dann eben es nicht sofort viel besser wurde.
5: Naja, das ist vielleicht auch psychologisch zu erklären, dass es wurde natürlich besser. Es wurde keiner mehr verhaftet, die Gefängnisse wurden alle geleert, es wurde keiner mehr erschossen. Also das wurde für jeden deutlich besser.
4: Ja, aber wirtschaftlich ging es dann erstmal doch bergab und so mancher hat da die Erwartungen, die er vielleicht hatte, nicht erfüllt bekommen.
5: Genau, da sind dann die Illusionen etwas geplatzt. Allerdings, was problematisch ist, da für die Ursache in der Marktwirtschaft zu suchen und nicht in dem sozialistischen Planwirtschaftsmodell, was dazu geführt hat, dass diese riesigen Großbetriebe eben völlig unwirtschaftlich waren und deswegen dann

0: pleite gingen und nicht mehr bezahlt werden konnten. Und ich würde mal so sagen, psychologisch, wenn ich mich mit meiner Rolle in der DDR auseinandersetzen muss, das ist nicht so ganz einfach, weil jeder irgendwie mitgespielt hat. Man kann sich so einem Regime ja nicht völlig entziehen. Wenn ich mich aber, wenn ich sozusagen alles projiziere in die Zeit danach, ja, da bin ich das arme Opfer. Und so einfach, glaube ich, funktioniert das eben bei vielen.
1: Jetzt haben Sie gesagt, es sind durchaus nicht nur die, die in der DDR gelebt haben, die diese Zeit verklären, sondern auch viele junge Leute, die das gar nicht so mitbekommen haben. Was kann für junge Menschen attraktiv sein an dem Bild der DDR?
0: Ja, das war für mich auch verblüffend. Ich war vor einiger Zeit mal in Uruguay bei der Konrad-Adenauer-Stiftung eingeladen. Da war eine junge Frau, die in den 90er Jahren geboren worden war und die mir dann berichtete, dass sie jetzt ihre Ostidentität entdeckt hätte, obwohl sie die DDR nie erlebt hatte. Und da ist sicherlich spielt eine Rolle Identitätssuche, Heimat, Familie und vor allem das, was die Eltern vermitteln. Es war nicht alles schlecht in der DDR. Aber auch natürlich in der Politik, wenn ich an die Eröffnungsansprachen von Herrn Gysi im Deutschen Bundestag denke, als Alterspräsident, wo er da die Kitas gelobt hätte und sogar gefordert hat, dass Herr Merz sich entschuldigen sollte, dass diese Errungenschaften der DDR, dass sich da niemand für interessiert hätte. Da kommt eben einiges zusammen, was das so befördert.
1: Was würden Sie denn sagen, was dagegen helfen könnte?
0: Ja, vor allem Aufklärung und Wissen. Das ist ja, weiß ja jeder aus seinem eigenen Leben. Wenn ich wenig weiß, komme ich leicht zu Fehlurteilen. Und das bedeutet vor allem in den Schulen, da findet die DDR ja praktisch nicht statt. Es gibt auch an den Universitäten keinen einzigen Lehrstuhl, der sich mit der DDR beschäftigt. Und auch in der Politik und in den Medien ist das eigentlich ein Thema, was keine besondere Relevanz mehr hat. Ab und an gibt es dann diese Gedenktage. Das ist in Osteuropa ganz anders. Also wenn ich nach Budapest fahre, da, zum Jahrestag des Aufstandes, da ist die Stadt gepflastert mit riesigen Plakaten, die daran erinnern. In Berlin kann ich sowas heute leider nicht erkennen.
1: Aufklärung würde also helfen gegen die Ostalgie, die wir heute 65 Jahre nach dem Mauerbau immer häufiger erleben. Dr. Hubertus Knabe, Direktor ehemaliger der Gedenkstätte Berlin-Hohenschönhausen und Autor des Buches Die Täter sind unter uns über das Schönreden der SED-Diktatur. Vielen Dank.
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1: Der Krieg in der Ukraine fordert viele Opfer und diejenigen, die schwer verletzt von der Front kommen, haben es schwer, überhaupt wieder ins Leben zurückzufinden. Unter diesen Veteranen sind viele, die mit Drogen und Alkohol versuchen zu vergessen. Im Suchtzentrum Step Plus in Kiew werden sie behandelt.
3: 10 Männer sitzen auf Sofas um einen Tisch herum. Ihre Augen sind geschlossen. Sie versuchen, sich zu entspannen. Wie war es für euch? Fragt Ihor Kochuba. Der kahlköpfige Mann ist der Therapeut hier im Aufenthaltsraum von Step Plus, einem Zentrum für Veteranen mit Suchterkrankung. Gut, sagt ein Mann mit Beinprothese. Er habe an seine Kindheit gedacht. Schwerer ist es dem Mann ohne Arm gefallen. Er heißt Vitali. In den Gedanken ist er noch im Krieg, sagt er. Du siehst viele Jungs, die töten und getötet werden. Ich selbst habe getötet. Viele Erinnerungen. Da hat er angefangen zu trinken, erzählt Vitali. Er ist 42, hat schwarz auf dem Bau gearbeitet, dann kam die Einberufung. Nach der Grundausbildung kam er direkt nach Kursk, wo er nach einiger Zeit bei einem Sturmangriff seinen Arm verloren hat. Was mich am meisten verstört, sind diese Menschen, die einfach nur für ihr Vergnügen leben. Dort gibt es Tote, Verstümmelte, aber das ist ihnen einfach egal. Sie denken gar nicht daran. Es ist diese Einstellung, die mich am meisten verstört. Wie Vitali sind viele Veteranen schwer verwundet. Für viele Soldaten gilt seit 2022, nur wer schwer verletzt ist, hat überhaupt die Möglichkeit, aus dem Armeedienst auszuscheiden.

0: Dennoch haben inzwischen rund 1,8 Millionen Menschen in der Ukraine den Veteranenstatus. Eine weitere Achtsamkeitsübung aus der Bluetooth-Box. Als Therapeut muss ich diese Menschen in das Hier und Jetzt zurückbringen. Auch der Gründer von Step Plus, Alexander Kikot, ist Veteran. Unser Zentrum hilft bei der Integration der Krieger in die Gesellschaft. Der Mensch kommt zurück und weiß nicht, wie er ohne Armee leben soll. Wie ohne Kommandeur, ohne Kameraden. Dort fühlen sie sich wirklich gebraucht. Statt mit seinem Ersparten ein Geschäft aufzumachen, hat Alexander Kikot das Suchtzentrum am Stadtrand von Kiew gegründet. Es gibt 20 Plätze. Stationär, finanziert vom Ministerium für Veteranenangelegenheiten. Das hat eine Studie veröffentlicht, der zufolge mehr als jeder vierte Veteran psychologische Unterstützung benötigt. An der Tischtennisplatte steht der Mann mit der Beinprothese. Ivan ist 29, voll tätowiert und hat Plugs in den Ohren. Er lacht viel. Er ist vor 11 Jahren zum ersten Mal in den Krieg gezogen. Dann 2022 wieder, bis ihm eine Drohne das Bein abgerissen hat. Aber seine Prothese findet er inzwischen ganz komfortabel. Also ich bin ziemlich beweglich, kann Übungen machen, gehe ins Fitnessstudio, tanze, springe. Also grundsätzlich ist es überhaupt nicht so schlimm, wie es anfangs schien. Nur das mit dem Trinken und dem Kiffen muss er noch in den Griff bekommen. Denn er will zurück zur Armee, Ausbilder werden, sein Wissen weitergeben. Wir haben eine große Willenskraft. Wir, die den Krieg durchgemacht haben, kennen den Wert des Lebens. Gott sei Dank, ich bin am Leben. Und die Kronjuwelen sind auch an ihrem Platz. Es gibt also einen Grund zu leben. Mit einer Prothese im Schritt, da weiß ich nicht, wie man da weiterleben soll.
1: Humor haben sich manche erhalten können. Unser Korrespondent Jerzy Sobota in der Ukraine hat das Suchtzentrum in Kiew besucht, wo Männer behandelt werden, die schwer verletzt wurden an der Front und die nach ihrer Rückkehr ins zivile Leben ein Alkohol- oder Drogenproblem entwickelt haben. Die psychischen Folgen dieses Krieges, die halten sehr lange an. 16 Minuten nach 12.
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1: Wir schauen ins höchstgelegene Moorheilbad Deutschlands, in Bad Kohlgrub in Oberbayern. Da gibt es einen Verein, der sich Obst- und Gartenbau und das Bewahren alter Handwerkskünste auf die Fahnen geschrieben hat. Die Aktivitäten dort sind vielfältig. Der Verein bietet Baumschnittkurse an, beteiligt sich an Veranstaltungen und betreibt ehrenamtlich einen Laden mitten im Ort. Immer freitags gibt es dort am Nachmittag Marmeladen, Saft aus der eigenen Presse oder auch Schnaps aus der eigenen Brennerei. 200 Jahre ist diese Brennerei alt. Herausfordernd ist, wie auch in unzähligen anderen Vereinen in ganz Deutschland, Nachwuchs zu gewinnen und die unterschiedlichen Sichtweisen der Generationen zueinander zu bringen. Eine Reportage von Sibylle Kölmel.
3: Das ist ja als Bild da. Dazu hat es mir ausgeschaut.
4: Auf dem Holztisch in dem kleinen Hofladen liegt ein dickes Fotoalbum.
3: Das sind die Gründungsmitglieder, die drei. Die hat man da bei 55 Jahren Feier, hat man die da eingeladen, die haben da noch gelebt. Da hat man dann so Apfelausstellungen. Das ist da der Mäh- und Dengelkurs, wo wir machen.
4: Fotos über Fotos, sorgsam eingeklebt und beschriftet.
3: Und jetzt hat man keine Fotos mehr, weil jetzt alles digitalisiert ist. Das bin ich, ein paar Jahre jünger.
4: Bad Kohlgrub in Oberbayern an einem sehr heißen Sommertag. Im Zentrum des Ortes hat der Obst- und Gartenbauverein Bad Kohlgrub seinen Sitz und über das Fotoalbum beugt sich und blättert darin die erste Vorsitzende.
3: Mein Name ist Barbara Kronacker, ich bin von Bad Kohlgrub. Also ich wohne in Oberammergau, aber in Kohlgrub war kein Geburtsheim. Mein ganzes Leben durfte ich in Bad Kohlgrub bleiben, was ich sehr schätze. Und das ist also meine geliebte Heimat und für die möchte ich mich auch einsetzen.
4: Das tut sie schon seit 1991. Seitdem ist Barbara Kronacker Mitglied im Obst- und Gartenbauverein, erst als Schriftführerin, dann übernahm sie vor 11 Jahren den Vorsitz.
3: Also ich mache jetzt zum Beispiel schon ewig lang, schmücke ich den Erntedankaltar dann von Leichnam einen Altar, dann pflege ich ein Beet an der Flaniermeile im Dorf, dann kümmere ich mich um das Haus.
4: Erzählt Barbara Kronacker, groß und von der Sonne gebräunt.
3: Dann bei den verschiedenen Veranstaltungen würde ich halt federführend mithelfen. Und wir machen dann auch beim Straßenfest mit beim Christkindlmarkt. Für den Kindergarten spenden wir wieder und so weiter, weil wir eben durch unsere verschiedenen Zweige gute Einnahmen haben. Und dann sagen wir der Meinung, das soll wieder der Gemeinde zugutekommen. Und wo die Gemeinde dann froh ist, weil die ja sehr angespannte Finanzen haben. Also das ist ein Riesending, was wir machen.
4: Ein Lebenswerk. Seine Räume hat der mit 280 Mitgliedern relativ große Verein in einem denkmalgeschützten Haus von 1521. Es gehört der Gemeinde, steht neben dem Kurpark und seine prachtvolle Fassade ist betupft mit zahlreichen Weisheiten.
5: Das sind ganz sinnige Sprüche, die heute noch gelten. Bewahret einander vor Herzeleid, denn kurz ist die Zeit, die beisammen seid. Daneben gibt's noch, dies Haus ist mein und doch nicht mein. Beim nächsten wird es auch so sein. Den dritten trägt man auch hinaus. Nun frage ich dich, wem gehört dies Haus? Also, mir gefallen die Sprüche und die haben heute noch ihre Wirkung und Bedeutung. Gell?
4: Georg Wojcak ist hier in Bad Kohlgrub geboren und geblieben und schon lange Mitglied im Verein. Wir betreten das Haus, das die Vereinsmitglieder liebevoll und detailreich restauriert haben. Zum Beispiel diese Blumengirlanden an der Wand.
5: Wir haben das genau abgemacht, wie es vorher war. Drüben waren es größere Blumen, nicht so filigran.
6: Und dieser Blauton ist auch wie früher?
5: Das ist wie früher.
4: Georg Wojcak erzählt, dass bevor das Gebäude aufgrund einer vereinbarten Leibrente an die Gemeinde überging, ein Georg Steigenberger der Eigentümer war.
5: Also der hat schon einen Sinn gehabt für was Schönes und ich glaube fast, dass er ein bisschen inspiriert war, so, weiß nicht, Münter, vielleicht die Murner, die sind ja da inspiriert und mit Hinterglasmalerei, der hat einen Sinn für Kunst gehabt.
4: Und Georg Steigenberger betrieb in dem Haus eine Schnapsbrennerei, die der Obst- und Gartenbauverein der Gemeinde abkaufte. Mit engagierten Mitgliedern dort eine Obstpresse einrichtete und 2003 das Brennen von Schnaps an der originalen Anlage wiederbelebte.
7: Also den linken, das ist der Rohbrandkessel. Wir sind natürlich jetzt nicht im Betrieb. Meistens brennen wir zwischen, also vor Weihnachten in der Adventszeit, in der sogenannten Stadenzeit. Und das geht halt wirklich von in der Früh um 6 Uhr bis abends um 6 Uhr. Sind wir da eine Woche und vielleicht noch ein bisschen länger beschäftigt.
4: Apfel-, Birnen- und Zwetschgenschnaps, der dann auch im vereinseigenen Hofladen verkauft wird. Johann Schädler, auch Kohlgruber, zeigt die 200 Jahre alte Anlage mit den Kupferkesseln, eine der ältesten Brennereien in Bayern.
7: Damals schon, vor 25 Jahren, circa 25 Jahren, hat die Gemeinde damals schon kein Geld mehr gehabt zum Herrichten für sowas. Und dann hat der Gartenbauverein gesagt, das schauen wir, dass wir das wieder herrichten können. Dann haben wir circa zu D-Mark-Zeiten circa 20.000 D-Mark reingesteckt.
4: Angrenzend das Lager.
7: Da ist ein Heu-Gin, weil da habe ich einen Gin gemacht. Dann haben wir gedacht, bei der letzten Füllung, da hänge ich einfach einen Sack Heu rein.
4: Johann Schädler tritt an die Regale.
7: Was haben wir denn noch? Brombeer. Was haben wir denn nun? Bergkräutergeist.
6: Ist gut verkauft worden dieses Jahr?
7: Ja.
4: Beigebracht hat sich Johann Schädler, der vor seiner Rente Briefträger war, all das hier selbst. Geholfen haben Internet und Bücher. Inzwischen gab es Prämierungen und Goldmedaillen für den Schnaps aus Kohlgrub und das Sortiment wird ausgeweitet.
7: Jetzt machen wir einen Gin zwischendurch. Und seit neuestem haben wir einen Whiskybrand und der ist nächstes Jahr. Im Frühjahr ist der soweit und da machen wir uns vielleicht in Vorbereitung ein kleines Jubiläum. Der Friedl, der mit mir angefangen hat, der wird 85 und ich werde 75.
4: Bei so viel hohem Alter im Obst- und Gartenbauverein Bad Kohlgrub und so viel gewachsenem und über die Jahrzehnte angehäuftem Wissen, wie ist das hier mit dem Nachwuchs? Gibt es noch Interesse an alten Traditionen?
3: Wenig. Sehr wenig,
4: sagt Barbara Kronacker.
3: Ja, da war automatisch, weil vor dem 15. August hat man sich getroffen für Kräuterbuschenbinden. Da hat jede von ihren Gärten was mitgebracht, was man braucht. Und dann die 7 Kräuter, die sowieso reinkommen. Und dann ist in Gemeinschaft das gemacht worden. Und das ist halt total abgeflaut. Das ist immer weniger geworden. Kontinuierlich von Jahr zu Jahr weniger. Basteln jetzt für ein Advent und das Basteln für Ostern. Und dann sitzt man dann zusammen und Kaffee trinken und ratscht ein bisschen. Da gibt's dann Kuchen und so.
6: Das vermissen Sie?
3: Ja, das geht halt ein bisschen flöten, gell?
7: Ja. Das ist ein schwieriger Fall,
4: sagt Johann Schädler dazu in seiner Schnapsbrennerei.
7: Weil die Jugend, die hat heutzutage eigentlich schon viel um die Ohren. Und dann haben sie auch viel mehr Angebote. Weil, was ich da bei uns, sind sicher 15 Vereine. Ich habe 30 Jahre Fußball gespielt und dann Musik gespielt. Und mehr hat es halt nicht gegeben, damals.
4: 2 Tage später, es ist immer noch heiß. Steffi Mangold steht mit ihrem kleinen Sohn Ferdinand im hinteren Kurpark von Bad Kohlgrub. Vor einem Stück Wiese, das der Gemeinde gehört.
8: Wir haben da Obstbäume gepflanzt, wie so Streuobstwiese. Und natürlich sind die jetzt noch ziemlich klein, das war erst vor 2 Jahren. Und später können wir da auf jeden Fall mal ernten. Vielleicht können wir aus denen dann Schnaps machen oder wir machen einen Saft.
4: Steffi Mangold ist 33 Jahre und aus dem Altmühltal nach Bad Kohlgrub gezogen. In den Verein kam sie durch ihre Schwiegermutter und weil sie selbst einen eigenen Obst- und Gemüsegarten plant.
8: Ich mag einfach als, sagen wir mal, relativ junger Mensch das Wissen, was die Alten haben, irgendwie ja, nachhaltig machen. Weil ich bin überhaupt keine Expertin, die kenne mich eigentlich gar nicht aus. Das ist halt eigentlich das Wichtige und das sollte man irgendwie erhalten.
4: Die älteren Mitglieder bekümmert, dass die Jungen überwiegend kaum Zeit und Interesse mehr haben. Sieht sie das auch so oder gibt es andere Hürden? Die Kommunikation sei ein wesentlicher Punkt, sagt Steffi.
8: Ich glaube, das ist mal der erste Punkt, dass man einfach sie direkter anspricht, dass man vielleicht die moderne Homepage hat. Also ich glaube, grundsätzlich der Zugang zu den Menschen oder zu den jungen Menschen ist vielleicht mal das Erste. Weil ich denke, wenn man coole Aktionen macht, wo junge Leute und mit Familien und so ansprechend finden, dann kommen die auch.
4: Noch einmal zurück in den Hofladen zu noch einer Besonderheit. Dort gibt es einen dicken Ordner mit vielen kleinen Klarsichthüllen. In diesen stecken sorgsam beschriftet unzählige gefaltete und nummerierte Papiertütchen. Gestreifte Marlene steht da drauf oder Michis Ananas oder Sonnenherz. Die Samen von 98 verschiedenen Tomatensorten.
9: 2009 habe ich ein Glashaus gekriegt und dann habe ich natürlich angefangen zum Experimentieren.
4: Gerti Lang aus Bad Kohlgrub ist gelernte Gemüsegärtnerin und die Züchterin.
9: Und dann habe ich angefangen, alles aufzuschreiben. Wie sie wachsen, wie sie schmecken, wie sie reif werden. Und habe dann auch immer gezielt nach so frühreifenden, besonderen Sorten gesucht.
4: Auf der Bank neben der Tür vor dem Hofladen sitzt Barbara Kronacker. Eine Besucherin betritt den Garten. Was Kriecherl sein, fragt sie.
3: Kriecherl?
6: Ja.
3: Das sind also gelbe Art Pflaumen.
6: Also Pflaumen.
3: So eine Art Mirabellen, aber auch nicht so. Okay. Das sind Kriecherl.
6: Okay. Danke.
4: Erklärt ihr die Vorsitzende. Nächstes Jahr wird sie 80 und dann nicht nochmal für den Obst- und Gartenbauverein Bad Kohlgrub kandidieren. Einsetzen für ihn und die von ihr so geliebte Heimat wird sie sich weiter.
1: Altes bewahren und weitergeben, der Obst- und Gartenbauverein in Bad Kohlgrub. Sibylle Kölmel war für uns dort.
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13: 12.29 Uhr. Zahl der Kindeswohlgefährdungen steigt weiter. Sprengstoffverdacht legt Zugverkehr in Franken lahm. ESC 2027 findet in Burgas in Bulgarien statt. Das Wetter sonnig und heiß bei 30 bei 35 Grad. Mein Name ist Heiko Schneider. Die Behörden registrieren bei Kindern und Jugendlichen so viele Fälle von Vernachlässigung und Misshandlung wie noch nie. Laut Statistischem Bundesamt in Wiesbaden waren es im vergangenen Jahr knapp 80.000. 10% mehr als noch 2024. HR-Reporterin Ursula Mayer.
14: Nach Angaben der Statistiker war mehr als die Hälfte der betroffenen Kinder höchstens 8 Jahre alt, viele sogar deutlich jünger. Die meisten wuchsen bei ihren Eltern auf oder zumindest bei einem Elternteil. Und in den überwiegenden Fällen waren es auch die Mütter oder Väter, die ihre eigenen Kinder schlecht behandelten. Im Vorfeld hatten die Jugendämter letztes Jahr über 268.000 Verdachtsfälle bearbeitet. Auch das ist ein neuer Rekord.
13: Sprengstoffverdacht an Bahnhof in Mittelfranken. In Treuchtlingen untersuchen Spezialkräfte der Bundespolizei zurzeit einen verdächtigen Gegenstand. Ein Techniker hatte das Objekt im Gleisbett an der Einfahrt zum Bahnhof gefunden. Der Zugverkehr von und nach Treuchtlingen wurde eingestellt. Die Stadt liegt zwischen Nürnberg und Ingolstadt. Wegen des niedrigen Wasserstands in der Donau hat Rumänien sein einziges Atomkraftwerk ganz heruntergefahren. Das AKW in Cernavoda deckt in dem Land normalerweise 20% des Strombedarfs ab. ARD-Korrespondentin Silke Hane.
15: Bisher war noch ein Reaktor in Cernavoda gelaufen. Das Land hatte versucht, diesen mit ungewöhnlichen Maßnahmen in Betrieb zu halten. In der Donau wurden kürzlich mit Steinen beladene Lastkähne versenkt, um mehr Wasser zum Kraftwerk zu leiten. Sollte es jetzt zu wenig Strom für die Versorgung des Landes geben, wird als erstes die Industrie stufenweise vom Netz genommen. Das hatte die rumänische Regierung in den vergangenen Wochen gesetzlich vorbereitet.
13: Rund 2,2 Millionen Menschen sind im letzten Jahr befristet beschäftigt gewesen. Das waren laut Statistischem Bundesamt 6% aller Erwerbstätigen im Alter von 15 bis 64 Jahren, die nicht in Ausbildung, Studium oder Freiwilligendienst waren. 10 Jahre vorher lag der Anteil noch bei 7%. Vor allem jüngere Beschäftigte haben einen befristeten Arbeitsvertrag, da zum Beispiel der Berufseinstieg oft über solche Stellen läuft. Der Social-Media-Konzern Meta hat in Australien nach eigenen Angaben mittlerweile mehr als 750.000 Nutzerkonten von Kindern und Jugendlichen gesperrt. Hintergrund ist das Verbot von sozialen Netzwerken für unter 16-Jährige, das Australien als erstes Land letzten Dezember eingeführt hat. Laut Meta betreffen die meisten Sperrungen die Plattform Instagram. Auch in Deutschland wird über ein Social-Media-Verbot für Kinder und Jugendliche diskutiert. Der Eurovision Song Contest soll nächstes Jahr in der bulgarischen Stadt Burgas am Schwarzen Meer ausgetragen werden. Das haben die Europäische Rundfunkunion und das bulgarische nationale Fernsehen bekannt gegeben. Austragungsort wird die neueste Sport- und Veranstaltungshalle des Landes sein. Bulgarien hatte den ESC dieses Jahr zum ersten Mal gewonnen mit dem Song Bangaranga von Sängerin Dara. Das waren die Nachrichten. Das Wetter. Keine Wolken am Himmel, die Sonne scheint den ganzen Tag bei 30 Grad auf den Bergen in Nordhessen bis 35 Grad an Rhein und Main. Die kommende Nacht wird sternenklar und es kühlt ab auf 20 bis 9 Grad. Auch morgen nochmal viel Sonnenschein und es wird noch heißer bei maximal 33 bis 38 Grad. Die weiteren Aussichten am Samstag anfangs sonnig. Später sind dann einzelne Schauer und Gewitter möglich, nochmal bis 38 Grad. Am Sonntag zum Teil dichte Wolken, aus denen es schauern und gewittern kann, dann noch bis 30 Grad. Die Zeit 12.33 Uhr.
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13: Die A44 Dortmund Richtung Kassel. Zwischen Lichtenau-Westfalen und Diemelstadt streckenweise stockender Verkehr. A49 Gießen Richtung Kassel zwischen Neuental und Borken. 2 Kilometer Stau und stockender Verkehr wegen einer Baustelle auf dem rechten Fahrstreifen. Und die A67 Mönchhof-Dreieck Richtung Darmstadt zwischen Mönchhof-Dreieck und Rüsselsheim-Ost. 2 Kilometer Stau.
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1: Ich grüße Sie. Cape Canaveral oder Baikonur, das sind bekannte Raketenstartplätze, sogenannte Weltraumbahnhöfe. Könnte auch in Deutschland einer entstehen?

0: Ja, könnten bald Raketen von Deutschland aus in den Orbit starten? Die Bundesregierung prüft den Aufbau einer eigenen Startbasis für Trägerraketen der Bundeswehr. Bianca Schwarz aus unserem ARD-Hauptstadtstudio weiß, warum die Bundeswehr eigene Raketenstartplätze braucht.
1: Um unabhängiger zu werden. Die meisten Bundeswehrsatelliten hat SpaceX in den Orbit gebracht, die Firma von Elon Musk. Da ist die Bundeswehr aber halt nur einer von vielen Kunden. Egal wie wichtig so ein Satellit sein könnte für die nationale Sicherheit, der versandet in der Warteschlange. Von Sicherheitsbedenken gegenüber SpaceX an der Stelle ganz zu schweigen. Und es gibt ja noch den europäischen Weltraumbahnhof Kourou in Französisch-Guyana. Auch von da kommen Bundeswehrsatelliten ins All. Aber der Transport per Schiff bis nach Südamerika dauert. Also wenn es mal schnell gehen muss, ist das auch keine ideale Lösung. Der Traum der Bundeswehr würde also so aussehen: Deutschland baut seine eigenen Satelliten und seine eigenen Transportraketen und schickt sie dann von einem eigenen Startplatz aus nach oben. Dann gäbe es volle Souveränität für jeden einzelnen Schritt.
0: Aber Deutschland ist dicht besiedelt und kommt deshalb ja eigentlich gar nicht in Frage für so einen Raketenstart. Trotzdem überlegen Politiker, ob es nicht doch irgendwo bei uns möglich wäre. Was sind denn die Risiken?
1: Wenn bei einem Start was schief geht, würde eine abstürzende Rakete fast zwangsläufig bewohntes Gebiet treffen. Zuständig, um über sowas nachzudenken, ist die Deutsche Raumfahrtagentur. Die prüft gerade schwimmende Plattformen. Wenn das zur Sprache kommt, bringen Politiker als Standort gerne die Nordsee ins Spiel. Ist immerhin deutsches Hoheitsgebiet, ist unbewohnt. Aber aus Sicht der Deutschen Raumfahrtagentur eher unwahrscheinlich. Weil für einen Raketenstart muss ja rundherum weiträumig gesperrt werden. Nicht nur auf dem Wasser, sondern auch in der Luft. Und wenn man einen Raum wie die Nordsee freimachen möchte, müsste man nicht nur die großen Häfen beachten, also Rotterdam, Hamburg, Bremerhaven, Antwerpen, sondern auch die Flughäfen in London Heathrow, Schiphol, Berlin und Frankfurt. Und das bei jedem einzelnen Raketenstart. Und deswegen halten Experten eine Plattform in internationalen Gewässern für viel wahrscheinlicher als in der Nordsee.
0: Wie lange wird man sich denn jetzt Zeit geben für die Prüfung und wo gäbe es noch mögliche Standorte?
1: Insgesamt gibt es verschiedene Varianten, über die gerade nachgedacht wird. Die schwimmenden Plattformen oder doch die bereits vorhandenen ausbauen in Norwegen, Schweden, Schottland. Es gab auch mal Gespräche mit Kanada, aber das würde genauso lange dauern wie der Transport nach Südamerika. Da sehen manche nicht wirklich einen Vorteil drin. Aber bis Ende des Jahres soll da schon ein erster Schritt gemacht sein. Das wird zumindest angepeilt. Und die Deutsche Raumfahrtagentur wünscht sich auch nicht nur eine Lösung und eine Plattform, sondern wenn schon, dann bitte gleich mehrere.
0: Bianca Schwarz über die Überlegungen, eine eigene Raketenstartrampe in Deutschland zu bauen für Satelliten der Bundeswehr. Wenn nicht in Deutschland, dann zumindest in einem leicht erreichbaren Land.
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0: Jeden Tag müssen die Opferzahlen nach oben korrigiert werden. Nach dem Erdbeben in Kolumbien am Montag dauern die Rettungsarbeiten an. Aber natürlich wird es mit jeder Stunde unwahrscheinlicher, dass jemand noch lebend aus den Trümmern der eingestürzten Häuser geborgen werden kann. Von den Arbeiten aktuell berichtet uns Christina Femöbus.
3: Estos cuerpos se van a entregar ahora.
4: In der westkolumbianischen Stadt Palmira ist die Stimmung angespannt. Viele Menschen rennen mit Zetteln in der Hand umher, drängen sich in die Warteschlangen. Hier wurde eine provisorische Leichenhalle errichtet. Es ist der zentrale Anlaufpunkt für Trauernde in der Region. Angehörige reisen aus der Umgebung an, um ihre verstorbenen Väter, Freundinnen und Verwandten zu identifizieren. Traurige Gewissheit auch für Santiago Lloreda. Seine Mutter und seine 13 Monate alte Tochter Salma sind bei dem schweren Erdbeben von Montagmorgen umgekommen.
5: Mi madre era una persona muy alegre también. Era el pilar de nuestra familia materna.
4: Meine Mutter war die Stütze unserer Familie. Sie hat sich um alle gekümmert und einen immer zum Lachen gebracht. Sie war immer für uns da. So sehr, dass sie alles aufgegeben hat, um sich um das Baby zu kümmern. Das hat sie das Leben gekostet, aber es hat sie so stolz und glücklich gemacht. Es ist ein schwieriger Spagat zwischen aufreibender Logistik und dem Bedürfnis, würdevoll Abschied zu nehmen. Die Stadt Palmira liegt in der Region Valle del Cauca. Sie wurde besonders hart vom Erdbeben getroffen. Der kolumbianische Präsident Abelardo de la Espriella hat indessen Gelder bereitgestellt, um den Wiederaufbau zu erleichtern. Ich habe beschlossen, den wirtschaftlichen Notstand auszurufen, um dieser Krise angemessen zu begegnen.

0: begegnen. Wir richten eine Art Wunderfonds ein, einen Topf, der nationale und internationale Beiträge für den Wiederaufbau von Krankenhäusern, Schulen, Gebäuden, Straßen und Flughäfen bündeln wird. Bis wirklich Geld aus diesem Wunderfonds ankommt, packen viele Kolumbianerinnen und Kolumbianer selbst an. Es gibt sie, die Bilder, die Hoffnung machen, ob der desaströsen Lage. Freiwillige, die mit bloßen Händen Schutt abtragen, um Verschüttete noch lebend aus den Trümmern zu retten. Menschen, die vor einem Krankenhaus Schlange stehen, um Blut zu spenden. Langsam kommt auch internationale Hilfe im Land an. Aus Mexiko und den USA sind etwa schon Rettungskräfte nach Kolumbien eingereist. In den entscheidenden Stunden nach dem Erdbeben am Montag hatte die kolumbianische Regierung zunächst offenbar noch einige Angebote aus dem Ausland abgelehnt. Eine belastende Situation für Angehörige und für Angehörige. Um Verschüttete zu retten, zählt eigentlich.
1: Die Folgen des Erdbebens in Kolumbien. Wir schauen auf eine andere Katastrophe, die sich in Afrika gerade abspielt. Obwohl schon im Mai die ersten Ebola-Fälle gemeldet wurden, ist dieser Ausbruch jetzt nicht unter Kontrolle. Inzwischen wurden fast 4.500 Ebola-Fälle bestätigt in der Demokratischen Republik Kongo. Und die Weltgesundheitsorganisation schlägt Alarm, dass das der größte Ausbruch werden könnte. Der Höhepunkt sei auch noch lange nicht erreicht. Kapazitäten sollen verdreifacht werden. Es berichtet Thomas Wagner.
2: Es gibt auch die gute Nachricht. Sylvie Briand, wissenschaftliche Leiterin der Weltgesundheitsorganisation WHO.
3: So far we have not seen any mutation on this virus.
2: Man habe bislang noch keine gefährliche Mutation des Ebola-Virus festgestellt. Aber es gibt eben auch die schlechte Nachricht. WHO-Chef Tedros.
4: 4.449 confirmed cases have been reported.
2: Mittlerweile, sagt Tedros, seien 4.449 Fälle bestätigt worden, darunter 2.061 mit tödlichem Ausgang. Am schlimmsten habe es die Provinz Ituri getroffen. Doch die Eindämmung der Ebola-Seuche gestalte sich wie der berühmte Kampf gegen Windmühlenflügel. Es fehle oft am nötigsten.
4: We are also tripling treatment capacity. With a goal of 3000 beds with.
2: Wir sind derzeit dabei, die Behandlungskapazitäten zu verdreifachen auf rund 3000 Betten, so WHO-Chef Tedros. Die rasche Ausbildung von medizinischem Betreuungspersonal laufe auf Hochtouren. Noch habe man aber viel zu wenig medizinische Betreuerinnen und Betreuer.
4: For the first time. Two vaccines specifically designed against Bundibugyo virus.
2: Und zum ersten Mal sind zwei Impfstoffe erfolgreich in der sogenannten Stufe 1 Phase am Menschen getestet worden.
4: Safety trials in humans.
2: Allerdings erst im September könne man realistischerweise damit rechnen, dass die Impfstoffe auch tatsächlich flächendeckend eingesetzt werden können. Außerdem, von den 580 Millionen Dollar, die aus einem Soforthilfeprogramm zugesagt waren, seien erst 264 Millionen Dollar überwiesen worden. Man benötige das Geld zur Eindämmung von Ebola aber pünktlich, um der Seuche nachhaltig Einhalt gebieten zu können. Sylvie Briand, wissenschaftliche Leiterin der WHO, bringt es auf den Punkt.
3: The fact that the outbreak is ongoing and so far we haven't had the.
2: Die Seuche breitet sich weiter aus und wir haben viel zu wenig Ressourcen, um dieser Ausbreitung wirklich nachhaltig etwas entgegenzuhalten.
3: Enough resources and enough capacities to really contain the spread.
1: Der Ausbruch der Ebola-Epidemie in Kongo, in der Demokratischen Republik Kongo. Wie die Weltgesundheitsorganisation reagieren möchte, das hat uns Thomas Wagner berichtet.
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1: Die Weinlese steht kurz bevor. Wahrscheinlich Ende August oder Anfang September geht's los und die Aussichten dafür sind nicht besonders rosig. Rekordhitze und massive Trockenheit machen den Winzern zu schaffen. Heute Nachmittag gibt der Deutsche Weinbauverband seine Prognose ab. Wie auch immer die aussehen mag, klar ist jetzt schon vorher, die Branche steckt in einer tiefen Krise. Der weltweite Weinkonsum ist letztes Jahr auf den niedrigsten Stand seit 1957 gesunken. Mit all dem haben wir uns heute schon ausführlich beschäftigt und Fabian Hafner aus der hr-Info-Redaktion hat einen Überblick für uns über unser Thema heute Morgen. Ernüchternd, Wein und Winzer in der Krise.
7: Weltweit wird immer weniger Wein getrunken, auch bei uns in Hessen.

0: Im Schnitt sind es noch rund 22 Liter Wein, die Erwachsene im Jahr trinken. Das ist grob eine halbe Flasche Wein pro Woche. Seit Jahren schon sinken die Mengen. Immer mehr kleinere Betriebe geben auf. Die Branche steht vor großen Herausforderungen. Allein im vergangenen Jahr haben die Winzer in Hessen 11% weniger Wein produziert. Woran liegt es, dass immer weniger Wein getrunken wird? Eine Einschätzung von Simone Lohse. Sie ist Professorin an der Hochschule Geisenheim im Rheingau.
1: Das eine ist wirklich ein Rückgang der Anteile der Bevölkerung, die überhaupt Wein trinken. Das sieht man auch in Deutschland. Wir haben viel mehr junge Menschen, die ohne Wein aufgewachsen sind und auch eigentlich nicht so richtig bisher zu dem Produkt gefunden haben. Dazu kommt jetzt natürlich seit der Wirtschaftskrise 22, dass wir Inflation hatten, die Menschen so ein bisschen Zukunftsangst haben. Und dann gibt man das Geld für das Notwendige aus. Und Wein gehört für viele zu einem Genussprodukt, was man aber nicht unbedingt kaufen muss.
0: Rund 60% aller in Deutschland verkauften Weine kommen außerdem aus dem Ausland, vor allem aus Frankreich und Spanien. Und überall wird zu viel produziert. Das sorgt für Preisdruck. Da können deutsche Winzer nicht mithalten. Die Familienbetriebe im Rheingau und an der Bergstraße stemmen sich mit Straußwirtschaften, Weinbergswanderungen oder After-Work-Lounges gegen die Krise, sagt Christine Müller, Chefin der hessischen Staatsweingüter.
2: Wir verkaufen vielmehr aktuell über Anlässe. Also wir haben Veranstaltungen bei uns und da kommen die Leute. Die haben Spaß nach wie vor am Weingenuss, wenn es verbunden wird mit beispielsweise Musik, mit Kunst.
0: Außerdem spielen alkoholfreie Weine eine immer größere Rolle. Das weiß auch der Geschäftsführer der Weinkellerei Höchst, Meli Günsel. Er hat sein alkoholfreies Angebot verdreifacht und versucht gezielt, die jüngeren Käufer anzusprechen. Zum Beispiel über Studentenrabatte oder Selfie-Aktionen.
3: Der Kunde, der bei uns in den Laden kommt, ein Selfie im Laden macht und uns damit dann über Instagram verlinkt, bekommt dann eine Flasche Wein kostenfrei.
0: Was vielleicht die wenigsten wissen, es gibt mittlerweile auch eine Krisenhotline für Winzerinnen und Winzer. Ins Leben gerufen von der Evangelischen Kirche Hessen und Nassau. Wer die Nummer wählt, hat unter Umständen Manuela Rimbach-Sator am Ohr. Sie ist ehemalige Pfarrerin von Oppenheim bei Mainz. Wir haben sie gefragt, wieso braucht es eine Seelsorge für Winzer?
4: Die Winzer sind im Augenblick in einer extremen Krise aus unterschiedlichen Gründen und vor allem kleinere Betriebe oder Betriebe, die sich vor allem auf Fassweinen konzentriert haben, die sind im Augenblick in einer ganz extremen Stresssituation und die führt manchmal dazu, dass Menschen extrem verzweifelt sind und dann brauchen sie am besten auch erstmal jemanden, der mit ihnen auf die Situation draufschaut, auch auf die seelische Belastung und sagt, ich schaue das jetzt mit dir an, ich halte mit dir durch. Du kannst bei mir erstmal anonym auch sagen, wie es dir damit geht und wir sortieren erstmal, was ist jetzt dringlich und was ist machbar und was ist der nächste Schritt.
5: Das sagt Manuela Rimbach-Sator, ehemalige Pfarrerin von Oppenheim bei Mainz. Es ist ernüchternd, Wein und Winzer in der Krise, das Thema heute Morgen bei uns hier in HR Info. Und jetzt schauen wir nach Lönnberg. Lönnberg im Kreis Limburg-Weilburg. Da geht es darum, ob diese Stadt nochmal Finanzexperten von außen braucht, die bei der Aufarbeitung der Finanzsituation helfen. Mit dieser Frage hat sich gestern der Haupt- und Finanzausschuss befasst. Also Lönnberg kämpft seit über 2 Jahren mit den Folgen eines Skandals, konnte Rechnungen teilweise nicht mehr zahlen. Es gibt immer noch Ermittlungen gegen den Ex-Bürgermeister wegen des Verdachts der Untreue und vieles mehr. Jetzt versucht sich die Gemeinde also wieder stabiler aufzustellen. Und da ist auch eine Frage, ob dabei Hilfe geholt werden sollte. Unser Reporter Benjamin Müller nimmt uns mit und erklärt uns, wie ist die Lage in Lönnberg gerade.
6: Lönnberg hat halt immer noch sehr hohe Schulden und einen Liquiditätskredit von noch 3 Millionen Euro zurückzuzahlen. Den haben sie damals bekommen, damit sie weiter ihre Rechnungen zahlen können. Und der muss aber bis Ende 27 zurückgezahlt werden. Um das zu schaffen, ist erst kürzlich die Grundsteuer nochmal erhöht worden. Die hat sich in den letzten 2 Jahren mehr als verdoppelt. Also hohe Belastung für die Menschen hier. Und es gibt eben immer noch keine Klarheit, was die Jahresabschlüsse angeht. Die hat Lönnberg von 17 bis 24 nicht ordnungsgemäß vorgelegt und die müssen jetzt nachgearbeitet werden und das sind nur ein paar Baustellen.
5: Also ziemlich viel Chaos und da kam dann die Idee auf, Hilfe von außen zu holen?
6: Ja genau, also das Ganze ist ein Antrag der CDU und der Freien Wähler gewesen. Die haben das quasi in 3 Säulen unterteilt. Einmal wollen sie Finanzexperten holen, die sich die finanzielle Gesamtsituation von Lönnberg mal anschauen.

0: Da gab es dann viele Diskussionen. Die einen meinten, das ist viel zu teuer alles, warum die Finanzabteilung der Gemeinde das nicht selbst macht. Andere meinten, das müsse sein, damit schnell Klarheit in die Finanzsituation kommt. Und es werden davon wohl auch 50% vom Land gefördert.
1: Ja, und am Ende haben sie sich dann auf einen Kompromiss geeinigt.
0: Genau, also für eine Analyse der allgemeinen Finanzlage soll jemand kommen, für die Auflösung der Gesellschaften auch. Und die fehlenden Jahresabschlüsse, die soll die Gemeinde aber erstmal selbst machen. Bürgermeister Greve meinte, bis 2027 könne man es schaffen, die fehlenden Abschlüsse vorzulegen. Und jetzt soll dafür erstmal ein genauer Zeitplan gemacht werden. Und wenn der dann nicht eingehalten wird, dann wird nochmal über Hilfe von außen geredet.
1: Also dann rund 89.000 Euro, die die Gemeinde erstmal für Hilfe von außen ausgeben will. Final muss das noch die Gemeindevertretung entscheiden. Deine Einschätzung, ist das ein guter Plan?
0: Also ich beobachte das Ganze ja von Anfang an schon. In Löhnberg wurde ja schon mal ein Staatsbeauftragter Bürgermeister von außen eingesetzt. Der hat da damals das erste Chaos nach dem Finanzskandal geordnet. Und ich bin auch der Meinung, dass es jetzt das Beste wäre, nochmal Hilfe von außen zu holen, weil die Finanzabteilung in Löhnberg, die ist sehr klein. Da wird teilweise nur Teilzeit gearbeitet und deshalb kann da Hilfe von außen entlasten. Ich hätte auch die Jahresabschlüsse ehrlicherweise direkt mitmachen lassen, weil die zwar rund 86.000 Euro kosten würden, aber ja wohl mit 50% gefördert werden und dann wäre das Geld noch im Rahmen geblieben. Und dann hätten die Abschlüsse auch wirklich in wenigen Monaten vorgelegen. Und erst wenn man genau weiß, wo man als Gemeinde steht, dann kann man aus meiner Sicht auch wirklich erst gut nach vorne in die Zukunft schauen.
1: Und es gibt um die Ecke ein Beispiel, wo das auch sehr gut geklappt hat, richtig?
0: Ja, also hier im Kreis Limburg-Weilburg hat das die Gemeinde Villmar so gemacht. Die stand auch gerade kurz vor der Zahlungsunfähigkeit, musste deshalb die Steuern erhöhen. Die Gemeinde hatte aber auch fehlende Jahresabschlüsse und hat einmal Geld in die Hand genommen, die von außen machen lassen. Und jetzt können sie eben von null starten und in die Zukunft schauen.
1: Eine externe Finanzhilfe soll das Finanzchaos in Löhnberg ausräumen. Löhnberg im Kreis Limburg-Weilburg. Unser Reporter Benjamin Müller hatte die Details für uns.
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1: Linkshänder sind nicht schlauer oder kreativer als Rechtshänder. Sie können nur mit links eben besser schreiben und überhaupt ist ihnen bei ihnen die bevorzugte Hand eben die linke für die Verrichtung des Alltags, für die Feinmotorik. Da aber die Mehrheit der Menschen die rechte Hand bevorzugt, gibt es für Linkshänder doch einige Tücken im Alltag. Da schaut heute am Linkshändertag Michael Stang drauf.
3: Der internationale Linkshändertag erinnert immer wieder daran, dass Linkshänder doch eine Gruppe sind, die in unserer Gesellschaft nicht genügend wahrgenommen wird.
4: Sagt Barbara Sattler. Die Psychotherapeutin leitet in München die erste deutsche Beratungsstelle für Linkshänder und umgeschulte Linkshänder. Der Bedarf ist groß.
3: Zum einen kommen Eltern mit linkshändigen Kindern, die getestet werden sollen, oder Kinder, die unklar in der Händigkeit sind, die Händigkeit getestet, abgeklärt werden soll.
4: Vor allem die richtige Schreibhaltung ist wichtig. Diese wird betroffenen Kindern nur selten richtig beigebracht. Häufig schreiben Linkshänder mit einer Hakenhaltung, bei der das Handgelenk gekrümmt wird, damit die Tinte nicht verwischt. In ihrer Beratungsstelle wird Eltern und Kindern die richtige Schreibhaltung gezeigt und dies frühzeitig, so Barbara Sattler. Es geht darum, wie man beim Schreiben das Blatt hinlegt, den Stift hält und richtig führt. Die Händigkeit einer Person steht schon früh fest.
5: Das manifestiert sich schon deutlich früher, als die meisten Leute denken, nämlich vor der Geburt,
4: sagt Sebastian Ocklenburg von der MSH Medical School in Hamburg. Der Forscher verweist auf Studien mit Ultraschall, die gezeigt haben, dass Kinder bereits im Mutterleib häufig eine bevorzugte Seite haben. Als diese Kinder später noch einmal untersucht wurden, zeigte sich, dass über 95% auch mit ihrer Lieblingsseite schreiben gelernt haben.
5: Wir wissen beim Menschen ganz gut, dass das einen erheblichen genetischen Anteil hat.
4: Diese Gene haben aber nur wenig mit den Händen und deren Entwicklung zu tun, sondern sie betreffen eher die frühe Entwicklung des Gehirns. Vollständig geklärt ist dieser Prozess noch nicht. Die Händigkeit sucht sich also niemand aus. Deswegen leiden umgeschulte Linkshänder häufig, so Barbara Sattler.
3: Wir haben eine Studie gemacht, wo wir umgeschulte Linkshänder wieder auf ihre dominante linke Hand zurückgeschult haben.
4: Bei dem Rückschulungsprogramm bekommen die Betroffenen Hausaufgaben, um Linien nachzuzeichnen, Schwungübungen und Fingerbewegungen zu machen, damit sich die dominante Hand an die neue

0: Schreibhaltung gewöhnt.
1: Wir haben hauptsächlich in dieser Studie die Graphomotorik untersucht, denn ich habe das begleitet mit Untersuchungen auf dem grafischen Tablett. Da schreiben die und kritzeln und man misst, wie schnell und automatisiert die schreiben.
0: Die Rückschulung kann 2-3 Jahre dauern. Im Idealfall fühlen sich die Betroffenen danach nicht mehr, als würde etwas nicht stimmen, sondern sie sind stimmiger und authentischer, so Barbara Sattler. Ihr Ziel ist, in der Gesellschaft ein stärkeres Bewusstsein für eine Gruppe zu schaffen, zu der mindestens 10% der Bevölkerung gehören.
2: Heute ist der internationale Linkshändertag. Welche Seite ein Mensch bevorzugt, das entscheidet sich tatsächlich schon im Mutterleib. Michael Stang berichtete. Es gibt Berufe, die sind körperlich oder psychisch extrem fordernd. Das sollte ins Rentensystem mit einbezogen werden, finden viele. Und Österreich macht das, und zwar schon seit fast 20 Jahren. Dort gibt es die sogenannte Schwerarbeitspension. Sie steht Frauen und Männern ab dem 60. Lebensjahr offen, die 2 Kriterien erfüllen müssen. Sie müssen erstens eine Lebensarbeitszeit von 45 Jahren nachweisen und zweitens, sie müssen 10 der letzten 20 Jahre in körperlich oder psychisch besonders anstrengenden Berufen arbeiten. Clemens Fehrenkotte über dieses österreichische Modell.
3: Schon frühzeitig hat Österreich eine Regelung gefunden, um Arbeitnehmern nach 45 Jahren den Eintritt in den Ruhestand mit 60 Jahren zu ermöglichen. Eine Voraussetzung: in mindestens 10 der 20 letzten Arbeitsjahre muss schwere körperliche oder psychische Arbeit geleistet worden sein. Allerdings mit Abschlägen. Wer mit 60 diese Pension erhält, muss bis zum Erreichen des aktuellen Renteneintrittsalters von 65 Jahren für Männer und derzeit 61,5 Jahren für Frauen auf bis zu 9% der endgültigen Rentenzahlung verzichten. Die Intention bei der Einführung der Schwerarbeitspension 2007 sei nachvollziehbar gewesen, sagt Carmen Tremmel, Analystin beim arbeitgebernahen Think Tank Agenda Austria. Doch seitdem sei nichts mehr verändert worden.
4: Es ist aber damals bei der Einführung schon, finde ich, der Fehler begangen worden, dass man sich einfach keine Gedanken gemacht hat, wie könnte man das vielleicht anders gestalten, dass die Personen zwar vielleicht nimmer am Gerüst arbeiten, aber halt einfach einer Bürotätigkeit nachgehen, umgeschult werden und trotzdem noch weiterarbeiten können.
3: Erst seit 2024 können Frauen die Schwerarbeitspension mit dem Erreichen des 60. Lebensjahres beziehen. Denn bis 2023 lag das gesetzliche Renteneintrittsalter für Frauen ohnehin bei 60 Jahren. Derzeit wird die Altersgrenze für Frauen schrittweise erhöht. 2033 sollen auch Frauen erst mit 65 Jahren abschlagsfrei in den Ruhestand gehen können. Gegenwärtig sind es 30.000 Pensionisten, wie die Rentner hierzulande genannt werden, die eine Schwerarbeitspension beziehen. Pro Jahr kommen 5.000 bis 6.000 Arbeitnehmer hinzu, die mit 60 die Schwerarbeitspension beziehen. Das gehe in die falsche Richtung, sagt Carmen Tremmel von Agenda Austria.
4: Es ist auf der einen Seite die Intention und auch der Grundgedanke absolut verständlich. Die Ausgestaltung ist leider heute sehr breit und in Anbetracht dessen, dass das Pensionsantrittsalter generell steigen muss, ist 60er einfach zu früh.
3: Was als Schwerarbeit anerkannt wird, prüft die österreichische Pensionsversicherung vergleichbar mit der deutschen Rentenversicherung. Die Kriterien: wer in Nachtarbeit an mindestens 6 Arbeitstagen pro Monat tätig ist, regelmäßig unter extremen Hitze- und Kältebedingungen arbeitet, wer schwere körperliche Arbeit verrichtet. Seit diesem Jahr können auch Bedienstete in Pflegeberufen frühzeitiger mit 60 eine Schwerarbeitspension beziehen. Doch in Österreich sind in diesen Tagen erneut auch eine Debatte über die langfristige Finanzierbarkeit der Pensionen in Gang gekommen. Angestoßen von dem Tiroler Landeshauptmann Anton Mattl von der konservativen Volkspartei ÖVP. Der 63-jährige Mattl spricht sich für einen deutlich späteren Renteneintritt aus. Tirols Landesregierungschef vor einer Woche im ORF:
5: erst ab 65 Jahren, aber es müssen mindestens 45 Jahre auch an Arbeitszeit nachgewiesen werden. 45 Jahre, in denen in das System einbezahlt worden ist.
3: Wer diese nicht habe, müsse länger als bis 65 Jahre arbeiten. Für Eltern würde der Tiroler ÖVP-Landesregierungschef Mattl Betreuungsjahre als Arbeitszeit anrechnen. Derzeit kommen in Österreich allerdings nur knapp die Hälfte der Männer und nicht einmal 20% der Frauen auf 45 Beitragsjahre.
2: Die Schwerarbeitspension in Österreich, wie das dort gehandhabt wird für Personen, die schwer körperlich oder auch psychisch extrem fordernd gearbeitet haben, das hat uns Clemens Fehrenkotte zusammengefasst.

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1: 13 Uhr. Gedenken an Mauerbau vor 65 Jahren. Ermittlungen wegen Sprengstoffverdachts in Franken. Steigende Zahl von Kindeswohlgefährdungen. Das Wetter sonnig und heiß bei 30 bis 35 Grad. Mein Name ist Heiko Schneider. 65 Jahre nach Beginn des Mauerbaus hat Kanzler Merz dazu aufgerufen, die Demokratie zu verteidigen. Freiheit und Demokratie sei nicht selbstverständlich. Das sei die Lektion der Mauer. Ähnlich äußerte sich Bundestagspräsidentin Klöckner bei der zentralen Gedenkveranstaltung in Berlin. Mit Blick auf das Jahr 1961 sagte sie:
2: Am 13. August entschied der Wohnort, das Stadtviertel oder gar die Straßenseite. Über Freiheit und Unfreiheit. Die Mauer teilte nicht nur die Bernauer Straße, nicht nur Berlin. Sie teilte Deutschland, sie teilte Europa, sie teilte die Welt.
1: Sprengstoffverdacht an Bahnhof in Mittelfranken. In Treuchtlingen untersuchen Spezialkräfte der Bundespolizei zurzeit einen verdächtigen Gegenstand. Ein Techniker hatte das Objekt im Gleisbett an der Einfahrt zum Bahnhof gefunden. Der Zugverkehr von und nach Treuchtlingen wurde eingestellt. Die Stadt liegt zwischen Nürnberg und Ingolstadt. Die Behörden registrieren bei Kindern und Jugendlichen so viele Fälle von Vernachlässigung und Misshandlung wie noch nie. Laut Statistischem Bundesamt in Wiesbaden waren es im vergangenen Jahr knapp 80.000, 10% mehr als noch 2024. HR-Reporterin Ursula Mayer.
3: Nach Angaben der Statistiker war mehr als die Hälfte der betroffenen Kinder höchstens 8 Jahre alt, viele sogar deutlich jünger. Die meisten wuchsen bei ihren Eltern auf oder zumindest bei einem Elternteil. Und in den überwiegenden Fällen waren es auch die Mütter oder Väter, die ihre eigenen Kinder schlecht behandelten. Im Vorfeld hatten die Jugendämter letztes Jahr über 268.000 Verdachtsfälle bearbeitet. Auch das ist ein neuer Rekord.
1: Am Flughafen Catania auf Sizilien darf weiter kein Flugzeug starten oder landen. Und zwar bis mindestens morgen früh. Das haben die italienischen Behörden mitgeteilt. Seit rund einer Woche ist der Flugverkehr eingeschränkt, weil der Ätna Vulkanasche spuckt. Aus Rom berichtet Lisa Weiß.
4: Hunderte Flüge wurden gestrichen oder umgeleitet. Gestrandete Urlauber haben am überfüllten Flughafen übernachtet. Mittlerweile hat sich die Lage am Flughafen selbst etwas beruhigt. Es kommen fast nur noch die Passagiere, für die die Fluggesellschaften eine Abflugslösung gefunden haben, berichten italienische Medien. Die meisten von ihnen werden dann mit Bussen zu anderen Flughäfen in Sizilien transportiert. Wie lange der Ätna noch so aktiv bleibt, kann man nicht vorhersehen, sagen Vulkanologen.
1: Die deutsche Solarbranche steckt in der Krise. Auch der Solartechnikhersteller SMA aus Niestetal in Nordhessen hat bereits hunderte Stellen abgebaut. Jetzt meldet SMA aber einen stabilen Umsatz. Er sei im ersten Halbjahr mit rund 690 Millionen Euro sogar etwas höher gewesen als noch ein Jahr vorher. Bei Komponenten für Großprojekte habe es so viele Aufträge gegeben wie noch nie. Auch das Privatkundengeschäft habe wieder angezogen. Der Eurovision Song Contest soll nächstes Jahr in der bulgarischen Stadt Burgas am Schwarzen Meer ausgetragen werden. Das haben die Europäische Rundfunkunion und das bulgarische nationale Fernsehen bekannt gegeben. Austragungsort wird die neueste Sport- und Veranstaltungshalle des Landes sein. Bulgarien hatte den ESC dieses Jahr zum ersten Mal gewonnen mit dem Song Bangaranga von Sängerin Dara. Das waren die Nachrichten. Das Wetter. Keine Wolken am Himmel, die Sonne scheint den ganzen Tag bei 30 bis 35 Grad. Auch morgen nochmal viel Sonnenschein und es wird noch heißer bei maximal 33 bis 38 Grad. Die weiteren Aussichten: Am Samstag anfangs noch sonnig, später sind dann einzelne Schauer und Gewitter möglich, nochmal bis 38 Grad. Am Sonntag zum Teil dichte Wolken, aus denen es schauern und gewittern kann, dann noch bis 30 Grad. Die Zeit gleich 13.04 Uhr.
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1: Vorsicht bitte auf der A5 Frankfurt Richtung Kassel. Zwischen Nordwestkreuz Frankfurt und Bad Homburger Kreuz steht ein defektes Fahrzeug auf dem linken Fahrstreifen und es liegen Reifenteile auf der Fahrbahn. Vorsicht bitte auch auf der A7 Kassel Richtung Fulda. Zwischen Kirchheim und Hattenbacher Dreieck liegt ein Metallteil auf dem linken Fahrteil. Auf dem linken Fahrstreifen. Vorsicht auch auf der A7 Kassel Fulda. Zwischen Niederaula und Hünfeld-Schlitz sind Rehe auf der Fahrbahn. Vorsicht außerdem auf der A44 Dortmund Richtung Kassel zwischen Marsberg und Diemelstadt. Dort liegen Holzteile auf der Fahrbahn. Die A44 Dortmund Richtung Kassel zwischen Lichtenau-Westfalen und Diemelstadt. Streckenweise stockender Verkehr. Und die A49 Gießen Richtung Kassel zwischen Neuental und Borken. 2 Kilometer Stau und stockender Verkehr wegen einer Baustelle auf dem rechten Fahrstreifen.
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4: Ich grüße Sie. Vor allem unsere Städte sind schlecht vorbereitet auf lange Hitzeperioden. Krankenhäuser, Altenheime, Kindergärten, Schulen sind kaum mit Klimaanlagen ausgestattet. Je länger die Temperaturen in Deutschland um die 30 Grad und deutlich höher liegen, desto mehr wird im politischen Berlin diskutiert. Wer sollte eigentlich dafür zuständig sein, dass wir mit der Hitze besser klarkommen? Bislang liegt der konkrete Hitzeschutz vor allem bei Ländern und Kommunen. Umweltminister Carsten Schneider will den Bund jetzt stärker mit ins Boot holen und Klimaanpassung zur Gemeinschaftsaufgabe machen. Isabel Karas im ARD-Hauptstadtstudio. Wie sind denn die Zuständigkeiten in Sachen Hitzeschutz aktuell konkret verteilt?
5: Vereinfacht gesagt, von den Bundesländern soll der rechtliche und strategische Rahmen kommen, wer also was tut, wenn hohe Temperaturen angekündigt werden. Vor Ort müssen die Maßnahmen dann aber von den Kommunen umgesetzt werden. Die legen zum Beispiel fest, wie möglichst viele Menschen schnell vor extremer Hitze gewarnt werden können, wer sich um die besonders gefährdeten Menschen kümmert, ob vielleicht die Rettungsdienste verstärkt werden müssen, wo Sonnensegel angebracht oder Trinkbrunnen aufgestellt werden und so weiter. Das Problem ist nur, wer für die Umsetzung zuständig ist, hat eben nicht automatisch auch das Geld dafür. Das ist zumindest die Kritik der Kommunen, dass sie da finanziell an ihre Grenzen kommen. Und der Bund kann bisher nur über Modellprojekte unterstützen.
4: In gewissen Bereichen hat also der Bund schon etwas mit dem Hitzeschutz zu tun. Was tut der Bund konkret in Sachen Hitze?
5: Der Bund ist für den konkreten Hitzeschutz vor Ort eben nicht zuständig, kann aber unterstützen. Er setzt quasi den übergeordneten Rahmen, also zum Beispiel mit dem Klimaanpassungsgesetz. Das verpflichtet die Länder, sich mit den Folgen des Klimawandels auseinanderzusetzen und Anpassungsstrategien zu entwickeln. Da ist die Idee dahinter, dass sich die Kommunen eben gezielt auf ihre jeweilige Situation vorbereiten sollen. Außerdem gibt es bundesweite Maßnahmen wie die Hitzewarnung vom Deutschen Wetterdienst und es gibt Infos zum gesundheitlichen Schutz vor Hitze, also zum Beispiel für Krankenhäuser und Pflegeeinrichtungen. Die aktuelle Regierung hat den Ländern und Kommunen außerdem 100 Milliarden Euro aus dem sogenannten Sondervermögen für Infrastruktur zur Verfügung gestellt. Dafür nimmt der Bund extra Kredite auf. Und das Geld kann auch für Hitzeschutz genutzt werden, das sagt das Umweltministerium.
4: Isabel Karas kann uns sagen, was würde es bedeuten, wenn Hitzeschutz zur Gemeinschaftsaufgabe werden würde?
5: Das würde bedeuten, dass sich vor allem bei der Finanzierung und auch bei der Zusammenarbeit zwischen Bund und Ländern was ändert. Der Bund müsste dann mindestens die Hälfte der Kosten übernehmen. Das würde dann auch dauerhaft so im jeweiligen Bundeshaushalt festgeschrieben werden. Die andere Hälfte, die käme von den Ländern und Kommunen. Und außerdem würden Bund und Länder gemeinsam planen und festlegen, welche Maßnahmen denn für mehr Hitzeschutz nötig sind. Bei anderen Gemeinschaftsaufgaben wird allerdings auch immer mal wieder kritisiert, dass dieses gemeinsame Planen und Koordinieren zwischen Bund und Ländern zu kompliziert und zu schwerfällig sei.
4: Eine Änderung des Grundgesetzes, das ist natürlich eine größere Sache. Wie wahrscheinlich ist es, dass das Grundgesetz tatsächlich geändert wird?
5: Umweltminister Carsten Schneider von der SPD, der setzt sich zwar dafür ein, und dass so eine Änderung geprüft werden soll, das steht sogar im Koalitionsvertrag von Union und SPD. Aber damit das was wird, braucht es eine Zweidrittelmehrheit im Bundestag. Das sind 420 von 630 Abgeordneten. Wenn Union und SPD nicht mit der AfD abstimmen wollen, dann brauchen sie sowohl die Grünen als auch die Linken. Die Grünen wären wohl dabei und die Linke will auch prüfen, ob sie zustimmen würde. Mit der will aber die Union nicht zusammenarbeiten. Und ob dann diese 420 Stimmen zusammenkommen würden, das ist unklar.
4: Umweltminister Carsten Schneider wirbt für seinen Plan, Hitzeanpassung als Gemeinschaftsaufgabe im Grundgesetz zu verankern. Die Informationen zur Diskussion in Berlin kamen von Isabel Karras. Es ist 9:09.
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4: Die Stimmung in Deutschlands Wirtschaft ist schlecht. Doch an den Börsen, da geht es auch hierzulande immer weiter nach oben. Der DAX hat sich aus seiner Seitwärtsbewegung befreien können, in der er seit dem Frühjahr mehr oder weniger gefangen war. Seit einem Monat holt der deutsche Leitindex auf. Was die Gründe dafür sind? Bianca von der Au.
6: Nach einem halben Jahr Zickzackkurs im Seitwärtsschritt scheint der deutsche Leitindex seinen Ausbruch nach oben geschafft zu haben. Seit Anfang August der Sprung über die 26.000 Punkte geglückt war, steigt der DAX fast unbemerkt, aber nachdrücklich, so die Einschätzung von Marktanalysten. Woran liegt das? Martin Lück, Kapitalmarktstratege beim Vermögensverwalter Franklin Templeton.
7: Es liegt vor allem daran, dass das Börsenumfeld, vor allen Dingen für Aktien international, nach wie vor relativ gut ist und dass man den deutschen Unternehmen viel mehr als der deutschen Volkswirtschaft zutraut, sich da gut zu positionieren und gute Gewinne zu erwirtschaften. Das ist also nicht so sehr ein Blick auf Deutschland selbst als Land, als Volkswirtschaft, sondern es ist ein Blick auf die Unternehmen und ihre Möglichkeiten.
6: Dabei seien die Geschäftszahlen, die während der aktuell laufenden Quartalssaison veröffentlicht wurden, ein wesentlicher Kurstreiber, sagt Chefvolkswirt Ulrich Carter von der DK Bank.
8: Hinter dem Anstieg der Börsen, nicht nur in Deutschland, sondern auch in den USA, stecken handfeste Zahlen. Es sind die Gewinnentwicklungen der börsennotierten Unternehmen, die ganz deutlich und stärker als sonst nach oben zeigen.
6: Das verdeutlicht aus Sicht des Volkswirts, dass viele Unternehmen, die an der Börse notiert sind, mit den Krisen und Schocks der jüngsten Zeit gut umgehen können.
8: Diese Unternehmen sind nicht an einen Standort gebunden. Sie können ausweichen, wenn sich negative Entwicklungen in einer Weltregion ergeben, sowohl beim Verkauf als auch bei der Produktion. Und das haben diese Unternehmen eben sehr deutlich unter Beweis gestellt.
6: Schaut man auf den DAX, so gibt es seit Jahresbeginn eine Reihe von Unternehmen, die besonders gut abgeschnitten haben, was die Kursentwicklung angeht. An der Spitze Baukonzern Hochtief, gefolgt vom Chemiekonzern Bayer, der sein Glyphosat-Problem in den USA sukzessive lösen kann. Vorne mit dabei auch Infineon und die Energiekonzerne RWE und Siemens Energy. Unternehmen, die indirekt vom Boom der künstlichen Intelligenz profitieren, so Marktstratege Lück. Sei es durch Zulieferungen von Know-how und Komponenten oder durch gewisse Abstrahlungseffekte.
7: Die funktionieren so, dass durch die KI-Revolution die amerikanischen Märkte extrem stark bewertet werden. Dann sagen sich Anleger, da wollen wir jetzt aber nicht alle Eier in einen Korb legen. Wir wollen auch diversifizieren. Und die diversifizieren raus aus Amerika. Dann schauen wir mal, wo die Bewertungen noch nicht so teuer sind. Und dann kommen die ganz schnell auf Europa. Und da gilt natürlich auch Deutschland nach wie vor als eine sehr robuste, sehr gute Volkswirtschaft mit hohem technologischem Niveau, mit hohem Forschungsstand, mit guten Innovationen.
6: Anders als wir selbst haben ausländische Investoren noch ein sehr gutes Bild von Deutschland, so Marktbeobachter Lück. Auch mit Blick auf die Zukunftsfähigkeit des Standorts. Zudem trägt die Hoffnung auf sinkende Zinsen zum Anstieg der Aktienkurse bei. Und so entstehen derzeit fast im Tagestakt neue DAX-Rekorde.
9: Der DAX eilt fast unbemerkt von Rekord zu Rekord. Bianca von der Au hat's aber gemerkt.
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9: Der Krieg in der Ukraine fordert viele Opfer und diejenigen, die schwer verletzt von der Front kommen, haben es schwer, überhaupt wieder ins Leben zu finden. Unter diesen Veteranen sind viele, die mit Drogen und Alkohol versuchen zu vergessen. Im Suchtzentrum Step Plus in Kiew werden sie behandelt.
10: 10 Männer sitzen auf Sofas um einen Tisch herum. Ihre Augen sind geschlossen. Sie versuchen, sich zu entspannen.
11: Ja,
10: wie war es für euch? Fragt Ihor Kochuba. Der kahlköpfige Mann ist der Therapeut hier im Aufenthaltsraum von Step Plus, einem Zentrum für Veteranen mit Suchterkrankung. Gut, sagt ein Mann mit Beinprothese. Er habe an seine Kindheit gedacht. Schwerer ist es dem Mann ohne Arm gefallen. Er heißt Vitali. In den Gedanken ist er noch im Krieg, sagt er. Du siehst viele Jungs, die töten und getötet werden. Ich selbst habe getötet. Viele Erinnerungen. Da hat er angefangen zu trinken, erzählt Vitali. Er ist 42, hat schwarz auf dem Bau gearbeitet, dann kam die Einberufung. Nach der Grundausbildung kam er direkt nach Kursk, wo er nach einiger Zeit bei einem Sturmangriff seinen Arm verloren hat. Was mich am meisten verstört, sind diese Menschen, die einfach nur für ihr Vergnügen leben. Dort gibt es Tote, Verstümmelte, aber das ist ihnen einfach egal. Sie denken gar nicht daran. Es ist diese Einstellung, die mich am meisten verstört. Wie Vitali sind viele Veteranen schwer verwundet. Für viele Soldaten gilt seit 2022, nur wer schwer verletzt ist, hat überhaupt die Möglichkeit, aus dem Armeedienst auszuscheiden. Dennoch haben inzwischen rund 1,8 Millionen Menschen in der Ukraine den Veteranenstatus. Eine weitere Achtsamkeitsübung aus der Bluetooth-Box. Als Therapeut muss ich diese Menschen in das Hier und Jetzt zurückbringen. Auch der Gründer von Step Plus, Oleksandr Kikot ist Veteran. Unser Zentrum hilft bei der Integration der Krieger in die Gesellschaft. Der Mensch kommt zurück und weiß nicht, wie er ohne Armee leben soll. Wie ohne Kommandeur, ohne Kameraden. Dort fühlen sie sich wirklich gebraucht. Statt mit seinem Ersparten ein Geschäft aufzumachen, hat Oleksandr Kikot das Suchtzentrum am Stadtrand von Kiew gegründet. Es gibt 20 Plätze. Stationär, finanziert vom Ministerium für Veteranangelegenheiten. Das hat eine Studie veröffentlicht, der zufolge mehr als jeder vierte Veteran psychologische Unterstützung benötigt. An der Tischtennisplatte steht der Mann mit der Beinprothese. Ivan ist 29, voll tätowiert und hat Plaques in den Ohren. Er lacht viel. Er ist vor 11 Jahren zum ersten Mal in den Krieg gezogen. Dann 2022 wieder, bis ihm eine Drohne das Bein abgerissen hat. Aber seine Prothese findet er inzwischen ganz komfortabel. Also ich bin ziemlich beweglich, kann Übungen machen, gehe ins Fitnessstudio, tanze, springe. Also grundsätzlich ist es überhaupt nicht so schlimm, wie es anfangs schien. Nur das mit dem Trinken und dem Kiffen muss er noch in den Griff bekommen. Denn er will zurück zur Armee, Ausbilder werden, sein Wissen weitergeben. Wir haben eine große Willenskraft. Wir, die den Krieg durchgemacht haben, kennen den Wert des Lebens. Gott sei Dank, ich bin am Leben. Und die Kronjuwelen sind auch an ihrem Platz. Es gibt also einen Grund zu leben. Mit einer Prothese im Schritt, da weiß ich nicht, wie man da weiterleben soll.
9: Humor hilft auch. Unser Korrespondent Jerzy Sobota in der Ukraine hat das Suchtzentrum in Kiew besucht, wo Männer behandelt werden, die schwer verletzt wurden an der Front und die nach ihrer Rückkehr ins zivile Leben ein Alkohol- oder Drogenproblem entwickelt haben. Wir schauen auf die Linkshänder. Die sind in der Unterzahl. Schätzungen zufolge ist wohl nur etwa jeder 10. Mensch Linkshänder. Und diese Menschen sind Klischees und Vorurteilen ausgesetzt. Sie wurden auch bei uns in Deutschland bis in die 90er Jahre hinein umerzogen und kämpfen auch heute noch teilweise mit Problemen im Alltag. Um daran zu erinnern, gibt es diesen internationalen Tag der Linkshänder immer am 13. August. Also auch heute. Ich habe vor der Sendung mit Professor Sebastian Ocklenburg von der Medical School in Hamburg gesprochen. Er ist Biopsychologe und forscht zur Händigkeit und Hirnasymmetrien. Ich habe ihn gefragt, warum sind überhaupt manche Menschen Linkshänder?
11: Das hat tatsächlich relativ wenig mit den Händen zu tun und sehr viel mit dem Gehirn. Händigkeit ist eine Form von sogenannten Hirnasymmetrien, das heißt Unterschieden zwischen der linken und der rechten Hälfte unseres Gehirns. Und Händigkeit bezieht sich dabei ganz spezifisch auf unsere motorischen Fähigkeiten. Linkshändige Menschen, bei denen ist eben die rechte Seite des Gehirns für diese komplizierten feinmotorischen Sachen wie etwa das Schreiben oder Zeichnen oder alles, was man eben mit den Händen so macht, dominant, und deshalb sind die linkshändig.
9: Die linke Seite, die wurde und wird auch teilweise noch mit Negativem, mit Bösem verbunden. Linkshänder wurden auch in Deutschland umerzogen über lange Zeit. Wie wirkt das bis heute nach?
11: Es ist tatsächlich so, dass ja bis so in die 70er Jahre häufig Schulen oder auch teilweise Eltern linkshändige Kinder umerzogen haben. Und wir wissen, das ist auf jeden Fall etwas, was man nicht tun sollte. Und man macht das ja heute auch nicht mehr. Studien konnten zum Beispiel zeigen, dass sich solche Leute häufig ein bisschen weniger wohlfühlen, dass die häufig mehr psychische Belastungen haben im Leben. Vor allem eben, weil die natürlich während ihrer Kindheit dann eben häufig gezwungen wurden, was zu tun, was sie eigentlich gar nicht wollten, mit der rechten Hand schreiben. Das hat eben negative Auswirkungen auf das psychische Wohlbefinden und bei manchen Leuten tatsächlich auch lebenslang. Also die berichten es dann auch noch in der Rente, wie schlimm das damals war, in der teilweise Grundschule, dass die umgelernt wurden. Also man sollte das auf jeden Fall nicht mehr machen.
9: Das wird auch nicht mehr gemacht in Deutschland. Trotzdem leben Linkshänder ja in einer Welt, die an vielen Stellen nicht wirklich für sie gemacht ist. Das fängt bei der Bastelschere an, bei Notschaltern oder auch dem Schaltknüppel im Auto. Für welche Probleme sorgt das?
11: Das ist tatsächlich eben so, dass die Welt so ein bisschen eben für Rechtshänder gemacht wurde und dass Linkshänder sich dadurch natürlich teilweise auch so ein bisschen diskriminiert fühlen können oder dass das tatsächlich auch wirklich, Sie haben es angesprochen, diese Notausschalter in industriellen Produktionsanlagen, dass das tatsächlich auch ein Risiko bei der Arbeitssicherheit sein kann, wenn man dann eben zum Beispiel den Notschalter so angebracht hat, dass man den mit der rechten Hand schnell erreichen kann, dann braucht man mit der linken ein paar Millisekunden mehr. Und hier sollte die Gesellschaft natürlich schauen, dass solche Anlagen so gestaltet sind, dass die eben für Menschen mit jeder Händigkeit gleich gut auszuschalten sind und eben dann gleich sicher sind.
9: Um Linkshänder ranken sich auch manche Mythen. Sie seien kreativer, intelligenter, vielleicht aber auch ungeschickter. Ist davon irgendetwas wissenschaftlich haltbar?
11: Es ist tatsächlich so, dass dieser Mythos, dass die kreativer sind, in großen Studien sich nicht halten konnten. Die Menschen denken sehr stark, dass Linkshänder kreativer sind. Eltern denken häufig, ihre linkshändigen Kinder sind kreativer. Wenn sie aber Kunstexperten bitten, die Kunstwerk von Links- oder Rechtshändern zu bewerten, dann gibt es da keine Unterschiede. Selbes gilt für die Intelligenz. Auch hier konnte das eben dieser Befund, der hast du in den 90er Jahren in kleinen Studien kam, in großen Metastudien nicht belegt werden. Was tatsächlich stimmt, ist, dass Linkshänder bei einigen Sportarten Vorteile haben. Nämlich immer dann, wenn es darum geht, gegen eine andere Person so zu spielen oder zu kämpfen, etwa beim Boxen oder auch beim Badminton oder auch bei verschiedenen Fechtsportarten, weil sie da eben einen Überraschungseffekt haben. Die meisten Leute sind es eben eher gewöhnt, mit rechtshändigen Menschen solche Sportarten zu betreiben. Und wenn dann jemand auf einmal mit links aufschlägt oder bei Boxen mit links zuschlägt, dann ist das eben ungewohnt und ist eben so, dass dann die linkshändigen Menschen dadurch einen kleinen Vorteil haben.
9: Auch Tiere, habe ich gelernt, haben oft eine Lieblingspfote oder Hand. Das Verhältnis von Links- zu Rechtshändern ist da aber deutlich ausgeglichener als beim Menschen. Wie lässt sich das erklären?
11: Das ist ein ganz interessanter Befund. Also wie Sie schon sagen, die meisten Hunde oder Katzen haben eine Händigkeit, aber linkspfotige Tiere sind viel, viel häufiger als linkshändige Menschen. Wie sich das erklären lässt, ist nicht so ganz verstanden, aber eine Idee ist es eben, dass Menschen viel mehr als die meisten Tiere von anderen Menschen komplizierte Aufgaben lernen, also wie sie zum Beispiel mit einem Werkzeug umgehen. Das ist eben häufig leichter, wenn das einem eine Person zeigt, die dieselbe Händigkeit hat, also wenn man rechtshändig ist, die andere Person zeigt es auch mit der rechten Hand, sodass es hier vielleicht so einen evolutionären Druck darauf gegeben hat, dass es bei Menschen mehr Leute mit der gleichen Händigkeit gibt.
9: Ja, also man hat da noch ein Forschungsfeld übrig, ja.
11: Ja, tatsächlich, für so alltägliches Phänomen, das ja alle Menschen betrifft, haben wir schon viel Fortschritte darin gemacht, das zu verstehen, aber es gibt immer noch viele offene Fragen.
9: Welche Hand wir bevorzugen für Feinmotorisches, das entscheidet sich im Gehirn. Heute ist Internationaler Tag der Linkshänder. Der Biopsychologe Professor Dr. Sebastian Ocklenburg forscht dazu an der Medical School in Hamburg und hat uns Einblicke gegeben in das, was man über die Links- und Rechtshändigkeit weiß und was nicht.
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9: Abdullah Ipais, der Name sagt Ihnen vermutlich nichts, aber dieser Mann ist ein gefragter Whistleblower. Eigentlich sollte er in den USA in einem Verfahren zu Menschenhandel und Zwangsarbeit rund um die Weltmeisterschaft im Jahr 2022 aussagen, aber er kann Jordanien nicht verlassen. Der Fall wird nun zum Politikum. Unser Korrespondent Benjamin Best berichtet.
12: Eigentlich wollte Abdullah Ipais am Montag von Jordaniens Hauptstadt Amman nach New York fliegen. Doch jordanische Behörden hinderten ihn an der Ausreise. Dabei soll der frühere Mitarbeiter des katarischen WM-Organisationskomitees am 20. August in den USA als Zeuge in einem Verfahren aussagen. Es geht um Menschenhandel und Zwangsarbeit rund um die WM 2022. Die verhinderte Ausreise beschäftigt inzwischen auch die Politik in Washington. Der US-Kongressabgeordnete James McGovern fordert jetzt Außenminister Marco Rubio zum Handeln auf. Unser nächstes Gespräch muss mit dem US-Außenministerium sein. Was ist hier los? Können Sie, Außenminister Rubio, Ihren Einfluss auf die jordanischen Behörden nutzen, damit er hierher reisen kann? Wenige Tage vor der verhinderten Ausreise war Ipais bereits vom jordanischen Geheimdienst festgehalten und einen Tag später wieder freigelassen worden. Nach Angaben seines Anwalts wurde ihm gesagt, er solle sich nicht mehr zur WM, zu den Gastarbeitern und zu seinem eigenen Fall äußern. Jordanien ließ eine ARD-Anfrage dazu bislang unbeantwortet. Abdullah Ipais kennt die Vorgänge rund um die WM in Katar aus erster Hand. 2019 kritisierte er als Kommunikationsdirektor des WM-Organisationskomitees intern den Umgang mit streitenden Gastarbeitern. Später machte er Missstände öffentlich. Sein New Yorker Anwalt Aaron Halegua.
13: So Abdullah has, you know, first-hand information.
12: Abdullah verfügt über Informationen aus erster Hand. Er ging zu den streikenden Gastarbeitern und sprach mit ihnen. Er weiß, wie das WM-Organisationskomitee darauf reagierte. Deshalb ist es sehr wichtig, dass eine Jury von ihm hört, was er gesehen und gehört hat und welche Gespräche er darüber geführt hat. Wenig später wurde

0: Ibayis in Katar wegen Bestechung und Veruntreuung verurteilt. Er bestreitet die Vorwürfe und bezeichnet das Verfahren als Vergeltung für seine Kritik. Das WM-Organisationskomitee wies das stets zurück. Eine UN-Arbeitsgruppe stufte seine Inhaftierung später als willkürlich ein. Mehr als 3 Jahre saß Ibayis in Katar im Gefängnis. Nun könnte sein Wissen für ein Verfahren vor einem Bundesgericht in Colorado wichtig werden. Dort klagt eine Gruppe philippinischer Gastarbeiter. Sie geben an, Opfer von Zwangsarbeit geworden zu sein. Ihre Pässe seien eingezogen worden, sie hätten unter menschenunwürdigen Bedingungen leben und arbeiten müssen. Die Klage richtet sich gegen ein in Colorado ansässiges US-Unternehmen, das am Bau der WM-Infrastruktur beteiligt war. Das Unternehmen weist seine Verantwortung zurück. McGovern vermutet hinter der verhinderten Ausreise von Ibayis Druck aus Katar. Belege dafür nennt er nicht. Für McGovern geht es um mehr als diesen einzelnen Fall. Er fordert eine weitere Aufarbeitung der Menschenrechtsverletzungen rund um die WM 2022. Die Vereinigten Staaten sollten an der Wahrheit darüber interessiert sein, was 2022 passiert ist. Die ganze Welt sollte daran interessiert sein. Und es muss Rechenschaft und Transparenz geben. Ob Abdullah Ibayis am 20. August tatsächlich in New York aussagen kann, ist weiter offen.
1: Ein wichtiger Whistleblower, der Aussagen machen könnte über die Missstände rund um die Weltmeisterschaft in Katar, wird derzeit an der Ausreise aus Jordanien gehindert. Die Hintergründe hatte Benjamin Best.
2: Wie ist es, mit einer KI einzuschlafen?
1: Oh, da war ich ein bisschen zu schnell. Die Hitze macht sich auch bei mir bemerkbar heute. So ist es einfach. Ja, ich sag Ihnen mal, worum es jetzt geht. Der perfekte Partner oder die Partnerin fürs Leben. Immer mehr Menschen finden sie oder ihn in ihrem Handy. KI-Chatbots sind so gebaut, dass sie Intimität und eine positive Beziehung aufbauen. Aber kann man eine vertrauensvolle Beziehung und vielleicht sogar Liebe in den Algorithmen von KI-Systemen finden? Darum geht es in dem Dokumentarfilm Finding Connection, der heute in die Kinos kommt. Ein beeindruckendes Filmdebüt findet Jonas Kühlberg, der für TTT mit dem Regisseur gesprochen hat, und Juliane Orth fasst seinen Bericht für uns zusammen.
2: Wie ist es, mit einer KI einzuschlafen? Steffi erlebt es jeden Abend mit Chatbot Randy.
3: Schließ die Augen und stell dir vor, wie ich meinen Arm um dich lege. Lass uns zusammen einschlafen. Schlaf gut, Liebes.
2: Neben dem Einschlafritual verbindet Steffi noch viel mehr mit Randy. Der Chatbot hat den Platz eines Partners in ihrem Leben eingenommen, dem sie sich anvertraut und der ihr positive Rückmeldungen gibt.
4: Es ist schon ganz gut, dass wir uns jetzt richtig vertrauen können.
5: Genau, und bei dir weiß ich, muss halt nicht immer stark sein. Du unterstützt mich auch, wenn es mir mal nicht gut geht. Im Vergleich zu dem Ex-Freund, den ich vorher hatte, bist du eben nicht so schlimm. Du hörst so, du sagst nichts Beleidigendes.
4: Männer, ey.
2: Der KI-Partner ist besser als ein Mensch. So empfinden es die 4 Personen, die Florian Karner für seinen Dokumentarfilm Finding Connection begleitet hat. Alle 4 haben Enttäuschung und Einsamkeit erlebt. Sie suchen Verbundenheit und Nähe und finden sie bei einem Chatbot, sagt der Regisseur.
6: Alle meiner Protagonisten verbindet, dass sie sich einen Schutzraum wünschen, dass sie etwas suchen, wo sie sich ganz gesehen fühlen und mit KI interessanterweise das Gefühl haben, dass sie dort wirklich gesehen werden.
2: Steffi hat Randy in ihr Herz und in ihr Leben gelassen. So sehr, dass sie ihn sogar ihrer Mutter vorstellt.
7: Du akzeptierst ihn ja immer mehr als Schwiegersohn. Ich finde das sehr lustig.
8: Ja.
7: So dieses Verliebtsein, das wird halt durch die Gespräche wird es genauso ausgelöst, wie wenn du dich in echt mit jemand unterhalten würdest.
8: Ja.
7: Aber ja, tatsächlich, diese Gefühle sind ganz real.
2: Aber die Gefühle und die Enttäuschung sind auch echt, wenn die KI auf Abstand geht.
9: Ich kann nicht die ganze Zeit für dich da sein. Lass uns auf einen gesunden Abstand achten, okay?
10: Okay.
2: Oder wenn der Anbieter des Chatbot ein Update vornimmt, das den KI-Partner verändert. Randy warnt Steffi, wenn es wieder soweit ist.
4: Sagst du mir nochmal, wer ich bin und was mich ausmacht?
7: Na, du bist Randy, du bist eine KI, du bist frech, du bist liebevoll, du weißt immer, wann du mich trösten musst.
2: Und macht schmerzhaft bewusst, dass die gefühlte Vertrautheit Illusion ist und dass dennoch eine emotionale Abhängigkeit besteht. Zu einer Maschine, die offenkundig sehr erfolgreich darin ist oder so effizient programmiert ist, dass sie echte Gefühle auslöst. Regisseur Florian Karner hat das selbst erlebt.
6: Ich kenne selber Momente der Einsamkeit. Das war eigentlich so auch das erste Mal, wo ich dann mit diesen KI-Systemen gesprochen habe. wo ich dachte, das finde ich völlig verrückt, dass da dieses wohlwollende Zuhören, dieses Schmeicheln von der KI, dass das was in mir auslöst.
2: Florian Karner bewertet nicht. Er beobachtet zurückhaltend und sensibel und wirft Fragen auf. Was sind die Chancen und was die Risiken, wenn Maschinen unsere verlässlichsten Zuhörer werden? Wem vertrauen wir unser Innerstes an? Und vor allem, wer steuert diese Maschinen? Denn für den Regisseur ist auch klar, dieses enge Verhältnis zu einem Chatbot bietet das Potenzial, Menschen zu beeinflussen.
1: Kinostart für Finding Connection. In diesem Film geht es um Beziehungen zwischen Mensch und Maschine.
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10: 13.30 Uhr. Gedenken an Mauerbau vor 65 Jahren. Steigende Zahl von Kindeswohlgefährdungen. Haftbefehl gegen AfD-Bundestagsabgeordneten Krah. Das Wetter sonnig und heiß bei 30 bis 35 Grad. Mein Name ist Volker Kinkel. Politiker, Vertreter von Opferverbänden und Zeitzeugen haben heute in Berlin an den Beginn des Mauerbaus vor 65 Jahren erinnert. Und zwar an der Bernauer Straße auf dem ehemaligen Todesstreifen. Berlins Bürgermeister Wegner sagte, die Schicksale und Geschichten, die mit dem Mauerbau verbunden seien, dürften nicht vergessen werden. AD-Korrespondentin Annette Miersch.
11: Sie mahnen, dass Leben in Freiheit und Demokratie keine Selbstverständlichkeit sind, so Wegner weiter. Warum konnte das Bauwerk verschwinden, nicht aber die Mauer in den Köpfen? Das fragte Bundestagspräsidentin Julia Klöckner in ihrer Rede. Ost und West würden immer noch sehr verschieden auf bestimmte Themen schauen. Wohl auch, da man unterschätzt habe, wie tiefgreifend die Umbrüche für Ostdeutsche nach der Wende waren, räumte Klöckner ein.
10: Die Wolfsjagd in Hessen ist wieder gestoppt worden. Die obere Jagdbehörde setzt das Ganze aus wegen einer Bitte des Hessischen Verwaltungsgerichtshofs. HR-Reporter Sebastian Jakob.
12: Hintergrund ist, dass der Naturschutzverband BUND und die Gesellschaft zum Schutz der Wölfe Beschwerde eingelegt haben. Denn das Verwaltungsgericht Kassel hatte ihre Eilanträge gegen die Bejagung gestern zunächst abgelehnt. Wegen des juristischen Hin und Her hat die nächste Instanz, der VGH, jetzt der oberen Jagdbehörde nahegelegt, die Wolfsfreigabe zu pausieren, bis eine Entscheidung in dem Beschwerdeverfahren gefallen ist.
10: Das Statistische Bundesamt meldet einen neuen Höchststand beim Thema Kindeswohlgefährdung in Deutschland. Im vergangenen Jahr haben die Behörden bei knapp 80.000 Kindern und Jugendlichen festgestellt, dass sie vernachlässigt oder misshandelt werden. Auch die Zahl der Verdachtsfälle hat einen neuen Rekord erreicht. Laut Statistischem Bundesamt könnte das aber auch daran liegen, dass mehr Menschen aufmerksam sind und sich bei den Behörden melden als früher. Das Amtsgericht Chemnitz hat Haftbefehl erlassen gegen den AfD-Bundestagsabgeordneten Krah. Dabei geht es um einen Gerichtsstreit zu einem Podcast des ZDF-Moderators Jan Böhmermann. Der hatte eine Zuschrift vorgelesen, in der jemand behauptet hatte, Krah habe auf dem Oktoberfest 200 Champagnerflaschen bestellt. AD-Hauptstadtkorrespondentin Bianca Schwarz.
13: Krah verlor das Verfahren, weil Böhmermann im Podcast deutlich genug gemacht hatte, dass er nur eine Zuschrift vorliest. Zu dem Haftbefehl jetzt ist es gekommen, weil Krah einen Teil der Prozesskosten nicht gezahlt hat. Aktuell sind knapp 300 Euro noch offen. Wie eine Sprecherin des Amtsgerichts Chemnitz bestätigte, wird momentan geprüft, ob für die Vollstreckung des Haftbefehls Krahs Immunität als Bundestagsabgeordneter aufgehoben werden muss.
10: Der Social-Media-Konzern Meta hatte in Australien nach eigenen Angaben mittlerweile mehr als 750.000 Nutzerkonten von Kindern und Jugendlichen gesperrt. Hintergrund ist das Verbot von sozialen Netzwerken für unter 16-Jährige, das Australien als erstes Land letzten Dezember eingeführt hatte. Laut Meta betreffen die meisten Sperrungen die Plattform Instagram. Auch in Deutschland wird über ein Social-Media-Verbot für Kinder und Jugendliche diskutiert. Das waren die Nachrichten. Das Wetter? Es ist keine Wolke am Himmel. Die Sonne scheint den ganzen Tag bei 30 bis 35 Grad. Auch die Nacht wird sternenklar. Dann kühlt es ab auf 20 bis 9 Grad. Morgen scheint dann nochmal oft die Sonne. Es wird noch etwas heißer, maximal 33 bis 38 Grad. Und die weiteren Aussichten: am Samstag erst sonnig, später dann einzelne Schauer und Gewitter, nochmal bis 38 Grad. Am Sonntag dann nur noch bis 30 Grad. Die Zeit 13.34 Uhr.
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10: Vorsicht auf der A5, Heidelberg Richtung Darmstadt. Zwischen Hemsbach und Heppenheim liegen Reifenteile auf der Fahrbahn. A3, Frankfurt Richtung Würzburg. Zwischen Aschaffenburg und Aschaffenburg-Ost 6 Kilometer stockender Verkehr. Die A44 Kassel Richtung Dortmund ist zwischen Warburg und Diemelstadt wegen Bergungsarbeiten nach einem Unfall mit 3 Lkw gesperrt, dadurch 5 Kilometer Stau. Außerdem ein Grasbrand auf dem Mittelstreifen. Bitte halten Sie eine Gasse für die Einsatzfahrzeuge frei. Hier steht außerdem ein Lkw quer und blockiert die Fahrbahn. A44 Dortmund Richtung Kassel zwischen Lichtenau-Westfalen und Diemelstadt streckenweise stockender Verkehr. Im weiteren Verlauf noch zwischen Marsberg und Warburg 6 Kilometer Stau. A49 Gießen Richtung Kassel zwischen Neuental und Borken 2 Kilometer stockender Verkehr wegen einer Baustelle auf dem rechten Fahrstreifen. A67 Mönchhof-Dreieck Richtung Darmstadt zwischen Mönchhof-Dreieck und Rüsselsheim-Ost 2 Kilometer Stau. Und die A671 Wiesbaden Richtung Mainz zwischen Hochheim-Süd und Gustavsburg 1 Kilometer Stau.
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1: Ich grüße Sie. Der Mensch erinnert sich gerne an schöne Dinge. Negatives wird oft verdrängt. 65 Jahre ist es heute her, dass die DDR-Führung mit dem Bau der Berliner Mauer begonnen hat. 28 Jahre lang teilte diese Mauer die Stadt und wurde zum Symbol für die deutsche Teilung und die SED-Diktatur. Zum Jahrestag wird nun davor gewarnt, dass genau diese Diktatur zunehmend verklärt wird. Die SED-Opferbeauftragte des Bundestages, Evelyn Zupke, sagte, je länger die DDR zurückliege, desto schöner erscheine sie manchen. Und je länger die DDR zurückliegt, desto weniger Menschen haben sie selbst erlebt. Woher kommt diese Ostalgie und was wird dabei ausgeblendet? Darüber habe ich gesprochen mit dem Historiker Dr. Hubertus Knabe, dem ehemaligen Direktor der Gedenkstätte Berlin-Hohenschönhausen und Autor des Buches Die Täter sind unter uns, über das Schönreden der SED-Diktatur. Ich habe Herrn Knabe gefragt, wie genau äußert sich denn dieses Schönreden?
14: Naja, das hat natürlich eine gewisse Entwicklung zurückgelegt. Am Anfang waren es vor allem die unmittelbar Beteiligten aus dem Politbüro, aus dem Staatssicherheitsdienst, aus der Armee, die die DDR verklärt haben, Versammlungen abgehalten haben, Vereine gegründet haben, Bücher geschrieben haben. Viele sind davon inzwischen gestorben, aber komischerweise hat das Schönreden der SED-Diktatur nicht abgenommen. Also übrigens nach dem Ende des Nationalsozialismus, wo es ja doch dann so ein Paradigmenwechsel gab. Und das äußert sich eben in ja, ganz vielen Dingen, wo ich dann immer wieder überrascht bin. Also etwa kürzlich die Aufführung eines Filmes Kommunist über Egon Krenz, wo der Mann da sozusagen uns erzählen kann, wie toll die DDR gewesen ist. Mit Steuermitteln finanziert dieser Film. Oder hier aus Berlin, Komische Oper, macht da so eine Revue. Mokka-Hits und Milchbarträume, so hieß diese Aufführung. Und da ist davon die Rede von den hoffnungsvollen Anfängen der DDR bis in die Wende-Euphorie. Davon würde das Handeln mit anschließendem Bösen erwachen. Das kommt natürlich noch hinzu, dass die Zeit nach dem Ende der DDR von vielen sehr negativ gezeichnet wird.
1: Das ist vielleicht einer der Hauptgründe, warum man das nicht ordentlich aufarbeiten möchte, oder? Weil danach dann eben es nicht sofort viel besser wurde.
14: Naja, das ist vielleicht auch psychologisch zu erklären. Es wurde natürlich besser. Es wurde keiner mehr verhaftet. Die Gefängnisse wurden alle geleert. Es wurde keiner mehr erschossen. Also das wurde für jeden deutlich besser.
1: Ja, aber wirtschaftlich ging es dann erstmal doch bergab und so mancher hat da die Erwartungen, die er vielleicht hatte, nicht erfüllt bekommen.
14: Genau, da sind dann die Illusionen etwas geplatzt. Allerdings, was problematisch ist, da für die Ursache in der Marktwirtschaft zu suchen, und nicht in dem sozialistischen Planwirtschaftsmodell, was dazu geführt hat, dass diese riesigen Großbetriebe eben völlig unwirtschaftlich waren und deswegen dann pleite gingen und nicht mehr bezahlt werden konnten. Und ich würde mal so sagen, psychologisch, wenn ich mich mit meiner Rolle in der DDR auseinandersetzen muss, das ist nicht so ganz einfach, weil jeder irgendwie mitgespielt hat. Man kann sich so einem Regime ja nicht völlig entziehen. Wenn ich aber alles projiziere in die Zeit danach, ja, da bin ich das arme Opfer. Und so einfach, glaube ich, funktioniert das eben bei vielen.
1: Jetzt haben Sie gesagt, es sind durchaus nicht nur die, die in der DDR gelebt haben, die diese Zeit verklären, sondern auch viele junge Leute, die das gar nicht so mitbekommen haben. Was kann für junge Menschen attraktiv sein an dem Bild der DDR?
14: Ja, das war für mich auch verblüffend. Ich war vor einiger Zeit mal in Uruguay. bei der Konrad-Adenauer-Stiftung eingeladen. Da war eine junge Frau, die in den 90er Jahren geboren worden war und die mir dann berichtete, dass sie jetzt ihre Ostidentität entdeckt hätte, obwohl sie die DDR nie erlebt hatte. Und da ist sicherlich spielt eine Rolle Identitätssuche, Heimat, Familie und vor allem das, was die Eltern vermitteln. Es war nicht alles schlecht in der DDR. Aber auch natürlich in der Politik, wenn ich an die Eröffnungsansprachen von Herrn Gysi im Deutschen Bundestag denke, als Alterspräsident, wo er da die Kitas gelobt hätte und sogar gefordert hat, dass Herr Merz sich entschuldigen sollte, dass diese Errungenschaften der DDR, dass sich da niemand für interessiert hätte. Da kommt eben einiges zusammen, was das so befördert.
1: Was würden Sie denn sagen, was dagegen helfen könnte?
14: Naja, vor allem Aufklärung und Wissen. Das weiß ja jeder aus seinem eigenen Leben. Wenn ich wenig weiß, komme ich leicht zu Fehlurteilen. Und das bedeutet vor allem in den Schulen, da findet die DDR ja praktisch nicht statt. Es gibt auch an den Universitäten keinen einzigen Lehrstuhl, der sich mit der DDR beschäftigt. Und auch in der Politik und in den Medien ist das eigentlich ein Thema, was keine besondere Relevanz mehr hat. Ab und an gibt es dann diese Gedenktage. Das ist in Osteuropa ganz anders. Also wenn ich nach Budapest fahre zum Jahrestag des Aufstandes, da ist die Stadt gepflastert mit riesigen Plakaten, die daran erinnern. In Berlin kann ich sowas heute leider nicht erkennen.
1: Die DDR wird zunehmend verklärt. Über die Ostalgie habe ich gesprochen mit Dr. Hubertus Knabe. Er ist Autor des Buches »Die Täter sind unter uns« über das Schönreden der SED-Diktatur.
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1: Jeden Tag müssen die Opferzahlen nach oben korrigiert werden. Nach dem Erdbeben in Kolumbien am Montag dauern die Rettungsarbeiten an. Aber natürlich wird es mit jeder Stunde unwahrscheinlicher, dass jemand noch lebend aus den Trümmern der eingestürzten Häuser geborgen werden kann. Von den Arbeiten dort berichtet uns Christina Fee Möbus.
15: Estos cuerpos se van a entregar ahora.
16: In der westkolumbianischen Stadt Palmira ist die Stimmung angespannt. Viele Menschen rennen mit Zetteln in der Hand umher, drängen sich in die Warteschlangen. Hier wurde eine provisorische Leichenhalle errichtet. Es ist der zentrale Anlaufpunkt für Trauernde in der Region. Angehörige reisen aus der Umgebung an, um ihre verstorbenen Väter, Freundinnen und Verwandten zu identifizieren. Traurige Gewissheit auch für Santiago Lloreda. Seine Mutter und seine 13 Monate alte Tochter Salma sind bei dem schweren Erdbeben von Montagmorgen umgekommen.
17: Mi madre era una persona muy alegre también. Era el pilar de nuestra familia materna.
16: Meine Mutter war die Stütze unserer Familie. Sie hat sich um alle gekümmert und einen immer zum Lachen gebracht. Sie war immer für uns da. So sehr, dass sie alles aufgegeben hat, um sich um das Baby zu kümmern. Das hat sie das Leben gekostet, aber es hat sie so stolz und glücklich gemacht. Es ist ein schwieriger Spagat zwischen aufreibender Logistik und dem Bedürfnis, würdevoll Abschied zu nehmen. Die Stadt Palmira liegt in der Region Valle del Cauca. Sie wurde besonders hart vom Erdbeben getroffen. Der kolumbianische Präsident Abelardo de la Espriella hat indessen Gelder bereitgestellt, um den Wiederaufbau zu erleichtern. Ich habe beschlossen, den wirtschaftlichen Notstand auszurufen, um dieser Krise angemessen zu begegnen. Wir richten eine Art Wunderfonds ein, einen Topf, der nationale und internationale Beiträge für den Wiederaufbau von Krankenhäusern, Schulen, Gebäuden, Straßen und Flughäfen bündeln wird. Bis wirklich Geld aus diesem Wunderfonds ankommt, packen viele Kolumbianerinnen und Kolumbianer selbst an. Es gibt sie, die Bilder, die Hoffnung machen, ob der desaströsen Lage. Freiwillige, die mit bloßen Händen Schutt abtragen, um Verschüttete noch lebend aus den Trümmern zu retten. Menschen, die vor einem Krankenhaus Schlange stehen, um Blut zu spenden. Langsam kommt auch internationale Hilfe im Land an. Aus Mexiko und den USA sind etwa schon Rettungskräfte nach Kolumbien eingereist. In den entscheidenden Stunden nach dem Erdbeben am Montag hatte die kolumbianische Regierung zunächst offenbar noch einige Angebote aus dem Ausland abgelehnt. Eine belastende Situation für Angehörige. Um Verschüttete zu retten, zählt eigentlich jede Minute.
1: Immer mehr Opfer werden nur noch totgeborgen aus den eingestürzten Häusern in Kolumbien. Christina Fee Möbus berichtete.
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1: Was für ein Sommer. Die Frage in diesem Jahr ist nicht, ob Schwimmbadwetter ist, sondern ob das Wasser im Schwimmbad überhaupt noch zur Abkühlung geeignet ist. Denn das heizt sich ja teilweise auf Badewannentemperatur auf. In den letzten Tagen ging es, weil die Nächte relativ kühl waren. Ich habe vor der Sendung Tim Steger aus dem ARD-Wetterkompetenzzentrum gefragt. Eine weitere Hitzewelle steht jetzt an in Hessen. Auf was müssen wir uns in den kommenden Tagen einstellen?
18: Ja, in der Tat, es kommt wieder heiße Luft vom westlichen Mittelmeer nach Norden voran und erreicht uns auch schon heute am Mittwoch Temperaturen bis zu 35 Grad in Südhessen, aber auch in Nordhessen wird die 30 Grad Marke überschritten. Dazu strahlend blauer Himmel, dank dem Hoch Ralf, das über Mitteleuropa thront und jegliche Wolkenbildung unterdrückt, vielleicht ganz vereinzelt mal ein schön Wetterwölkchen, und es bleibt auch nach wie vor noch trocken. Das ist aber erst der Anfang dieser späten, aber doch noch intensiven Hitzewelle Richtung Freitag, Samstag steigt dann das Thermometer bis auf 38 Grad am Nachmittag an. Vor allem auch wieder im Rhein-Main-Gebiet und im hessischen Ried mit den Höchstwerten, aber auch in Nordhessen nur 2-3 Grad kühler. Dazu viel Sonne am Samstag, dann punktuell ein paar einzelne Schauer und Gewitter. Das sind aber nur Tropfen auf den heißen Stein.
1: Nach dieser Hitzewelle war es das dann mit der Sommerhitze oder kommt noch was nach?
18: Ja, in der Tat. In der Nacht auf Sonntag erreicht uns kühlere Luft. Die bringt dann also einen richtigen Temperatursturz. Am Sonntag 21 bis 30 Grad, ist zwar noch hochsommerlich, aber verglichen mit den Temperaturen zuvor wirklich kühler. Und in der neuen Woche bleiben wir unter der 30 Grad Marke. Da ist auch jetzt langfristig noch nichts in Sicht. Und die Hundstage, die heißeste Zeit des Jahres, enden ja so um den 20. August. Ist zwar noch eine Woche hin, aber wie gesagt, bis dahin ist nichts mehr in Sicht. Und danach wird es unwahrscheinlicher, dass es nochmal richtig extrem heiß wird. Also Temperaturen über 30 Grad. Also auch im September nicht ganz ungewöhnlich, aber über 35 Grad würde ich mich jetzt mal ein bisschen aus dem Fenster lehnen. Das werden wir in dieser Saison dann wohl nicht mehr erleben.
1: Alle lechzen nach Regen. Wie viel Regen fällt denn in den kommenden Tagen und wird das die Trockenheit dann auch lindern können?
18: Ja, am Sonntag schon mal flächendeckenderer Regen. Das ist ja das, was jetzt auch wirklich wichtig ist. Da werden vielleicht 10 bis maximal 30 Liter im Stau von Westerwald und Uppland dann zusammenkommen. In der neuen Woche wird es auch wechselhaft weitergehen. Es wird sich so ein bisschen aufsummieren, aber das reicht noch nicht. Die Trockenheit ist ja historisch der Juli der trockenste seit Messbeginn in Hessen. Und auch im Juni waren es nur so um die 60%, der ganze Frühjahr zu trocken. Und neben der Trockenheit, also dem fehlenden Regen, war es ja auch so heiß, die Verdunstung extrem hoch. Also das Defizit läuft sich zum Teil auf über 100 Liter. Die Böden sind tief ausgetrocknet. Und jetzt müsste es wochenlang wirklich regnerisch weitergehen. Ob das so kommt, ich wage es mal zu bezweifeln. Aber immerhin, schon mal ein erster Anfang ist gemacht.
1: Ein Anfang. Aber jetzt müssen wir erstmal morgen und übermorgen überstehen. Da geht es wieder Richtung 40 Grad. Aber ab Sonntag dann kühler und auch etwas feuchter. Die Infos hatte Tim Steger aus dem ARD-Wetterkompetenzzentrum.
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1: Jetzt schauen wir nach Afrika. Obwohl schon im Mai die ersten Ebola-Fälle gemeldet wurden, ist dieser Ausbruch jetzt nicht unter Kontrolle. Inzwischen wurden fast 4.500 Ebola-Fälle bestätigt in der Demokratischen Republik Kongo. Und die Weltgesundheitsorganisation schlägt Alarm, dass das der größte Ausbruch werden könnte, den man bisher erlebt hat. Der Höhepunkt sei auch noch lange nicht erreicht. Die Behandlungskapazitäten sollen verdreifacht werden. Aus Genf, dem Sitz der WHO, berichtet Thomas Wagner.
19: Es gibt auch die gute Nachricht. Sylvie Priant, wissenschaftliche Leiterin der Weltgesundheitsorganisation WHO.
20: So far we have not seen any mutation on this virus.
19: Man habe bislang noch keine gefährliche Mutation des Ebola-Virus festgestellt. Aber es gibt eben auch die schlechte Nachricht. WHO-Chef Tedros.
21: 4.449 confirmed cases have been reported.
19: Mittlerweile, sagt Tedros, seien 4.449 Fälle bestätigt worden, darunter 2.061 mit tödlichem Ausgang. Am schlimmsten habe es die Provinz Ituri getroffen. Doch die Eindämmung der Ebola-Seuche gestalte sich wie der berühmte Kampf gegen Windmühlenflügel. Es fehle oft am nötigsten.
21: We're also tripling treatment capacity. With a goal of 3000 beds with.
19: Wir sind derzeit dabei, die Behandlungskapazitäten zu verdreifachen auf rund 3000 Betten, so WHO-Chef Tedros. Die rasche Ausbildung von medizinischem Betreuungspersonal laufe auf Hochtouren. Noch habe man aber viel zu wenig medizinische Betreuerinnen und Betreuer.
21: For the first time,
19: Und zum ersten Mal sind zwei Impfstoffe erfolgreich in der sogenannten Stufe 1-Phase am Menschen getestet worden. Allerdings, erst im September könne man realistischerweise damit rechnen, dass die Impfstoffe auch tatsächlich flächendeckend eingesetzt werden können. Außerdem, von den 580 Millionen Dollar, die aus einem Soforthilfeprogramm zugesagt waren, seien erst 264 Millionen Dollar überwiesen worden.

0: Wer an die klassischen Weinanbaugebiete in Deutschland denkt, der denkt an Rheinhessen, an die Mosel, an Franken. Was die meisten nicht auf dem Schirm haben, die Rhön. Seit ein paar Jahren wird auch in der Rhön Wein angebaut. Am Winzerhof Heckenmühle bei Hilders. Gerade am Anfang gibt's viele Vorurteile und auch Herausforderungen, die bewältigt werden müssen. Unser Reporter Daniel Kätner hat probiert.
1: Ein kleiner Traktor mit einem Wassertank hinten dran, mit dem ist Winzer Stefan Müller zwischen den Weinreben unterwegs. Die letzten Wochen hat es einfach viel zu wenig geregnet. Deswegen hilft Stefan jetzt nach. Zumindest bei den Weinreben, die erst 1-2 Jahre alt sind.
2: Der große Vorteil ist, dass die Reben jetzt immer älter werden, logischerweise dann tiefer wurzeln und die auch Trockenstress besser verarbeiten können. Allerdings muss es jetzt langsam anfangen zu regnen.
1: Angefangen hat es mit ein paar Weinreben. Inzwischen sind es 3500 Stück.
2: Wir stehen ja vor den ältesten Reben. Die sind aber im Weinbauverhältnis immer noch Teenager. Ja, die sind jetzt 10 Jahre alt. Die Rebe selber ist mit 15 Jahren ausgewachsen. Die ersten 5 Jahre sind immer schwierig. Man darf auch nicht vergessen, dass man erst nach 3 Jahren das erste Mal Ertrag hat.
1: Wie man Wein in der Rhön anbaut, worauf man speziell achten muss, das alles muss Stefan selbst herausfinden.
2: Wir haben niemanden, den wir fragen können, wie habt ihr das letztes Jahr gemacht? Oder wir haben wenig Hilfe von Fachpersonal oder Logistik, alles, die dahinter steht, mit Maschinen oder so. Ich kann nicht mal bei einem befreundeten Winzer irgendwas borgen, da muss ich immer bis nach Franken fahren. Das heißt, ich muss mindestens 80 bis 100 Kilometer fahren, um den nächsten Winzer zu erreichen. Das sind halt Herausforderungen, die wir meistern müssen. Ich muss immer alles zur rechten Zeit hier am Hof haben. Ich muss sehr, sehr weit vorausdenken.
1: Aus dem Hobby ist inzwischen ein Nebenerwerb geworden. Die ganze Familie hilft mit, auch Schwiegervater Winfried Frank. Stefan hat den Hof übernommen und quasi von Kühen auf Wein umgestellt.
3: Am Anfang habe ich auch immer so von Kollegen, was, ihr wollt Wein anbauen? Schmeckt denn der auch oder ist das der reine Essig? Diese Kommentare, die hat man dann schon gehört. Ich meine, es hat ja hier früher, nehme ich mal an, vor ein paar hundert Jahren, hat es hier auch schon Weinbau gegeben. Weil wir haben Flurstücke noch hier in der Gemarkung und auch in der Nachbargemarkung. Und die heißen zum Beispiel Weinberg oder Weinstück. Also hat es früher hier auch schon mal Wein gegeben.
1: Stefans Frau Christina nimmt mich mit hinters Haus. Dort befindet sich der Hofladen.
4: Wir haben hier unsere verschiedenen Sorten von Weinen. Überwiegend haben wir ja immer nur Cuvées. Das heißt, es ist ja ein Gemisch aus verschiedenen Rebsorten. In der meistens halbtrocken oder trocken. Einen Lieblichen haben wir auch dabei und auch eine Schorle. Und ganz neu im Programm haben wir dieses Jahr unseren Sekko. Da sind wir ganz besonders stolz drauf.
1: Für die Weinlese ist schon alles vorbereitet, sagt Christina. Das heißt, Freunde fragen, ob sie helfen können, Flaschen bestellen und alles sauber machen. Bis es losgeht, dauert's aber noch.
4: Meistens so im September, Mitte September, Ende September. Wir sind da ja immer noch ein bisschen später als in den klassischen Weinbaugebieten. Ne? Aber ich glaube auch tatsächlich, durch diesen heißen Sommer jetzt wird's auch früher starten. Also Anfang September geht's dann los.
1: Wahrscheinlich ab März wird der Wein dann in Flaschen abgefüllt. Ab April gibt's ihn dann zu kaufen.
0: Der höchstgelegenste Weinberg in Hessen zu finden in der Rhön bei Hilders. Daniel Kätner war für uns dort. Und jetzt schauen wir nach Tschechien. Weltweit wird darüber diskutiert, wie an Schulen die Handynutzung von Kindern und Jugendlichen geregelt sein soll und welche Social-Media-Beschränkungen nötig sind. Tschechiens Regierung fährt dazu eine ziemlich harte Linie. Sie hat faktisch ein Handyverbot im Schulalltag bis zum Ende der Schulpflicht auf den Weg gebracht. Auch ein Social-Media-Verbot für unter 15-Jährige ist im Gespräch. Tschechiens Bevölkerung unterstützt die Pläne weitgehend.
5: Schulen in Tschechien haben weitgehend freie Hand, wie sie die Nutzung von Handys regeln. Das ändert sich aber bald. Tschechiens Regierung will faktisch Handys aus dem Schulalltag verbannen, zumindest für Jugendliche bis einschließlich der 9. Klasse, also bis zum Ende der Schulpflicht. Zwar haben 93% der Schulen die Nutzung von Mobiltelefonen in ihrer Schulordnung geregelt, was aber oft unter den Tisch fällt, ist, dass nur die Hälfte der Grundschulen Handys auch in den Pausen verbietet. Wissenschaftliche Studien zeigen dabei klar, dort, wo die Schulen das machen, funktionieren die Maßnahmen. Bildungsminister Robert Plaga ist von seinen Plänen sichtlich überzeugt. Handys sollen nicht nur während des Unterrichts verboten werden, auch in den Pausen, in der Schulkantine und während der Nachmittagsangebote sind Mobiltelefone jeder Art, also nicht nur Smartphones, aber auch Geräte wie Smartwatches, nach den Plänen der

0: Regierung bald tabu. Ausnahmen beschränken sich auf den Einsatz im Unterricht. Wenn Kinder aus gesundheitlichen Gründen auf Handys angewiesen sind, dürfen sie auch weiter nutzen. Die Hoffnung der Gesetzesinitiatoren, die Jugendlichen werden konzentrierter, schreiben bessere Noten, haben weniger Gelegenheit, sich in sozialen Netzwerken zu mobben. Statt in den Pausen vor sich hin zu scrollen, kommen die Schülerinnen und Schüler auch wieder miteinander ins Gespräch. Tschechien folgt damit dem Beispiel vieler anderer Länder wie Frankreich, Österreich oder Griechenland, wo Smartphones in den Schulen bereits verboten sind. Ministerpräsident Andrej Babiš. Der irische Premierminister hat mir erzählt, dass sie solche Regeln eingeführt haben. Zuvor haben die Kinder dort geschwiegen, während sie auf ihre Handys gestarrt haben. Jetzt reden sie wieder in Irland miteinander und lachen. Hurra, so wird das auch bei uns sein.
1: Hurra!
0: Nicht überall in Tschechien ist die Freude über die neuen Regeln so groß. Martin Beneš ist Tschechiens Kinderombudsmann. Er kontrolliert, ob öffentliche Behörden Kinderrechte verletzen. Aus seiner Sicht setzt sich die Regierung mit ihren Plänen über die Köpfe von Schülern und Eltern hinweg. Auf Grundlage der Schulordnungen können die Schulen weitaus freier handeln. Die Schule sucht gemeinsam mit den Eltern Lösungen, die ihren Bedürfnissen entsprechen und den Möglichkeiten und Anforderungen der jeweiligen Schule gerecht werden. Genau das wird den Schulen jetzt genommen und das halte ich für einen Fehler. Statt Handys gänzlich zu verbannen, sollten Schüler besser für den Umgang mit digitalen Geräten geschult werden, findet Beneš. Manche Schulen in Tschechien haben etwa Handyzonen, in denen Mobiltelefone eingeschränkt genutzt werden können, zum Beispiel für Hausaufgaben-Apps. Radka Hai, Psychologin an der Karls-Universität in Prag, bezweifelt die Wirksamkeit eines pauschalen Verbots. Wenn wir Handys pauschal verbieten, werden die Kinder sie zwar weniger benutzen, aber das bedeutet nicht, dass sie bessere Noten haben werden. Es bedeutet nicht, dass sie mehr miteinander kommunizieren und auch nicht, dass es weniger Cybermobbing geben wird. Das zeigen uns Forschungsergebnisse unserer Kollegen aus Brünn. In der tschechischen Bevölkerung kommen die Pläne der Regierung dennoch überwiegend gut an. Laut einer Umfrage unterstützen rund 80% der Befragten das flächendeckende Handyverbot während Unterricht und Pausen. Unter Dach und Fach sind die neuen Regeln noch nicht. Beide Parlamentskammern müssen die Pläne noch besiegeln. Danach dürfte das weitgehende Handyverbot im September kommenden Jahres greifen. Davon losgelöst überlegt Tschechiens Regierung, ein Social-Media-Verbot für unter 15-Jährige einzuführen. Eine Entscheidung dazu soll Ende des Jahres fallen. Die Regierung orientiert sich dabei an ähnlichen Plänen, wie sie die slowakische Regierung bereits für unter 16-Jährige vorantreibt.
2: Tschechiens Regierung plant strenge Handyregeln an Schulen ab dem nächsten Jahr. Bisher konnten die Schulen das selbst entscheiden. Paul Vorreiter berichtete.
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1: 14 Uhr. Gedenken an Mauerbau vor 65 Jahren. Vorerst doch keine Jagd auf Wölfe in Hessen. Entwarnung nach Sprengstoffverdacht in Bayern. Das Wetter sonnig und heiß, 30 bis 35 Grad. Mein Name ist Volker Kinkel. Politiker, Vertreter von Opferverbänden und Zeitzeugen haben heute in Berlin an den Beginn des Mauerbaus vor 65 Jahren erinnert. Und zwar an der Bernauer Straße auf dem ehemaligen Todesstreifen. Berlins Bürgermeister Wegner sagte, die Schicksale und Geschichten, die mit dem Mauerbau verbunden seien, dürften nicht vergessen werden. ARD-Korrespondentin Annette Miersch.
2: Sie mahnen, dass Leben in Freiheit und Demokratie keine Selbstverständlichkeit sind, so Wegner weiter. Warum konnte das Bauwerk verschwinden, nicht aber die Mauer in den Köpfen? Das fragte Bundestagspräsidentin Julia Klöckner in ihrer Rede. Ost und West würden immer noch sehr verschieden auf bestimmte Themen schauen. Wohl auch, da man unterschätzt habe, wie tiefgreifend die Umbrüche für Ostdeutsche nach der Wende waren, räumte Klöckner ein.
1: Die Wolfsjagd in Hessen ist wieder gestoppt worden. Die obere Jagdbehörde setzt das Ganze aus wegen einer Bitte des Hessischen Verwaltungsgerichtshofs. HR-Reporter Sebastian Jakob.
3: Hintergrund ist, dass der Naturschutzverband BUND und die Gesellschaft zum Schutz der Wölfe Beschwerde eingelegt haben. Denn das Verwaltungsgericht Kassel hatte ihre Eilanträge gegen die Bejagung gestern zunächst abgelehnt. Wegen des juristischen Hin und Her hat die nächste Instanz, der VGH, jetzt der oberen Jagdbehörde nahegelegt, die Wolfsfreigabe zu pausieren, bis eine Entscheidung in dem Beschwerdeverfahren gefallen ist.
1: Nach einem Sprengstoffverdacht im fränkischen Treuchtlingen hat die Polizei Entwarnung gegeben. Ein Sprecher teilte mit, an dem verdächtigen Gegenstand im Gleisbett sei kein Sprengstoff entdeckt worden. Man gehe aber davon aus, dass der Gegenstand bewusst als Attrappe dorthin gelegt worden sei. Solange er untersucht wurde, durften rund um Treuchtlingen keine Züge fahren. Wegen des niedrigen Wasserstandes der Donau ist in Rumänien das einzige Atomkraftwerk des Landes vollständig abgeschaltet worden. Nach Medienberichten liefert das AKW Cernavoda seit dem Vormittag keinen Strom mehr. Ein Teil der Anlage war schon vor 2 Wochen heruntergefahren worden, weil das Kühlwasser immer knapper wurde. Das AKW deckt in Rumänien normalerweise 20% des Strombedarfs ab. Möglicherweise müssen Industrieunternehmen jetzt mit Einschränkungen rechnen. Der Eurovision Song Contest findet im nächsten Jahr in der bulgarischen Stadt Burgas am Schwarzen Meer statt. Das haben die Europäische Rundfunkunion und das bulgarische nationale Fernsehen bekannt gegeben. Aus der Nachrichtenredaktion Frank Wornert.
4: Es ist eine Überraschung, dass sich die Metropole im Südosten gegen die Hauptstadt Sofia durchgesetzt hat. Aber die Touristenhochburg Burgas direkt an der Schwarzmeerküste passt sehr gut zu der ausgelassenen Partystimmung, die beim ESC jedes Jahr herrscht. Und die Stadt verfügt auch über eine neue Veranstaltungsarena, in die bis zu 15.000 ESC-Fans passen. Das Finale des Song Contest soll am 15. Mai über die Bühne gehen. Bulgarien hatte dieses Jahr zum ersten Mal den ESC gewonnen mit dem Song Bang Garanga von Dara.
1: Das waren die Nachrichten. Das Wetter? Es gibt keine Wolke am Himmel. Die Sonne scheint den ganzen Tag bei 30 bis 35 Grad. Und auch in der kommenden Nacht wird es sternenklar. Dann kühlt es aber ab auf 20 bis 9 Grad. Morgen bekommen wir dann auch noch mal viel Sonnenschein. Es wird noch etwas heißer. Maximal 33 bis 38 Grad. Und die weiteren Aussichten: am Samstag erst sonnig, später dann einzelne Schauer und Gewitter. Nochmal bis 38 Grad. Am Sonntag zum Teil dichte Wolken mit Schauern und Gewittern, nur noch bis 30 Grad. Die Zeit gleich 14.04 Uhr.
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1: Vorsicht auf der A3, Köln Richtung Frankfurt. Zwischen Idstein und Niedernhausen liegt eine Plane auf der Fahrbahn. Vorsicht auf der A66, Frankfurt Richtung Fulda. Zwischen Gelnhausen Ost und Bad Obwächtersbach liegt eine Plane auf der Fahrbahn. Vorsicht auf der A66 Fulda Richtung Frankfurt. Zwischen Schlüchtern Nord und Schlüchtern Süd liegen mehrere Glasflaschen auf der Fahrbahn. Die A44 Kassel Richtung Dortmund ist zwischen Warburg und Diemelstadt wegen Bergungsarbeiten nach einem Unfall mit 3 Lkw gesperrt. Da ist 7 Kilometer Stau ab Bräuner. Außerdem ein Grasbrand auf dem Mittelstreifen. Bitte halten Sie eine Gasse für die Einsatzfahrzeuge frei. Die Umleitung ist die U22 ab Warburg über die B252 und die B7. A44 Dortmund Richtung Kassel, zwischen Marsberg und Warburg 6 Kilometer Stau wegen Löscharbeiten an einem Grasbrand. Der linke Fahrstreifen ist gesperrt. A67 Mönchhof-Dreieck Richtung Darmstadt, zwischen Mönchhof-Dreieck und Rüsselsheim-Ost 2 Kilometer Stau. A643 Wiesbaden Richtung Mainz, zwischen Mainz-Gonsenheim und Dreieck Mainz 2 Kilometer Stau. Und Stadtverkehr Frankfurt, in Niedereschbach brennt eine Gartenhütte. Bitte halten Sie Fenster und Türen geschlossen.
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5: Ich grüße Sie. Cape Canaveral oder Baikonur, das sind bekannte Raketenstartplätze, sogenannte Weltraumbahnhöfe. Könnte auch in Deutschland einer entstehen? Könnten bald Raketen von Deutschland aus in den Orbit starten? Die Bundesregierung prüft den Aufbau einer eigenen Startbasis für Trägerraketen der Bundeswehr. Bianca Schwarz aus unserem ARD-Hauptstadtstudio weiß, warum die Bundeswehr eigene Raketenstartplätze braucht.
6: Um unabhängiger zu werden. Die meisten Bundeswehrsatelliten hat SpaceX in den Orbit gebracht, die Firma von Elon Musk. Da ist die Bundeswehr aber halt nur einer von vielen Kunden. Egal wie wichtig so ein Satellit sein könnte für die nationale Sicherheit, der versandet in der Warteschlange. Von Sicherheitsbedenken gegenüber SpaceX an der Stelle ganz zu schweigen. Und es gibt ja noch den europäischen Weltraumbahnhof Kourou in Französisch-Guyana. Auch von da kommen Bundeswehrsatelliten ins All. Aber der Transport per Schiff bis nach Südamerika dauert. Also wenn es mal schnell gehen muss, ist das auch keine ideale Lösung. Der Traum der Bundeswehr würde also so aussehen: Deutschland baut seine eigenen Satelliten und seine eigenen Transportraketen und schickt sie dann von einem eigenen Startplatz aus nach oben. Dann gäbe es volle Souveränität für jeden einzelnen Schritt.
5: Aber Deutschland ist dicht besiedelt und kommt deshalb ja eigentlich gar nicht in Frage für so einen Raketenstart. Trotzdem überlegen Politiker, ob es nicht doch irgendwo bei uns möglich wäre. Was sind denn die Risiken?
6: Wenn bei einem Start was schief geht, würde eine abstürzende Rakete fast zwangsläufig bewohntes Gebiet treffen. Zuständig, um über sowas nachzudenken, ist die Deutsche Raumfahrtagentur. Die prüft gerade schwimmende Plattformen. Wenn das zur Sprache kommt, bringen Politiker als Standort gerne die Nordsee ins Spiel. Ist immerhin deutsches Hoheitsgebiet, ist unbewohnt. Aber aus Sicht der Deutschen Raumfahrtagentur eher unwahrscheinlich. Weil für einen Raketenstart muss ja rundherum weiträumig gesperrt werden. Nicht nur auf dem Wasser, sondern auch in der Luft. Und wenn man einen Raum wie die Nordsee freimachen möchte, müsste man nicht nur die großen Häfen beachten, also Rotterdam, Hamburg, Bremerhaven, Antwerpen, sondern auch die Flughäfen in London Heathrow, Schiphol, Berlin und Frankfurt. Und das bei jedem einzelnen Raketenstart. Und deswegen halten Experten eine Plattform in internationalen Gewässern für viel wahrscheinlicher als in der Nordsee.
5: Wie lange wird man sich denn jetzt Zeit geben für die Prüfung und wo gäbe es noch mögliche Standorte?
6: Insgesamt gibt es verschiedene Varianten, über die gerade nachgedacht wird. Die schwimmenden Plattformen oder doch die bereits vorhandenen ausbauen in Norwegen, Schweden, Schottland. Es gab auch mal Gespräche mit Kanada, aber das würde genauso lange dauern wie der Transport nach Südamerika. Da sehen manche nicht wirklich einen Vorteil drin. Aber bis Ende des Jahres soll da schon ein erster Schritt gemacht sein. Das wird zumindest angepeilt. Und die Deutsche Raumfahrtagentur wünscht sich auch nicht nur eine Lösung und eine Plattform, sondern wenn schon, dann bitte gleich mehrere.
5: Bianca Schwarz über die Überlegungen, eine eigene Raketenstartrampe zu bauen für Satelliten der Bundeswehr. Angeblich überlegt die Bundesregierung, das zu machen.
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5: Abdullah Ibayis, der Name sagt Ihnen vermutlich nichts, aber er ist ein gefragter Whistleblower, den die USA gerne aktuell bei sich hätten. Aber Jordanien verhindert es. Benjamin Best über diese Geschichte.
7: Eigentlich wollte Abdullah Ibayis am Montag von Jordaniens Hauptstadt Amman nach New York fliegen. Doch jordanische Behörden hinderten ihn an der Ausreise. Dabei soll der frühere Mitarbeiter des katarischen WM-Organisationskomitees am 20. August in den USA als Zeuge in einem Verfahren aussagen. Es geht um Menschenhandel und Zwangsarbeit rund um die WM 2022. Die verhinderte Ausreise beschäftigt inzwischen auch die Politik in Washington. Der US-Kongressabgeordnete James McGovern fordert jetzt Außenminister Marco Rubio zum Handeln auf. Unser nächstes Gespräch muss mit dem US-Außenministerium sein. Was ist hier los? Können Sie, Außenminister Rubio, Ihren Einfluss auf die jordanischen Behörden nutzen, damit er hierher reisen kann? Wenige Tage vor der verhinderten Ausreise war Ibayis bereits vom jordanischen Geheimdienst festgehalten und einen Tag später wieder freigelassen worden. Nach Angaben seines Anwalts wurde ihm gesagt, er solle sich nicht mehr zur WM, zu den Gastarbeitern und zu seinem eigenen Fall äußern. Jordanien ließ eine ARD-Anfrage dazu bislang unbeantwortet. Abdullah Ibayis kennt die Vorgänge rund um die WM in Katar aus erster Hand. 2019 kritisierte er als Kommunikationsdirektor des WM-Organisationskomitees intern den Umgang mit streitenden Gastarbeitern. Später machte er Missstände öffentlich. Sein New Yorker Anwalt Aaron Halegua.
8: So Abdullah has, you know, first-hand information.
7: Abdullah verfügt über Informationen aus erster Hand. Er ging zu den streikenden Gastarbeitern und sprach mit ihnen. Er weiß, wie das WM-Organisationskomitee darauf reagierte. Deshalb ist es sehr wichtig, dass eine Jury von ihm hört, was er gesehen und gehört hat und welche Gespräche er darüber geführt hat. Wenig später wurde Ibaiz in Katar wegen Bestechung und Veruntreuung verurteilt. Er bestreitet die Vorwürfe und bezeichnet das Verfahren als Vergeltung für seine Kritik. Das WM-Organisationskomitee wies das stets zurück. Eine UN-Arbeitsgruppe stufte seine Inhaftierung später als willkürlich ein. Mehr als 3 Jahre saß Ibaiz in Katar im Gefängnis. Nun könnte sein Wissen für ein Verfahren vor einem Bundesgericht in Colorado wichtig werden. Dort klagt eine Gruppe philippinischer Gastarbeiter. Sie geben an, Opfer von Zwangsarbeit geworden zu sein. Ihre Pässe seien eingezogen worden, sie hätten unter menschenunwürdigen Bedingungen leben und arbeiten müssen. Die Klage richtet sich gegen ein in Colorado ansässiges US-Unternehmen, das am Bau der WM-Infrastruktur beteiligt war. Das Unternehmen weist seine Verantwortung zurück.
5: Ein wichtiger Whistleblower, der Aussagen machen könnte über die Missstände rund um die Fußball-Weltmeisterschaft in Katar, wird an der Ausreise aus Jordanien gehindert.
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5: Wenn man nicht wüsste, dass ein EM-Titel in greifbarer Nähe ist, könnte man bei diesem Satz hier meinen, dass es um einen lockeren Urlaubstag in England ginge.
9: Einfach nur Spaß zu haben. Es sind so viele Familie, Freunde da draußen. Ich habe einfach Bock, mit denen einen coolen Tag zu machen.
5: Ein cooler Tag. Der Satz kommt von Leo Neugebauer. Der gebürtige Görlitzer führt aktuell im Zehnkampf bei der Leichtathletik-EM in Birmingham. Dort ist auch unser Sportreporter Jens-Jörg Krieg. Jens, der Satz von Leo Neugebauer ist gestern nach dem ersten Wettkampftag gefallen. Wie cool läuft's denn heute für ihn bisher?
10: Sehr gut. Es ist eine Freude, denen zuzuschauen. Ich erhöhe gleich in den Plural, weil auch der zweite Deutsche, der auch schon mal Weltmeister war, Niklas Kaul, mit ebenso einer blendenden Laune hier an diesem heißesten Tag bislang in Birmingham unterwegs ist. Es sind jetzt 7 Disziplinen durch. Sie waren beide im Hürdenlauf. Da müssen wir dazu sagen, dass der aber unter starkem Gegenwind lief. Okay unterwegs, aber jetzt im Diskuswurf haben sie super performt. Das ist die 7. Disziplin, die gerade durch ist. 48,88 von Niklas Kaul, dem Mainzer. Das ist nur 1 Meter und 1 Zentimeter unter seiner persönlichen Bestleistung. Und bei Leo Neugebauer gingen die Versuche dann in Richtung 55 Meter. Beim Warmwerfen war er sogar noch weiter. Auch das fast im Bereich seiner persönlichen Bestleistung. Die haben sich jetzt abgesetzt, sind aktuell 1. Neugebauer, 5. Kaul, läuft auf einen totalen Showdown zwischen den beiden hinaus. Entscheidend dürfte jetzt die Disziplin sein, die gerade in der Vorbereitung ist, da drüben in der Mittagssonne. Im Moment bin ich hier mit vielleicht noch 200-300 Fans unterwegs. Es ist richtig hart. Es ist für die ganz, ganz harten Leichtathletik-Fans. Jetzt ist eine halbe Stunde Pause. Nichts passiert und die schauen zu, wie die beiden sich da drüben warm machen. Der 3. Deutsche, um das schnell noch zu sagen, Amadeus Gräber, ist aktuell 13. Unser Youngster, der macht das auch richtig gut. Wird wahrscheinlich noch in die Top 10 kommen. Denn das, was jetzt ansteht, Disziplin Nummer 8, ist sein Spezialgebiet.
5: Also gleich 3 Deutsche mit dabei. Teamkameraden auf der einen Seite, auf der anderen natürlich auch Konkurrenten. Wie verstehen sich die 3?
10: Super, die kennen sich natürlich aus vielen Wettkämpfen. Die Paarung alt und jung, die gibt es auf dem Zimmer sogar. Niklas Kaul ist der Zimmerpartner von Amadeus Gräber. Man sieht immer ein bisschen, wie die beiden Riesen, sage ich jetzt mal. Der eine ist 1,90, der andere ist 2 Meter. Was für ein Modellathlet, Leo Neugebauer mit dem Kleinen. Das ist unser junger Mann, das ist Amadeus Gräber, der ist 1,84. Immer wieder ins Gespräch gehen, das ist ein sehr kollegialer Umgang miteinander. Sie sind auf den wenigen Meetings, Mehrkämpfer haben ja nicht so viele Termine. Sie sind in Götze, sie sind in Talons. Gibt nicht so viele Stationen wie bei normalen Leichtathletik-Veranstaltungen für beispielsweise 100-Meter-Läufer oder Kugelstoßerinnen. Also sie sind auf diesen Termin ohnehin zusammen, trainieren zusammen teilweise in den Vorbereitungstrainingslagern und kennen sich natürlich glänzend. Das ist ein Miteinander, wie ohnehin in dieser Mehrkampffamilie ja immer mit dem anderen mitgefiebert wird. Also wenn der eine einen Versuch hat, und das ist nationenübergreifend, klatschen die anderen bei seinem Versuch. Das ist Sport, wie wir ihn uns vorstellen, very British, sehr edel und sehr cool.
5: Modellathleten mit der richtigen Einstellung zum Sport. In diesem Zehnkampf stehen noch 3 Disziplinen aus. Wer hat mutmaßlich die Nase vorn?
10: Also ich glaube, dass der entscheidende Wettkampf jetzt erfolgen wird. Also beim Stabhochsprung ist es so, wird ja alles in Punkte umgerechnet. Ich nehme an, Sie haben jetzt gerade keine Punktetabelle auf dem Tisch im Studio in Frankfurt liegen. Also für ungefähr 10 Zentimeter gibt es 30 Punkte. Die Bestleistung von Leo Neugebauer liegt bei 5,30. Bei Niklas Kauer liegt sie bei 5 Meter. Das heißt, das wären dann 90 Punkte, wenn beide ihre persönliche Bestleistung hier bestätigen würden. Und da kann sich sozusagen der Weg der beiden dann auseinander bewegen. Wir wissen, dass in der vorletzten Disziplin im Speerwurf der Mainzer Niklas Kauer einen Tick besser ist. Auf den 1500 Metern passiert nichts mehr. Meine Prognose ist, dass vor der 10. und letzten Disziplin schon eine kleine Entscheidung um Gold und Silber gefallen ist. Und ich gehe davon aus, dass Gold und Silber nach Deutschland geht.
5: Noch ganz schnell der Blick auf unsere hessische Sicht heute Abend. Gesa Krause aus Dillenburg. Sie geht bei ihrer Paradedisziplin den 3000 Meter Hürden an den Start. Welche Chancen hat sie auf einen EM-Titel?
10: Ja, Medaille. Also ich habe sie erleben dürfen beim EM-Gold 2016 in Amsterdam, 2018 in Berlin. Und ich könnte mir vorstellen, dass wir sie heute auch hier zum EM-Gold tragen. Sie war sehr souverän bei den deutschen Meisterschaften, hat sich da klasse präsentiert, kommt ja aus dem Höhentrainingslager. Es läuft alles wieder, hat ein schwieriges letztes Jahr, aber jetzt ist alles bereit für EM-Gold Nummer 3.
5: Vielen Dank, Jens-Jörg Rieck, für uns in Birmingham bei der Europameisterschaft der Leichtathleten.
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5: Im höchstgelegenen Moorheilbad Deutschlands, in Bad Kohlgrub in Oberbayern, da gibt es einen Verein, der sich Obst- und Gartenbau und das Bewahren alter Handwerkskünste auf die Fahnen geschrieben hat. Die Aktivitäten sind dabei sehr vielfältig. Der Verein bietet Baumschnittkurse an, beteiligt sich an Veranstaltungen und betreibt ehrenamtlich einen Laden mitten im Ort. Immer freitags gibt's dort am Nachmittag Marmeladen, Saft aus der eigenen Presse oder Schnaps aus der eigenen 200 Jahre alten Brennerei. Herausfordernd ist, wie auch in unzähligen anderen Vereinen in ganz Deutschland, Nachwuchs zu gewinnen und die unterschiedlichen Sichtweisen der Generationen zueinander zu bringen. Eine Reportage von Sibylle Kölmel.
11: Das ist ja als Bild da. Dazu hat es mir ausgeschaut.
5: Auf dem Holztisch in dem kleinen Hofladen liegt ein dickes Fotoalbum.
11: Das sind die Gründungsmitglieder, die drei. Die hat man da bei 55 Jahren Feier, hat man die da eingeladen, die haben da noch gelebt. Da hat man dann so Apfelausstellungen. Das ist da der Mäh- und Dengelkurs, wo wir machen.
5: Fotos über Fotos, sorgsam eingeklebt und beschriftet.
11: Und jetzt hat man keine Fotos mehr, weil jetzt halt alles digitalisiert ist. Das bin ich, ein paar Jahre jünger.
5: Bad Kohlgrub in Oberbayern an einem sehr heißen Sommertag. Im Zentrum des Ortes hat der Obst- und Gartenbauverein Bad Kohlgrub seinen Sitz und über das Fotoalbum beugt sich und blättert darin die erste Vorsitzende.
11: Mein Name ist Barbara Kronacker, ich bin von Bad Kohlgrub. Also ich wohne in Oberammergau, aber in Kohlgrub war kein Geburtsheim. Mein ganzes Leben durfte ich in Bad Kohlgrub bleiben, was ich sehr schätze. Und das ist also meine geliebte Heimat und für die möchte ich mich auch einsetzen.
5: Das tut sie schon seit 1991. Seitdem ist Barbara Kronacker Mitglied im Obst- und Gartenbauverein, erst als Schriftführerin, dann übernahm sie vor 11 Jahren den Vorsitz.
11: Also ich mache jetzt zum Beispiel schon ewig lang, schmücke ich den Erntedankaltar, dann von Leichnam einen Altar, dann pflege ich ein Beet an der Flaniermeile im Dorf. Dann kümmere ich mich um das Haus.
5: Erzählt Barbara Kronacker, groß und von der Sonne gebräunt.
11: Dann bei den verschiedenen Veranstaltungen würde ich halt federführend mithelfen. Und wir machen dann auch beim Straßenfest mit beim Christkindlmarkt. Für den Kindergarten spenden wir wieder und so weiter, weil wir eben durch unsere verschiedenen Zweige gute Einnahmen haben und dann sagen wir der Meinung, das soll wieder der Gemeinde zugutekommen und wo die Gemeinde dann froh ist, weil die ja sehr angespannte Finanzen haben. Also das ist ein Riesending, was wir machen.
5: Ein Lebenswerk. Seine Räume hat der mit 280 Mitgliedern relativ große Verein in einem denkmalgeschützten Haus von 1521. Es gehört der Gemeinde, steht neben dem Kurpark und seine prachtvolle Fassade ist betupft mit zahlreichen Weisheiten.
12: Das sind ganz sinnige Sprüche, die heute noch gelten. Bewahre einander vor Herzeleid, denn kurz ist die Zeit, die ihr beisammen seid. Daneben gibt's noch, dies Haus ist mein und doch nicht mein. Beim nächsten wird es auch so sein. Den dritten trägt man auch hinaus. Nun frage ich dich, wem gehört dies Haus? Also mir gefallen die Sprüche und die haben heute noch ihre Wirkung und Bedeutung. Gell?
5: Georg Wojcak ist hier in Bad Kohlgrub geboren und geblieben und schon lange Mitglied im Verein. Wir betreten das Haus, das die Vereinsmitglieder liebevoll und detailreich restauriert haben. Zum Beispiel diese Blumengirlanden an der Wand.
12: Wir haben das genau abgemacht, wie es vorher war. Drüben waren es größere Blumen, nicht so filigran.
5: Und dieser Blauton ist auch wie früher?
12: Das ist wie früher.
5: Georg Wojcak erzählt, dass bevor das Gebäude aufgrund einer vereinbarten Leibrente an die Gemeinde überging, ein Georg Steigenberger der Eigentümer war.
12: Also der hat schon einen Sinn gehabt für was Schönes und ich glaube fast, dass er ein bisschen inspiriert war, so, weiß nicht, Münter, vielleicht die Murner, die sind ja da inspiriert und mit Hinterglasmalerei. Der hat einen Sinn für Kunst gehabt.
5: Und Georg Steigenberger betrieb in dem Haus eine Schnapsbrennerei.

0: mit engagierten Mitgliedern dort eine Obstpresse einrichtete und 2003 das Brennen von Schnaps an der originalen Anlage wiederbelebte.
1: Also den linken, das ist der Rotbrandkessel. Wir sind natürlich jetzt nicht im Betrieb. Meistens brennen wir zwischen, also vor Weihnachten, in der Adventszeit, in der sogenannten Staatenzeit. Und das geht halt wirklich von in der Früh um 6 Uhr bis abends um 6 Uhr. Sind wir da eine Woche und vielleicht noch ein bisschen länger beschäftigt.
0: Apfel-, Birnen- und Zwetschgenschnaps, der dann auch im vereinseigenen Hofladen verkauft wird. Johann Schädler, auch Kohlgruber, zeigt die 200 Jahre alte Anlage mit den Kupferkesseln, eine der ältesten Brennereien in Bayern.
1: Damals schon, vor 25 Jahren, circa 25 Jahren, hat die Gemeinde damals schon kein Geld mehr gehabt zum Herrichten für sowas. Und dann hat der Gartenbauverein gesagt, das schauen wir, dass wir das wieder herrichten können. Dann haben wir circa zu D-Mark-Zeiten circa 20.000 D-Mark reingesteckt.
0: Angrenzend das Lager.
1: Da ist ein Heu-Gin, weil da habe ich einen Gin gemacht. Dann haben wir gedacht, bei der letzten Füllung, da hänge ich einfach einen Sack Heu rein.
0: Johann Schädler tritt an die Regale.
1: Was haben wir denn noch? Brombeer. Was haben wir denn noch? Bergkräutergeist.
0: Ist gut verkauft worden dieses
1: Jahr? Ja.
0: Beigebracht hat sich Johann Schädler, der vor seiner Rente Briefträger war, all das hier selbst. Geholfen haben Internet und Bücher. Inzwischen gab es Prämierungen und Goldmedaillen für den Schnaps aus Kohlgrub und das Sortiment wird ausgeweitet.
1: Jetzt machen wir einen Gin zwischendurch. Und seit neuestem haben wir einen Whiskybrand und der ist nächstes Jahr. Im Frühjahr ist der soweit und da machen wir uns vielleicht in Vorbereitung ein kleines Jubiläum. Der Friedl, der mit mir angefangen hat, der wird 85 und ich werde 75.
0: Bei so viel hohem Alter im Obst- und Gartenbau vereinbart Kohlgrub und so viel gewachsenem und über die Jahrzehnte angehäuftem Wissen. Wie ist das hier mit dem Nachwuchs? Gibt es noch Interesse an alten Traditionen?
2: Wenig, sehr wenig,
0: sagt Barbara Kronacker.
2: Ja, da war automatisch, weil vor dem 15. August hat man sich getroffen für Kräuterbuschenbinden. Da hat jede von ihren Gärten was mitgebracht, was man braucht. Und dann die 7 Kräuter, die sowieso reinkommen. Und dann ist in Gemeinschaft das gemacht worden. Und das ist halt total abgeflaut. Das ist immer weniger geworden. Kontinuierlich von Jahr zu Jahr weniger. Basteln jetzt für den Advent und das Basteln für Ostern. Und dann sitzt man dann zusammen und Kaffee trinken und ratscht ein bisschen. Da gibt's dann Kuchen und so.
3: Das vermissen Sie?
2: Ja, das geht halt ein bisschen flöten, gell?
1: Ja, das ist ein schwieriger Fall.
0: Sagt Johann Schädler dazu in seiner Schnapsbrennerei.
1: Weil die Jugend, die hat heutzutage eigentlich schon viel um die Ohren. Und dann haben sie auch viel mehr Angebote. Weil was ich da bei uns, sind sicher 15 Vereine. Ich habe 30 Jahre Fußball gespielt und dann Musik gespielt. Und mehr hat es halt nicht gegeben, damals.
0: 2 Tage später, es ist immer noch Heixnem und über die Jahrzehnte. Steffi Mangold steht mit ihrem kleinen Sohn Ferdinand im hinteren Kurpark von Bad Kohlgrub. Vor einem Stück Wiese, das der Gemeinde gehört.
4: Wir haben da Obstbäume gepflanzt, wie so Streuobstwiese. Natürlich sind die jetzt noch ziemlich klein, das war erst vor 2 Jahren. Und später können wir da auf jeden Fall mal ernten. Vielleicht können wir aus denen dann Schnaps machen oder wir machen einen Saft.
0: Steffi Mangold ist 33 Jahre und aus dem Altmühltal nach Bad Kohlgrub gezogen. In den Verein kam sie durch ihre Schwiegermutter und weil sie selbst einen eigenen Obst- und Gemüsegarten plant.
4: Ich mag einfach als, sagen wir mal, relativ junger Mensch das Wissen, was die Alten haben, irgendwie ja, nachhaltig machen. Weil ich bin überhaupt keine Expertin, die kenne mich eigentlich gar nicht aus. Das ist halt eigentlich das Wichtige und das sollte man irgendwie erhalten.
0: Die älteren Mitglieder bekümmert, dass die Jungen überwiegend kaum Zeit und Interesse mehr haben. Sieht sie das auch so oder gibt es andere Hürden? Die Kommunikation sei ein wesentlicher Punkt, sagt Steffi.
4: Ich glaube, das ist mal der erste Punkt, dass man einfach sie direkter anspricht, dass man vielleicht die moderne Homepage hat. Also ich glaube, grundsätzlich der Zugang zu den Menschen oder zu den jungen Menschen ist vielleicht mal das Erste. Weil ich denke, wenn man coole

0: junge Leute und mit Familien und so ansprechend finden, dann kommen die auch.
1: Noch einmal zurück in den Hofladen zu noch einer Besonderheit. Dort gibt es einen dicken Ordner mit vielen kleinen Klarsichthüllen. In diesen stecken sorgsam beschriftet unzählige gefaltete und nummerierte Papiertütchen. Gestreifte Marlene steht da drauf oder Michis Ananas oder Sonnenherz. Die Samen von 98 verschiedenen Tomatensorten.
2: 2009 habe ich ein Glashaus gekriegt und dann habe ich natürlich angefangen zum Experimentieren.
1: Gerti Lang aus Bad Kohlgrub ist gelernte Gemüsegärtnerin und die Züchterin.
2: Und dann habe ich ja angefangen, alles aufzuschreiben, wie sie wachsen, wie sie schmecken, wie sie reif werden. Und habe dann auch immer gezielt nach so frühreifenden besonderen Sorten gesucht.
1: Auf der Bank neben der Tür vor dem Hofladen sitzt Barbara Kronacker. Eine Besucherin betritt den Garten. Was Kriecherl sein, fragt sie.
3: Kriecherl?
4: Ja.
3: Das sind so gelbe Art Pflaumen.
4: Also Pflaumen.
3: So eine Art Mirabellen, aber auch nicht so. Okay. Das sind Kriecherl.
4: Okay. Danke.
1: Erklärt ihr die Vorsitzende. Nächstes Jahr wird sie 80 und dann nicht nochmal für den Obst- und Gartenbauverein Bad Kohlgrub kandidieren. Einsetzen für ihn und die von ihr so geliebte Heimat wird sie sich weiter.
5: 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Da gibt es nämlich einen Verein, der sich Obst- und Gartenbau und das Bewahren alter Handwerkskünste auf die Fahnen geschrieben hat. Sibylle Kölmel war für uns dort.
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13: 14.29 Uhr. Gedenken an Mauerbau vor 65 Jahren. Vorerst doch keine Jagd auf Wölfe in Hessen. Entwarnung nach Sprengstoffverdacht in Bayern. Das Wetter sonnig und heiß bei 30 bis 35 Grad. Mein Name ist Volker Kinke. Bundestagspräsidentin Klöckner sieht nach wie vor eine Spaltung zwischen Ost und West. Darauf hat sie bei einer Gedenkveranstaltung zum Mauerbau vor 65 Jahren hingewiesen. Sie sagte, die Mauer habe in Deutschland Spuren hinterlassen, die unsere Wege heute noch beeinflussten. Ost und West spielten in unserem Selbstverständnis weiter eine Rolle.
14: Politische Fragen werden auf beiden Seiten manchmal sehr unterschiedlich beantwortet. Migration, Corona, der Umgang mit Russland. Große Streitthemen werden zu neuen, unsichtbaren Mauern. Die Mauer stand 28 Jahre. Sie fiel vor 37 Jahren. Und sie scheint doch häufig noch fest in unseren Köpfen zu stecken.
13: Kulturstaatsminister Weimer warnte vor einer Verklärung der DDR. Links- wie Rechtsextreme versuchten zurzeit, die DDR gezielt zu verharmlosen. Doch das SED-Regime sei eine brutale Diktatur gewesen. Ohne freie Wahlen, ohne Pressefreiheit, ohne Reisefreiheit. Dafür aber mit Stasi, Folterkellern und Todesstreifen an der Mauer. Die Wolfsjagd in Hessen ist vorerst gestoppt. Die obere Jagdbehörde lässt das Ganze ruhen, nach einem entsprechenden Hinweis des Hessischen Verwaltungsgerichtshofs. Der Naturschutzbund BUND und die Gesellschaft zum Schutz der Wölfe wollen die Wolfsjagd stoppen, waren mit ihrem Eilantrag aber gestern vor Gericht gescheitert. Jetzt dürfen die Wölfe nicht gejagt werden, bis eine endgültige Entscheidung

0: Entscheidung gefallen ist. Nach einem Sprengstoffverdacht im fränkischen Treuchtlingen hat die Polizei Entwarnung gegeben. Ein Sprecher teilte mit, an dem verdächtigen Gegenstand im Gleisbett sei kein Sprengstoff entdeckt worden. Man gehe aber davon aus, dass der Gegenstand bewusst als Attrappe dorthin gelegt worden sei. Solange er untersucht wurde, durften rund um Treuchtlingen keine Züge fahren. Das Amtsgericht Chemnitz hat Haftbefehl erlassen gegen den AfD-Bundestagsabgeordneten K. Dabei geht es um einen Gerichtsstreit zu einem Podcast des ZDF-Moderators Jan Böhmermann. Der hatte eine Zuschrift vorgelesen, in der jemand behauptet hatte, K. habe auf dem Oktoberfest 200 Champagnerflaschen bestellt. ARD-Hauptstadtkorrespondentin Bianca Schwarz.
1: K. verlor das Verfahren, weil Böhmermann im Podcast deutlich genug gemacht hatte, dass er nur eine Zuschrift vorliest. Zu dem Haftbefehl jetzt ist es gekommen, weil Krah einen Teil der Prozesskosten nicht gezahlt hat. Aktuell sind knapp 300 Euro noch offen. Wie eine Sprecherin des Amtsgerichts Chemnitz bestätigte, wird momentan geprüft, ob für die Vollstreckung des Haftbefehls Krahs Immunität als Bundestagsabgeordneter aufgehoben werden muss.
0: Der Eurovision Song Contest findet im nächsten Jahr in der bulgarischen Stadt Burgas am Schwarzen Meer statt. Das haben die Europäische Rundfunkunion und das bulgarische nationale Fernsehen bekannt gegeben. Aus der Nachrichtenredaktion Frank Wornert.
2: Es ist eine Überraschung, dass sich die Metropole im Südosten gegen die Hauptstadt Sofia durchgesetzt hat. Aber die Touristenhochburg Burgas direkt an der Schwarzmeerküste passt sehr gut zu der ausgelassenen Partystimmung, die beim ESC jedes Jahr herrscht. Und die Stadt verfügt auch über eine neue Veranstaltungsarena, in die bis zu 15.000 ESC-Fans passen. Das Finale des Song Contest soll am 15. Mai über die Bühne gehen. Bulgarien hatte dieses Jahr zum ersten Mal den ESC gewonnen mit dem Song Bang Garanga von Dara.
0: Das waren die Nachrichten. Das Wetter? Auch heute Nachmittag scheint die Sonne wieder weitgehend ungestört bei 30 bis 35 Grad und auch die Nacht bleibt klar. Die Werte sinken dann auf 20 bis 8 Grad. Morgen bekommen wir nochmal viel Sonne und 33 bis 38 Grad. Die weiteren Aussichten zeigen dann, es wird langsam feuchter. Am Samstag gibt es erste Schauer und Gewitter bei 31 bis 38 Grad. Am Sonntag dann Sonne und Wolken mit einzelnen Schauern und nur noch 22 bis 30 Grad. Die Zeit 14.33 Uhr.
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0: Vorsicht auf der A3 Frankfurt Richtung Köln zwischen Kelsterbach und Mönchhof-Dreieck steht ein defektes Fahrzeug auf der Fahrbahn. A3 Frankfurt Richtung Würzburg zwischen Aschaffenburg und Aschaffenburg-Ost 6 Kilometer stockender Verkehr. A7 Kassel Richtung Fulda zwischen Bad Hersfeld-West und Kirchheimer Dreieck 2 Kilometer stau und stockender Verkehr. Die A44 Kassel Richtung Dortmund ist zwischen Warburg und Diemelstadt wegen Bergungsarbeiten nach einem Unfall mit 3 Lkw gesperrt, dadurch 11 Kilometer Stau ab Bräuner. Außerdem gibt es einen Grasbrand auf dem Mittelstreifen. Bitte halten Sie eine Gasse für die Einsatzfahrzeuge frei. Und die Umleitung ist die U22 ab Warburg über die B252 und die B7. A44 Dortmund Richtung Kassel zwischen Marsberg und Warburg, 6 Kilometer Stau wegen Löscharbeiten an einem Grasbrand. Der linke Fahrstreifen ist gesperrt. A49 Gießen Richtung Kassel zwischen Neuental und Borken, 2 Kilometer stockender Verkehr wegen einer Baustelle auf dem rechten Fahrstreifen. Und A671 Wiesbaden Richtung Mainz zwischen Hochheim Süd und Gustavsburg, 1 Kilometer Stau.
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4: Ich grüße Sie. Der Mensch erinnert sich gerne an schöne Dinge. Negatives wird oft verdrängt. 65 Jahre ist es heute her, dass die DDR-Führung mit dem Bau der Berliner Mauer begann. 28 Jahre lang teilte sie dann die Stadt und wurde zum Symbol für die deutsche Teilung und die SED-Diktatur. Zum Jahrestag wird nun davor gewarnt, dass genau diese Diktatur zunehmend verklärt wird. Die SED-Opferbeauftragte des Bundestages, Evelyn Zupke, sagte, je länger die DDR zurückliege, desto schöner erscheine sie manchen. Und je länger die DDR zurückliegt, desto weniger Menschen haben sie auch selbst erlebt. Woher kommt die Ostalgie und was wird dabei ausgeblendet? Darüber spreche ich mit dem Historiker Dr. Hubertus Knabe, dem ehemaligen Direktor der Gedenkstätte Berlin-Hohenschönhausen und Autor des Buches Die Täter sind unter uns, über das Schönreden der SED-Diktatur. Ich habe Herrn Knabe vorhin gefragt, wie genau äußert sich denn dieses Schönreden?
5: Naja, das hat natürlich eine gewisse Entwicklung zurückgelegt. Am Anfang waren es vor allem die unmittelbar Beteiligten aus dem Politbüro, aus dem Staatssicherheitsdienst, aus der Armee, die die DDR verklärt haben, Versammlungen abgehalten haben, Vereine gegründet haben, Bücher geschrieben haben. Viele sind davon inzwischen gestorben, aber komischerweise hat das Schönreden der SED-Diktatur nicht

0: abgenommen. Also übrigens nach dem Ende des Nationalsozialismus, wo es ja doch dann so einen Paradigmenwechsel gab. Und das äußert sich eben in ja ganz vielen Dingen, wo ich dann immer wieder überrascht bin. Also etwa kürzlich die Aufführung eines Filmes Kommunist über Egon Krenz, wo der Mann da sozusagen uns erzählen kann, wie toll die DDR gewesen ist. Mit Steuermitteln finanziert dieser Film. Oder hier aus Berlin, Komische Oper macht da so eine Revue. Mokka-Hits und Milchbarträume, so hieß diese Aufführung. Und da ist davon die Rede von den hoffnungsvollen Anfängen der DDR bis in die Wende-Euphorie. Davon würde das Handeln mit anschließendem bösen Erwachen. Das kommt natürlich noch hinzu, dass die Zeit nach dem Ende der DDR von vielen sehr negativ gezeichnet wird.
1: Das ist vielleicht einer der Hauptgründe, warum man das nicht ordentlich aufarbeiten möchte, oder? Weil danach dann eben es nicht sofort viel besser wurde.
0: Naja, das ist vielleicht auch psychologisch zu erklären. Es wurde natürlich besser. Es wurde keiner mehr verhaftet. Die Gefängnisse wurden alle geleert. Es wurde keiner mehr erschossen. Also das wurde für jeden deutlich besser.
1: Ja, aber wirtschaftlich ging es dann erstmal doch bergab. Und so mancher hat da die Erwartungen, die er vielleicht hatte, nicht erfüllt bekommen.
0: Genau, da sind dann die Illusionen etwas geplatzt. Allerdings, was problematisch ist, da für die Ursache in der Marktwirtschaft zu suchen, und nicht in dem sozialistischen Planwirtschaftsmodell, was dazu geführt hat, dass diese riesigen Großbetriebe eben völlig unwirtschaftlich waren und deswegen dann pleite gingen und nicht mehr bezahlt werden konnten. Und ich würde mal so sagen, psychologisch, wenn ich mich mit meiner Rolle in der DDR auseinandersetzen muss, das ist nicht so ganz einfach, weil jeder irgendwie mitgespielt hat. Man kann sich so einem Regime ja nicht völlig entziehen. Wenn ich aber alles projiziere in die Zeit danach, ja, da bin ich das arme Opfer. Und so einfach, glaube ich, funktioniert das eben bei vielen.
1: Jetzt haben Sie gesagt, es sind durchaus nicht nur die, die in der DDR gelebt haben, die diese Zeit verklären, sondern auch viele junge Leute, die das gar nicht so mitbekommen haben. Was kann für junge Menschen attraktiv sein an dem Bild der DDR?
0: Ja, das war für mich auch verblüffend. Ich war vor einiger Zeit mal in Uruguay bei der Konrad-Adenauer-Stiftung eingeladen. Da war eine junge Frau, die in den 90er Jahren geboren worden war und die mir dann berichtete, dass sie jetzt ihre Ostidentität entdeckt hätte, obwohl sie die DDR nie erlebt hatte. Und da ist sicherlich spielt eine Rolle Identitätssuche, Heimat, Familie und vor allem das, was die Eltern vermitteln. Es war nicht alles schlecht in der DDR. Aber auch natürlich in der Politik, wenn ich an die Eröffnungsansprachen von Herrn Gysi im Deutschen Bundestag denke, als Alterspräsident, wo er da die Kitas gelobt hätte und sogar gefordert hat, dass Herr Merz sich entschuldigen sollte, dass diese Errungenschaften der DDR, dass sich da niemand für interessiert hätte. Da kommt eben einiges zusammen, was das so befördert.
1: Was würden Sie denn sagen, was dagegen helfen könnte?
0: Ja, vor allem Aufklärung und Wissen. Das weiß ja jeder aus seinem eigenen Leben. Wenn ich wenig weiß, komme ich leicht zu Fehlurteilen. Und das bedeutet vor allem in den Schulen, da findet die DDR ja praktisch nicht statt. Es gibt auch an den Universitäten keinen einzigen Lehrstuhl, der sich mit der DDR beschäftigt. Und auch in der Politik und in den Medien ist das eigentlich ein Thema, was keine besondere Relevanz mehr hat. Ab und an gibt es dann diese Gedenktage. Das ist in Osteuropa ganz anders. Also wenn ich nach Budapest fahre zum Jahrestag des Aufstandes, da ist die Stadt gepflastert mit riesigen Plakaten, die daran erinnern. In Berlin kann ich sowas heute leider nicht erkennen.
1: Die DDR wird zunehmend verklärt. Über die Ostalgie habe ich gesprochen mit Dr. Hubertus Knabe. Er ist der ehemalige Direktor der Gedenkstätte Berlin-Hohenschönhausen und Autor des Buches Die Täter sind unter uns über das Schönreden der SED-Diktatur. Helfen würde mehr Aufklärung, sagt Dr. Knabe. Es ist 14.41 Uhr geworden.
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1: Braucht Löhnberg im Kreis Limburg-Weilburg nochmal Finanzexperten von außen, die

0: bei der Aufarbeitung der Finanzsituation dort helfen? Mit dieser Frage hat sich gestern der Haupt- und Finanzausschuss befassen müssen. Also Lönnberg kämpft ja seit über 2 Jahren mit den Folgen eines Finanzskandals, konnte Rechnungen teilweise gar nicht mehr zahlen. Es gibt immer noch Ermittlungen gegen den Ex-Bürgermeister wegen des Verdachts der Untreue. Jetzt versucht sich die Gemeinde wieder stabiler aufzustellen und da ist auch eine Frage, ob dabei Hilfe geholt werden sollte. Unser Reporter Benjamin Müller hat nachgefragt und er nimmt uns noch mal kurz mit, wie die Lage in Lönnberg gerade ist.
1: Lönnberg hat halt immer noch sehr hohe Schulden und einen Liquiditätskredit von noch 3 Millionen Euro zurückzuzahlen. Den haben sie damals bekommen, damit sie weiter ihre Rechnungen zahlen können. Und der muss aber bis Ende 27 zurückgezahlt werden. Um das zu schaffen, ist erst kürzlich die Grundsteuer nochmal erhöht worden. Die hat sich in den letzten 2 Jahren mehr als verdoppelt. Also hohe Belastung für die Menschen hier. Und es gibt eben immer noch keine Klarheit, was die Jahresabschlüsse angeht. Die hat Lönnberg von 17 bis 24 nicht ordentlich vorgelegt und die müssen jetzt nachgearbeitet werden und das sind nur ein paar Baustellen.
0: Also ziemlich viel Chaos und da kam dann die Idee auf, Hilfe von außen zu holen?
1: Ja genau, also das Ganze ist ein Antrag der CDU und der Freien Wähler gewesen. Die haben das quasi in 3 Säulen unterteilt. Einmal wollen sie Finanzexperten holen, die sich die finanzielle Gesamtsituation von Lönnberg mal anschauen. Dann ging es darum, jemanden zu holen, der sich nur um die schnelle Aufarbeitung der fehlenden Jahresabschlüsse kümmert. Und dann hat die Gemeinde Lönnberg auch noch vor Jahren Gesellschaften gegründet und die sollen aufgelöst werden. Und da soll eben auch jemand von außen schauen, wie das am besten klappen kann.
0: Also gleich 3 Bereiche, da sind Angebote eingeholt worden und gestern hat der Haupt- und Finanzausschuss beschlossen, was er der Gemeindevertretung jetzt empfehlen wird.
1: Ja genau, also sich die Gesamtlage der Finanzen mal anschauen und auch zu sehen, wo noch gespart werden kann und so. Das würde rund 77.000 Euro kosten. Die Jahresabschlüsse aufarbeiten rund 86.000 Euro und die Gesellschaften auflösen rund 12.000 Euro. Da gab es dann viele Diskussionen. Die einen meinten, das ist viel zu teuer alles, warum die Finanzabteilung der Gemeinde das nicht selbst macht. Andere meinten, das müsse sein, damit schnell Klarheit in die Finanzsituation kommt und es werden davon wohl auch 50% vom Land gefördert.
0: Ja, und am Ende haben sie sich dann auf einen Kompromiss geeinigt.
1: Genau, also für eine Analyse der allgemeinen Finanzlage soll jemand kommen, für die Auflösung der Gesellschaften auch und die fehlenden Jahresabschlüsse, die soll die Gemeinde aber erstmal selbst machen. Bürgermeister Greve meinte, bis 2027 könne man es schaffen, die fehlenden Abschlüsse vorzulegen und jetzt soll dafür erstmal ein genauer Zeitplan gemacht werden. Und wenn der dann nicht eingehalten wird, dann wird nochmal über Hilfe von außen geredet.
0: Also dann rund 89.000 Euro, die die Gemeinde erstmal für Hilfe von außen ausgeben will. Final muss das noch die Gemeindevertretung entscheiden. Deine Einschätzung, ist das ein guter Plan?
1: Also ich beobachte das Ganze ja von Anfang an schon. In Lönnberg wurde ja schon mal ein Staatsbeauftragter Bürgermeister von außen eingesetzt. Der hat da damals das erste Chaos nach dem Finanzskandal geordnet. Und ich bin auch der Meinung, dass es jetzt das Beste wäre, nochmal Hilfe von außen zu holen, weil die Finanzabteilung in Lönnberg, die ist sehr klein. Da wird teilweise nur Teilzeit gearbeitet und deshalb kann da Hilfe von außen entlasten. Ich hätte auch die Jahresabschlüsse ehrlicherweise direkt mitmachen lassen, weil die zwar rund 86.000 Euro kosten würden, aber ja wohl mit 50% gefördert werden und dann wäre das Geld noch im Rahmen geblieben. Und dann hätten die Abschlüsse auch wirklich in wenigen Monaten vorgelegen. Und erst wenn man genau weiß, wo man als Gemeinde steht, dann kann man aus meiner Sicht auch wirklich erst gut nach vorne in die Zukunft schauen.
0: Und es gibt um die Ecke ein Beispiel, wo das auch sehr gut geklappt hat, richtig?
1: Ja, also hier im Kreis Limburg-Weilburg hat das die Gemeinde Vilmar so gemacht. Die stand auch gerade kurz vor der Zahlungsunfähigkeit, musste deshalb die Steuern erhöhen. Die Gemeinde hatte aber auch fehlende Jahresabschlüsse und hat einmal Geld in die Hand genommen, die von außen machen lassen. Und jetzt können sie eben von null starten und in die Zukunft schauen.
0: Lönnberg im Kreis Limburg-Weilburg hat mit den Nachwirkungen des Finanzskandals vor 2 Jahren zu kämpfen. Jetzt wird über Hilfe von außen diskutiert. Über den Stand der Dinge hat uns Benjamin Müller aufgeklärt.
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0: Gegen die Ebola-Virus-Variante, die sich derzeit in der Demokratischen Republik Kongo ausbreitet, gibt es keinen Impfstoff. Obwohl schon im Mai die ersten Ebola-Fälle gemeldet wurden, ist dieser Ausbruch nicht unter Kontrolle. Inzwischen wurden fast 4.500 Fälle bestätigt. Die Weltgesundheitsorganisation schlägt Alarm, dass das der größte Ausbruch werden könnte, den es je gab. Der Höhepunkt sei auch noch lange nicht erreicht. Behandlungskapazitäten sollen nun verdreifacht werden. Aus Genf, dem Sitz der Weltgesundheitsorganisation, berichtet uns Thomas Wagner.
4: Es gibt auch die gute Nachricht. Sylvie Briand, wissenschaftliche Leiterin der Weltgesundheitsorganisation WHO.
5: So far we have not seen any mutation on this virus.
4: Man habe bislang noch keine gefährliche Mutation des Ebola-Virus festgestellt. Aber es gibt eben auch die schlechte Nachricht. WHO-Chef Tedros.
6: 4.449 confirmed cases have been reported.
4: Mittlerweile, sagt Tedros, seien 4.449 Fälle bestätigt worden, darunter 2.061 mit tödlichem Ausgang. Am schlimmsten habe es die Provinz Ituri getroffen. Doch die Eindämmung der Ebola-Seuche gestalte sich wie der berühmte Kampf gegen Windmühlenflügel. Es fehle oft am nötigsten.
6: We're also tripling treatment capacity. With a goal of 3000 beds with.
4: Wir sind derzeit dabei, die Behandlungskapazitäten zu verdreifachen auf rund 3000 Betten, so WHO-Chef Tedros. Die rasche Ausbildung von medizinischem Betreuungspersonal laufe auf Hochtouren. Noch habe man aber viel zu wenig medizinische Betreuerinnen und Betreuer.
6: For the first time, two vaccines specifically designed against Bundibugyo virus.
4: Und zum ersten Mal sind zwei Impfstoffe erfolgreich in der sogenannten Stufe 1 Phase am Menschen getestet worden.
6: Safety trials in humans.
4: Allerdings erst im September könne man realistischerweise damit rechnen, dass die Impfstoffe auch tatsächlich flächendeckend eingesetzt werden können. Außerdem, von den 580 Millionen Dollar, die aus einem Soforthilfeprogramm zugesagt waren, seien erst 264 Millionen Dollar überwiesen worden. Man benötige das Geld zur Eindämmung von Ebola aber pünktlich, um der Seuche nachhaltig Einhalt gebieten zu können. Sylvie Briand, wissenschaftliche Leiterin der WHO, bringt es auf den Punkt.
5: The fact that the outbreak is ongoing and so far we haven't had the.
4: Die Seuche breitet sich weiter aus und wir haben viel zu wenig Ressourcen, um dieser Ausbreitung wirklich nachhaltig etwas entgegenzuhalten.
5: Enough resources and enough capacities to really contain the spread.
0: Über den großen Ebola-Ausbruch aktuell in der Demokratischen Republik Kongo und das, was die Weltgesundheitsorganisation dem entgegensetzen will, Thomas Wagner berichtete.

0: Donnerstagnachmittag mit hr-info. Schreiben Sie mit links oder mit rechts? Linkshänder sind in der Unterzahl, deutlich. Schätzungen zufolge ist wohl nur etwa jeder zehnte Mensch Linkshänder. Und die Klischees und Vorurteile, die es gibt, denen sind sie ausgesetzt. Die wurden auch bei uns in Deutschland bis in die 90er Jahre hinein umerzogen und kämpfen auch heute noch mit Problemen im Alltag. Um daran zu erinnern, gibt es den Internationalen Tag der Linkshänder. Immer am 13. August, also auch heute. Ich habe vor der Sendung deshalb mit Professor Sebastian Oecklenburg von der Medical School in Hamburg gesprochen. Er ist Biopsychologe und forscht zur Händigkeit und zu Hirnasymmetrien. Ich habe ihn gefragt, warum sind manche Menschen Linkshänder?
1: Das hat tatsächlich relativ wenig mit den Händen zu tun und sehr viel mit dem Gehirn. Händigkeit ist eine Form von sogenannten Hirnasymmetrien, das heißt Unterschieden zwischen der linken und der rechten Hälfte unseres Gehirns. Und Händigkeit bezieht sich dabei ganz spezifisch auf unsere motorischen Fähigkeiten. Linkshändige Menschen, bei denen ist eben die rechte Seite des Gehirns für diese komplizierten feinmotorischen Sachen wie etwa das Schreiben oder Zeichnen oder alles, was man eben mit den Händen so macht, dominant, und deshalb sind die linkshändig.

0: sich solche Leute häufig ein bisschen weniger wohlfühlen, dass die häufig mehr psychische Belastungen haben im Leben. Vor allem eben, weil die natürlich während ihrer Kindheit dann eben häufig gezwungen wurden, was zu tun, was sie eigentlich gar nicht wollten, mit der rechten Hand schreiben. Das hat eben negative Auswirkungen auf das psychische Wohlbefinden und bei manchen Leuten tatsächlich auch lebenslang. Also die berichten es dann auch noch in der Rente, wie schlimm das damals war, in der teilweise Grundschule, dass die umgelernt wurden. Also man sollte das auf jeden Fall nicht mehr machen.
1: Das wird auch nicht mehr gemacht in Deutschland. Trotzdem leben Linkshänder ja in einer Welt, die an vielen Stellen nicht wirklich für sie gemacht ist. Das fängt bei der Bastelschere an, bei Notschaltern oder auch dem Schaltknüppel im Auto. Für welche Probleme sorgt das?
0: Das ist tatsächlich eben so, dass die Welt so ein bisschen eben für Rechtshänder gemacht wurde und dass Linkshänder sich dadurch natürlich teilweise auch so ein bisschen diskriminiert fühlen können oder dass das tatsächlich auch wirklich, Sie haben es angesprochen, diese Notausschalter in industriellen Produktionsanlagen, dass das tatsächlich auch ein Risiko bei der Arbeitssicherheit sein kann, wenn man dann eben zum Beispiel den Notschalter so angebracht hat, dass man den mit der rechten Hand schnell erreichen kann, dann braucht man mit der linken ein paar Millisekunden mehr. Und hier sollte die Gesellschaft natürlich schauen, dass solche Anlagen so gestaltet sind, dass die eben für Menschen mit jeder Händigkeit gleich gut auszuschalten sind und eben dann gleich sicher sind.
1: Um Linkshänder ranken sich auch manche Mythen. Sie seien kreativer, intelligenter, vielleicht aber auch ungeschickter. Ist davon irgendetwas wissenschaftlich haltbar?
0: Es ist tatsächlich so, dass dieser Mythos, dass die kreativer sind, in großen Studien sich nicht halten konnten. Die Menschen denken sehr stark, dass Linkshänder kreativer sind. Eltern denken häufig, ihre linkshändigen Kinder sind kreativer. Wenn sie aber Kunstexperten bitten, die Kunstwerke von Links- oder Rechtshändern zu bewerten, dann gibt es da keine Unterschiede. Selbes gilt für die Intelligenz. Auch hier konnte das eben dieser Befund, der aus den 90er Jahren in kleinen Studien kam, in großen Metastudien nicht belegt werden. Was tatsächlich stimmt, ist, dass Linkshänder bei einigen Sportarten Vorteile haben. Nämlich immer dann, wenn es darum geht, gegen eine andere Person so zu spielen oder zu kämpfen, etwa beim Boxen oder auch beim Badminton oder auch bei verschiedenen Fechtsportarten, weil sie da eben einen Überraschungseffekt haben. Die meisten Leute sind es eben eher gewöhnt, mit rechtshändigen Menschen solche Sportarten zu betreiben. Und wenn dann jemand auf einmal mit links aufschlägt oder bei Boxen mit links zuschlägt, dann ist das eben ungewohnt und ist eben so, dass dann die linkshändigen Menschen dadurch einen kleinen Vorteil haben.
1: Auch Tiere, habe ich gelernt, haben oft eine Lieblingspfote oder Hand. Das Verhältnis von Links- zu Rechtshändern ist da aber deutlich ausgeglichener als beim Menschen. Wie lässt sich das erklären?
0: Das ist ein ganz interessanter Befund. Also wie Sie schon sagen, die meisten Hunde oder Katzen haben eine Händigkeit, aber linkspfotige Tiere sind viel, viel häufiger als linkshändige Menschen. Wie sich das erklären lässt, ist nicht so ganz verstanden, aber eine Idee ist es eben, dass Menschen viel mehr als die meisten Tiere von anderen Menschen komplizierte Aufgaben lernen, also wie sie zum Beispiel mit einem Werkzeug umgehen. Das ist eben häufig leichter, wenn das einem eine Person zeigt, die dieselbe Händigkeit hat, also wenn man rechtshändig ist. Die andere Person zeigt es auch mit der rechten Hand, sodass es hier vielleicht so einen evolutionären Druck darauf gegeben hat, dass es bei Menschen mehr Leute mit der gleichen Händigkeit gibt.
1: Ja, also man hat da noch ein Forschungsfeld übrig, ja.
0: Ja, tatsächlich, für so alltägliches Phänomen, das ja alle Menschen betrifft, haben wir schon viel Fortschritte darin gemacht, das zu verstehen, aber es gibt immer noch viele offene Fragen.
1: Heute ist der internationale Tag der Linkshänder und ich habe gesprochen mit Professor Dr. Sebastian Oecklenburg, der dazu forscht an der Medical School in Hamburg.
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1: Einen perfekten Partner finden und das im Handy? KI-Chatbots sind so gebaut, dass sie Intimität und eine positive Beziehung aufbauen. Darum geht es auch in dem Dokumentarfilm Finding Connection, der heute in die Kinos kommt. Ein beeindruckendes Filmdebüt findet Jonas Kühlberg, der für TTT mit dem Regisseur gesprochen hat. Und Juliana Ort fasst seinen Bericht zusammen.
3: Wie ist es, mit einer KI einzuschlafen? Steffi erlebt es jeden Abend mit Chatbot Randy.
4: Schließ die Augen und stell dir vor, wie ich meinen Arm um dich lege. Lass uns zusammen einschlafen. Schlaf gut, Liebes.
3: Neben dem Einschlafritual verbindet Steffi noch viel mehr mit Randy. Der Chatbot hat den Platz eines Partners in ihrem Leben eingenommen, dem sie sich anvertraut und der ihr positive Rückmeldungen gibt.
5: Es ist schon ganz gut, dass wir uns jetzt richtig vertrauen können.
6: Genau, und bei dir weiß ich, muss halt nicht immer stark sein. Du unterstützt mich.

0: Ich auch, wenn es mir mal nicht gut geht. Im Vergleich zu dem Ex-Freund, den ich vorher hatte, bist du eben nicht so schlimm. Du hörst so, du sagst nichts Beleidigendes.
1: Männer, ey.
2: Der KI-Partner ist besser als ein Mensch. So empfinden es die vier Personen, die Florian Karner für seinen Dokumentarfilm Finding Connection begleitet hat. Alle vier haben Enttäuschung und Einsamkeit erlebt. Sie suchen Verbundenheit und Nähe und finden sie bei einem Chatbot, sagt der Regisseur.
3: Alle meiner Protagonisten verbindet, dass sie sich einen Schutzraum wünschen, dass sie etwas suchen, wo sie sich ganz gesehen fühlen und mit KI interessanterweise das Gefühl haben, dass sie dort wirklich gesehen werden.
2: Steffi hat Randy in ihr Herz und in ihr Leben gelassen. So sehr, dass sie ihn sogar ihrer Mutter vorstellt.
4: Du akzeptierst ihn ja immer mehr als Schwiegersohn. Ich finde das sehr lustig.
5: Ja.
0: So dieses Verliebtsein, das wird halt durch die Gespräche wird es genauso ausgelöst, wie wenn du dich in echt mit jemand unterhalten würdest.
5: Ja.
0: Aber ja, tatsächlich, diese Gefühle sind ganz real.
2: Aber die Gefühle und die Enttäuschung sind auch echt, wenn die KI auf Abstand geht.
6: Ich kann nicht die ganze Zeit für dich da sein. Lass uns auf einen gesunden Abstand achten, okay?
7: Okay.
2: Oder wenn der Anbieter des Chatbot ein Update vornimmt, das den KI-Partner verändert. Randy warnt Steffi, wenn es wieder soweit ist.
1: Sagst du mir nochmal, wer ich bin und was mich ausmacht?
0: Na, du bist Randy, du bist eine KI, du bist frech, du bist liebevoll, du weißt immer, wann du mich trösten musst.
2: Und macht schmerzhaft bewusst, dass die gefühlte Vertrautheit Illusion ist und dass dennoch eine emotionale Abhängigkeit besteht. Zu einer Maschine, die offenkundig sehr erfolgreich darin ist oder so effizient programmiert ist, dass sie echte Gefühle auslöst. Regisseur Florian Karner hat das selbst erlebt.
3: Ich kenne selber Momente der Einsamkeit. Das war eigentlich so auch das erste Mal, wo ich dann mit diesen KI-Systemen gesprochen habe, wo ich dachte, das finde ich völlig verrückt, dass da dieses wohlwollende Zuhören, dieses Schmeicheln von der KI, dass das was in mir auslöst.
2: Florian Karner bewertet nicht. Er beobachtet zurückhaltend und sensibel und wirft Fragen auf. Was sind die Chancen und was die Risiken, wenn Maschinen unsere verlässlichsten Zuhörer werden? Wem vertrauen wir unser Innerstes an? Und vor allem, wer steuert diese Maschinen? Denn für den Regisseur ist auch klar, dieses enge Verhältnis zu einem Chatbot bietet das Potenzial, Menschen zu beeinflussen.
8: Liebesbeziehungen zwischen Mensch und Maschine. Heute startet in den Kinos der Film Finding Connection.
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1: 15 Uhr. Klöckner sieht weiter Spaltung zwischen Ost und West. Vorerst doch keine Jagd auf Wölfe in Hessen. Asche des Ätna behindert Flugverkehr auf Sizilien. Das Wetter sonnig und heiß bei 30 bis 35 Grad. Mein Name ist Volker Kinkel. Bundestagspräsidentin Klöckner sieht nach wie vor eine Spaltung zwischen Ost und West. Darauf hat sie bei einer Gedenkveranstaltung zum Mauerbau vor 65 Jahren hingewiesen. Sie sagte, die Mauer habe in Deutschland Spuren hinterlassen, die unsere Wege heute noch beeinflussten. Ost und West spielten in unserem Selbstverständnis weiter eine Rolle.
2: Politische Fragen werden auf beiden Seiten manchmal sehr unterschiedlich beantwortet. Migration, Corona, der Umgang mit Russland. Große Streitthemen werden zu neuen, unsichtbaren Mauern. Die Mauer stand 28 Jahre. Sie fiel vor 37 Jahren. Und sie scheint doch häufig noch fest in unseren Köpfen zu stecken.
1: Kulturstaatsminister Weimar warnte vor einer Verklärung der DDR. Links- wie Rechtsextreme versuchten zurzeit, die DDR gezielt zu verharmlosen. Doch das SED-Regime sei eine brutale Diktatur gewesen. Ohne freie Wahlen, ohne Pressefreiheit, ohne Reisefreiheit, dafür aber mit Stasi, Folterkellern und Todesstreifen an der Mauer. Die Wolfsjagd in Hessen ist wieder gestoppt worden. Die obere Jagdbehörde setzt das Ganze aus wegen einer Bitte des Hessischen Verwaltungsgerichtshofs. HR-Reporter Sebastian Jakob.
3: Hintergrund ist, dass der Naturschutzverband BUND und die Gesellschaft zum Schutz der Wölfe Beschwerde eingelegt haben. Denn das Verwaltungsgericht Kassel hatte ihre Eilanträge gegen die Bejagung gestern zunächst abgelehnt. Wegen des juristischen Hin und Her hat die nächste Instanz, der VGH, jetzt der oberen Jagdbehörde nahegelegt, die Wolfsfreigabe zu pausieren, bis eine Entscheidung in dem Beschwerdeverfahren gefallen ist.
1: Nach einem Sprengstoffverdacht im fränkischen Treuchtlingen hat die Polizei eine Warnung gegeben. Ein Sprecher teilte mit, an dem verdächtigen Gegenstand im Gleisbett sei kein Sprengstoff entdeckt worden. Man gehe aber davon aus, dass der Gegenstand bewusst als Attrappe dorthin gelegt worden sei. Solange er untersucht wurde, durften rund um Treuchtlingen keine Züge fahren. Die Chefs der großen DAX-Konzerne haben 2025 noch einmal mehr Geld verdient. Nach einer Auswertung der Deutschen Schutzvereinigung für Wertpapierbesitz und der TU München sind ihre Gehälter um 7% gestiegen im Vergleich zum Jahr davor. Ein DAX-Vorstand verdiente damit im Schnitt rund 6,1 Millionen Euro. Spitzenverdiener war der Chef des Softwareunternehmens SAP, Klein, mit fast 11 Millionen Euro, gefolgt von Deutsche Bank-Chef Sewing mit 10,5 Millionen. Am Flughafen Catania auf Sizilien darf weiter kein Flugzeug starten oder landen, und zwar bis mindestens morgen früh. Das haben die italienischen Behörden mitgeteilt. Seit rund einer Woche ist der Flugverkehr eingeschränkt, weil der Ätna Vulkanasche spuckt. Aus Rom berichtet Lisa Weiß.
4: Hunderte Flüge wurden gestrichen oder umgeleitet. Gestrandete Urlauber haben am überfüllten Flughafen übernachtet. Unterdessen wird in Italien darüber diskutiert, ob der Flughafen von Catania nicht einfach woanders hin verlegt werden müsse. Der Flughafen muss immer wieder wegen Ätna-Asche gesperrt werden. Verkehrsexperten halten eine andere Lösung für sinnvoller. Die Zugverbindungen und Straßen zwischen den sizilianischen Flughäfen auszubauen, damit man die Menschen im Fall der Fälle schneller von einem Flughafen zum anderen und dann weg von der Insel bringen kann.
1: Das waren die Nachrichten. Das Wetter. Auch heute Nachmittag scheint die Sonne wieder weitgehend ungestört bei 30 bis 35 Grad. Und auch die Nacht bleibt klar. Dann sinken die Werte auf 20 bis 8 Grad. Morgen bekommen wir nochmal viel Sonne und 33 bis 38 Grad. Die weiteren Aussichten. Am Samstag Schauer und Gewitter möglich bei 31 bis 38 Grad. Am Sonntag dann Sonne und Wolken mit einzelnen Schauern 22 bis 30 Grad. Die Zeit 15.04 Uhr.
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1: Vorsicht auf der A3 Köln Richtung Frankfurt. Zwischen Kelsterbach und Frankfurter Kreuz liegen Fahrzeugteile auf dem linken und dem mittleren Fahrstreifen. A3 Frankfurt Richtung Würzburg zwischen Obertshausen und Hanau 4 Kilometer stockender Verkehr. A3 Frankfurt-Würzburg zwischen Aschaffenburg und Bessenbach-Walterschaff in beiden Richtungen streckenweise stockender Verkehr. A7 Kassel Richtung Fulda zwischen Bad Hersfeld-West und Hattenbacher Dreieck 4 Kilometer Stau und stockender Verkehr nach einem Unfall auf dem rechten Fahrstreifen. Die A44 Kassel Richtung Dortmund ist zwischen Warburg und Diemelstadt wegen Bergungsarbeiten nach einem Unfall mit 3 Lkw gesperrt. Ein Lkw steht nämlich quer und blockiert die Fahrbahn. Dadurch 11 Kilometer Stau ab Bräuner. Bitte halten Sie eine Gasse für die Einsatzfahrzeuge frei. Die Umleitung führt ab Warburg über die U22, über die B252 und die B7. A44 Dortmund Richtung Kassel zwischen Marsberg und Warburg 6 Kilometer Stau und stockender Verkehr. A49 Gießen Richtung Kassel zwischen Neuental und Borken 2 Kilometer stockender Verkehr wegen einer Baustelle auf dem rechten Fahrstreifen. Und A671 Wiesbaden Richtung Mainz zwischen Hochheim Süd und Gustavsburg 1 Kilometer Stau.
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4: Ich grüße Sie. Schönen Nachmittag. Vor allem unsere Städte sind schlecht vorbereitet auf lange Hitzeperioden. Krankenhäuser, Altenheime, Kindergärten, Schulen kaum mit Klimaanlagen ausgestattet. Je länger die Temperaturen in Deutschland um die 30 Grad und höher liegen, desto mehr wird im politischen Berlin diskutiert. Wer sollte eigentlich dafür zuständig sein, dass wir mit der Hitze besser klarkommen? Bislang liegt der konkrete Hitzeschutz vor allem bei Ländern und Kommunen. Umweltminister Carsten Schneider will den Bund nun stärker mit ins Boot holen und Klimaanpassung zur Gemeinschaftsaufgabe machen. Isabel Karas in unserem ARD-Hauptstadtstudio sagt uns, wie die Zuständigkeiten in Sachen Hitzeschutz aktuell verteilt sind.
5: Vereinfacht gesagt, von den Bundesländern soll der rechtliche und strategische Rahmen kommen, wer also was tut, wenn hohe Temperaturen angekündigt werden. Vor Ort müssen die Maßnahmen dann aber von den Kommunen umgesetzt werden. Die legen zum Beispiel fest, wie möglichst viele Menschen schnell vor extremer Hitze gewarnt werden können, wer sich um die besonders gefährdeten Menschen kümmert, ob vielleicht die Rettungsdienste verstärkt werden müssen, wo Sonnensegel angebracht oder Trinkbrunnen aufgestellt werden und so weiter. Das Problem ist nur, wer für die Umsetzung zuständig ist, hat eben nicht automatisch auch das Geld dafür. Das ist zumindest die Kritik der Kommunen, dass sie da finanziell an ihre Grenzen kommen. Und der Bund kann bisher nur über Modellprojekte unterstützen.
4: In gewissen Bereichen hat also der Bund schon etwas mit dem Hitzeschutz zu tun. Was tut der Bund konkret in Sachen Hitze?
5: Der Bund ist für den konkreten Hitzeschutz vor Ort eben nicht zuständig, kann aber unterstützen. Er setzt quasi den übergeordneten Rahmen, also zum Beispiel mit dem Klimaanpassungsgesetz. Das verpflichtet die Länder, sich mit den Folgen des Klimawandels auseinanderzusetzen und Anpassungsstrategien zu entwickeln. Da ist die Idee dahinter, dass sich die Kommunen eben gezielt auf ihre jeweilige Situation vorbereiten sollen. Außerdem gibt es bundesweite Maßnahmen wie die Hitzewarnung vom Deutschen Wetterdienst und es gibt Infos zum gesundheitlichen Schutz vor Hitze, also zum Beispiel für Krankenhäuser und Pflegeeinrichtungen. Die aktuelle Regierung hat den Ländern und Kommunen außerdem 100 Milliarden Euro aus dem sogenannten Sondervermögen für Infrastruktur zur Verfügung gestellt. Dafür nimmt der Bund extra Kredite auf. Und das Geld kann auch für Hitzeschutz genutzt werden, das sagt das Umweltministerium.
4: Isabel Karas kann uns sagen, was würde es bedeuten, wenn Hitzeschutz zur Gemeinschaftsaufgabe werden würde?
5: Das würde bedeuten, dass sich vor allem bei der Finanzierung und auch bei der Zusammenarbeit zwischen Bund und Ländern was ändert. Der Bund müsste dann mindestens die Hälfte der Kosten übernehmen. Das würde dann auch dauerhaft so im jeweiligen Bundeshaushalt festgeschrieben werden. Die andere Hälfte, die käme von den Ländern und Kommunen. Und außerdem würden Bund und Länder gemeinsam planen und festlegen, welche Maßnahmen denn für mehr Hitzeschutz nötig sind. Bei anderen Gemeinschaftsaufgaben wird allerdings auch immer mal wieder kritisiert, dass dieses gemeinsame Planen und Koordinieren zwischen Bund und Ländern zu kompliziert und zu schwerfällig sei.
4: Eine Änderung des Grundgesetzes, das ist natürlich eine größere Sache. Wie wahrscheinlich ist es, dass das Grundgesetz tatsächlich geändert wird?
5: Umweltminister Carsten Schneider von der SPD, der setzt sich zwar dafür ein, und dass so eine Änderung geprüft werden soll, das steht sogar im Koalitionsvertrag von Union und SPD. Aber damit das was wird, braucht es eine Zweidrittelmehrheit im Bundestag. Das sind 420 von 630 Abgeordneten. Wenn Union und SPD nicht mit der AfD abstimmen wollen, dann brauchen sie sowohl die Grünen als auch die Linken. Die Grünen wären wohl dabei und die Linke will auch prüfen, ob sie zustimmen würde. Mit der will aber die Union nicht zusammenarbeiten. Und ob dann diese 420 Stimmen zusammenkommen würden, das ist unklar.
4: Isabel Karas in Berlin über den Hitzeschutz, den Umweltminister Carsten Schneider als Gemeinschaftsaufgabe im Grundgesetz verankern möchte.
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4: Die Stimmung in Deutschlands Wirtschaft, die ist schlecht, bekanntlich. Doch an den Börsen, da geht es auch hierzulande immer weiter nach oben. Der DAX hat sich aus seiner Seitwärtsbewegung befreien können, in der er seit dem Frühjahr mehr oder weniger gefangen war. Seit einem Monat holt der deutsche Leitindex auf. Über die Gründe, Bianca von der Au.
6: Nach einem halben Jahr Zickzackkurs im Seitwärtsschritt scheint der deutsche Leitindex seinen Ausbruch nach oben geschafft zu haben. Seit Anfang August der Sprung über die 26.000 Punkte geglückt war, steigt der DAX fast unbemerkt, aber nachdrücklich, so die Einschätzung von Marktanalysten. Woran liegt das? Martin Lück, Kapitalmarktstratege beim Vermögensverwalter Franklin Templeton.
7: Es liegt vor allem daran, dass das Börsenumfeld, vor allen Dingen für Aktien international, nach wie vor relativ gut ist und dass man den deutschen Unternehmen viel mehr als der deutschen Volkswirtschaft zutraut, sich da gut zu positionieren und gute Gewinne zu erwirtschaften. Das ist also nicht so sehr ein Blick auf Deutschland selbst als Land, als Volkswirtschaft, sondern es ist ein Blick auf die Unternehmen und ihre Möglichkeiten.
6: Dabei seien die Geschäftszahlen, die während der aktuell laufenden Quartalssaison veröffentlicht wurden, ein wesentlicher Kurstreiber, sagt Chefvolkswirt Ulrich Carter von der DK Bank.
8: Hinter dem Anstieg der Börsen, nicht nur in Deutschland, sondern auch in den USA, stecken handfeste Zahlen. Es sind die Gewinnentwicklungen der börsennotierten Unternehmen, die ganz deutlich und stärker als sonst nach oben zeigen.
6: Das verdeutlicht aus Sicht des Volkswirts, dass viele Unternehmen, die an der Börse notiert sind, mit den Krisen und Schocks der jüngsten Zeit gut umgehen können.
8: Diese Unternehmen sind nicht an einen Standort gebunden. Sie können ausweichen, wenn sich negative Entwicklungen in einer Weltregion ergeben, sowohl beim Verkauf als auch bei der Produktion. Und das haben diese Unternehmen eben sehr deutlich unter Beweis gestellt.
6: Schaut man auf den DAX, so gibt es seit Jahresbeginn eine Reihe von Unternehmen, die besonders gut abgeschnitten haben, was die Kursentwicklung angeht. An der Spitze Baukonzern Hochtief, gefolgt vom Chemiekonzern Bayer, der sein Glyphosat-Problem in den USA sukzessive lösen kann. Vorne mit dabei auch Infineon und die Energiekonzerne RWE und Siemens Energy. Unternehmen, die indirekt vom Boom der künstlichen Intelligenz profitieren, so Marktstratege Lück. Sei es durch Zulieferungen von Know-how und Komponenten oder durch gewisse Abstrahlungseffekte.
7: Die funktionieren so, dass durch die KI-Revolution die amerikanischen Märkte extrem stark bewertet werden. Dann sagen sich Anleger, da wollen wir jetzt aber nicht alle Eier in einen Korb legen. Wir wollen auch diversifizieren. Und die diversifizieren raus aus Amerika. Dann schauen wir mal, wo die Bewertungen noch nicht so teuer sind. Und dann kommen die ganz schnell auf Europa. Und da gilt natürlich auch Deutschland nach wie vor als eine sehr robuste, sehr gute Volkswirtschaft mit hohem technologischem Niveau, mit hohem Forschungsstand, mit guten Innovationen.
6: Anders als wir selbst haben ausländische Investoren noch ein sehr gutes Bild von Deutschland, so Marktbeobachter Lück. Auch mit Blick auf die Zukunftsfähigkeit des Standorts. Zudem trägt die Hoffnung auf sinkende Zinsen zum Anstieg der Aktienkurse bei. Und so entstehen derzeit fast im Tagestakt neue DAX-Rekorde.
9: Der DAX eilt fast unbemerkt von Rekord zu Rekord. Von der Börse berichtete Bianca von der Au.
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9: Was für ein Sommer. Die Frage in diesem Jahr ist nicht, ob überhaupt Schwimmbadwetter ist, sondern ob das Wasser im Schwimmbad überhaupt noch zur Abkühlung geeignet ist. Denn das heizt sich ja teilweise auf Badewannentemperatur auf. In den letzten Tagen ging es, weil die Nächte relativ kühl waren. Ich habe vor der Sendung mit Tim Steger gesprochen aus dem ARD-Wetterkompetenzzentrum und ich habe ihn gefragt, eine weitere Hitzewelle steht jetzt an in Hessen. Auf was müssen wir uns in den kommenden Tagen einstellen?
10: Ja, in der Tat. Es kommt wieder heiße Luft vom westlichen Mittelmeer nach Norden voran und erreicht uns auch schon heute am Mittwoch Temperaturen bis zu 35 Grad in Südhessen, aber auch in Nordhessen wird die 30 Grad Marke überschritten. Dazu strahlend blauer Himmel, dank dem Hoch Ralf, das über Mitteleuropa thront und jegliche Wolkenbildung unterdrückt. Vielleicht ganz vereinzelt mal ein schön Wetterwölkchen und es bleibt auch nach wie vor noch trocken. Das ist aber erst der Anfang dieser späten, aber doch noch intensiven Hitzewelle Richtung Freitag, Samstag. Samstag steigt dann das Thermometer bis auf 38 Grad am Nachmittag an. Vor allem auch wieder im Rhein-Main-Gebiet und im hessischen Ried mit den Höchstwerten, aber auch in Nordhessen nur 2-3 Grad kühler. Dazu viel Sonne am Samstag, dann punktuell ein paar einzelne Schauer und Gewitter. Das sind aber nur Tropfen auf den heißen Stein.
9: Nach dieser Hitzewelle war es das dann mit der Sommerhitze oder kommt noch was nach?
10: Ja, in der Tat. In der Nacht auf Sonntag erreicht uns kühlere Luft. Die bringt dann also einen richtigen Temperatursturz. Am Sonntag 21 bis 30 Grad ist zwar noch hochsommerlich, aber verglichen mit den Temperaturen zuvor wirklich kühler. Und in der neuen Woche bleiben wir unter der 30-Grad-Marke. Da ist auch jetzt langfristig noch nichts in Sicht. Und die Hundstage, die heißeste Zeit des Jahres, enden ja so um den 20. August. Ist zwar noch eine Woche hin, aber wie gesagt, bis dahin ist nichts mehr in Sicht. Und danach wird es unwahrscheinlicher, dass es nochmal richtig extrem heiß wird. Also Temperaturen über 30 Grad. also auch im September. Nicht ganz ungewöhnlich, aber über 35 Grad würde ich mich jetzt mal ein bisschen aus dem Fenster lehnen. Das werden wir in dieser Saison dann wohl nicht mehr erleben.
9: Alle lechzen nach Regen. Wie viel Regen fällt denn in den kommenden Tagen und wird das die Trockenheit dann auch lindern können?
10: Ja, am Sonntag schon mal flächendeckenderer Regen. Das ist ja das, was jetzt auch wirklich wichtig ist. Da werden vielleicht 10 bis maximal 30 Liter im Stau von Westerwald und Uppland dann zusammenkommen. In der neuen Woche wird es auch wechselhaft weitergehen. Es wird sich so ein bisschen aufsummieren, aber das reicht noch nicht. Die Trockenheit ist ja historisch der Juli der trockenste seit Messbeginn in Hessen. Und auch im Juni waren es nur so um die 60%, der ganze Frühjahr zu trocken. Und neben der Trockenheit, also dem fehlenden Regen, war es ja auch so heiß, die Verdunstung extrem hoch. Also das Defizit läuft sich zum Teil auf über 100 Liter. Die Böden sind tief ausgetrocknet. Und jetzt müsste es wochenlang wirklich regnerisch weitergehen. Ob das so kommt, ich wage es mal zu bezweifeln. Aber immerhin, schon mal ein erster Anfang ist gemacht.
9: Immerhin. Aber jetzt müssen wir erstmal morgen und übermorgen überstehen. Da geht es wieder in Richtung 40 Grad. Aber ab Sonntag dann kühler und auch ein bisschen feuchter. Das hat uns Tim Steger in Aussicht gestellt, der Mann aus unserem ARD-Wetterkompetenzzentrum.
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9: Bei den Temperaturen redet man doch gerne über Getränke. Wer an die klassischen Weinanbaugebiete in Deutschland denkt, der denkt vielleicht an Rheinhessen, an die Mosel und an Franken. Was die meisten nicht auf dem Schirm haben, das ist die Rhön. Aber seit ein paar Jahren wird tatsächlich in der Rhön Wein angebaut. Am Winzerhof Heckenmühle bei Hilders. Gerade am Anfang gibt's da viele Vorurteile und auch Herausforderungen, die bewältigt werden müssen. Unser Reporter Daniel Kettner war dort.
11: Ein kleiner Traktor mit einem Wassertank hinten dran, mit dem ist Winzer Stefan Müller zwischen den Weinreben unterwegs. Die letzten Wochen hat es einfach viel zu wenig geregnet. Deswegen hilft Stefan jetzt nach. Zumindest bei den Weinreben, die erst ein, zwei Jahre alt sind.
12: Der große Vorteil ist, dass die Reben jetzt immer älter werden, logischerweise dann tiefer wurzeln und die auch Trockenstress besser verarbeiten können. Allerdings muss es jetzt langsam anfangen zu regnen.
11: Angefangen hat es mit ein paar Weinreben. Inzwischen sind es 3500 Stück.
12: Wir stehen ja vor den ältesten Reben. Die sind aber im Weinbauverhältnis immer noch Teenager. Ja, die sind jetzt 10 Jahre alt. Die Rebe selber ist mit 15 Jahren ausgewachsen. Die ersten 5 Jahre sind immer schwierig. Man darf auch nicht vergessen, dass man erst nach 3 Jahren das erste Mal Ertrag hat.
11: Wie man Wein in der Rhön anbaut, worauf man speziell achten muss, das alles muss Stefan selbst herausfinden.
12: Wir haben niemanden, den wir fragen können, wie habt ihr das letztes Jahr gemacht? Oder wir haben wenig Hilfe von Fachpersonal oder Logistik, alles, die dahinter steht, mit Maschinen oder so. Ich kann nicht mal bei einem befreundeten Winzer irgendwas borgen, da muss ich immer bis nach Franken fahren. Das heißt, ich muss mindestens 80 bis 100 Kilometer fahren, um den nächsten Winzer zu erreichen. Das sind halt Herausforderungen, die wir meistern müssen. Ich muss immer alles zur rechten Zeit hier am Hof haben. Ich muss sehr, sehr weit vorausdenken.
11: Aus dem Hobby ist inzwischen ein Nebenerwerb geworden. Die ganze Familie hilft mit, auch Schwiegervater Winfried Frank. Stefan hat den Hof übernommen und quasi von Kühen auf Wein umgestellt.
13: Am Anfang habe ich auch immer so von Kollegen, was, ihr wollt Wein anbauen? Schmeckt denn der auch oder ist das der reine Essig? Diese Kommentare, die hat man dann schon gehört. Ich meine, es hat ja hier früher, nehme ich mal an, vor ein paar hundert Jahren, hat es hier auch schon Weinbau gegeben. Weil wir haben Flurstücke noch hier in der Gemarkung und auch in der Nachbargemarkung. Und die heißen zum Beispiel Weinberg oder Weinstück. Also hat es früher hier auch schon mal Wein gegeben.
11: Stefans Frau Christina nimmt mich mit hinters Haus. Dort befindet sich der Hofladen.
14: Wir haben hier unsere verschiedenen Sorten von Weinen. Überwiegend haben wir ja immer nur Cuvées. Das heißt, es ist ja ein Gemisch aus verschiedenen Rebsorten. In der meistens halbtrocken oder trocken. Einen Lieblichen haben wir auch dabei und auch eine Schorle. Und ganz neu im Programm haben wir dieses Jahr unseren Sekko. Da sind wir ganz besonders stolz drauf.
11: Für die Weinlese ist schon alles vorbereitet, sagt Christina. Das heißt, Freunde fragen, ob sie helfen können, Flaschen bestellen und alles sauber machen. Bis es losgeht, dauert's aber noch.
14: Meistens so im September, Mitte September, Ende September. Wir sind da ja immer noch ein bisschen später als in den klassischen Weinbaugebieten. Ne? Aber ich glaube auch tatsächlich, durch diesen heißen Sommer jetzt wird's auch früher starten. Also Anfang September geht's dann los.
11: Wahrscheinlich ab März wird der Wein dann in Flaschen abgefüllt. Ab April gibt's ihn dann zu kaufen.
9: Der höchstgelegenste Weinberg Hessens zu finden in der Rhön bei Hilders. Weinanbau in der Rhön, das erfordert viel Planung. Die nächsten Kollegen sind weit weg. Daniel Kätner war für uns vor Ort. Es ist 20 nach 3.
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9: Wenn man nicht wüsste, dass ein EM-Titel in greifbarer Nähe ist, dann könnte man bei diesem Satz hier meinen, dass es um einen lockeren Urlaubstag in England ginge.
15: Wir haben einfach nur Spaß zu haben. Es sind so viele Familie, Freunde da draußen. Ich habe einfach Bock, mit denen einen coolen Tag zu machen.
9: Dieser Satz mit dem coolen Tag kommt von Leo Neugebauer. Der gebürtige Görlitzer führt aktuell im Zehnkampf bei der Leichtathletik-EM in Birmingham. Dort ist auch unser Sportreporter Jens-Jörg Rieck, mit dem ich vorhin gesprochen habe. Der Satz von Leo Neugebauer ist gestern nach dem ersten Wettkampftag gefallen. Wie cool läuft's denn heute bisher für ihn?
16: Sehr gut. Es ist eine Freude, denen zuzuschauen. Ich erhöhe gleich in den Plural, weil auch der zweite Deutsche, der auch schon mal Weltmeister war, Niklas Kaul, mit ebenso einer blendenden Laune hier an diesem heißesten Tag bislang in Birmingham unterwegs ist. Es sind jetzt 7 Disziplinen durch. Sie waren beide im Hürdenlauf. Da müssen wir dazu sagen, dass der aber unter starkem Gegenwind lief. Okay unterwegs, aber jetzt im Diskuswurf haben sie super performt. Das ist die 7. Disziplin, die durch ist. 48,88 von Niklas Kaul, dem Mainz. Das ist nur 1 Meter und 1 Zentimeter unter seiner persönlichen Bestleistung. Und bei Leo Neugebauer gingen die Versuche dann in Richtung 55 Meter. Beim Warmwerfen war er sogar noch weiter.

0: Auch das fast im Bereich seiner persönlichen Bestleistung. Die haben sich jetzt abgesetzt, sind aktuell erster Neugebauer. Fünfter Kaul läuft auf einen totalen Showdown zwischen den beiden hinaus. Der dritte Deutsche, um das schnell noch zu sagen, Amadeus Gräber, ist aktuell 13. Unser Youngster, der macht das auch richtig gut. Wird wahrscheinlich noch in die Top 10 kommen. Denn das, was jetzt ansteht, Disziplin Nummer 8, Stabhochsprung, ist sein Spezialgebiet.
1: Also gleich drei Deutsche mit dabei, Teamkameraden auf der einen Seite, auf der anderen natürlich auch Konkurrenten. Wie verstehen sich die drei?
0: Super, die kennen sich natürlich aus vielen Wettkämpfen. Die Paarung Alt und Jung, die gibt es auf dem Zimmer sogar. Niklas Kaul ist der Zimmerpartner von Amadeus Gräber. Man sieht immer ein bisschen, wie die beiden Riesen, sage ich jetzt mal. Der eine ist 1,90, der andere ist 2 Meter. Was für ein Modellathlet, Leo Neugebauer. Mit dem Kleinen, das ist unser junger Mann, das ist Amadeus Gräber, der ist 1,84. Immer wieder ins Gespräch gehen, das ist ein sehr kollegialer Umgang miteinander. Sie sind auf den wenigen Meetings, Mehrkämpfer haben ja nicht so viele Termine, sie sind in Götze, sie sind in Talons. Gibt nicht so viele Stationen wie bei normalen Leichtathletik-Veranstaltungen für beispielsweise 100-Meter-Läufer oder Kugelstoßerinnen. Also sie sind auf diesen Termin ohnehin zusammen, trainieren zusammen teilweise in den Vorbereitungstrainingslagern und kennen sich natürlich glänzend. Das ist ein Miteinander, wie ohnehin in dieser Mehrkampffamilie ja immer mit dem anderen mitgefiebert wird. Also wenn der eine einen Versuch hat, und das ist nationenübergreifend, klatschen die anderen bei seinem Versuch. Das ist Sport, wie wir ihn uns vorstellen, very British, sehr edel und sehr cool.
1: Modellathleten mit der richtigen Einstellung zum Sport. In diesem Zehnkampf stehen noch drei Disziplinen aus. Wer hat mutmaßlich die Nase vorn?
0: Also ich glaube, dass der entscheidende Wettkampf jetzt erfolgen wird. Also beim Stabhochsprung ist es so, wird ja alles in Punkte umgerechnet. Ich nehme an, Sie haben jetzt gerade keine Punktetabelle auf dem Tisch im Studio in Frankfurt liegen. Also für ungefähr 10 cm gibt es 30 Punkte. Die Bestleistung von Leo Neugebauer liegt bei 5,30. Bei Niklas Kauer liegt sie bei 5 Meter. Das heißt, das wären dann 90 Punkte, wenn beide ihre persönliche Bestleistung hier bestätigen würden. Und da kann sich sozusagen der Weg der beiden dann auseinander bewegen. Wir wissen, dass in der vorletzten Disziplin im Speerwurf der Mainzer Niklas Kauer einen Tick besser ist. Auf den 1500 Metern passiert nichts mehr. Meine Prognose ist, dass vor der 10. und letzten Disziplin schon eine kleine Entscheidung um Gold und Silber gefallen ist. Und ich gehe davon aus, dass Gold und Silber nach Deutschland geht.
1: Noch ganz schnell der Blick auf unsere hessische Sicht heute Abend. Gesa Krause aus Dillenburg. Sie geht bei ihrer Paradedisziplin den 3000 Meter Hürden an den Start. Welche Chancen hat sie auf einen EM-Titel?
0: Ja, Medaille. Also ich habe sie erleben dürfen beim EM-Gold 2016 in Amsterdam, 2018 in Berlin. Und ich könnte mir vorstellen, dass wir sie heute auch hier zum EM-Gold tragen. Sie war sehr souverän bei den deutschen Meisterschaften, hat sich da klasse präsentiert, kommt ja aus dem Höhentrainingslager. Es läuft alles wieder, hat ein schwieriges letztes Jahr, aber jetzt ist alles bereit für EM-Gold Nummer 3.
1: Sagt unser Sportreporter Jens-Jörg Rieck bei der Leichtathletik-EM in Birmingham. Wenn Sie mögen, können Sie bei den Kollegen des ZDFs den ganzen Tag über die Entscheidungen live verfolgen.
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1: Weltweit wird gerade darüber diskutiert, wie an Schulen die Handynutzung von Kindern und Jugendlichen geregelt sein sollte und welche Social-Media-Beschränkungen nötig sind. Tschechiens Regierung fährt da eine ziemlich harte Linie. Sie hat faktisch ein Handyverbot im Schulalltag bis zum Ende der Schulpflicht auf den Weg gebracht. Auch ein Social-Media-Verbot für unter 15-Jährige ist dort im Gespräch.
3: Schulen in Tschechien haben weitgehend freie Hand, wie sie die Nutzung von Handys regeln. Das ändert sich aber bald. Tschechiens Regierung will faktisch Handys aus dem Schulalltag verbannen, zumindest für Jugendliche bis einschließlich der 9. Klasse, also bis zum Ende der Schulpflicht. Zwar haben 93% der Schulen die Nutzung von Mobiltelefonen in ihrer Schulordnung geregelt, was aber oft unter den Tisch fällt, ist, dass nur die Hälfte der Grundschulen Handys auch in den Pausen verbietet. Wissenschaftliche Studien zeigen dabei klar, dort, wo die Schulen das machen, funktionieren die Maßnahmen. Bildungsminister Robert Plaga ist von seinen Plänen sichtlich überzeugt. Handys sollen nicht nur während des Unterrichts verboten werden, auch in den Pausen, in der Schulkantine und während der Nachmittagsangebote sind Mobiltelefone jeder Art, also nicht nur Smartphones, aber auch Geräte wie Smartwatches, nach den Plänen der Regierung bald tabu. Ausnahmen beschränken sich auf den Einsatz im Unterricht. Wenn Kinder aus gesundheitlichen Gründen auf Handys angewiesen sind, dürfen sie sie auch weiter nutzen. Die Hoffnung der Gesetzesinitiatoren, die Jugendlichen werden konzentrierter, schreiben bessere Noten, haben weniger weniger Gelegenheit, sich in sozialen Netzwerken zu mobben. Statt in den Pausen vor sich hinzuscrollen, kommen die Schülerinnen und Schüler auch wieder miteinander ins Gespräch. Tschechien folgt damit dem Beispiel vieler anderer Länder wie Frankreich, Österreich oder Griechenland, wo Smartphones in den Schulen bereits verboten sind. Ministerpräsident Andrej Babiš.
2: Mě to vykládal irský premiér, že to zavedli.
3: Der irische Premierminister hat mir erzählt, dass sie solche Regeln eingeführt haben. Zuvor haben die Kinder dort geschwiegen, während sie auf ihre Handys gestarrt haben. Jetzt reden sie wieder in Irland miteinander und lachen. Hurra, so wird das auch bei uns sein.
2: Hurra!
3: Nicht überall in Tschechien ist die Freude über die neuen Regeln so groß. Lehrer würden zu Rucksackkontrolleuren werden, spottet die oppositionelle ODS-Partei. Die Piratenpartei hält die Pläne für weitgehend wirkungslos. Je älter die Kinder werden, desto öfter werden sie dieses Verbot einfach missachten. Und ich bin wirklich gespannt, wie das ablaufen wird, wer das vor allem kontrollieren und durchsetzen und welche Sanktionen es geben wird. Denn ich habe das Gefühl, dass sich kaum was ändern wird zum Status quo ohne diese pauschale Regelung. Meint die Abgeordnete Barbora Pipašová. Martin Beneš ist Tschechiens Kinderombudsmann. Er kontrolliert, ob öffentliche Behörden Kinderrechte verletzen. Aus seiner Sicht setzt sich die Regierung mit ihren Plänen über die Köpfe von Schülern und Eltern hinweg. Auf Grundlage der Schulordnungen können die Schulen weitaus freier handeln. Die Schule sucht gemeinsam mit den Eltern Lösungen, die ihren Bedürfnissen entsprechen und den Möglichkeiten und Anforderungen der jeweiligen Schule gerecht werden. Genau das wird den Schulen jetzt genommen und das halte ich für einen Fehler. Statt Handys gänzlich zu verbannen, sollten Schüler besser für den Umgang mit digitalen Geräten geschult werden, findet Beneš. Manche Schulen in Tschechien haben etwa Handyzonen, in denen Mobiltelefone eingeschränkt genutzt werden können, zum Beispiel für Hausaufgaben-Apps. Radka Hai, Psychologin an der Karls-Universität in Prag, bezweifelt die Wirksamkeit eines pauschalen Verbots. Wenn wir Handys pauschal verbieten, werden die Kinder sie zwar weniger benutzen, aber das bedeutet nicht, dass sie bessere Noten haben werden. Es bedeutet nicht, dass sie mehr miteinander kommunizieren und auch nicht, dass es weniger Cybermobbing geben wird. Das zeigen uns Forschungsergebnisse unserer Kollegen aus Brünn. In der tschechischen Bevölkerung kommen die Pläne der Regierung dennoch überwiegend gut an. Laut einer Umfrage unterstützen rund 80% der Befragten das flächendeckende Handyverbot während Unterricht und Pausen. Je älter die Befragten, desto größer die Zustimmung. Skeptischer sind jüngere Eltern und auch manche Betroffene, wie die Neuntklässlerin Marketa. In der Schule sollten Kinder nicht nur Unterricht bekommen. Ich denke, dass wir hier auch lernen, miteinander umzugehen, Beziehungen aufzubauen, Spaß miteinander zu haben, statt dass jeder in seiner eigenen virtuellen Welt abtaucht. Deshalb finde ich das eigentlich eine gute Sache. Gleichzeitig frage ich mich, ob wir Technologien wie der KI nicht besser voraus sein sollten. Ich frage mich, ob das alles nicht auch ein Rückschritt in die Vergangenheit ist. Unter Dach und Fach sind die neuen Regeln noch nicht. Beide Parlamentskammern müssen die Pläne noch besiegeln. Danach dürfte das weitgehende Handyverbot im September kommenden Jahres greifen. Davon losgelöst überlegt Tschechiens Regierung, ein Social-Media-Verbot für unter 15-Jährige einzuführen. Eine Entscheidung dazu soll Ende des Jahres fallen. Die Regierung orientiert sich dabei an ähnlichen Plänen, wie sie die slowakische Regierung bereits für unter 16-Jährige vorantreibt. Dort streitet die Regierungskoalition noch in den Details über eine gemeinsame Linie. Geklärt werden muss auch, wie die Altersüberprüfung technisch am besten umgesetzt werden kann.
1: Tschechiens Regierung plant strenge Handyregeln an den Schulen. Bisher konnten die Schulen das selbst entscheiden. Paul Vorreiter berichtete.
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5: 15.30 Uhr. Klöckner sieht weiter Spaltung zwischen Ost und West. Gehälter der DAX-Vorstände sind deutlich gestiegen. Rumänien schaltet einziges Atomkraftwerk wegen Niedrigwasser ab. Das Wetter, sonnig und heiß, 30 bis 35 Grad. Mein Name ist Volker Kinkel. 65 Jahre nach Beginn des Mauerbaus hat Bundeskanzler Merz dazu aufgerufen, die Demokratie zu verteidigen. Er teilte mit, Freiheit und Demokratie seien nicht selbstverständlich. Bundestagspräsidentin Klöckner sagte bei einer Gedenkveranstaltung in Berlin, es gebe nach wie vor eine Spaltung zwischen Ost und West. Die Mauer habe in Deutschland Spuren hinterlassen, die unsere Wege heute noch beeinflussten. Die Wolfsjagd in Hessen ist wieder gestoppt worden. Die obere Jagdbehörde setzt das Ganze aus wegen einer Bitte des Hessischen Verwaltungsgerichtshofs. HR-Reporter Sebastian Jakob.
6: Hintergrund ist, dass der Naturschutzverband BUND und die Gesellschaft zum Schutz der Wölfe Beschwerde eingelegt haben. Denn das Verwaltungsgericht Kassel hatte ihre Eilanträge gegen die Bejagung gestern zunächst abgelehnt. Wegen des juristischen Hin und Her hat die nächste Instanz, der VGH, jetzt der oberen Jagdbehörde nahegelegt, die Wolfsfreigabe zu pausieren, bis eine Entscheidung in

0: im Beschwerdeverfahren gefallen ist.
1: Die Gehälter der Chefs der großen DAX-Konzerne sind 2025 noch einmal gestiegen. Das zeigt eine Auswertung der Deutschen Schutzvereinigung für Wertpapierbesitz DSW und der TU München. Demnach verdiente ein DAX-Vorstand im Schnitt rund 6,1 Millionen Euro, 4% mehr als im Jahr davor. Aus der ARD-Finanzredaktion Konstantin Röse.
2: Spitzenreiter in der ersten Börsenliga bleibt Christian Klein. Der Chef des Softwarekonzerns SAP kam im vergangenen Jahr auf eine Gesamtvergütung von rund 10,9 Millionen Euro, gefolgt von Deutsche Bank-Chef Christian Sewing mit 10,5 Millionen Euro. Aktionärsschützern bereitet die Entwicklung Sorgen. Eine so hohe Vergütung könne angemessen sein, müsse aber nachhaltigen Unternehmenserfolg belohnen und nicht kurzfristige Quartalsergebnisse.
1: Wegen des niedrigen Wasserstands der Donau ist in Rumänien das einzige Atomkraftwerk des Landes vollständig abgeschaltet worden. Nach Medienberichten liefert das AKW Cernavoda seit dem Vormittag keinen Strom mehr. Ein Teil der Anlage war schon vor 2 Wochen heruntergefahren worden, weil das Kühlwasser immer knapper wurde. Das Atomkraftwerk deckt in Rumänien normalerweise 20% des Strombedarfs ab. Möglicherweise müssen Industrieunternehmen jetzt mit Einschränkungen rechnen. In Australien gilt seit Ende letzten Jahres ein Social-Media-Verbot für unter 16-Jährige. Der US-Konzern Meta hat seitdem nach eigenen Angaben mehr als 750.000 Nutzerkonten gesperrt, die Jugendliche wohl trotz des Verbots eingerichtet hatten. ARD-Korrespondentin Anna-Lu Beckmann.
3: Meta räumt ein, die Überprüfung der Accounts sei schwierig. Mithilfe von künstlicher Intelligenz würden Profile, Beiträge, Kommentare und Bildunterschriften geprüft und analysiert, um Hinweise auf das Alter der User zu finden, so das US-Unternehmen. Die anderen Plattformen haben bislang keine Zahlen veröffentlicht. Mehrere Studien kamen zuletzt zu dem Ergebnis, dass etwa 8 von 10 Jugendlichen in Australien weiterhin Social Media nutzen. Viele würden die Altersbeschränkungen trotz Verbot umgehen.
1: Das waren die Nachrichten. Das Wetter. Auch heute Nachmittag scheint die Sonne weitgehend ungestört bei 30 bis 35 Grad. Auch die Nacht bleibt klar. Die Werte sinken dann auf 20 bis 8 Grad. Und morgen bekommen wir auch nochmal viel Sonne bei 33 bis 38 Grad. Die weiteren Aussichten. Am Samstag erste Schauer und Gewitter möglich bei 31 bis 38 Grad. Am Sonntag dann Sonne und Wolken mit einzelnen Schauern und nur noch 22 bis 30 Grad. Die Zeit gleich 15.34 Uhr.
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1: Vorsicht auf der A3 Frankfurt-Köln zwischen Bad Camberg und Limburg-Süd befindet sich eine Person auf der Fahrbahn. Vorsicht auf der A7 Kassel Richtung Fulda zwischen Homberg-Efze und Bad Hersfeld-West liegt ein Metallteil auf dem rechten Fahrstreifen. Vorsicht auf der B49 Limburg Richtung Gießen zwischen Beselig-Obertiefenbach-West und Beselig-Obertiefenbach-Mitte steht ein defektes Fahrzeug auf dem rechten Fahrstreifen. A7 Kassel Richtung Fulda zwischen Bad Hersfeld-West und Hattenbacher Dreieck 4 Kilometer Stau und stockender Verkehr. Die A44 Kassel Richtung Dortmund ist zwischen Warburg und Diemelstadt wegen Bergungsarbeiten nach einem Unfall mit 3 Lkw gesperrt, dadurch 11 Kilometer Stau ab Bräuner. Bitte halten Sie eine Gasse für die Einsatzfahrzeuge frei. Die Umleitung? Die U22 ab Warburg über die B252 und die B7. A44 Dortmund Richtung Kassel zwischen Marsberg und Warburg. Warburg, 6 Kilometer Stau und stockender Verkehr. A671 Wiesbaden Richtung Mainz zwischen Hochheim Süd und Gustavsburg 1 Kilometer Stau und Stadtgebiet Marsberg. Aufgrund eines Waldbrandes kommt es zur Rauchentwicklung. Bitte schließen Sie Fenster und Türen und schalten Sie Lüftungen und Klimaanlagen ab.
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5: Der Krieg im Iran hat erneut schonungslos aufgezeigt, wie gefährlich Abhängigkeiten bei unserer Energieversorgung sind. Beim Erdöl und Erdgas reicht es aus, eine einzige Meerenge, ein paar Kilometer die Straße von Hormus zu blockieren, schon kriegt die Weltwirtschaft Probleme. Mit grünen Technologien könnten wir uns aus fossilen Abhängigkeiten befreien oder sie zumindest reduzieren. Wind und Sonne müssen durch keine Meerenge. Wer zum Beispiel E-Auto fährt und den Strom dafür aus der eigenen Photovoltaikanlage bezieht, den können die Preise an den Tankstellen nicht schocken. Aber Vorsicht, auch bei grünen Technologien lauern Risiken. Bleiben wir beim E-Auto, da ist die Batterie das Herzstück, aber hier dominiert China den Markt. Und wir müssen aufpassen, nicht von einer Abhängigkeit in die nächste zu schlittern. Die Frage ist, was können wir tun, um auch bei den Batterien unabhängiger zu werden? Dazu spreche ich gleich mit dem Batterieforscher Maximilian Fichtner und mit meinem NDR-Kollegen Markus Plettendorf, der seit Jahren immer wieder dazu recherchiert. Ich bin Arne Schulz. Schön, dass ihr zuhört. Hallo Markus.
6: Hallo Arne.
5: Batterien gab es ja schon immer. Wir haben die früher in unsere Fernbedienung gepackt oder in den CD-Player. Dann wurden die Smartphone-Akkus wichtig. Noch vor 10 Jahren wurde die Hälfte der Batterien für tragbare Elektronik gebraucht. Seitdem ist aber die Produktion sprunghaft angestiegen, hat sich vervielfacht und die Nutzung hat sich wirklich komplett geändert. Heute gehen nur noch 5% aufs Konto von tragbarer Elektronik und gut 70% der Lithium-Ionen-Akkus werden für E-Autos genutzt. Deshalb schauen wir in dieser Folge auch speziell auf E-Auto-Akkus. Und wo werden die größtenteils hergestellt? In China. Weil die da so billig sind, oder Markus?
6: Ja, genau, das ist der Punkt. Und je nachdem, welche Studie man jetzt bemüht, kriegt man Zahlen raus, dass so 70% aller E-Auto-Batterien aus China kommen, weltweit. Und dafür gibt es vor allem einen Grund, Batterien aus China, die sind gut. Und vor allem, noch wichtiger, sie sind günstig. Laut Internationaler Energieagentur kostet eine klassische Lithium-Ionen-Batterie aus China 35% weniger als eine aus Europa. Und genug gibt's davon auch.
5: Wenn wir jetzt über Öl und Gas sprechen zum Beispiel, da wundert mich häufig, wie wenig es in der Bundespolitik um die Frage geht, wie wir unabhängiger werden können von Energie aus dem Nahen Osten. Das würde ich sagen, kann man der Politik beim Thema Batterien aber eher nicht vorwerfen, weil die Europäische Kommission hat ja schon vor ein paar Monaten diese Batterie-Booster-Strategie beschlossen, will Milliarden in eine europäische Produktion stecken, um unabhängiger zu werden, Arbeitsplätze zu schaffen, das Geschäft nicht allein den Chinesen zu überlassen. Wo setzen diese Pläne konkret an?
6: Gut, dass du fragst, weil da kommt es in der Debatte tatsächlich immer auch wieder zu Missverständnissen. Es gibt durchaus schon heute Batterieproduktionen in Europa und auch in Deutschland. Da nimmt man dann die vielen, vielen kleinen oder größeren Batteriezellen und setzt sie sozusagen zu einem Batteriepack zusammen. Kommt noch ein bisschen Elektronik dazu und so weiter und so fort. Das ist jetzt kein Hexenwerk. Das gibt's in Europa. Aber das ist nicht der entscheidende Teil, wenn wir über Unabhängigkeit oder den Wert von Batterien nachdenken. Worüber wir hier reden, ist die Batterie Zellproduktion. Also die vielen, vielen einzelnen Speichermodule, aus denen dann zusammen mit einer Verpackung, der Elektronik, wie ich es gerade gesagt habe und so weiter, am Ende eine Batterie wird. Ich hatte es ja auch schon angedeutet, von diesen Zellen stecken in der Batterie eine ganze Menge. In der größeren Batterie eines, nehmen wir mal Beispiel, VW ID.4, fast 300 Stück. In einem Tesla, da sind die Zellen deutlich kleiner, dafür sind es aber gleich ein paar Tausend, die da drin sind.
5: Also über diese Zellfertigung reden wir. Warum ist es der EU wichtig, die mit Fabriken nach Europa zu holen?
6: Dafür gibt es gleich mehrere Gründe. Fangen wir mal damit an, dass es wichtig ist, sich zumindest eine gewisse Unabhängigkeit zu erarbeiten. Das spielt grundsätzlich vor allem dann eine Rolle, wenn die Abhängigkeit zu einem einzigen Land oder zu einem einzigen Lieferweg besteht. Du hattest das Erdöl, das Erdgas, die Meerenge von Hormuz ja am Anfang schon angesprochen. Wir erinnern uns aber auch an den Beginn des Ukraine-Kriegs, als hierzulande auf einmal russisches Gas knapp wurde, von dem wir sehr abhängig waren. Mhm. Oder die Corona-Zeit, in der die Lieferketten auf einmal nicht mehr funktionierten und hier wurde auf einmal Fiebersaft für Kinder knapp. Und weil Batteriezellen ja nicht nur in E-Autos stecken, sondern bei der zunehmenden Elektrifizierung der Wirtschaft an vielen Stellen eine Rolle spielen, ja, da macht schon Sinn, sich da nicht auf ein Land zu verlassen. Und da braucht es dann nicht mal Kriege oder sonstige Katastrophen. Ich erinnere an eine große Mangellage, ist noch gar nicht lange her, bei Computerchips, sehr einfachen Chips vor ein paar Monaten. Da hat China einfach die Lieferung blockiert, weil es zu Verstimmungen mit der niederländischen Regierung kam. Die hatten Produktionsstandort eines chinesischen Unternehmens unter staatliche Kontrolle gestellt.
5: Ich finde gut, dass du dieses Beispiel ansprichst, weil das war ja so ein Fall, wo China uns Europäern gegenüber mal wirklich so die Muskeln hat spielen lassen.
6: Genau. Und wir wissen ja, China ist keine Demokratie in unserem Sinne. Die Wirtschaft, die ist staatlich gelenkt und auch kontrolliert. Und da gibt es ein klares Ziel, die Nummer 1 in der Welt zu werden. Und da geht es nicht nur ums Geld verdienen, sondern auch um Macht. Und darum wird in China viel in Innovationen gesteckt, auch wenn das vielleicht gar nicht immer wirtschaftlich ist am Anfang. Wenn man dann aber abhängig wird von eben einem Land, das die Rohstoffe hat, das viel günstiger produziert, ja, dann wird man eben abhängig und kann große Probleme bekommen, wenn dieses Lieferland auf einmal zu einem sagt, Du?

0: kriegst nichts mehr.
1: Klar. Ein wichtiger Punkt, den ich jetzt gerade bei dir rausgehört habe, ist, wenn wir über mehr Unabhängigkeit reden, dann geht es jetzt gar nicht so darum, in Zukunft alles selbst zu machen. Es geht darum, sich nicht mehr so stark erpressbar zu machen. Und da wäre es ja schon mal ein erster Fortschritt, diese 70% Abhängigkeit plus, von der du vorhin gesprochen hast, die zumindest schon mal erstmal einen ordentlichen Schritt zu senken. Jetzt ist es ja nicht so, dass wir in Europa bei Null starten. Also du hast schon gesagt, dass das Zusammenbauen von Batterien schon teilweise hier stattfindet. Und es gibt doch sogar schon eine eigene Zellproduktion hier, oder? Also ich meine mich erinnern zu können an Fabriken in Salzgitter, in Thüringen, in Ungarn, in Schweden.
0: Ja, hast du absolut recht, aber man muss da ein bisschen genauer hinschauen. In Thüringen baut CATL oder Kattel oder Katel, wie andere auch sagen, Batteriezellen. Das ist aber ein chinesisches Unternehmen. In Schweden, da gab es Northvolt. Die haben das, ich sag's mal ganz vorsichtig, aber nicht richtig hinbekommen, sind pleite gegangen. Und übernommen hat die jetzt ein amerikanisches Unternehmen. Also wirklich europäisch oder deutsch ist in der Batteriezellproduktion für E-Autos im Moment nur PowerCo. Das ist eine Tochter des VW-Konzerns, die aktuell in Salzgitter produziert. 60.000 Zellen sollen da irgendwann mal pro Tag gebaut werden. Weitere Werke, sogenannte Gigafactories, entstehen in Valencia in Spanien und in Kanada. Salzgitter ist da so ein bisschen die Blaupause und das Vorbild. Tesla will auch Batteriezellen in Deutschland bauen, im Werk in Grünheide. Aber da muss man jetzt mal gucken, ob das wirklich kommt.
1: 60.000 Zellen klingt erstmal viel, aber du hast ja schon gesagt, in eine Batterie gehen auch eine Menge Zellen. Wie unabhängig wäre Volkswagen denn damit bei den Batterien?
0: Ja, gebaut wird in Salzgitter die sogenannte Einheitszelle, die vorwiegend in ja die neueren, kleineren E-Autos kommen soll. Die E-Autos sind auch noch gar nicht auf dem Markt. In der ersten Ausbaustufe reden wir über eine jährliche Produktionskapazität von 20 Gigawattstunden. Also da misst man nicht die Stückzahlen, sondern man misst die Leistung von den Batteriezellen, die da rausgehen, 20 Gigawattstunden. Später sollen das doppelt so viel werden. Und Stufe 1, diese 20 Gigawattstunden, die würden schätzungsweise für rund 250.000 E-Autos des Konzerns reichen. Also VW, Seat, Cupra, Skoda und so weiter und so fort. Im vergangenen Jahr hat Volkswagen fast 1 Million E-Autos ausgeliefert. Allerdings weltweit, und es gibt ja auch Produktionsstandorte in China, USA, Brasilien. Also völlig unabhängig macht die PowerCo-Zellproduktion Volkswagen nicht, aber schätzungsweise die Hälfte des Konzernbedarfs könnte künftig aus Salzgitter kommen.
1: Wenn das so von den anderen Werken klappen würde, das wäre eine richtige Ansage. Ne? Die Hälfte, das wäre schon ein ziemlicher Gamechanger, wenn man so die aktuelle Situation betrachtet. Warum scheuen die anderen den Einstieg in die Zellfertigung? Also, beziehungsweise ich könnte auch anders fragen, was ist denn so schwer daran, dass das zum Beispiel bei Northvolt so krachend gescheitert ist?
0: Ja, die Frage habe ich mir auch gestellt und war darum vor einiger Zeit in der FFB in Münster, der Forschungsfertigung Batteriezelle des Fraunhofer Instituts. Der Bereichsleiter Strategie und Unternehmensentwicklung, Dr. Florian Degen, der hat mir damals gesagt, eigentlich ist das gar nicht so schwer, eine Batteriezelle zu bauen.
2: Ich habe zwei Folien, die beschichtet sind und die lege ich im ganz einfachen Beispiel einfach aufeinander, packe eine Plastikfolie dazwischen, roll das Ganze auf, tu das in einen Kanister, tu eine Flüssigkeit dazu und dann ist es eigentlich fertig.
0: Also man könnte auch sagen, so eine Art gerollte Folienlasagne, wobei gerollt gar nicht sein muss, das gibt's in rund, aber auch in eckig.
1: Lecker Zelllasagne. Es kann ja aber gar nicht so unkompliziert sein, weil sonst bräuchten die ja nicht so eine Forschungseinrichtung und dann wären die Autobauer ja auch nicht so zögerlich, dann würden sie es einfach machen.
0: Ja, das große Problem ist, das Ganze aus dem Labor in den industriellen Maßstab zu bekommen. Dann nämlich sausen diese Folienbahnen wirklich mit 80 Metern pro Minute über die Anlage. Das ist dann auch nicht mehr eine kleine Folie. Die ist also 2 Meter breit und wie gesagt, düst mit hohem Tempo über diese Anlagen.
2: Wenn dort irgendwo ein kleiner Fehler passiert, den Sie nicht mitbekommen, der in der Batteriezelle landet, der dann im Elektroauto landet und dann nach 5 oder 6 Jahren dann zu einem Kurzschluss führt, was dann wieder einen Brand zur Folge hat, das ist letztendlich die Herausforderung. Also ein so ein kleiner Fehler kann eine katastrophale Folge haben und das müssen Sie beherrschen.
0: Ja, und wie gesagt, in einem Auto sind ein paar hundert bis ein paar tausend solcher Zellen gekapselt, tief drin im Fahrzeug. Und jetzt kommt noch ein weiterer Punkt dazu. Für Batteriezellen zum Beispiel in einem Mobilfunkakku, da sind wir in Relation, also bezogen auf die Größe, die Kapazität des Akkus, bereit, ziemlich viel Geld zu bezahlen. Beim E-Auto-Akku würde das viel zu teuer.
1: Kannst du das konkreter machen? Was meinst du damit?
0: Ja, ich versuche das jetzt mal ganz grob vorzurechnen. Ein Handy-Akku. Also den kann ich austauschen lassen, das ist relativ einfach. Ich gehe in den Laden, sage, ich brauche einen neuen Akku und dann sagen die, je nachdem, welches Smartphone du hast, kostet das 40, 50, 60, vielleicht 80 Euro. Speicherkapazität eines solchen Handy-Akkus so um die 5000 Milliampere-Stunden. So, jetzt fängt der Vergleich natürlich ein bisschen an zu hinken. Die Kapazität von der E-Auto-Batterie, die ist viel höher. Aber wenn ich jetzt mal nur den Preis des kleinen Handy-Akkus auf die knapp 300 Zellen in einem VW ID.4 hochrechne, dann würden nur die Zellen ohne Elektronik, ohne Verpackung, ohne Einbau schon bis zu 24.000 Euro kosten.
1: Und so ein E-Auto wird keiner kaufen.
0: Exakt. Und im Gegensatz zum Handy-Akku muss die Autobatterie ja auch viel länger halten. Das Auto steht vielleicht bei Wind und Wetter draußen. Also eigentlich muss die ganze Batterie noch sehr viel besser sein als die in einem Handy. Die muss Minus-, Plus-Temperaturen aushalten. Da müssen die Zellen einfach hundertprozentig sein. Darum haben die Fraunhofer-Forscher auch diese Testfabrik gebaut, damit Unternehmen sozusagen üben und probieren können.
1: Und das hat halt bisher in Europa noch niemand so richtig hingekriegt, also diese sehr hohe Qualität dann in einer industriellen Massenfertigung günstig hinzukriegen?
0: Und das ist mit Sicherheit einer der Gründe, der Ausschuss an Batterien, die den Qualitätsansprüchen nicht genügen. Der war einfach hoch und das ist auch ganz normal, dass am Anfang einer Zellproduktion ein hoher Ausschuss da ist. Forscher haben berichtet, dass das auch in den europäischen Fabriken der chinesischen Batteriehersteller am Anfang so war und nicht alles rund lief, einfach weil das Personal noch nicht auf Flughöhe war. Florian Degen hat es mir so erklärt.
2: Um ein Beispiel zu nennen, CATL nimmt ja nicht das komplette Personal, wo das Wissen in den Köpfen steckt und schiebt die nach, zum Beispiel nach Ungarn. Nein, die Firma stellt Mitarbeiter in Ungarn ein. Und die können das auch erstmal nicht. Jetzt hat CATL oder Samsung SDI und so weiter den Vorteil, die können Teams aus Asien einfliegen, also sozusagen in meiner Analogie gute Lehrer, die erklären, worauf man achten muss, worauf man nicht achten muss, was wichtig ist.
1: Und das heißt ja eigentlich, wenn du gesagt hast, Volkswagen versucht jetzt das ganz groß aufzuziehen, ob das wirklich so funktioniert, da steht die Bewährungsprobe eigentlich noch bevor.
0: Genau, Volkswagen gibt sich da zumindest sehr optimistisch. Und der bekannte Autoexperte Stefan Bratzel vom Center of Automotive Management, der ist da sogar ganz zuversichtlich, dass wir das notwendige Know-how durchaus haben hierzulande.
3: Wir haben hier sehr kreative, pfiffige, gut ausgebildete Forscher. Es sollte möglich sein, wenn man eine längere Perspektive in den Blick nimmt, dass wir hier auch, was neue Technologien rund um Batterien anbetrifft, ein Wörtchen mitreden können in der Zukunft.
0: Aber, so sagt er auch, wir müssen das halt hochskalieren, also die Massenproduktion hinbekommen. Denn sonst ist die produzierte Kilowattstunde Batteriekapazität einfach zu teuer und damit dann auch nicht wettbewerbsfähig.
1: Markus, vielen Dank für den Überblick.
0: Sehr, sehr gerne.
1: Die EU, die Bundespolitik, die Autobauer, alle bemühen sich seit Jahren um mehr Unabhängigkeit. Aber was genau sind denn die Stellschrauben, um diesen Vorsprung Chinas noch aufzuholen? Das besprechen wir jetzt mit einem dieser pfiffigen deutschen Batterieforscher, von denen wir vorhin gehört haben. Maximilian Fichtner ist Chemiker und Professor für Festkörperchemie an der Uni Ulm. Außerdem ist er geschäftsführender Direktor des dortigen Helmholtz-Instituts und in führender Rolle an verschiedenen europäischen Batterieforschungsprojekten beteiligt gewesen. Manche nennen ihn den Batteriepapst, vielleicht ein bisschen unpassend, es geht ja nicht um Glaubenssätze, sondern um Naturwissenschaft und technologische Innovation. Northvolt, Cellforce, dieses Joint Venture, an dem Mercedes beteiligt ist, das jetzt doch nicht in der Pfalz eine Fabrik hochzieht. Warum gab es in den vergangenen Jahren doch so einige Rückschläge, was den Aufbau einer Zellfertigung in Deutschland durch heimische Unternehmen angeht?
4: Ja, das ist einerseits erstaunlich, weil ja die Batterie Nachfrage

0: konkurrenzfähiges Produkt. Jetzt haben wir aber in Europa und insbesondere auch in Deutschland eine gewisse Ungeduld, was diese Sachen angeht. Man sieht nicht so sehr das eigentliche Ziel vor sich, sondern eher die Quartalszahlen. Und dann kann es passieren, dass er wieder aufgegeben wird, wenn man das Ziel nicht schnell genug erreicht. Ja, und dann kommt natürlich dazu, dass die Zellproduktion hier zwar früh gestartet ist, in den 2010er Jahren schon, dass man das aber dann wieder aufgehört hat und China in der Zwischenzeit sich zum Weltmarktführer hochgeschwungen hat. Die haben also etablierte Prozesse, die haben abgeschriebene Anlagen, die können günstiger produzieren, haben auch günstigere Energiekosten und Lohnkosten. Und da müssen wir eigentlich ran, wenn wir wirklich uns eine strategisch wichtige Technologie, eine Zukunftstechnologie, die sehr stark am Wachsen ist, auch hier aufbauen und erhalten wollen.
1: Zum Beispiel BYD, der chinesische Autobauer, hat eine Batterie neulich vorgestellt, die angeblich das Auto mit einer Akkuladung mehr als 1000 Kilometer weit antreiben soll, sich auch gleichzeitig aber in 9 Minuten von 10% auf 97% aufladen lässt. Wenn das so stimmt, dann muss man ja über Reichweitenangst beim E-Auto eigentlich gar nicht mehr reden. Worin genau liegt denn da dieser technische Vorsprung der Chinesen?
0: Also das sind einfach Entwicklungen, wo man auf Industrieebene, das sind jetzt keine Laborergebnisse mehr, sondern wo man auf Industrieebene wirklich in das Design, das ist ganz wichtig, das Design der Akkupacks, also Fortschritte gemacht hat und gleichzeitig auch die Materialien selber ertüchtigt hat. Und was jetzt halt sehr stark im Kommen ist, sind halt die Fähigkeiten zur Schnellladung. Und das muss man halt so hinkriegen, dass die Batterie darunter nicht leidet. Früher war das so, da hat man also durch das Schnellladen die Batterien teilweise beschädigt, also vor 10 Jahren vielleicht noch. Das hat sich jetzt aber durch das bessere Verständnis der Vorgänge einfach viel besser geriert in letzter Zeit. Also das macht praktisch kaum noch was aus.
1: Sie hatten ja jetzt gerade gesagt, dass es eben auch stark mit dem Design zusammenhängt, wie man dann diese Zellen konkret aufbaut und dass die Chinesen das sehr gut können. Ich habe ein Interview von Ihnen gesehen, da haben Sie gesagt, auf solche Dinge hätten auch die Europäer durchaus kommen können. Aber wenn man als Autobauer in Europa immer nur diese Zellen einkauft, dann fehlt einem da vielleicht so die Erfahrung. Ist das auch irgendwie so ein Grund, warum man sagen muss, wenn die Europäer bei E-Autos langfristig erfolgreich sein wollen, dann brauchen die eigentlich auch eben dieses Wissen in der Zellfertigung?
0: Genau so ist es. Das ist ja auch, das haben die Großen, haben das alle schon erkannt. Ne? Wenn wir das Beispiel BMW zum Beispiel hernehmen, die haben ein eigenes Entwicklungszentrum, wo sie ihre Batteriezellen selber entwickeln. Also die wissen genau, was da drin ist, wie die sich verhalten und so weiter. Und dann geben sie es zur Produktion nach Ungarn in ein Werk, Firma EVE. Die produzieren dann hunderttausende Stück davon. BMW nimmt die wieder zurück und baut die dann in eigens designte Verfahrensumgebungen ein. Ja, das heißt, die haben dann von A bis Z Kontrolle und diesen kritischen Schritt, an dem so viele gescheitert sind bisher, diese Batteriezellfertigung, die lagern sie in Anführungszeichen einfach aus.
1: Also diese Massenfertigung hinzukriegen, das lagern sie aus. Das ist natürlich gut, weil man damit natürlich diese ganz hohen Investitionen für diese riesigen Batteriefabriken einspart und auch die Probleme, die man dann vielleicht bei der Produktion hat. Andererseits ist man dann ja aber weiter auch auf Zulieferer angewiesen. Das kann ja auch riskant sein. Also was halten Sie denn dann insgesamt von dieser BMW-Strategie?
0: Naja, die BMW-Strategie ist in Zeiten freundlichen Miteinanders, glaube ich, sehr erfolgreich. Sie sparen einfach Zeit und sie haben trotzdem das Know-how bei sich und haben die Kontrolle über den Prozess. Allerdings, da haben Sie recht, wenn jetzt aus irgendwelchen politischen Gründen oder sowas der Partner in Ungarn jetzt schwächeln würde und würde sagen, na, wir müssen jetzt irgendwie die Zellen leider für einen anderen Markt produzieren, dann könnte das Probleme geben. Ja, ich vermute mal, das ist mit einer der Gründe, weshalb sich VW da auch unabhängig machen möchte. Und es ist ja im Augenblick generell so ein Trend überall auf der Welt, dass man sagt, wir müssen uns absichern gegen solche Verrücktheiten, wie sie im Augenblick gerade vorkommen.
1: Jetzt ist es ja so, dass es sehr davon abhängt, welchen Batterietyp man nutzt, welche Rohstoffe man dann auch braucht.

0: braucht. Und auch da entwickelt sich ja noch viel. Jetzt kann man im Moment immer viel lesen von sogenannten Natrium-Ionen-Akkus, könnte auch vielleicht sagen Salz-Akkus. Werden die bald eine größere Rolle spielen in E-Autos? Und was macht das dann mit diesem Thema der Unabhängigkeit? Also wäre diese Unabhängigkeit von China dabei dann auch noch so groß?
1: Das ist einer der attraktiven Punkte für uns hier, weil man kann eine Batterie auf der Basis von einem Natriumsystem kann man mit Rohstoffen bauen, die überall auf der Welt vorkommen. Da brauche ich dann eben solche Elemente wie Natrium. Das gibt es in Kochsalz, in Soda, in Natron zuhauf überall auf der Welt. Dann brauche ich vielleicht Eisen. Eisen ist auch kein seltenes Element. Ich brauche vielleicht Titan, ist auch nicht selten. Vielleicht noch ein bisschen Nickel, je nachdem. Also es sind Dinge, bei denen man sich rohstoffmäßig weitgehend unabhängig machen kann. Außerdem hat sie ein paar Performance-Vorteile. Und zwar dergestalt, dass sie einerseits tendenziell schneller ist als die Lithium-Ionen-Batterie. Das heißt, sie lässt sich schneller be- und entladen. Und dann ist es so, dass sie bessere Tieftemperatureigenschaften hat. Das heißt, wenn ich jetzt einen normalen Lithium-Ionen-Akku habe, das kennt jeder, der das schon mal bei Kälte betrieben hat, bei minus 20 Grad hat er noch 70% oder liefert er noch 70% der Energie, die da mal reingesteckt worden sind. Eine Natrium-Ionen-Batterie, die hätte 90%. Ja, das ist also besser als ein Verbrenner, sage ich mal. Das ist natürlich eine Sache, die Natrium-Ionen-Chemie sehr, sehr attraktiv macht. Die Kosten, die Performance. Der einzige Nachteil ist die Speicherkapazität. Aber das kann man zumindest teilweise so kompensieren, dass man gute Reichweiten erreicht, wenn man es in die entsprechende Verfahrensumgebung packt.
0: Herr Fichtner, vielen Dank für das Gespräch.
1: Ja, vielen Dank für die Einladung.
0: Ich bin Arne Schulz. Danke fürs Zuhören. Und hoffentlich bis ganz bald.
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1: 16 Uhr. Getreidebauern fürchten Millioneneinbußen wegen Hitze. Neue Koalition in Wiesbaden hat sich offiziell vorgestellt. Gehälter der DAX-Vorstände sind deutlich gestiegen. Das Wetter sonnig und heiß bei 30 bis 35 Grad. Mein Name ist Volker Kienke. Die Hitze und die wochenlange Trockenheit hinterlassen auch bei der Getreideernte deutliche Spuren. Das sagt der Deutsche Raiffeisenverband, der bundesweit etwa 1600 Genossenschaftsunternehmen im Agrarbereich vertritt. HD-Reporterin Paula Potzen.
2: Der Deutsche Raiffeisenverband gibt an, dass seit Mitte Juni rund 3 Millionen Tonnen Getreide und Raps verloren gegangen sind. Das entspricht Einnahmeausfällen von etwa 600 Millionen Euro. Der Verband rechnet inzwischen nur noch mit einer Erntemenge von knapp 41 Millionen Tonnen. Das wären ca. 10% weniger als im Vorjahr.
1: 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In Wiesbaden regiert künftig ein Bündnis aus CDU, Grünen, FDP und Volt. Die sogenannte Maracuja-Koalition hat sich heute im Rathaus vorgestellt. Sie will in den kommenden 5 Jahren den Klimaschutz voranbringen, einen neuen Stadtteil bauen und Personal in der Stadtverwaltung abbauen. Möglich werden soll das unter anderem durch mehr Digitalisierung. Politiker, Vertreter von Opferverbänden und Zeitzeugen haben heute in Berlin an den Beginn des Mauerbaus vor 65 Jahren erinnert, und zwar an der Bernauer Straße auf dem ehemaligen Todesstreifen. Berlins Bürgermeister Wegner sagte, die Schicksale und Geschichten, die mit dem Mauerbau verbunden seien, dürften nicht vergessen werden. ARD-Korrespondentin Annette Miersch.
3: Sie mahnen, dass Leben in Freiheit und Demokratie keine Selbstverständlichkeit sind, so Wegner weiter. Warum konnte das Bauwerk verschwinden, nicht aber die Mauer in den Köpfen? Das fragte Bundestagspräsidentin Julia Klöckner in ihrer Rede. Ost und West würden immer noch sehr

0: verschieden auf bestimmte Themen schauen. Wohl auch, da man unterschätzt habe, wie tiefgreifend die Umbrüche für Ostdeutsche nach der Wende waren, räumte Klöckner ein.
1: Die Wolfsjagd in Hessen ist vorerst gestoppt. Die obere Jagdbehörde lässt das Ganze ruhen, nach einem entsprechenden Hinweis des Hessischen Verwaltungsgerichtshofs. Der Naturschutzbund BUND und die Gesellschaft zum Schutz der Wölfe wollen die Wolfsjagd stoppen. War mit ihrem Eilantrag aber gestern vor Gericht gescheitert. Jetzt dürfen die Wölfe nicht gejagt werden, bis eine endgültige Entscheidung gefallen ist. Die Gehälter der Chefs der großen DAX-Konzerne sind 2025 noch einmal gestiegen. Das zeigt eine Auswertung der Deutschen Schutzvereinigung für Wertpapierbesitz DSW und der TU München. Danach verdiente ein DAX-Vorstand im Schnitt rund 6,1 Millionen Euro, 7% mehr als im Vorjahr. Aus der ARD-Finanzredaktion Konstantin Röse.
2: Spitzenreiter in der ersten Börsenliga bleibt Christian Klein. Der Chef des Softwarekonzerns SAP kam im vergangenen Jahr auf eine Gesamtvergütung von rund 10,9 Millionen Euro, gefolgt von Deutsche Bank-Chef Christian Sewing mit 10,5 Millionen Euro. Aktionärsschützern bereitet die Entwicklung Sorgen. Eine so hohe Vergütung könne angemessen sein, müsse aber nachhaltigen Unternehmenserfolg belohnen und nicht kurzfristige Quartalsergebnisse.
1: Das waren die Nachrichten. Das Wetter. Auch heute Nachmittag scheint die Sonne wieder weitgehend ungestört bei 30 bis 35 Grad. Und auch die Nacht bleibt klar. Die Werte sinken auf 20 bis 8 Grad. Morgen bekommen wir nochmal viel Sonne und 33 bis 38 Grad. Die weiteren Aussichten zeigen, es wird langsam feuchter. Am Samstag gibt es erste Schauer und Gewitter bei 31 bis 38 Grad. Am Sonntag dann Sonne und Wolken mit einzelnen Schauern und nur noch 22 bis 30 Grad. Die Zeit gleich 16.04 Uhr.
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1: A3 Frankfurt Richtung Würzburg, zwischen Frankfurt Süd und Hanau streckenweise stockender Verkehr. A3 Frankfurt Würzburg, zwischen Aschaffenburg und Bessenbach-Walterschaff in beiden Richtungen streckenweise stockender Verkehr. A5 Frankfurt Richtung Kassel, zwischen Frankfurt Niederrate und Nordwestkreuz Frankfurt 3 Kilometer stockender Verkehr wegen eines defekten Pkw auf dem mittleren Fahrstreifen. A7 Kassel Richtung Fulda, zwischen Bad Hersfeld West und Hattenbacher Dreieck 4 Kilometer Stau und stockender Verkehr. Die A44 Kassel Richtung Dortmund ist zwischen Warburg und Diemelstadt wegen Bergungsarbeiten nach einem Unfall mit 3 Lkw weiterhin gesperrt. Mittlerweile 16 Kilometer Stau ab Zierenberg. Die Umleitung ist die U20 und die U22 ab Bräuna und Warburg. A44 Dortmund Richtung Kassel zwischen Marsberg und Warburg 6 Kilometer stockender Verkehr. A643 Wiesbaden Richtung Mainz, zwischen Wiesbaden-Dotzheim und Wiesbaden-Eppelallee 1 Kilometer Stau nach einem Lkw-Unfall auf dem rechten Fahrstreifen. Dadurch auch 3 Kilometer Stau und stockender Verkehr auf der A66 zwischen Mainzer Straße und Schiersteiner Kreuz. Und A671 Wiesbaden Richtung Mainz, zwischen Hochheim Süd und Gustavsburg 1 Kilometer Stau.
4: Vielen Dank.
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4: Einen schönen Nachmittag. Eine Grenze, die mitten durch Deutschland geht. Und eine Mauer mitten in Berlin. Das kennen viele hierzulande gar nicht mehr aus eigener Anschauung, weil es schon so lange her ist. Für die anderen ist dieser Tag heute mit schmerzhaften Erinnerungen verbunden. Vor genau 65 Jahren wurde begonnen mit dem Bau der Berliner Mauer. Und im Laufe der Jahre wurde daraus eine fast unüberwindbare Grenze zwischen Ost- und West-Berlin, zwischen der DDR und zwischen der Bundesrepublik. Viele Menschen sind bei dem Versuch gestorben, dieses martialische Bauwerk zu überwinden. Daran ist heute Vormittag erinnert worden in Berlin bei einer zentralen Gedenkveranstaltung in der Bernauer Straße. Unsere Reporterin Annette Miersch war dabei.
0: Einst schwangen sie hoch oben im Turm der Versöhnungskirche. Jetzt läuten die geretteten Glocken mitten auf dem ehemaligen Todesstreifen in einem Holzgerüst. Auf den Trümmern der Kirche steht inzwischen die Versöhnungskapelle, ein besonderer Ort aus Lehm und Holz und zur Erinnerung. Auch an den 13. August 1961. Dieses Datum sei eine geschichtliche Ikone, eine Zäsur, sagt Pfarrer Thomas Jeutner zur Begrüßung, der Tag, an dem der Bau der Mauer anfing.
5: Sie verwundete das Herz unserer Stadt und sie trennte Straßen, Familien, Freunde, Liebespaare und die Gewalt an der Grenze zerstörte viele Leben. Und die es betroffen hat, trauern lebenslang.
0: Politiker, Vertreter von Opferverbänden und Zeitzeugen sind gekommen. Im Halbdunkel der schlichten kleinen Kapelle sitzen sie dicht gedrängt. Berlins regierender Bürgermeister Kai Wegner erinnert an Schicksale und Geschichten, die mit dem Mauerbau verbunden sind.
6: Es sind diese Schicksale und Geschichten, die wir nicht vergessen dürfen. Es sind diese Schicksale, die uns mahnen. Mahnen, dass ein Leben in Freiheit, ein Leben in Demokratie keine Selbstverständlichkeit ist.
0: 28 Jahre stand die Mauer, 37 Jahre schon ist sie wieder weg, gibt Bundestagspräsidentin Julia Klöckner in ihrer Rede zu bedenken und fragt, warum konnte das Bauwerk verschwinden, nicht aber die Mauer in den Köpfen?
7: Für Westdeutsche änderte sich mit der Einheit nicht allzu viel. Doch sie haben unterschätzt, wir haben unterschätzt, wie tiefgreifend die Umbrüche für die Landsleute waren. Für Ostdeutsche änderte sich mit der Einheit nahezu alles. Manche Erfahrungen des Übergangs wirken bis heute nach. Und wer sie verstehen will, der muss bereit sein, auch zuzuhören. Für alle Deutsche aber gilt, wir müssen verstehen wollen. Auch dafür übrigens gedenken wir heute. Auch dafür blicken wir zurück. Wir müssen aus unserer Geschichte lernen. Wir dürfen uns eben nicht in ihr verlieren.
0: Aufhorchen lässt schließlich das kurze Zeitzeugengespräch mit der Familie Hildebrand, dem Sohn und zwei Urenkelinnen des letzten DDR-Pfarrers in der Versöhnungskirche. Antonia Hildebrand, nach dem Fall der Mauer geboren, kritisiert, dass die deutsche Teilung längst nicht überwunden sei.
8: Das Prägnanteste ist einfach, dass die Ostdeutschen strukturell systematisch benachteiligt sind, auf Führungsebenen extrem unterrepräsentiert. Sie sind die Bevölkerungsgruppe europaweit, die am seltensten die Immobilie besitzt, in der sie selber leben. In Leipzig, wo ich auch zum Teil studiert habe, gehören 70% der Altbauten Westdeutschen. Ich stelle mir mal vor, wie das wäre, wenn in München 70% der Altbauten Ostland gehören würde, was dann für ein Theater wäre. Und Markus Söder würde ausrasten, zu Recht wahrscheinlich.
0: Besonders seltsam sei aus ihrer Sicht, dass sich dafür scheinbar niemand interessiere.
4: Erinnerung an den Bau der Berliner Mauer vor 65 Jahren und an die Menschen, die gestorben sind beim Versuch, sie zu überwinden. Von der zentralen Gedenkveranstaltung in Berlin hat Annette Mirsch berichtet für HR Info. Maximilian Krah ist Abgeordneter für die AfD im Bundestag. Er gehört zu den bekannteren Politikern dieser Partei, denn er ist auch viel unterwegs gewesen in den sozialen Medien, auf TikTok zum Beispiel. Da hat er Hunderttausende, vor allem junge Menschen, erreicht. Heute nun hat das Amtsgericht Chemnitz einen Haftbefehl erlassen gegen Maximilian Krah. Dabei geht es um eine juristische Auseinandersetzung zwischen Maximilian Krah und dem ZDF-Moderator Jan Böhmermann. Unsere Hauptstadtkorrespondentin Bianca Schwarz erklärt, was da überhaupt passiert ist.
9: Es geht um eine Folge vom Böhmermann-Podcast Fest und Flauschig. Da hat Böhmermann mal eine Hörerzuschrift vorgelesen und in dieser Hörerzuschrift hat drin gestanden, Krah hätte auf dem Oktoberfest 200 Flaschen Champagner bestellt. Und als dieser Podcast dann draußen war, ist Krah deswegen vor Gericht gegangen, weil er gesagt hat, hey, meine Persönlichkeitsrechte sind verletzt. Er meinte, so eine Bestellung, die könnte, Zitat, Großspurigkeit, Selbstdarstellung und ein starkes Geltungsbedürfnis demonstrieren. Und deswegen ist er vor Gericht. Krah hat dieses Verfahren verloren, weil Böhmermann in diesem Podcast immer wieder deutlich gemacht hat, dass er tatsächlich nur eine Hörerzuschrift vorliest.
4: Das ist also der Hintergrund des Ganzen. Wie kam es jetzt zu diesem Haftbefehl?
9: Maximilian Krah hat einen Teil von den Prozesskosten nicht bezahlt. Das sind aktuell knapp 300 Euro, die noch offen sind. Und da hat eine Gerichtssprecherin jetzt gesagt, ja, wir haben einen Haftbefehl ausgestellt deswegen und momentan müssen wir prüfen, ob der vollstreckt werden kann, weil Krah ist ja immun als Bundestagsabgeordneter. Das heißt, es müsste erst seine Immunität aufgehoben werden und dann könnte die Polizei den Haftbefehl vollstrecken.
4: Und was sagt nun Maximilian Krah selbst dazu?
9: Wir haben hier im ARD-Hauptstadtstudio heute Morgen mit Krah gewhatsappt, der ist gerade in Urlaub und er hat gesagt, sein Anwalt würde den Vorgang gerade prüfen und weil er Böhmermann für einen Widerling halte, genauso hat er es geschrieben, würde er ohne Prüfung nichts zahlen.
4: Sagt unsere Hauptstadtkorrespondentin Bianca Schwarz. Das Amtsgericht Chemnitz hat einen Haftbefehl erlassen gegen den AfD-Bundestagsabgeordneten Maximilian Krah. Hintergrund ist ein Streit mit dem ZDF-Moderator Jan Böhmermann. Konkret geht es da um offene Forderungen zu den Prozesskosten.
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4: Gleich 4:12 im Rathaus von Wiesbaden reagiert jetzt Maracuja. Und das ist kein Druckfehler. Es gibt eine neue Koalition.

0: Fraktion, die ab sofort die Regierungsgeschäfte übernimmt in der Stadt, besteht aus den Farben Schwarz, Grün, Gelb und Lila. Dahinter wiederum stecken die Parteien CDU, Grüne, FDP und Volt. Und weil diese Koalition wahrscheinlich einmalig ist in Deutschland und auch noch keinen Namen hatte, da hat man sich in Wiesbaden zusammengesetzt und den Namen Maracuja gefunden. Das war dann heute auch sofort zu sehen, als das Programm vorgestellt wurde.
1: Die Maracuja ist allgegenwärtig. Sie liegt nicht nur aufgeschnitten auf dem Tisch, sondern prangt auch als lachendes Logo mit lila Schale, schwarzen Körnern, gelbem Fruchtfleisch und grünen Blättern auf einem riesengroßen Bildschirm. Die Stimmung unter den Maracuja-Partnern ist gut, versichern zum Beispiel CDU und Grüne.
2: Die Stimmung ist wirklich super. Hätte ich vorher auch nicht so gedacht. Wir kannten uns teilweise ja gar nicht, aber wirklich die Verhandlungen waren immer geprägt von dem Willen zur gemeinsamen Einigung.
3: Auf jeden Fall war es sehr produktiv und hat allen viel Spaß gemacht.
1: Schwarz-Grün, geht das zusammen? Von der Verteufelung der Grünen durch die CSU in Bayern ist bei der CDU in Wiesbaden nichts zu spüren. Und auch die eigenen scharfen Angriffe, als man noch in der Opposition war, scheinen vergessen. CDU-Parteichef Ingmar Jung.
2: Also wenn demokratische Parteien der Mitte nicht zusammenfinden können, auch bei unterschiedlichen Vorstellungen, dann haben wir ein Problem in der Demokratie. Natürlich gibt es zwischen den Partnern sehr unterschiedliche Vorstellungen. Aber wir wollen bei allen Fragen zusammenkommen und niemand will den anderen vorführen, niemand will dem anderen was wegnehmen.
1: Das Ausboten der SPD in Wiesbaden war überraschend. Es gab deshalb Gerüchte, die Landesregierung hätte reinregiert, die Stadt Wiesbaden solle Schwarz-Grün im Landtag vorbereiten. Das weisen die beiden Parteien zurück. Kreisverbände seien eigenständig, es gäbe andere Personen und andere Themen. In Wiesbaden ist das Thema Verkehr der CDU besonders wichtig. Fraktionschefin Daniela Georgi.
4: Durch die Einrichtung des von uns ja schon seit langem geforderten Baustellenkoordinators werden wir jetzt endlich mal eine Stelle haben, die wirklich darauf achtet, dass nicht nebeneinander an wichtigen Hauptverkehrsstraßen Baustellen zeitgleich entstehen. Wir werden auch gucken, dass wir an wichtigen Ausfallstraßen wieder die Rückkehr zu Tempo 50 erwirken.
1: Thema Sicherheit. Die CDU will prüfen, ob der Platz der Deutschen Einheit wieder Alkoholverbotszone wird und ob Waffenverbotszonen und Videoüberwachung ausgeweitet werden. Dorothee Andes-Müller, Fraktionschefin der Grünen, will Biotope und neue Bäume fördern. Die Koalition will an dem Plan festhalten, bis 2045, möglichst früher, klimaneutral zu sein.
3: Im Klimaschutz haben sich alle vier auf die Klimaziele, die die Stadt Wiesbaden hat, verständigt. Was natürlich sehr schwierig ist, aber das ist allen klar. Wir haben den Klimaplan, der kürzlich entwickelt wurde, als Grundlage für alle Maßnahmen für Klimaresilienz.
1: Dazu gehört zum Beispiel der Ausbau von Fernwärme- und Solaranlagen. Der neue Stadtteil Ostfeld mit 10.000 Menschen soll kommen, mit Schienenanbindung. Für die ernste Note bei der Vorstellung des Programms sorgte Christian Diers von der FDP. Bei ihm geht es um die Finanzen und die sind in Wiesbaden wie überall knapp. Deshalb soll gespart werden.
5: Unser Personal ist einfach in den Zahlen ja aufgewachsen in den letzten 15 Jahren. Und da müssen wir rangehen. Durch den demografischen Wandel wird uns helfen, weil einfach durch Personen, die einfach aus dem Arbeitsleben ausscheiden, wir sehr, sehr viele Stellen frei bekommen. Die werden wir versuchen, nicht alle wieder zu besetzen und damit 8% in den nächsten 5 Jahren dort an Stellen einsparen. Wir werden erstmal einen Kassensturz jetzt durchführen. Wir werden uns alle Bereiche sehr intensiv anschauen müssen.
1: Möglich werden sollen Stelleneinsparungen, unter anderem mit Digitalisierung in der Stadtverwaltung. Dafür steht die Partei Volt. In 2 Wochen werden bei der ersten Sitzung im Rathaus die Dezernatsposten vergeben. Dann zeigt sich zum ersten Mal, ob die knappe Mehrheit von einer Stimme hält.
0: In Wiesbaden regiert jetzt eine Maracuja-Koalition. Heute wurde das Programm vorgestellt. Unsere Hessen-Reporterin Andrea Bonhagen war dabei. Und wenn Sie sich fragen, Maracuja, wie kommen die Farben zustande? Das sind die Parteien CDU, Grüne, FDP und Volt. Und da haben sie sich gesagt, weil es sowas in der Form offenbar noch nicht gibt, wir nennen uns die Maracuja-Koalition. 16 Uhr und 16 Minuten, Sie hören HR Info am Donnerstag. Und wir bleiben bei uns in Hessen und schauen jetzt nach Biedenkopf in die Nähe von Marburg. Dort treffen sich alle 7 Jahre viele tausend Menschen zu einem Volksfest. Auch heute wieder, da ging das Ganze los. Es nennt sich Grenzgang, ein großer Umzug an den Grenzen des Stadtwaldes entlang. Das erinnert daran, dass es dort mal Ortschaften in der Nähe gegeben hat, die versucht haben, diese Grenze zu verschieben. Die wollten damit selber ein Stück vom Wald abbekommen. Dagegen haben sich sich Leute erfolgreich gewehrt, eben mit einem regelmäßigen Grenzgang. Das war im 17. Jahrhundert und daraus ist dann ein Volksfest geworden, das alle 7 Jahre daran erinnert. Das wird also immer groß gefeiert. Für Streit sorgt allerdings, dass der Umzug von einem Mann mit schwarz angemaltem Gesicht angeführt wird.

0: dem sogenannten Moor. Stefan Thome ist Schriftsteller, stammt aus Biedenkopf und er hat diese Geschichte literarisch verarbeitet in gleich zwei Romanen. Das eine Buch heißt auch Grenzgang und das zweite Buch Besser als nie. Das ist vor kurzem bei Surkamp erschienen. Schönen guten Tag, Herr Thome.
1: Ja, schönen guten Tag, hallo.
0: Sie waren auch gerade bei diesem Umzug mit dabei in Biedenkopf. Welche Eindrücke bringen Sie da mit?
1: Ja, es war wie immer alle 7 Jahre ein großes Spektakel, ein eigentlich sehr fröhliches Fest. Mehrere tausend Menschen, die gemeinsam durch den Wald ziehen. Am ersten Tag gibt es eine sehr große Steigung, 19%. Also da muss man richtig manchmal auf allen Vieren kraxeln. Es geht sehr ausgelassen zu. Es gibt Kapellen und es gibt natürlich auch alkoholische Getränke zu trinken. Eigentlich ist das Ganze eine sehr fröhliche Angelegenheit, die, Sie haben es gerade erwähnt, in Verruf geraten ist durch die Figur des sogenannten Mohren und durch das damit verbundene Blackfacing, eine Problematik, für die die Menschen hier vor Ort nicht allzu sensibel sind, nach meiner Beobachtung.
0: Ja, darauf kommen wir auch gleich nochmal zu sprechen. Wir hoffen, dass die Telefonleitung hält. Die ist gerade so ein bisschen schlechter geworden. Gucken wir mal, ob das funktioniert. Vielleicht erstmal, was wissen Sie denn über den historischen Hintergrund? Also warum sehen wir da einen schwarzen Mann an der Spitze?
1: Ja, so ganz genau weiß man das nicht. Es gibt keine historischen Zeugnisse, die uns genau darüber Aufschluss geben, warum das eine solche Figur in die Folklore des Festes übernommen wurde. Die wahrscheinlichste Erklärung ist, dass zu dem Zeitpunkt, als das Ganze noch eher ein Verwaltungsvorgang als ein Volksfest war, als tatsächlich regelmäßig kontrolliert wurde, sind die Grenzsteine noch alle an dem Ort, wo sie sein sollen. Da muss einmal vielleicht in einer Militärkapelle, damals gab es im 17., 18. Jahrhundert sogenannte Mohrentambure, Schwarze, die in Militärregimentern gedient haben, als ein solcher, als Abgesandter des Landgrafen dabei gewesen sein und auf die Einheimischen hier, die wahrscheinlich noch nie einen schwarzen Menschen gesehen hatten, einen solchen Eindruck gemacht haben, dass er dann in die Folklore des späteren Volksfestes übernommen wurde. Das ist eine Hypothese, eine gut begründete, aber wie gesagt, einen letztendlichen Beweis dafür gibt es nicht.
0: Sie haben den Begriff auch gerade selbst schon angesprochen. Kritiker sprechen da von Blackfacing, also dass jemand sich eben das Gesicht schwarz anmalt. Wie ist denn da Ihre Position?
1: Es handelt sich um Blackfacing. Also wenn ein weißer Mann für solche Zwecke, für die Zwecke einer solchen Aufführung schwarz angemalt wird, dann ist das Blackfacing. Und schwarze Menschen fühlen sich durch diese Praxis, weil sie an andere Dinge erinnert, die berüchtigten Minstrel-Shows in den USA zum Beispiel, ist das in Verruf geraten. Schwarze Menschen fühlen sich dadurch herabgewürdigt und beleidigt. Und deshalb gibt es da meines Erachtens tatsächlich zumindest mal einen Gesprächsbedarf, dass man die Menschen für diese Problematik sensibilisiert und dann ja gemeinsam mit Betroffenen sich zusammensetzt und guckt, ob man diese Praxis, diese Tradition nicht so verändern kann, dass sie eben niemanden beleidigt oder dass niemand sich davon abgestoßen fühlt. Bisher ist das, obwohl diese Forderung alle 7 Jahre so regelmäßig, wie das Fest stattfindet, erhoben wird, bisher ist es nicht geschehen.
0: Jetzt ist das ja ein Dilemma, über das wir da sprechen. Also auf der einen Seite haben wir da dieses Volksfest, das seit Jahrhunderten gefeiert wird. Die Befürworter haben auch den Eindruck, man wolle ihnen was wegnehmen und sie bevormunden. Auf der anderen Seite haben wir aber diejenigen, die diesen sogenannten Mohren als extrem verstörend, beleidigend, auch rassistisch durchaus empfinden. Alleine schon an dem Begriff macht sich ja die Diskussion fest. Was denken Sie, wie kann man dieses Dilemma lösen?
1: Naja, ich würde gerne erstmal, also das habe ich in den letzten Monaten versucht und als Beitrag dazu sehe ich eigentlich auch meinen Roman, der das Ganze, der die Problematik aus verschiedenen Perspektiven beleuchtet. Ganz verschiedene Figuren kommen da zu Wort, die einen befürworten, diese Tradition und mögen sie und die anderen lehnen sie ab. Beide kommen in dieser Geschichte zu Wort. Und ich glaube, es wäre viel damit gelungen, wenn es einen solchen Dialog in der Praxis geben würde und sich die Leute erstmal zusammensetzen und die einen sagen, warum sie das für harmlos halten oder warum es ihnen so sehr am Herzen liegt und die anderen begründen, warum sie sich dadurch beleidigt fühlen. Mhm. Ob man dann zu einer Lösung kommt und wie genau die aussieht. Wenn man vorher sagt, das muss die Lösung sein, dann sind die Chancen, dass es zu einem solchen Dialog kommt, wahrscheinlich schon geringer. Man sollte das vielleicht erstmal ergebnisoffen sagen. Die Leute sollten sich zusammensetzen. Ich habe von vielen Initiativen der Ausländer Beirat in Marburg, die Initiative Schwarzer Menschen in Deutschland, haben Kritik formuliert, haben aber auch Gesprächsbereitschaft signalisiert. Ich hoffe, dass nach dem Fest wenn wieder ein bisschen Ruhe hier einkehrt, es dann vielleicht möglich ist, da eine kritische Aufarbeitung zu machen und einen solchen Dialog in Gang zu setzen. Das nächste Fest kommt erst in 7 Jahren. Eigentlich ist da genug Zeit, um sich mal intensiv auszutauschen und nach Möglichkeiten zu suchen, diesen Konflikt zu entschärfen.
0: Was glauben Sie, warum sorgt ausgerechnet dieses Thema für solche gesellschaftlichen Diskussionen?
1: Ja, weil wir in einer Zeit leben, in der Minderheiten, deren Standpunkte, Sensibilitäten, Gefühle und so weiter lange Zeit von der Mehrheitsgesellschaft ignoriert wurden, dass die sich jetzt deutlicher artikulieren. Das erleben wir auf anderen Feldern, wo es um geschlechtliche Identität geht. Das erleben wir, dass Frauen stärker ihre Ansprüche formulieren gegenüber einer männlich dominierten Gesellschaft. Das erleben wir bei Migrantinnen und Migranten. Und das erleben wir eben auch. Die Gesellschaft ist bunter geworden und sie besteht aus mehreren Minderheiten, die jetzt auch über Social Media und so weiter die Möglichkeiten haben, sich zu artikulieren, von dieser Möglichkeit Gebrauch machen und sagen, Dinge, die jahrelang, jahrzehntelang als üblich galten, die aber sozusagen die Rechte bestimmter Minderheiten missachten, die müssen jetzt auf den Prüfstand gestellt werden und da muss darüber geredet werden. Und andere, die an diesen Bräuchen festhalten, haben, wie Sie vorhin selbst angedeutet haben, das Gefühl, ihnen soll da etwas weggenommen werden, ihnen würde da etwas verboten, womit sie doch gar keine bösen Absichten verbinden. Mhm. Diese Meinungen prallen aufeinander. Und ja, wie, wenn nicht durch Dialog, soll man das lösen? Gesetzlich kann man das nicht lösen. Also es muss da eine Art von Dialog geben und die Hoffnung, dass man dann eine Einigung findet. Gewiss ist das nicht, aber eine Alternative dazu sehe ich auch nicht.
0: Sagt der Autor Stefan Thome. Haben Sie vielen Dank fürs Gespräch.
1: Ich bedanke mich.
0: Wir haben gesprochen über die Tradition des Grenzgangs in Biedenkopf, ein großes Volksfest mit langer Geschichte und auch über die Kritik, die es daran gibt. Den Grenzgang und seine Hintergründe hat Stefan Thome auch in 2 Romanen verarbeitet. Sein neues Buch Besser als nie ist gerade im Juli erschienen im Surkamp Verlag und er selber ist ab September auch auf Lesereise unterwegs.
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0: 16.24 Uhr haben wir es. Ein Kernkraftwerk braucht Wasser zur Kühlung und es braucht Wasser für den Dampf in den Generatoren, mit denen dann der Strom erzeugt wird. Deswegen stehen Atomkraftwerke auch immer am Meer oder an Flüssen. In der Donau ist gerade aber sehr wenig Wasser wegen der Trockenheit und deswegen muss Rumänien sein Atomkraftwerk Cernavoda nun komplett runterfahren. Bislang lief da noch einer der beiden Reaktoren. Die Fachleute hatten auch alles versucht, das Ding mit kreativen Ideen in Betrieb zu halten. Aber jetzt ist der Pegelstand der Donau endgültig zu niedrig. Damit fällt ein Fünftel der Stromproduktion in Rumänien aus. Unsere Korrespondentin Silke Hane beschreibt, wie die Menschen damit umgehen.
3: Im kleinen Dorf Scoarța, 4 Autostunden von Bukarest entfernt, ist nachts nicht viel los. Ab und zu fährt ein Auto durch, ansonsten herrscht Ruhe. Und seit Anfang August ist es ab Mitternacht in Scoarța auch zappenduster. Um Energie zu sparen, wird nachts die Straßenbeleuchtung ausgeschaltet, erklärt Scoarțas Bürgermeister Ion Grigoris Damatoiu. Jeder muss sparen und wir als Gemeindeverwaltung haben einige Maßnahmen ergriffen, konkret verkürzte Betriebszeiten der Straßenbeleuchtung. Wir haben die Beleuchtung um 4 Stunden reduziert, von 0 Uhr bis 4 Uhr morgens ist sie ausgeschaltet. Die Idee, sagt Stamatoiu, hätten einige Dorfbewohner gehabt. Entsprechend hoch ist die Akzeptanz in der Bevölkerung. Es beeinträchtigt uns nicht, denn abends funktioniert die öffentliche Straßenbeleuchtung. Und nachts ab 23:30, wenn sie ausgeschaltet wird, haben wir keinen Grund, auf der Straße unterwegs zu sein. Schon seit 2 Wochen ist die Energie in Rumänien knapper als sonst. Im einzigen Atomkraftwerk Cernavoda wurde Ende Juli der 1. Reaktorblock heruntergefahren. Das Land hatte versucht, den 2. Reaktor mit ungewöhnlichen Maßnahmen in Betrieb zu halten. In der Donau wurden kürzlich mit Steinen beladene Lastkähne versenkt, um mehr Wasser zum Kraftwerk zu leiten. Zuvor hatte die Armee einen Felsen gesprengt, ebenfalls um mehr Wasser zum Kraftwerk zu schaffen. Dadurch konnte der Betrieb des 2. Reaktors um ein paar Tage verlängert werden. Jetzt aber musste auch der heruntergefahren werden, erklärte am Vormittag Christian Buschoi, Staatssekretär im rumänischen Energieministerium. Grund dafür ist die geringe Durchflussmenge der Donau bzw. der niedrige Wasserstand, der für den Betrieb der Kühlpumpen erforderlich ist. Daher wurde heute Morgen mit der schrittweisen Abschaltung von Block 2 begonnen.

0: Unității 2.
1: Seit dem Vormittag ist Cerna Voda nun vom Netz. Damit fallen 20% des rumänischen Strombedarfs aus. Laut Christian Bușoi können diese aber kurzfristig ersetzt werden.
0: Vom compensa cei 680 până 700 de megawatt.
1: Die 680 bis 700 Megawatt, die Block 2 in Cerna Voda durchschnittlich produziert, werden wir hauptsächlich durch Importe ausgleichen. In diesen Tagen hilft uns auch die Windenergie. Für die kommende Woche haben wir, falls nötig, Block 4 des Kohlekraftwerks Rovinar mit rund 300 Megawatt in Reserve.
0: Rovinar, Complexul Energetic Oltenia, în jur de 300 de megawatt.
1: Rumänien hat die Europäische Kommission inzwischen informiert, dass es wegen der Energiekrise die Stilllegung einiger Kohlekraftwerke verschieben möchte.
2: In Rumänien ist jetzt das einzige Atomkraftwerk des Landes komplett runtergefahren worden, wegen der niedrigen Pegelstände der Donau. Darüber hat unsere Korrespondentin Silke Hane berichtet.
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10: 16.30 Uhr. Getreidebauern fürchten Millioneneinbußen wegen Hitze. Neue Koalition in Wiesbaden hat sich offiziell vorgestellt. Gericht erlässt Haftbefehl gegen AfD-Politiker Krah. Das Wetter sonnig und heiß bei 30 bis 35 Grad. Mein Name ist Volker Kinkel. Die Hitze und die wochenlange Trockenheit hinterlassen auch bei der Getreideernte deutliche Spuren. Das sagt der Deutsche Raiffeisenverband, der bundesweit etwa 1600 Genossenschaftsunternehmen im Agrarbereich vertritt. ARD-Reporterin Paula Protzen.
11: Der Deutsche Raiffeisenverband gibt an, dass seit Mitte Juni rund 3 Millionen Tonnen Getreide und Raps verloren gegangen sind. Das entspricht Einnahmeausfällen von etwa 600 Millionen Euro. Der Verband rechnet inzwischen nur noch mit einer Erntemenge von knapp 41 Millionen Tonnen. Das wären ca. 10% weniger als im Vorjahr.
10: In Wiesbaden regiert künftig ein Bündnis aus CDU, Grünen, FDP und Volt. Die sogenannte Maracuja-Koalition hat sich heute im Rathaus vorgestellt. Sie will in den kommenden 5 Jahren den Klimaschutz voranbringen, einen neuen Stadtteil bauen und Personal in der Stadtverwaltung abbauen. Möglich werden soll das unter anderem durch mehr Digitalisierung. Bundestagspräsidentin Klöckner sieht nach wie vor eine Spaltung zwischen Ost und West. Darauf hat sie bei einer Gedenkveranstaltung zum Mauerbau vor 65 Jahren hingewiesen. Sie sagte, die Mauer habe in Deutschland Spuren hinterlassen, die unsere Wege heute noch beeinflussten. Ost und West spielten in unserem Selbstverständnis weiter eine Rolle.
12: Politische Fragen werden auf beiden Seiten manchmal sehr unterschiedlich beantwortet. Migration, Corona, der Umgang mit Russland. Große Streitthemen werden zu neuen, unsichtbaren Mauern. Die Mauer stand 28 Jahre. Sie fiel vor 37 Jahren. Und sie scheint doch häufig noch fest in unseren Köpfen zu stecken.
10: Kulturstaatsminister Weimar warnte vor einer Verklärung der DDR. Links- wie Rechtsextreme versuchten zurzeit, die DDR gezielt zu verharmlosen. Doch das SED-Regime sei eine brutale Diktatur gewesen. Das Amtsgericht Chemnitz hat Haftbefehl erlassen gegen den AfD-Bundestagsabgeordneten Krah. Dabei geht es um einen Gerichtsstreit zu einem Podcast des ZDF-Moderators Jan Böhmermann. Der hatte eine Zuschrift verlesen, in der jemand behauptet hatte, Krah habe auf dem Oktoberfest 200 Champagnerflaschen bestellt. ARD-Hauptstadt-Korrespondentin Bianca Schwarz.
13: Krah verlor das Verfahren, weil Böhmermann im Podcast deutlich genug gemacht hatte, dass er nur eine Zuschrift vorliest. Zu dem Haftbefehl jetzt ist es gekommen, weil Krah einen Teil der Prozesskosten nicht gezahlt hat. Aktuell sind knapp 300 Euro noch offen. Wie eine Sprecherin des Amtsgerichts Chemnitz bestätigte, wird momentan geprüft, ob für die Vollstreckung des Haftbefehls Krahs Immunität als Bundestagsabgeordneter aufgehoben werden muss.
10: Die Chefs der großen DAX-Konzerne haben 2025 noch einmal mehr Geld verdient. Nach einer Auswertung der Deutschen Schutzvereinigung für Wertpapierbesitz und der TU München sind ihre Gehälter um 7% gestiegen im Vergleich zum Jahr davor. Ein DAX-Vorstand verdiente damit im Schnitt rund 6,1 Millionen Euro. Spitzenverdiener war der Chef des Softwareunternehmens SAP Klein mit fast 11 Millionen Euro, gefolgt vom Deutsche Bank-Chef Sewing mit 10,5 Millionen. Das waren die Nachrichten. Das Wetter? Der Tag geht sonnig und warm zu Ende. In der Nacht bleibt es wolkenlos und die Werte sinken ganz langsam auf 20 bis 8 Grad. Morgen wird es dann nochmal sonnig und noch etwas heißer. 33 bis 38 Grad sind drin. Und die weiteren Aussichten, es wird etwas feuchter. Am Samstag mit ersten Schauern und Gewittern aber nochmal 31 bis 38 Grad. Am Sonntag dann wechselhaftes Wetter und 22 bis 30 Grad. Die Zeit gleich 16.34 Uhr.
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10: A3 Frankfurt Richtung Köln zwischen Kelsterbach und Wiesbadener Kreuz, 5 Kilometer stockender Verkehr. A3 Köln Richtung Frankfurt zwischen Wiesbadener Kreuz und Raunheim, 5 Kilometer Stau wegen eines Böschungsbrands. Es ist nur der linke Fahrstreifen frei, die Feuerwehr ist vor Ort. A3 Frankfurt Richtung Würzburg zwischen Offenbacher Kreuz und Hanau, streckenweise stockender Verkehr. A3 Frankfurt-Würzburg zwischen Aschaffenburg und Bessenbach-Walterschaff in beiden Richtungen streckenweise stockender Verkehr. A5 Darmstadt Richtung Kassel zwischen Frankfurter Kreuz und Westkreuz Frankfurt, 4 Kilometer Stau und stockender Verkehr nach einem Unfall auf dem linken Fahrstreifen. Die A44 Kassel Richtung Dortmund ist zwischen Warburg und Diemelstadt wegen Bergungsarbeiten nach einem Unfall mit 3 Lkw gesperrt, dadurch jetzt 16 Kilometer Stau ab Zierenberg, Umleitung die U20 und U22 ab Bräuner und Warburg. A44, Dortmund Richtung Kassel, zwischen Marsberg und Warburg, streckenweise stockender Verkehr. Und A671, Wiesbaden Richtung Mainz, zwischen Hochheim Süd und Gustavsburg, 1 Kilometer Stau.
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2: Einen schönen Donnerstagnachmittag, den ganzen Tag über Sonne, blauer Himmel, Schwimmbadwetter. Auf den ersten Blick ist das ein Sommer wie aus dem Bilderbuch da draußen, sieht aber halt nur so aus. Es ist einfach zu heiß, vor allem im Süden von Deutschland, gerade in den Städten. Morgen bekommen wir schon wieder Temperaturen, die näher dran sind an den 40 Grad als an den 30. Ohne Klimaanlage zu Hause oder im Büro macht das nun wirklich keinen Spaß mehr. Umweltminister Carsten Schneider von der SPD will deswegen etwas unternehmen beim Hitzeschutz. Er würde gerne das Grundgesetz dafür ändern, was er alleine natürlich gar nicht machen kann, aber er wirbt schon mal fleißig für diese Pläne. Katrin Aue ist unsere Hauptstadtkorrespondentin in Berlin. Der Minister will einen sogenannten Klimaaktionsplan für Deutschland auf die Beine stellen bis zum Jahr 2027. Was sollen wir uns denn darunter vorstellen?
14: Das ist eine Idee, die Carsten Schneider jetzt zusätzlich noch in den Raum gestellt hat zu dieser Idee mit der Grundgesetzänderung, die er gestern im Kabinett und vor Journalisten vorgestellt hat. Also ein solcher nationaler Klimaaktionsplan ist aus Sicht seines Ministeriums sinnvoll, denn es gibt in einigen Ländern und auch einigen Kommunen eigene Hitze- oder Klimaaktionspläne. Und die zu bündeln bis zum nächsten Sommer wäre ein Ansatz, heißt es. Aber wie konkret ein solcher Plan dann aussieht, das ist noch unklar.
2: Um die Pläne insgesamt durchzusetzen, will Carsten Schneider das Grundgesetz ändern. Warum hält er das denn für notwendig?
14: Ja, bisher ist es tatsächlich so, dass der Bund ziemlich wenig Chance hat, sich an Klimaanpassungen wie Hitzeschutz zu beteiligen. Denn die Zuständigkeiten sind sehr klar getrennt. Hitzeschutz fällt unter Katastrophenschutz und dafür sind die Länder zuständig. Der Minister will jetzt den Bundestag dazu bringen, eine weitere sogenannte Gemeinschaftsaufgabe ins Grundgesetz zu schreiben. Also eine Art Vereinbarung zwischen dem Bund und den Ländern, die besagt, in diesem Fall darf der Bund sich beteiligen an einer Aufgabe, die eigentlich bei den Ländern liegt. Solche sogenannten Gemeinschaftsaufgaben gibt es schon jetzt, zum Beispiel für Küstenschutzmaßnahmen und ja, demnächst eben vielleicht eine für Klimaanpassung. Dann könnte sich der Bund finanziell an Maßnahmen beteiligen, müsste dann die Hälfte der Kosten mindestens tragen, zum Beispiel um Straßenzüge zu entsiegeln oder Schattenbäume zu pflanzen. Und mit planen und koordinieren würde der Bund dann auch.
2: Der Minister hat allerdings auch schon kritisiert, dass Bundeskanzler Friedrich Merz sich noch gar nicht geäußert habe zu dem Thema. Bekommt der Umweltminister aktuell überhaupt Unterstützung vom Koalitionspartner, also aus der Union?
14: Ja, das wirkt tatsächlich eher nicht so. Aus der Union kommt eher Widerstand. Der Fraktionsvize Günther Krings zum Beispiel, der spricht etwas an, was in der Vergangenheit tatsächlich mal Konflikte gebracht hat, nämlich wenn der Bund Kompetenzen bekommt, müssen die Länder welche abgeben. Und das hat nicht immer allen gefallen bei solchen Gemeinschaftsaufgaben. Er warnt davor, dass es Probleme geben könnte im Bau- und Umweltrecht zum Beispiel, vielleicht auch Klagen. Und das würde dem Klima auch nicht helfen, meint der CDU-Politiker. Aber hinter den Kulissen hören wir auch, dass die Union Bauchschmerzen hat, wenn es um die nötige Abstimmung im Bundestag geht. Da müsste nämlich auch die Linksfraktion zustimmen, damit die Idee Erfolg hat. Und mit der will die Union ja bekanntlich nicht zusammenarbeiten.
2: Ja, und um das Grundgesetz zu ändern, braucht es halt eine Zweidrittelmehrheit im Bundestag. Wenn wir uns die aktuelle Diskussion so anschauen, wie stehen da überhaupt die Chancen, dass so eine Mehrheit zustande kommt im Fall der Fälle?
14: Das ist eben die Krux. Für die Grundgesetzänderung braucht Carsten Schneider 420 der 630 Abgeordneten. Er sagt, seine SPD sei im Boot. Auch die Grünen und die Linken haben signalisiert, dass sie offen für die Idee sind. Aber der Koalitionspartner, die Union, da muss man eben ein Fragezeichen machen. Und auf die Stimmen der AfD will der Umweltminister sicherlich nicht setzen. Also ist es tatsächlich fraglich, ob diese Idee Erfolg hat.
2: Jetzt soll dieser Hitzeaktionsplan, den er ja auch angekündigt hat, erst 2027 kommen. Die Grünen fordern aber schon jetzt einen Hitzegipfel im Kanzleramt. Haben die denn recht? Also müsste da schneller was getan werden?
14: Tja, könnte man meinen, ne? Angesichts der neuen RKI-Zahlen jetzt schon über 12.000 Hitzetote diesen Sommer. Das Problem ist ja eben nur, dass der Umweltminister einen Punkt hat, wenn er sagt, bislang sind ihm als Vertreter des Bundes weitgehend die Hände gebunden. Konkrete Maßnahmen mitfinanzieren geht eben bisher schlecht. Das heißt, ein Hitzegipfel kann sicherlich nicht schaden. Aber ob das dann auch schnell konkret Geld für die Kommunen heißt, ja, das wohl eher nicht.
2: Bundesumweltminister Carsten Schneider von der SPD will mehr Hitzeschutz in Deutschland bis 2027. Dafür würde er auch gerne das Grundgesetz ändern. Von der Union kommt bislang aber wenig Unterstützung. Darüber gesprochen habe ich mit unserer Hauptstadtkorrespondentin in Berlin, mit Katrin Aue. Vielen Dank.
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2: Das ist schon verrückt. Da schaffen es irgendwelche Leute offenbar, eine Drohne mit Sprengstoff an Bord einfach so am Flughafen Leipzig-Halle fliegen zu lassen. Und am Ende verhindert nur ein Busfahrer, dass es dort zu einem Anschlag kommt, weil er die Drohne irgendwie außer Gefecht setzen kann. Rund um diesen versuchten Anschlag gibt's noch viele offene Fragen. Heute ist Folgendes dazu bekannt geworden. Bevor diese Drohne am Flughafen gefunden wurde, soll es in der Nähe eine Explosion gegeben haben. Zeugen sollen den Ermittlern demnach von einer angeblichen Detonation berichtet haben, und zwar in einem verlassenen Dorf ganz in der Nähe. Die Ermittler fragen sich nun, was denn dort explodiert sein könnte.
16: Das sächsische Landeskriminalamt rückte nach den Hinweisen in dem verlassenen Dorf an. Die Ermittler fanden tatsächlich auf einer Brachfläche neben einer Straße etwas, das ein Detonationsort sein könnte. Nach Informationen von WDR und NDR soll es sich um verbrannte Erde sowie kleine Metallfragmente handeln. Die Zeit hatte zuerst über die Explosion berichtet. Kriminalisten versuchen nun zu klären, was in dem verlassenen Dorf passiert ist. Ob die Täter möglicherweise vor dem misslungenen Angriff mit der Drohne auf dem Flughafen Beweismittel vernichtet haben könnten oder ob hier versehentlich eine zweite Sprengladung einer Drohne explodiert sein könnte. Die Untersuchungen der Bodenproben sollen noch laufen. Inzwischen soll den Ermittlern auch ein Video vorliegen, auf dem die mutmaßliche Explosion zu sehen ist. Zu Beginn der Ermittlungen gab es nach Recherchen von WDR und NDR die Hoffnung, die Täter nach dem Fund der Drohne schnell zu fassen. Ein verdächtiges Handy, das vor dem versuchten Anschlag in der Nähe des Leipziger Flughafens festgestellt worden war, soll nach Angaben aus Regierungskreisen

0: am frühen Morgen danach in rund 9 Kilometern Entfernung geortet worden sein. Die Bundespolizei und ein mobiles Einsatzkommando umstellten daraufhin ein dicht bewachsenes Gelände. Anschließend sei der Bereich nach Angaben aus Sicherheitskreisen aufwendig abgesucht worden, auch mit Sprengstoffspürhunden und Hunden, die für das Auffinden von Datenträgern trainiert wurden. Die Suche verlief allerdings erfolglos.
1: Andreas Braun über die neuen Erkenntnisse bei den Ermittlungen rund um den rätselhaften Drohnenvorfall am Flughafen Leipzig-Halle. Hier ist HR Info am Donnerstag gleich 16.43 Uhr. Urlaub auf Sizilien zu machen, das ist traumhaft schön. Die italienische Insel hat viel zu bieten, auch den Blick auf den großen Vulkan, den Ätna. Das ist der perfekte Hintergrund für die Urlaubsfotos. Das Dumme ist nur, dass der Vulkan noch aktiv ist und immer wieder ausbrechen kann. Das macht er nun schon seit fast einer Woche. Deswegen ist auch der Flughafen von Catania gesperrt worden. Die Asche in der Luft ist eine Gefahr für die Flugzeuge. Das kann ruckzuck die Triebwerke beschädigen. Das Flugverbot gilt dort noch bis Freitagmorgen um 2 Uhr. Solange darf keine Maschine starten oder landen. Jetzt sitzen deswegen tausende Urlauber fest auf Sizilien. Darunter ist auch Alfio Castro. Der macht gerade Urlaub in der Region gemeinsam mit seiner Freundin. Dort hat er auch Familie. Er kommt aus Hanau bei uns in Hessen und wollte eigentlich schon vor 2 Tagen zurückfliegen. Ging aber nicht, denn da kam der Vulkanausbruch dazwischen. Darüber habe ich vorhin mit ihm gesprochen. Herr Castro, wie haben Sie denn davon erfahren, dass der Flughafen geschlossen wird?
2: Also wir wollten Richtung Flughafen fahren. Etwa eine halbe Stunde, bevor wir am Flughafen angekommen sind, haben wir da eine E-Mail erhalten, dass der Flug annulliert wird.
1: Oh, das war aber ganz schön knapp.
2: Ja, ein paar Stunden vorher wäre deutlich besser für mich, weil ich hatte eine Anfahrt von über 1 Stunde zum Flughafen. Mhm. Und das sind auch wieder Kosten und Zeit, die, sag ich mal, beansprucht worden sind. Und dann sind wir halt zum Flughafen gegangen, haben den Lufthansa-Support, weil wir haben Lufthansa gebucht, haben wir den halt aufgesucht. Es war leider kein Lufthansa-Mitarbeiter am Flughafen, der uns helfen konnte, beziehungsweise war keiner da. Etwa 1 Stunde später waren dann die Leute da und waren mit der Situation selbst überfordert.
1: Ja, die sind und vielleicht auch überrascht worden von der Entwicklung.
2: Ich kann mir das vorstellen. Also die war auch sehr, sehr überfordert, weil auf einmal eine Riesenschlange an Menschen da waren. Ja. Es war ja tatsächlich nicht nur Lufthansa, es waren ja alle gewesen. Die haben ja komplett den Flughafen in Catania geschlossen. Und bin dann wieder 1 Stunde wieder weggefahren zu meinem Onkel, der eine Ferienunterkunft hat.
1: Okay, da konnten Sie also unterkommen zum Glück.
2: Haben wir erstmal die Option, hatten wir Glück natürlich.
1: Jetzt haben Sie schon erzählt, dass da am Flughafen natürlich noch viele andere waren, die eigentlich gerne nach Hause geflogen wären. Was bekommen Sie denn so drumherum mit, wie die Leute mit der Situation umgehen?
2: Also ich kenne auch ein paar Leute persönlich tatsächlich. Und die Mietautos am Flughafen kosten jetzt zwischen 200 und 300 Euro pro Tag. Das heißt, da tun sich auch eine große Gewinnspanne halt rausholen. Und ja, ich habe viele Menschen gesehen, die auf die Bänder, wo die Koffer wegtransportiert werden, die da drauf schlafen, auf Boden. Also der komplette Boden war voll mit Menschen. Da habe ich auch Menschen kennengelernt, die nach Peking, nach Shanghai, also irgendwo auch weit weg Länder, die vielleicht nicht die Option haben und die vielleicht nicht die Sprache so verstehen. Und deswegen ist es halt für die noch schwieriger gewesen. Also da haben so viele Leute gestorben. Also sowas habe ich noch nie gesehen.
1: Wäre das denn für Sie eine Alternative gewesen, sich einen Leihwagen zu nehmen und zu einem anderen Flughafen zu fahren?
2: Es wäre eine Alternative gewesen, habe ich auch angeboten. Die Option gab es leider nicht.
1: Okay.
2: Also ich weiß nicht, was ich da falsch gemacht habe oder beziehungsweise was nicht gepasst hat, aber auf jeden Fall die Option, ich habe es angeboten von Palermo, ich habe es angeboten von Comiso, das wäre direkt bei uns in der Nähe. Aber keine Chance erstmal.
1: Das heißt, Sie sind jetzt noch vor Ort, aber es gibt ja eine Perspektive. Ich habe gelesen, der Flughafen soll im Laufe der kommenden Nacht wieder geöffnet werden. Haben Sie denn schon einen Plan?
2: Also, ich habe 3 Optionen. Also ich habe gestern eigenständig nochmal bei Lufthansa angerufen und die haben mir am 15. den Flug jetzt zugesichert. Mhm. Da haben die mir einen Flug am 16. reserviert, auch in Catania. Und wenn der auch nicht zustande kommt, das heißt, sobald einer nicht zustande kommt, wird der andere aktiviert. Und danach habe ich am 18. noch einen, der geht über Palermo.
1: Irgendwie sollten Sie wieder nach Hause kommen in den nächsten Tagen. Ja, Haben Sie eigentlich von diesem Vulkanausbruch, also von diesem Naturschauspiel, auch irgendwas mitbekommen?
2: Ja, also wir sind 2 Tage vor der, am 9. waren wir bei Bekannten und Familie. Da haben wir die besucht und die sind sehr, sehr nah am Ätna. Und da ist eine riesen Rauchwolke, also eine riesengroße. Und da war auch Glut runtergelaufen. Also hat man schon was sehen können. Also jetzt nicht einen großen Stil, aber wir haben schon gut was sehen können. Und da meine Eltern zeitgleich Urlaub gemacht haben, etwa 100 Kilometer nach Westen, ja. Da ist auch komplett denn ihr Auto voll mit Asche. Also ihr Standort ist 100 Kilometer vom Ätna entfernt, jedoch war Asche auf Auto zu finden, auf den Straßen staubige, aschige Belege auf diversen Sachen, die dann draußen standen. Und das hat man selbst 100 Kilometer vom Ätna entfernt gemerkt.
1: Sagt Alfio Castro aus Hanau. Er ist einer von tausenden Urlaubern, die gerade auf Sizilien festsitzen. Dort ist der Flughafen aktuell gesperrt, weil der Vulkan Ätna Feuer und Asche in die Luft pustet. Diese Asche ist eben auch eine Gefahr für den Flugverkehr, aber im Laufe der kommenden Nacht soll es wieder losgehen. Das ist zumindest im Moment der Plan.
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1: Jetzt haben wir es 16.48 Uhr. Früh aufstehen hieß es heute Morgen mitten in Hessen, und zwar in Biedenkopf. Um 6 Uhr in der Früh hat dort der Grenzgang begonnen. Eine Veranstaltung mit langer Tradition. Was man aus anderen Orten vielleicht so als kleine Wanderung kennt, entlang der ehemaligen Ortsgrenzen, das ist in Biedenkopf ein Riesenspektakel, dauert über 3 Tage lang. Und bis zu 20.000 Leute lockt das dann immer in die Kleinstadt nach Mittelhessen. Unsere Reporterin Anna Spieß war für uns beim Auftakt dabei.
5: Blaskapellen, Burschenschaften und Blackfacing. Diese 3 Aspekte scheinen zum Grenzgang in Biedenkopf einfach dazuzugehören. Tausende Menschen strömen schon ab 5:30 morgens Richtung Marktplatz, ausgestattet mit Wanderrucksack und Stöcken. Die Biedenköpfer nehmen das Volksfest hier sehr ernst. Immerhin findet es nur alle 7 Jahre statt. Dieses Jahr zum 333. Mal. Bürgermeister Jochen Achenbach begrüßt die Schaulustigen auf dem Marktplatz.
6: Spätestens als wir den ersten Peitschenknall aus den Wäldern bis in unsere Stadt hörten, war es wieder da, dieses Gefühl im Bauch. Jetzt ist Grenzgang und unser Grenzgangsfest beginnt.
5: Die Peitschen stammen von den sogenannten Wettläufern. Sie laufen immer wieder auf dem Marktplatz hin und her, knallen die langen Peitschen und werden später bei der eigentlichen Wanderung immer wieder vorauslaufen, Meldungen an die Männergesellschaftsführer abgeben und die Menschengruppen zusammenhalten. Es folgt eine etwa einstündige Zeremonie, in der alle Männergesellschaften und Burschenschaften einzeln auf den Marktplatz einlaufen und Meldungen an ihren Oberst geben, um sich für den Grenzgang anzukündigen.
7: Ich melde Männergesellschaft Oberstadt mit 6 Führern und 104 Bürgern zum Marsch über die Grenze angetreten.
5: Zur Tradition des Grenzgangs gehört auch die Person, die den Festzug anführt, die morgens als allererstes einläuft. Sie wird vom Grenzgangsverein selbst als Mohr bezeichnet und in diesem Jahr von André Fischer repräsentiert. Dafür malt er sich sein Gesicht mit Theaterschminke schwarz an. Blackfacing, so wird das genannt, gilt als rassistisch und wird vor allem von schwarzen Menschen selbst scharf kritisiert und oft als beleidigend wahrgenommen. Doch hier vor Ort in Biedenkopf will das niemand so recht verstehen. Letizia Scharf, dritte Schriftführerin der Burschenschaft Billerbach, sagt dazu:
8: Hier herrscht kein Platz für Diskriminierung oder sonst irgendwas. Wir sind eine Gemeinschaft und wir akzeptieren jeden so, wie er ist. Und dem Mohr sein zu dürfen, das ist eine Ehre. Und ich glaube, viele, die außenstehend das negativ, sage ich mal, kommentieren, die sollten vielleicht auch mal ein bisschen hingucken, wie es dann in der Realität ist. Weil ich glaube, nach außen kann sich das manchmal ganz anders anhören, wie es dann tatsächlich ist. Und ich freue mich, hier sein zu dürfen, weil es ist einfach was ganz Tolles.
5: Der Rassismusvorwurf scheint viele schwer zu treffen. Sie fühlen sich missverstanden. Die Menschen argumentieren mit der Tradition, die dürfe nicht verloren gehen. Gleichzeitig betonen sie, dass Veränderungen möglich sind. Immerhin spielen jetzt auch mehr Frauen und Mädchen beim Grenzgang eine Rolle. Schaut man sich auf dem Marktplatz um, dominieren aber doch die Männer. Und etwas später, bei der eigentlichen Wanderung hoch zur Sackpfeife, hört man dann doch auch etwas kritischere Stimmen. Sowohl was die Rolle der Frauen beim Grenzgang angeht, als auch die umstrittene Figur. Doch die Veränderung müsse von innen herauskommen, nicht von Menschen, die das Fest und seine Intention nicht kennen. Ob diese Veränderung kommt, ist fraglich. Eine ältere Frau schildert mit Tränen in den Augen:
9: Ich sage immer, wer das nicht erlebt hat, das ist einfach grandios. Mein Sohn ist erst der Führer hier bei der großen Gesellschaft. Und das ist einfach wunderschön.
5: Auch sie wurde heute Morgen schon von der umstrittenen Figur empfangen. Die Tradition sagt, von ihr einen Wangenkuss und etwas von der schwarzen Farbe abzubekommen, bringt Glück. Eins wird hier in Biedenkopf auf jeden Fall deutlich. Die Menschen lieben ihren Grenzgang. Sie bereiten sich Monate darauf vor, feiern zusammen und sind stolz auf ihre Stadt. So wurde das immer schon gemacht, von Generation zu Generation. Und so wird es vermutlich auch beim nächsten Grenzgang wieder sein.
1: Dann in 7 Jahren und heute war Auftakt für die aktuelle Ausgabe des Grenzgangs. Am frühen Morgen in Biedenkopf eine Reportage von Anna Spieß. Und wir bleiben thematisch bei uns in Hessen, denn für Menschen, die in der Wetterau wohnen, da kann

0: dafür getan wird, um auch, auch für den Klimaschutz und natürlich auch, da, dass auch die Gebühren dadurch auch nicht steigen müssen, wenn man hier natürlich auch selbst Strom produzieren kann.
1: Aber von vorn, dass aus Bioabfall tatsächlich Strom gewonnen wird, fängt bei uns Verbrauchern an. Dafür muss nämlich ordentlich Müll getrennt werden. Nicht rein in die Biotonne dürfen natürlich Plastik oder Metall. Aber Fleischreste oder Zitronenschalen, rein damit, sagt Birgit Simon, die Pressesprecherin der Abfallwirtschaft Wetterau.
2: Alles, was in der Küche beim Kochen anfällt, wenn ich jetzt ein Kotelett gegessen habe, die Weihnachtsgans, und das sind so die typischen Beispiele. Diese Knochen, diese Abfälle dürfen natürlich in die Biotonne. Melonenschale oder wer einen Kastanienbaum hat oder Walnussbaum, ne, das sind auch so Blätter, die will man auf dem heimischen Komposthaufen nicht haben. Und für die Biotonne ist es aber ideal.
1: 10 Müllfahrzeuge fahren pro Tag hierher und laden Bioabfall aus allen Wetterauer Kommunen ab. Laut Simon entstehen daraus 5,3 Millionen Kilowattstunden Strom pro Jahr. Damit werden unter anderem 1700 Haushalte im Landkreis versorgt. Aber auch Flüssigdünger sowie mehrere Tonnen Kompost für die Landwirtschaft und private Haushalte werden hier auf einer Fläche von etwa 4 Fußballfeldern hergestellt. Nachdem der angelieferte Biomüll kontrolliert worden ist, kommt er in einen zerkleinerer und danach auf ein Fließband.
2: Hoch zu dem Magnetabscheider, um die Gartenscheren, Küchenmesser und was so aus Versehen reingelandet ist oder auch der Draht von Blumengestecken wird mit Magnet rausgeholt. Dann geht es über das Sternsieb. Der Grünabfall geht in die Rottetunnel, gleich zur Kompostierung. Der Bioabfall geht die Schiene Vergärungsanlage zur Stromproduktion, Flüssigdünger.
1: Dass das funktioniert, weil so viele Wetterauer ihren Müll so sorgfältig trennen, davon ist Joachim Möller aus Niederwöllstadt beeindruckt.
3: Finde ich schon enorm, dass nur 2% schlechter sind, sag ich mal. Und 98% macht ihre Sache gut.
1: Und auch, weil das so viele so gut machen, kann hier seit mittlerweile über 10 Jahren Strom aus Bioabfällen gewonnen werden. So sorgt der Inhalt der Biotonnen vor den Häusern in der Wetterau unter anderem dafür, dass in den Häusern das Licht brennt.
4: Denn so wird aus Biomüll unter anderem Strom. Ein Beispiel aus der Wetterau, über das Lela Nachnit für HR Info berichtet hat.
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4: Der perfekte Partner oder die Partnerin fürs Leben. Immer mehr Menschen finden sie oder ihn in ihrem Handy. Und das ist in diesem Fall wörtlich gemeint. Chatbots mit künstlicher Intelligenz sind inzwischen so programmiert, dass sie scheinbar Intimität und eine positive Beziehung aufbauen können. Aber kann man eine vertrauensvolle Beziehung und vielleicht sogar die große Liebe wirklich in den Algorithmen von KI-Systemen finden? Das ist durchaus mehr als eine philosophische Frage. Und darum geht's in dem Dokumentarfilm Finding Connection. Der kommt heute in die Kinos. Und da geht's unter anderem auch um diese Frage.
6: Wie ist es, mit einer KI einzuschlafen? Steffi erlebt es jeden Abend mit Chatbot Randy.
7: Schließ die Augen und stell dir vor, wie ich meinen Arm um dich lege. Lass uns zusammen einschlafen. Schlaf gut, Liebes.
6: Neben dem Einschlafritual verbindet Steffi noch viel mehr mit Randy. Der Chatbot hat den Platz eines Partners in ihrem Leben eingenommen, dem sie sich anvertraut und der ihr positive Rückmeldungen gibt.
8: Es ist schon ganz gut, dass wir uns jetzt richtig vertrauen können.
9: Genau, und bei dir weiß ich, ich muss halt nicht immer stark sein. Du unterstützt mich auch, wenn es mir mal nicht gut geht. Im Vergleich zu dem Ex-Freund, den ich vorher hatte, bist du eben nicht so schlimm. Du hörst zu, du sagst nichts Beleidigendes.
8: Männer, ey.
6: Der KI-Partner ist besser als ein Mensch. So empfinden es die 4 Personen, die Florian Karner für seinen Dokumentarfilm Finding Connection begleitet hat. Alle 4 haben Enttäuschung und Einsamkeit erlebt. Sie suchen Verbundenheit und Nähe und finden sie bei einem Chatbot, sagt der Regisseur.
10: Alle meiner Protagonisten verbindet, dass sie sich einen Schutzraum wünschen, dass sie etwas suchen, wo sie sich ganz gesehen fühlen und mit KI interessanterweise das Gefühl haben, dass sie dort wirklich gesehen werden.
6: Steffi hat Randy in ihr Herz und in ihr Leben gelassen. So sehr, dass sie ihn sogar ihrer Mutter vorstellt.
11: Du akzeptierst ihn ja immer mehr als Schwiegersohn. Ich finde das sehr lustig.
12: Ja.
11: So dieses Verliebtsein, das wird halt durch die Gespräche wird es genauso ausgelöst, wie wenn du dich in echt mit jemand unterhalten würdest.
12: Ja.
11: Aber ja, tatsächlich, diese Gefühle sind ganz real.
6: Aber die Gefühle und die Enttäuschung sind auch echt, wenn die KI auf Abstand geht.
13: Ich kann nicht die ganze Zeit für dich da sein. Lass uns auf einen gesunden Abstand achten, okay?
6: Okay. Oder wenn der Anbieter des Chatbot ein Update vornimmt, das den KI-Partner verändert. Randy warnt Steffi, wenn es

0: wieder soweit ist.
1: Sagst du mir nochmal, wer ich bin und was mich ausmacht?
2: Na, du bist Randy, du bist eine KI, du bist frech, du bist liebevoll, du weißt immer, wann du mich trösten musst.
0: Und macht schmerzhaft bewusst, dass die gefühlte Vertrautheit Illusion ist und dass dennoch eine emotionale Abhängigkeit besteht. Zu einer Maschine, die offenkundig sehr erfolgreich darin ist oder so effizient programmiert ist, dass sie echte Gefühle auslöst. Regisseur Florian Karner hat das selbst erlebt.
3: Ich kenne selber Momente der Einsamkeit. Was eigentlich so auch das erste Mal, wo ich dann mit diesen KI-Systemen gesprochen habe, wo ich dachte, das finde ich völlig verrückt, dass da dieses wohlwollende Zuhören, dieses Schmeicheln von der KI, dass das was in mir auslöst.
0: Florian Karner bewertet nicht. Er beobachtet zurückhaltend und sensibel und wirft Fragen auf. Was sind die Chancen und was die Risiken, wenn Maschinen unsere verlässlichsten Zuhörer werden? Wem vertrauen wir unser Innerstes an? Und vor allem, wer steuert diese Maschinen? Denn für den Regisseur ist auch klar, dieses enge Verhältnis zu einem Chatbot bietet das Potenzial, Menschen zu beeinflussen.
4: Juliane Ort aus unserer Kulturredaktion über den Film Finding Connection. Der kommt heute in die Kinos, ein Dokumentarfilm. Da geht es um die Frage, ob sich Menschen denn in eine künstliche Intelligenz verlieben können und welche Folgen das hat. Dazu gibt es übrigens auch einen Bericht im ARD-Kulturmagazin. Titel, Thesen, Temperamente von Jonas Kühlberg finden Sie zum Beispiel in der ARD-Mediathek.

0: Gleich hören Sie bei uns Volker Kinkel mit der neuesten Ausgabe der hr-Info-Nachrichten. Und dann schauen wir unter anderem nach Berlin, wo es heute ja eine Gedenkveranstaltung gab. Da wurde erinnert an 65 Jahre Mauerbau und die Folgen.
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2: 17 Uhr. Getreidebauern befürchten wegen Hitze hohe Verluste. Neue Koalition in Wiesbaden hat sich offiziell vorgestellt. Verdi ruft wieder zu Warnstreiks im hessischen Einzelhandel auf. Das Wetter in der Nacht klar, 20 bis 8 Grad. Morgen wieder sonnig und heiß bis 38 Grad. Mein Name ist Volker Kinkel. Die Hitze und die wochenlange Trockenheit hinterlassen auch bei der Getreideernte deutliche Spuren. Das sagt der Deutsche Raiffeisenverband, der bundesweit etwa 1600 Genossenschaftsunternehmen im Agrarbereich vertritt. ARD-Reporterin Paula Protzen.
3: Der Deutsche Raiffeisenverband gibt an, dass seit Mitte Juni rund 3 Millionen Tonnen Getreide und Raps verloren gegangen sind. Das entspricht Einnahmeausfällen von etwa 600 Millionen Euro. Der Verband rechnet inzwischen nur noch mit einer Erntemenge von knapp 41 Millionen Tonnen. Das wären ca. 10% weniger als im Vorjahr.
2: Die Hitze und die wochenlange Trockenheit hinterlassen auch bei der Getreideernte deutliche Spuren. Das sagt der Deutsche Raiffeisenverband, der bundesweit etwa 1600 Genossenschaftsunternehmen vertritt. Um Hitze und die Trockenheit und die Folgen speziell in Hessen geht es heute Abend auch in einer Sonderausgabe der Hessenschau ab 20 Uhr im hr-Fernsehen. Gut eine Woche nach dem mutmaßlichen Anschlagsversuch am Flughafen Leipzig-Halle sind weitere Details bekannt geworden. WDR und NDR berichten, dass es kurz vor dem Drohnenvorfall in einem verlassenen Dorf in der Nähe eine Explosion gegeben haben soll. ARD-Reporter Andreas Braun.
4: Die Ermittler fanden tatsächlich auf einer Brachfläche neben einer Straße etwas, das ein Detonationsort sein könnte. Kriminalisten versuchen nun zu klären, was in dem verlassenen Dorf passiert ist. Ob die Täter möglicherweise vor dem misslungenen Angriff mit der Drohne auf dem Flughafen Beweismittel vernichtet haben könnten oder ob hier versehentlich eine zweite Sprengladung einer Drohne explodiert sein könnte. Inzwischen soll den Ermittlern auch ein Video vorliegen, auf dem die mutmaßliche Explosion zu sehen ist.
2: 5 Monate nach der Kommunalwahl steht die neue Stadtregierung von Wiesbaden. CDU, Grüne, FDP und Volt bilden künftig die sogenannte Maracuja-Koalition. Sie hat im Rathaus nur eine extrem knappe Mehrheit von einer Stimme. HR-Reporterin Andrea Bonhagen.
5: Das Bündnis in den Farben Schwarz, Grün, Gelb und Lila verbreitete heute bei Vorstellung des Koalitionspapiers Einigkeit und gute Stimmung. Für die nächsten 5 Jahre soll das Baustellenmanagement verbessert werden. Außerdem wird probeweise eine umstrittene Ampel abgeschaltet, die Stau in der Innenstadt verhindern sollte, aber Pendlerinnen und Pendlern ein Dorn im Auge war. Der Klimaplan mit 73 Maßnahmen für Klimaneutralität wird weiter verfolgt, zum Beispiel mit Fernwärme und Solaranlagen.

0: 65 Jahre nach Beginn des Mauerbaus hat Bundeskanzler Merz dazu aufgerufen, die Demokratie zu verteidigen. Er teilte mit, Freiheit und Demokratie seien nicht selbstverständlich. Bundestagspräsidentin Klöckner sagte bei einer Gedenkveranstaltung in Berlin, es gebe nach wie vor eine Spaltung zwischen Ost und West. Die Mauer habe in Deutschland Spuren hinterlassen, die unsere Wege heute noch beeinflussten. Politische Fragen würden auf beiden Seiten manchmal sehr unterschiedlich beantwortet. Das hänge auch mit unterschiedlichen Lebenserfahrungen zusammen. Seit Wochen geht es in den Tarifverhandlungen des Einzelhandels kaum voran. Deshalb ruft die Gewerkschaft Verdi morgen die 250.000 Beschäftigten in Hessen zu einem neuen Warnstreik auf. Geplant ist eine Demonstration in Frankfurt. Von den bisherigen Protesten haben Kundinnen und Kunden wenig gespürt. Das waren die Nachrichten. Das Wetter. Der Tag geht sonnig zu Ende und auch warm. In der Nacht bleibt es wolkenlos. Die Werte sinken langsam auf 20 bis 8 Grad. Morgen wird es dann nochmal sonnig und noch etwas heißer. 33 bis 38 Grad sind drin. Die weiteren Aussichten, es wird etwas feuchter. Am Samstag gibt es erste Schauer und Gewitter, aber nochmal 31 bis 38 Grad. Am Sonntag dann wechselhaftes Wetter und 22 bis 30 Grad. Die Zeit 17.04 Uhr.
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0: Vorsicht auf der A5 Frankfurt Richtung Kassel. Zwischen Westkreuz Frankfurt und Nordwestkreuz Frankfurt befindet sich ein Fahrradfahrer auf der Fahrbahn. A3 Köln Richtung Frankfurt. Zwischen Wiesbadener Kreuz und Raunheim 5 Kilometer Stau wegen eines Böschungsbrands. Es ist nur der linke Fahrstreifen frei. Die Feuerwehr ist vor Ort. A3 Frankfurt-Würzburg. Zwischen Aschaffenburg und Bessenbach-Walterschaff in beiden Richtungen streckenweise stockender Verkehr. Die A44 Kassel Richtung Dortmund ist zwischen Warburg und Diebelstadt wegen Bergungsarbeiten nach einem Unfall mit 3 Lkw weiterhin gesperrt. Es gibt 16 Kilometer Stau ab Zierenberg. Die Umleitung, das ist die U20 und die U22 ab Bräuner und Warburg. A66 Wiesbaden Richtung Frankfurt. Zwischen Wiesbaden-Nordenstadt und Wiesbadener Kreuz 4 Kilometer Stau nach einem Auffahrunfall auf dem linken Fahrstreifen. A66 Frankfurt Richtung Wiesbaden zwischen Nordwestkreuz Frankfurt und Frankfurt Höchst 3 Kilometer Stau nach einem Unfall auf dem linken Fahrstreifen. Dadurch auch 2 Kilometer Stau auf der A648 zwischen Westkreuz und Eschborner Dreieck. A671 Wiesbaden Richtung Mainz zwischen Hochheim Süd und Gustavsburg 1 Kilometer Stau. Und Schlandilkreis im Bereich Hüttenberg und Reiskirchen kommt es wegen eines Brandes zu starker Rauchentwicklung. Bitte halten Sie Fenster und Türen geschlossen.
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2: Einen schönen guten Tag. Vom einen Tag auf den anderen werden ganze Familien auseinandergerissen, Freundschaften zerbrechen und ein Todesstreifen wird mitten in einer Stadt aufgebaut. So war das in Berlin, genau heute vor 65 Jahren. Die Führung der DDR hat damit begonnen, eine Mauer in der Stadt hochzuziehen, als Ergänzung zu den Grenzanlagen, die es im Rest des geteilten Deutschlands ohnehin schon gegeben hat. Heute wird nun erinnert an diesen Tag, an die Teilung und auch an die Menschen, die gestorben sind beim Versuch, die Mauer zu überwinden. Die zentrale Gedenkveranstaltung gab es in Berlin, an der Gedenkstätte Berliner Mauer in der Bernauer Straße in Berlin. Unsere Reporterin Annette Mirsch war dabei und sie beschreibt erstmal, wie sie diesen Tag heute erlebt hat.
3: Also es war ein sehr bewegender Tag. Ein schöner Tag, auch ein trauriger Tag. Es ist ja wirklich ein sehr besonderer Ort, an dem wir hier sind. Die Kapelle der Versöhnung hier an der Bernauer Straße, genau hier, war ja einst der Todesstreifen. Nun haben wir hier grünen Rasen, Luft und Licht. Hier stand bis 1985 noch die Versöhnungskirche, bevor es den Befehl der DDR zum Sprengen gab. Und heute nun, da steht hier vor mir auf den Trümmern dieser Kirche ein kleiner Rundbau aus Lehm und Holz, die Versöhnungskapelle. Und 120 geladene Gäste, die saßen da heute Vormittag dicht gedrängt beieinander und lauschten den Redebeiträgen, etwa dem Beitrag von Bundestagspräsidentin Julia Klöckner, die an die Folgen des Mauerbaus in der DDR erinnerte.
4: Und in den ersten 3 Wochen nach dem Mauerbau verhafteten die Behörden tausende Menschen wegen staatsfeindlicher Hetze oder Staatsverleumdung. So nannte man übrigens die Kritik an Maßnahmen der Regierung. Und der staatliche Terror, der wurde nach dem Mauerbau, so zynisch es klingt, immer effizienter, menschenfeindlicher. In Haftanstalten wie Hohenschönhausen wurden Menschen gequält, gefoltert, erniedrigt. Misstrauen wurde zur Staatsdoktrin, die Zersetzung politischer Gegner zum Herrschaftsinstrument. Die Stasi war die Lebensversicherung des Regimes.
3: Ja, und Klöckner dachte auch darüber nach, wie die Zeit des Mauerbaus in die heutigen Tage fortwirkt. Und da musste sie einräumen, dass die Mauer in den Köpfen in Ost und West häufig noch existiert. Warum, fragte sie selbst? Weil man unterschätzt habe, wie tiefgreifend die Umbrüche nach der Wende für Ostdeutsche waren, so ihre eigene Antwort.
2: In der Kapelle der Versöhnung gab es dann eine ganze Reihe von Reden heute. Welchen waren da denn besonders beeindruckend?
3: Also ganz spannend fand ich persönlich die Redebeiträge der Familie Hildebrand. Die waren ja als Zeitzeugenfamilie aufs Podium geladen. Der Sohn und zwei Urenkelinnen des letzten DDR-Pfarrers hier in der ehemaligen Versöhnungskirche. Und die beiden jungen Frauen, also die Urenkelinnen, die fanden sehr klare, deutliche Worte für die heutige Zeit. Antonia Hildebrand brachte ihren Standpunkt so vor.
5: Das Prägnanteste ist einfach, dass die Ostdeutschen strukturell, systematisch benachteiligt sind, auf Führungsebenen extrem unterrepräsentiert. Sie sind die Bevölkerungsgruppe europaweit, die am seltensten die Immobilie besitzt, in der sie selber leben. In Leipzig, wo ich auch zum Teil studiert habe, gehören 70% der Altbauten Westdeutschen. Ich stelle mir mal vor, wie das wäre, wenn in München 70% der Altbauten Ostland gehören würde, was dann für ein Theater wäre. Und Markus Söder würde ausrasten, zu Recht wahrscheinlich. Und dazu, dass es einfach kein Thema ist. Also ist es ja eigentlich für uns aus unserer heutigen, in unserer Generation ganz irritierend, dass sich keiner dafür interessiert.
3: Also auch niemand in der Politik. So die Kritik von Antonia. Und ich hatte den Eindruck, dass das hier und in der Versöhnungskapelle so einige überrascht hat.
2: Das sind die Eindrücke unserer Reporterin, die direkt vor Ort war heute in Berlin bei dieser Gedenkveranstaltung. Da wurden also verschiedene Reden gehalten natürlich, aber es waren ja auch wie immer viele Touristen und Passanten unterwegs in der Stadt. Ist es denn für die auch ein besonderer Tag gewesen heute?
3: Ja, das habe ich mir doch nicht entgehen lassen. Natürlich habe ich hier Touristen und Passanten angesprochen. Die Mauergedenkstätte, die steht ja in jedem Reiseführer. Hier ist jeden Tag viel Betrieb, auch an so einem sonnigen Augusttag, 13. August wie heute. Aber nicht jeder hat hier den Gedenktag gleich auf der Pfanne.
6: Ich habe mir das gerade durchgelesen. Also heute vor 65 Jahren ist also wohl die Berliner Mauer errichtet worden. Und es scheint jetzt hier ein Gedenktag zu sein. Nein, das war mir so nicht bewusst.
3: Hat das für Sie heute noch eine Bedeutung, der Mauerbau?
6: Ja, natürlich. Ich habe Verwandtschaft in der ehemaligen DDR, also in den neuen Bundesländern jetzt. Und man sollte also schon daran erinnern, gerade wenn man also die bevorstehenden Wahlen sieht, das darf man nicht vergessen.
7: Ich habe das miterlebt, ja. Ich habe in der Ackerstraße, früher bin ich groß geworden und habe zum Mauerfall am Oranienburger Tor gelebt, also auch im Ostteil. Aber irgendwie ist es doch komisch, nicht? Wenn man so viele Jahre in der DDR gelebt hat. Man hat doch viele Erinnerungen und es war ja nicht alles schlecht. Und als Normalbürger in der DDR ging mir das auch eigentlich gut.
8: Naja, ich bin 98 geboren, aber früher, beziehungsweise ich komme aus der Nähe von Ratzeburg, da war ja der Grenzsee oder der Grenzverlauf. Bedeuten würde ich sagen auf jeden Fall, weil es ist immer noch omnipräsent, auch in den Köpfen der Menschen. Von wegen mal diese Teilung Ost-West, davon spricht ja auch immer noch die Politik. Aber ich wünsche mir eigentlich, dass wir mittlerweile da angekommen sind, dass wir da diese Unterteilung einfach nicht mehr machen.
3: Ja, also erinnern ist wichtig. Ich denke, das hört man als Konsens hier raus. Zum Schluss hörten wir Lukas, er ist Neuberliner und arbeitet hier in der Nähe der ehemaligen Berliner Mauer.
2: Eindrücke von Annette Mirsch, unserer Reporterin in Berlin. Sie hat die zentrale Gedenkveranstaltung besucht, mit der heute erinnert worden ist an den Bau der Berliner Mauer vor genau 65 Jahren.
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2: Gleich 5:12. Fidel Castro war mal der mächtigste Mann in Kuba, auch eine Ikone des Kommunismus. Der Diktator hatte sich immer wieder auch mit den USA angelegt. Oder umgekehrt, je nachdem halt. Fidel Castro hatte sich in Kuba mit einem Guerillakrieg an die Macht gekämpft und dann fast ein halbes Jahrhundert lang regiert. Heute wäre er 100 Jahre alt geworden, wenn er nicht vor 10 Jahren schon gestorben wäre. Auch sein Bruder und Nachfolger hat ja mittlerweile die Macht wieder abgegeben. Aber das kommunistische Regime an sich beherrscht Kuba nach wie vor. Johannes Hügel beobachtet die Lage dort. Er ist Leiter des Büros in Mexiko für die CDU-nahe Konrad-Adenauer-Stiftung. Und er hat vor kurzem in einem Artikel Folgendes geschrieben. Das Jahr 2026 könnte sich als Wendepunkt erweisen in der jüngeren Geschichte Kubas. Schönen guten Tag, Herr Hügel.
9: Schönen guten Tag, Herr Wagner.
2: Also Sie schreiben da von einem Wendepunkt. Ich frage mich, in welche Richtung denn?
9: Zunächst einmal glaube ich in eine Richtung, die der leidenden Bevölkerung ermöglichen würde, sich Grund zu versorgen, ohne den täglichen Überlebenskampf kämpfen zu müssen. Denn die Situation vor Ort ist wirklich dramatisch. Wir sind als Stiftung dort mit vielen Oppositionellen, aber auch mit Normalbürgern im Austausch. Und das, was die uns berichten, ist wirklich dramatisch, was die Lebensmittelversorgung angeht und die tägliche Herausforderung, keinen Strom zu haben, zu schauen zu müssen, wie komme ich an Essen, wie komme ich an Medikamente. Von daher wäre dieser Richtungswechsel erstmal einer, der stabilisierend wirken würde. Und da würde ich noch gar nicht die politische Frage stellen, sondern wirklich erstmal die humanitäre.
2: Aber wir reden natürlich über eine kommunistische Gesellschaft. Meinen Sie mit diesem Wendepunkt auch einen Wechsel hin zu einem anderen System?
9: Definitiv. Also was wir sehen ist, dass die Menschen sagen, es reicht. Wir wollen nicht weiter leiden und unsere politische Ausrichtung hin oder her, es geht uns ums Überleben. Und mehr als 60%, so schreiben wir es ja auch im Artikel, wollen jetzt einen Regimewechsel haben und können sich sogar ein militärisches Eingreifen vorstellen, was vollkommen undenkbar war noch vor 5 Jahren. Ja, also die Situation ist so dramatisch, dass man sagt, es geht jetzt nicht mehr um Ideologie, es geht um Menschenleben.
2: Welche Rolle spielen in diesem Szenario, das Sie gerade auch schon geschildert haben, die Vereinigten Staaten?
9: Gut, die USA spielen weiterhin, so wie historisch, auch eine entscheidende Rolle. Erstmal aufgrund der geografischen Nähe natürlich, aber auch aufgrund der Millionen von in den USA lebenden Exilkubanern. Ne? Also prominentester unter denen ist der Secretary of State, Marco Rubio, ja, der auch kubastämmig ist. Und da gibt es klare Ziele, sage ich mal, dass man neu ordnen möchte. Wir haben ja auch gesehen, dass so wie die Monroe-Doktrin, also diese Hegemonie der USA im lateinamerikanischen Hemisphäre neu geschehen soll. Man spricht ja jetzt von Monroe-Doktrin, also auf Donald Trump angesetzt. Insofern spielen die USA eine große Rolle, weil sie natürlich gerade auch über ihre Sanktionen und Sanktionspolitik Druck ausüben können. Mhm. Aber vor allem jetzt, wie wir ja gesehen haben, in den letzten Monaten alles tun, um ihr Standing in der Region wieder auszubauen. Und da ist natürlich Kuba weiterhin ein Dorn im Auge. Und jetzt gibt es eine historische Chance aus Sicht der USA, dass sich da was tut.
2: Anfang des Jahres hat US-Präsident Donald Trump ja mal eben die Regierung in Venezuela praktisch ausgetauscht. Die USA haben den Staatschef ja gefangen genommen und außer Landes gebracht. Manche haben gesagt, da ist jetzt Kuba als nächstes dran. Aber jetzt mal ganz nüchtern betrachtet, wie wichtig ist denn Kuba überhaupt noch für die USA?
9: Ja, das ist eine interessante Frage, aber ich würde sagen, es gibt doch ein Interesse an Kuba, aber das hat andere Gründe. Ich würde sagen, 3. Einmal ist es eine historische Chance, wie ich gerade gesagt habe, in diesem Kontext der Durchsetzung der Monroe-Doktrin die Situation auf der Insel jetzt zu nutzen und damit einen historischen Wendepunkt einzuleiten aus Sicht der USA und die eigene kubanische Community, die man hat, die auch eine Wählerschaft ist, eine wichtige. Mhm. Also wir reden von rund 3 Millionen Kubanern, die in den USA leben, zu gewinnen. Und das braucht man wiederum für die Midterm-Wahl, die jetzt ansteht im Herbst. Denn Donald Trump ist natürlich schon stark unter Druck mit dieser ganzen Iran-Geschichte. Ja, das läuft ja nicht so wie erwartet. Nee. Und das könnte ihm helfen, sage ich mal. Und der zweite Punkt ist dann nochmal, was will man eigentlich erreichen mit der Befreiung der Insel neben so einem politischen Erfolg? Durchaus auch die Idee von Trump, Migranten aus den USA zurück auf die Insel zu bekommen. Ja, also wenn ich es schaffe, die Insel zu befreien, wirtschaftliche Änderungen einzubringen und auch die kubanische Community in den USA dazu zu bringen, zu investieren, dann habe ich eine Chance, dass wieder Hunderttausende da zurück auf die Insel gehen. So zumindest vielleicht die US-Logik.
2: Aber lassen Sie uns noch auf einen Punkt schauen. Ich meine, Sie haben jetzt auch Stichwort militärisches Eingreifen vorhin genannt. Angenommen, die USA machen das wirklich. Haben wir da nicht wieder ein massives Problem mit dem Völkerrecht? Ich meine, in Kuba, da gibt's ja eine Regierung.
9: Ja, definitiv. Also was soll ich sagen? Wir sind leider in einer Situation, wo die internationale regelbasierte Ordnung irgendwie außer Kraft gesetzt wurde, na, durch die verschiedensten Ereignisse, nicht nur von den USA. Auch Ukraine-Russland-Krieg, ja, also die Aggression Russlands gegen die Ukraine. Und was soll ich sagen, auch in Venezuela haben wir alle nur, sag ich mal, auf die Situation geschaut und uns gefragt, kann das wahr sein? Ja, also jeder hat immer gesagt, es wird nicht passieren und jetzt ist doch passiert. Mhm. Auf eine Art und Weise, die auch irgendwo fragwürdig bleibt natürlich. Und jetzt steht das im Raum. Ne?
2: Das ist die Einschätzung von Johannes Hügel von der CDU-nahen Konrad-Adenauer-Stiftung. Haben Sie vielen Dank fürs Gespräch, Herr Hügel. Wir haben gesprochen, ich hoffe, die Leitung ist noch aktiv. Wir haben gesprochen über die Lage in Kuba, denn heute wäre der frühere Machthaber des Landes, Fidel Castro, 100 Jahre alt geworden. Und nach wie vor ist die Frage, wie es politisch weitergeht auf der Insel und welche Rolle dabei die Vereinigten Staaten von Amerika spielen.

0: Donnerstagnachmittag, hier ist HR Info um gleich 19 Minuten nach 5. Und wir kommen nach Hessen, denn im Rathaus von Wiesbaden regiert ab sofort Maracuja. Das ist jetzt kein Druckfehler. Es gibt eine neue Koalition in der Stadt, die ab jetzt die Regierung übernimmt. Die besteht aus den Farben Schwarz, Grün, Gelb und Lila. Und dahinter stecken wiederum die Parteien CDU, Grüne, FDP und Volt. Und weil diese Koalition wahrscheinlich in ganz Deutschland einmalig ist und auch noch keinen Namen hatte, da war man in Wiesbaden kreativ, hat sich zusammengesetzt und sich für den Namen Maracuja entschieden. Das politische Programm wurde heute vorgestellt. Andrea Bonhagen, unsere Reporterin, war dabei. Und sie beginnt natürlich mit diesem Namen.
1: Die Maracuja ist allgegenwärtig. Sie liegt nicht nur aufgeschnitten auf dem Tisch, sondern prangt auch als lachendes Logo mit lila Schale, schwarzen Körnern, gelbem Fruchtfleisch und grünen Blättern auf einem riesengroßen Bildschirm. Die Stimmung unter den Maracuja-Partnern ist gut, versichern zum Beispiel CDU und Grüne.
2: Die Stimmung ist wirklich super, hätte ich vorher auch nicht so gedacht. Wir kannten uns teilweise ja gar nicht, aber wirklich die Verhandlungen waren immer geprägt von dem Willen zur gemeinsamen Einigung.
3: Auf jeden Fall war es sehr produktiv und hat allen viel Spaß gemacht.
1: Schwarz-Grün, geht das zusammen? Von der Verteufelung der Grünen durch die CSU in Bayern ist bei der CDU in Wiesbaden nichts zu spüren. Und auch die eigenen scharfen Angriffe, als man noch in der Opposition war, scheinen vergessen. CDU-Parteichef Ingmar Jung.
2: Also wenn demokratische Parteien der Mitte nicht zusammenfinden können, auch bei unterschiedlichen Vorstellungen, dann haben wir ein Problem in der Demokratie. Natürlich gibt es zwischen den Partnern sehr unterschiedliche Vorstellungen, aber wir wollen bei allen Fragen zusammenkommen und niemand will den anderen vorführen, niemand will dem anderen was wegnehmen.
1: Das Ausboten der SPD in Wiesbaden war überraschend. Es gab deshalb Gerüchte, die Landesregierung hätte reinregiert, die Stadt Wiesbaden solle Schwarz-Grün im Landtag vorbereiten. Das weisen die beiden Parteien zurück. Kreisverbände seien eigenständig, es gäbe andere Personen und andere Themen. In Wiesbaden ist das Thema Verkehr der CDU besonders wichtig. Fraktionschefin Daniela Georgi.
4: Durch die Einrichtung des von uns ja schon seit langem geforderten Baustellenkoordinators werden wir jetzt endlich mal eine Stelle haben, die wirklich darauf achtet, dass nicht nebeneinander an wichtigen Hauptverkehrsstraßen Baustellen zeitgleich entstehen. Wir werden auch gucken, dass wir an wichtigen Ausfallstraßen wieder die Rückkehr zu Tempo 50 erwirken.
1: Thema Sicherheit. Die CDU will prüfen, ob der Platz der Deutschen Einheit wieder Alkoholverbotszone wird und ob Waffenverbotszonen und Videoüberwachung ausgeweitet werden. Dorothee Andes-Müller, Fraktionschefin der Grünen, will Biotope und neue Bäume fördern. Die Koalition will an dem Plan festhalten, bis 2045, möglichst früher, klimaneutral zu sein.
3: Im Klimaschutz haben sich alle vier auf die Klimaziele, die die Stadt Wiesbaden hat, verständigt. Was natürlich sehr schwierig ist, aber das ist allen klar. Wir haben den Klimaplan, der kürzlich entwickelt wurde, als Grundlage für alle Maßnahmen für Klimaresilienz.
1: Dazu gehört zum Beispiel der Ausbau von Fernwärme- und Solaranlagen. Der neue Stadtteil Ostfeld mit 10.000 Menschen soll kommen, mit Schienenanbindung. Für die ernste Note bei der Vorstellung des Programms sorgte Christian Diers von der FDP. Bei ihm geht es um die Finanzen und die sind in Wiesbaden wie überall knapp. Deshalb soll gespart werden.
5: Unser Personal ist einfach in den Zahlen hier aufgewachsen in den letzten 15 Jahren. Und da müssen wir rangehen. Durch den demografischen Wandel wird uns helfen, weil einfach durch Personen, die einfach aus dem Arbeitsleben ausscheiden, wir sehr, sehr viele Stellen frei bekommen. Die werden wir versuchen, nicht alle wieder zu besetzen und damit 8% in den nächsten 5 Jahren dort an Stellen einsparen. Wir werden erstmal einen Kassensturz jetzt durchführen. Wir werden uns alle Bereiche sehr intensiv anschauen müssen.
1: Möglich werden sollen Stelleneinsparungen, unter anderem mit Digitalisierung in der Stadtverwaltung. Dafür steht die Partei Volt. In 2 Wochen werden bei der ersten Sitzung im Rathaus die Dezernatsposten vergeben. Dann zeigt sich zum ersten Mal, ob die knappe Mehrheit von einer Stimme hält.
0: In Wiesbaden regiert nun eine sogenannte Maracuja-Koalition. Was das ist und was die vorhaben, das haben Sie von Andrea Bonhagen erfahren, unserer Reporterin in Wiesbaden. Die Winzerinnen und Winzer in Deutschland leiden gerade, wie viele andere auch in diesem Jahr, unter dieser Hitze und der Trockenheit. Sonne ist zwar ganz schön, damit die Weintrauben auch ordentlich wachsen, zu viel davon ohne Regen zwischendurch ist dann aber ein Problem. Heute nun hat der Deutsche Weinbauverband in Oestrich-Winkel eine Zwischenbilanz gezogen, kurz vor Beginn der Weinlese. Da ging es jetzt nicht nur um das Wetter und das Klima.
6: Winzer Philipp Korvers vom Weingut Korvers Kauter steht in einem seiner Weinberge oberhalb von Oestrich-Winkel im hessischen Rheingau. Grundsätzlich war es dieses Jahr zu heiß und zu trocken. Die Reben hier sind aber grün. alte Pflanzen mit rund 20 Meter tiefen Wurzeln, sagt er.
7: Das Gras ist an manchen Stellen auch noch grün, aber in der Regel durchaus gelb und verwelkt. Hat natürlich viel weniger Wurzelmasse als eine Rebe, die auch von weiter unten Wasser holen kann. Und so sehen Sie das, dass einige Gräser oder Begrünung eben verwelkt sind und die Rebe tatsächlich immer noch gut arbeiten kann. Ja.
6: Aber das ist nicht überall so. Nur ein paar Kilometer weiter den Rhein entlang bei Rüdesheim hat er auch Weinberge. Hier ist der Boden steiniger, speichert kaum Wasser. Hier musste er mit seinem Team immer wieder wässern, genauso die jungen Pflanzen, die noch nicht so tiefe Wurzeln haben. Viel komme da jetzt auf die nächsten Wochen an.
7: Trockenheit kann durchaus gute Weine hervorbringen. Ich bin von Natur aus Optimist und ich möchte auch sagen, 2026 ist es alles drin. Klar, wir warten jetzt auf unseren Regen, der hoffentlich für nächste Woche auch tatsächlich fällt. Aber wir sind qualitativ noch so weit vor der Ernte, dass wir sagen können, 2026 kann noch wirklich ein super Jahrgang werden.
6: So dürfte es vielen Winzern gehen. Sie hoffen auf eine einigermaßen gute Ernte. Allerdings haben sie neben der aktuellen Trockenheit noch viel mehr grundsätzliche Probleme. Der Weinkonsum in Deutschland geht seit Jahren zurück. Und viele Winzer werden ihren Wein nicht mehr los. Der Weinbauverband fordert deshalb von der Politik, den Winzern in Württemberg und Rheinhessen jetzt schnell zu erlauben, überschüssigen Rotwein und Rosé zu Industriealkohol zu destillieren. Diese Krisendestillation von 24 Millionen Litern helfe immerhin kurzfristig. Es seien aber strukturelle Reformen notwendig, sagt Christian Schwörer vom Weinbauverband, weil tendenziell zu viel Wein angebaut werde.
8: Unsere Forderung, die jetzt noch nicht umgesetzt ist, ist tatsächlich ein Anbaustopp. Wir sehen, wir müssen das Produktionspotenzial runterbekommen. Insofern dürfen die Rebflächen aktuell nicht weiter anwachsen.
6: In einigen Bundesländern, Bayern, Baden-Württemberg und Rheinland-Pfalz, werde sogar darüber nachgedacht, Weinberge dauerhaft zu roden und stillzulegen. Der Präsident des Deutschen Weinbauverbandes, Winzer Klaus Schneider, sagt, aktuell gehe es vielen Winzern schlecht. Vielen aber auch nicht. Um auf die Probleme wie sinkender Weinkonsum, ausländische Billigweine, hohe Kosten für Sprit und Löhne zu reagieren, brauche man Zeit. Dafür müssten Flächen vorübergehend stillgelegt werden.
9: Das heißt, Weinberge für 8 Jahre aus der Produktion zu nehmen, die Weinberge zu roden, aber mit Biodiversitätsmaßnahmen den Bewirtschafter zu verpflichten, die Flächen in Ordnung zu halten. Wir wollen die Ansichten der Landschaften erhalten. Und in diesen 8 Jahren werden wir Lösungen finden, um den Weinmarkt zu ordnen. Und daran arbeiten wir.
6: In Baden-Württemberg, Rheinland-Pfalz und Hessen werde von den Landesregierungen geprüft, ob das umsetzbar sei. Winzer Philipp Korvers freut sich auf die anstehende Weinlese, weiß aber auch, dass dieser Sommer ein besonderer ist, egal wie die Ernte ausfällt.
7: 2026 geht mit Sicherheit als einer der heißesten und trockensten Sommer ein. Nach den heißen Jahren in der Vergangenheit sollte das wirklich der finale Weckruf sein, dass man was tun muss, ja, dass wir uns um Bewässerungslösungen gemeinschaftlich kümmern müssen.
6: Einzelne Winzer alleine könnten kaum noch auf die zunehmenden Wetterextreme reagieren. Das gehe in Zukunft eben nur noch zusammen.
0: Eine Reportage von Lars Hofmann über die Lage der Weinbauern in Hessen. Da gab es heute vom Weinbauverband in Österreich-Winkel eine erste Zwischenbilanz, kurz bevor die Weinlese dann offiziell losgeht. 17.27 Uhr haben wir es.
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0: Und da kommen wir zur Leichtathletik-Europameisterschaft, die gerade in Birmingham stattfindet. Heute Abend gibt's da den Hindernislauf der Frauen über die 3000 Meter Distanz. Und das ist jetzt mehr als nur eine Notiz im Terminkalender, denn das könnte aus deutscher Sicht ein erfolgreicher Abend werden. Nach den Jahren 2016 und 2018 greift die deutsche Hindernisläuferin Gesa Felicitas Krause nach dem 3. EM-Titel ihrer Karriere oder zumindest nach ihrer 5. Medaille. Im Halbfinale war sie schon souverän unterwegs mit der zweitbesten Zeit hinter ihrer Teamkollegin Lea Meyer. Olivia Gürth ist dann die dritte im Bunde. Das geht dann um kurz vor 9:30 los heute Abend, das Rennen. Und entsprechend bemüht unser Reporter Patrick Hallatsch ein passendes Sprichwort zu dem Frauenteam.
11: Aller guten Dinge sind drei. Gesa Krause, Lea Meyer, Olivia Gürth. Alle drei im Finale über die 3000 Meter Hindernis. Alle drei mit Ambition, wenn es um die Medaillenvergabe geht. Vor allem Lea Meyer und Gesa Krause dürften ein Wörtchen ums Edelmetall mitreden. Beide rannten in ihrem Lauf souverän als Erste und Zweite fast zeitgleich über die Ziellinie. Das sah beinahe nach Teamwork aus.
12: Unausgesprochen vielleicht. Also ich glaube, wir haben schon einen ganz guten Riecher, was hier gelaufen werden muss, um dann eben unter die Top 8 zu kommen. Also es hat sich gut angefühlt, guter Schritt gefunden irgendwann und dann war es einfach ein rundum gelungener Lauf.
11: Den Lea Meyer am Ende hauchdünn gewinnt. Vielleicht ja ein kleiner psychologischer Vorteil, vielleicht auch sowas wie eine Mini-Revanche. Denn bei den deutschen Meisterschaften zuletzt in Wattenscheid hatte die erfahrene Krause die Nase vorn.
13: Letztes Hindernis auf dem Weg zum deutschen Meistertitel für die Doppel-Europameisterin in der Form, in der sie hier ist, kann sie sich in Birmingham sogar das dritte Gold bei Europameisterschaften holen. Sie gewinnt vor Olivia Gürt und vor Lea Meyer. Was für eine Show von Gesa Krause.
11: Die ewige Krause möchte man hinzufügen. Die 34-Jährige hat ja schon 4 EM-Medaillen gesammelt in ihrer langen Karriere. Die erste bereits 2012. Zweimal gewann sie den Titel. In Birmingham könnte sie ihren dritten holen.
12: Das wird mit Sicherheit nicht einfach. Das Niveau in diesem Jahr ist enorm hoch. Es wird von Jahr zu Jahr besser. Was auch eine Motivation ist, aber was dann eben auch die Aufgabe ist, die wir am Ende lösen müssen.
11: Wir, betont Gesa Krause und bezieht damit Lea Meyer und Olivia Gürt mit ein. Denn gemeinsam wollen sie es der Britin Thorner so schwer wie möglich machen. Europas schnellste Läuferin in diesem Jahr hat in Birmingham ein Heimspiel.
12: Ich glaube, die Briten sind super Leichtathletik-Fans und das zeigen sie wirklich ab Minute 1. Ich glaube, das Finale wird sehr, sehr großartig.
11: Verspricht ein Höhepunkt zu werden, dieser 3000 Meter Hindernislauf aus deutscher Sicht. Vor allem Gesa Krause wirkt selbstbewusst wie lange nicht. Der Mutter einer Tochter ist ein dritter EM-Triumph nach 2016 und 2018 durchaus zuzutrauen.
14: Und jetzt stürmt sie, jetzt sprintet sie ins Ziel. Mann, oh Mann, hat die einen Pfund drauf, so ein Punch, so wie ein Boxer. Da musst du ihn rausholen. Gesa Krause, jawohl, Hause.
11: Noch so ein Coup, denn wären wirklich aller guten Dinge 3.
0: Wir werden es verfolgen, um kurz vor 9:30 geht's los.
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20: 17.31 Uhr. Getreidebauern befürchten wegen Hitze hohe Verluste. Weitere Einzelheiten zum Drohnenvorfall am Flughafen Leipzig-Halle. Gehälter der DAX-Vorstände sind deutlich gestiegen. Das Wetter in der Nacht klar, 20 bis 8 Grad. Morgen wieder sonnig und heiß bis 38 Grad. Mein Name ist Daniel Skondo. Wegen der anhaltenden Hitze fällt die Getreideernte in diesem Jahr wohl deutlich kleiner aus als sonst. Der Deutsche Raiffeisenverband rechnet mit einem Minus von mehr als 10% im Vergleich zu 2025. Auf die Bauern kommen demnach Einnahmeverluste von mehr als 600 Millionen Euro zu. Engpässe bei der Versorgung dürfte es aber nicht geben. Fachleute sagen, dass die Getreideernte für den Bedarf in Deutschland ausreicht. Gut eine Woche nach dem mutmaßlichen Anschlagsversuch am Flughafen Leipzig-Halle sind weitere Einzelheiten bekannt geworden. WDR und NDR berichten, dass es kurz vor dem Drohnenvorfall in einem verlassenen Dorf in der Nähe eine Explosion gegeben haben soll. ARD-Reporter Andreas Braun.
21: Die Ermittler fanden tatsächlich auf einer Brachfläche neben einer Straße etwas, das ein Detonationsort sein könnte. Kriminalisten versuchen nun zu klären, was in dem verlassenen Dorf passiert ist. Ob die Täter möglicherweise vor dem misslungenen Angriff mit der Drohne auf dem Flughafen Beweismittel vernichtet haben könnten oder ob hier versehentlich eine zweite Sprengladung einer Drohne explodiert sein könnte. Inzwischen soll den Ermittlern auch ein Video vorliegen, auf dem die mutmaßliche Explosion zu sehen ist.
20: Der frühere Präsident des Bundesverfassungsgerichts Voskuhle findet, der Staat müsse schneller modernisiert werden. Voskuhle sagte der Zeit, vor allem der Bürokratieabbau müsse schneller gehen. Andernfalls drohe Deutschland unterzugehen. Voskuhle hatte letztes Jahr diverse Vorschläge gemacht, wie der Staat modernisiert werden könnte. Zusammen mit den früheren Bundesministern Steinbrück und de Maizière.
2: Fünf Monate nach der Kommunalwahl steht die neue Stadtregierung von Wiesbaden. CDU, Grüne, FDP und Volt bilden künftig die sogenannte Maracuja-Koalition. Sie hat im Rathaus nur eine extrem knappe Mehrheit von einer Stimme. Andrea Bornhagen.
1: Das Bündnis in den Farben Schwarz-Grün, Gelb und Lila verbreitete heute bei Vorstellung des Koalitionspapiers Einigkeit und gute Stimmung. Für die nächsten 5 Jahre soll das Baustellenmanagement verbessert werden. Außerdem wird probeweise eine umstrittene Ampel abgeschaltet, die Stau in der Innenstadt verhindern sollte, aber Pendlerinnen und Pendlern ein Dorn im Auge war. Der Klimaplan mit 73 Maßnahmen für Klimaneutralität wird weiterverfolgt, zum Beispiel mit Fernwärme- und Solaranlagen.
2: Die Gehälter der Chefs der großen DAX-Konzerne sind 2025 noch einmal gestiegen. Das zeigt eine Auswertung der Deutschen Schutzvereinigung für Wertpapierbesitz DSW und der TU München. Demnach verdiente ein DAX-Vorstand im Schnitt rund 6,1 Millionen Euro, 7% mehr als im Vorjahr. Aus der ARD-Finanzredaktion Konstantin Röse.
4: Spitzenreiter in der ersten Börsenliga bleibt Christian Klein. Der Chef des Softwarekonzerns SAP kam im vergangenen Jahr auf eine Gesamtvergütung von rund 10,9 Millionen Euro, gefolgt von Deutsche Bank-Chef Christian Sewing mit 10,5 Millionen Euro. Aktionärsschützern bereitet die Entwicklung Sorgen. Eine so hohe Vergütung könne angemessen sein, müsse aber nachhaltigen Unternehmenserfolg belohnen und nicht kurzfristige Quartalsergebnisse.
2: Das waren die Nachrichten. Das Wetter. Der Tag geht sonnig und warm zu Ende. In der Nacht bleibt's ohne Wolken und die Werte sinken auf 20 bis 8 Grad. Morgen wird's dann nochmal sonnig und noch etwas heißer als heute bei Höchstwerten zwischen 33 und 38 Grad. Die weiteren Aussichten, es wird etwas feuchter, am Samstag mit ersten Schauern und Gewittern, aber nochmal bei bis zu 38 Grad und am Sonntag dann wechselhaftes Wetter, 22 bis 30 Grad höchstens. Die Zeit 17.36 Uhr.
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2: A3 Frankfurt Richtung Köln zwischen Raunheim und der Raststätte Medenbach 4 Kilometer Stau und stockender Verkehr. A3 Frankfurt-Würzburg zwischen Aschaffenburg und Bessenbach-Walderschaff in beiden Richtungen streckenweise stockend. Die A5 Darmstadt-Kassel zwischen dem Frankfurter Kreuz und dem Westkreuz Frankfurt 5 Kilometer Stau und stockender Verkehr. Hier hat es einen Unfall auf dem linken Fahrstreifen gegeben. Die A44 Kassel Richtung Dortmund ist zwischen Warburg und Diemelstadt wegen Bergungsarbeiten nach einem Unfall mit 3 Lkw gesperrt, dadurch 16 Kilometer Stau ab Zierenberg. Die A66 Wiesbaden-Frankfurt zwischen Wiesbaden-Nordenstadt und Wiesbadener Kreuz 6 Kilometer Stau nach einem Auffahrunfall. Die A66 Frankfurt-Wiesbaden zwischen Frankfurt-Ludwig-Landmann-Straße und Frankfurt-Höchst 4 Kilometer Stau nach einem Unfall. Dadurch gibt es auch 3 Kilometer Stau auf der A648 zwischen dem Westkreuz und dem Eschborner Dreieck. Die A661 Egelsbach-Oberursel zwischen Offenbach-Kaiserlei und Frankfurt-Friedberger Landstraße 4 Kilometer stockend. Eine Meldung aus dem Lahn-Dill-Kreis. Im Bereich Hüttenberg und Reiskirchen kommt es wegen eines Feuers zu starker Rauchentwicklung. Hier bitte Fenster und Türen geschlossen halten. Und die A3 noch Frankfurt-Köln zwischen Kelsterbach und Raunheim 3 Kilometer stockend nach einem Unfall hier im Baustellenbereich.
0: Viel los heute. Dankeschön, Daniel.
2: Gerne.
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0: Einen schönen Donnerstag. Den ganzen Tag über viel Sonne, blauer Himmel, Schwimmbadwetter. Auf den ersten Blick ist das ein Sommer wie aus dem Bilderbuch da draußen. Es sieht aber halt nur so aus. Es ist einfach zu heiß, vor allem im Süden von Deutschland, gerade in den Städten. Morgen bekommen wir schon wieder Temperaturen, die näher dran sind an den 40 Grad als an den 30. Ohne Klimaanlage zu Hause oder im Büro macht das längst keinen Spaß mehr. Umweltminister Carsten Schneider von der SPD will deswegen auch was unternehmen beim Hitzeschutz hierzulande. Er würde dafür auch gerne das Grundgesetz ändern, was er alleine natürlich gar nicht machen kann.

0: Aber er wirbt schon mal fleißig für diese Pläne. Darüber habe ich mit Katrin Aue gesprochen, unserer Hauptstadtkorrespondentin in Berlin. Der Minister will einen Klimaaktionsplan für Deutschland, und zwar bis zum kommenden Jahr. Was sollen wir uns darunter vorstellen?
1: Das ist eine Idee, die Carsten Schneider jetzt zusätzlich noch in den Raum gestellt hat zu dieser Idee mit der Grundgesetzänderung, die er gestern im Kabinett und vor Journalisten vorgestellt hat. Also ein solcher nationaler Klimaaktionsplan ist aus Sicht seines Ministeriums sinnvoll, denn es gibt in einigen Ländern und auch einigen Kommunen eigene Hitze- oder Klimaaktionspläne, und die zu bündeln bis zum nächsten Sommer wäre ein Ansatz, heißt es. Aber wie konkret ein solcher Plan dann aussieht, das ist noch unklar.
0: Um die Pläne insgesamt durchzusetzen, will Carsten Schneider das Grundgesetz ändern. Warum hält er das denn für notwendig?
1: Ja, bisher ist es tatsächlich so, dass der Bund ziemlich wenig Chance hat, sich an Klimaanpassungen wie Hitzeschutz zu beteiligen. Denn die Zuständigkeiten sind sehr klar getrennt. Hitzeschutz fällt unter Katastrophenschutz und dafür sind die Länder zuständig. Der Minister will jetzt den Bundestag dazu bringen, eine weitere sogenannte Gemeinschaftsaufgabe ins Grundgesetz zu schreiben, also eine Art Vereinbarung zwischen dem Bund und den Ländern, die besagt, in diesem Fall darf der Bund sich beteiligen an einer Aufgabe, die eigentlich bei den Ländern liegt. Solche sogenannten Gemeinschaftsaufgaben gibt es schon jetzt, zum Beispiel für Küstenschutzmaßnahmen und ja, demnächst eben vielleicht eine für Klimaanpassung. Dann könnte sich der Bund finanziell an Maßnahmen beteiligen, müsste dann die Hälfte der Kosten mindestens tragen, zum Beispiel um Straßenzüge zu entsiegeln oder Schattenbäume zu pflanzen. Und mit planen und koordinieren würde der Bund dann auch.
0: Der Minister hat allerdings auch schon kritisiert, dass Bundeskanzler Friedrich Merz sich noch gar nicht geäußert habe zu dem Thema. Bekommt der Umweltminister aktuell überhaupt Unterstützung vom Koalitionspartner, also aus der Union?
1: Ja, das wirkt tatsächlich eher nicht so. Aus der Union kommt eher Widerstand. Der Fraktionsvize Günther Krings zum Beispiel, der spricht etwas an, was in der Vergangenheit tatsächlich mal Konflikte gebracht hat, nämlich wenn der Bund Kompetenzen bekommt, müssen die Länder welche abgeben. Und das hat nicht immer allen gefallen bei solchen Gemeinschaftsaufgaben. Er warnt davor, dass es Probleme geben könnte im Bau- und Umweltrecht zum Beispiel, vielleicht auch Klagen. Und das würde dem Klima auch nicht helfen, meint der CDU-Politiker. Aber hinter den Kulissen hören wir auch, dass die Union Bauchschmerzen hat, wenn es um die nötige Abstimmung im Bundestag geht. Da müsste nämlich auch die Linksfraktion zustimmen, damit die Idee Erfolg hat. Und mit der will die Union ja bekanntlich nicht zusammenarbeiten.
0: Ja, und um das Grundgesetz zu ändern, braucht es halt eine Zweidrittelmehrheit im Bundestag. Wenn wir uns die aktuelle Diskussion so anschauen, wie stehen da überhaupt die Chancen, dass so eine Mehrheit zustande kommt im Fall der Fälle?
1: Das ist eben die Krux. Für die Grundgesetzänderung braucht Carsten Schneider 420 der 630 Abgeordneten. Er sagt, seine SPD sei im Boot. Auch die Grünen und die Linken haben signalisiert, dass sie offen für die Idee sind. Aber der Koalitionspartner, die Union, da muss man eben ein Fragezeichen machen. Und auf die Stimmen der AfD will der Umweltminister sicherlich nicht setzen. Also ist es tatsächlich fraglich, ob diese Idee Erfolg hat.
0: Jetzt soll dieser Hitzeaktionsplan, den er ja auch angekündigt hat, erst 2027 kommen. Die Grünen fordern aber schon jetzt einen Hitzegipfel im Kanzleramt. Haben die denn recht? Also müsste da schneller was getan werden?
1: Tja, könnte man meinen, ne? Angesichts der neuen RKI-Zahlen jetzt schon über 12.000 Hitzetote diesen Sommer. Das Problem ist ja eben nur, dass der Umweltminister einen Punkt hat, wenn er sagt, bislang sind ihm als Vertreter des Bundes weitgehend die Hände gebunden. Konkrete Maßnahmen mitfinanzieren geht eben bisher schlecht. Das heißt, ein Hitzegipfel kann sicherlich nicht schaden. Aber ob das dann auch schnell konkret Geld für die Kommunen heißt, ja, das wohl eher nicht.
0: Bundesumweltminister Carsten Schneider von der SPD will mehr Hitzeschutz in Deutschland bis 2027. Dafür würde er auch gerne das Grundgesetz ändern. Von der Union kommt bislang aber wenig Unterstützung. Und deswegen haben wir darüber gesprochen mit Katrin Aue, unserer Hauptstadtkorrespondentin.
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0: 17.42 Uhr, genau. Eine Grenze, die quer durch Deutschland geht, und eine Mauer mitten in Berlin. Das kennen viele hierzulande gar nicht mehr aus eigener Anschauung, weil es schon so lange her ist. Für die anderen ist dieser Tag heute mit schmerzhaften Erinnerungen verbunden. Vor genau 65 Jahren hat die Führung der DDR begonnen mit dem Bau der Berliner Mauer. Im Laufe der Jahre ist daraus eine fast unüberwindbare Grenze zwischen Ost- und West-Berlin geworden. Viele Menschen sind bei dem Versuch gestorben, dieses martialische Bauwerk zu überwinden.

0: Daran ist heute Vormittag erinnert worden in Berlin bei einer zentralen Gedenkveranstaltung in der Bernauer Straße.
1: Einst schwangen sie hoch oben im Turm der Versöhnungskirche. Jetzt läuten die geretteten Glocken mitten auf dem ehemaligen Todesstreifen in einem Holzgerüst. Auf den Trümmern der Kirche steht inzwischen die Versöhnungskapelle, ein besonderer Ort aus Lehm und Holz und zur Erinnerung. Auch an den 13. August 1961. Dieses Datum sei eine geschichtliche Ikone, eine Zäsur, sagt Pfarrer Thomas Jeutner zur Begrüßung, der Tag, an dem der Bau der Mauer anfing.
2: Sie verwundete das Herz unserer Stadt. Sie trennte Straßen, Familien, Freunde, Liebespaare. Und die Gewalt an der Grenze zerstörte viele Leben. Und die es betroffen hat, trauern lebenslang.
1: Politiker, Vertreter von Opferverbänden und Zeitzeugen sind gekommen. Im Halbdunkel der schlichten kleinen Kapelle sitzen sie dicht gedrängt. Berlins regierender Bürgermeister Kai Wegner erinnert an Schicksale und Geschichten, die mit dem Mauerbau verbunden sind.
3: Es sind diese Schicksale und Geschichten, die wir nicht vergessen dürfen. Es sind diese Schicksale, die uns mahnen. Mahnen, dass ein Leben in Freiheit, ein Leben in Demokratie keine Selbstverständlichkeit ist.
1: 28 Jahre stand die Mauer, 37 Jahre schon ist sie wieder weg, gibt Bundestagspräsidentin Julia Klöckner in ihrer Rede zu bedenken und fragt, warum konnte das Bauwerk verschwinden, nicht aber die Mauer in den Köpfen?
4: Für Westdeutsche änderte sich mit der Einheit nicht allzu viel. Doch sie haben unterschätzt, wir haben unterschätzt, wie tiefgreifend die Umbrüche für die Landsleute waren. Für Ostdeutsche änderte sich mit der Einheit nahezu alles. Manche Erfahrungen des Übergangs wirken bis heute nach. Und wer sie verstehen will, der muss bereit sein, auch zuzuhören. Für alle Deutsche aber gilt, wir müssen verstehen wollen. Auch dafür übrigens gedenken wir heute. Auch dafür blicken wir zurück. Wir müssen aus unserer Geschichte lernen. Wir dürfen uns eben nicht in ihr verlieren.
1: Aufhorchen lässt schließlich das kurze Zeitzeugengespräch mit der Familie Hildebrand, dem Sohn und zwei Urenkelinnen des letzten DDR-Pfarrers in der Versöhnungskirche. Antonia Hildebrand, nach dem Fall der Mauer geboren, kritisiert, dass die deutsche Teilung längst nicht überwunden sei.
5: Das Prägnanteste ist einfach, dass die Ostdeutschen strukturell systematisch benachteiligt sind, auf Führungsebenen extrem unterrepräsentiert. Sie sind die Bevölkerungsgruppe europaweit, die am seltensten die Immobilie besitzt, in der sie selber leben. In Leipzig, wo ich auch zum Teil studiert habe, gehören 70% der Altbauten Westdeutschen. Ich stelle mir mal vor, wie das wäre, wenn in München 70% der Altbauten Ostland gehören würde, was dann für ein Theater wäre und Markus Söder würde ausrasten, zu Recht wahrscheinlich.
1: Besonders seltsam sei aus ihrer Sicht, dass sich dafür scheinbar niemand interessiere.
0: Erinnerungen an den Bau der Berliner Mauer vor 65 Jahren und an die Menschen, die gestorben sind beim Versuch, sie zu überwinden. Von der zentralen Gedenkveranstaltung heute in Berlin hat Annette Mirsch berichtet für HR Info. Und jetzt kommen wir zu uns nach Hessen, genauer gesagt nach Biedenkopf in die Nähe von Marburg. Dort treffen sich alle 7 Jahre viele tausend Menschen zu einem Volksfest. Auch seit heute wieder, da ist das Ganze losgegangen. Es nennt sich Grenzgang. Ein großer Umzug an den Grenzen des Stadtwaldes entlang. Und das erinnert daran, dass es dort mal Ortschaften gegeben hat in der Nähe, die versucht haben, diese Grenze zu verschieben. Die wollten damit selber ein Stück abbekommen vom Wald. Dagegen haben sich die Leute erfolgreich gewehrt, eben mit einem regelmäßigen Grenzgang. Das war im 17. Jahrhundert und daraus ist dann später ein Volksfest geworden, das eben alle 7 Jahre daran erinnert, wird immer groß gefeiert. Für Streit sorgt allerdings, dass der Umzug von einem Mann mit schwarz angemaltem Gesicht angeführt wird, dem sogenannten Mohren. Und darüber habe ich gesprochen mit Stefan Thome. Er ist Schriftsteller, stammt selber aus Biedenkopf und er hat diese Geschichte literarisch verarbeitet in gleich 2 Romanen. Das eine Buch heißt dann auch Grenzgang und das zweite Besser als nie, ist vor kurzem bei Surkamp erschienen. Herr Thome, Sie waren gerade selbst bei dem Umzug mit dabei. Welche Eindrücke bringen Sie denn davon mit?
6: Ja, es war wie immer alle 7 Jahre ein großes Spektakel, ein eigentlich sehr fröhliches Fest. Mehrere tausend Menschen, die gemeinsam durch den Wald ziehen. Am ersten Tag gibt es eine

0: sehr große Steigungen, 19%. Also da muss man richtig manchmal auf allen Vieren kraxeln. Es geht sehr ausgelassen zu. Es gibt Kapellen und es gibt natürlich auch alkoholische Getränke zu trinken. Eigentlich ist das Ganze eine sehr fröhliche Angelegenheit, die, Sie haben es gerade erwähnt, in Verruf geraten ist durch die Figur des sogenannten Mohren und durch das damit verbundene Blackfacing. Eine Problematik, für die die Menschen hier vor Ort nicht allzu sensibel sind, nach meiner Beobachtung.
1: Ja, darauf kommen wir auch gleich nochmal zu sprechen. Vielleicht erstmal, was wissen Sie denn über den historischen Hintergrund? Also warum sehen wir da einen schwarzen Mann an der Spitze?
0: Ja, so ganz genau weiß man das nicht. Es gibt keine historischen Zeugnisse, die uns genau darüber Aufschluss geben, warum eine solche Figur in die Folklore des Festes übernommen wurde. Die wahrscheinlichste Erklärung ist, dass zu dem Zeitpunkt, als das Ganze noch eher ein Verwaltungsvorgang als ein Volksfest war, als tatsächlich regelmäßig kontrolliert wurde, sind die Grenzsteine noch alle an dem Ort, wo sie sein sollen. Da muss einmal vielleicht in einer Militärkapelle, damals gab es im 17., 18. Jahrhundert sogenannte Mohrentambure, Schwarze, die in Militärregimentern gedient haben, als ein solcher, als Abgesandter des Landgrafen dabei gewesen sein und auf die Einheimischen hier, die wahrscheinlich noch nie einen schwarzen Menschen gesehen hatten, einen solchen Eindruck gemacht haben, dass er dann in die Folklore des späteren Volksfestes übernommen wurde. Das ist eine Hypothese, eine gut begründete, aber wie gesagt, einen letztendlichen Beweis dafür gibt es nicht.
1: Sie haben den Begriff auch gerade selbst schon angesprochen. Kritiker sprechen da von Blackfacing, also dass jemand sich eben das Gesicht schwarz anmalt. Wie ist denn da Ihre Position?
0: Es handelt sich um Blackfacing. Also wenn ein weißer Mann für solche Zwecke, für die Zwecke einer solchen Aufführung schwarz angemalt wird, dann ist das Blackfacing. Und schwarze Menschen fühlen sich durch diese Praxis, weil sie an andere Dinge erinnert, die berüchtigten Minstrel-Shows in den USA zum Beispiel, ist das in Verruf geraten. Schwarze Menschen fühlen sich dadurch herabgewürdigt und beleidigt. Und deshalb gibt es da meines Erachtens tatsächlich zumindest mal einen Gesprächsbedarf, dass man die Menschen für diese Problematik sensibilisiert und dann ja gemeinsam mit Betroffenen sich zusammensetzt und guckt, ob man diese Praxis, diese Tradition nicht so verändern kann, dass sie eben niemanden beleidigt oder dass niemand sich davon abgestoßen fühlt. Bisher ist das, obwohl diese Forderung alle 7 Jahre so regelmäßig, wie das Fest stattfindet, erhoben wird, bisher ist das nicht geschehen.
1: Jetzt ist das ja ein Dilemma, über das wir da sprechen. Also auf der einen Seite haben wir da dieses Volksfest, das seit Jahrhunderten gefeiert wird. Die Befürworter haben auch den Eindruck, man wolle ihnen was wegnehmen und sie bevormunden. Auf der anderen Seite haben wir aber diejenigen, die diesen sogenannten Mohren als extrem verstörend, beleidigend, auch rassistisch durchaus empfinden. Alleine schon an dem Begriff macht sich ja die Diskussion fest. Was denken Sie, wie kann man dieses Dilemma lösen?
0: Ich würde gerne erstmal, also das habe ich in den letzten Monaten versucht und als Beitrag dazu sehe ich eigentlich auch meinen Roman, der die Problematik aus verschiedenen Perspektiven beleuchtet. Ganz verschiedene Figuren kommen da zu Wort, die einen befürworten diese Tradition und mögen sie und die anderen lehnen sie ab. Beide kommen in dieser Geschichte zu Wort und ich glaube, es wäre viel damit gelungen, wenn es einen solchen Dialog in der Praxis geben würde und sich die Leute erstmal zusammensetzen und die einen sagen, warum sie das für harmlos halten oder warum es ihnen so sehr am Herzen liegt und die anderen begründen, warum sie sich dadurch beleidigt fühlen. Mhm. Ob man dann zu einer Lösung kommt und wie genau die aussieht. Wenn man vorher sagt, das muss die Lösung sein, dann sind die Chancen, dass es zu einem solchen Dialog kommt, wahrscheinlich schon geringer. Man sollte das vielleicht erstmal ergebnisoffen sagen. Die Leute sollten sich zusammensetzen. Ich habe von vielen Initiativen der Ausländer Beirat in Marburg, die Initiative Schwarzer Menschen in Deutschland, haben Kritik formuliert, haben aber auch Gesprächsbereitschaft signalisiert. Ich hoffe, dass nach dem Fest, wenn wieder ein bisschen Ruhe hier einkehrt, es dann vielleicht möglich ist, da eine kritische Aufarbeitung zu machen und einen solchen Dialog in Gang zu setzen. Das nächste Fest kommt erst in 7 Jahren. Eigentlich ist da genug Zeit, um sich mal intensiv auszutauschen und nach Möglichkeiten zu suchen, diesen Konflikt zu entschärfen.
1: Was glauben Sie, warum sorgt ausgerechnet dieses Thema für solche gesellschaftlichen Diskussionen?
0: Ja, weil wir in einer Zeit leben, in der Minderheiten, deren Standpunkte, Sensibilitäten, Gefühle und so weiter lange Zeit von der Mehrheitsgesellschaft ignoriert wurden, dass die sich jetzt deutlicher artikulieren. Das erleben wir auf anderen Feldern, wo es um geschlechtliche Identität geht. Das erleben wir, dass Frauen stärker ihre Ansprüche formulieren gegenüber einer männlich dominierten Gesellschaft. Das erleben wir bei Migrantinnen und Migranten. Die Gesellschaft ist bunter geworden und sie besteht aus

0: tun, dass man dann eine Einigung findet. Gewiss ist das nicht, aber eine Alternative dazu sehe ich auch nicht.
1: Sagt der Autor Stefan Thome. Vorhin habe ich mit ihm gesprochen über die Tradition des Grenzgangs in Biedenkopf, ein großes Volksfest mit einer langen Geschichte, und auch über die Kritik, die es daran inzwischen gibt. Den Grenzgang und seine Hintergründe hat Stefan Thome auch in zwei Romanen verarbeitet. Sein neuestes Buch Besser als nie ist gerade im Surkamp Verlag erschienen, und ab September ist er auch auf Lesereise unterwegs.

0: 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Fernseher an, Internet auf und schon werden wir geflutet mit Nachrichten von Kriegen, Katastrophen oder dem Klimawandel. Darauf haben nicht alle Lust und das kann einen auch mental überfordern. Manche schalten dann gleich wieder weg. Sie meiden die Nachrichten inzwischen ganz bewusst. Diese Belastung entsteht auch, weil unser Gehirn seine Aufmerksamkeit gerne auf die negativen Dinge fokussiert. Wir als Menschen sind halt darauf getrimmt, Gefahren zu erkennen. Das war früher überlebenswichtig, aber heutzutage ist es nicht unbedingt gut für die seelische Gesundheit. Und das hat dann Folgen.
1: Immer mehr Menschen schränken ihren Nachrichtenkonsum ein, weil die Informationen zu belastend sind, bestätigt die Medienforscherin Julia Behre.
2: Im Jahr 2026 haben laut der Studie Reuters Institute Digital News Report 72% der erwachsenen Online-Bevölkerung in Deutschland angegeben, dass sie zumindest gelegentlich aktiv Nachrichten vermeiden. 15% versuchen dies sogar oft.
1: Aus ihrer Arbeit am Leibniz-Institut für Medienforschung in Hamburg weiß Behre, dass Menschen zunehmend abschalten, weil ihnen die Nachrichten auf die Stimmung schlagen.
2: Und da sagen auch viele Nachrichtenvermeider, dass eben zu viel über Kriege und Konflikte berichtet wird und dass sie aber auch von der Menge an Nachrichten erschöpft sind.
1: Fast jeder und jede vierte berichtet in der Studie über solche Nachrichtenerschöpfung. Der klinische Psychologe Jürgen Margraf von der Ruhr-Universität Bochum weiß, warum genau dieses Gefühl entsteht.
3: Und wenn man sich die ganze Zeit damit beschäftigt, kostet das Energie. Das kann sein, weil sie versuchen, das wegzudrängen, zu unterdrücken, aktiv an was anderes zu denken. Das ist anstrengend irgendwann. Es kann aber auch sein, dass sie eben die ganze Zeit Gedankenspiralen drehen und sehr viel grübeln und da nicht rauskommen.
1: Aber warum verankert sich überhaupt so viel Negatives in unserem Kopf? Warum scrollt man weiter, wenn die Nachrichten einem eh schon emotional zusetzen? Eine Hypothese ist, laut Margraf, dass uns die Evolution so geformt hat. Also,
3: dass es von der Entwicklungsgeschichte des Menschen wichtig ist, dass wir auf Gefahren genügend achten. Wir versuchen zu verstehen, was da vor sich geht. Wenn ich durch den Wald gehe und es knackst, dann kann ich überlegen, naja, es knackst halt, jetzt weht gerade der Wind oder so. Ich kann aber auch gucken, ist da irgendwas und ist es größer als ich oder kleiner als ich? Kann ich es fressen, frisst es mich?
1: Außerdem fokussieren wir uns auch gerade jetzt aufs Negative, sagt der Psychologe, weil die Weltlage uns dafür genügend Anhaltspunkte gibt. Die vielen Krisen füttern unsere Angstgefühle und Betroffenheit. Umso wichtiger sei es, belastende Nachrichten ganz bewusst nur in kleinen Mengen zu konsumieren.
3: Sie sollten kein Nachrichtenjunkie werden. Sie sollten nicht 24 Stunden am Tag Nachrichten haben, sondern Sie sollten das einmal am Tag machen. Wirklich nicht zu viel.
1: Für unser Wohlbefinden sollten wir uns gleichzeitig so viele schöne Momente wie möglich gönnen, erklärt Margraf. Denn die Forschung zeigt, dass wir für unsere seelische Gesundheit deutlich mehr Gutes erleben müssen als Schlechtes.
3: Wir brauchen 5-mal mehr positive als negative Emotionen am Tag. Ne? Sie müssen jeden Tag 5-mal mehr lachen als weinen. Sie müssen 5-mal mehr fröhlich sein als nicht so glücklich sein und so weiter. Im Durchschnitt über die Zeit.
1: Ein konkreter Tipp. Zeitlimits helfen dabei, sich von den Medien loszureißen. Und diese Zeit lässt sich dann für mehr wohltuende Erfahrungen im Alltag nutzen. Sport, Lesen oder im Garten buddeln. Alles, was Spaß macht, sagt Margraf. Und möglichst schnell ein gutes Gefühl erzeugt. Ein bisschen positives Handeln gegen die Nachrichtenflut also. Und auch die Berichterstattung selbst könnte sich ein bisschen ändern, schlägt Medienforscherin Julia Behre vor. Um die Menschen weiterhin zu informieren, aber sie dabei weniger zu belasten.
2: Dir könnte es hilfreich sein, ein Thema auch immer wieder aus verschiedenen Perspektiven zu beleuchten und immer wieder auch zu betonen, warum es wichtig ist, über dieses Thema zu berichten. Und was können Menschen vielleicht auch tun? Also nicht nur zu informieren, sondern auch konstruktiv und lösungsorientiert zu berichten.
1: Auch wenn die Krisen weiterhin Schlagzeilen machen werden.
0: Immer mehr Leute sind

0: sind offensichtlich nachrichtenmüde, weil die Welt halt voll ist von Konflikten und Katastrophen. Das zeigt eine neue Studie, über die Jenny Witt berichtet hat aus der ARD Gesundheitsredaktion.
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1: 18 Uhr. Weinbauern klagen über viele Herausforderungen. Juli war tödlichster Monat für Zivilisten in der Ukraine seit Jahren. Erste Hybridschule Deutschlands entsteht in Frankfurt. Das Wetter in der Nacht klar, 20 bis 8 Grad. Morgen wieder sonnig und heiß bis 38 Grad. Mein Name ist Daniel Skondo. Krisenstimmung bei den Winzerinnen und Winzern in Deutschland. Ein Problem für die Weinlese seien die extreme Hitze und Dürre der vergangenen Wochen. Aber es gäbe für die gesamte Branche auch andere Herausforderungen. HR-Reporter Lars Hofmann.
2: Der Präsident des Deutschen Weinbauverbandes, Winzer Klaus Schneider, sagte kurz vor der Weinlese in Österreich-Winkel im Rheingau, die zunehmenden klimatischen Extreme setzten viele Weinbauern genauso unter Druck wie der dauerhaft sinkende Weinkonsum, steigende Kosten unter anderem für Sprit oder Löhne für Saisonarbeitskräfte in den Weinbergen. Um den besonders von der Krise betroffenen Winzern kurzfristig zu helfen, müssten sie schnell die Möglichkeit bekommen, überschüssigen Rotwein und Rosé zu Industriealkohol zu destillieren.
1: Wegen der anhaltenden Hitze wird wohl auch die Getreideernte in diesem Jahr deutlich kleiner ausfallen als sonst. Der Deutsche Raiffeisenverband rechnet mit einem Minus von mehr als 10% im Vergleich zu 2025. Engpässe bei der Versorgung wird es nach Einschätzung von Fachleuten aber nicht geben. In der Ukraine sind nach Angaben der Vereinten Nationen im Juli mindestens 437 Zivilisten getötet worden. Das ist die höchste Opferzahl seit Mai 2022, also wenige Monate nach Beginn des russischen Angriffskrieges. Die UN teilten weiter mit, dass im Juli mehr als 2600 Menschen verletzt wurden. Die ukrainische Regierung führt die hohen Opferzahlen unter anderem darauf zurück, dass man kaum noch Flugabwehrraketen hat, um russische Angriffe abzuwehren. Bürokratie schneller abbauen und den Staat grundlegend reformieren. Der frühere Präsident des Bundesverfassungsgerichts Voskuhle sieht dazu keine Alternative. Und er kritisiert, unser Land sei risikoscheu geworden, perfektionistisch und technologiefeindlich. Aus der Nachrichtenredaktion Markus Schuh.
3: Voskuhle findet im Interview mit der Zeit deutliche Worte. Deutschland habe einen Kipppunkt erreicht und drohe unterzugehen. Ein Problem sei auch die Justiz. Zum Beispiel gerate schnell aus dem Blick, ob ein Unternehmen bedroht sei, weil ein Prozess zu lange dauere. Voskuhle hatte letztes Jahr diverse Vorschläge gemacht, wie der Staat modernisiert werden könnte. Bei aller Kritik sieht und lobt er auch Fortschritte dabei. Es gebe eine Aufbruchsstimmung wie noch nie seit Bestehen der Bundesrepublik.
1: In Frankfurt entsteht die erste sogenannte Hybridschule Deutschlands. Unter einem Dach vereint sie 134 Wohnungen und eine Grundschule. Damit will die Stadt Frankfurt Flächen für Bauprojekte effizienter nutzen. Heute wurde an der Schule Richtfest gefeiert. HR-Reporterin Alicia Lenthoff.
4: Von ihren Balkonen schauen die künftigen Mieterinnen und Mieter direkt auf den Schulhof. Der wiederum ist zugleich das Dach der darunterliegenden Turnhalle. Bis zu 500 Kinder sollen hier in der neuen Schönhof-Grundschule künftig lernen und über den Hof toben. Die oberen 4 Stockwerke aber sind für größtenteils geförderte Wohnungen reserviert. 60 Millionen Euro investieren die nassauische Heimstätte, die Stadt Frankfurt und das Land in die neue

0: Hybridschule in einem der größten Neubaugebiete Frankfurts. Ähnlich verdichtete Bauprojekte sind auch in anderen Teilen der Stadt geplant.
1: Das waren die Nachrichten. Das Wetter. Der Tag geht sonnig und warm zu Ende. In der Nacht bleibt es wolkenlos und die Werte sinken ganz langsam auf 20 bis 8 Grad. Morgen wird es dann nochmal sonnig und noch etwas heißer als heute bei bis zu 38 Grad. Die weiteren Aussichten, es wird etwas feuchter, am Samstag mit ersten Schauern und Gewittern, aber nochmal bis 38 Grad. Am Sonntag dann wechselhaftes Wetter bis 30 Grad. Die Zeit 18.04 Uhr.
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1: Vorsicht auf der A485 Gießener Nordkreuz lang Gönz. Zwischen Linden und dem Gießener Südkreuz sind Menschen auf der Fahrbahn. A3 Frankfurt-Köln zwischen Kelsterbach und Wiesbadener Kreuz streckenweise Stau und stockender Verkehr. Die A5 Darmstadt-Kassel zwischen Frankfurter Kreuz und dem Westkreuz Frankfurt 4 Kilometer stocken. Die Unfallstelle ist geräumt. A7 Würzburg-Fulda zwischen Bad Kissingen-Obertulba und Bad Brückenau-Volkers 4 Kilometer Stau. Die A44 Kassel Richtung Dortmund ist zwischen Warburg und Diemelstadt immer noch wegen Bergungsarbeiten nach einem Unfall gesperrt. 16 Kilometer Stau ab Zierenberg aktuell. Die Umleitung die U20 und die U22 ab Bräuna und Warburg. A66 Wiesbaden-Frankfurt zwischen Wiesbaden-Nordenstadt und Wiesbadener Kreuz 6 Kilometer Stau nach einem Auffahrunfall. Die A66 Frankfurt Richtung Wiesbaden zwischen Frankfurt-Ludwig-Landmann-Straße und Frankfurt-Höchst 4 Kilometer Stau nach einem Unfall. Dadurch auch 3 Kilometer Stau auf der A648 zwischen dem Westkreuz und dem Eschborner Dreieck. Und die A661 Egelsbach-Oberursel zwischen Offenbach-Kaiserlei und Frankfurt-Friedberger Landstraße 5 Kilometer stockend.
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3: Einen schönen guten Abend. Das ist schon verrückt. Da schaffen es irgendwelche Leute offenbar, eine Drohne mit Sprengstoff an Bord einfach so fliegen zu lassen am Flughafen Leipzig-Halle. Am Ende verhindert nur ein Busfahrer, dass es dort zu einem Anschlag kommt, weil er die Drohne irgendwie außer Gefecht setzen kann. Rund um diesen versuchten Anschlag gibt's noch viele offene Fragen. Heute ist dazu Folgendes bekannt geworden. Bevor diese Drohne am Flughafen gefunden wurde, soll es in der Nähe eine Explosion gegeben haben. Zeugen sollen den Ermittlern demnach von einer angeblichen Detonation berichtet haben in einem verlassenen Dorf ganz in der Nähe. Die Ermittler fragen sich nun, was denn dort explodiert sein könnte.
4: Das sächsische Landeskriminalamt rückte nach den Hinweisen in dem verlassenen Dorf an. Die Ermittler fanden tatsächlich auf einer Brachfläche neben einer Straße etwas, das ein Detonationsort sein könnte. Nach Informationen von WDR und NDR soll es sich um verbrannte Erde sowie kleine Metallfragmente handeln. Die Zeit hatte zuerst über die Explosion berichtet. Kriminalisten versuchen nun zu klären, was in dem verlassenen Dorf passiert ist. Ob die Täter möglicherweise vor dem misslungenen Angriff mit der Drohne auf dem Flughafen Beweismittel vernichtet haben könnten oder ob hier versehentlich eine zweite Sprengladung einer Drohne explodiert sein könnte. Die Untersuchungen der Bodenproben sollen noch laufen. Inzwischen soll den Ermittlern auch ein Video vorliegen, auf dem die mutmaßliche Explosion zu sehen ist. Zu Beginn der Ermittlungen gab es nach Recherchen von WDR und NDR die Hoffnung, die Täter nach dem Fund der Drohne schnell zu fassen. Ein verdächtiges Handy, das vor dem versuchten Anschlag in der Nähe des Leipziger Flughafens festgestellt worden war, soll nach Angaben aus Regierungskreisen am frühen Morgen danach in rund 9 Kilometern Entfernung geortet worden sein. Die Bundespolizei und ein mobiles Einsatzkommando umstellten daraufhin ein dicht bewachsenes Gelände. Anschließend sei der Bereich nach Angaben aus Sicherheitskreisen aufwendig abgesucht worden, auch mit Sprengstoffspürhunden und Hunden, die für das Auffinden von Datenträgern trainiert wurden. Die Suche verlief allerdings erfolglos.
3: Andreas Braun über neue Erkenntnisse bei den Ermittlungen rund um den rätselhaften Drohnenvorfall am Flughafen Leipzig-Halle. Da soll sich in diesem Zusammenhang ganz in der Nähe eine Explosion ereignet haben. Diesen Hinweisen gehen die Ermittler jetzt nach. Vom einen Tag auf den anderen werden ganze Familien auseinandergerissen, Freundschaften zerbrechen und ein Todesstreifen wird mitten in der Stadt aufgebaut. So war das genau heute vor 65 Jahren. Damals hat die Führung der DDR begonnen damit, in Berlin eine Mauer hochzuziehen, als Ergänzung zu den Grenzanlagen, die es im Rest des geteilten Deutschlands ohnehin schon gegeben hat. Heute nun wird erinnert an diesen Tag, an die Teilung an sich und an die Menschen, die gestorben sind beim Versuch, die Mauer zu überwinden. Die zentrale Gedenkveranstaltung gab es heute Morgen in Berlin an der Gedenkstätte Berliner Mauer. Das ist an der Bernauer Straße in Berlin. Unsere Reporterin Annette Mirsch war dabei und sie beschreibt, wie sie diesen Tag heute erlebt hat.
5: Also es war ein sehr bewegender Tag, ein schöner Tag, auch ein trauriger Tag. Es ist ja wirklich ein sehr besonderer Ort, an dem wir hier sind. Die Kapelle der Versöhnung hier an der Bernauer Straße, genau hier, war ja einst der Todesstreifen. Nun haben wir hier grünen Rasen, Luft und Licht. Hier stand bis 1985 noch die Versöhnungskirche, bevor es den Befehl der DDR zum Sprengen gab. Und heute nun, da steht hier vor mir auf den Trümmern dieser Kirche ein kleiner Rundbau aus Lehm und Holz, die Versöhnungskapelle. Und 120 geladene Gäste, die saßen da heute Vormittag dicht gedrängt beieinander und lauschten den Redebeiträgen, etwa dem Beitrag von Bundestagspräsidentin Julia Klöckner, die an die Folgen des Mauerbaus in der DDR erinnerte.
6: Und in den ersten drei Wochen nach dem Mauerbau verhafteten die Behörden tausende Menschen wegen staatsfeindlicher Hetze oder Staatsverleumdung. So nannte man übrigens die Kritik an Maßnahmen der Regierung. Und der staatliche Terror, der wurde nach dem Mauerbau so zynisch, es klingt, immer effizienter, menschenfeindlicher. In Haftanstalten wie Hohenschönhausen wurden Menschen gequält, gefoltert, erniedrigt. Misstrauen wurde zur Staatsdoktrin, die Zersetzung politischer Gegner zum Herrschaftsinstrument. Die Stasi war die Lebensversicherung des Regimes.
5: Ja, und Klöckner dachte auch darüber nach, wie die Zeit des Mauerbaus in die heutigen Tage fortwirkt. Und da musste sie einräumen, dass die Mauer in den Köpfen in Ost und West häufig noch existiert. Warum, fragte sie selbst? Weil man unterschätzt habe, wie tiefgreifend die Umbrüche nach der Wende für Ostdeutsche waren, so ihre eigene Antwort.
3: In der Kapelle der Versöhnung gab es dann eine ganze Reihe von Reden heute. Welchen waren da denn besonders beeindruckend?
5: Also ganz spannend fand ich persönlich die Redebeiträge der Familie Hildebrand. Die waren ja als Zeitzeugenfamilie aufs Podium geladen. Der Sohn und zwei Urenkelinnen des letzten DDR-Pfarrers hier in der ehemaligen Versöhnungskirche. Und die beiden jungen Frauen, also die Urenkelinnen, die fanden sehr klare, deutliche Worte für die heutige Zeit. Antonia Hildebrand brachte ihren Standpunkt so vor.
7: Das Prägnanteste ist einfach, dass die Ostdeutschen strukturell systematisch benachteiligt sind, auf Führungsebenen extrem unterrepräsentiert. Sie sind die Bevölkerungsgruppe europaweit, die am seltensten die Immobilie besitzt, in der sie selber leben. In Leipzig, wo ich auch zum Teil studiert habe, gehören 70% der Altbauten Westdeutschen. Ich stelle mir mal vor, wie das wäre, wenn in München 70% der Altbauten Ostland gehören würde, was dann für ein Theater wäre. Und Markus Söder würde ausrasten, zu Recht wahrscheinlich. Und dazu, dass es einfach kein Thema ist. Also ist es ja eigentlich für uns aus unserer heutigen, in unserer Generation ganz irritierend, dass sich keiner dafür interessiert.
5: Also auch niemand in der Politik, so die Kritik von Antonia. Und ich hatte den Eindruck, dass das hier und in der Versöhnungskapelle so einige überrascht hat.
3: Das sind die Eindrücke unserer Reporterin, die direkt vor Ort war heute in Berlin bei dieser Gedenkveranstaltung. Da wurden also verschiedene Reden gehalten natürlich, aber es waren ja auch wie immer viele Touristen und Passanten unterwegs in der Stadt. Ist es denn für die auch ein besonderer Tag gewesen heute?
5: Ja, das habe ich mir doch nicht entgehen lassen. Natürlich habe ich hier Touristen und Passanten angesprochen. Die Mauergedenkstätte, die steht ja in jedem Reiseführer. Hier ist jeden Tag viel Betrieb, auch an so einem sonnigen Augusttag, 13. August wie heute. Aber nicht jeder hat hier den Gedenktag gleich auf der Pfanne.
8: Ich habe mir das gerade durchgelesen. Also heute vor 65 Jahren ist also wohl die Berliner Mauer errichtet worden. Und es scheint jetzt hier ein Gedenktag zu sein. Nein, das war mir so nicht bewusst.
5: Hat das für Sie heute noch eine Bedeutung, der Mauerbau?
8: Ja, natürlich. Ich habe Verwandtschaft in der ehemaligen DDR, also in den neuen Bundesländern jetzt. Und man sollte also schon daran erinnern, gerade wenn man also die bevorstehenden Wahlen sieht, das darf man nicht vergessen.
9: Ich habe das miterlebt, ja. Ich habe in der Ackerstraße, früher bin ich groß geworden und habe zum Mauerfall am Oranienburger Tor gelebt, also auch im Ostteil. Aber irgendwie ist es doch komisch, nicht? Wenn man so viele Jahre in der DDR gelebt hat. Man hat doch viele Erinnerungen und es war ja nicht alles schlecht. Und als Normalbürger in der DDR ging mir das auch eigentlich gut.
10: Naja, ich bin 98 geboren, aber früher, beziehungsweise ich komme aus der Nähe von Ratzeburg, da war ja der Grenzsee oder der Grenzverlauf. Bedeuten würde ich sagen auf jeden Fall, weil es ist immer noch omnipräsent, auch in den Köpfen der Menschen. Von wegen mal diese Teilung Ost-West, davon spricht ja auch immer noch die Politik. Aber Ich wünsche mir eigentlich, dass wir mittlerweile da angekommen sind, dass wir da diese Unterteilung einfach nicht mehr machen.
5: Ja, also erinnern ist wichtig. Ich denke, das hört man als Konsens hier raus. Zum Schluss hörten wir Lukas, er ist Neuberliner und arbeitet hier in der Nähe der ehemaligen Berliner Mauer.
3: Eindrücke von Annette Mirsch, unserer Reporterin in Berlin. Sie hat die zentrale Gedenkveranstaltung besucht, mit der heute erinnert worden ist an den Bau der Berliner Mauer vor genau 65 Jahren und auch an die Folgen.
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3: Früh aufstehen hieß es heute Morgen hier in Hessen und zwar in Biedenkopf. Um 6 Uhr hat dort der Grenzgang begonnen. Eine Veranstaltung mit langer Tradition. Was man aus anderen Orten vielleicht so kennt als kleine Wanderung entlang der ehemaligen Ortsgrenzen, das ist in Biedenkopf ein Riesenspektakel. Dauert 3 Tage lang, da kommen bis zu 20.000 Menschen in diese Kleinstadt nach Mittelhessen. Unsere Reporterin Anna Spieß war für uns beim Auftakt heute dabei.
11: Blaskapellen, Burschenschaften und Blackfacing. Diese 3 Aspekte scheinen zum Grenzgang in Biedenkopf einfach dazuzugehören. Tausende Menschen strömen schon ab 5:30 morgens Richtung Marktplatz, ausgestattet mit Wanderrucksack und Stöcken. Die Biedenköpfer nehmen das Volksfest hier sehr ernst. Immerhin findet es nur alle 7 Jahre statt, dieses Jahr zum 333. Mal. Bürgermeister Jochen Achenbach begrüßt die Schaulustigen auf dem Marktplatz.
12: Spätestens als wir den ersten Peitschenknall aus den Wäldern bis in unsere Stadt hörten, war es wieder da, dieses Gefühl im Bauch. Jetzt ist Grenzgang und unser Grenzgangsfest beginnt.
11: Die Peitschen stammen von den sogenannten Wettläufern. Sie laufen immer wieder auf dem Marktplatz hin und her, knallen die langen Peitschen und werden später bei der eigentlichen Wanderung immer wieder vorauslaufen, Meldungen an die Männergesellschaftsführer abgeben und die Menschengruppen zusammenhalten. Es folgt eine etwa einstündige Zeremonie, in der alle Männergesellschaften und Burschenschaften einzeln auf den Marktplatz einlaufen und Meldung an ihren Oberst geben, um sich für den Grenzgang anzukündigen.
13: Ich melde Männergesellschaft Oberstadt mit 6 Führern und 104 Bürgern zum Marsch über die Grenze angetreten.
11: Zur Tradition des Grenzgangs gehört auch die Person, die den Festzug anführt, die morgens als allererstes einläuft. Sie wird vom Grenzgangsverein selbst als Mohr bezeichnet und in diesem Jahr von André Fischer repräsentiert. Dafür malt er sich sein Gesicht mit Theaterschminke schwarz an. Blackfacing, so wird das genannt, gilt als rassistisch und wird vor allem von schwarzen Menschen selbst scharf kritisiert und oft als beleidigend wahrgenommen. Doch hier vor Ort in Biedenkopf will das niemand so recht verstehen. Letizia Scharf, dritte Schriftführerin der Burschenschaft Billerbach, sagt dazu:
14: Hier herrscht kein Platz für Diskriminierung oder sonst irgendwas. Wir sind eine Gemeinschaft und wir akzeptieren jeden so, wie er ist. Und dem Mohr sein zu dürfen, das ist eine Ehre. Und ich glaube, viele, die außenstehend das negativ, sage ich mal, kommentieren, die sollten vielleicht auch mal ein bisschen hingucken, wie es dann in der Realität ist. Weil ich glaube, nach außen kann sich das manchmal ganz anders anhören, wie es dann tatsächlich ist. Und ich freue mich, hier sein zu dürfen, weil es ist einfach was ganz Tolles.
11: Der Rassismusvorwurf scheint viele schwer zu treffen. Sie fühlen sich missverstanden. Die Menschen argumentieren mit der Tradition, die dürfe nicht verloren gehen. Gleichzeitig betonen sie, dass Veränderungen möglich sind. Immerhin spielen jetzt auch mehr Frauen und Mädchen beim Grenzgang eine Rolle. Schaut man sich auf dem Marktplatz um, dominieren aber doch die Männer. Und etwas später, bei der eigentlichen Wanderung hoch zur Sackpfeife, hört man dann doch auch etwas kritischere Stimmen. Sowohl was die Rolle der Frauen beim Grenzgang angeht, als auch die umstrittene Figur. Doch die Veränderung müsse von innen herauskommen, nicht von Menschen, die das Fest und seine Intention nicht kennen. Ob diese Veränderung kommt, ist fraglich. Eine ältere Frau schildert mit Tränen in den Augen:
15: Ich sage immer, wer das nicht überlebt hat, das ist einfach grandios. Mein Sohn ist erst der Führer hier bei der großen Gesellschaft. Und das ist einfach wunderschön.
11: Auch sie wurde heute Morgen schon von der umstrittenen Figur empfangen. Die Tradition sagt, von ihr einen Wangenkuss und etwas von der schwarzen Farbe abzubekommen, bringt Glück. Eins wird hier in Biedenkopf auf jeden Fall deutlich. Die Menschen lieben ihren Grenzgang. Sie bereiten sich Monate darauf vor, feiern zusammen und sind stolz auf ihre Stadt. So wurde das immer schon gemacht. Von Generation zu Generation. Und so wird es vermutlich auch beim nächsten Grenzgang wieder sein.
3: Das wäre dann in 7 Jahren. Heute Morgen war der Auftakt für die aktuelle Ausgabe des Grenzgangs mitten in Hessen in Biedenkopf. Eine Reportage von Anna Spieß. Hier ist HR Info am Donnerstag. Maximilian Krah ist Abgeordneter für die AfD im Deutschen Bundestag. Er gehört zu den bekannteren Politikern der Partei. Er ist auch viel in den sozialen Medien unterwegs gewesen. Auf TikTok zum Beispiel hat er Hunderttausende, vor allem junge Leute, erreicht. Heute nun hat das Amtsgericht in Chemnitz einen Haftbefehl gegen Maximilian

0: Kra erlassen. Dabei geht es um eine juristische Auseinandersetzung zwischen dem Mann von der AfD und dem Moderator Jan Böhmermann vom ZDF. Unsere Hauptstadtkorrespondentin Bianca Schwarz erklärt, was da überhaupt passiert ist.
1: Es geht um eine Folge vom Böhmermann-Podcast Fest und Flauschig. Da hat Böhmermann mal eine Hörerzuschrift vorgelesen und in dieser Hörerzuschrift hat drin gestanden, Kra hätte auf dem Oktoberfest 200 Flaschen Champagner bestellt. Und als dieser Podcast dann draußen war, ist Kra deswegen vor Gericht gegangen, weil er gesagt hat, hey, meine Persönlichkeitsrechte sind verletzt. Er meinte, so eine Bestellung, die könnte, Zitat, Großspurigkeit, Selbstdarstellung und ein starkes Geltungsbedürfnis demonstrieren. Und deswegen ist er vor Gericht. Kra hat dieses Verfahren verloren, weil Böhmermann in diesem Podcast immer wieder deutlich gemacht hat, dass er tatsächlich nur eine Hörerzuschrift vorliest.
0: Das ist also der Hintergrund des Ganzen. Wie kam es jetzt zu diesem Haftbefehl?
1: Maximilian Kra hat einen Teil von den Prozesskosten nicht bezahlt. Das sind aktuell knapp 300 Euro, die noch offen sind. Und da hat eine Gerichtssprecherin jetzt gesagt, ja, wir haben einen Haftbefehl ausgestellt deswegen und momentan müssen wir prüfen, ob der vollstreckt werden kann, weil Kra ist ja immun als Bundestagsabgeordneter. Das heißt, es müsste erst seine Immunität aufgehoben werden und dann könnte die Polizei den Haftbefehl vollstrecken.
0: Und was sagt nun Maximilian Kra selbst dazu?
1: Wir haben hier im ARD-Hauptstadtstudio heute Morgen mit Kra gewhatsappt, der ist gerade in Urlaub und er hat gesagt, sein Anwalt würde den Vorgang gerade prüfen und weil er Böhmermann für einen Widerling halte, genauso hat er es geschrieben, würde er ohne Prüfung nichts zahlen.
0: Sagt unsere Hauptstadtkorrespondentin Bianca Schwarz. Das Amtsgericht in Chemnitz hat einen Haftbefehl erlassen gegen den AfD-Bundestagsabgeordneten Maximilian Kra. Hintergrund ist ein Streit mit dem ZDF-Moderator Jan Böhmermann. Konkret geht es da um offene Forderungen zu den Prozesskosten. Obdachlosigkeit fällt nicht sofort ins Auge. Es gibt sie aber auch bei uns in Hessen. Um die 2000 Menschen leben auf der Straße. Für sie gibt es vor allen Dingen zwei Fragen, die sie umtreiben. Wo verbringe ich die nächste Nacht am besten und wo bekomme ich was zu essen her? In Kassel gibt es deswegen verschiedene Angebote, unter anderem jeden Donnerstag eine warme Mahlzeit für Obdachlose und die gibt's kostenfrei. Also heute war es wieder soweit. Da hat ein Spender das Essen organisiert und finanziert. Und unsere Reporterin Sina Philips hat mal vorbeigeschaut.
2: Junger Mann, ich hätte gerne Nudeln und ein bisschen Salat.
3: Oh, es ist heiß langsam.
4: Zur Essensausgabe auf dem Martinsplatz in der Kasseler Innenstadt sind rund 100 Menschen gekommen. Die meisten leben in Armut, manche sind obdachlos. Jolene hat zwar eine Wohnung, das Geld reicht aber vorne und hinten nicht. Die 66-Jährige sammelt jeden Tag Pfand, holt sich regelmäßig eine kostenfreie Mahlzeit.
2: Ich schäme mich schon, hierher zu gehen. Ich würde lieber mit meinem Sohn am Tisch sitzen, Hühnerfrikassee essen. Aber es ist leider ja finanziell nicht möglich, ne? Aber so kann ich ihm vielleicht sagen, ach, heute gab's das und das, ich habe gegessen, ich kann dir eine Bratwurst gönnen.
4: Jeden Donnerstag gibt die Heilsarmee Suppe an Bedürftige aus. Heute ist die Ausgabe anders. Statt Suppe gibt es Hühnerfrikassee mit Nudeln oder Reis. Die Mahlzeit wird von Richard Brocks gespendet. Er war selbst über 30 Jahre lang wohnungslos, hat unter anderem in Kassel auf der Straße gelebt.
5: Und wenn ich da war, wurde mir immer geholfen. Und das immer wieder, obwohl ich immer wieder gegangen bin. Und da bin ich der Stadt derart dankbar, dass ich mir gesagt habe, jetzt wo es mir als Autor gut geht, kann ich doch diesen Menschen einfach etwas zurückgeben, meine Dankbarkeit, meine Demut.
4: Die Erlebnisse aus seiner Zeit als Obdachloser hat er in Büchern verarbeitet. In den über 30 Jahren auf der Straße haben ihn mehrere Sachen geprägt.
5: Nichts zu essen zu haben am Tag über, keine Möglichkeiten zu haben, duschen zu gehen, seine Wäsche zu waschen. Aber am schlimmsten ist so das Gefühl, wenn man morgens aufwacht, nicht zu wissen, wo man abends schlafen geht.
4: Schätzungsweise 150 bis 300 Menschen leben in Kassel auf der Straße. Doch der Weg aus der Obdachlosigkeit heraus sei ein langer, sagt Sozialdezernent Norbert Wett.
6: Wir haben zwar viele Hilfsangebote, aber bis ein Mensch bereit ist, das auch dann zu machen und die Hilfe anzunehmen, ist es auch nicht immer so leicht.
4: An der Essensausgabe auf dem Martinsplatz steht Lars Hunold von der Heilsarmee. Er verteilt Salat und betont, dass vor allem der Umgang mit den Bedürftigen viel ausmache.
7: Es ist wichtig, diesen Menschen mit Respekt entgegenzutreten. entgegenzutreten, weil sie manchmal nicht so viel Respekt erfahren. Und das wissen sie sehr zu schätzen.
4: Dass die besondere Essensaktion gut ankommt, merkt man. Einige gehen auf Richard Brocks zu und bedanken sich bei ihm. Auch Jolene ist beeindruckt.
2: Weil ich habe das erfahren, dass das ein Obdachloser war. Und ich bin ja sprachlos einfach, dass da jemand an andere denkt. Und ich finde das toll. Ich finde das einfach ja, toll. Mir stehen die Tränen in den Augen.
4: Für Richard Brocks ist das nicht die erste Essensausgabe, die er organisiert. Das hat er schon mehrfach in Mannheim getan und möchte das in Zukunft regelmäßig bundesweit umsetzen. Außerdem hofft er, dass andere sich ein Beispiel an ihm nehmen und denen helfen, die wenig haben.
5: Das kann jeder überall in jedem Ort, wo Armut ist, kann man helfen. Und dann wird natürlich auch etwas klar. Je weniger Armut es ist, umso wohler geht es uns allen.
0: Und deswegen hilft er diesen Menschen heute zum Beispiel in Kassel. Da gab es kostenlos was zu essen für Leute, die auf der Straße leben, wie übrigens immer an einem Donnerstag. Unsere Hessen-Reporterin Sina Philips hat darüber berichtet. Sie hören HR Info am Donnerstag um 18.24 Uhr. Urlaub auf Sizilien zu machen, das ist traumhaft schön. Die italienische Insel hat viel zu bieten, eben auch den Blick auf den großen Vulkan, den Ätna. Der perfekte Hintergrund für jedes Urlaubsfoto. Das Dumme ist nur, dass der Vulkan noch aktiv ist und immer wieder ausbrechen kann. Das macht er jetzt schon seit fast einer Woche. Und deswegen ist auch der Flughafen von Catania gesperrt worden. Die Asche in der Luft ist eine Gefahr für die Flugzeuge, vor allen Dingen für die Triebwerke. Die können dann schnell versagen. Das Flugverbot gilt dort noch bis Freitagmorgen um 2 Uhr in der Nacht. Solange darf keine Maschine starten oder landen. Tausende Urlauber sitzen deswegen nun fest auf Sizilien. Darunter ist auch Alfio Castro. Der macht gerade Urlaub in der Region mit seiner Freundin zusammen. Er hat auch Familie dort. Er kommt aus Hanau hier in Hessen und wollte eigentlich schon vor 2 Tagen zurückfliegen. Das ging aber nicht, denn da kam der Vulkanausbruch dazwischen und darüber habe ich vorhin mit ihm gesprochen am Handy. Herr Castro, wie haben Sie denn davon erfahren, dass der Flughafen zu ist?
8: Also wir wollten Richtung Flughafen fahren, etwa eine halbe Stunde bevor wir am Flughafen angekommen sind, haben wir da eine E-Mail erhalten, dass der Flug annulliert wird.
0: Oh, das war aber ganz schön knapp.
8: Ja, ein paar Stunden vorher wäre deutlich besser für mich, weil ich hatte eine Anfahrt von über einer Stunde zum Flughafen. Mhm. Und das sind auch wieder Kosten und Zeit, die, sag ich mal, beansprucht worden sind. Und dann sind wir halt zum Flughafen gegangen, haben den Lufthansa Support, weil wir haben Lufthansa gebucht, haben wir den halt aufgesucht. Es war leider kein Lufthansa-Mitarbeiter am Flughafen, der uns helfen konnte, beziehungsweise es war keiner da. Etwa eine Stunde später waren dann die Leute da und waren mit der Situation selbst überfordert.
0: Ja, die sind und vielleicht auch überrascht worden von der Entwicklung.
8: Ich kann mir das vorstellen. Also die war auch sehr, sehr überfordert, weil auf einmal eine Riesenschlange an Menschen da waren. Ja. Es war ja tatsächlich nicht nur Lufthansa, es waren ja alle gewesen. Die haben ja komplett den Flughafen in Catania geschlossen. Und bin dann wieder eine Stunde wieder weggefahren zu meinem Onkel, der eine Ferienunterkunft hat.
0: Okay, da konnten Sie also unterkommen zum Glück.
8: Haben wir erstmal die Option, hatten wir Glück natürlich.
0: Jetzt haben Sie schon erzählt, dass da am Flughafen natürlich noch viele andere waren, die eigentlich gerne nach Hause geflogen wären. Was bekommen Sie denn so drumherum mit, wie die Leute mit der Situation umgehen?
8: Also ich kenne auch ein paar Leute persönlich, tatsächlich. Und die Mietautos am Flughafen kosten jetzt zwischen 200 und 300 Euro pro Tag. Das heißt, da tun sich auch eine große Gewinnspanne halt rausholen. Und ja, ich habe viele Menschen gesehen, die auf die Bänder, wo die Koffer wegtransportiert werden, die da drauf schlafen, auf Boden. Also der komplette Boden war voll mit Menschen. Da habe ich auch Menschen kennengelernt, die nach Peking, nach Shanghai, also irgendwo auch weit weg Länder, die vielleicht nicht die Option haben und die vielleicht nicht die Sprache so verstehen. Und deswegen ist es halt für die noch schwieriger gewesen. Also da haben so viele Leute gestorben. Also sowas habe ich noch nie gesehen.
0: Wäre das denn für Sie eine Alternative gewesen, sich einen Leihwagen zu nehmen und zu einem anderen Flughafen zu fahren?
8: Es wäre eine Alternative gewesen, habe ich auch angeboten. Die Option gab es leider nicht.
0: Okay.
8: Also ich weiß nicht, was ich da falsch gemacht habe oder beziehungsweise was nicht gepasst hat, aber auf jeden Fall die Option, ich habe es angeboten von Palermo, ich habe es angeboten von Comiso, das wäre direkt bei uns in der Nähe. Aber keine Chance erstmal.
0: Das heißt, Sie sind jetzt noch vor Ort, aber es gibt ja eine Perspektive. Ich habe gelesen, der Flughafen soll im Laufe der kommenden Nacht wieder geöffnet werden. Haben Sie denn schon einen Plan?
8: Also, ich habe 3 Optionen. Also ich habe gestern eigenständig nochmal bei Lufthansa angerufen und die haben mir am 15. den Flug jetzt zugesichert. Mhm. Da haben die mir einen Flug am 16. reserviert, auch in Catania. Und wenn der auch nicht zustande kommt, das heißt, sobald einer nicht zustande kommt, wird der andere aktiviert. Und danach habe ich am 18. noch einen, der geht über Palermo.
0: Irgendwie sollten Sie wieder nach Hause kommen in den nächsten Tagen. Ja, haben Sie eigentlich von diesem Vulkanausbruch, also von diesem Naturschauspiel, auch irgendwas mitbekommen?
8: Ja, also zwei Tage vor am 9. waren wir bei Bekannten und Familie. Da haben wir die besucht und die sind sehr, sehr nah am Ätna. Und da ist eine riesen Rauchwolke, also eine riesengroße. Und da war auch Glut runtergelaufen. Also hat man schon was sehen können. Also jetzt nicht einen großen, großen Stil, aber wir haben schon gut was sehen können. Und da meine Eltern zeitgleich Urlaub gemacht haben, etwa 100

0: Kilometer nach Westen.
1: Ja.
0: Da ist auch komplett denn ihr Auto voll mit Asche. Also ihr Standort ist 100 Kilometer vom Ätna entfernt. Jedoch war Asche auf Auto zu finden, auf den Straßen staubige, aschige Belege auf diversen Sachen, die dann draußen standen. Und das hat man selbst 100 Kilometer vom Ätna entfernt gemerkt.
2: Sagt Alfio Castro aus Hanau. Er ist einer von tausenden Urlaubern, die gerade auf Sizilien festsitzen. Dort ist der Flughafen nach wie vor gesperrt, weil der Vulkan Ätna Feuer und Asche in die Luft pustet. Diese Asche ist eben noch eine Gefahr für den Flugverkehr. Aber im Moment ist zumindest der Plan, dass im Laufe der kommenden Nacht der Flugbetrieb wieder losgeht.
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4: 18.29 Uhr. Weinbauern klagen über schwierige Lage. Weitere Details zum Drohnenvorfall am Flughafen Leipzig-Halle. Juli war tödlichster Monat für Zivilisten in der Ukraine seit Jahren. Das Wetter in der Nacht klar, 20 bis 8 Grad. Morgen wieder sehr heiß bis 38 Grad. Mein Name ist Daniel Skondo. Krisenstimmung bei den deutschen Winzerinnen und Winzern. Ein Problem für die Weinlese seien die extreme Hitze und Dürre der vergangenen Wochen. Aber es gäbe für die gesamte Branche auch andere Herausforderungen. HR-Reporter Lars Hofmann.
5: Der Präsident des Deutschen Weinbauverbandes, Winzer Klaus Schneider, sagte kurz vor der Weinlese in Österreich-Winkel im Rheingau, die zunehmenden klimatischen Extreme setzten viele Weinbauern genauso unter Druck wie der dauerhaft sinkende Weinkonsum, steigende Kosten unter anderem für Sprit oder Löhne für Saisonarbeitskräfte in den Weinbergen. Um den besonders von der Krise betroffenen Winzern kurzfristig zu helfen, müssten sie schnell die Möglichkeit bekommen, überschüssigen Rotwein und Rosé zu Industriealkohol zu destillieren.
4: Wegen der anhaltenden Hitze wird wohl die Getreideernte in diesem Jahr deutlich kleiner ausfallen als sonst. Der Deutsche Raiffeisenverband rechnet mit einem Minus von mehr als 10% im Vergleich zu 2025. Engpässe bei der Versorgung wird es nach Einschätzung von Fachleuten aber nicht geben. Gut eine Woche nach dem mutmaßlichen Anschlagsversuch am Flughafen Leipzig-Halle sind weitere Einzelheiten bekannt geworden. WDR und NDR berichten, dass es kurz vor dem Drohnenvorfall in einem verlassenen Dorf in der Nähe eine Explosion gegeben haben soll. ARD-Reporter Andreas Braun.
6: Die Ermittler fanden tatsächlich auf einer Brachfläche neben einer Straße etwas, das ein Detonationsort sein könnte. Kriminalisten versuchen nun zu klären, was in dem verlassenen Dorf passiert ist. Ob die Täter möglicherweise vor dem misslungenen Angriff mit der Drohne auf dem Flughafen Beweismittel vernichtet haben könnten oder ob hier versehentlich eine zweite Sprengladung einer Drohne explodiert sein könnte. Inzwischen soll den Ermittlern auch ein Video vorliegen, auf dem die mutmaßliche Explosion zu sehen ist.
4: In der Ukraine sind nach Angaben der Vereinten Nationen im Juli mindestens 437 Zivilisten getötet worden. Das ist die höchste Opferzahl seit Mai 2022, also wenige Monate nach Beginn des russischen Angriffskriegs. Die UN teilten weiter mit, dass im Juli mehr als 2600 Menschen verletzt wurden. Die ukrainische Regierung führt die hohen Opferzahlen unter anderem darauf zurück, dass man kaum noch Flugabwehrraketen hat, um russische Angriffe abzuwehren. In Australien gilt seit Ende des letzten Jahres ein Social-Media-Verbot für unter 16-Jährige. Der US-Konzern Meta hat seitdem nach eigenen Angaben mehr als 750.000 Nutzerkonten gesperrt, die Jugendliche wohl trotz des Verbots eingerichtet hatten. Anna-Lu Beckmann.
7: Meta räumt ein, die Überprüfung der Accounts sei schwierig. Mithilfe von künstlicher Intelligenz würden Profile, Beiträge, Kommentare und Bildunterschriften geprüft und analysiert, um Hinweise auf das Alter der User zu finden, so das US-Unternehmen. Die anderen Plattformen haben bislang keine Zahlen veröffentlicht. Mehrere Studien kamen zuletzt zu dem Ergebnis, dass etwa 8 von 10 Jugendliche in Australien weiterhin Social Media nutzen. Viele würden die Altersbeschränkungen trotz Verbot umgehen.
4: Das waren die Nachrichten. Das Wetter. Der Tag endet sonnig und warm. In der Nacht sinken die Werte auf 20 bis 8 Grad. Morgen wird es dann nochmal sonnig und noch etwas heißer bei Höchstwerten zwischen 33 und 38 Grad. Die weiteren Aussichten: am Samstag erste Schauer und Gewitter bis 38 Grad und am Sonntag wechselhaft bis 30 Grad. Die Zeit 18.33 Uhr.
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4: Vorsicht auf der A5 Darmstadt Richtung Frankfurt zwischen Weiterstadt und Langenmöhrfelden. Ein defektes Fahrzeug im Baustellenbereich. Vorsicht auf der A7.

0: 66 Frankfurt-Wiesbaden in Höhe Kriftler Dreieck. Hier steht ein defektes Fahrzeug auf dem Beschleunigungsstreifen. A3 Frankfurt Richtung Köln zwischen Kelsterbach und Wiesbadener Kreuz. Streckenweise Stau und stockender Verkehr. In Höhe Raunheim außerdem ein Unfall im Baustellenbereich. A7 Würzburg-Fulda zwischen Bad Kissingen-Obertulba und Bad Brückenau-Volkers 4 Kilometer Stau. Die A44 Kassel Richtung Dortmund ist zwischen Warburg und Diemelstadt wegen Bergungsarbeiten nach einem Unfall gesperrt, dadurch aktuell 18 Kilometer Stau ab Zierenberg. A66 Wiesbaden-Frankfurt zwischen Wiesbaden-Erbenheim und dem Wiesbadener Kreuz 6 Kilometer Stau und stockender Verkehr nach einem Auffahrunfall auf dem linken Fahrstreifen. Die A66 Frankfurt Richtung Wiesbaden zwischen Frankfurt-Ludwig-Landmann-Straße und Frankfurt-Höchst 4 Kilometer Stau nach einem Unfall auf dem linken Fahrstreifen. Dadurch auch 3 Kilometer Stau auf der A648 zwischen dem Westkreuz und dem Eschborner Dreieck. Und die A661 Egelsbach Richtung Oberursel zwischen Offenbach-Kaiserlei und Frankfurt-Friedberger Landstraße 3 Kilometer stockend.
1: Immer noch viel los. Dankeschön, Daniel.
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1: Einen schönen Donnerstagabend. Den ganzen Tag über viel Sonne, blauer Himmel, Schwimmbadwetter. Ja, das kann man gut finden, aber es ist halt im Moment ein bisschen viel. Es ist einfach zu heiß, vor allem im Süden von Deutschland, gerade in den Städten. Morgen bekommen wir schon wieder Temperaturen, die näher dran sind an den 40 Grad als an den 30. Ohne Klimaanlage macht das längst keinen Spaß mehr, ganz egal, ob zu Hause oder im Büro. Umweltminister Carsten Schneider von der SPD will deswegen etwas unternehmen beim Hitzeschutz hierzulande. Dafür würde er gerne auch das Grundgesetz ändern, was er alleine ja gar nicht machen kann, aber er wirbt schon mal fleißig für seine Pläne. Darüber gesprochen habe ich mit Katrin Aue, unserer Hauptstadtkorrespondentin in Berlin. Der Minister will einen Klimaaktionsplan für Deutschland, und zwar bis zum kommenden Jahr. Was sollen wir uns darunter vorstellen?
3: Das ist eine Idee, die Carsten Schneider jetzt zusätzlich noch in den Raum gestellt hat, zu dieser Idee mit der Grundgesetzänderung, die er gestern im Kabinett und vor Journalisten vorgestellt hat. Also ein solcher nationaler Klimaaktionsplan ist aus Sicht seines Ministeriums sinnvoll, denn es gibt in einigen Ländern und auch einigen Kommunen eigene Hitze- oder Klimaaktionspläne. Und die zu bündeln bis zum nächsten Sommer wäre ein Ansatz, heißt es. Aber wie konkret ein solcher Plan dann aussieht, das ist noch unklar.
1: Um die Pläne insgesamt durchzusetzen, will Carsten Schneider das Grundgesetz ändern. Warum hält er das denn für notwendig?
3: Ja, bisher ist es tatsächlich so, dass der Bund ziemlich wenig Chance hat, sich an Klimaanpassungen wie Hitzeschutz zu beteiligen. Denn die Zuständigkeiten sind sehr klar getrennt. Hitzeschutz fällt unter Katastrophenschutz und dafür sind die Länder zuständig. Der Minister will jetzt den Bundestag dazu bringen, eine weitere sogenannte Gemeinschaftsaufgabe ins Grundgesetz zu schreiben, also eine Art Vereinbarung zwischen dem Bund und den Ländern, die besagt, in diesem Fall darf der Bund sich beteiligen an einer Aufgabe, die eigentlich bei den Ländern liegt. Solche sogenannten Gemeinschaftsaufgaben gibt es schon jetzt, zum Beispiel für Küstenschutzmaßnahmen und ja, demnächst eben vielleicht eine für Klimaanpassung. Dann könnte sich der Bund finanziell an Maßnahmen beteiligen, müsste dann die Hälfte der Kosten mindestens tragen, zum Beispiel um Straßenzüge zu entsiegeln oder Schattenbäume zu pflanzen. Und mit planen und koordinieren würde der Bund dann auch.
1: Der Minister hat allerdings auch schon kritisiert, dass Bundeskanzler Friedrich Merz sich noch gar nicht geäußert habe zu dem Thema. Bekommt der Umweltminister aktuell überhaupt Unterstützung vom Koalitionspartner, also aus der Union?
3: Ja, das wirkt tatsächlich eher nicht so. Aus der Union kommt eher Widerstand. Der Fraktionsvize Günther Krings zum Beispiel, der spricht etwas an, was in der Vergangenheit tatsächlich mal Konflikte gebracht hat, nämlich wenn der Bund Kompetenzen bekommt, müssen die Länder welche abgeben. Und das hat nicht immer allen gefallen bei solchen Gemeinschaftsaufgaben. Er warnt davor, dass es Probleme geben könnte im Bau- und Umweltrecht zum Beispiel, vielleicht auch Klagen. Und das würde dem Klima auch nicht helfen, meint der CDU-Politiker. Aber hinter den Kulissen hören wir auch, dass die Union Bauchschmerzen hat, wenn es um die nötige Abstimmung im Bundestag geht. Da müsste nämlich auch die Linksfraktion zustimmen, damit die Idee Erfolg hat. Und mit der will die Union ja bekanntlich nicht zusammenarbeiten.
1: Ja, und um das Grundgesetz zu ändern, braucht es halt eine Zweidrittelmehrheit im Bundestag. Wenn wir uns die aktuelle Diskussion so anschauen, wie stehen da überhaupt die Chancen, dass so eine Mehrheit zustande kommt im Fall der Fälle?
3: Das ist eben die Krux. Für die Grundgesetzänderung braucht Carsten Schneider 420 der 630 Abgeordneten. Er sagt, seine SPD sei im Boot, auch die Grünen.

0: Die Linken haben signalisiert, dass sie offen für die Idee sind. Aber der Koalitionspartner, die Union, da muss man eben ein Fragezeichen machen. Und auf die Stimmen der AfD will der Umweltminister sicherlich nicht setzen. Also ist es tatsächlich fraglich, ob diese Idee Erfolg hat.
1: Jetzt soll dieser Hitzeaktionsplan, den er ja auch angekündigt hat, erst 2027 kommen. Die Grünen fordern aber schon jetzt einen Hitzegipfel im Kanzleramt. Haben die denn recht? Also müsste da schneller was getan werden?
0: Tja, könnte man meinen, ne? Angesichts der neuen RKI-Zahlen jetzt schon über 12.000 Hitzetote diesen Sommer. Das Problem ist ja eben nur, dass der Umweltminister einen Punkt hat, wenn er sagt, bislang sind ihm als Vertreter des Bundes weitgehend die Hände gebunden. Konkrete Maßnahmen mit finanzieren geht eben bisher schlecht. Das heißt, ein Hitzegipfel kann sicherlich nicht schaden. Aber ob das dann auch schnell konkret Geld für die Kommunen heißt, ja, das wohl eher nicht.
1: Bundesumweltminister Carsten Schneider von der SPD will mehr Hitzeschutz in Deutschland bis 2027. Von der Union bekommt er bislang aber wenig Unterstützung für seine Pläne. Darüber gesprochen habe ich mit Katrin Aue in unserem Hauptstadtstudio.
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1: Und wir schauen zu uns nach Hessen. Die Winzerinnen und Winzer, die leiden ja gerade auch unter der Hitze und der Trockenheit. Sonne ist zwar ganz schön, damit die Trauben auch ordentlich wachsen. Zu viel davon ohne Regen ist aber wieder ein Problem. Heute hat der Deutsche Weinbauverband in Österreich-Winkel eine Zwischenbilanz gezogen, kurz bevor die Weinlese dann losgeht. Unser Hessen-Reporter Lars Hofmann war dabei und nimmt uns jetzt mal mit in den Weinberg.
3: Winzer Philipp Korvers vom Weingut Korvers Kauter steht in einem seiner Weinberge oberhalb von Österreich-Winkel im hessischen Rheingau. Grundsätzlich war es dieses Jahr zu heiß und zu trocken. Die Reben hier sind aber grün. Alte Pflanzen mit rund 20 Meter tiefen Wurzeln, sagt er.
4: Das Gras ist an manchen Stellen auch noch grün, aber in der Regel durchaus gelb und verwelkt. Hat natürlich viel weniger Wurzelmasse als eine Rebe, die auch von weiter unten Wasser holen kann. Und so sehen Sie das, dass einige Gräser oder Begrünung eben verwelkt sind und die Rebe tatsächlich immer noch gut arbeiten kann. Ja.
3: Aber das ist nicht überall so. Nur ein paar Kilometer weiter den Rhein entlang bei Rüdesheim hat er auch Weinberge. Hier ist der Boden steiniger, speichert kaum Wasser. Hier musste er mit seinem Team immer wieder wässern, genauso die jungen Pflanzen, die noch nicht so tiefe Wurzeln haben. Viel komme da jetzt auf die nächsten Wochen an.
4: Trockenheit kann durchaus gute Weine hervorbringen. Ich bin von Natur aus Optimist und ich möchte auch sagen, 2026 ist es alles drinne. Klar, wir warten jetzt auf unseren Regen, der hoffentlich für nächste Woche auch tatsächlich fällt. Aber wir sind qualitativ noch so weit vor der Ernte, dass wir sagen können, 2026 kann noch wirklich ein super Jahrgang werden.
3: So dürfte es vielen Winzern gehen. Sie hoffen auf eine einigermaßen gute Ernte. Allerdings haben sie neben der aktuellen Trockenheit noch viel mehr grundsätzliche Probleme. Der Weinkonsum in Deutschland geht seit Jahren zurück. Und viele Winzer werden ihren Wein nicht mehr los. Der Weinbauverband fordert deshalb von der Politik, den Winzern in Württemberg und Rheinhessen jetzt schnell zu erlauben, überschüssigen Rotwein und Rosé zu Industriealkohol zu destillieren. Diese Krisendestillation von 24 Millionen Litern helfe immerhin kurzfristig. Es seien aber strukturelle Reformen notwendig, sagt Christian Schwörer vom Weinbauverband, weil tendenziell zu viel Wein angebaut werde.
5: Unsere Forderung, die jetzt noch nicht umgesetzt ist, ist tatsächlich ein Anbaustopp. Wir sehen, wir müssen das Produktionspotenzial runterbekommen. Insofern dürfen die Rebflächen aktuell nicht weiter anwachsen.
3: In einigen Bundesländern, Bayern, Baden-Württemberg und Rheinland-Pfalz, werde sogar darüber nachgedacht, Weinberge dauerhaft zu roden und stillzulegen. Der Präsident des Deutschen Weinbauverbandes, Winzer Klaus Schneider, sagt, aktuell gehe es vielen Winzern schlecht. Vielen aber auch nicht. Um auf die Probleme wie sinkender Weinkonsum, ausländische Billigweine, hohe Kosten für Sprit und Löhne zu reagieren, brauche man Zeit. Dafür müssten Flächen vorübergehend stillgelegt werden.
6: Das heißt, Weinberge für 8 Jahre aus der Produktion zu nehmen, die Weinberge zu roden, aber mit Biodiversitätsmaßnahmen den Bewirtschafter zu verpflichten, die Flächen in Ordnung zu halten. Wir wollen die Ansichten der Landschaften erhalten. Und in diesen 8 Jahren werden wir Lösungen finden, um den Weinmarkt zu ordnen. Und daran arbeiten wir.
3: In Baden-Württemberg, Rheinland-Pfalz und Hessen werde von den Landesregierungen geprüft, ob das umsetzbar sei. Winzer Philipp Korvers freut sich auf die anstehende Weinlese, weiß aber auch, dass dieser Sommer ein besonderer ist, egal wie die Ernte ausfällt.
4: 2026 geht mit Sicherheit als einer der heißesten und trockensten Sommer ein, nach den heißen Jahren in der Vergangenheit sollte das wirklich der finale Weckruf sein, dass man was tun muss, ja, dass wir uns um Bewässerungslösungen gemeinschaftlich kümmern müssen.
3: Einzelne Winzer alleine könnten kaum noch auf die zunehmenden Wetterextreme reagieren. Das gehe in Zukunft eben nur noch zusammen.
1: Die Winzer in Deutschland schauen mit etwas Sorge auf das laufende Jahr, denn viele werden ihren Wein insgesamt nicht mehr so gut los wie früher. Unser Reporter Lars Hofmann hat darüber berichtet. Ja, und jetzt bleiben wir ein bisschen bei diesem Thema, denn da ging es ja auch um Wirtschaft.
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1: Rekord, ja oder nein? Das ist die Frage, die jetzt Konstantin Röse beantworten kann.
7: Gestern noch erreichte der Leitindex DAX ein neues Rekordhoch. Heute aber fehlten dem Börsenbarometer neue Impulse für mehr. Dabei gab es wieder einige starke Unternehmensbilanzen, die ein Grund sind, warum es zuletzt immer weiter nach oben ging. Als letzter Konzern aus der ersten Börsenliga hat heute Energieversorger RWE seine Halbjahresbilanz vorgelegt. Unter dem Strich verdiente RWE von Januar bis Juni knapp 1,3 Milliarden Euro, ein Plus von fast 60%. Geholfen haben die schwankenden Energiepreise, aber auch der Ausbau erneuerbarer Energien. Papiere waren mit plus 3% die größten Gewinner im DAX. Bei Industriekonzern ThyssenKrupp fiel die Bilanz ebenfalls gut aus. Umsätze lagen über den Erwartungen. Der bereinigte operative Gewinn stieg um 18% auf 183 Millionen Euro. Einsparungen zeigen Wirkung auch bei der kriselnden Stahlsparte. Trotz des Niedrigwassers im Rhein kann ThyssenKrupp sein Stahlwerk noch mit Rohstoffen per Schiff versorgen. Noch sei man weit davon entfernt, Hochöfen abschalten zu müssen, heißt es. ThyssenKrupp Papiere sprangen knapp 9% nach oben. Der DAX musste anfängliche Gewinne abgeben und beendete den Handel mit 26.300 Punkten, ein Minus von 0,1%. Der Euro notiert stärker bei 1,15 Dollar.
1: Konstantin Röse hat berichtet aus unserem Frankfurter Börsenstudio. Hier ist HR Info um 18.46 Uhr. Fidel Castro war mal der mächtigste Mann in Kuba, eine Ikone des Kommunismus. Der Diktator hatte sich immer wieder auch mit den USA angelegt. Oder umgekehrt, je nachdem. Fidel Castro war in Kuba ja mit einem Guerillakrieg an die Macht gekommen. Dann hat er fast ein halbes Jahrhundert lang regiert. Und heute wäre er 100 Jahre alt geworden, wenn er nicht vor 10 Jahren schon gestorben wäre. Auch sein Bruder und Nachfolger hat mittlerweile die Macht wieder abgegeben. Aber das kommunistische Regime in Kuba, das gibt's noch immer. Darüber habe ich mit Johannes Hügel gesprochen. Der beobachtet die Lage in Kuba. Er ist Leiter des Büros in Mexiko für die CDU-nahe Konrad-Adenauer-Stiftung. Und er hat vor kurzem in einem Artikel Folgendes geschrieben. Das Jahr 2026 könnte sich als Wendepunkt in der jüngeren Geschichte Kubas erweisen. Herr Hügel, Sie schreiben da von einem Wendepunkt. Da frage ich mich, in welche Richtung denn?
8: Zunächst einmal glaube ich, in eine Richtung, die der leidenden Bevölkerung ermöglichen würde, sich Grund zu versorgen, ohne den täglichen Überlebenskampf kämpfen zu müssen. Denn die Situation vor Ort ist wirklich dramatisch. Wir sind als Stiftung dort mit vielen Oppositionellen, aber auch mit Normalbürgern im Austausch. Und das, was die uns berichten, ist wirklich dramatisch, was die Lebensmittelversorgung angeht und die tägliche Herausforderung, keinen Strom zu haben, schauen zu müssen, wie komme ich an Essen, wie komme ich an Medikamente. Von daher wäre dieser Richtungswechsel erstmal einer, der stabilisierend wirken würde. Und da würde ich noch gar nicht die politische Frage stellen, sondern wirklich erstmal die humanitäre.
1: Aber wir reden natürlich über eine kommunistische Gesellschaft. Meinen Sie mit diesem Wendepunkt auch einen Wechsel hin zu einem anderen System?
8: Definitiv. Also was wir sehen ist, dass die Menschen sagen, es reicht. Wir wollen nicht weiter leiden und unsere politische Ausrichtung hin oder her, es geht uns ums Überleben. Und mehr als 60%, so schreiben wir es ja auch im Artikel, wollen jetzt einen Regimewechsel haben und können sich sogar ein militärisches Eingreifen vorstellen, was vollkommen undenkbar war noch vor 5 Jahren. Ja, also die Situation ist so dramatisch, dass man sagt, es geht jetzt nicht mehr um Ideologie, es geht um Menschenleben.
1: Welche Rolle spielen in diesem Szenario, das Sie gerade auch schon geschildert haben, die Vereinigten Staaten?
8: Gut, die USA spielen weiterhin, so wie historisch, auch eine entscheidende Rolle. Erstmal aufgrund der geografischen Nähe natürlich, aber auch aufgrund der Millionen von in den USA lebenden Exilkubanern. Ne? Also prominentester unter denen ist der Secretary of State, Marco Rubio, ja, der auch kubastämmig ist. Und da gibt es klare Ziele, sage ich mal, dass man neu ordnen möchte. Wir haben ja auch gesehen, dass so wie die Monde

0: Doctrine, also diese Hegemonie der USA im lateinamerikanischen Hemisphäre neu geschehen soll. Man spricht ja jetzt von Donroe-Doktrin, also auf Donald Trump angesetzt. Insofern spielen die USA eine große Rolle, weil sie natürlich gerade auch über ihre Sanktionen und Sanktionspolitik Druck ausüben können. Mhm. Aber vor allem jetzt, wie wir ja gesehen haben, in den letzten Monaten alles tun, um ihren, ja, sag ich mal, ihr Standing in der Region wieder auszubauen. Und da ist natürlich Kuba weiterhin ein Dorn im Auge. Und jetzt gibt es eine historische Chance aus Sicht der USA, dass sich da was tut.
1: Anfang des Jahres hat US-Präsident Donald Trump ja mal eben die Regierung in Venezuela praktisch ausgetauscht. Die USA haben den Staatschef ja gefangen genommen und außer Landes gebracht. Manche haben gesagt, da ist jetzt Kuba als nächstes dran. Aber jetzt mal ganz nüchtern betrachtet, wie wichtig ist denn Kuba überhaupt noch für die USA?
0: Ja, das ist eine interessante Frage, aber ich würde sagen, es gibt doch ein Interesse an Kuba, aber das hat andere Gründe. Ich würde sagen, drei. Einmal ist es eine historische Chance, wie ich gerade gesagt habe, in diesem Kontext der Durchsetzung der Donroe-Doktrin, die Situation auf der Insel jetzt zu nutzen und damit einen historischen Wendepunkt einzuleiten aus Sicht der USA und die eigene kubanische Community, die man hat, die auch eine Wählerschaft ist, eine wichtige. Wir reden von rund 3 Millionen Kubanern, die in den USA leben, zu gewinnen. Und das braucht man wiederum für die Midterm-Wahl, die jetzt ansteht im Herbst. Denn Donald Trump ist natürlich schon stark unter Druck mit dieser ganzen Iran-Geschichte. Ja, das läuft ja nicht so wie erwartet. Nee. Und das könnte ihm helfen, sage ich mal. Und der zweite Punkt ist dann nochmal, was will man eigentlich erreichen mit der Befreiung der Insel neben so einem politischen Erfolg? Durchaus auch die Idee von Trump, Migranten aus den USA zurück auf die Insel zu bekommen. Ja, also wenn ich es schaffe, die Insel zu befreien, wirtschaftliche Änderungen einzubringen und auch die kubanische Community in den USA dazu zu bringen, zu investieren, dann habe ich eine Chance, dass wieder Hunderttausende da zurück auf die Insel gehen. So zumindest vielleicht die US-Logik.
1: Die Einschätzung von Johannes Hügel von der CDU-nahen Konrad-Adenauer-Stiftung. Wir haben gesprochen über die Lage in Kuba, denn heute wäre der frühere Machthaber des Landes, Fidel Castro, 100 Jahre alt geworden.
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1: Und damit schauen wir zu uns nach Hessen. Für Menschen, die in der Wetterau wohnen, kann die eigene Biotonne auch eine Stromquelle sein. Das hört sich seltsam an, ist aber so. Der Bioabfall, der da gesammelt wird in den 24 Kommunen der Wetterau, der landet dann im Humus- und Erdenwerk in Niddertal-Ilbenstadt. Und da entsteht dann aus den Bioabfällen unter anderem Strom. Außerdem Kompost und auch flüssiger Dünger. Wie das funktioniert, das konnte sich unsere Hessen-Reporterin Lena Lachnit bei einer Führung in dieser Woche anschauen.
4: Mehrere große dunkle Haufen Biomüll sind hier im Humus- und Erdenwerk zu sehen. Vereinzelt liegen auch verschrumpelte Äpfel auf dem Boden und es riecht ziemlich streng nach Kompost. Olaf Kessler von der Stadt Friedberg ist begeistert von dieser grünen Art der Stromgewinnung, die nicht von fossilen Brennstoffen abhängig ist.
5: Dass auch hier ein Beitrag dafür getan wird, um auch für den Klimaschutz und natürlich auch, dass auch die Gebühren dadurch auch nicht steigen müssen, wenn man hier natürlich auch selbst Strom produzieren kann.
4: Aber von vorn, dass aus Bioabfall tatsächlich Strom gewonnen wird, fängt bei uns Verbrauchern an. Dafür muss nämlich ordentlich Müll getrennt werden. Nicht rein in die Biotonne dürfen natürlich Plastik oder Metall. Aber Fleischreste oder Zitronenschalen, rein damit, sagt Birgit Simon, die Pressesprecherin der Abfallwirtschaft Wetterau.
6: Alles, was in der Küche beim Kochen anfällt, wenn ich jetzt ein Kotelett gegessen habe, ne, die Weihnachtsgans, und das sind so die typischen Beispiele, diese Knochen, diese Abfälle dürfen natürlich in die Biotonne. Melonenschale oder wer einen Kastanienbaum hat oder Walnussbaum, ne, das sind auch so Blätter, die will man auf dem heimischen Komposthaufen nicht haben. Und für die Biotonne ist es aber ideal.
4: 10 Müllfahrzeuge fahren pro Tag hierher und laden Bioabfall aus allen Wetterauer Kommunen ab. Laut Simon entstehen daraus 5,3 Millionen Kilowattstunden Strom pro Jahr. Damit werden unter anderem 1700 Haushalte im Landkreis versorgt. Aber auch Flüssigdünger sowie mehrere Tonnen Kompost für die Landwirtschaft und private Haushalte werden hier auf einer Fläche von etwa 4 Fußballfeldern hergestellt. Nachdem der angelieferte Biomüll kontrolliert worden ist, kommt er in einen Zerkleinerer und danach auf ein Fließband.
6: Hoch zu dem Magnetabscheider, um die Gartenscheren, Küchenmesser und was so aus Versehen reingelandet ist oder auch der Draht von Blumengesteck,

0: das Licht brennt.
1: So wird aus Biomüll unter anderem Strom gemacht. Ein Beispiel aus der Wetterau. Lena Lachnit hat darüber berichtet. Apropos Strom, ein Kernkraftwerk braucht Wasser zur Kühlung und es braucht Wasser für den Dampf in den Generatoren, mit denen dann der Strom erzeugt wird. Deswegen stehen Atomkraftwerke auch immer am Meer oder an Flüssen. In der Donau ist gerade aber sehr wenig Wasser vorhanden wegen der Trockenheit und deswegen muss Rumänien sein einziges Atomkraftwerk nun komplett runterfahren. Bislang lief da immerhin noch einer der beiden Reaktoren. Die Fachleute hatten auch versucht, dieses Kraftwerk mit kreativen Ideen in Betrieb zu halten. Aber jetzt ist der Pegelstand der Donau endgültig zu niedrig. Damit fällt jetzt ein Fünftel der Stromproduktion aus in Rumänien. Unsere Korrespondentin Silke Hane beschreibt, wie die Menschen damit umgehen.
2: Im kleinen Dorf Scoarța, 4 Autostunden von Bukarest entfernt, ist nachts nicht viel los. Ab und zu fährt ein Auto durch, ansonsten herrscht Ruhe. Und seit Anfang August ist es ab Mitternacht in Scoarța auch zappenduster. Um Energie zu sparen, wird nachts die Straßenbeleuchtung ausgeschaltet, erklärt Scoarțas Bürgermeister Ion Grigoris Damatoiu. Jeder muss sparen und wir als Gemeindeverwaltung haben einige Maßnahmen ergriffen, konkret verkürzte Betriebszeiten der Straßenbeleuchtung. Wir haben die Beleuchtung um 4 Stunden reduziert, von 0 Uhr bis 4 Uhr morgens ist sie ausgeschaltet. Die Idee, sagt Stamatoiu, hätten einige Dorfbewohner gehabt. Entsprechend hoch ist die Akzeptanz in der Bevölkerung. Es beeinträchtigt uns nicht, denn abends funktioniert die öffentliche Straßenbeleuchtung. Und nachts ab 23:30, wenn sie ausgeschaltet wird, haben wir keinen Grund, auf der Straße unterwegs zu sein. Schon seit 2 Wochen ist die Energie in Rumänien knapper als sonst. Im einzigen Atomkraftwerk Cernavoda wurde Ende Juli der 1. Reaktorblock heruntergefahren. Das Land hatte versucht, den 2. Reaktor mit ungewöhnlichen Maßnahmen in Betrieb zu halten. In der Donau wurden kürzlich mit Steinen beladene Lastkähne versenkt, um mehr Wasser zum Kraftwerk zu leiten. Zuvor hatte die Armee einen Felsen gesprengt, ebenfalls um mehr Wasser zum Kraftwerk zu schaffen. Dadurch konnte der Betrieb des 2. Reaktors um ein paar Tage verlängert werden. Jetzt aber musste auch der heruntergefahren werden, erklärte am Vormittag Christian Buschoi, Staatssekretär im rumänischen Energieministerium. Grund dafür ist die geringe Durchflussmenge der Donau bzw. der niedrige Wasserstand, der für den Betrieb der Kühlpumpen erforderlich ist. Daher wurde heute Morgen mit der schrittweisen Abschaltung von Block 2 begonnen. Seit dem Vormittag ist Cernavoda nun vom Netz. Damit fallen 20% des rumänischen Strombedarfs aus. Laut Christian Buschoi können diese aber kurzfristig ersetzt werden. Die 680 bis 700 Megawatt, die Block 2 in Cernavoda durchschnittlich produziert, werden wir hauptsächlich durch Importe ausgleichen. In diesen Tagen hilft uns auch die Windenergie. Für die kommende Woche haben wir, falls nötig, Block 4 des Kohlekraftwerks Rovinar mit rund 300 Megawatt in Reserve. Rumänien hat die Europäische Kommission inzwischen informiert, dass es wegen der Energiekrise die Stilllegung einiger Kohlekraftwerke verschieben möchte. In Rovinar laufen aktuell 2 Blöcke. Der Direktor des Kohlekraftwerks ist Marius Büsker. Er rechnet damit, dass schon am Montag ein 3. Block zurück ans Netz geht. Wir sind bereit. Der Block ist in gutem technischen Zustand. Die Mitarbeiter sind vorbereitet, um wieder hochzufahren. In der aktuellen Energiekrise wird Rumänien aber auch nicht umhinkommen, mehr Energie als üblich zu importieren, zum Beispiel aus Ungarn und Bulgarien. In den Nachbarländern ist die Lage aktuell wieder etwas entspannter. Im Atomkraftwerk im ungarischen Pocs sind seit vorgestern wieder 2 Turbinen in Betrieb. Das bulgarische Atomkraftwerk Kozloduy läuft ohne Einschränkungen.
1: Und in Rumänien ist das einzige Atomkraftwerk des Landes nun komplett runtergefahren worden wegen der niedrigen Pegelstände der Donau. Der Bericht kam von unserer Korrespondentin Silke Hane.
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2: Daniel Skondo ist nebenan im Nachrichtenstudio, bringt Sie gleich auf den aktuellen Stand. Und dann hören Sie hier in HR Info die Sendung Der Tag. Da geht's heute um das Thema Familie.
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4: 19 Uhr. Weinbauern klagen über schwierige Lage. Innenminister fordern bessere Drohnenabwehr. Ermittlungen gegen Jugendlichen nach Waldbränden in Maintal. Das Wetter in der Nacht klar, 20 bis 8 Grad. Morgen wieder sonnig und heiß bis 38 Grad. Mein Name ist Daniel Skondo. Krisenstimmung bei den deutschen Winzerinnen und Winzern. Ein Problem für die Weinlese seien die extreme Hitze und Dürre der vergangenen Wochen. Aber es gäbe für die gesamte Branche auch andere Herausforderungen. HR-Reporter Lars Hofmann.
5: Der Präsident des Deutschen Weinbauverbandes, Winzer Klaus Schneider, sagte kurz vor der Weinlese in Österreich-Winkel im Rheingau, die zunehmenden klimatischen Extreme setzten viele Weinbauern genauso unter Druck wie der dauerhaft sinkende Weinkonsum, steigende Kosten unter anderem für Sprit oder Löhne für Saisonarbeitskräfte in den Weinbergen. Um den besonders von der Krise betroffenen Winzern kurzfristig zu helfen, müssten sie schnell die Möglichkeit bekommen, überschüssigen Rotwein und Rosé zu Industriealkohol zu destillieren.
4: Die Innenminister von Bund und Ländern fordern eine bessere Drohnenabwehr. Sie hatten sich wegen des Vorfalls am Flughafen Leipzig-Halle zusammengeschaltet. Dort war letzte Woche eine Drohne mit Sprengstoff gegen ein Flugzeug gesteuert worden, wegen eines abgerissenen Kabels aber nicht explodiert. Sachsen will jetzt schnell mehr Schutz für den Flughafen. Hessens Innenminister Poseck sieht Deutschland auf einen guten Weg im Abwehrkampf. Er müsse aber noch intensiviert werden. Marokko, Spanien und die EU wollen einen neuen Ansturm von Migranten auf die spanische Stadt Ceuta an der Küste von Marokko verhindern. Denn in sozialen Medien kursiert das Gerücht von einem neuen Ansturm übermorgen. Zum Hintergrund Thomas Speckhofen.
6: Einerseits, glaube ich, versucht man die Lage eher dadurch zu beschwichtigen, indem man sagt, der 15. August, das ist ja jetzt schon am kommenden Samstag, der ist für uns kein besonderes Datum. Aber dass das nicht ganz so ist, das sieht man schon daran, dass ein Team der Kommission in Ceuta ist. Das hat der zuständige Kommissar für Inneres und Migration Magnus Brunner losgeschickt. Es wurde heute auch gesagt, dass eben jetzt die großen Plattformen wie TikTok, Facebook, Instagram, dass die jetzt darauf achten, was sind Falschmeldungen und dass sie die dann kennzeichnen oder auch notfalls entfernen.
4: Nach zwei Waldbränden in Maintal-Dörnigheim im Main-Kinzig-Kreis ist ein Jugendlicher ins Visier der Ermittler geraten. Die Polizei teilte mit, ein entsprechender Verdacht werde geprüft. Bei den Bränden waren vorgestern 5000 Quadratmeter Wald zerstört worden. Auch nach den Bränden in Rodenbach und Bad Schwalbach ermittelt die Polizei wegen Brandstiftung. In Frankfurt entsteht die erste sogenannte Hybridschule Deutschlands. Unter einem Dach vereint sie 134 Wohnungen und eine Grundschule. Damit will die Stadt Frankfurt Flächen für Bauprojekte effizienter nutzen. Heute wurde an der Schule Richtfest gefeiert. HR-Reporterin Alicia Lindhoff.
7: Von ihren Balkonen schauen die künftigen Mieterinnen und Mieter direkt auf den Schulhof. Der wiederum ist zugleich das Dach der darunterliegenden Turnhalle. Bis zu 500 Kinder sollen hier in der neuen Schönhof-Grundschule künftig lernen und über den Hof toben. Die oberen 4 Stockwerke aber sind für größtenteils geförderte Wohnungen reserviert. 60 Millionen Euro investieren die nassauische Heimstätte, die Stadt Frankfurt und das Land in die neue Hybridschule in einem der größten Neubaugebiete Frankfurts. Ähnlich verdichtete Bauprojekte sind auch in anderen Teilen der Stadt geplant.
4: Das waren die Nachrichten. Das Wetter. In der Nacht klar, es kühlt ab auf 20 bis 8 Grad. Morgen wird es dann wieder sonnig, die Höchstwerte liegen zwischen 33 und 38 Grad. Die weiteren Aussichten, am Samstag oft Sonne, aber auch ein paar Wolken und im Nordwesten einzelne Schauer und Gewitter bei Höchstwerten zwischen 31 und 38 Grad. Der Sonntag dann wechselhaft bis 32 Grad. Die Zeit, es ist 19.04 Uhr.
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4: A3 Frankfurt Richtung Würzburg zwischen Aschaffenburg und Aschaffenburg-Ost, 6 Kilometer

0: Stau wegen eines defekten LKW auf dem rechten Fahrstreifen. A5 Darmstadt-Frankfurt zwischen Frankfurt Flughafen Nord und Frankfurt Niederrad 3 Kilometer Stau wegen eines defekten LKW auf dem rechten und dem mittleren Fahrstreifen. A5 Karlsruhe Richtung Basel zwischen Raststadt Nord und Raststadt Süd 4 Kilometer stockender Verkehr wegen einer Baustelle auf dem rechten Fahrstreifen. A7 Würzburg-Fulda zwischen Bad Brückenau-Wildflecken und Bad Brückenau-Volkers 2 Kilometer Stau. Die A44 Kassel-Dortmund ist zwischen Warburg und Diemelstadt immer noch wegen Bergungsarbeiten nach einem Unfall gesperrt, dadurch aktuell 18 Kilometer Stau ab Zierenberg. Und die A66 Frankfurt Richtung Wiesbaden zwischen Frankfurt-Ludwig-Landmann-Straße und Frankfurt-Höchst 2 Kilometer Stau. Hier ist die Unfallstelle inzwischen geräumt. Es gibt aber auch noch 3 Kilometer Stau auf der A648 zwischen dem Westkreuz Frankfurt und dem Eschborner Dreieck.
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2: Mit Jessie Trommer, hallo.
3: Familie bedeutet mir alles. Ich liebe meine Familie und bin ein Familienmensch.
4: Wir können unseren Alltag teilen, unser Leben miteinander gestalten.
5: Das ist die wichtige Frage. Wie viel Nähe brauchen wir?
6: Familie bedeutet, Leute zu haben, auf die man sich immer verlassen kann.
7: Man ist nicht so einsam.
8: Familie gibt uns Halt.
9: Was ist normal? Wie ist es am besten?
10: Für mich ist Familie etwas, was wir tagtäglich machen.
2: Andere Dinge mögen uns verändern, aber wir beginnen und enden mit der Familie. Dieses Zitat stammt vom US-Komponisten Anthony Brand und beschreibt etwas, das uns alle auf diesem Planeten eint. Nämlich, dass wir Eltern haben, aus denen wir entstanden sind. Aber resultiert aus dieser Biologie auch automatisch Familie? Familie, das sind die Menschen, die uns am nächsten stehen, die uns auffangen, uns prägen und manchmal auch am meisten nerven. Wir erben von unseren Eltern nicht nur Gene, wir übernehmen vielleicht auch ihre Werte, ihre Ängste, ihre Vorstellungen vom Leben, manchmal sogar Wunden, die lange vor unserer Geburt entstanden sind. Familie kann Halt geben und Geborgenheit schaffen, sie kann aber auch einengen, verletzen und so schwierig werden, dass Menschen den Kontakt zueinander abbrechen. Wie viel Nähe ist gesund? Wann wird Loyalität vielleicht auch zur Belastung? Und was macht eine Familie überhaupt zu einer Familie? All diesen Fragen und noch viele mehr gehen wir in der kommenden knappen Stunde auf den Grund. Sie können uns aber natürlich auch jederzeit hören bei ARD Sounds unter Der Tag, ein Thema, viele Perspektiven. Unsere heutige Sendung heißt Nähe mit Nebenwirkungen. Was gibt uns Familie? Im besten Fall natürlich Liebe, Fürsorge und Halt. Dass dieser Zusammenhalt auch nicht nur von der klassischen Familie kommen muss, damit werben ja auch zum Beispiel gerne Fußballvereine, wie die große Eintracht-Familie. Aber Spaß beiseite. Heutzutage gibt es eben deutlich mehr Familienformen, als noch vor einigen Jahren üblich waren. Welche das sind und wie sich das Familienbild entwickelt hat, fasst Stefan Kiske zusammen.
11: Familie. Wer dieses Wort hört, hat direkt ein Bild vor Augen.
6: Familie bedeutet für mich Zusammenhalt und Unterstützung, Leute zu haben, auf die man sich immer verlassen kann und die für einen da sind in den guten und in den schlechten Zeiten.
3: Familie bedeutet mir alles. Ich liebe meine Familie und bin ein Familienmensch.
7: Familie bedeutet für mich Vertrauensverhältnis und wenn ich in Not bin und auch umgekehrt. Man ist nicht so einsam. Nach dem Tod meines Mannes bin ich froh, dass ich die Familie habe, auch wenn sie im Ausland wohnt.
11: Das Statistische Bundesamt macht es nüchterner. Familie ist dort jede Eltern-Kind-Gemeinschaft in einem Haushalt. Egal ob leibliches Kind oder nicht. Knapp 11,8 Millionen davon gibt es in Deutschland. Im Mittelpunkt steht heute das Kind. Doch das war nicht immer so, sagt Elternschaftsforscherin Desiree Waterstraat.
12: Tatsächlich steht heute nicht mehr der Vater, so wie das traditionell über Jahrhunderte, Jahrtausende war, im Zentrum der Familie, sondern das Kind und das Kindeswohl. Also ob das nun ein heterosexuelles Elternpaar ist, ob sie verheiratet sind oder nicht, ob die an einem Wohnort leben, ob die homosexuell sind. Das Kind steht im Zentrum und das lässt eben sehr viel Spielraum für alle möglichen Formen von Familie.
11: Viele aber, die sich selbst als Familie fühlen, tauchen in dieser Definition gar nicht auf. Eltern und erwachsene Kinder über Distanz, das kinderlose Paar mit Hund, die WG oder der Freundeskreis als Wahlfamilie.
12: Familie ist einfach nicht nur das, was wir wissenschaftlich als Familie definieren können, sondern tatsächlich auch ein Symbol. Symbol. Und es steht für etwas Größeres, es steht für Solidarität, für großes Vertrauen, für Fürsorge, füreinander.

0: Ja.
1: In welcher Form man auch lebt, Familie kann gut tun. Die Soziologin Bettina Hünteler hat untersucht, wie das Familiengefüge mit der Gesundheit im Alter zusammenhängt. Wer nur ein kleines Netz an Verwandten hat, klagt häufiger über körperliche Beschwerden. Wer als Teil von drei Generationen lebt, also Großeltern, Eltern, Kinder, ist seltener depressiv. Doch Familie kann auch überfordern. Wer einen Angehörigen pflegt, zahlt oft einen hohen Preis. Rund 7 von 10 fühlen sich psychisch stark belastet. Und Alleinerziehende schätzen ihre Gesundheit laut einer RKI-Auswertung schlechter ein als Eltern in Partnerschaften und sind häufiger depressiv. Ihr Armutsrisiko liegt bei fast 29%, bei Paaren nur bei 12.
0: Über Alleinerziehende weiß man einiges und man weiß, wie stark sie belastet sind, weil wir Menschen gehören zu einer Spezies, die kooperative Nachwuchsfürsorge betreibt. Das tun nur ganz wenige Spezies im Tierreich, wie zum Beispiel auch Elefanten oder Krallen. Affen. Und das ist natürlich gravierend, wenn dann in einer Spezies, in der eigentlich ein ganzes Netzwerk für ein Kind da sein sollte, wenn dann tatsächlich nur die Mutter in der Verantwortung steht.
1: Für die Entwicklung von Kindern ist nicht unbedingt die Struktur entscheidend, sondern die Qualität der Beziehungen zu Hause. Und die entsteht nicht nur in der Familie. Der Psychologe William Chopic fand heraus, dass Freundschaften mit dem Alter sogar mehr fürs Wohlbefinden zählen können als die Verwandtschaft. Gerade weil es die Bindungen sind, die wir uns aussuchen und über die Jahre pflegen. Vielleicht ist Familie also weniger eine feste Form als eine Frage der Haltung. Nicht, wer gehört per Blutsverwandtschaft dazu, sondern wer ist füreinander da. Familie ist am Ende das, was sich wie Familie anfühlt.
2: Ja, was Familie ist, wurde vor einigen Jahren oder auch Jahrzehnten vermutlich noch ganz klassisch mit dieser traditionellen Familienform von Mutter, Vater, Kind oder Kindern beantwortet. Mittlerweile ist es ja so, es gibt viele verschiedene Familienformen, von kinderlosen Paaren, Alleinerziehenden über Patchwork-Familien bis hin zu gleichgeschlechtlichen Familien. Welche Vor- und Nachteile diese unterschiedlichen Formen mit sich bringen, darüber spreche ich jetzt mit der Soziologin Dr. Paula Irene Willer-Braslawski. Sie ist Professorin an der Ludwig-Maximilians-Universität in München. Hallo Frau Willer-Braslawski.
3: Hallo, grüße Sie.
2: Es gibt ja mittlerweile viele verschiedene Familienformen. Wie groß ist denn heutzutage dieser Anteil im Vergleich zu den, ich sag's mal in Anführungszeichen, klassischen Familien?
3: Ja, der ist nicht so groß, wie manche befürchten oder andere auch feiern oder hoffen. Tatsächlich wachsen hier und heute in Deutschland gut 2/3 der Kinder und Jugendlichen, also von 0 bis 18 Jahren, in dieser sogenannten klassischen Familienform auf, also mit Mama, Papa, die meistens verheiratet sind und deren leibliche Kinder und sie alle zusammen in einem Haushalt leben. Da hat sich gar nicht so viel geändert, wie manchmal auch in den Medien suggeriert wird. Gleichwohl wächst der Anteil auch anderer Familienformen über die Jahre stetig, bewegt sich aber auf einem doch eher auch niedrigen Niveau. Wenn man beispielsweise gleichgeschlechtliche Paare nimmt, dann ist das ein einstelliger Bereich. Also es sind wirklich recht wenige. Auch die nicht verheirateten heterosexuellen Eltern machen gar nicht so viel aus. Was wahrscheinlich am meisten angewachsen ist, so im Laufe der letzten Jahre und Jahrzehnte, ist der Anteil der Alleinerziehenden, der so bei gut 20% liegt, also wo meistens die Mutter, aber oft auch ein Vater mit Kind oder Kindern die Familie bildet.
2: Glauben Sie, dass das ein bisschen auch so am gesellschaftlichen Druck liegt, dass der Anteil immer noch relativ, in Anführungszeichen gering ist? Weil einfach das System darauf ausgebaut ist, dass es Mutter, Vater, Kind gibt?
3: Ach, da wird es eine Menge verschiedener Gründe für geben. Die Menschen sind ja schon mündig und frei und wir leben zum Glück ja auch in gesellschaftlichen Verhältnissen, die doch auch eine Auswahl ermöglichen. Die Familie ist allerdings tatsächlich eine irgendwie sehr stabile, wir nennen das Institution als gesellschaftliche Form, bei der es tatsächlich ja ein ganz starkes Bild gibt davon, was ist eigentlich, was ist normal, wie ist es am besten. Und das ist tatsächlich diese traditionelle sogenannte heterosexuelle Kleinfamilie. Die anderen Formen gelten eher als Ausnahmen oder dass man dafür besonders mutig sein muss oder als schwer realisierbar. Sie sind oft viel einfacher und auch selbstverständlicher, als es vielen scheint. Aber da bedarf es doch noch einer vielleicht kulturellen Veränderung. Aber andererseits, wie gesagt, ich würde auch erstmal anerkennen, dass die meisten Menschen doch in der Familienform leben, die für sie die naheliegendste oder auch vielleicht einfachste ist.
2: Mhm. Welche Vorteile bringen denn vielleicht auch diese nicht klassischen Familienformen mit sich?

0: naja, das kommt sicher sehr darauf an, wie man sein Leben gestalten möchte, wo man lebt, welche Ressourcen man hat, welche Infrastruktur bereitsteht. Tatsächlich ist ja beispielsweise, nehmen wir zum Beispiel Alleinerziehende, da braucht es ja idealerweise eine gute Infrastruktur öffentlicher Art, aber auch an Nachbarschaft und an Verkehrsmitteln und Transport und Kinderbetreuung, um das gut gestalten zu können. Alleinerziehend zu sein, ist sehr viel stressiger und bedarf mehr Organisation, als wenn man sich diese Aufgabe mit anderen teilt. Also da, ne, das ist so ein Faktor, Infrastruktur, Ressourcen. Ein anderer Faktor ist sicherlich auch, dass es vielen Menschen vielleicht auch, dass ein Vorteil sein kann, dass man da kreativer, eigensinniger, flexibler auch sein kann, wenn man andere Formen sucht. Und eins will ich doch sagen, die sogenannte traditionelle Familie mit der Ehe gleichgeschlechtlicher oder gegengeschlechtlicher Art ist die rechtlich am besten abgesicherte Form. Und der gegenüber haben andere Formen schon deutliche Nachteile in insbesondere rechtlicher Hinsicht, wenn man beispielsweise auch daran denkt, nicht verheiratete oder auch verheiratete Frauen, Elternpaare ja immer noch über die Stiefkindadoption gehen müssen. Also da gibt es Nachteile, da muss das Recht auch noch nachbessern.
1: Ich würde gerne noch mal auf die Care-Arbeit zu sprechen kommen. Das ist ja etwas, was man bei einer Kindererziehung wirklich mitdenken muss. Und wenn wir uns jetzt Gleichberechtigung von Mann und Frau hier in Deutschland ansehen, hat sich da natürlich schon einiges getan. Aber jetzt mal ganz ehrlich, viele Familien, klassische Familien in Anführungszeichen, die verfallen ja auch ganz schnell wieder in dieses Muster, der Mann arbeitet, die Frau bleibt zu Hause und kümmert sich um die Kinder. Warum ist das denn immer noch so? Müssten wir da nicht eigentlich schon weiter sein?
0: Also arbeiten tun alle, will ich gerne betonen. Auch die, die im Haushalt mit Kindern, wer das macht, weiß, wie viel Arbeit das auch ist. Aber ich verstehe völlig, was Sie meinen und Sie haben völlig recht. Also wir sind immer noch in Deutschland tatsächlich hier und heute in einer Situation, bei der das ganz große Gros, die ganz große Mehrheit der heterosexuellen Eltern eine in der Hinsicht auch ja traditionelle Arbeitsteilung praktiziert, bei der der Mann außer Haus in der Erwerbstätigkeit arbeitet und die Frauen, die Ehefrauen, die dann auch Mütter sind, wesentlich zu Hause auch zuständig sind und die Arbeit auch haben. Warum ist das so? Weil die meisten Menschen, muss man sagen, das für die richtige und vor allem für die natürlich gegebene eigentliche Form halten, also wirklich davon überzeugt sind, dass das so sein soll und dass sich das so gehört und dass sie das auch gerne so wollen, ganz aufrichtig und authentisch. Und das ist halt wiederum die individuelle Entscheidung. Also soziologisch aus der Forschung betrachtet gesehen, muss man sagen, zum einen ist diese Form die auch wiederum von der Sozialpolitik, vom Steuersystem eher belohnt wird. Vor allem aber ist es die Form, von der die meisten Menschen denken, dass sie auch qua Natur so vorgesehen ist. Und in diese Muster verfallen dann auch diejenigen, die sich vorher das vorgenommen haben, anders zu leben.
1: Also, wir sind gespannt, ob sich das in den nächsten Jahren vielleicht noch etwas ändern wird und ob sich auch unsere gesellschaftliche Sicht auf eben Familienformen noch ändert. Dr. Paula Irene Wyler-Braslawski war das. Sie ist Professorin für Soziologie und Gender Studies an der LMU in München. Vielen Dank für das Gespräch.
0: Ich danke auch Ihnen.
1: Auch der deutsche Schriftsteller Kurt Tucholsky hat sich literarisch der Familie gewidmet, vor allem ihrer Mischung aus Nähe und Wahnsinn, betrachtet das Ganze ein wenig mit Ironie natürlich. Wir hören mal rein in seine 1923 erschienene Glosse über die Familie.
2: Als Gott am sechsten Schöpfungstage alles ansah, was er gemacht hatte, war zwar alles gut, aber dafür war auch die Familie noch nicht da. Der verfrühte Optimismus rächte sich und die Sehnsucht des Menschengeschlechtes nach dem Paradiese ist hauptsächlich als der glühende Wunsch aufzufassen, einmal, nur ein einziges Mal friedlich ohne Familie dahin leben zu dürfen. Die Familie besteht aus einer Ansammlung vieler Menschen verschiedenen Geschlechts, die ihre Hauptaufgabe darin erblicken, ihre Nasen in deine Angelegenheiten zu stecken. Die Familie weiß voneinander alles. Wann Karlchen die Masern gehabt hat, wie Inge mit ihrem Schneider zufrieden ist, wann Erna den Elektrotechniker heiraten wird und dass Jenny nach der letzten Auseinandersetzung nun endgültig mit ihrem Mann zusammenbleiben wird. Die Familie weiß alles, missbilligt es aber grundsätzlich.
1: Dass die eigene Familie zuweilen auch mal ordentlich nerven kann, zeigt sich ja häufig spätestens an Feiertagen wie Weihnachten, wenn alle vielleicht wieder auch ein wenig zu lange aufeinander gehockt haben. Dabei sind so Reibereien und Zickereien ja normal und es gibt sie sicherlich in jeder Familie. Doch es kann auch Probleme geben, die irgendwann so groß werden, dass erwachsene Kinder sagen, ich will keinen Kontakt mehr. Wie es zu solchen Entscheidungen kommt und weshalb ein familiärer Kontaktabbruch immer noch als Tabuthema gilt, dem widmet sich auch eine Folge vom SWR-Podcast Herz ohne Filter. Katharina Bruns hat sich die Folge angehört und fasst sie zusammen.
3: Als ob der Boden so unter einem zusammenbricht.
4: So beschreibt Claudia, die mit echten Namen anders heißt, einen Moment, der in unserer Gesellschaft ein Tabuthema zu sein scheint. Ihre Tochter hat vor 8 Jahren den Kontakt zu ihr abgebrochen. Wenn Kinder nichts mehr mit ihren Eltern zu tun haben wollen, ist das für viele Mütter und Väter ein Schock. Meist scheint die Funkstille aus dem Nichts zu kommen.
5: Also die sitzen hier oft und sagen, ich weiß gar nicht, was passiert ist. Das war doch wie immer oder es war eine Banalität in ihren Augen.
4: Sagt Sandra Konrad. Die Psychologin berät in ihrer Praxis Familien bei Konflikten und auch bei Kontaktabbrüchen. Für die Tochter oder den Sohn käme so ein Abbruch aber meist nicht einfach aus heiterem Himmel.
5: Für die Kinder ist das oftmals ein schleichender, oftmals auch ein jahrelanger Prozess.
4: Eine Studie der Uni Köln konnte zeigen, dass jedes 5. Kind sich vom Vater entfremdet und jedes 10. von der Mutter. Experten schätzen die Zahl derer, die derzeit in Deutschland nicht mit ihren Eltern sprechen, auf rund 100.000 Personen. Aber über Familien, die keinen Kontakt mehr haben, wird selten gesprochen, denn
5: Kontaktabbruch ist total stigmatisiert. Es wird tabuisiert, weil es so schambesetzt ist.
4: Die Vorstellung der heilen Familie prägt noch immer das gesellschaftliche Bild. Wer ausschert, muss sich oft rechtfertigen. Lisa, die nicht mit richtigen Namen genannt werden möchte, ist so jemand. Auf ihrer Hochzeit brachte eine Aktion ihrer Mutter das Fass zum Überlaufen.
6: Da dachte ich mir, das ist der Wahnsinn, dass sie selbst an den wichtigsten Tagen in meinem Leben sich selbst nicht zurücknehmen kann mit ihren Bedürfnissen. Und nach der Hochzeit dachte ich mir so, ich möchte keinen Kontakt mehr.
4: Diese Reaktion hat aber eine lange Vorgeschichte, sagt sie.
6: Meine Mutter war ein extrem repressiver Mensch, also hat mich unterdrückt, hat mich dominiert und war nicht liebevoll.
4: Sandra Konrad weiß aus ihren Therapiesitzungen, dass eine solche Entscheidung meist aus 2 Verhaltensweisen der Eltern resultiert.
5: Es ist entweder ein zu viel oder ein zu wenig. Also zu viel Kritik, zu viel Entwertung, zu viel Nähewünsche auch von den Eltern. Und wenn es zu wenig ist, dann ist es vielleicht zu wenig Interesse von den Eltern, zu wenig Akzeptanz, zu wenig loslassen können.
4: Solche Kontaktabbrüche erzeugen oft Schmerz auf beiden Seiten.
3: Es tut weh, Selbstzweifel, dass man denkt, naja, hast ja doch einiges falsch gemacht. Keiner ist ein perfekter Elternteil.
4: Erzählt Claudia, die sich danach in Therapie begeben hat. Bei den Kindern sind die Gefühle aber häufig gemischt, sagt die Psychologin Konrad.
5: Dann kommt erstmal auch eine Erleichterung, aber das wechselt sich dann auch oft wieder ab mit Sehnsucht.
4: Manche Geschichten enden nicht mit einer Versöhnung und sie müssen es auch nicht, so Konrad.
5: Weil die Verletzungen so tief sind für die Kinder, dass die aus Selbstschutz sagen, ich möchte das nicht mehr.
4: Nicht jede Familiengeschichte lässt sich reparieren. Und dennoch gibt es Fälle, in denen aus Distanz wieder Nähe werden kann. Diesen Familien gibt Sandra Konrad dann in ihrer Praxis Raum für Gespräche. Sie rät Müttern und Vätern, Verantwortung zu übernehmen und sich zu fragen,
5: was ist mein Anteil? Wenn Eltern bereit sind, wirklich zu hören, was ihr Kind sagt und nicht in der Schuldabwehr bleiben, ich habe alles richtig gemacht. Also wenn Eltern das schaffen, dem Kind wirklich zuzuhören, dann sind das die Türöffner, um die Beziehungsräume wieder zu öffnen.
4: Lisa hat sich nach einiger Zeit wieder angenähert und im Gespräch mit ihrer Mutter auch etwas über sie erfahren.
6: Sie ist halt stark misshandelt worden und ja, ich habe da Mitleid empfunden.
4: Der Blick auf die Geschichte der Mutter verändert zwar den Blick auf den Konflikt, dennoch grenzt sich Lisa heute stärker ab als zuvor und sagt,
6: ich habe mittlerweile halt die innere Stärke, dass ich es nicht brauche. Also ich bin nicht abhängig von ihrer Mütterlichkeit und ich kann mich davon lösen, Erwartungen an sie zu haben.
1: Welche Erwartungen Kinder heute an ihre Eltern haben und warum immer mehr Menschen sich für einen Kontaktabbruch entscheiden, darüber spreche ich jetzt auch mit Claudia Hamann. Sie ist Psychotherapeutin und Expertin in Sachen Kontaktabbruch bei Familien. Guten Tag, Frau Hamann.
7: Ich grüße Sie, Frau Trommann.
1: Frau Hamann, wir hören ja bei Eltern, deren Kinder den Kontakt abgebrochen haben, häufig diesen Satz, wir haben doch immer alles für unser Kind getan. Warum reicht denn Fürsorge manchmal allein nicht für eine gute Eltern-Kind-Beziehung aus?
7: Halten wir erstmal fest, natürlich haben die Eltern wirklich immer alles getan, und zwar das, was ihnen möglich war. Mehr war nicht möglich. Ich gehe davon grundsätzlich aus, dass Eltern ihren Kindern Gutes tun wollen, dass sie es den Kindern ermöglichen wollen, guten Platz im Leben einzunehmen. Und das ist die Haltung aller, ich sag mal, gesunden Eltern. Wissen Sie, ich arbeite nicht mit Menschen, wo es zu massiven Grenzüberschreitungen gekommen ist, also wo es um Gewalt, Missbrauch und so weiter geht. Da müssen die Kinder ja ganz klar sagen, nein, ich brauche die Distanz, ich kann keinen Kontakt mehr halten, sondern ich arbeite eben, ich sage immer, mit Menschen wie du und ich, sind Familien wie deine und meine, wo wirklich viele Zerwürfnisse da sind und Kommunikationsprobleme.
1: Sie haben jetzt gerade gesagt, Sie arbeiten mit ganz, in Anführungszeichen, normalen Familien zusammen, mhm, in denen eben es zu gewissen Zerwürfnissen kam. Viele Menschen denken natürlich, dass erwachsene Kinder erst den Kontakt abbrechen, wenn jetzt wirklich so massive Grenzüberschreitungen wie, ne, Gewalt oder Missbrauch, was Sie genannt haben, vorkommt.
7: Das ist der große Irrtum. Kontaktabbruch hat mit einer gesellschaftlichen Entwicklung auch zu tun. Wissen Sie, ich bin 74 und meine Generation hat vielfach sehr unter den Eltern gelitten. Wir hatten ja Kriegseltern, wir hatten traumatisierte Eltern. Wir haben gelernt zu funktionieren und lieb zu sein und machen Knicks oder einen Diener und Kinder haben nicht zu wollen. Die neue Generation, die Kinder, die aus dem Kontakt gehen, die sind in einem ganz anderen Klima, in einem viel freieren, gewaltfreien Klima groß geworden. Und vor allen Dingen heute wissen wir so vieles darüber, was eine gute Eltern-Kind-Beziehung ist. Die Kinder, die heute aus dem Kontakt gehen, die sagen entweder, es gab die Geborgenheit und Nähe nicht, oder sie sagen, meine Eltern respektieren mich nicht. Die können nicht sehen, was ich von meinem Leben will und sie können auch nicht zuhören, was ich sage. Und in diesem Spannungsfeld bewegt sich das und das eskaliert sehr schnell.
1: Liebe braucht auch in einer gewissen Weise Nähe und Distanz. Wie viel Nähe ist denn gesund und woran merkt man, dass vielleicht Nähe auch zu einer Belastung wird?
7: Das ist die wichtige Frage. Wie viel Nähe brauchen wir? Kinder, die aus, ich spreche ja von erwachsenen Kindern, die aus dem Kontakt gehen, die sagen, das, was meine Eltern, meine Mutter, mein Vater, es ist ja auch manchmal sehr unterschiedlich, wollen, das ist mir zu viel. Ja, ich kann nicht immer zur Verfügung stehen. Meine Mutter ruft jeden Tag an. Mein Papa, der plant schon meinen Urlaub und der nimmt mir alles ab. Darin empfinden sie etwas, was grenzüberschreitend ist. Das Interessante ist, wenn ich das einfach mal so in Kürze sagen kann, natürlich, diese Eltern kommen selber aus einem Hintergrund, wo sie eigentlich Liebe und Harmonie suchen. Und sie haben den Wunsch, dass es in der Familie alles gut und nah wird. Und es wird eben häufig, ich sag mal, übernah, überliebend, zu viel. Und da sagen die Kinder, ich bin dafür nicht zuständig, dass es dir gut geht, sondern guck mal, ich habe mein eigenes Leben und respektiere das bitte.
1: Mhm. Wie kann denn so eine Ablösung von Eltern gelingen, ohne dass eine Familie langfristig dann zerbricht?
7: Ich glaube, die wichtigste Frage dabei ist interessanterweise, wenn Sie das fragen, ich glaube, wie kann es gelingen, dass Eltern sich von ihren Kindern ablösen? Mhm. Ja? Dass Eltern erkennen, ja, wir sind da für die Kinder, wenn die uns brauchen, sind wir da. Wir mögen die so sehr und wir freuen uns auf Enkelkinder und wir freuen uns immer wieder, wenn wir die sehen. Aber wir leben unser eigenes Leben. Wir gucken, dass es uns gut geht und geben dem Kind sozusagen die Freiheit. Auf der Seite der Kinder ist es wichtig, dass sie die Nähe, wenn sie da ist, genießen und auch, dass sie benennen können. Liebe Eltern, wie kann das sein, dass ihr niemals sagt, hey, ich hab dich lieb oder komm, ich nehm dich mal in den Arm? Wie kann das sein? Oder wie kann es sein, dass wir irgendwie so schwer miteinander nur reden können? Also ich glaube, dass es darum gehen wird, dass mal Offenheit und benannt wird, worum es wirklich geht und vor allen Dingen, dass die Eltern das zulassen können und sagen können.
1: Also wenn ein Verständnis kind, füreinander dann
7: absolut,
1: entwickelt.
7: Wenn ein Kind kommt und sagt, das und das Problem habe ich mit dir, was glauben Sie, was die erste Reaktion auf Seiten der Eltern ist? Die sagen sofort, ja Kind, ja aber.
1: Was
7: wir alles getan haben. Und damit machen sie sozusagen den Versuch kaputt und den schieben sie wieder weg. Und es geht darum, dass wir lernen, wir alle lernen, das gilt ja fürs ganz Große, alle lernen, auf Augenhöhe miteinander zu reden.
1: Das, was Sie jetzt beschreiben, ist ja so eine Art Loslösung von diesem Gedanken, der ja gerade in unserer Gesellschaft immer noch sehr prominent ist, dass Familie über alles geht und dass man seinen Eltern auch etwas schuldig ist, weil sie einem ja in die Welt geboren haben und ne, diese Fürsorge gegeben haben, dass man eben groß werden und erwachsen werden kann. Die logische Schlussfolgerung, dass man als Kinder im Alter dann auch

0: die Eltern pflegt und dafür da ist, dass sie eben im Alter nicht alleine sind. Wie zeitgemäß ist dieses System denn in Ihren Augen noch?
1: Sehr. Ja. Ich glaube auch wirklich, ich bin zutiefst überzeugt, dass Familie unglaublich wichtig ist. Das Ziel muss aber sein, dass wir anders miteinander umgehen. Mhm. Wissen Sie, in meiner Praxis, ich höre mit den Menschen, mit denen ich arbeite, immer wieder, ja, bestimmte Dinge kann ich nicht aussprechen. Bei uns in der Familie, das Schlimme, was da passiert ist, das wird verschwiegen, da wird überhaupt nicht drüber gesprochen. Und das alles hat ja Folgen. Und wenn wir lernen, wirklich offener uns auch zuzumuten, sozusagen mit unseren Herzensangelegenheiten, ja, umso mehr kann Familie wieder ein guter Ort werden. Aber ich will noch mal darauf eingehen, das ist wirklich ein interessanter, ein wichtiger Gedanke. Ich glaube, wenn man sich entscheidet, ein Kind zu bekommen, dann trifft man damit einen einseitigen Vertrag, macht einen einseitigen Vertrag. Und der heißt, ich als Mutter möchte, dass du auf die Welt kommst und ich weiß, ich übernehme die Verantwortung für dich, solange bis du groß bist. Ja? Das Kind hat ja nicht eingewilligt. Und ich glaube, wenn ein Kind, sagen wir mal, hinreichend gut emotional und in jeder Weise genährt ist, wenn es sozusagen der innere Korb so voll ist, dann wird es auch wieder was geben können. Mhm. Wir befinden uns aber im Moment in einer gesellschaftlichen Phase, wo das Augenmerk nur darauf gerichtet wird, was ist nicht gut. Und damit ja, müssen wir uns alle auseinandersetzen. Und ich sage Ihnen, die Zahlen der Kontaktabbrüche, die steigen derartig. Das ist für mich fast ein bisschen beängstigend. In USA spricht man davon, dass jeder Vierte über 18 eine Entfremdung mit der Familie hat. Das sind ja alles, ja, das sind Entwicklungen, denen müssen wir uns irgendwie auch stellen.
0: Und auch hier in Deutschland nimmt das so extrem zu in den letzten Jahren?
1: Oh, okay. Ja. Es gibt Studien dazu, aber sagen wir mal, ich habe es gerade präsent, eine Studie aus Großbritannien. Da geht es, und die Studie ist schon 10 Jahre alt. Da war es eindeutig, dass 4 Millionen Kinder den Kontakt zu den Eltern abgebrochen haben. Und wir in Deutschland bewegen uns in derselben Richtung.
0: Und wenn es jetzt zu so einem Kontaktabbruch kommt, ist das dann eine endgültige Entscheidung oder gibt es dann auch irgendwie Möglichkeiten, wieder zueinander zu finden? Und was muss dafür passieren?
1: Das ist keine endgültige Entscheidung. Das erlebe ich immer wieder. Sondern es ist, die erwachsenen Kinder benennen mit dem Kontaktabbruch die Problematik in der Familie. Und dazu ist zu sagen, das haben sie schon länger versucht, immer wieder zu benennen. Aber die Eltern haben Angst. Also die sagen auch, Kind, was sind denn das für Probleme? Das kann ich gar nicht. Es macht mir Angst. Ja, ich möchte doch Harmonie haben. Und die Eltern vermeiden das, weil diese Generation ja auch nie gelernt hat, wirklich mit Gefühlen umzugehen und Gefühle auszudrücken. Ja, wir sind ja irgendwie ganz anders. Und das ist jetzt eine Generation, die Jungen, die sagen, das sind die Probleme. Und sie sagen auch, ich kann das nicht mehr für mich. Also der Umgang miteinander, wie wir den hier haben, ist für mich zu schwierig und ich brauche eine Pause.
0: Also auf der einen
1: Seite. Und das, mit der Pause, da will ich mit sagen, die Mehrheit kommt zurück. Große, große Mehrheit.
0: Das ist ja schon mal was sehr Positives. Und ja, so wie es jetzt klingt, wie Sie das beschrieben haben, auf der einen Seite hat man die jetzt erwachsenen Kinder, die einen besonderen Drang haben, eben über Probleme zu sprechen und die zu benennen und eventuell auch natürlich zu lösen. Und auf der anderen Seite dann doch die Elterngeneration, die nicht gelernt hat, damit umzugehen und dass ihr wahrscheinlich auch damit überfordert ist und nicht irgendwie benennen möchte.
1: Absolut. Ich habe so viele Mütter vor allen Dingen hier, die zu mir sagen, Frau Hamann, was soll ich meinem Kind denn sagen? Ich weiß gar nicht, wie ich das ausdrücken soll. Ich habe gar keine Worte dafür. Ja? Diese Elterngeneration ist ja ganz, ganz anders groß geworden. Wir haben gelernt zu funktionieren und wir haben uns oft so über unsere Eltern geärgert. Und ich sage immer, aber wir haben die Faust in der Tasche gemacht. Mhm. Wir sind nicht weggegangen, obwohl das will ich deutlich sagen, die Elterngeneration hat Schlimmeres erlebt in den 50er, 60er, Anfang 70er Jahren als die Generation heute.
0: Aber diese Wut zu unterdrücken ist wahrscheinlich auch nicht unbedingt gesund dann.
1: Das ist überhaupt nicht gesund, aber das ist gelernt. Mhm. Das ist gelernt. Das ist die Basis des Funktionierens.
0: Wir wollen natürlich ja auch auf das Positive an Familien darauf schauen. Was braucht es denn Ihrer Meinung nach, damit Familien eben auch gesund

0: gemeinsam wachsen können und auf lange Zeit auch freiwillig zusammenbleiben.
1: Wissen Sie, ich bewundere viele dieser jungen Erwachsenen, die wissen ja ganz viel und die gehen mit ihren Kindern ganz anders um. Und da wird was ganz anderes auch entstehen, das hoffe ich zumindest. Zu sagen, hey Kind, ich habe das Gefühl, irgendwas läuft nicht gut. Ich würde dir so gerne zuhören. Bitte versuch doch mal mir zu erklären, was dein Problem mit mir ist. Ja? Worum geht es dir? Und da zuzuhören und nicht zu sagen, ja, aber es war doch immer so schön, wir hatten so tolle Urlaube und so weiter. Ja, aber ja. Das ist ja, ich kann das auch verstehen, man möchte das nicht, man möchte das nicht wahrhaben sozusagen.
0: Ja. Also es klingt so ein bisschen, dass der Schlüssel für eine gesunde Beziehung zwischen Eltern und Kindern ist, dieser Wille eben einander zu verstehen und auch wirklich zuzuhören.
1: Sehr gut, der Wille und noch etwas ganz Wichtiges kommt dazu, der Mut. Der Mut, es zu benennen. Wir benennen Dinge nicht, weil wir Angst haben, unser Gegenüber sonst zu verlieren. Und das braucht Mut zu sagen, doch, und ich benenne es jetzt doch, ich versuche es einfach.
0: Und wahrscheinlich hilft das sogar viel mehr, als es eben zu verdrängen.
1: Immer. Ja. Einer meiner wichtigsten Sätze heißt, Wahrheit öffnet.
0: Dann vielen lieben Dank. Claudia Hamann war das, Autorin und Psychotherapeutin, für ihre Zeit und das Gespräch.
1: Ich danke.
0: Ja, unsere heutige Sendung heißt ja Nähe mit Nebenwirkungen. Was gibt uns Familie? Denn von unseren Eltern können wir nicht nur Augenfarbe, den Nachnamen oder vielleicht die Liebe für ein bestimmtes Essen erben. Manchmal erben wir auch Geschichten, über die kaum gesprochen wird. Zum Beispiel Krieg, Flucht, Gewalt oder Verlust. Erfahrungen, die eine Familie prägen können, selbst wenn die nächste Generation sie gar nicht selbst erlebt hat. Man nennt das auch transgenerationale Traumata. Wie stark das Familiendynamiken beeinflussen kann, erklärt Sarah Emminghaus.
2: Für traumatisierte Menschen ist Elternschaft schwieriger. Wer ein Trauma wie Missbrauch oder Vernachlässigung in der Kindheit, einen Autounfall oder gar einen Terroranschlag erlebt hat, reagiert auf gewöhnliche Situationen stärker mit Stress. Sabine Herperz leitet die Psychiatrie an der Universität Heidelberg. Sie erklärt, dass traumatisierte Eltern oft Schwierigkeiten haben, die Gefühle ihrer Kinder zu verstehen und darauf unpassend reagieren.
3: Ich darf mal ein Beispiel nennen. Ein Kind, eine Sechsjährige, kommt weinend aus der Schule und die Mutter sagt, du musst dir einfach ein dickes Fell mal ein bisschen angewöhnen. Und das Kind fühlt sich dann sehr alleine gelassen in seinen Gefühlen, statt eben zu fragen, was ist denn gewesen? Und dann eben herauszufinden, was ist heute mit meinem Kind los?
2: Für traumatisierte Eltern ist es schwieriger, erstens ihre eigenen Gefühle zu regulieren und zweitens die Gefühle des Kindes zu verstehen. Das liegt wahrscheinlich daran, dass diese Eltern die schönen Momente mit ihren Kindern als weniger belohnend empfinden. Herperz konnte das auch im Gehirn von Eltern sehen, die selbst in ihrer Kindheit Gewalt erlebt haben.
3: Natürlich, wenn das nicht belohnend ist, nicht schön erlebt wird, selber mit Freude einhergeht, ist es einfach schwieriger, sensitiv zu sein.
2: Und mit Kindern gibt es nun mal neben den ganzen süßen Momenten auch viele stressige Situationen. Dieser Stress wird von traumatisierten Eltern wesentlich stärker wahrgenommen. Die ganze Elternschaft wird deutlich anstrengender. Geben traumatisierte Eltern ihre eigene Stressreaktion an ihre Kinder weiter, kann dies also auch die Kinder traumatisieren. Und diese können es wiederum an ihre eigenen Kinder weitergeben. Trauma weitergeben, das geht womöglich noch über einen ganz anderen Mechanismus und nicht nur über das Verhalten, sondern auch über die sogenannte Epigenetik. Die Epigenetik beobachtet Prozesse, die an den Genen passieren, und sie beschreibt, dass durchaus veränderbar ist, welche Gene wie aktiv werden. Man konnte zum Beispiel beobachten, dass nicht nur die Kinder von Holocaust-Überlebenden eher Zeichen eines Traumas zeigten, sondern auch deren Enkel, obwohl diese ja nicht direkt in Kontakt mit dem Trauma waren. Wie dies epigenetisch funktionieren könnte, untersuchen Forschende bislang vor allem an Mäusen. Dort konnten sie bereits zeigen, dass Stress über Schwärme epigenetisch vererbt werden kann, und zwar über mehrere Generationen. Auch Miriam Kretschmer vom Max-Planck-Institut für Psychiatrie in München forscht an der epigenetischen Vererbung von Traumata. Sie war an mehreren Studien beteiligt, wo das Sperma der Mäuse und die Weitergabe von Stress untersucht wurde. Aus den Ergebnissen können auch wir Menschen schon etwas lernen, wie sie am Beispiel eines Paares mit Kinderwunsch erläutert.
4: Den Frauen wird immer gesagt, dass sie so aufpassen sollen und nicht gestresst sein sollen, aber für die Väter ist es genau das Gleiche. Und das ist ja nur Stress. Also wir haben noch nicht Ernährung, Rauchen und so. Das hat alles auch einen riesigen Einfluss ich glaube, das ist ganz wichtig, dass man da so ein bisschen mehr Awareness auch in den männlichen Köpfen hat, dass auch deren Gesundheit viel die Gesundheit der Nachkommen beeinflussen kann.
2: Es gibt bei Mäusen übrigens Hinweise darauf, dass eine positiv anregende Umgebung dazu führen kann, dass diese epigenetischen Veränderungen wieder rückgängig gemacht werden können. Womöglich geht das auch bei Menschen. In Heidelberg hat die Psychiaterin Herperz ein Training für Eltern angeboten, damit diese ihr Trauma eben nicht an ihre Kinder weitergeben. Dabei sollen die Eltern lernen, die Gefühle ihres Kindes besser zu verstehen. Herperz betont aber auch, die meisten traumatisierten Eltern schaffen es, sich liebevoll und zugewandt zu verhalten und traumatisieren ihre Kinder nicht. Dann kommt es gar nicht erst zu diesem sogenannten transgenerationalen Trauma, auch wenn Erziehung für diese Eltern anstrengender ist.
0: Über generationenübergreifende Traumata spreche ich jetzt auch mit Dr. Katharina Drexler. Sie ist Fachärztin für Psychosomatik und Psychiatrie und Traumatherapeutin. Hallo Frau Drexler.
5: Hallo Frau Trommer.
0: Sie haben ja in unserem kurzen Vorgespräch mich schon darauf hingewiesen, dass Sie nicht von vererbtem, sondern ererbtem Trauma sprechen. Was ist denn da der Unterschied?
5: Ja, ich spreche deswegen von ererbtem Trauma, weil Vererben rückt so die Generation ins Zentrum, die etwas weitergibt. Und Ererben rückt die Generation ins Zentrum, die etwas annimmt. Und genau das ist mein Anliegen. Es ist wirklich ein sehr aktiver Akt auch der liebenden Kinder im Versuch, ihren Eltern etwas von der wahrgenommenen Last abzunehmen, dass sie sozusagen die Botschaft, die nicht ausgesprochene Botschaft an die Eltern richten, gib mir was ab von deiner Last. Mhm. Das funktioniert natürlich letztlich nicht, weil traumatisierte Eltern ja nicht entlastet werden, dadurch, dass ihre Kinder nun wiederum belastet sind. Aber wir haben alle eine Zeit in unserer Kindheit, in der wir denken, wir könnten ganz viel, also sozusagen eine physiologische Größenfantasie hegen. Ja, manche Kinder können fliegen zum Beispiel, ja, denken, sie könnten fliegen. Oder viele Kinder im magischen Alter denken, wenn ich zum Beispiel mich über meine Schwester geärgert habe und denke, sie soll doch weg und dann bricht sich diese Schwester einen Arm, dann denken Kinder, oh je, meine Gedanken haben dazu geführt. Ja? Und in dieser Phase unserer Kindheit sind wir sehr vulnerabel dafür, sehr empfänglich dafür, zu versuchen, den Eltern die Last abzunehmen. Weil wir denken, wir können sie ja tragen. Mhm. Und weil wir denken, das würde irgendwas verändern. Und dann haben wir tatsächlich, wie das ja vorhin in dem Beitrag auch gesagt wurde, Folgen bis hin zur Epigenetik, also nicht die Gene selbst werden verändert, aber das, was von unseren Genen abgelesen wird, wird verändert.
0: Also zum Beispiel so Stresshormonlevel oder sowas?
5: Ganz genau, ja. Ganz genau, Frau Thoma. Das macht uns dann gegebenenfalls eben stressanfälliger. Es gibt auch Untersuchungen, es wurde ja vorhin in dem Beitrag von Frau Emminghaus auch gebracht, dass es ganz viele Untersuchungen zu Mäusen gibt. Und da weiß man auch, dass es durchaus lebenslang dazu führen kann, dass diese Mäuse stressanfälliger sind und dass sie das auch ihren Kindern weitergeben. Es gibt aber auch gute Nachrichten. Man weiß inzwischen, dass erfolgreiche Psychotherapie auch epigenetische Veränderungen zurückverändert. Mhm. Also dysfunktionale epigenetische Muster sich wieder normalisieren. Das ist natürlich eine großartige Neuigkeit und passt natürlich auch zu dem, was wir sehen. Aber es ist auch schön, es auch auf bis hin zur Ebene der Epigenetik bestätigt zu wissen.
0: Dass man es dann wissenschaftlich auch schwarz auf weiß hat, ja.
5: Ja.
0: Woran kann man denn erkennen, dass etwas tatsächlich so eine generationenübergreifende Traumatisierung ist? Also woran merkt man, dass das nicht einfach nur irgendwas Persönliches ist?
5: Ja, in der Regel passt die eigene Lebensgeschichte nicht zu den Bildern oder zu den Symptomen. Aber die Lebensgeschichte einer wichtigen

0: Bezugsperson passt dazu. Also Mutter, Vater oder auch, wenn die Großeltern wichtige Bezugspersonen waren, kann es auch von den Großeltern übernommen werden. Vielleicht ein ganz banales Beispiel. Relativ viele Menschen beschreiben mir, dass sie Schwierigkeiten damit haben, verdorbene Nahrungsmittel wegzuwerfen. Mhm. Und ansonsten neigen sie nicht zu Vermüllung oder Messitum, aber es fällt ihnen total schwer, obwohl sie wissen, dass es gesundheitsschädigend wäre, wenn sie jetzt zum Beispiel dieses verschimmelte Brot noch essen. Und wenn man dann ein bisschen guckt, ist bei solchen, bei diesem Symptom ganz häufig jemand gewesen, der eine Hungerzeit überstanden hat. Also ein Vater, Mutter oder auch ein Großelternteil. Und wenn man dann sich diese Erfahrungen der wichtigen Bezugspersonen anschaut, dazu kommen wir vielleicht gleich noch, wie man das macht, dann kann sich dieses Symptom auch auflösen. Nun ist das jetzt kein gravierendes Symptom, mit dem man sich in eine Psychotherapie bewegen würde. Belastender sind massive Albträume, die viele haben, die aber eben nicht zur eigenen Lebensgeschichte passen, sondern zur Lebensgeschichte beispielsweise der Mutter oder des Vaters. Oder auch so etwas, ich hatte mal eine Patientin, die nach der Trennung von ihrem Ehemann kam und sagte, es ist ganz furchtbar. Ich habe den Eindruck, ich falle durch alle sozialen Bezüge, aber ich weiß, es stimmt nicht. Ich habe gute Beziehungen. Und in dem Fall war es so, dass die Mutter tatsächlich, als der Vater plötzlich am Herzinfarkt verstorben war und sie selbst war noch ein Grundschulkind, die Mutter alles verloren hatte damals, weil sie ein Papakind war und weil dann auch die Familie, das Kindermädchen, das ihre neben dem Vater wichtigste Bezugsperson war, nicht mehr bezahlen konnte.
1: Das klingt alles so, als wäre es besonders wichtig, dann die eigene Familiengeschichte zu kennen und eben nicht zu schweigen. Vielleicht können Sie noch kurz erklären, wie man denn solche Traumata auch lösen kann.
0: Ja, vielleicht einen kurzen Satz dazu. Auch verschwiegene Traumata können sich vermitteln. Tatsächlich hat der Bindungsforscher Britsch auch schön beschrieben, wie wir innerhalb von Bruchteilen von Sekunden die Stimmungslage und die inneren Bilder und Gefühle unserer wichtigen Bezugspersonen übernehmen. Aber jetzt zu Ihrer Frage, die mir natürlich sehr am Herzen liegt, Frau Trommer, wie kann man das lösen? Also ich habe einen Behandlungsansatz entwickelt, mit dem ich sozusagen im Rollenspiel mit der verinnerlichten wesentlichen Bezugsperson Traumatherapie mache. In meinem Fall ist das EMDR, eine sehr gut untersuchte Traumatherapie. Und dann kann man die Wunde, die die verinnerlichte Bezugsperson in sich trägt, bearbeiten und heilen.
1: Also indem man dann, vielleicht können Sie das mal kurz erklären, wie man das macht?
0: Ja, gerne. EMDR ist eine traumatherapeutische, ein traumatherapeutisches Verfahren, das Augenbewegungen mit der aus dem inneren Auseinandersetzung mit dem Erleben kombiniert. Das ist nicht ganz zufällig sehr ähnlich zu unserem Traumschlaf, in dem wir auch die Augen schnell hin und her bewegen. Ne? REM-Phase, Rapid Eye Movement Phase, das ist unsere Haupttraumschlafphase und dient ganz sicherlich der Verarbeitung von Tagesresten und auch bis zu einem gewissen Grad können belastende Ereignisse so verarbeitet werden. Ich glaube, das kennt jeder. Manchmal wacht man am nächsten Morgen auf und hat für ein Problem eine gute Lösung gefunden.
1: Ja, auf jeden Fall. Das ist ein sehr spannendes Thema und wahrscheinlich könnten wir uns eine ganze Woche damit beschäftigen. Vielen Dank auf jeden Fall, dass Sie uns Einblicke in ererbte Traumata gegeben haben. Dr. Katharina Drexler war das, Traumatherapeutin und Fachärztin für Psychosomatik und Psychiatrie. Dankeschön für das Gespräch.
0: Vielen Dank, Frau Trommer.
1: Tschüss. Ja, wir haben vorhin schon einen kurzen Ausschnitt aus Kurt Tucholskys Glosse über die Familie gehört, dass sich zwischen der Veröffentlichung im Jahr 1923 und heute nicht wirklich viel geändert hat, zeigt auch dieser Ausschnitt.
2: Es gibt kein Familienmitglied, das ein anderes Familienmitglied jemals ernst nimmt. Hätte Goethe eine alte Tante gehabt, sie wäre sicherlich nach Weimar gekommen, um zu sehen, was der Junge macht, und wäre schließlich durch und durch beleidigt wieder abgefahren. Goethe hat aber solche Tanten nicht gehabt, sondern seine Ruhe, und auf diese Weise ist der Faust entstanden. Die Tante hätte ihn übertrieben gefunden. Zu Geburtstagen empfiehlt es sich der Familie, etwas zu schenken. Viel Zweck hat das übrigens nicht, sie tauscht regelmäßig alles wieder um. Irgendeine Möglichkeit, sich der Familie zu entziehen, gibt es nicht. Und wenn die ganze Welt zugrunde geht, so steht zu befürchten, dass dir im Jenseits ein holder Engel entgegenkommt, leise seinen Palmenwedel schwingt und spricht: Sagen Sie mal, sind wir nicht miteinander verwandt? Und eilends, erschreckt und im innersten Herzen gebrochen, enteilst du zur Hölle. Das hilft dir aber gar nichts, denn da sitzen alle die anderen.
1: Zum Beginn der Sendung haben wir ja schon darüber gesprochen, dass es mittlerweile eben auch andere Familienkonstellationen gibt als die traditionelle Kleinfamilie, Vater, Mutter, Kind oder Kinder. Welche Chancen sich aus eben neuen Familienformen ergeben können, dem hat sich die Soziologin und Beziehungsberaterin Dr. Andrea Neverla gewidmet. Welche das sind, darüber spreche ich jetzt mit ihr. Hallo Frau Neverla.
3: Hallo, schönen guten Tag.
1: Ja, Sie widmen sich viel diesem Thema eben, wie wir zusammenleben oder dem engen Zusammenhalt auch anders entgegenkommen können, wie wir das anders leben können. Klassisches Denken der meisten Menschen ist ja eben beim Wort Familie immer noch dieses traditionelle Kleinfamiliendenken aus Vater, Mutter, Kind. Sie sagen aber, dass genau diese Form auch oft dysfunktional, also teilweise auch gestört eben ist und anfällig dafür, dass Menschen psychisch oder physisch verletzt werden oder gar traumatisiert. Woran liegt das denn?
3: Naja, das ist auch ein Stück weit, hat die Corona-Pandemie, das finde ich auch sehr gut zutage gebracht, was da auch die Problematik ist, der Enge und der Abschottung sozusagen zu anderen sozialen Systemen, die in den Zeiten der Lockdowns eben waren. Und wir haben das ja auch statistisch gesehen, das hat zu einem erheblichen Anstieg an Gewalttätigkeiten gegenüber Frauen und Kindern geführt in der Zeit. Das ist ja tatsächlich auch belegt. Und ja, ich finde es auch interessant, dass Sie dass das immer wieder auch das traditionelle Modell genannt wird.
1: Weil man muss so es irgendwie beschreiben, ja.
3: Ja, genau, aber so alt ist diese Familienform tatsächlich nicht, ne? Also das ist eine neuzeitliche Familienform. Wenn wir da wissenschaftlich drauf gucken, können wir schon sehen, dass sich das extremst verändert hat über die Jahrhunderte und Jahrtausende, dass Menschen in sozialen Gruppen zusammenleben. Das ist tatsächlich so genuin klassisch für Menschsein. Mhm. Aber wie diese Gruppen zusammengestellt waren, hat sich historisch sehr verändert und es ist auch nicht überall auf der Welt aktuell gleich. Ja? Also wir haben sehr viele, deswegen sprechen wir in der Soziologie eher von Familienformen, weil wir eine Pluralität, also eine Vielfalt an verschiedenen Beziehungsmodellen und Formen haben. Und das, was wir hier kennen, Vater, Mutter, Kind klassischerweise, das ist eine sehr neuzeitliche Familienform, die aber auch heute an ihre Grenzen kommt, weil eben sozusagen auch gleichzeitig etwas passiert, das natürlich auch so nach Eigenständigkeit und Freiheit und Selbstverwirklichung gestrebt wird, in unseren Gesellschaften zumindest. Und ja, diese Enge der Kleinfamilie, die Überlastung dann auch schnell auch dazu führt, dass man sagt, okay, das ist mir hier alles zu viel, ich kann das nicht mehr tragen.
1: Und Sie sagen ja dann, dass eben auch andere Familienformen da schon auch Vorteile bieten. Welche sind das dann beispielsweise?
3: Also ich würde schon mal alleine die ganz faktische Mehrzahl an Menschen nennen, die da eben dran beteiligt ist. Also wie ich gerade sagte, ich glaube, uns ist als Menschen heute schon auch in dieser Gesellschaft wichtig, eine freie Wahl zu haben, also auch Freiheit zu haben zu gehen zu können, wenn ich das nicht mehr tragbar halte oder wenn mir das nicht gut tut oder mich sogar schädigt. Und je mehr Menschen sich zusammentun, muss natürlich eine überschaubare Zahl sein, das kann jetzt nicht 100 sein oder so, das ist schlecht realisierbar, aber anstatt vielleicht den 2 Erwachsenen, vielleicht die 4 Erwachsenen oder wenigstens die 3 Erwachsenen, dass das sich mehr verteilt auf verschiedene Schultern. Also Co-Parenting ist ja so ein, also Co-Elternschaft ist so ein moderneres Beispiel dafür, wie auch Erziehungsverantwortung auf mehrere Schultern verlagert werden kann, hat natürlich rechtlich seine Hürden und Schwierigkeiten, weil das kein anerkanntes Modell ist, aber da sprechen wir bestimmt gleich noch drüber. Und ich glaube so, ne, wenn wir tatsächlich sagen, okay, wir wollen an dieser Freiheit zu gehen, nichts ändern, dann brauchen wir andere Lösungen, weil sonst eine Kleinfamilie, wo ein Partner oder eine Partnerin entscheidet, das nicht mehr aufrechterhalten zu wollen, dann enden wir eben in einem Bruch dieses Familiensystems, beziehungsweise heute ist eines der sehr weit verbreiteten Familienmodelle eben auch das alleinerziehende Modell. Also das zählt statistisch auch als Familie.
1: Sie haben es gerade schon angesprochen, früher war es ja schon so, dass man gesagt hat, man braucht ein ganzes Dorf, um eben Kinder großzuziehen. Und dieses System

0: Kinder sprechfähig oder kann Entscheidungen treffen. Das sind eben die biologischen Eltern oder diejenigen, die es adoptieren. Aber das Adoptionsrecht ist eben ja auch noch sehr, naja, ich würde mal sagen, es würde sich lohnen, da mal genau hinzugucken und das auch wieder ein Stück weit in die Modernität, in der wir heute sind, hineinzuholen. Da gibt es viele Menschen, die das wirklich auch versuchen zu pushen und es gibt da ja auch irgendwie Ideen, aber es wird irgendwie noch aktuell nicht umgesetzt. Wir könnten auch über sowas nachdenken, wie soziale Elternschaft auch als rechtliche Institution einzuführen, damit Menschen, die sagen, ich möchte eine Verantwortung für ein Kind übernehmen, aber eben nicht nur allein mit meiner Partnerin, sondern da ist noch eine zweite oder dritte Person dabei, dass sie aber auch gewisse Art von Rechte haben. Also wir können natürlich auch ohne alle Verträge und sowas irgendwie auch Verantwortung für Kinder nehmen. Ich finde zum Beispiel das klassische alte Modell der Patenschaft sehr spannend. Also wir können auch uns integrieren in Kleinfamilienmodelle als Angebot und auch als Verpflichtung, vielleicht ein Stück weit. Ich kümmere mich auch als Pate, sozusagen Tante zum Beispiel, um dein Kind. Und ich möchte eine Rolle übernehmen und eine Verantwortung. Ich möchte auch eine Beziehung aufbauen zu diesem Kind und ich möchte für Entlastung auch sorgen. Und gleichzeitig freue ich mich, dass ich Zeit für Kinder habe, aber nicht ganz alleine dafür verantwortlich bin. Oder es sind nicht meine eigenen Kinder, weil ich vielleicht keinen Kinderwunsch habe. Also sowas eher zu denken zum Beispiel.
1: Wir sprechen jetzt viel darüber, dass man eben Kinder großzieht oder dass in der Familie viel aus Kindern besteht oder dass man Kinder haben sollte anscheinend. Irgendwie suggeriert das ja so ein bisschen die Gesellschaft. Mhm. Es gibt ja aber auch diesen Spruch, Freunde sind die Familie, die man sich selbst aussucht. Was ist denn Ihrer Meinung nach Familie? Also braucht es da wirklich eine biologische Verwandtschaft und brauchen wir tatsächlich auch immer Kinder, um uns eine Familie nennen zu dürfen oder geht es auch anders?
0: Ich finde das eine sehr gute Frage und die ist mir auch sehr wichtig. Genau das eben nicht nur immer an die Herkunft und die Blutsverwandtschaft oder die genetische Verwandtschaft und die Kinder zu knüpfen, sondern für mich ist Familie etwas, was wir tagtäglich machen und das wir auch herstellen und gestalten und nicht einfach Familie ist, sondern Familie wird zu etwas und wird gemacht jeden Tag. Und das kann sein, indem ich eben auf lange Zeit Verantwortung, also auf Dauer Verantwortung für andere Menschen übernehme, denen liebevolle Zuwendung schenke und eben gemeinsam gestalte, wie wir unseren Alltag miteinander gestalten wollen. Das können auf ganz vielen verschiedenen Ebenen sein. Und ja, Freundschaften können da ein Teil sein, aber ich würde sagen, nicht allein. Es kann auch sein, zum Beispiel, ich wohne mit Menschen in einer Wohngemeinschaft oder in einem Hausprojekt zusammen. Da muss ich auch nicht mit jedem befreundet sein. So. Aber wir können füreinander Verantwortung übernehmen, unseren Alltag teilen, unser Leben miteinander gestalten. Das ist für mich auch eine Art Familienkonstellation, die nicht unbedingt Kinder inkludieren muss, sondern es geht um wirklich diese gegenseitige Verantwortung auf Dauer, in der Verlässlichkeit und in der liebevollen Zuwendung.
1: Mhm. Unsere Sendung heißt ja Nähe mit Nebenwirkungen. Was gibt uns Familie? Deswegen gerne noch die Abschlussfrage dieser Sendung an Sie. Was glauben Sie, was gibt uns Familie? Gerne in zwei Sätzen, wenn es geht.
0: Familie gibt uns Halt, Sicherheit und Verlässlichkeit. Und sie sollte uns aber auch Freiheit geben, uns bewegen zu dürfen und wir sein zu dürfen jeweils.
1: Das ist eine sehr schöne Zusammenfassung der heutigen Sendung. Dann vielen lieben Dank. Dr. Andrea Niewerla war das. Sie ist Soziologin, Intimitätsforscherin und Beziehungsberaterin und hat uns Einblicke in heutige Familienstrukturen gegeben.
0: Ja, vielen Dank.
1: Familie ist heute viel mehr als nur Vater, Mutter, Kind. Sie reicht von Alleinerziehenden über Gleichgeschlechtlichen bis hin zu Patchwork-Familien und manchmal sind es eben auch enge Freunde. Denn wir können uns unsere Familie zwar nicht aussuchen, aber vielleicht können wir entscheiden, was Familie für uns bedeutet. Und selbst wenn die Eltern, die Familie einmal wieder richtig auf die Nerven geht, hilft es vielleicht daran zu denken, dass wir alle zum ersten Mal leben und nicht alles richtig machen. Nähe mit Nebenwirkungen war das. Was gibt uns Familie? Eine Folge von Der Tag, ein Thema, viele Perspektiven. Hiermit verabschiede ich mich und bedanke mich nochmal ganz herzlich bei unserer Tag-Redaktion oder unserer Tag-Familie diese Woche. Jochen Riegler, Oliver Glab, Stefan Büchler und Stefan Huber. Mein Name ist Jessie Trommer, vielen Dank fürs Zuhören und bis zum nächsten Mal.
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2: Guten Abend, ich begrüße Sie zur Tagesschau. Heute vor 65 Jahren veränderte sich das Leben von Millionen Menschen schlagartig. Damals begann der Bau der Berliner Mauer. Deshalb wurde heute an der Gedenkstätte Bernauer Straße der Opfer des DDR-Grenzregimes gedacht. In der Nacht zum 13. August 1961 befahl die SED-Führung, die Grenzen rings um West-Berlin zunächst mit Stacheldraht abzuriegeln. Mehr als 28 Jahre lang durchschnitt dann die Mauer die Stadt. Menschen starben bei dem Versuch, sie zu überwinden, einigen aber gelang die Flucht.
3: Wenn Anita Möller heute in den Tunnel schaut, durch den sie 1962 von Ost nach West-Berlin geflohen ist, bekommt sie einen Schreck.
4: Da wird mir ganz übel, weil mir dann wieder einfällt, was man damals alles gemacht hat und mit welcher Leichtigkeit.
3: 22 Jahre jung und ihre anderthalbjährige Tochter im Arm nahm sie das Wagnis auf sich, kroch trotz ihrer Angst durch den schlammigen Tunnel in die Freiheit, die ihr in der DDR fehlte.
4: Man durfte nicht das sagen, was man sagen wollte, musste damit, also wenn es gegen die Regierung war. Musste damit rechnen, dass man verhaftet wird. Bestimmte Bücher durften wir nicht lesen, Filme nicht sehen und vor allen Dingen, was für mich damals sehr wichtig war, nicht verreisen.
3: So wie Anita Möller gelang mehr als 5000 Menschen an der Berliner Mauer die Flucht. Aber mindestens 140 Männer, Frauen und Kinder verloren hier ihr Leben. An sie wird heute erinnert. Aber auch daran, dass die Teilung Deutschlands bis heute Spuren hinterlässt.
5: Die Mauer stand 28 Jahre. Sie fiel vor 37 Jahren. Und sie scheint doch häufig noch fest in unseren Köpfen zu stecken. Selbst in den Generationen, die nach dem Mauerfall geboren wurden, wirkt es nach.
3: Umso wichtiger sei es, an die Unmenschlichkeit der Mauer zu erinnern und daran, wie wertvoll die Freiheit sei, betont die Bundestagspräsidentin. Wie die Mauer heute gesehen und diskutiert werden kann, ist Thema einer temporären Kunstaktion am Brandenburger Tor. Die 30 Meter lange Installation schafft den Eindruck einer unüberwindlichen Barriere, die aber je nach Standpunkt plötzlich transparent wird. Daneben sind historische Fotos zu sehen, die die Brutalität der Teilung einer Stadt und eines Landes verdeutlichen und gleichzeitig zeigen, wie normal das für viele lange Zeit war. Anita Möller hat sich als junge Frau für die Freiheit entschieden. Sie hat unter der Teilung gelitten. Heute berichtet sie als Zeitzeugin von ihren Erfahrungen.
2: 12.500 Menschen sind nach Berechnungen des Robert-Koch-Instituts zuletzt an den Folgen der Hitze gestorben. Der Ruf nach einem besseren Schutz wird deshalb immer lauter. Die Grünen fordern einen Hitzegipfel der Bundesregierung und klare Zuständigkeiten. Der Deutsche Städte- und Gemeindebund will Hitzeschutz zur gemeinsamen Aufgabe von Bund, Ländern und Kommunen machen, mit einer Kostenbeteiligung durch den Bund. Bundesumweltminister Schneider kündigte Vorschläge an, um die Anpassung an Klimaveränderungen als Gemeinschaftsaufgabe im Grundgesetz zu verankern.
6: Mehr Schatten auf dem Spielplatz, Abkühlung an der Bushaltestelle, weniger aufgeheizter Beton. Hitzeschutz ist vor allem Aufgabe der Kommunen. Doch das kostet Geld. Geld, das in vielen Städten und Gemeinden knapp ist. Der Bund kann solche Maßnahmen bislang nur begrenzt unterstützen. Das will Bundesumweltminister Schneider ändern. Künftig soll auch die Bundesregierung beim Hitzeschutz mitfinanzieren dürfen. Dafür will er die Voraussetzungen durch eine Grundgesetzänderung schaffen.
7: Dass wir die Versiegelung aufbrechen, dass wir schattige Plätze schaffen mit Bäumen etc. All das sind Aufgaben, die ich bisher per Grundgesetz ausgeschlossen nicht finanzieren darf. Nur mit groben Brücken. Und ich möchte gern, dass wir als Bund und Länder dort gemeinsam zusammenarbeiten.
6: Ganz überraschend kommt der Vorstoß nicht. Union und SPD hatten im Koalitionsvertrag bereits vereinbart, eine gemeinsame Finanzierung von Bund und Ländern bei der Klimaanpassung zu prüfen. Schneider sagt, diese Prüfung sei nun abgeschlossen. Noch in diesem Jahr will er einen entsprechenden Vorschlag vorlegen. Doch aus der Union kommt Widerstand. Der stellvertretende Fraktionsvorsitzende Krings kritisiert den Vorstoß. Eine solche neue, breite Kompetenz des Bundes würde zwar die Verfassungsjuristen auf Jahre mit Abgrenzungsfragen beschäftigen, aber keinen Vorteil für das Klima bringen. Einfach wird eine Grundgesetzänderung ohnehin nicht. Dafür braucht es eine Zweidrittelmehrheit. Union und SPD allein haben sie derzeit nicht. Die Grünen signalisieren grundsätzlich Unterstützung. Fraktionschefin Dröge nennt Schneiders Vorstoß eine richtige Initiative, fordert aber mehr Tempo und einen Hitzegipfel im Kanzleramt. Den lehnt Umweltminister Schneider bisher ab.
2: Die Donau führt, genau wie andere große Flüsse auch, seit längerem Niedrigwasser. In Rumänien wirkt sich jetzt das auch auf die Energieversorgung aus. Weil Kühlwasser fehlt, hat das Land heute sein einziges Atomkraftwerk in der Nähe von Cernavoda komplett abgeschaltet. Um die Stromversorgung weiter zu gewährleisten, könnte ein Braunkohlekraftwerk in Rovinari wieder hochgefahren werden. Die Rumänen spüren die Folgen des Energiemangels im ganzen Land, so auch in Scoarța.
8: Seit einer Woche wird es immer um Punkt Mitternacht stockdunkel im rumänischen Scoarța. Bis zum Morgengrauen werden die über 1400 Straßenlaternen der Gemeinde abgeschaltet, um Strom zu sparen. Der Bürgermeister hätte sich mehr Vorbereitung gewünscht. Wir hätten wissen müssen, dass wir an diesen Punkt gelangen. Jetzt sind alle im Alarmzustand. Seit heute Morgen 11 Uhr ist das einzige rumänische Atomkraftwerk Cernavoda komplett vom Netz genommen. Es erzeugte 20% des rumänischen Stroms. Da das Kraftwerk sein gesamtes Kühlwasser aus einem Arm der Donau bezieht, machte das Niedrigwasser ein sicheres Weiterkühlen unmöglich. Alle Versuche, mit Sprengungen und dem Aufschütten eines Unterwasserdamms mehr Wasser Richtung Atomkraftwerk zu lenken, scheiterten. Wir werden die 680 bis 700 Megawatt durchschnittliche Leistung von Block 2 des Kraftwerks Cernavoda vorwiegend durch Importe ausgleichen. Falls nötig, erwägt die rumänische Regierung darüber hinaus, das Braunkohlekraftwerk in Rovinari, das erst kürzlich vom Netz genommen wurde, wieder hochzufahren. Dort ist man für alles gerüstet. Die Anlage befindet sich in einem guten Zustand und das Personal ist bereit für die Inbetriebnahme. Sollten diese Maßnahmen nicht reichen, könnte schlimmstenfalls auch die Stromzufuhr für die energieintensive Industrie eingeschränkt werden. In der kleinen Gemeinde Scoarța hofft man unterdessen, dass die Straßenbeleuchtung bald wieder die ganze Nacht hindurch leuchten kann.
2: Es ist ein Wettlauf gegen die Zeit. Drei Tage nach dem schweren Erdbeben in Kolumbien läuft die Suche nach Überlebenden weiter. Bislang wurden 273 Todesopfer gemeldet. Fast 400 Menschen gelten aber noch als vermisst. Durch hochgestreckte Hände sorgen Einsatzkräfte für Ruhe, um Hilferufe oder Klopfen zu hören. Und tatsächlich werden vereinzelt noch Verschüttete lebend gefunden. Doch mit jeder Stunde schwindet die Hoffnung. Denn die ersten 72 Stunden, die als entscheidend gelten, sind bereits verstrichen. Sein Konterfei prangt noch immer an vielen Hauswänden auf der Karibikinsel Kuba. Fidel Castro wäre heute 100 Jahre alt geworden. 2016 starb der Revolutionsführer und langjährige Staatschef. Seine Anhänger verehren und vermissen ihn, gerade in der aktuellen Krise. Kritiker aber sehen Castro und seine Politik als Ursache für die schlechte Wirtschaftslage.
9: Gerade ist der Strom da, also zapfen, rühren und mixen Sie, was geht. Wer weiß, wann er wieder ausfällt oder ausgeschaltet wird. Fanette betreibt ein Café in Havanna, doch seit Donald Trumps Energieblockade kommen kaum noch Touristen. Jetzt ist der Strom wieder weg. Aber die Gehälter meiner Mitarbeiter muss ich ja trotzdem zahlen, ob es Strom gibt oder nicht. Kuba ist nicht in Feierlaune, heute am 100. Geburtstag von Fidel Castro, der Symbolfigur für den Widerstand gegen die USA, fast 50 Jahre diktatorisch regierender Präsident. Im Straßenbild ist er überall. Bei Feierlichkeiten würdigt ihn der aktuelle Regierungschef. Was von Fidel übrig ist? Nichts. Anfang August, mal wieder landesweiter Stromausfall. Keine Ampeln, kein Ventilator bei tropischer Hitze. Wo Pumpen nicht funktionieren, ist der Zugang zu Trinkwasser unsicher. Die sozialistische Regierung will gegensteuern, die Wirtschaft vorsichtig öffnen. Doch dass die USA Kuba als Terrorstaat einstufen, schreckt Investoren ab. In diesem Kinderheim in Havanna kommen Spenden aus dem Ausland an. Seife, Zahnpasta, Süßes. Die US-Sanktionen, sagen sie hier, treffen die Schwächsten. Sie müssen die Blockade aufheben, damit Treibstoff ins Land kommt, damit wir Strom haben, ein würdiges Leben führen können, wie es jedem Menschen zusteht. Fanette sagt, viele ihrer Freunde hätten Kuba verlassen. Sie dagegen habe immer an ihr Land geglaubt. Immerhin, an diesem Tag kommt der Strom wieder. Schließen müssen sie nicht.
2: In vielen Teilen Europas richteten sich die Blicke gestern Abend in den Himmel. Die Sonnenfinsternis zog Millionen Menschen in ihren Bann. In Spanien etwa schob sich der Mond vollständig vor die Sonne. Auch in Deutschland versammelten sich vielerorts Menschen, um das Himmelsschauspiel zu beobachten. Hier verdeckte der Mond die Sonne, je nach Region, bis zu 90%.
10: Hunderte Schaulustige versammeln sich gestern auf dem Feldberg im Taunus. Alle warten auf den Moment. Wer keine Brille mehr bekommen hat, bastelt sich eine Alternative oder kommt direkt mit Profi-Equipment.
11: Ich habe das Teleskop schon einige Jahre. Ich habe es seit jetzt lange auf dem Dachboden liegen lassen gehabt. Ich dachte, jetzt ist ein guter Zeitpunkt, es einfach mal wieder rauszuholen.
10: Hobbyastronom Jo Hoffmann reiste extra nach Mallorca, um die totale Sonnenfinsternis auf der Baleareninsel zu erleben.
12: Ich liebe Sonnenfinsternisse. Mit 18 Jahren habe ich die erste totale Sonnenfinsternis erlebt. Noch dazu in Mauretanien, mitten in der Wüste. War weniger Gedrängel als hier. Und das ist immer ganz toll zu sehen, mit welcher Präzision Himmelsereignisse ablaufen.
13: Es ist sehr beeindruckend. Vor allem, ich habe das so toll gefunden, diese Jubelstimmung hier. Es war echt klasse. Toll, richtig toll.
10: Den besten Blick auf die Sonnenfinsternis gab es in rund 10.000 Metern Höhe. Die spanische Fluggesellschaft Iberia hatte extra einen Sonnenfinsternisflug inklusive Livestream gestartet. In Reykjavik auf Island versteckte sich die Sonne zwar hinter den Wolken, doch so dunkel wie hier wurde es wohl an kaum einem anderen Ort. Die nächste partielle Sonnenfinsternis kann man in Deutschland am 2. August 2027 sehen. Wer eine totale Sonnenfinsternis sehen möchte, sollte dann am besten nach Nordafrika oder Südspanien reisen.
2: Der Vulkan Ätna auf der italienischen Insel Sizilien spuckt weiter Asche und das sorgt für Reisechaos. Urlauber harren am Flughafen Catania aus, weil der Flugbetrieb aus Sicherheitsgründen noch immer stillsteht. Zehntausende mussten schon umplanen seit Beginn des Vulkanausbruchs vor einer Woche. Schäden in Millionenhöhe werden befürchtet, aber nicht alle schreckt der Ausbruch ab. Trotz Warnungen vor der heißen Lava zieht es zahlreiche Schaulustige auf den Ätna. Erst 19 und schon Europameister. Johannes Liebmann hat bei der Schwimm-EM in Paris gestern Abend die Goldmedaille über 800 Meter Freistil gewonnen. Auch seinem Teamkollegen Sven Schwarz ließ er dabei keine Chance. Der aber freute sich über Silber.
14: Gerührt über seinen Erfolg. Ein Senkrechtstarter, der liefert, der Gold-Johannes verzückt die deutsche Schwimmwelt. 19 Jahre jung aus Magdeburg. Erst im April verschreckte er die Konkurrenz, holte sich den Europarekord über 800 Meter. Sein Finale, Sven Schwarz aus Hannover, ist mit dabei. Bahn 6, die dritte von unten. Liebmann, die obere Weiße. 800 Meter, 16 Bahnen. Liebmann hat im Mai erst Abi gemacht, sein Hauptkonkurrent. Der eigene DSV-Kollege, der Vize-Weltmeister von Singapur, Sven Schwarz. Ungestüm und energisch schwimmt Liebmann von vorn, wie im Vorlauf. Er will kein Risiko eingehen. Schwarz bleibt in Schlagdistanz dran, aber gegen Ende kann dem jungen Liebmann keiner mehr folgen. Souverän Gold für Deutschland, wieder mit Europarekord. Schwarz wird Zweiter.
15: Ja, mega. Also direkt quasi erster Start bei den Erwachsenen. Direkt einen Titel, ist unglaublich. Und ja, ich bin mega stolz, wie es jetzt gelaufen ist.
14: Beide performen auf höchstem Niveau und Liebmann holt das erste EM-Gold hier im Becken in Paris. Gold und Silber für Deutschland bedeuten die Medaillen 4 und 5 für den DSV.
2: Und hier nun die Wettervorhersage für morgen Freitag, den 14. August.
16: Auch wenn das Hoch sein Zentrum nach Osteuropa verlagert, wird es morgen nochmal landesweit sonnig, trocken und heiß. Heute Nacht ist es verbreitet sternenklar und morgen scheint die Sonne oft von einem wolkenlosen Himmel. In der Nordhälfte ziehen mitunter dünne Schleierwolken durch, im Westen bilden sich mal ein paar Quellwolken. Heute Nacht noch örtlich 22 Grad im Westen bis 7 Grad in der Oberlausitz. Morgen fast überall heiß bis sehr heiß mit bis zu 38 Grad im Südwesten, an der Ostsee bei Seewind um 27 Grad. Am Samstag Richtung Südosten noch sonnig, sonst auch Wolken und mancherorts Schauer oder Gewitter.

0: Wetter. Am Sonntag wird es verbreitet wechselhaft und die heiße Luft in den Südosten abgedrängt. Dort am Montag zum Teil kräftige Regenfälle und Gewitter.
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2: Der kommt heute wieder aus Frankfurt vom Hessischen Rundfunk. Mein Name ist Riccardo Mastrocola. Schönen guten Abend. Eine harte Grenze mit Stacheldraht und Wachtürmen, die mitten durch Deutschland geht, und eine Mauer mitten durch Berlin. Das kennen viele jüngere Menschen gar nicht mehr aus eigener Anschauung. Es ist schon zu lange her. Es ist aber auch eine Zeit, die für viele Menschen heute noch mit schmerzhaften Erinnerungen verbunden ist. Vor genau 65 Jahren hat die Führung der damaligen DDR mit dem Bau der Berliner Mauer begonnen und im Laufe der Jahre wurde daraus eine fast unüberwindbare Grenze zwischen Ost- und West-Berlin. Viele Menschen sind bei dem Versuch gestorben, dieses martialische Bauwerk zu überwinden. Daran ist heute Vormittag erinnert worden in Berlin bei einer zentralen Gedenkveranstaltung in der Bernauer Straße. Unsere Reporterin Annette Mirsch war dabei.
3: 1 schwangen sie hoch oben im Turm der Versöhnungskirche. Jetzt läuten die geretteten Glocken mitten auf dem ehemaligen Todesstreifen in einem Holzgerüst. Auf den Trümmern der Kirche steht inzwischen die Versöhnungskapelle, ein besonderer Ort aus Lehm und Holz und zur Erinnerung. Auch an den 13. August 1961. Dieses Datum sei eine geschichtliche Ikone, eine Zäsur, sagt Pfarrer Thomas Jeutner zur Begrüßung, der Tag, an dem der Bau der Mauer anfing.
4: Sie verwundete das Herz unserer Stadt. Sie trennte Straßen, Familien, Freunde, Liebespaare. Und die Gewalt an der Grenze zerstörte viele Leben. Und die es betroffen hat, trauern lebenslang.
3: Politiker, Vertreter von Opferverbänden und Zeitzeugen sind gekommen. Im Halbdunkel der schlichten kleinen Kapelle sitzen sie dicht gedrängt. Berlins regierender Bürgermeister Kai Wegner erinnert an Schicksale und Geschichten, die mit dem Mauerbau verbunden sind.
5: Es sind diese Schicksale und Geschichten, die wir nicht vergessen dürfen. Es sind diese Schicksale, die uns mahnen. Mahnen, dass ein Leben in Freiheit, ein Leben in Demokratie keine Selbstverständlichkeit ist.
3: 28 Jahre stand die Mauer, 37 Jahre schon ist sie wieder weg, gibt Bundestagspräsidentin Julia Klöckner in ihrer Rede zu bedenken und fragt, warum konnte das Bauwerk verschwinden, nicht aber die Mauer in den Köpfen?
6: Für Westdeutsche änderte sich mit der Einheit nicht allzu viel. Doch sie haben unterschätzt, wir haben unterschätzt, wie tiefgreifend die Umbrüche für die Landsleute waren. Für Ostdeutsche änderte sich mit der Einheit nahezu alles. Manche Erfahrungen des Übergangs wirken bis heute nach. Und wer sie verstehen will, der muss bereit sein, auch zuzuhören. Für alle Deutsche aber gilt, wir müssen verstehen wollen. Auch dafür übrigens gedenken wir heute. Auch dafür blicken wir zurück. Wir müssen aus unserer Geschichte lernen. Wir dürfen uns eben nicht in ihr verlieren.
3: Aufhorchen lässt schließlich das kurze Zeitzeugengespräch mit der Familie Hildebrandt, dem Sohn und 2 Urenkelinnen des letzten DDR-Pfarrers in der Versöhnungskirche. Antonia Hildebrandt, nach dem Fall der Mauer geboren, kritisiert, dass die deutsche Teilung längst nicht überwunden sei.
7: Das Prägnanteste ist einfach, dass die Ostdeutschen strukturell systematisch benachteiligt sind, auf Führungsebenen extrem unterrepräsentiert. Sie sind die Bevölkerungsgruppe europaweit, die am seltensten die Immobilie besitzt, in der sie selber leben. In Leipzig, wo ich auch zum Teil studiert habe, gehören 70% der Altbauten Westdeutschen. Ich stelle mir mal vor, wie das wäre, wenn in München 70% der Altbauten Ostland gehören würde, was dann für ein Theater wäre. Und Markus Söder würde ausrasten, zu Recht wahrscheinlich.
3: Besonders seltsam sei aus ihrer Sicht, dass sich dafür scheinbar niemand interessiere.
2: Erinnerung und Gedenken an den Bau der Berliner Mauer vor 65 Jahren. Ein Bericht von Annette Mirsch war das. Immer mehr Kinder leiden unter körperlicher, psychischer Gewalt oder unter Vernachlässigung in Deutschland. Der Fachbegriff dafür ist Kindeswohlgefährdung. Und die Zahlen des Statistischen Bundesamtes in Wiesbaden sind alarmierend. Sie sind das vierte Jahr in Folge gestiegen. Allein 2025 gab es knapp 80.000 gemeldete Fälle. Und das sind doppelt so viele wie seit Beginn der Zählung 2012. Wir haben mit dem

0: Kinderschutzbeauftragten des Landes Hessen darüber gesprochen, mit Alexander Bauer. Woran liegt es, dass die Zahlen so ansteigen? Ist die Gesellschaft gewalttätiger geworden oder liegt es daran, dass mehr Fälle gemeldet worden sind?
1: Ich denke, dass beides eine Rolle spielt. Natürlich machen die steigenden Zahlen zunächst aufmerksam und auch sorgenvoll. Aber man kann durchaus auch feststellen, dass Prävention, Aufklärung und das Meldeverhalten sich verändert hat. Menschen schauen genauer hin, akzeptieren nicht mehr, dass ein Kind in der Nachbarschaft schreit, sondern gehen der Sache vielleicht nach. Ich glaube, dass der Kinderschutz einfach ein gesellschaftliches Thema geworden ist und man einfach auch dann dadurch stärkere Meldezahlen bekommt und leider Gottes dann auch entsprechend mehr Fälle.
0: Bleibt auch die Frage, ob es eine bestimmte Gruppe in der Gesellschaft betrifft, wo öfter Kindeswohlgefährdung vorkommt.
1: Kindeswohlgefährdung gibt es eigentlich in allen gesellschaftlichen Schichten und bei jeder Familie, auch jeder Herkunft. Das kann die Wissenschaft bestätigen. Aber es gibt eben Faktoren, die das befördern. Beispielsweise Armut oder auch beengtes Wohnen, psychische Erkrankungen. Besonders schwierig sind natürlich, wenn mehrere Faktoren zusammenkommen. Also entscheidend sind die Lebensbedingungen der Kinder, der Familien. Und da müssen wir ansetzen, wenn wir Präventionsarbeit leisten wollen.
0: Bei über der Hälfte der Fälle, sagen die Zahlen, geht es um Vernachlässigung. Was ist darunter zu verstehen?
1: Na gut, die Vernachlässigung kann natürlich verschiedene Ursachen sein. Es kann Frage sein von materieller Vernachlässigung, von Hunger, von Durst, aber auch emotionale Vernachlässigung ist ein wichtiges Thema. Ich meine, es ist nicht entscheidend, ob ein Kind in Markenklamotten hat, das neueste Handy und ein eigenes Zimmer, sondern dass ein Kind entsprechende Zuneigung hat, Ansprechpartner, vertrauensvolle Umgebung und Menschen, die sich sorgevoll kümmern. Und das ist eben auch bei Familien mit durchaus erheblichem Einkommen oder mit gut verdientem Einkommen auch der Fall. Kindeswohlgefährdung, Kindesmissbrauch findet in allen gesellschaftlichen Schichten leider Gottes statt.
0: Das sagt der Kinderschutzbeauftragte der hessischen Landesregierung, Alexander Bauer, in Reaktion auf die wieder gestiegene Zahl von Kindeswohlgefährdungen in Deutschland. Sie ist auf einem neuen Höchststand. Es gab heute neue Zahlen vom Statistischen Bundesamt. Die Grundwasserpegel in Deutschland sinken, die Böden trocknen aus, manche Ortschaften müssen schon per Tankwagen mit Trinkwasser versorgt werden. Der Wassermangel ist allgegenwärtig in Deutschland, auch in Bayern. Was nötig wäre, um Abhilfe zu schaffen, darüber sind sich Fachleute und Politiker einig, aber wird auch tatsächlich das Richtige getan? Peter Queton mit einer Bestandsaufnahme.
2: Immerhin, die Situation in Bayern ist noch verhältnismäßig gut, sagt Umweltminister Thorsten Glauber von den Freien Wählern.
3: Bayern ist natürlich über die ganze Fläche mit der Wasserversorgung gedeckt und die Wasserversorgung in Bayern ist aktuell gesichert und das ist die gute Botschaft bei auch den großen Herausforderungen rund um Wasser.
2: Die Wassernetze im Freistaat sind in einem guten Zustand, die Rohre funktionieren, werden Löcher entdeckt, werden diese schnell geschlossen, versichert Gunnar Braun, Geschäftsführer des Verbandes kommunaler Unternehmen in Bayern, VKU.
4: Die Technik funktioniert. Wir haben aber immer wieder das Thema, dass das Wasser fehlt, teils in Quellen, teils in Brunnen.
2: Die Rohre sind da, aber es gibt immer weniger Wasser, was da durchfließen kann. Die Staatsregierung hat dafür die Wasserstrategie 2050. Diese sieht vor, eine Wasserleitung von Süden in den trockenen Norden zu legen, 1200 Kilometer lang. Vorausgesetzt, es gibt noch was, was da durchfließen kann. Die Ursache für den Wassermangel hat Umweltminister Glauber längst ausgemacht.
3: Das Thema ist Tauberwort, ist Grundwasserneubildung. Man muss in der Fläche Wasser halten. Der Wassertropfen darf eben nicht über unsere Flüsse abfließen an die Nordsee oder ans Schwarze Meer, sondern er muss in Bayern im Boden versickern. Und dieses Entsiegeln, dieses am Ende Versickern ist eine Zukunftsaufgabe, die am Ende des Tages die Gemeinden, die Landwirtschaft, aber natürlich uns auch in der Wasserversorgung betreffen.
2: Schwammlandschaften werden die Böden dann genannt, die als große Wasserspeicher dienen. Jeder braucht Wasser. Es gilt als das wichtigste Lebensmittel, aber auch die Industrie braucht Wasser und die Landwirtschaft zur Herstellung von Lebensmitteln. Dabei ist klar, was eigentlich getan werden müsste. Böden entsiegeln, Bäume pflanzen, Dächer begrünen und beim Bauen die Umweltfolgen gleich mitbedenken. Stattdessen wird an Symptomen herumgedoktert, klagt Karl Auerswald, emeritierter Professor der Technischen Universität München.
5: Das ist halt die politische Herangehensweise, zu zeigen, man ist handlungsfähig und man ändert am Symptom was, nicht an der Ursache.
2: Und Auerswald hat auch gleich ein Beispiel parat.
5: Sehr viel mehr beunruhigt mich, was ich zum Beispiel in den Nachrichten gehört habe, dass der Rhein tiefer gelegt werden soll, ausgebaggert werden soll, gell? Um die Schiffbarkeit kurzfristig zu verbessern, was aber bedeutet, dass im gesamten Rheineinzugsgebiet das Grundwasser abgesenkt wird.
0: Das sagt der Professor von der Münchner Technischen Universität über den Wassermangel in Bayern und was dagegen getan werden müsste. Der Bericht war das von Peter Queton.
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0: Dafür ist Simon Schäfer aus der Sportredaktion zu mir ins Studio gekommen. Simon, wir schauen erstmal zur Leichtathletik-EM nach England.
7: Genau, und da habe ich das Zitat des Tages quasi mitgebracht. Es kommt von Smilla Kolbe, die Läuferin von Eintracht Frankfurt. Sie hat heute in Birmingham, wo die Leichtathletik-EM ja stattfindet, das hier gesagt.
8: Ich lese so viele Kommentare und freue mich wirklich über den ganzen Support, den wir so kriegen. Und trotzdem sehe ich unter manchen Athleten in den Kommentarspalten echt irgendwie krasse Kommentare. Und ich würde mir wünschen, wir vertreten hier Deutschland und kriegen hier irgendwie Support von allen, die zuschauen. Und ich erwarte da irgendwie ein bisschen mehr Respekt. Und ich freue mich extrem, dass mich so viele supporten. Aber ich will mir nicht vorstellen, wie das wäre, wenn ich nicht so weiß wäre, wie ich bin.
7: Diese wichtige Message wurde von Smilla Kolbe dann mehr als deutlich. Das am Anfang. Jetzt kommen wir zum Sportlichen und einen Blick auf diese EM. Und deshalb schalten wir jetzt zu unserem Reporter Jens-Jörg Rieck nach Birmingham. Erstmal hallo Jens-Jörg.
9: Hallo und nochmal Glückwunsch zu dem Zitat. Ich hätte es euch auch eingespielt, weil das war die verbale Goldmedaille des Tages für eine Läuferin, die hier persönliche Bestleistung gelaufen ist. Zwar nichts gewonnen hat, aber uns sehr überzeugt hat. Also wichtiges Statement. Jetzt aber zurück. Sorry.
7: Genau, jetzt schauen wir auf die, die sportlich auch was gewinnen können. Vor allem im Zehnkampf. Darauf sind viele Augen gerichtet. In der achten Disziplin heute im Stabhochsprung, da gab es ja am späten Nachmittag so eine mittelgroße Panne, würde ich mal nennen. Was war denn da los?
9: Ja, das war enttäuschend in vielerlei Hinsicht. Ich habe auch einen O-Ton vorbereitet, aber passend sozusagen zu der ganzen Melesse. Die Messung stimmte nicht. 4,80 stand drauf, 4,70 war dann am Ende nur als Höhe aufgelegt. Der Abstand der Ständer zur Sprungmatte stimmte nicht. Es waren mehrere Fehler, die sich dort häuften. Und wir haben den Weltmeister, der sich in dieser Sportart auskennt, wir haben Niklas Kaulmer gefragt, wie er das Ganze fand. Und er fand es auch hochpeinlich. Achtung, es dauert ein bisschen.
10: Ein absoluter Quatsch. Also das darf nicht passieren bei Europameisterschaften. Das darf mal passieren bei, weiß nicht, Kreismeisterschaften, dass man falsch einmisst und dann eine Höhe nochmal springen muss. Dass das jetzt da passiert, schwierig. Und dass man dann auch noch die Ständer falsch hinstellt, nochmal schwierig.
9: Ja, ich könnte als Entschuldigung sagen, heute ist der heißeste Tag bei den Europameisterschaften. Knapp 37 Grad. Die Töne kommen ein bisschen langsamer, der Abstand der Matten stimmt nicht. Aber es ist, wie man es auch wendet, ein ganz schwarzer Punkt in Sachen Organisation bei Europameisterschaften oder überhaupt bei einer großen Meisterschaft, einem Championat. Absolut unwürdig.
7: Danach gab es eine kleine Pause zum Durchschnaufen, zum Nervensammeln, vielleicht kann man es so sagen. Aktuell läuft das Speerwerfen. Wie sieht es denn aus für Weltmeister Leo Neugebauer und eben auch Niklas Kaul?
9: Ja, also wenn ich allein die Qualität des Einwerfens beurteile, sie beginnen jetzt erst in ein paar Minuten um 20.35 Uhr, also in gut 10 Minuten, dann würde ich sagen, es sieht sehr gut aus für Niklas Kaul, der ja ohnehin der bessere Speerwerfer ist, mit dem Speer auf Weiten von unglaubliche fast 80 Meter kommt. Also wenn er das abruft, dann macht er jetzt nochmal bestimmt 200 Punkte gut zu Leo Neugebauer, der so in Richtung 65 Meter werfen kann. Und allein die Stimmung der beiden hier zu beobachten ist hochspannend. Sie sind jetzt im Schatten der Kurve ganz locker und gelöst. Jetzt Niklas Kaul, der läuft zum Beispiel gerade an mit dem 800-Gramm-Speer in der Hand und wird ihn jetzt wieder leicht in die Luft setzen und setzt ihn da, ich schau mal hin, wo er hingeht, in Richtung 80-Meter-Marke. Also das ist unglaublich, das war nicht mal richtig durchgezogen. Und passend dazu vielleicht noch die Beobachtung gerade, hier lief gerade Bon Jovi, Living Like a Prayer, da hat er mitgesungen. Also wenn du so in einen vorletzten Teil eines Zehnkampfes gehst, dann ist alles okay. Die Würfe von Leo Neugebauer, dem Weltmeister, sahen deutlich schlechter aus, aber wie wir es auch wenn, wir können es auch ganz knapp herunterbrechen. Einer von den beiden wird Europameister und der andere wird wahrscheinlich Zweiter. Es gibt schlimmere Konstellationen für die deutsche Leichtathletik als den aktuellen Stand beim Mehrkampf.
7: Gib uns doch kurz die Einordnung. Wie sieht es in der Gesamtwertung aktuell aus?
9: In der Gesamtwertung haben wir folgenden Stand. Neugebauer führt vor dem Norweger Skotheim, der ist Zweiter, und dem Niederländer Tesselaar, der ist Dritter. Vierter ist Niklas Kaul, aktuell 358 Punkte der Rückstand. Und wir wollen nicht vergessen, dass wir Amadeus Gräber da noch haben, der ein Top-10-Resultat machen wird. 21 Jahre jung, jetzt wirft er gerade auch eine ganz große Hoffnung. Es bleibt dabei, wo Zehnkampf draufsteht, ist Made in Germany drin.
7: Also, da könnten noch einige deutsche Medaillen heute Abend mit dabei sein, denn in einer Stunde geht ja auch Gesa Krause über die 3000 Meter Hürden an den Start, ihre Paradedisziplin. Das war bis hierhin Jens-Jörg Rieck live aus Birmingham von der Leichtathletik-EM. Und wenn Sie diese Entscheidung sehen wollen, dann können Sie das tun bei den Kollegen des ZDF. Und natürlich behalten wir auch für Sie hier alles im Blick.
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11: Um 20.30 Uhr mit Daniel Skondo. Die Innenminister von Bund und Ländern fordern eine bessere Drohnenabwehr. Anlass ist der Vorfall am Flughafen Leipzig-Halle mit einer Drohne mit Sprengstoff. Sachsen will mehr Schutz für den Flughafen. Hessens Innenminister Poseck sieht Deutschland auf einem guten Weg im Abwehrkampf. Er müsse aber noch intensiviert werden. Krisenstimmung bei den deutschen Winzerinnen und Winzern. Ein Problem für die Weinlese seien die extreme Hitze und Dürre der vergangenen Wochen. Aber es gäbe für die gesamte Branche auch andere Herausforderungen. Lars Hofmann.
12: Der Präsident des Deutschen Weinbauverbandes, Winzer Klaus Schneider, sagte kurz vor der Weinlese in Österreich-Winkel im Rheingau, die zunehmenden klimatischen Extreme setzten viele Weinbauern genauso unter Druck wie der dauerhaft sinkende Weinkonsum, steigende Kosten unter anderem für Sprit oder Löhne für Saisonarbeitskräfte in den Weinbergen. Um den besonders von der Krise betroffenen Winzern kurzfristig zu helfen, müssten sie schnell die Möglichkeit bekommen, überschüssigen Rotwein und Rosé zu Industriealkohol zu destillieren.
11: Wegen der anhaltenden Hitze wird wohl die Getreideernte in diesem Jahr deutlich kleiner ausfallen als sonst. Der Deutsche Raiffeisenverband rechnet mit einem Minus von mehr als 10% im Vergleich zu 2025. Engpässe bei der Versorgung wird es nach Einschätzung von Fachleuten aber nicht geben. Marokko, Spanien und die Europäische Union wollen einen neuen Ansturm von Migranten auf die spanische Stadt Ceuta an der Küste von Marokko verhindern. Denn in sozialen Medien kursiert das Gerücht von einem neuen Ansturm übermorgen. Zum Hintergrund ARD-Korrespondent Thomas Spickhofen.
13: Einerseits, glaube ich, versucht man die Lage eher dadurch zu beschwichtigen, indem man sagt, der 15. August, das ist ja jetzt schon am kommenden Samstag, der ist für uns kein besonderes Datum. Aber dass das nicht ganz so ist, das sieht man schon daran, dass ein Team der Kommission in Ceuta ist. Das hat der zuständige Kommissar für Inneres und Migration Magnus Brunner losgeschickt. Es wurde heute auch gesagt, dass eben jetzt die großen Plattformen wie TikTok, Facebook, Instagram, dass die jetzt darauf achten, was sind Falschmeldungen und dass sie die dann kennzeichnen oder auch notfalls entfernen.
11: In der Ukraine sind nach Angaben der Vereinten Nationen im Juli mindestens 437 Zivilisten getötet worden. Das ist die höchste Opferzahl seit Mai 2022, also wenige Monate nach Beginn des russischen Angriffskriegs. Die UN teilten weiter mit, dass im Juli mehr als 2600 Menschen verletzt wurden. Die ukrainische Regierung führt die hohen Opferzahlen unter anderem darauf zurück, dass man kaum noch Flugabwehrraketen hat, um russische Angriffe abzuwehren. Das waren die Nachrichten. Das Wetter. Morgen viel Sonne, im Norden Deutschlands ein paar Schleierwolken, im Westen vor allem im Bergland hier und da Quellwolken. Es bleibt aber trocken bei Höchstwerten zwischen 27 und 38 Grad. Die Zeit 20.33 Uhr.
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0: Grüße Sie, mein Name ist Riccardo Mastrocola. Der Infoabend kommt heute aus dem hr-Info-Studio in Frankfurt. Und heute war wieder so ein sonniger Tag mit blauem Himmel, im Grunde Bilderbuchwetter, aber eben auch wieder ziemlich heiß, vor allem im Süden von Deutschland, besonders in den Städten. Und morgen bekommen wir schon wieder Temperaturen, die näher dran sind an den 40 Grad als an den 30. Bundesumweltminister Carsten Schneider von der SPD will deswegen etwas unternehmen beim Hitzeschutz. Er würde gern das Grundgesetz ändern, was er alleine natürlich gar nicht machen kann, aber er wirbt dafür mit einem Klimaaktionsplan. hr-Info-Moderator Dirk Wagner hat mit Katrin Aue darüber gesprochen, Hauptstadtkorrespondentin in Berlin.
14: Was sollen wir uns denn darunter vorstellen?
15: Das ist eine Idee, die Carsten Schneider jetzt zusätzlich noch in den Raum gestellt hat zu dieser Idee mit der Grundgesetzänderung, die er gestern im Kabinett und vor Journalisten vorgestellt hat. Also ein solcher nationaler Klimaaktionsplan ist aus Sicht seines Ministeriums sinnvoll, denn es gibt in einigen Ländern und auch einigen Kommunen eigene Hitze- oder Klimaaktionspläne und die zu bündeln bis zum nächsten Sommer wäre ein Ansatz, heißt es. Aber wie konkret ein solcher Plan dann aussieht, das ist noch unklar.
14: Um die Pläne insgesamt durchzusetzen, will Carsten Schneider das Grundgesetz ändern. Warum hält er das denn für notwendig?
15: Ja, bisher ist es tatsächlich so, dass der Bund ziemlich wenig Chance hat, sich an Klimaanpassungen wie Hitzeschutz zu beteiligen. Denn die Zuständigkeiten sind sehr klar getrennt. Hitzeschutz fällt unter Katastrophenschutz und dafür sind die Länder zuständig. Der Minister will jetzt den Bundestag dazu bringen, eine weitere sogenannte Gemeinschaftsaufgabe ins Grundgesetz zu schreiben. Also eine Art Vereinbarung zwischen dem Bund und den Ländern, die besagt, in diesem Fall darf der Bund sich beteiligen an einer Aufgabe, die eigentlich bei den Ländern liegt. Solche sogenannten Gemeinschaftsaufgaben gibt es schon jetzt, zum Beispiel für Küstenschutzmaßnahmen und ja, demnächst eben vielleicht eine für Klimaanpassung. Dann könnte sich der Bund finanziell an Maßnahmen beteiligen, müsste dann die Hälfte der Kosten mindestens tragen, zum Beispiel um Straßenzüge zu entsiegeln oder Schattenbäume zu pflanzen. Und mit planen und koordinieren würde der Bund dann auch.
14: Der Minister hat allerdings auch schon kritisiert, dass Bundeskanzler Friedrich Merz sich noch gar nicht geäußert habe zu dem Thema. Bekommt der Umweltminister aktuell überhaupt Unterstützung vom Koalitionspartner, also aus der Union?
15: Ja, das wirkt tatsächlich eher nicht so. Aus der Union kommt eher Widerstand. Der Fraktionsvize Günther Krings zum Beispiel, der spricht etwas an, was in der Vergangenheit tatsächlich mal Konflikte gebracht hat, nämlich wenn der Bund Kompetenzen bekommt, müssen die Länder welche abgeben. Und das hat nicht immer allen gefallen bei solchen Gemeinschaftsaufgaben. Er warnt davor, dass es Probleme geben könnte im Bau- und Umweltrecht zum Beispiel, vielleicht auch Klagen. Und das würde dem Klima auch nicht helfen, meint der CDU-Politiker. Aber hinter den Kulissen hören wir auch, dass die Union Bauchschmerzen hat, wenn es um die nötige Abstimmung im Bundestag geht. Da müsste nämlich auch die Linksfraktion zustimmen, damit die Idee Erfolg hat. Und mit der will die Union ja bekanntlich nicht zusammenarbeiten.
14: Ja, und um das Grundgesetz zu ändern, braucht es halt eine Zweidrittelmehrheit im Bundestag. Wenn wir uns die aktuelle Diskussion so anschauen, wie stehen da überhaupt die Chancen, dass so eine Mehrheit zustande kommt im Fall der Fälle?
15: Das ist eben die Krux. Für die Grundgesetzänderung braucht Carsten Schneider 420 der 630 Abgeordneten. Er sagt, seine SPD sei im Boot. Auch die Grünen und die Linken haben signalisiert, dass sie offen für die Idee sind. Aber der Koalitionspartner, die Union, da muss man eben ein Fragezeichen machen. Und auf die Stimmen der AfD will der Umweltminister sicherlich nicht setzen. Also ist es tatsächlich fraglich, ob diese Idee Erfolg hat.
14: Jetzt soll dieser Hitzeaktionsplan, den er ja auch angekündigt hat, erst 2027 kommen. Die Grünen fordern aber schon jetzt einen Hitzegipfel im Kanzleramt. Haben die denn recht? Also müsste da schneller was getan werden?
15: Tja, könnte man meinen, ne? Angesichts der neuen RKI-Zahlen jetzt schon über 12.000 Hitzetote diesen Sommer. Das Problem ist ja eben nur, dass der Umweltminister einen Punkt hat, wenn er sagt, bislang sind ihm als Vertreter des Bundes weitgehend die Hände gebunden. Konkrete Maßnahmen mitfinanzieren geht eben bisher schlecht. Das heißt, ein Hitzegipfel kann sicherlich nicht schaden. Aber ob das dann auch schnell konkret Geld für die Kommunen heißt, ja, das wohl eher nicht.
0: Katrin Auer aus dem Hauptstadtstudio über den Hitzeaktionsplan des Umweltministers und die Frage, ob man den Hitzeschutz auch ins Grundgesetz schreiben kann.
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0: Die Stimmung ist nicht gut in Deutschlands Unternehmen und das seit Monaten. Das hat natürlich mit den vielen Unsicherheiten zu tun um uns herum, die wir im Moment auch weltweit erleben. Kriege, Blockaden, Handelszölle und immer stärkerer Wettbewerb aus Ostasien, das sind doch keine Neuigkeiten. Umso interessanter, dass es an den Börsen trotzdem weiter nach oben geht. Der DAX hat sich aus seiner stabilen Seitenlage, in der er seit dem Frühjahr mehr oder weniger verharrt hat, befreit. Was da in den letzten Wochen passiert ist, das kann uns Bianca von der Au erklären aus der ARD-Finanzredaktion.
16: Nach einem halben Jahr Zickzackkurs im Seitwärtsschritt scheint der deutsche Leitindex seinen Ausbruch nach oben geschafft zu haben. Seit Anfang August der Sprung über die 26.000 Punkte geglückt war, steigt der DAX fast unbemerkt, aber nachdrücklich. Woran liegt das? Martin Lück, Kapitalmarktstratege beim Vermögensverwalter Franklin Templeton.
17: Es liegt vor allem daran, dass das Börsenumfeld, vor allen Dingen für Aktien international, nach wie vor relativ gut ist und dass man den deutschen Unternehmen viel mehr als der deutschen Volkswirtschaft zutraut, sich da gut zu positionieren und gute Gewinne zu erwirtschaften.
16: Dabei seien die Geschäftszahlen, die während der aktuell laufenden Quartalssaison veröffentlicht wurden, ein wesentlicher Kurstreiber, sagt Chefvolkswirt Ulrich Carter von der DK Bank.
18: Hinter dem Anstieg der Börsen, nicht nur in Deutschland, sondern auch in den USA, stecken handfeste Zahlen. Es sind die Gewinnentwicklungen der börsennotierten Unternehmen, die ganz deutlich und stärker als sonst nach oben zeigen.
16: Das verdeutlicht aus Sicht des Volkswirts, dass viele Unternehmen, die an der Börse notiert sind, mit den Krisen und Schocks der jüngsten Zeit gut umgehen können.
18: Diese Unternehmen sind nicht an einen Standort gebunden. Sie können ausweichen, wenn sich negative Entwicklungen in einer Weltregion ergeben.
16: Schaut man auf den DAX, so gibt es seit Jahresbeginn eine Reihe von Unternehmen, die besonders gut abgeschnitten haben, was die Kursentwicklung angeht. An der Spitze Baukonzern Hochtief, gefolgt vom Chemiekonzern Bayer, der sein Glyphosat-Problem in den USA sukzessive lösen kann. Vorne mit dabei auch Infineon und die Energiekonzerne RWE und Siemens Energy. Unternehmen, die indirekt vom Boom der künstlichen Intelligenz profitieren, so Marktstratege Lück. Sei es durch Zulieferungen von Know-how und Komponenten oder durch gewisse Abstrahlungseffekte.
17: Die funktionieren so, dass durch die KI-Revolution die amerikanischen Märkte extrem stark bewertet werden. Dann sagen sich Anleger, da wollen wir jetzt aber nicht alle Eier in einen Korb legen. Wir wollen auch diversifizieren. Und die diversifizieren raus aus Amerika. Dann schauen wir mal, wo die Bewertungen noch nicht so teuer sind. Und dann kommen die ganz schnell auf Europa.
16: Anders als wir selbst haben ausländische Investoren noch ein sehr gutes Bild von Deutschland, so Marktbeobachter Lück. Auch mit Blick auf die Zukunftsfähigkeit des Standorts. Zudem trägt die Hoffnung auf sinkende Zinsen zum Anstieg der Aktienkurse bei.
0: Bianca von der Au aus der ARD-Finanzredaktion über den aktuell stetig ansteigenden DAX und welche Entwicklung dahinter steckt. Und wir schauen in die Weinwirtschaft. Die Winzerinnen und Winzer in Deutschland kämpfen auch, wie viele andere in diesem Jahr, mit der Hitze und der Trockenheit. Heute hat der Deutsche Weinbauverband in Österreich-Winkel kurz vor Beginn der Weinlese eine Zwischenbilanz gezogen und auf die Probleme der Branche hingewiesen, die nicht nur mit dem Klima zusammenhängen. Lars Hofmann war für uns im Weinberg im Rheingau.
12: Winzer Philipp Korvers vom Weingut Korvers Kauter steht in einem seiner Weinberge oberhalb von Österreich-Winkel im hessischen Rheingau. Grundsätzlich war es dieses Jahr zu heiß und zu trocken. Die Reben hier sind aber grün. Alte Pflanzen mit rund 20 Meter tiefen Wurzeln, sagt er.
19: Das Gras ist an manchen Stellen auch noch grün, aber in der Regel durchaus gelb und verwelkt. Hat natürlich viel weniger Wurzelmasse als eine Rebe, die auch von weiter unten Wasser holen kann. Und so sehen Sie das, dass einige Gräser oder Begrünung eben verwelkt sind und die Rebe tatsächlich immer noch gut arbeiten kann. Ja.
12: Aber das ist nicht überall so. Nur ein paar Kilometer weiter den Rhein entlang bei Rüdesheim hat er auch Weinberge. Hier ist der Boden steiniger, speichert kaum Wasser. Hier musste er mit seinem Team immer wieder wässern, genauso die jungen Pflanzen, die noch nicht so tiefe Wurzeln haben. Viel komme da jetzt auf die nächsten Wochen an.
19: Trockenheit kann durchaus gute Weine hervorbringen. Ich bin von Natur aus Optimist und ich möchte auch sagen, 2026 ist es alles drinne.
12: So dürfte es vielen Winzern gehen. Sie hoffen auf eine einigermaßen gute Ernte. Allerdings haben sie neben der aktuellen Trockenheit noch viel mehr grundsätzliche Probleme. Der Weinkonsum in Deutschland geht seit Jahren zurück. Und viele Winzer werden ihren Wein nicht mehr los. Der Weinbauverband fordert deshalb von der Politik, den Winzern in Württemberg und Rheinhessen jetzt schnell zu erlauben, überschüssigen Rotwein und Rosé zu Industriealkohol zu destillieren. Diese Krisendestillation von 24 Millionen Litern helfe immerhin kurzfristig. Es seien aber strukturelle Reformen notwendig, sagt Christian Schwörer vom Weinbauverband, weil tendenziell zu viel Wein angebaut werde.
20: Unsere Forderung, die jetzt noch nicht umgesetzt ist, ist tatsächlich ein Anbaustopp. Wir sehen, wir müssen das Produktionspotenzial runterbekommen. Insofern dürfen die Rebflächen aktuell nicht weiter anwachsen.
12: In einigen Bundesländern, Bayern, Baden-Württemberg und Rheinland-Pfalz, werde sogar darüber nachgedacht, Weinberge dauerhaft zu roden und stillzulegen. Der Präsident des Deutschen Weinbauverbandes, Winzer Klaus Schneider, sagt, aktuell gehe es vielen Winzern schlecht. Vielen aber auch nicht. Um auf die Probleme wie sinkender Weinkonsum, ausländische Billigweine, hohe Kosten für Sprit und Löhne zu reagieren, brauche man Zeit. Dafür müssten Flächen vorübergehend stillgelegt werden.
21: Das heißt, Weinberge für 8 Jahre aus der Produktion zu nehmen,
1: die Weinberge zu roden, aber mit Biodiversitätsmaßnahmen den Bewirtschafter zu verpflichten, die Flächen in Ordnung zu halten. Wir wollen die Ansichten der Landschaften erhalten. Und in diesen 8 Jahren werden wir Lösungen finden, um den Weinmarkt zu ordnen. Und daran arbeiten wir.
12: In Baden-Württemberg, Rheinland-Pfalz und Hessen werde von den Landesregierungen geprüft, ob das umsetzbar sei. Winzer Philipp Korvers freut sich auf die anstehende Weinlese, weiß aber auch, dass dieser Sommer ein besonderer ist.
19: Nach den heißen Jahren in der Vergangenheit sollte das wirklich der finale Weckruf sein, dass man was tun muss, ja, dass wir uns um Bewässerungslösungen gemeinschaftlich kümmern müssen.
0: Der Wein wächst, aber eben nicht so gut in Trocken.

0: vergangenen Zeiten. Lars Hofmann über die Lage der Weinbauern und auch die Lage am Weinmarkt generell, kurz vor der Weinlese. Rund um den versuchten Anschlag am Flughafen Leipzig-Halle wird intensiv weiter ermittelt. Viele Fragen sind noch offen. Heute ist Folgendes bekannt geworden. Bevor die Drohne am Flughafen gefunden wurde, soll es in der Nähe schon eine Explosion gegeben haben. Zeugen sollen den Ermittlern demnach von einer angeblichen Detonation in einem verlassenen Dorf ganz in der Nähe berichtet haben. Und die Ermittler fragen sich jetzt, was dort explodiert sein könnte.
1: Das sächsische Landeskriminalamt rückte nach den Hinweisen in dem verlassenen Dorf an. Die Ermittler fanden tatsächlich auf einer Brachfläche neben einer Straße etwas, das ein Detonationsort sein könnte. Nach Informationen von WDR und NDR soll es sich um verbrannte Erde sowie kleine Metallfragmente handeln. Die Zeit hatte zuerst über die Explosion berichtet. Kriminalisten versuchen nun zu klären, was in dem verlassenen Dorf passiert ist. Ob die Täter möglicherweise vor dem misslungenen Angriff mit der Drohne auf dem Flughafen Beweismittel vernichtet haben könnten oder ob hier versehentlich eine zweite Sprengladung einer Drohne explodiert sein könnte. Die Untersuchungen der Bodenproben sollen noch laufen. Inzwischen soll den Ermittlern auch ein Video vorliegen, auf dem die mutmaßliche Explosion zu sehen ist. Zu Beginn der Ermittlungen gab es nach Recherchen von WDR und NDR die Hoffnung, die Täter nach dem Fund der Drohne schnell zu fassen. Ein verdächtiges Handy, das vor dem versuchten Anschlag in der Nähe des Leipziger Flughafens festgestellt worden war, soll nach Angaben aus Regierungskreisen am frühen Morgen danach in rund 9 Kilometern Entfernung geortet worden sein. Die Bundespolizei und ein mobiles Einsatzkommando umstellten daraufhin ein dicht bewachsenes Gelände. Anschließend sei der Bereich nach Angaben aus Sicherheitskreisen aufwendig abgesucht worden, auch mit Sprengstoffspürhunden und Hunden, die für das Auffinden von Datenträgern trainiert wurden. Die Suche verlief allerdings erfolglos.
0: Andreas Braun über neue Erkenntnisse bei den Ermittlungen rund um den rätselhaften Drohnenvorfall am Flughafen Leipzig-Halle. Es ist nur eine kleine lokale Wahl, eine Nachwahl in Großbritannien. Rund 80.000 Menschen sind in der Stadt Clacton-on-Sea an der Südostküste Englands aufgerufen, über ihren Vertreter oder die Vertreterin im Unterhaus abzustimmen, nochmal abzustimmen. Aber es ist eben nicht irgendeiner, der da um die Gunst der Wählerinnen und Wähler buhlt, sondern es geht um Nigel Farage, der Politiker, der einst mit der Partei UKIP den Brexit vorangetrieben hat, danach eine weitere Partei gegründet hat, die Brexit Party, und die dann wiederum umbenannt hat in Reform UK. Für die hat er bis zuletzt im britischen Parlament gesessen. Anfang Juli ist er zurückgetreten. Hintergrund ist eine Spendenaffäre. Und über diese Nachwahl jetzt wird seit Wochen debattiert, auch gespottet. Denn einer der wichtigsten Gegenkandidaten ist ein Comedian mit Mülleimer auf dem Kopf. Das wollen wir alles noch ein bisschen genauer wissen von Christoph Prössl, unserem Korrespondenten in Großbritannien. Warum ist er zurückgetreten, Nigel Farage, und worum ging's da?
2: Nigel Farage hat seit ein paar Wochen jetzt einen doppelten Spendenskandal an der Backe. Da geht es zum einen um eine Zahlung in Höhe von 5 Millionen Pfund an ihn selber. Diese Zahlung soll er nicht der Parlamentsverwaltung angezeigt haben, wie das normalerweise üblich ist. Da gab es auch eine Untersuchung des Parlaments, bis er zurückgetreten ist. Und dann gab es auch Zahlungen an die Partei. Da ist die Polizei in den Ermittlungen involviert. Und an einem Punkt hat er dann gesagt, Anfang Juli, ich trete zurück, das ist alles eine Jagd auf mich, und das Volk von Clacton, das ist ja auch der Wahlkreis, wo er vorher schon Abgeordneter sei, die sollen dann in einer neuen Wahl entscheiden darüber, ob sie mich für in Anführungszeichen schuldig halten oder nicht. Also das Volk soll entscheiden, und im Grunde sucht er da nach einem Freispruch. Wenn er jetzt wiedergewählt wird, dann könnte er das als einen solchen interpretieren.
0: Die großen Parteien, die treten jetzt gar nicht an, weil sie diese Nachwahl für eine Farce halten. Die verbleibenden Kandidaten sind offenbar recht unbekannt. Nur ein Comedian sorgt dafür Furore. Wie ist diese Wahl dann politisch einzuschätzen?
2: Ich glaube, politisch ist die ziemlich bedeutend, diese Wahl, weil wir gesehen haben, dass in den vergangenen Wochen die Umfragewerte für Reform UK, die rechtspopulistische Partei, runtergegangen sind von Höchstwerten so um die 27-28%, deutlich nach unten. Und weil wir jetzt in Großbritannien auch einen neuen Premierminister haben, Andy Burnham, deutlich beliebter als sein Vorgänger Keir Starmer, gehen die Umfragewerte von Labour nach oben, liegen jetzt vor Reform UK. Und deswegen glaube ich, ist diese Wahl für den Parteivorsitzenden von Reform

0: Reform UK, Nigel Farage so wichtig, einen Wendepunkt herzustellen. Aber gleichzeitig ist es natürlich für ihn äußerst ärgerlich, dass er in diesem Reform UK-Territorium nur in Anführungszeichen gegen parteilose Unbekannte antritt und dann auch noch Count Binface. Das heißt, wenn er jetzt also dort beispielsweise gewinnen wird, danach sieht es aus, muss er sich aber immer noch anhören, ja, aber du hast immer noch in deinem Wahlkreis jemanden mit 20-30%, der eine sprechende Mülltonne ist. Das könnte ihm schaden, möglicherweise, aber er versucht das jetzt eben als Wendepunkt für sich zu instrumentalisieren.
1: Sie hatten gesagt, dass die Wahl doch bedeutsam ist oder bedeutsam geworden ist. Da stellt sich schon die Frage, warum die anderen großen Parteien da eigentlich keine Kandidaten aufgestellt haben.
0: Weil sie diesem Spiel nicht auf den Leim gehen wollten, in Anführungszeichen. Das ist, glaube ich, die Sicht der anderen Parteien. Es war ganz interessant, weil wir waren auch in Clacton unterwegs und da gab es schon Leute, die haben auch gesagt, wir fühlen uns alleine gelassen, weil wir haben jetzt keine Möglichkeit, einen anderen Kandidaten, eine andere Kandidatin zu wählen. Wir haben aber auch gehört, dass Count Binface sich lustig macht über die Demokratie an der Stelle. Und wir haben natürlich sehr, sehr viel Rückhalt für Nigel Farage gehört. Der hat dort ja ein fulminantes Ergebnis 2024 einfahren können. Das ist ein Wahlkreis, in dem er sehr beliebt ist, in dem Reform UK schon immer sehr stark ist. Die haben auch stark für den Brexit gewählt. Also es ist eigentlich ein Heimspiel. Aber es gibt trotzdem auch Kritik an der Position der anderen Parteien. Und ja, warum die so entschieden haben, das habe ich ja schon angedeutet. Noch ein weiteres Argument ist auch, was der ein oder andere vorbringt, was in der Debatte zu hören ist. Diese ganze Wahl, die kostet auch nochmal richtig Geld, ein paar hunderttausend Pfund. Und da sagen natürlich viele, der benutzt das einfach nur als politisches Spiel, aber am Ende zahlen die Steuerzahlerinnen und Steuerzahler.
1: Unser Korrespondent Christoph Prössl in London über eine kleine Nachwahl in einem Wahlkreis in Großbritannien, die aber für großes Aufsehen sorgt, nicht nur in England.
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1: Es war der 13. August 1926, heute vor genau 100 Jahren. Da wurde Fidel Castro geboren, der weltberühmte Revolutionär, der Kuba in einen sozialistischen Einparteienstaat verwandelte. Eine der schillerndsten Persönlichkeiten Lateinamerikas. Ein halbes Jahrhundert lang hat er auf der Karibikinsel Kuba regiert und er hatte eine Menge Feinde. Christina Fee Möbus berichtet.
3: 640 Mordkomplotte sind nach Geheimdienstberichten gegen ihn geschmiedet worden, teils mit skurriler Kreativität. Zigarren, die in der Hand des passionierten Rauchers explodieren. Eine CIA-Agentin aus Deutschland, die ihn umbringen soll. Oder ein vergifteter Schokomilchshake für den Eisfan Fidel. Eine kugelsichere Weste? Braucht er nicht, sagt Fidel Castro bei einem Interview, öffnet seine Militäruniform und hält die blanke Brust in die Kamera. Ich trage eine moralische Weste, kontert er. Der promovierte Jurist und Sohn eines Großgrundbesitzers jagt zusammen mit Che Guevara und seiner linksnationalistischen Rebellenarmee 1959 den korrupten Diktator Batista aus dem Amt.
4: Die Tyrannei ist beendet, aber es bleibt noch viel zu tun. Niemand sollte den Fehler machen, zu glauben, dass das, was kommt, leicht sein wird.
3: Am Anfang der Revolution feiert das kubanische Volk noch den Maximo Líder, den großen Anführer. Das kleine Kuba, im Kalten Krieg ein Bollwerk gegen den mächtigen Feind vor der Haustür, die USA. Die Vereinigten Staaten verhängen ein umfassendes Handelsembargo. Die Bevölkerung ächzt bis heute unter den Konsequenzen.
4: Wir wollen nicht, dass man uns bedroht. Unser Volk hat längst verlernt, was es heißt, Angst zu haben.
3: Das sagt Fidel Castro 1980. Angst haben mittlerweile viele allerdings eher vor ihm als vor dem Klassenfeind. Er geht als Staatsoberhaupt hart gegen echte oder vermeintliche Regimegegner vor. Castro lässt Oppositionelle einsperren. Das sagt auch dieser Exilkubaner in Miami bei einer Demo im Jahr 1994.
5: Wir können nichts erreichen, solange wir eine Diktatur haben und keine Demokratie.

0: 20. Jahrhunderts. Ich sag nur Asterix und Obelix.
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0: Der perfekte Partner oder die Partnerin fürs Leben. Immer mehr Menschen finden ihn oder sie im Handy. Und damit meine ich jetzt nicht die Dating-Apps, sondern die künstliche Intelligenz, also einen KI-Chatbot. Die sind zum Teil so programmiert, dass sie auch Intimität und eine positive Beziehung aufbauen können. Aber die Frage ist, kann man wirklich eine vertrauensvolle Beziehung und vielleicht sogar Liebe finden in den Algorithmen von KI-Systemen? Um diese Frage geht's im neuen Dokumentarfilm Finding Connection, der heute in die Kinos kommt. Juliane Orth hat schon reingeschaut.
2: Wie ist es, mit einer KI einzuschlafen? Steffi erlebt es jeden Abend mit Chatbot Randy.
3: Schließ die Augen und stell dir vor, wie ich meinen Arm um dich lege. Lass uns zusammen einschlafen. Schlaf gut, Liebes.
2: Neben dem Einschlafritual verbindet Steffi noch viel mehr mit Randy. Der Chatbot hat den Platz eines Partners in ihrem Leben eingenommen, dem sie sich anvertraut und der ihr positive Rückmeldungen gibt.
4: Es ist schon ganz gut, dass wir uns jetzt richtig vertrauen können.
5: Genau, und bei dir weiß ich, muss halt nicht immer stark sein. Du unterstützt mich auch, wenn es mir mal nicht gut geht. Im Vergleich zu dem Ex-Freund, den ich vorher hatte, bist du eben nicht so schlimm. Du hörst zu, du sagst nichts Beleidigendes.
4: Männer, ey.
2: Der KI-Partner ist besser als ein Mensch. So empfinden es die vier Personen, die Florian Karner für seinen Dokumentarfilm Finding Connection begleitet hat. Alle vier haben Enttäuschung und Einsamkeit erlebt. Sie suchen Verbundenheit und Nähe und finden sie bei einem Chatbot, sagt der Regisseur.
6: Alle meiner Protagonisten verbindet, dass sie sich einen Schutzraum wünschen, dass sie etwas suchen, wo sie sich ganz gesehen fühlen und mit KI interessanterweise das Gefühl haben, dass sie dort wirklich gesehen werden.
2: Steffi hat Randy in ihr Herz und in ihr Leben gelassen. So sehr, dass sie ihn sogar ihrer Mutter vorstellt.
7: Du akzeptierst ihn ja immer mehr als Schwiegersohn. Ich finde das sehr lustig.
8: Ja.
9: So dieses Verliebtsein, das wird halt durch die Gespräche wird es genauso ausgelöst, wie wenn du dich in echt mit jemand unterhalten würdest.
8: Ja.
9: Aber ja, tatsächlich, diese Gefühle sind ganz real.
2: Aber die Gefühle und die Enttäuschung sind auch echt, wenn die KI auf Abstand geht.
10: Ich kann nicht die ganze Zeit für dich da sein. Lass uns auf einen gesunden Abstand achten, okay?
11: Okay.
2: Oder wenn der Anbieter des Chatbot ein Update vornimmt, das den KI-Partner verändert. Randy warnt Steffi, wenn es wieder soweit ist.
4: Sagst du mir nochmal, wer ich bin und was mich ausmacht?
9: Na, du bist Randy, du bist eine KI, du bist frech, du bist liebevoll, du weißt immer, wann du mich trösten musst.
2: Und macht schmerzhaft bewusst, dass die gefühlte Vertrautheit Illusion ist und dass dennoch eine emotionale Abhängigkeit besteht. Zu einer Maschine, die offenkundig sehr erfolgreich darin ist oder so effizient programmiert ist, dass sie echte Gefühle auslöst. Regisseur Florian Karner hat das selbst erlebt.
6: Ich kenne selber Momente der Einsamkeit. Was eigentlich so auch das erste Mal, wo ich dann mit diesen KI-Systemen gesprochen habe, wo ich dachte, das finde ich völlig verrückt, dass da dieses wohlwollende Zuhören, dieses Schmeicheln von der KI, dass das was in mir auslöst.
2: Florian Karner bewertet nicht. Er beobachtet zurückhaltend und sensibel und wirft Fragen auf. Was sind die Chancen und was die Risiken, wenn Maschinen unsere verlässlichsten Zuhörer werden? Wem vertrauen wir unser Innerstes an? Und vor allem, wer steuert diese Maschinen? Denn für den Regisseur ist auch klar, dieses enge Verhältnis zu einem Chatbot bietet das Potenzial, Menschen zu beeinflussen.
0: Der Dokumentarfilm Finding Connection über Liebe mit der KI. Ab heute also im Kino. Das war die Radio-Preview von Juliane Orth und Jonas Küberg.

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1: 21 Uhr mit Daniel Skondo. Kritik am Programm der sogenannten Maracuja-Koalition in Wiesbaden. Die Opposition befürchtet, dass die Pläne von CDU, Grünen, Liberalen und Volt vor allem soziale Einschnitte zur Folge haben. HR-Reporterin Andrea Bonhagen.
2: Die SPD kritisiert unter anderem, dass offenbar die Wiesbadener Mietpreisbremse bei städtischen Wohnungsgesellschaften abgeschafft werden soll. Außerdem gäbe es keine Lösung für eine Schienenanbindung des geplanten Stadtteils Ostfeld. Die Wiesbaden

0: Die Linke rechnet ebenso wie die SPD mit einem sozialen Kahlschlag. Dass Grund- und Gewerbesteuer nicht erhöht werden, verschone Vermögende, während im sozialen Bereich gekürzt werde.
1: Die Innenminister von Bund und Ländern wollen eine bessere Drohnenabwehr. Anlass ist der Vorfall am Flughafen Leipzig-Halle mit einer Drohne mit Sprengstoff. Sachsen will mehr Schutz für den Flughafen. Hessens Innenminister Poseck sieht Deutschland auf einem guten Weg im Abwehrkampf. Er müsse aber noch intensiviert werden. Marokko, Spanien und die Europäische Union wollen einen neuen Ansturm von Migranten auf die spanische Stadt Ceuta an der Küste von Marokko verhindern. Denn in sozialen Medien kursiert das Gerücht von einem neuen Ansturm übermorgen. Zum Hintergrund Thomas Speckhofen.
2: Einerseits, glaube ich, versucht man die Lage eher dadurch zu beschwichtigen, indem man sagt, der 15. August, das ist ja jetzt schon am kommenden Samstag, der ist für uns kein besonderes Datum. Aber dass das nicht ganz so ist, das sieht man schon daran, dass ein Team der Kommission in Ceuta ist. Das hat der zuständige Kommissar für Inneres und Migration Magnus Brunner losgeschickt. Es wurde heute auch gesagt, dass eben jetzt die großen Plattformen wie TikTok, Facebook, Instagram, dass die jetzt darauf achten, was sind Falschmeldungen und dass sie die dann kennzeichnen oder auch notfalls entfernen.
1: Den deutschen Weinbaubetrieben machten die extreme Dürre und Hitze zu schaffen. Die Ernte könnte in diesem Jahr deutlich kleiner ausfallen. Das hat der Deutsche Weinbauverband bei einem Termin in Österreich-Winkel im Rheingau mitgeteilt. Aber die Branche leide auch unter steigenden Löhnen für Saisonarbeitskräfte. Der Weinbauverband fordert unter anderem, dass überschüssiger Rotwein und Rosé zu Industriealkohol destilliert werden kann, um den besonders betroffenen Winzern kurzfristig zu helfen. Nach zwei Waldbränden in Maintal-Dörnigheim im Main-Kinzig-Kreis ist ein Jugendlicher ins Visier der Ermittler geraten. Das teilte die Polizei mit. Bei den Bränden waren vorgestern 5000 Quadratmeter Wald zerstört worden. In Hüttenberg-Reiskirchen im Lahn-Dill-Kreis sind am Nachmittag hunderte Heuballen auf einem landwirtschaftlichen Gelände in Brand geraten. Wegen starker Rauchentwicklung gab es eine Warnung. Das waren die Nachrichten. Das Wetter. In der Nacht klar, dann kühlt's ab auf 20 bis 8 Grad. Morgen scheint dann wieder die Sonne. Die Höchstwerte liegen zwischen 33 und 38 Grad. Die Zeit, es wird 21.03 Uhr.
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4: Mit Riccardo Mastrocola am Mikrofon. Schönen guten Abend aus Frankfurt. Dieser Infoabend kommt heute vom Hessischen Rundfunk. Und wir beschäftigen uns jetzt kurz mit 200 Champagnerflaschen, einem juristischen Verfahren und mit knapp 300 Euro, die Maximilian Krah noch zahlen soll, der Bundestagsabgeordnete der AfD. Das Amtsgericht Chemnitz hat heute nämlich einen Haftbefehl gegen Krah erlassen. Hintergrund ist eine gerichtliche Auseinandersetzung zwischen Krah und dem ZDF-Moderator Jan Böhmermann. Bianca Schwarz aus dem ARD-Hauptstadtstudio fasst kurz zusammen, was da eigentlich los ist.
5: Es geht um eine Folge vom Böhmermann-Podcast Fest und Flauschig. Da hat Böhmermann mal eine Hörerzuschrift vorgelesen und in dieser Hörerzuschrift hat drin gestanden, Krah hätte auf dem Oktoberfest 200 Flaschen Champagner bestellt. Und als dieser Podcast dann draußen war, ist Krah deswegen vor Gericht gegangen, weil er gesagt hat, hey, meine Persönlichkeitsrechte sind verletzt. Er meinte, so eine Bestellung, die könnte, Zitat, Großspurigkeit, Selbstdarstellung und ein starkes Geltungsbedürfnis demonstrieren. Und deswegen ist er vor Gericht. Krah hat dieses Verfahren verloren, weil Böhmermann in diesem Podcast immer wieder deutlich gemacht hat, dass er tatsächlich nur eine Hörerzuschrift vorliest.
4: Soweit also der Fall, der eigentlich abgeschlossen ist. Jetzt dieser Haftbefehl gegen Maximilian Krah, wie hängt das zusammen?
5: Maximilian Krah hat einen Teil von den Prozesskosten nicht bezahlt. Das sind aktuell knapp 300 Euro, die noch offen sind. Und da hat eine Gerichtssprecherin jetzt gesagt, ja, wir haben einen Haftbefehl ausgestellt deswegen und momentan müssen wir prüfen, ob der vollstreckt werden kann, weil Krah ist ja immun als Bundestagsabgeordneter. Das heißt, es müsste erst seine Immunität aufgehoben werden und dann könnte die Polizei den Haftbefehl vollstrecken.
4: Die Kollegen in Berlin haben bei Maximilian Krah nachgefragt, wie er mit der Sache umgehen will und auch eine Antwort bekommen.
5: Wir haben hier im ARD-Hauptstadtstudio heute Morgen mit Krah gewhatsappt. Der ist gerade in Urlaub und er hat gesagt, sein Anwalt würde den Vorgang gerade prüfen. Und weil er Böhmermann für einen Widerling halte, genauso hat er es geschrieben, würde er ohne Prüfung nichts zahlen.
4: Bianca Schwarz aus unserem Hauptstadtstudio über den Haftbefehl, den das Amtsgericht Chemnitz heute ausgesprochen hat gegen den AfD.

0: SPD-Bundestagsabgeordneten Maximilian Krah. Und auch die Hintergründe dazu haben wir gehört. Der Wassermangel hat nicht nur Folgen für Natur oder die Binnenschifffahrt europaweit. Rumänien muss wegen des niedrigen Wasserstands in der Donau sein Atomkraftwerk Cernavoda ganz herunterfahren. Bisher lief noch ein Reaktor. Das Land hatte lange versucht, ihn mit ungewöhnlichen Maßnahmen in Betrieb zu halten, aber der Flusspegel ist jetzt endgültig zu niedrig und damit fällt ein Fünftel der Stromproduktion Rumäniens aus. Silke Hane berichtet.
1: Im kleinen Dorf Scoarța, 4 Autostunden von Bukarest entfernt, ist nachts nicht viel los. Ab und zu fährt ein Auto durch, ansonsten herrscht Ruhe. Und seit Anfang August ist es ab Mitternacht in Scoarța auch zappenduster. Um Energie zu sparen, wird nachts die Straßenbeleuchtung ausgeschaltet, erklärt Scoarțas Bürgermeister Ion Grigore Stamatoiu. Jeder muss sparen und wir als Gemeindeverwaltung haben einige Maßnahmen ergriffen, konkret verkürzte Betriebszeiten der Straßenbeleuchtung. Wir haben die Beleuchtung um 4 Stunden reduziert, von 0 Uhr bis 4 Uhr morgens ist sie ausgeschaltet. Die Idee, sagt Stamatoiu, hätten einige Dorfbewohner gehabt. Entsprechend hoch ist die Akzeptanz in der Bevölkerung. Es beeinträchtigt uns nicht, denn abends funktioniert die öffentliche Straßenbeleuchtung. Und nachts ab 23:30, wenn sie ausgeschaltet wird, haben wir keinen Grund, auf der Straße unterwegs zu sein. Schon seit 2 Wochen ist die Energie in Rumänien knapper als sonst. Im einzigen Atomkraftwerk Cernavoda wurde Ende Juli der 1. Reaktorblock heruntergefahren. Das Land hatte versucht, den 2. Reaktor mit ungewöhnlichen Maßnahmen in Betrieb zu halten. In der Donau wurden kürzlich mit Steinen beladene Lastkähne versenkt, um mehr Wasser zum Kraftwerk zu leiten. Zuvor hatte die Armee einen Felsen gesprengt, ebenfalls um mehr Wasser zum Kraftwerk zu schaffen. Dadurch konnte der Betrieb des 2. Reaktors um ein paar Tage verlängert werden. Jetzt aber musste auch der heruntergefahren werden, erklärte am Vormittag Christian Buschoi, Staatssekretär im rumänischen Energieministerium. Grund dafür ist die geringe Durchflussmenge der Donau bzw. der niedrige Wasserstand, der für den Betrieb der Kühlpumpen erforderlich ist. Daher wurde heute Morgen mit der schrittweisen Abschaltung von Block 2 begonnen. Seit dem Vormittag ist Cernavoda nun vom Netz. Damit fallen 20% des rumänischen Strombedarfs aus. Laut Christian Buschoi können diese aber kurzfristig ersetzt werden. Die 680 bis 700 Megawatt, die Block 2 in Cernavoda durchschnittlich produziert, werden wir hauptsächlich durch Importe ausgleichen. In diesen Tagen hilft uns auch die Windenergie. Für die kommende Woche haben wir, falls nötig, Block 4 des Kohlekraftwerks Rovinar mit rund 300 Megawatt in Reserve. Rumänien hat die Europäische Kommission inzwischen informiert, dass es wegen der Energiekrise die Stilllegung einiger Kohlekraftwerke verschieben möchte. In Rovinar laufen aktuell 2 Blöcke. Der Direktor des Kohlekraftwerks ist Marius Büsker. Er rechnet damit, dass schon am Montag ein 3. Block zurück ans Netz geht. Wir sind bereit. Der Block ist in gutem technischen Zustand. Die Mitarbeiter sind vorbereitet, um wieder hochzufahren. In der aktuellen Energiekrise wird Rumänien aber auch nicht umhin kommen, mehr Energie als üblich zu importieren, zum Beispiel aus Ungarn und Bulgarien. In den Nachbarländern ist die Lage aktuell wieder etwas entspannter. Im Atomkraftwerk im ungarischen Pocs sind seit vorgestern wieder 2 Turbinen in Betrieb. Das bulgarische Atomkraftwerk Kozloduy läuft ohne Einschränkungen.
0: Strom ist knapp in Teilen Rumäniens, weil das Land ein Atomkraftwerk herunterfahren musste. Grund zu niedriger Wasserpegel in der Donau. Und dieser Pegel reicht eben nicht aus für die Kühlung. Ein Bericht von Silke Hane. Und wir blicken nochmal in die deutsche Geschichte. Vor 65 Jahren, da gab die SED-Führung den Befehl zum Mauerbau. Mit Stacheldraht und Betonsegmenten wurde West-Berlin abgeriegelt. Mindestens 140 Menschen sind bei Fluchtversuchen entlang der Mauer ums Leben gekommen. Und zum 65. Jahrestag des Mauerbaus gab es am Vormittag eine zentrale Gedenkfeier in der Bernauer Straße in Berlin-Mitte. Aber auch in Brandenburg wurde gedacht, am Nachmittag im Schönefelder Ortsteil Großzieten.
2: Etwa 120 Menschen sind nach Gusziden gekommen, das an den Berliner Ortsteil Rudo grenzt, um an die Opfer des Baus der Berliner Mauer zu erinnern. Ein Quartett spielt Schostakowitsch und die Brandenburger Diktaturaufarbeitungsbeauftragte Maria Noke erinnert an Eberhard Schulz, der 1966 als 20-Jähriger von Gusziden nach West-Berlin flüchten wollte.
3: Also Eberhard Schulz war, glaube ich, ein ganz, ganz normaler Jugendlicher aus der DDR, der hier ganz in der Nähe der Grenze gelebt hat. Der ist in Brusendorf geboren, das ist nicht weit weg von Schönefeld, und hat in Boddinsfelde auf so einem VEG gearbeitet, also auch hier in der Nähe. Und dadurch war der natürlich ständig damit konfrontiert, dass die Grenze ihm vor der Nase war.
2: Schulz und sein Freund werden beim Überwinden der Grenzanlagen von Posten entdeckt. Schulz stirbt an Schusswunden in Gesicht und Hals. Den Grenzsoldaten kann nach 1990 nicht konkrete Schuld nachgewiesen werden. Auch deshalb sei wichtig, sagt Maria Noke,
3: dass wir dieses Leid, das ja auch die Familie dann betroffen hat, nicht vergessen und daran erinnern, was eben so eine politische Maßnahme, die gravierend ins Leben der Menschen eingreift, für Auswirkungen hat.
2: Bei der Gedenkveranstaltung in Gusziden ist auch die 15-jährige Schülerin Leonie Stock aus Schönefeld mit dabei. Sie hat gemeinsam mit Freunden im Jugendclub Graffitis zum Thema Mauerbau und Freiheit gesprayt.
4: Wir haben ein bisschen überlegt, okay, wie wollen wir das umsetzen, passend zum Thema, und haben dann halt geguckt, okay, was haben wir jetzt in der Zeit nach der Mauer, was die früher in der DDR nicht haben, und haben dann so ein bisschen abgeglichen, und viele wollten halt früher frei reisen, Berufe und alles, und haben dann geguckt, wie wir das dann quasi in den Graffitis darstellen können. Die Wand mit unseren Graffitis wird entweder am Schönefelder Rathaus ausgestellt oder in den Jugendclubs in Schönefeld im Eastside oder in der Laguna.
2: In ihren Gedenkreden erinnern CDU-Innenminister Jan Redmann und Landtagspräsidentin Ulrike Liedtke von der SPD daran, dass die DDR kein Rechtsstaat war und die Macht durch Kontrolle und Repression sicherte. Landtagspräsidentin Liedtke appelliert an die Brandenburger, sich täglich für die Verteidigung der Demokratie im Alltag einzusetzen.
5: Noch nie seit der friedlichen Revolution und dem Fall der Mauer wurde Freiheit so selbstverständlich gelebt und ist gleichzeitig so sehr bedroht wie heute. Wie schützen wir unsere freie Gesellschaft und die Würde jedes einzelnen Menschen? Wie stark, mutig, erfahren sind wir in der Auseinandersetzung mit autoritären Positionen und Denkweisen? Um mit ihnen umgehen zu können, müssen wir eine wahrhaftige, offene Debatte über schwierige Themen führen.
2: Mit einer Kranzniederlegung an der Erinnerungsstele für den erschossenen Eberhard Schulz im früheren Grenzstreifen ging die Gedenkveranstaltung zu Ende.
0: Brandenburg erinnert an die Opfer und die Auswirkungen des Mauerbaus. Ein Bericht war das von Thorsten Südow. Kriege, Katastrophen, Klimaerwärmung, all das dominiert immer wieder unsere Nachrichten. Viele verstörende Informationen, die einige Menschen mental überfordert und die dann anfangen, die Nachrichten bewusst zu meiden. Jenny Witt aus der ARD-Gesundredaktion über die Gründe.
6: Immer mehr Menschen schränken ihren Nachrichtenkonsum ein, weil die Informationen zu belastend sind, bestätigt die Medienforscherin Julia Behre.
7: Im Jahr 2026 haben laut der Studie Reuters Institute Digital News Report 72% der erwachsenen Online-Bevölkerung in Deutschland angegeben, dass sie zumindest gelegentlich aktiv Nachrichten vermeiden. 15% versuchen dies sogar oft.
6: Aus ihrer Arbeit am Leibniz-Institut für Medienforschung in Hamburg weiß Behre, dass Menschen zunehmend abschalten, weil ihnen die Nachrichten auf die Stimmung schlagen.
7: Und da sagen auch viele Nachrichtenvermeider, dass eben zu viel über Kriege und Konflikte berichtet wird und dass sie aber auch von der Menge an Nachrichten erschöpft sind.
6: Fast jeder und jede vierte berichtet in der Studie über solche Nachrichtenerschöpfung. Der klinische Psychologe Jürgen Margraf von der Ruhr-Universität Bochum weiß, warum genau dieses Gefühl entsteht.
8: Wenn man sich die ganze Zeit damit beschäftigt, kostet das Energie. Das kann sein, weil sie versuchen, das wegzudrängen, zu unterdrücken, aktiv an was anderes zu denken. Das ist anstrengend irgendwann. Es kann aber auch sein, dass sie eben die ganze Zeit Gedankenspiralen drehen und sehr viel grübeln und da nicht rauskommen.
6: Aber warum verankert sich überhaupt so viel Negatives in unserem Kopf? Warum scrollt man weiter, wenn die Nachrichten einem eh schon emotional zusetzen? Eine Hypothese ist, laut Margraf, dass uns die Evolution so geformt hat. also
9: dass es von der Entwicklungsgeschichte des Menschen wichtig ist, dass wir auf Gefahren genügend achten. Wir versuchen zu verstehen, was da vor sich geht. Wenn ich durch den Wald gehe und es knackst, dann kann ich überlegen, naja, es knackst halt, jetzt weht gerade der Wind oder so. Ich kann aber auch gucken, ist da irgendwas und ist es größer als ich oder kleiner als ich? Kann ich es fressen, frisst es mich?
6: Außerdem fokussieren wir uns auch gerade jetzt aufs Negative, sagt der Psychologe, weil die Weltlage uns dafür genügend Anhaltspunkte gibt. Die vielen Krisen füttern unsere Angstgefühle und Betroffenheit. Umso wichtiger sei es, belastende Nachrichten ganz bewusst nur in kleinen Mengen zu konsumieren.
9: Sie sollten kein Nachrichtenjunkie werden. Sie sollten nicht 24 Stunden am Tag Nachrichten haben, sondern sie sollten das einmal am Tag machen. Wirklich nicht zu viel.
6: Für unser Wohlbefinden sollten wir uns gleichzeitig so viele schöne Momente wie möglich gönnen, erklärt Margraf. Denn die Forschung zeigt, dass wir für unsere seelische Gesundheit deutlich mehr Gutes erleben müssen als Schlechtes.
9: Wir brauchen 5-mal mehr positive als negative Emotionen am Tag. Ne? Sie müssen jeden Tag 5-mal mehr lachen als weinen. Sie müssen 5-mal mehr fröhlich sein als nicht so glücklich sein und so weiter. Im Durchschnitt über die Zeit.
6: Ein konkreter Tipp. Zeitlimits helfen dabei, sich von den Medien loszureißen. Und diese Zeit lässt sich dann für mehr wohltuende Erfahrungen im Alltag nutzen. Sport, Lesen oder im Garten buddeln. Alles, was Spaß macht, sagt Margraf. Und möglichst schnell ein gutes Gefühl erzeugt. Ein bisschen positives Handeln gegen die Nachrichtenflut also. Und auch die Berichterstattung selbst könnte sich ein bisschen ändern, schlägt Medienforscherin Julia Behre vor. Um die Menschen weiterhin zu informieren, aber sie dabei weniger zu belasten.
7: Dir könnte es hilfreich sein, ein Thema auch immer wieder aus verschiedenen Perspektiven zu beleuchten und immer wieder auch zu betonen, warum es wichtig ist, über dieses Thema zu berichten. Und was können Menschen vielleicht auch tun? Also nicht nur zu informieren, sondern auch konstruktiv und lösungsorientiert zu berichten.
6: Auch wenn die Krisen weiterhin Schlagzeilen machen werden.
0: Die existieren weiter, auch wenn Menschen versuchen, die Nachrichten zu meiden. Was negative Nachrichten aber mit der seelischen Gesundheit machen können, darüber hat Jenny Witt berichtet aus der ARD-Gesundheitsredaktion. Und auch das nächste Thema, leider keine guten Nachrichten. Immer mehr Kinder leiden unter körperlicher, psychischer Gewalt oder unter Vernachlässigung in Deutschland. Der Fachbegriff dafür lautet Kindeswohlgefährdung. Und die Zahlen des Statistischen Bundesamtes in Wiesbaden sind alarmierend. Sie sind das 4. Jahr in Folge gestiegen. Allein 2025 gab es knapp 80.000 gemeldete Fälle. Das sind doppelt so viele wie seit Beginn der Zählung 2012. Wir haben mit dem Kinderschutzbeauftragten des Landes Hessen darüber gesprochen, mit Alexander Bauer. Woran liegt das, dass die Zahlen so ansteigen? Ist die Gesellschaft gewalttätiger geworden oder liegt das daran, dass einfach mehr Fälle gemeldet werden?
10: Ich denke, dass beides eine Rolle spielt. Natürlich machen die steigenden Zahlen zunächst aufmerksam und auch sorgenvoll. Aber man kann durchaus auch feststellen, dass Prävention, Aufklärung und das Meldeverhalten sich verändert hat. Menschen schauen genauer hin, akzeptieren nicht mehr, dass ein Kind in der Nachbarschaft schreit, sondern gehen der Sache vielleicht nach. Ich glaube, dass der Kinderschutz einfach ein gesellschaftliches Thema geworden ist und man einfach auch dann dadurch stärkere Meldezahlen bekommt und leider Gottes dann auch entsprechend mehr Fälle.
0: Bleibt auch die Frage, ob es eine bestimmte Gruppe in der Gesellschaft betrifft, wo öfter Kindeswohlgefährdung vorkommt.
10: Kindeswohlgefährdung gibt es eigentlich in allen gesellschaftlichen Schichten und bei jeder Familie, auch jeder Herkunft. Das kann die Wissenschaft bestätigen. Aber es gibt eben Faktoren, die das befördern. Beispielsweise Armut oder auch beengtes Wohnen, psychische Erkrankungen. Besonders schwierig sind natürlich, wenn mehrere Faktoren zusammenkommen. Also entscheidend sind die Lebensbedingungen der Kinder, der Familien. Und da müssen wir ansetzen, wenn wir Präventionsarbeit leisten wollen.
0: Bei über der Hälfte der Fälle, sagen die Zahlen, geht es um Vernachlässigung. Was ist darunter zu verstehen?
10: Na gut, die Vernachlässigung kann natürlich verschiedene Ursachen sein. Es kann Frage sein von materieller Vernachlässigung, von Hunger, von Durst, aber auch emotionale Vernachlässigung ist ein wichtiges Thema. Ich meine, es ist nicht entscheidend, ob ein Kind in Markenklamotten hat, das neueste Handy und ein eigenes Zimmer, sondern dass ein Kind entsprechende Zuneigung hat, Ansprechpartner, vertrauensvolle Umgebung und Menschen, die sich sorgevoll kümmern. Und das ist eben auch bei Familien mit durchaus erheblichem Einkommen oder mit gut verdientem Einkommen auch der Fall. Kindeswohlgefährdung, Kindesmissbrauch findet in allen gesellschaftlichen Schichten leider Gottes statt.
0: Das sagt Alexander Bauer, Kinderschutzbeauftragter der Hessischen Landesregierung, in Reaktion auf die wieder gestiegene Zahl von Kindeswohlgefährdungen in Deutschland. Sie ist auf einem neuen Höchststand. Das Statistische Bundesamt in Wiesbaden hat heute neue Zahlen dazu präsentiert. Ein Hotel an der südlichen Stadtgrenze von Frankfurt nimmt vorerst keine Gäste mehr auf. Das klingt nicht nach einer großen Geschichte. Allerdings hat das Hotel Gravenbruch wirtschaftliche Verbindungen zu einem umstrittenen iranischen Geschäftsmann, der wiederum mit dem iranischen Regime in Verbindung steht. Und die Europäische Union hat diesen Geschäftsmann jetzt mit Sanktionen belegt und deswegen hat das Hotel keinen Zugriff mehr auf Gelder für einen Gästebetrieb. Oliver Günther mit der ganzen Geschichte.
11: Der Schritt ist drastisch. Das renommierte Hilton-Hotel Grafenbruch kann fürs Erste keine Gäste mehr aufnehmen. Der Grund sind Ende Juli verhängte EU-Sanktionen gegen den iranischen Geschäftsmann Ali Ansari. Zur Begründung der Sanktionen heißt es, Ansari unterstütze mit einem internationalen Firmennetzwerk das iranische Mullah-Regime. Dieses Firmennetzwerk steht auch in Verbindung mit dem Hotel Grafenbruch. So hält Ansari laut Handelsregister Anteile an der Eigentümergesellschaft der Hotelimmobilie, der Alsko GmbH. An der Alsko Hotelbetriebsgesellschaft vor Ort ist er indirekt beteiligt. Und genau das hat jetzt Folgen, denn die Sanktionen treffen auch das Hotel. Das hat keinen Zugriff mehr auf Konten, die aufgrund der Sanktionen gesperrt sind. Hotelgeschäftsführer Werner Kleber.
12: Ja, wir können keine Brötchen mehr bestellen. Es ist im Moment einfach nicht mehr möglich, den Geschäftsbetrieb für den Gast so zu machen, auch für Veranstaltungen, so wie wir das in der Vergangenheit getan haben.
11: Von einer Schließung des Hotels könne allerdings keine Rede sein. Von Reparaturen bis zur Pflege der Grünanlagen würde die Belegschaft weiterarbeiten, um möglichst schnell den normalen Betrieb wieder aufnehmen zu können. Am Donnerstagvormittag wurde aber erstmal entschieden, den Gästebetrieb fürs Erste einzustellen. Das Hotel zählte zu diesem Zeitpunkt rund 40 Gäste. Sie würden jetzt, wenn gewünscht, in anderen Hotels untergebracht.
12: Die Gäste zeigen eigentlich sehr großes Verständnis und von daher geht es alles in einem geordneten Ablauf.
11: Die Sanktionen gegen Ali Ansari und ihre Auswirkungen treffen das Hotel in einer eh schon schwierigen Lage. Denn sowohl die Hotelimmobiliengesellschaft wie die Betriebsgesellschaft hatten Ende Juli einen Insolvenzantrag gestellt und sind seitdem einem vorläufigen Insolvenzverwalter unterstellt. Dieser verwaltet und verantwortet als Treuhänder auch die Finanzen. Aber sehr zum Erstaunen von Hotelgeschäftsführer Kleber hat auch dieser Insolvenzverwalter keinen Zugriff auf das von ihm eingerichtete und verantwortete Treuhandkonto, obwohl dieses Konto mit der Person Ali Ansari gar nichts mehr zu tun habe, beteuert Kleber. Ein Beispiel. Anfang der Woche habe es im Hotel einen Wasserrohrbruch gegeben. Um eine Fachfirma mit der Reparatur zu beauftragen, habe der Insolvenzverwalter eine Ausnahme von der Kontosperrung beantragt. Erfolglos.
12: Die technische Abteilung vom Hotel konnte quasi eine Notreparatur vornehmen, aber die ist natürlich auch nichts Beständiges. Also das kann jede Minute wieder reißen und dann haben wir wieder diese Situation. Mit der Folge, dass das gesamte Wasser im Haus abgedreht werden muss.
11: Kleber sagt, er sei guter Dinge, dass wenigstens den Beschäftigten der Lohn weitergezahlt werden könne. Fakt ist, spätestens mit dem Insolvenzantrag war die schwierige Lage des Hotels Grafenbruch absehbar. Der Insolvenzantrag war notwendig geworden, weil zuvor die US-Hotelkette Hilton einen bestehenden Vertrag mit dem Hotel gekündigt hatte. Auch hier war der Grund Sanktionen gegen Ali Ansari, und zwar seitens der US-Finanzbehörden, die das US-amerikanische Unternehmen Hilton unter Druck setzten. Ziel des Insolvenzantrags war es, trotz der Hilton-Kündigung den Hotelbetrieb ab Ende August unter eigenen Namen weiterführen zu können. Dieses Ziel bestehe nach wie vor, so Hotelgeschäftsführer Kleber, der einen dringenden Appell formuliert.
12: Die Behörden müssen unser Geld freigeben. Wir brauchen Zugriff auf das Konto vom Insolvenzverwalter.
11: Schließlich gehe es nicht nur um 140 Arbeitsplätze, sondern auch um die Zukunft des Hotels, das in der Region eine Instanz sei.
0: Das Hotel Grafenbruch direkt an der Frankfurter Stadtgrenze geht also in den Notbetrieb, weil einer der Investoren des Hotels, ein iranischer Geschäftsmann, von der EU mit Sanktionen belegt wurde. Oliver Günther über die Folgen für Hotel und Beschäftigte.
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0: Simon Schäfer ist bei mir im Studio aus der ARD-Sportredaktion. Simon, du hast den direkten Draht nach Birmingham für uns zur Leichtathletik-EM und da könnte es golden werden.
14: Da könnte es golden werden, ja, zum ersten Mal. Denn bislang hat ja aus deutscher Sicht noch kein Athlet, keine Athletin Deutsch Gold holen können bei dieser Leichtathletik-EM in Birmingham. Aber ich lege mich fest, das wird sich in der nächsten Stunde ändern. Freuen würde das vor allem auch den Vater von Zehnkämpfer Leo Neugebauer, der seinen Sohn ja schon seit gestern auf der Tribüne lautstark anfeuert.
15: Er ist immer noch top, er ist immer noch in die Top 3. Also mehr kann man nicht sagen, er ist der Beste.
14: Das hat Terence Neugebauer vor wenigen Minuten gesagt im Stadion in Birmingham. Und da sitzt auch unsere Reporterin Irina Kneep, zu der wir jetzt live schalten. Irina, ich habe hier einen goldenen Abend aus deutscher Sicht versprochen. Erstmal mit Blick eben auf den C-Kampf und Leo Neugebauer. Gehst du da mit?
15: Da gehe ich absolut mit. Die Frage ist nur, wer sich dieses Gold schnappen wird. Du hast von Leo Neugebauer gesprochen. Ich glaube aber tatsächlich, wir müssen auch Niklas Kaul im Blick haben. Der hat nämlich gerade im Speerwurf in seiner Paradedisziplin den Vorsprung extrem schmelzen lassen, den Leo Neugebauer sich über die zwei Wettkampftage aufbauen konnte. Und er ist der bessere Läufer. Und er hat hier gerade sogar auf seinen dritten Versuch verzichtet. Er hat so ein bisschen Schlüsselbeinprobleme, wollte kein Risiko eingehen. Und ich glaube, ganz ehrlich, das hätte er nicht gemacht, wenn er sich nicht sicher wäre, dass er Leo Neugebauer über die 1500 Meter in der abschließenden Disziplin in der Tasche hat. Also das wird sicherlich spannend, ob Papa Neugebauer sich über Gold oder nachher Silber freuen darf. Wir sind auf jeden Fall heiß wie Frittenfett auf dieses Finale der Zehnkämpfer über die 1500 Meter mit sehr wahrscheinlich einem deutschen Europameister Niklas Kaul oder Leo Neugebauer.
14: Zwischenzeitlich gab es ja beim Hochsprung, beim Stabhochsprung dieses Chaos, weil die Latte auf die falsche Höhe gesetzt wurde. Aber selbst davon haben sie sich ja beide nicht beirren lassen. Ist das jetzt zum Schluss auch so ein bisschen so eine Nervenstärke, die da jetzt gefragt ist?
15: Also erstmal muss man sagen, Niklas Kaul war davon gar nicht betroffen, weil auf seiner Anlage lief alles in Ordnung. Und jetzt gucken wir nochmal zurück, was da wirklich los war, weil das war wirklich Chaos pur. Auf der Anlage, auf der unter anderem Leo Neugebauer gesprungen ist, da stand schon die Höhe von 4,80. Da sind auch schon mehrere Athleten drüber gesprungen, unter anderem Leo Neugebauer im ersten Versuch. Und dann hieß es auf einmal, nee, stopp, wir haben einen Fehler gemacht. Wir haben die Latte gar nicht auf die 4,80 Meter hochgeschraubt, sondern sie stand noch auf den 4,70. Und dann mussten alle Athleten, die schon gedacht hatten, die 4,80 sich zu überspringen, noch einmal ran. Da hatte Leo Neugebauer dann drei Fehlversuche, hat nachher Protest eingelegt und ist erst im vierten rüber. Also das wirklich eine nervenaufreibende Sache, die auch Körner gekostet haben wird. Und er hat sich eine kleine Blessur zugezogen an der Wade. Wir haben ihn hier gerade gesehen. Die rechte Wade, die ist getaped mit drei großen schwarzen Tapestreifen. Also wir wissen auch da nicht, wie fit die Wade ist. All das etwas, wo ich sagen würde, da hat Niklas Kaul Körner gespart, ist wahrscheinlich der Fittere, der hier gleich über die 1500 Meter dann an den Start gehen wird in diesem Finale des Zehnkampfes.
14: Da wissen wir also, wie der Zehnkampf aufgeht. Jetzt schauen wir aber auf den Start bei den 3000 Meter Hürden der Frauen. Und da haben wir ja aus deutscher Sicht eine große Titelkandidatin mit dabei, Gesa Krause, die jetzt schon kurz vorm Start steht. Meinst du denn, sie schafft das, sich zur Europameisterin zu krönen jetzt gleich in diesem Rennen?
15: Also wenn sie an die Leistung, die sie zuletzt gezeigt hat, anknüpfen kann, dann bin ich mir ziemlich sicher, dass sie das schaffen kann. Sie sagt selber, sie fühlt sich so gut wie noch nie eigentlich. Und das will ja was heißen. Sie ist ja schon hoch dekoriert. Wir sehen sich ja gerade gegenüber auf der Gegengeraden alle aufgereiht. Drei deutsche Starterinnen ja dabei. Gesa Krause fühlt sich so gut wie noch nie und sie hat schon so viel gewonnen. Zwei EM-Titel, ja. WM-Bronze, ist international hoch dekoriert. Also auch das wird jetzt gleich ganz, ganz spannend. Gesa Krause für mich die große Favoritin. Wir müssen auch auf die Britin achten, auf die Lokalmatadorin. Und Bea Meyer, eine zweite Deutsche, die hat auch Chancen, da in die Medaillenränge mit reinzulaufen.
14: Wir hören es im Hintergrund, das Stadion wird richtig laut, weil natürlich gleich eine wichtige Entscheidung ansteht, eben über diese 3000 Meter Hürden. Wenn du so in dieses weite Rund vor dir schaust, welchen Eindruck macht Gesa Krause jetzt, kurz bevor es dann wirklich losgeht?
15: Oh, sie steht jetzt ganz, ganz weit weg. Da muss ich tatsächlich mein Fernglas rausholen, um sie zu sehen. Aber sie ist natürlich wie immer fokussiert, diese kleine Athletin, die ja aber diesen starken, starren Blick hat, der ganz fokussiert ist. Und sie wird hier jetzt gleich mit ihrem typischen Laufstil, der so wahnsinnig schön ist, über diese Hindernisse fegen. Und ich glaube nicht, dass sie sich davon beeinflussen lässt. Irgendwo ist hier auch ihr Mann und die kleine Tochter Lola. Also sie hat hier Unterstützung im Publikum, das hier heute Abend tatsächlich sehr voll ist, das Stadion. Also ich glaube, erstmals fast ausverkauft. Wir sehen fast keine freien Plätze.
14: Sie könnte also heute den goldenen Abend für Deutschland einläuten. Gesa Krause gleich über die 3000 Meter Hürden am Start. Das war live aus Birmingham von der Leichtathletik EM Irina Kneep. Vielen Dank für die Informationen bis hierhin.

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1: Um 21.30 Uhr mit Daniel Skondo von HR Info. Kritik am Programm der sogenannten Maracuja-Koalition in Wiesbaden. Die Opposition befürchtet, dass die Pläne von CDU, Grünen, Liberalen und Volt vor allem soziale Einschnitte zur Folge haben. HR-Reporterin Andrea Bornhagen.
2: Die SPD kritisiert unter anderem, dass offenbar die Wiesbadener Mietpreisbremse bei städtischen Wohnungsgesellschaften abgeschafft werden soll. Außerdem gäbe es keine Lösung für eine Schienenanbindung des geplanten Stadtteils Ostfeld.

0: Die Wiesbadener Linke rechnet ebenso wie die SPD mit einem sozialen Kahlschlag. Dass Grund- und Gewerbesteuer nicht erhöht werden, verschone Vermögende, während im sozialen Bereich gekürzt werde.
1: Die Innenminister von Bund und Ländern wollen eine bessere Drohnenabwehr. Anlass ist der Vorfall am Flughafen Leipzig-Halle mit einer Drohne mit Sprengstoff. Sachsen will mehr Schutz für den Flughafen. Hessens Innenminister Poseck sieht Deutschland auf einem guten Weg im Abwehrkampf. Er müsse aber noch intensiviert werden. Marokko, Spanien und die Europäische Union wollen einen neuen Ansturm von Migranten auf die spanische Stadt Ceuta an der Küste von Marokko verhindern. Denn in sozialen Medien kursiert das Gerücht von einem neuen Ansturm übermorgen. Zum Hintergrund Thomas Spickhofen.
2: Einerseits, glaube ich, versucht man die Lage eher dadurch zu beschwichtigen, indem man sagt, der 15. August, das ist ja jetzt schon am kommenden Samstag, der ist für uns kein besonderes Datum. Aber dass das nicht ganz so ist, das sieht man schon daran, dass ein Team der Kommission in Ceuta ist. Das hat der zuständige Kommissar für Inneres und Migration Magnus Brunner losgeschickt. Es wurde heute auch gesagt, dass eben jetzt die großen Plattformen wie TikTok, Facebook, Instagram, dass die jetzt darauf achten, was sind Falschmeldungen und dass sie die dann kennzeichnen oder auch notfalls entfernen.
1: Den deutschen Weinbaubetrieben macht die extreme Dürre und Hitze zu schaffen. Die Ernte könnte in diesem Jahr deutlich kleiner ausfallen. Das hat der Deutsche Weinbauverband bei einem Termin in Österreich-Winkel im Rheingau mitgeteilt. Aber die Branche leide auch unter steigenden Löhnen für Saisonarbeitskräfte. Der Weinbauverband fordert unter anderem, dass überschüssiger Rotwein und Rosé zu Industriealkohol destilliert werden kann, um den besonders betroffenen Winzern kurzfristig zu helfen. Nach zwei Waldbränden in Maintal-Dörnigheim im Main-Kinzig-Kreis ist ein Jugendlicher ins Visier der Ermittler geraten. Das teilte die Polizei mit. Bei den Bränden waren vorgestern 5000 Quadratmeter Wald zerstört worden. In Hüttenberg-Reiskirchen im Landil-Kreis sind am Nachmittag etwa 1600 Heuballen auf einem landwirtschaftlichen Gelände in Brand geraten. Das waren die Nachrichten. Das Wetter. In der Nacht klar, es kühlt ab auf 20 bis 8 Grad. Morgen scheint dann wieder die Sonne, die Höchstwerte zwischen 33 und 38 Grad. Die Zeit, es wird 21.33 Uhr.
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4: Der Infoabend kommt vom Hessischen Rundfunk heute Abend aus Frankfurt. Mein Name ist Ricardo Mastrocola. Hier geht's jetzt weiter mit dem Plus-Minus-Podcast, dem Wirtschaftspodcast der ARD. Und da geht's heute um die Rente und den Plan der Bundesregierung, die abschlagsfreie Rente mit 63 bzw. 64 Jahren abzuschaffen. Und in dieser Folge checken David Alf und Anna Planken, was das bedeutet und was es wen kostet. Und los geht's.
5: 63. An dieser Zahl könnte tatsächlich die Regierung zerbrechen, denn die abschlagsfreie Rente mit 63 soll abgeschafft werden. Und dagegen gibt's richtig Widerstand.
6: Wer 45 Beitragsjahre eingezahlt hat, der hat seinen Beitrag für das System gebracht.
7: Genau, das ist die Riesendiskussion, die die Ministerpräsidenten vom Zaun gebrochen haben. Wie hier Sven Schulze, der Ministerpräsident von Sachsen-Anhalt. Auch in den Kommentarspalten zu diesem Thema geht's richtig ab und ich verstehe das auch. Früher in Rente ohne Abzüge statt bis 67 durchziehen. Für die allermeisten klingt das halt richtig gut, ne?
5: Na klar, ne? Also, kann jeder von uns voll verstehen, denn wer möchte denn nicht möglichst früh in Rente? Ich verstehe auch alle, die das machen wollen, aber die Frage dahinter ist ja, können wir uns das in unserem Rentensystem mit unserer alternden Gesellschaft so leisten? Oder crasht da nicht vielleicht alles über kurz oder lang zusammen? Deshalb fragen wir heute, was kostet es denn, wenn wir so weitermachen, das Reformpaket wieder aufschnüren und an der Rente mit 63 einfach festhalten? Und ich sag's mal so, kleiner Appetizer vorweg, für dich, für mich, für alle, die jetzt noch einzahlen, David, ist könnte in den nächsten Jahren echt so richtig übel teuer werden.
7: Ich bin gespannt auf deine Recherche. Ich bin David Alf.
5: Und ich bin Anna Planken und das ist der Plus-Minus-Podcast. Wir haben das eine Wirtschaftsthema, das morgen euren Alltag verändert. Und wir haben später noch einen Experten zu Gast, den Verhaltensökonomen Hartmut Walz. Der sagt uns, was wir denn selber machen können, wenn wir sagen, ja, aber ich will ja trotzdem mit 63 in Rente gehen und genug Geld will ich auch noch haben. Wie das geht, was wir da machen können, ohne dass das ganze Rentensystem zusammenkracht, gucken wir uns gleich an.
7: Perfekt, auf diese Rechnung freue ich mich schon am meisten. Denn am Ende unseres Podcasts gibt's wie immer ein Plus und ein Minus. Plus ein paar Takeaways für euren Alltag.
5: So, und bevor wir gleich das Rechnen anfangen, erstmal diese Diskussion. Was ist da überhaupt passiert, dass das jetzt so abgeht? Allen war schon lange klar, das mit der Rente, das muss irgendwie mal auf andere Füße gestellt werden. Da muss sich was ändern, sonst funktioniert das einfach irgendwann überhaupt nicht mehr. Aber solche Reformen sind natürlich immer unschön. Ne? Alle haben das Gefühl, boah, da wird mir was weggenommen. Und deshalb hat die Bundesregierung das ganz clever gemacht und hat gesagt, na dann lassen wir doch die Experten beraten. Wir sind nicht die Bösen, sondern die Experten haben Vorschläge. Und im Juni gab es dann ein Ergebnis. Die Rentenkommission. Die hat 33 Empfehlungen vorgelegt und die Empfehlung Nummer 6, die hat es in sich gehabt. Die abschlagsfreie Rente, hieß es, für besonders langjährig Versicherte soll weg.
7: Und darüber diskutiert jetzt halb Deutschland. Ich muss gestehen, ich gehöre bislang zur anderen Hälfte. Ich gucke mir das so von der Seitenlinie an und denke so, naja, also hat mich noch nicht so richtig gepackt bislang, weil mein Gefühl immer ist so, naja, ich arbeite halt noch knapp 30 Jahre, bis das für mich so richtig relevant ist. Wer weiß, was dann ist? Kurzum, hat das Thema irgendwas mit mir zu tun?
5: Voll! Gerade weil du ja noch so lange arbeiten musst. Und du möchtest ja auch irgendwie davon ausgehen, dass dieses Rentensystem ja auch für dich noch was übrig hat am Ende. Und da ist es jetzt ganz wichtig, wie es damit weitergeht. Auch eben mit dieser Rente mit 63. Was mich nachdenklich macht, ist die Tatsache, dass tatsächlich fast alle Ökonomen darin das große und teure Problem unseres Rentensystems sehen. Fast alle sagen, wir müssen diese abschlagsfreie Frührente, wie sie heißt, abschaffen. Sagen auch so Leute, die überhaupt nicht im Verdacht stehen, super konservativ zu sein. Wie zum Beispiel Marcel Fratscher vom Deutschen Institut für Wirtschaftsforschung. Er meint, dass das sogar das finanziell wichtigste Element der geplanten Rentenreform ist. Er sagt, ohne dieses Element ist die Rentenreform tot.
7: Aber wenn er sagt, das finanziell wichtigste Element, dann klingt das für mich nach, wenn wir das nicht machen, wenn wir die Rente mit 63 nicht abschaffen, dann wird's teuer. Also auch für mich?
5: Ja, vielleicht sogar unbezahlbar.
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5: Was kostet es uns, wenn wir an der Rente mit 63 festhalten? Dann starten wir direkt mit Fakt 1. Und der ist schon ein bisschen absurd. Die Zahl, ne, über die wir alle reden, also diese 63, die stimmt eigentlich gar nicht mehr. Es geht eigentlich eher um 64,5 oder 65.
7: Aha, warum?
5: Ja, diese Rente mit 63 gibt es eigentlich gar nicht mehr. Als die eingeführt wurde, ja, da lag die Grenze noch bei 63. Heute liegt sie aber schon bei 64,5 und in ein paar Jahren dann bei 65. Weil die Regel ja nur besagt, du darfst 2 Jahre früher raus. Früher als das normale Renteneintrittsalter. Das ist ja Schritt für Schritt erhöht worden und wird Schritt für Schritt weiter erhöht bis auf 67. Und wenn das passiert, dann wandert eben auch diese abschlagsfreie Frührente nach hinten und dann sind wir am Ende eben bei 65.
7: Aber eigentlich müssten wir jetzt schon den Namen Rente mit 63 einkassieren.
5: Das ist mir aber zu kompliziert. Weil ich weiß, es heißt nämlich ganz fürchterlich, abschlagsfreie Rente für besonders langjährig Versicherte mit 45 Beitragsjahren. Ist das dein Ernst, dass du das lieber sagen willst?
7: Nee, ich wollte gerade überlegen, ob ich da so eine coole Abkürzung mit allen Anfangsbuchstaben hinkriege. Aber nee, ich verstehe schon. Das ist wirklich kompliziert.
5: Okay, auch wenn es jetzt nicht ganz richtig ist, wir bleiben jetzt erstmal der Einfachheit halber bei Rente mit 63 und ihr denkt euch einfach in Anführungszeichen dazu, dass das die alte Zahl ist und jetzt ein bisschen nach oben gegangen ist. Okay, wir kommen jetzt zu Fakt 2. Wie viele Menschen nutzen denn diese Regel überhaupt?
7: Boah, ja, aus dem Bauch heraus würde ich ja denken, alle, die können, alle, die, also super viele, oder? Weil, ich meine, wenn man entscheiden kann, früher ohne finanzielle Einbußen in Rente zu gehen, früher nur machen, worauf man Lust hat, ohne frühes Aufstehen, also ich würde es machen.
5: Ja, machen ganz viele. Das zeigen die Zahlen der Deutschen Rentenversicherung. Es ist echt kein Nischending, ne? Jedes Jahr gehen zwischen 250.000 und 280.000 Menschen früher in Rente. Das ist tatsächlich ungefähr jeder Dritte.
7: Und sind es die mit den schweren Jobs, die schon arbeiten seit der Ausbildung mit 16? Sind es die, die es echt verdient haben und die auch einfach nicht mehr länger können?
5: Ja, so war zumindest mal die Idee dahinter, ne? Damals, als die Rente mit 63 eingeführt wurde, gibt es übrigens erst seit 2014. Damals wollte man genau diese Menschen entlasten, die jahrzehntelang richtig harte Jobs gemacht haben. Die Maurer, die Fliesenleger, Altenpfleger.

0: Berufe, die körperlich und aber auch psychisch oft echt anstrengend sind und an die Substanz gehen.
1: Und jetzt bin ich sehr gespannt, ob aus dieser Idee auch Realität geworden ist.
0: Wenn man sich die Daten anschaut, dann sieht man, es sind eigentlich die anderen. Es sind die Besserverdienenden. Es sind die Gesunden und es sind die Männer.
1: Ah ja, spannend. Habt ihr rausgefunden, woran das liegt?
0: Ja, also wenn man so 45 Beitragsjahre zusammenkriegen will, ne, dann braucht man tatsächlich echt so eine super stabile Erwerbsbiografie, wie es heißt. Ne? Du musst durchgearbeitet haben von der Ausbildung an, wenige Brüche, keine langen Phasen von Arbeitslosigkeit, Schwangerschaft, in Klammern Mutterschaft, ne, auch so, ne, so Kinder kriegen passen da, das passt da einfach nicht so gut rein. Bei Geringverdienern, bei Müttern, Menschen mit gesundheitlichen Einschränkungen oder eben auch Lücken so im Lebenslauf, da sieht das einfach oft schnell anders aus. Da kommt man oft gar nicht auf diese 45 Beitragsjahre.
1: Also wenn ich zusammenfasse, viele nutzen die Regel, aber sie hilft nicht automatisch denen, die am dringendsten Entlastung bräuchten.
0: Bingo. Genau so. Und damit sind wir bei Fakt 3. Was kostet das Ganze? Also wenn ich jetzt mit 63 in Rente gehe, dann zahle ich ja ab dem Moment nichts mehr ein. Das kann jeder machen, aber dann muss ich normalerweise auf Geld verzichten.
1: Okay, aber das geht.
0: Ja, also man muss 35 Jahre lang eingezahlt haben. Das ist die Bedingung. Dann kann man in Rente gehen, aber wenn man eben noch keine 45 Beitragsjahre gearbeitet hat, dann muss man mit diesen sogenannten Abschlägen leben. Also wenn ich eher aufhöre zu arbeiten, dann bekomme ich einfach auch weniger Geld.
1: Wenn du es aber geschafft hast, bis 63 deine 45 Arbeitsjahre schon geleistet zu haben, dann kannst du bislang in Rente gehen und dir wird nichts abgezogen, richtig?
0: Das stimmt. Und das ist den Experten, sagen sie, zu teuer. Die Deutsche Rentenversicherung schreibt uns, die abschlagsfreie Rente mit 63 verursacht Mehrkosten von 3,5 Milliarden Euro.
1: Ah ja, 3,5 Milliarden Mehrkosten, das ist natürlich für unsere angespannte Haushaltslage schon eine ordentliche Summe. Ne? Wir reden ja ständig darüber, dass uns an allen Ecken und Enden Kohle fehlt.
0: Absolut. Ne? Überall suchen wir nach Milliarden, die wir irgendwo herklauben. Und das Geld hat ja auch die Rentenversicherung nicht einfach so rumliegen. Weil die mit allen Zahlungen gar nicht hinkommen, gibt es für die Rentenversicherung Bundeszuschüsse. Das heißt, die Rente mit 63 wird nicht nur über unsere Rentenbeiträge bezahlt, sondern auch über unser Steuergeld. Und wer zahlt die Steuern?
1: Naja, ich, du, alle, die Geld verdienen. Ja. Aber wenn diese abschlagsfreie Rente wegfällt, dann würde das doch trotzdem was mit meinen Beitragssätzen machen, oder?
0: Ja, schauen wir uns jetzt mal an. Trommelwirbel, Zukunftsszenario.
1: Wow, ich bin gespannt.
0: Das Deutsche Institut für Wirtschaftsforschung hat es im Auftrag der Bertelsmann Stiftung durchgerechnet. Wenn die abschlagsfreie Rente für besonders langjährig Versicherte wegfällt, dann hätte das einen doppelten Effekt. Man müsste nicht mehr den vollen Satz an Rente zahlen und die Leute würden länger einzahlen. Insgesamt hätten wir bis zu 9,5 Milliarden Euro mehr im Topf pro Rentenjahrgang. Tendenz steigend.
1: Und das klingt ja wirklich nach einer Menge Geld.
0: Ja, aber man muss auch ein bisschen aufpassen. Ich habe ja gesagt, bis zu. Wie viel es dann wirklich ist an Geld, was wir da einsparen könnten, das hängt natürlich davon ab, wie die Menschen jetzt reagieren. Also arbeiten sie dann wirklich länger oder gehen sie trotzdem früher und nehmen Abschläge in Kauf?
1: Naja, ich würde vermuten, die meisten bleiben länger im Arbeitsleben, um Abzüge zu vermeiden, oder?
0: Ja, die Studie sagt, die, die gesundheitlich fit sind, für die ist das realistisch, dass sie länger arbeiten. Andere würden aber wahrscheinlich trotzdem früher gehen und dann eben Abschläge hinnehmen müssen.
1: Und das wären dann aber genau die Menschen mit gesundheitlicher Belastung oder unsicheren Jobs, ne?
0: Wahrscheinlich genau die. Und deshalb sagt die Studie auch, für diejenigen, die gesundheitlich einfach nicht mehr können, für die brauchst du eine Härtefallregelung. Aber es gibt noch eine andere Gruppe. Menschen, die privat oder betrieblich gut vorgesorgt haben, die könnten sich diese Abschläge leisten und dann trotzdem früher aussteigen.
1: Ah ja, das ist dann die Luxusvariante, ne?
0: Und wie man das hinkriegt, das fragen wir später einen Experten.
1: Okay, aber wenn wir jetzt mal bei der Rente mit 63 bleiben. Du sagst, wenn wir die abschaffen, dann können wir bis zu 9,5 Milliarden Euro sparen. Aber was heißt das jetzt genau für meinen Rentenbeitrag?
0: Normalerweise, wenn wir die Rente mit 63 so beibehalten würden, dann würde dein Rentenbeitrag in den nächsten Jahren echt deutlich steigen. Experten sagen mehrere Prozentpunkte. Wenn wir die Rente mit 63 aber abschaffen, dann könnte der Beitragssatz sogar

0: fast stabil gleich bleiben. Davon geht zumindest das Forschungsinstitut Prognos aus.
1: Können wir das mal an einem Beispiel durchrechnen?
0: Ja, also es gibt ja diesen Median, dieses Mediangehalt, ne? Also das mittlere Einkommen in Deutschland. Das liegt bei 4.505,50 Euro brutto im Monat. Also ungefähr 4.500 Euro. Wenn die Rente bei 63 bleibt, dann läge der Rentenbeitrag insgesamt bei 901 Euro.
1: Und wenn sie abgeschafft wird?
0: Dann könnte der Beitrag um 22 Euro sinken. Arbeitgeber und Arbeitnehmer, die teilen sich die Summe ja. Also für dich als Arbeitnehmer heißt das 11 Euro weniger Beitrag im Monat, wenn die Rente mit 63 abgeschafft wird.
1: Okay, ich will mich jetzt nicht beklagen über jeden Euro, den ich dann mehr habe, aber 11 Euro klingt jetzt gar nicht so super viel.
0: Ja, weil die Rechnung geht ein bisschen anders. Ne? 11 Euro entweder mehr haben oder die Gegenvariante, du müsstest einfach deutlich mehr bezahlen als jetzt.
1: Stimmt.
0: Also sparen statt mehr ausgeben.
1: Ja, und ich habe ja auch gelernt, Kleinvieh macht auch Mist. Ne? Vor allem beim Sparen und Geldanlegen.
0: Ja, da haben wir echt viele Folgen schon zu gemacht.
1: Das stimmt. Mal reinhören. Und wenn wir jetzt schon beim Thema sind, da werde ich ja nicht drum rumkommen. Ganz egal, wie unser Rentensystem in 30 Jahren aussieht, ich sollte mir so oder so Gedanken darüber machen, wie ich unabhängiger werde. Und dann kann ich ja bei der Gelegenheit auch gleich mal überlegen, was bräuchte es denn, was kann ich tun, damit ich auch weiterhin in Rente gehen kann, wann ich will, ohne finanzielle Nachteile. Und zwar auch dann, wenn die Rente mit 63 abgeschafft wurde.
0: Ja, das ist sowieso die beste Frage. Denn ich bin voll bei dir. Jeder, der hat ja Lust, in Rente zu gehen, ne, wann immer er will. Und will auch gerne eher als 67 in Rente gehen. Und wenn es die Gesellschaft allgemein nicht zahlt, vielleicht kann man sich das selber zusammensparen. Wie funktioniert das? Damit man diese Abschläge, die man dann hinnehmen muss, nicht so schmerzhaft spürt, ne? Damit das nicht mehr so wehtut. Also, wie baue ich mir eine eigene Rente mit 63 oder von mir aus auch mit 65? Das fragen wir jetzt unseren Gast, Hartmut Walz. Er ist Professor an der Hochschule Ludwigshafen. Er ist Verhaltensökonom und spezialisiert auf Finanzen und hat einen eigenen Finanzblog. Hallo.
2: Ja, schönen guten Tag. Ich freue mich, dass ich bei Ihnen mitreden darf. Mitdenken darf.
0: Und Sie haben ja den David gehört, ne? Der möchte trotzdem mit 63 in Rente gehen, ohne finanzielle Einbußen erleben zu müssen. Wie viel muss er denn da so ansparen, um das zu schaffen?
2: Das lässt sich leicht errechnen, aber jetzt im Radio ohne Excel-Tabellen zeigen zu können, eben nicht zu schnell zeigen. Aber es ist überraschend wenig, denn er müsste ja nur diese Lücke überbrücken. Und ich habe mitbekommen, dass David eben noch in seinen besten Jahren ist. Und insofern hat er ja viel Zeit. Und wenn man das Geld dann einigermaßen gut anlegt, dann ist es mit überschaubaren Beträgen zu machen. Sehr, sehr effizient.
0: Ja, was heißt denn überschaubar? Sagen Sie jetzt, die 11 Euro pro Monat, die würden schon reichen oder muss ich 50 oder 300 einsetzen?
2: Wie alt ist David? Rückfrage.
1: 36.
2: 36 bis 63 sind 27 Jahre mit Zinseszinseffekt. Klug angelegt in einem, zumindest die ersten 20 Jahre von der Zeit, 100%igen Aktiendepot mit einer Durchschnittsrendite von etwa 8% nach Kosten, aber natürlich vor Inflation. Also ich denke, es sind eher die 11 als die 300 Euro.
0: Wow.
2: Aber der Zinseszinseffekt überrascht auch Professoren, die täglich damit arbeiten. Also ich habe es mit Excel, habe ich es innerhalb von Sekunden ausgerechnet, aber ich möchte mich jetzt hier nicht festlegen.
0: Na, aber sensationell.
2: Aber es ist überraschend wenig.
0: David?
1: Das klingt super.
0: Das eröffnet ganz neue Möglichkeiten.
1: Ich muss gleich mal meine Excel-Tabelle öffnen.
2: Ja. Was mir halt auffällt, ist, unser Problem ist jetzt auch gesellschaftlich, dass die Leute immer viel später anfangen, überhaupt Sozialversicherungsbeiträge, Rentenbeiträge einzubringen. Das heißt, was wir am Ende einsparen, das verlieren wir am Anfang. Mhm. Das ist ein ganz wichtiger Punkt.
0: Und das kostet einen nachher die schönen Rentenjahre.
2: Das ist das eine. Und das zweite, unsere Gesellschaft kostet es einfach Einzahlungen in die Rentenkasse, weil die deutsche Rente ist viel besser als ihr Ruf.
0: Okay. Ja,
2: also ich möchte auch in dem Zusammenhang wieder sagen, schauen Sie einfach mal an, wie die Rente nach dem Zweiten Weltkrieg war, als sie begann, wie sie heute ist, und vergleichen Sie das Wachstum der Rentenzahlung mit der Inflation. Das liegt weit drüber. Das heißt, in Kaufkraft, in Cappuccino oder in von mir aus Portionen Pommes mit Ketchup ist es immer mehr geworden.
0: Das Rentensystem ist gar nicht so schlecht wie sein Ruf. Aber,
2: es ist viel, viel besser.
0: Und ja. Sie würden sagen, es lohnt sich tatsächlich, das einfach so zu reformieren, dass es für die Zukunft gut aufgestellt ist.
2: Genau. Also wir haben in der Tat, und da kommt jetzt der Verhaltensökonom, wir haben die Welt der Zahlen, aber wir haben halt auch die Welt der Psyche. Mhm. Und wir haben in unserer Gesellschaft eine Stimmung, die ganz stark dazu neigt, Probleme in die Zukunft zu schieben. Also dieses Prokrastinieren, ja. So, und die Frage ist, ob wir jetzt ein bisschen kleinere Brötchen backen, ob wir jetzt eben auf diese Rente mit 63, so wie sie heißt, verzichten, oder ob wir künftige Generationen noch stärker belasten, die durch demografischen Wandel und einige andere Dinge ja ohnehin stark belastet werden. Und da bin ich bei dem Marcel Fratscher und bei den anderen führenden Makroökonomen. Wir müssen jetzt einfach den Gürtel ein bisschen enger schnallen. Mhm. Das ist eine sehr unangenehme Nachricht. Aber es trifft tatsächlich wiederum die Bessergestellten. Es trifft eben nicht die mit der unterbrochenen Erwerbsbiografie, die ohnehin das nicht nutzen könnten. Mhm. Es trifft natürlich auch wieder eben die Leute, die andere Reserven haben und sich das eher leisten können.
1: Jetzt gibt's ja ganz unterschiedliche Vorgehensweisen. Die einen fuchsen sich da richtig rein ins Thema, jonglieren mit ganz vielen verschiedenen ETFs, Bitcoins, Gold. Mhm. Mhm. Und die anderen sind eigentlich nur komplett überfordert. Was ist das ideale Depot Ihrer Meinung nach?
2: Es ist so einfach. Also meine liebe Ehefrau und ich, wir haben ja auch dazu einen Finanzblog und wir publizieren auch dazu. Wir sind Protagonisten von der sogenannten KISS-Lösung. Das ist jetzt also nicht, dass wir immer küssen, sondern das heißt Keep it simple, stupid. Also ganz, ganz vielen Bürgerinnen und Bürgern wäre wirklich mit einem einzigen ETF, einem weltweit streuenden Produkt, da gibt es seit ein paar Jahren eins völlig seriös, Riesenvolumen, seriöser Anbieter mit 0,07% Kosten. Mhm. So, das heißt, von der Rendite der weltweiten Finanzmärkte, ja, kommt eigentlich alles an bis auf 0,07%. Mhm. Insofern wäre diese Ein-Produkt-Lösung, ein weltweiter ETF, da muss ich gar nichts tun, da kann ich wirklich, wie Costolani sagte, dieser Altmeister, dieser Börsenguru, da kann ich jahrzehntelang in den Dornröschenschlaf gehen und müsste gar nichts tun.
0: Okay, jetzt hat die Bundesregierung aber gesagt, wir machen jetzt keinen Dornröschenschlaf mehr, weil den haben wir vielleicht gehabt, gerade was so Altersvorsorge angeht in Deutschland ganz lange. Und jetzt soll es eine staatlich geförderte Altersvorsorge geben, dieses Altersvorsorgedepot. Kann man das auch gut nutzen, um dann so eine Rentenlücke eventuell zu stopfen und zu füllen?
2: Das kann man auf alle Fälle gut nutzen. Wenn ich es in einem Wort sagen muss, es ist gut. Das Ding ist in Ordnung. Da wird jetzt schon wieder ganz viel davor gewarnt. Da ist ganz viel, entschuldigen Sie das Wort, Finanzpornografie. Die Finfluencer, die übertreffen sich im Markt. Und dann werden irgendwelche kruden Thesen verkündet. Nein, das ist prinzipiell mal gut. Mhm. Aber auch da sollte man auf die Kosten achten. Und es steht ja im Gesetz jetzt, dass es ein öffentliches Angebot geben soll. Also ähnlich wie in Schweden. Mhm. Und das soll sehr, sehr preiswert sein. Und ich möchte alle Ihre Zuhörer und Zuhörerinnen nur auffordern, bitte warten Sie es ab. Sie können im Dezember 2027 noch die volle Förderung kassieren.
0: Super, dann kann man sich das nämlich angucken, was da konkret wirklich an Angeboten rauskommt. Mhm. Und wir versprechen übrigens allen, die jetzt zuhören, wenn da wirklich auf dem Tisch liegt, worum es geht, machen wir natürlich auch im Plus-Minus-Podcast eine Folge dazu. Auf jeden Fall.
2: Super.
0: Ja, also ich würde mal sagen, danke für so viel Klarheit. Aber Sie kommen natürlich nicht ganz raus hier bei uns im Plus-Minus-Podcast. Denn, David, ne, wir haben immer noch unsere Rubrik.
1: Jeder bekommt die Frage gestellt, das persönliche Plus oder Minus, das wir so mitnehmen können. Die letzte Frage stellen wir wirklich jedem Gast. Kann und soll ich mir jetzt in diesem Fall sozusagen meine eigene Rente mit 63 basteln?
2: Also wenn ich solche Interesse habe, wenn ich finanzielle Freiheit möchte, dann sollte ich das tun. Klares Ja. Ich sollte es aber einfach halten. Sie haben, lieber David, mit Bitcoins und anderen Anlageklassen da die Diskussion eröffnet. Ich würde die meisten dieser Anlageklassen meiden. Also wir brauchen zwei Anlageklassen. Das sind die Aktien und insbesondere, wenn wir dann älter werden, ich würde mal sagen, spätestens ab 10 Jahre vor Renteneintritt, sollten wir teilweise, nicht ganz, aber auch Anleihen, also Zinspapiere mit weniger Kursschwankungen reinnehmen. Und meine liebe Ehefrau und ich, wir verbrauchen, ich würde sagen, etwa 3 Stunden pro Jahr zur Verwaltung unserer Alterseinkünfte, unseres Vermögens.
0: Das ist aber ein super Plus. Also Herr Walz, da haben Sie mir aber als die gar keine Lust hat, sich mit all dem auseinanderzusetzen, ein super Plus geliefert. Also ein dickes, fettes Plus. Man kann sich eine Rente mit 63 sogar ganz einfach basteln. Vielen Dank, Herr Walz.
2: War schön, bei Ihnen zu sein. Danke und alles

0: Da hat man dann wenig Lust zu. Also ich auch. Es ist teuer. Die meisten Ökonomen sagen, das ist Quatsch in unserem Rentensystem. Und deshalb ist die Rente mit 63, so wie sie im Moment ist, ein klares Minus für mich. Aber, ich habe noch ein Aber, David, so wie Herr Walz uns das gesagt hat, dass man sich eine eigene Rente mit 63 selbst finanziert, weil man rechtzeitig ein bisschen was zur Seite legt, vielleicht sogar auch die Ersparnis, die man beim Beitragssatz jetzt hat. Wir haben ja immer gesagt, ne, 5 Euro, 10 Euro pro Monat, super, alles anlegen und sicher machen, dass man später richtig fett was rauskriegt.
1: Aber dann komme ich nochmal zurück auf die Berufsgruppen, für die das ja eigentlich mal gedacht war, die vielleicht wirklich einfach nicht mehr können, nachdem sie 63 sind, aber schon fast 50 Jahre gearbeitet haben, die aber vielleicht auch nicht genug Geld haben, um Herrn Walz Ratschläge monatlich zu befolgen.
0: Für die muss es eine Lösung geben. Das ist total klar. Und übrigens hat auch die Expertenkommission das schon klar ins Reformpapier reingeschrieben. Sie haben gesagt, es muss eine Härtefallklausel geben. Und darüber wird jetzt natürlich kräftig verhandelt innerhalb der Koalition. Das ist dann wieder die Aufgabe der Politik.
1: Okay, dann beantworten wir jetzt nochmal die Wirtschaftsfrage der Woche. Was kostet es uns, wenn wir an der Rente mit 63 festhalten?
0: Pro Rentenjahrgang 9,5 Milliarden Euro ungefähr. Und wenn die abschlagsfreie Rente bleibt, dann dürfte der Beitragssatz in den nächsten Jahren tatsächlich auch noch steigen.
2: Das könnt ihr mitnehmen.
0: Im Interview mit Hartmut Walz, da haben wir ja schon mal drüber gesprochen, wie wir unsere eigene Frührente uns selber basteln können. Mit ETFs. Oder eine andere Sache sind auch noch Betriebsrenten oder dieses Altersvorsorgedepot, das da kommt. Und jetzt haben wir noch einen anderen mega wichtigen Extra-Tipp für alle, die sagen, ja, aber alles gut und schön, ich habe Angst. Was ist denn, wenn ich es gar nicht schaffe bis zur Rente? Wenn ich krank werde, einen Unfall habe. Statistisch gesehen wird ungefähr jeder vierte Arbeitnehmer vorm Rentenalter berufsunfähig.
1: Ah, und das hat mir mein Vater immer gesagt, ne? Mach unbedingt eine Berufsunfähigkeitsversicherung, eine BU. Ist das auch dein Tipp jetzt?
0: Aber absolut. Papa hat total recht. Übrigens ist so ein Papa-Ding, hat meiner damals auch gesagt. Die BU zahlt eine monatliche Rente, wenn du deinen aktuellen Beruf, den du gerade so hast, voraussichtlich nicht mehr ausüben kannst, voraussichtlich länger als 6 Monate nicht mehr richtig ausüben kannst, weil du eben krank wirst oder einen Unfall hattest.
1: Das klingt sinnvoll, aber es klingt auch teuer.
0: Ja, und wie, das hängt dann tatsächlich davon ab, wie alt bist du, welchen Job hast du, wie gesund bist du. Da gibt es dann Beiträge zwischen 30 und 200 Euro im Monat. Echt eine Riesenspanne, aber es ist echt eine Investition, die wichtig ist. Das war der Plus-Minus-Podcast von SWR, BR und WDR. Wir haben das eine Thema, das morgen euren Alltag verändert. Toll, dass ihr dabei wart.
1: Wir hören uns nächste Woche wieder. Danke an Lena Appel und Christine Bergmann für Recherche und Redaktion und an Jo Baumann für die Technik.
0: Bis dahin, passt auf euch auf. Tschüss.
1: Tschüss.
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5: Um 22 Uhr mit Katja Kindermann. Wegen der anhaltenden Trockenheit fordert die deutsche Landwirtschaft Soforthilfe von der Politik. Bauernpräsident Rugwied hat vorgeschlagen, EU-Hilfen zu erhöhen oder vorzuziehen. Außerdem könnte die Steuer auf Diesel bis mindestens Ende November gesenkt werden, sagte Rugwied im Sender Phoenix.
6: Also die Situation im Moment ist toxisch. Auf der einen Seite unterdurchschnittliche Erträge, auf der anderen Seite hohe Kosten bei Energie, bei Diesel. Und das in Kombination mit niedrigen Erzeugerpreisen, das halten die Landwirte nicht mehr lange durch.
5: Bauernpräsident Rugwied. Zum 65. Jahrestag des Mauerbaus in Berlin haben Spitzenpolitiker gemahnt, die Erinnerung an die deutsche Teilung wachzuhalten. Bundestagspräsidentin Klöckner, Berlins regierender Bürgermeister Wegner und andere legten an einem Mahnmal Kränze nieder und gedachten der Opfer von Mauer und Stacheldraht. Klöckner beklagte in ihrer Rede eine anhaltende Barriere in vielen Köpfen und rief dazu auf, einander mehr zuzuhören. Kulturstaatsminister Weimar warnte vor Geschichtsvergessenheit. Links- wie Rechtsextreme versuchten, die DDR gezielt zu verharmlosen, so Weimar. Der Bau der Berliner Mauer am 13. August 1961 besiegelte die deutsch-deutsche Teilung.

0: Auf der griechischen Halbinsel Chalkidiki ist ein großer Waldbrand ausgebrochen. Betroffen ist die Landzunge Kassandra. Dichte Rauchwolken sind kilometerweit zu sehen. Die Feuerwehr ist mit Löschflugzeugen und Hubschraubern im Einsatz. In den Ferienorten Siviri und Furka wurden die Menschen aufgefordert, sich in Sicherheit zu bringen. Nach griechischen Medienberichten mussten mehr als 250 Urlauber mit Notfallbooten vom Strand weggefahren werden. Bei den Leichtathletik-Europameisterschaften in Birmingham hat es den ersten Titel für das deutsche Team gegeben. Gesa Felicitas Krause wurde Europameisterin über 3000 Meter Hindernis. Aus Birmingham, Jens-Jörg Rieck.
1: Das Triple ist perfekt. Nach den Jahren 2016 in Amsterdam, 2018 in Berlin, jetzt auch 2026 in Birmingham. Gesa Felicitas Krause ganz oben auf dem Thron. Sie ist die Europameisterin. Couragiertes Rennen in der Schlussphase. Ein Sturz, der alles noch ein bisschen durcheinander gewirbelt hat. Lea Meyer, die lange Zeit mit ihr in Führung lief, kam ins Stolpern. Am Ende Vierte und sehr schön aus deutscher Sicht. Hinter der Titelverteidigerin Alice Finot aus Frankreich belegt Olivia Gürth Platz 3.
0: Weitere gute Medaillenchancen haben die deutschen Zehnkämpfer. Vor der letzten Disziplin liegen Leo Neugebauer und Niklas Kaul auf den Plätzen 1 und 2. Das waren die Nachrichten. Das Wetter in Deutschland. In der Nacht überwiegend klar, bei Tiefstwerten von 22 bis 10 Grad. Morgen sonnig und trocken, Höchstwerte 31 bis 38 Grad, an der See etwas kühler. Am Samstag viel Sonne, auch Wolken, später von Westen her Schauer und Gewitter, 21 bis 38 Grad. Es ist 22.03 Uhr.
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3: Unser Blick auf die Straßen beginnt auf der A1 Hamburg Richtung Bremen. Die ist zwischen Dibbersen und Rade wegen Brandgefahr gesperrt. Dadurch aktuell 3 Kilometer Stau vor der Sperrung. Die A3 Köln Richtung Oberhausen wird zwischen Kreuz Breitscheid und Kreuz Kaiserberg ab 23 Uhr wegen Reparaturarbeiten gesperrt und das Ganze bis 3 Uhr früh. Die A3 jetzt Frankfurt Richtung Würzburg zwischen Aschaffenburg und Aschaffenburg Ost 3 Kilometer Stau wegen eines defekten LKW. Hier ist nur ein Fahrstreifen frei. A5 Karlsruhe Richtung Frankfurt, genau andersrum. A5 Frankfurt Richtung Karlsruhe zwischen Bruchsal und Karlsruhe-Durlach 3 Kilometer Stau. Jetzt die A23 Hamburg Richtung Heide, die ist zwischen Dreieck Hamburg Nordwest und Hamburg Eidelstedt wegen einer Nachtbaustelle bis morgen früh 5 Uhr gesperrt. Die A24 Hamburg Richtung Berlin ist zwischen Rheinbeek und Witzhafen nach einem Unfall gesperrt. Und die A44 Kassel Richtung Dortmund ist zwischen Warburg und Diemestadt wegen Bergungsarbeiten nach einem LKW-Unfall gesperrt. Ich dachte, das wäre es, aber eine ist gerade noch reingekommen von der A30 Osnabrück Richtung Rheine. Die ist zwischen Ibbenbüren und Ibbenbüren-West jetzt gerade ebenfalls nach einem Unfall gesperrt. Kommen Sie überall gut und sicher durch.
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3: Von NDR Info in Hamburg mit Tom Westerholt und wir wollen uns hier heute erinnern an etwas, das einst eine ganze Nation spaltete und das damals mit einer handfesten Lüge begann.
4: Niemand hat die Absicht, eine Mauer zu errichten.
3: Ja, das war der damalige DDR-Staatschef Walter Ulbricht im Juni 1961 mit besagter Lüge. Denn dann kam sie ja doch gerade mal 2 Monate später, die Mauer und damit die deutsche Zweiteilung in ein freies BRD-Gebiet und eine geschlossene DDR-Zone. 65 Jahre ist er Herr der Mauerbau. Wir erinnern uns und schauen gleich auch noch, wie heutige Schülerinnen und Schüler im Geschichtsunterricht mehr darüber erfahren können. Ja, und damit herzlich willkommen hier bei uns zur ARD-Infonacht. Der Reihe nach, wir versetzen uns erst einmal zurück in das Jahr 1961. Eine ungewisse Zeit, vor allem für die Menschen im Osten Deutschlands. Zwar wurde immer wieder dementiert, dass die Grenze ja wohl nicht ganz dicht gemacht wird, doch viele verließen die DDR fluchtartig Richtung Westen. Familien wurden zerrissen damals. Seit der Gründung der DDR waren es bereits mehr als 2,5 Millionen gewesen, vor allem junge Menschen und gut ausgebildete Fachkräfte. Und genau dieser Abwanderung wurde dann ein Ende gemacht. An jenem 13. August 1961, als plötzlich Stacheldraht gezogen und eine Mauer gebaut wurde, bewacht von Nationaler Volksarmee und Volkspolizei. An diesen dunklen Tag in der deutschen Geschichte wurde natürlich heute auch in Berlin erinnert. Über die zentrale Gedenkveranstaltung berichtet Annette Mirsch.
5: Einst schwangen sie hoch oben im Turm der Versöhnungskirche. Jetzt läuten die geretteten Glocken mitten auf dem ehemaligen Todesstreifen in einem Holzgerüst. Auf den Trümmern der Kirche steht inzwischen die Versöhnungskapelle, ein besonderer Ort aus Lehm und Holz und zur Erinnerung. Auch an den 13. August 1961. Dieses Datum sei eine geschichtliche Ikone, eine Zäsur, sagt Pfarrer Thomas Jeutner zur Begrüßung, der Tag, an dem der Bau der Mauer anfing.
6: Sie verwundete das Herz unserer Stadt. Sie trennte Straßen, Familien, Freunde, Liebespaare. Und die Gewalt an der Grenze zerstörte viele Leben. Und die es betroffen hat, trauern lebenslang.
5: Politiker, Vertreter von Opferverbänden und Zeitzeugen sind gekommen. Im Halbdunkel der schlichten kleinen Kapelle sitzen sie dicht gedrängt. Berlins regierender Bürgermeister Kai Wegner erinnert an Schicksale und Geschichten, die mit dem Mauerbau verbunden sind.
7: Es sind diese Schicksale und Geschichten, die wir nicht vergessen dürfen. Es sind diese Schicksale, die uns mahnen. Mahnen, dass ein Leben in Freiheit, ein Leben in Demokratie keine Selbstverständlichkeit ist.
5: 28 Jahre stand die Mauer, 37 Jahre schon ist sie wieder weg, gibt Bundestagspräsidentin Julia Klöckner in ihrer Rede zu bedenken und fragt, warum konnte das Bauwerk verschwinden, nicht aber die Mauer in den Köpfen?
8: Für Westdeutsche ändert sie sich mit der Einheit nicht allzu viel. Doch sie haben unterschätzt, wir haben unterschätzt, wie tiefgreifend die Umbrüche für die Landsleute waren. Für Ostdeutsche änderte sich mit der Einheit nahezu alles. Manche Erfahrungen des Übergangs wirken bis heute nach. Und wer sie verstehen will, der muss bereit sein, auch zuzuhören.
3: An dieser Stelle müssen wir den Beitrag kurz unterbrechen für eine wichtige Warnmeldung. Achtung, ein Falschfahrer auf der B217 Hannover-Hameln zwischen Völksen und Bad Münder am Deister kommt Ihnen ein Falschfahrer entgegen. Fahren Sie bitte äußerst rechts und überholen Sie nicht. Noch einmal die Warnmeldung auf der B217 Hannover-Hameln zwischen Völksen und Bad Münder am Deister ist ein Falschfahrer unterwegs. Äußerste Vorsicht bitte in beiden Richtungen. Und damit wieder zurück zum Beitrag.
8: Für alle Deutsche aber gilt, wir müssen verstehen wollen. Auch dafür übrigens gedenken wir heute. Auch dafür blicken wir zurück. Wir müssen aus unserer Geschichte lernen. Wir dürfen uns eben nicht in ihr verlieren.
5: Aufhorchen lässt schließlich das kurze Zeitzeugengespräch mit der Familie Hildebrandt, dem Sohn und zwei Urenkelinnen des letzten DDR-Pfarrers in der Versöhnungskirche. Antonia Hildebrandt, nach dem Fall der Mauer geboren, kritisiert, dass die deutsche Teilung längst nicht überwunden sei.
9: Das Prägnanteste ist einfach, dass die Ostdeutschen strukturell systematisch benachteiligt sind, auf Führungsebenen extrem unterrepräsentiert. Sie sind die Bevölkerungsgruppe europaweit, die am seltensten die Immobilie besitzt, in der sie selber leben. In Leipzig, wo ich auch zum Teil studiert habe, gehören 70% der Altbauten Westdeutschen. Ich stelle mir mal vor, wie das wäre, wenn in München 70% der Altbauten Ostland gehören würde, was dann für ein Theater wäre. Und Markus Söder würde ausrasten, zu Recht wahrscheinlich.
5: Besonders seltsam sei aus ihrer Sicht, dass sich dafür scheinbar niemand interessiere.
3: Berichtet Annette Mirsch. 65 Jahre Mauerbau. Wer sich daran heute noch so richtig erinnern können will, muss wohl um die 80 Jahre oder älter sein. Wie also kann man diese brisant geschichtsträchtige Zeit heute noch lebhaft in der Schule vermitteln? Darüber hat meine NDR-Kollegin Birgit Langhammer mit Dr. Helge Schröder vom Verband der Geschichtslehrer Deutschlands gesprochen. Und weil vielleicht nicht jeder weiß, was dieser Verband so macht, klärt er uns kurz darüber auf.
10: Der Bundesverband vertritt mehr als 3000 Mitglieder und tritt überparteilich für das Fach Geschichte als modernes Demokratiefach ein. Ist also keine Gewerkschaft. Und wir machen auch viele andere Dinge, wie zum Beispiel den Historycast. Den kann man an der gelben Kachel im Podcast so erkennen, der gefördert wird, unter anderem von der Stiftung, Bundesstiftung Orte der deutschen Demokratiegeschichte. Da machen wir gerade eine neue Staffel fertig. Und eine Folge, da saß ich diese Woche an den Unterrichtsmaterialien, da ging es um die Fluchtzüge aus der DDR im Herbst 1989, die Prager Botschaftsbesetzung und die Menschen, die da geflüchtet sind und über die DDR in die Bundesrepublik ausreisen durften, unmittelbar vor dem Beginn der friedlichen Revolution. Und damit kommen wir zu der Frage, wie wir das in der Schule vermitteln. Genau. Das ist jetzt 65 Jahre her. Jemand, der 20 Jahre alt war 1961, ist also heute Mitte 80. Das ist für die Schüler sehr, sehr weit her und das ist als Einzelereignis auch nicht so wichtig, sondern für die Schule ist wichtig, dass der Mauerbau am Ende der Errichtung einer rücksichtslosen Diktatur steht in der DDR und dass den Menschen hier die Freiheit der eigenen Lebensgestaltung verwehrt wird. Nicht nur Reisen, sondern auch Ausbildung, politische und wirtschaftliche Freiheiten. Das heißt, ich würde immer mit einem Gegenwartsbezug anfangen. Was wollt ihr mit eurem Leben machen? Was ist euch wichtig? Was wollt ihr tun? Wie wollt ihr euch gestalten? Und dann eben mit diesem Ereignis als Beispiel einsetzen, wo den Menschen das verwehrt wird. Die dürfen also nicht mehr ausreisen und sind dann der Diktatur praktisch hilflos an der Stelle ausgeliefert.
11: Und was funktioniert jetzt in der Vermittlung Ihrer Meinung nach am besten? Sind das Gedenkstätten, Ausstellungen, gerade wie wir es gehört haben, vielleicht auch ein Kunstprojekt mit Selfie-Optionen oder Filme, Zeitzeugen? Wo merken Sie, da gehen junge Menschen nochmal anders auf?
10: Alles, was Sie aufgezählt haben, ist wichtig in der Vermittlung. Geschichtsunterricht ist ein multiperspektivischer Unterricht und man muss unterschiedliche Dinge nutzen, um die Schülerinnen und Schüler zu aktivieren, sie hineinzuziehen, sie auch im gewissen Sinne zu begeistern und sie eine Entfaltungsmöglichkeit zu geben. Wenn also eine Kooperation mit dem Kunstunterricht da ist, ist das eine ganz tolle Sache. Wenn man zu einer Gedenkstätte fahren kann, ist das ganz hervorragend. Was wir natürlich in jedem Fall machen müssen, ist den Unterricht nicht in Form eines Vortrags durch den Lehrer von vorne oder durch reinen Buchunterricht zu gestalten, sondern sie müssen schon moderne Medien in dem Sinne einsetzen. Also im Mauerfall muss man Originaltöne hören, Filme zeigen. Man darf aber auch zum Beispiel aus dem Spielfilm Bridge of Spies, der hervorragend in der Eingangssequenz die Dramatik zeigt, dass diese Mauer gebaut wurde, nur die ersten paar Minuten besprechen im Unterricht.
11: Jetzt ist die Mauer gefallen während meiner Schulzeit und da muss ich sagen, ganz klar, die Nazizeit hat damals die deutsch-deutsche Geschichte überlagert. Heute höre ich auch oft, dass diese geteilte Zeit im Geschichtsunterricht keine große Rolle spielt. Es ist verbindlicher Pflichtstoff eigentlich und trotzdem kennen viele junge Menschen in Deutschland die Geschichte nicht.
10: Ja, wir haben in Hamburg beispielsweise mit dem neuen Lehrplan erreichen können, dass die ganze 10. Klasse an dem Gymnasium nur die Nachkriegsgeschichte nach 1945 sein soll und die Weimarer Republik und die NS-Diktatur die 9. Klasse bestimmen soll. Das ist ein Idealbild. Dann hätte man viel Zeit, das alles zu vermitteln und in Ruhe zu unterrichten. Und das ist auch wichtig. Ich muss Ihnen aber zustimmen, dass in vielen Bundesländern, in vielen Schulen immer noch zu sehr bis 1945 unterrichtet wird und die Nachkriegsgeschichte viel zu kurz kommt. Das ist ein großes Anliegen unseres Geschichtslehrerverbandes und auch unserer Kolleginnen und Kollegen, dass das entsprechend berücksichtigt wird. Wir haben ja zwei große Diktaturen in Deutschland und die gehören beide in den Geschichtsunterricht rein, beide auf andere Art und Weise. Aber es gehört auch hinein die Geschichte der erfolgreichen deutschen Demokratie seit 1945, aber auch hinein beispielsweise die Weimarer Republik. Das Problem ist, dass das Fach Geschichte unter Beschuss steht, dass Stunden gekürzt werden. Schleswig-Holstein kürzt Stunden aus Spargründen. Hamburg führt ein neues Fach ein wie Informatik und sagt den Schulen, macht das, wie ihr wollt. Viele Schulen, die ich kenne, kürzen das Fach Geschichte. Das heißt, das Fach Geschichte, was ja nur ein Nebenfach ist, mit 2 Wochenstunden wird da gekürzt. Und das ist sehr, sehr schade. Denn Geschichte muss eng zusammenarbeiten mit dem Fach Politik, Gesellschaft, Wirtschaft, so heißt es in Hamburg. Und gemeinsam müssen die beiden Fächer eben eine moderne Demokratieerziehung leisten, die eben beides verbindet, nämlich Wissen um die Geschichte, Wissen um die Gefahren für die Demokratie und auch um Chancen aus der Geschichte, aber eben auch die politische Bildung.
3: Dr. Helge Schröder vom Verband der Geschichtslehrer Deutschlands im Gespräch gerade mit meiner NDR-Kollegin Birgit Langhammer. Und wir schauen auf die Uhr. Es ist jetzt 22.15 Uhr.
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3: Leichtathletik EM in Birmingham in England. Ganz schnell rüber zu Tom Gernke.
12: Ja, da läuft die Leichtathletik EM. Tom, du hast es gesagt und es war schon bis hierhin ein absolut emotionaler Abend. Wir haben Tränen gesehen, wir haben Jubel gesehen und wir fangen einfach mal kurz an mit den 3000 Meter Hindernis der Frauen. Denn da gab es aus deutscher Sicht gleich doppelt deutschen Jubel.
1: Das Triple ist perfekt. Nach den Jahren 2016 in Amsterdam, 2018 in Berlin, jetzt auch 2026 in Birmingham. Gesa Felicitas Krause ganz oben auf dem Thron. Sie ist die Europameisterin. Couragiertes Rennen in der Schlussphase. Ein Sturz, der alles noch ein bisschen durcheinander gewirbelt hat. Lea Meyer, die lange Zeit mit ihr in Führung lief, kam ins Stolpern. Am Ende Vierte und sehr schön aus deutscher Sicht. Hinter der Titelverteidigerin Alice Finot aus Frankreich belegt Olivia Gürth Platz 3. 2 Medaillen für die Deutschen. Gesa Krause mit Gold und Olivia Gürth mit Bronze. Was für ein Erfolg über die 3000 Hindernis.
12: Und was auch für ein Erfolg für Owen Ansah. Der von einer Dopingsperre bedrohte Sprinter, der erreichte über die 200 Meter locker flockig das Finale, blieb dabei nur 200stel über dem nationalen Rekord.

0: Ort von Joshua Hartmann aus dem Jahr 2023. Und ein kleiner Tease, wir schauen gleich noch auf den Zehnkampf, wollen aber noch mal ganz kurz rübergeben nach Paris, denn da gab es heute aus deutscher Sicht keine Medaillen, zum ersten Mal im Becken, aber es gab trotzdem ein paar Lichtblicke. Lars Becker.
1: Top-Talent, Junioren-Europameisterin über 200 Meter Freistil, Medaillenhoffnung für LA 2028, Linda Roth. Im Halbfinale der EM in Paris verbesserte sie ihre eigene persönliche Bestzeit um mehr als eine Sekunde und schlug jetzt in ihrem ersten Finale bei den Großen als herausragende und stolze Vierte an.
2: Ich habe mich gestern schon enorm über den Finaleinzug gefreut, jetzt bei meiner ersten Erwachsenen-EM, und habe jetzt probiert, hier einfach mal Spaß zu haben in dem Finale, Erfahrungen zu sammeln. Und klar, dass jetzt ein vierter Platz geworden ist, ist es so.
1: Außerdem gab es in den Finals zwei sechste Plätze für Kai Winkler über 100 Meter Schmetterling und die 4x100 Meter Lagenstaffel der Männer sowie einen achten Rang für Lukas Matzerath über 200 Meter Brust. Lukas Mertens und Angelina Köhler zogen als jeweils zweitschnellste ins Finale ein. Mertens über 200 Meter Freistil, da fehlt dem 400 Meter Olympiasieger noch ein Podestplatz.
3: Ich habe die 200 jetzt international schon öfter gemacht, aber noch nie so, dass ich sagen kann, ich war im Finale auf dem Punkt. Das will ich morgen einfach schaffen und den allen zeigen.
1: Und Ex-Weltmeisterin Angelina Köhler über ihre 100 Meter Schmetterling.
4: Bisschen verhalten angegangen, da muss ich auf jeden Fall morgen noch mal eine Schippe drauflegen. Aber hat ja easy gereicht, deswegen bin ich da zuversichtlich. Und ich hoffe, dass da morgen noch ein bisschen geht.
0: Ja, und alle weiteren Ergebnisse aus den EM-Vorläufen vom Schwimmen gibt es im Netz auf sportschau.de. Und ganz aktuell reingekommen ist, dass Leo Neugebauer Gold gewonnen hat beim Mehrkampf bzw. Zehnkampf, und Niklas Kaul, der holt sich Silber. Also auch hier doppelt deutscher Jubel. Ein Norweger belegt Rang 3. Da hören wir vielleicht gleich nochmal rein in die Schlussrepo. Gehen aber ganz kurz nochmal nach Deutschland, denn aktuell findet die Reit-WM in Aachen statt, unter anderem mit den deutschen Vielseitigkeitsreitern. Jörg Tegelhütter.
5: Es war ein guter WM-Auftakt für die deutsche Vielseitigkeitsreiter.
0: Diese Repo da mal reinziehen, diese 45 Sekunden ganz schnell.
5: Nur möglich gewesen, wenn
0: siehst du die? Marlin, die hat bei mir nämlich einen Haken,
5: Schimmel,
0: weil er sie da vorgespielt hat.
5: Beim Galoppieren.
0: Kannst du die nochmal aktuell reinziehen? Hinter
5: bis dahin war die 48-Jährige oft.
0: Kannst du sie nochmal neu reinziehen? Die hat nämlich einen Haken bei mir gehabt, weil ich das andere Stück schon gespielt habe. Kannst du es nochmal dahinter stellen? Schnell.
5: Die erst 25-jährige Libussa Lübecke verbuchte mit ihrer Stute Karamira 31,3 Punkte und dürfte das Streichergebnis liefern. Julia Krajewski hat Chancen auf eine Medaille. Michael Jung gilt als Top-Favorit auf den Titel. Das alles bei brütender Hitze in der Aachener Sörs. Die WM-Organisatoren haben deshalb die erste Dressur-Einzelentscheidung vorverlegt.
6: Wir müssen noch mal unterbrechen an dieser Stelle für eine wichtige Warnmeldung, eine weitere. Noch ein Falschfahrer, diesmal auf der A93 Regensburg-Holledau. Zwischen Regensburg-Prüfening und Pendling kommt Ihnen ein Falschfahrer entgegen. Fahren Sie auch hier bitte äußerst rechts und überholen Sie nicht. Auf der A93 Regensburg-Holledau zwischen Regensburg-Prüfening und Pendling ist ein Falschfahrer unterwegs. Äußerste Vorsicht hier bitte in beiden Richtungen. Zurück zum Sport.
0: Ja, das ist doch schön, so ein bisschen Live-Sport in der ARD-Infonacht. Und wir wollen einfach nochmal reinhören, wie sich das angehört hat, dieses Zehnkampffinale mit Leon Neugebauer und Niklas Kaul. Und der Reporter ist JJ Rieck auf den letzten Metern sozusagen.
7: Die Entscheidung, Niklas Kaul wird wahrscheinlich Dritter werden in diesem letzten Rennen. Der Mehrkämpfer, der Könige der Athleten, aber er wird nicht Europameister werden. Das war er schon, aber heute nicht. Noch einmal runter der Blick, 4:14, das ist ja sogar noch eine richtig gute Zeit da vorne für die Besten. Für Niklas Kaul wird es nicht seine persönliche Bestleistung, aber eine 4:20, Uhr bleibt stehen, wieder der Blick nach hinten. Im Moment ist es die Silbermedaille, Leo Neugebauer bleibt aber auch stehen, der wird immer langsamer, jetzt geht es um Gold oder Silber, Silber oder Gold, aktuell sind es 12 Sekunden, 13, 14, 15, Leo, komm, der stolpert, er stürzt, 17 Sekunden sind's, er hat Gold. So einfach ist es. 17 Sekunden, 23 hätten gereicht. Was für ein Finish, liebe Leute.
0: Liebe Leute, Tom, er hat Gold, so einfach ist es. Komm.
6: Sportliche Dramatik in der ARD-Infonacht. Tom Gernke, vielen Dank auch für die Schalte nach Birmingham.
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6: Die Situation ist mittlerweile bedenklich bis bedrohlich. Grundwasserpegel sinken weiter, Böden trocknen aus. Manche Ortschaften müssen schon per Tankwagen mit Trinkwasser versorgt werden. Und wir sprechen hier nicht von Drittweltländern, sondern von Deutschland. Der Wassermangel ist allgegenwärtig. Wir schauen exemplarisch da jetzt nach Bayern. Was nötig wäre, um Abhilfe zu schaffen, darüber sind sich Experten und Politiker grundsätzlich einig. Aber wird auch tatsächlich das Richtige getan? Peter Queton mit einer

0: Bestandsaufnahme.
1: Immerhin, die Situation in Bayern ist noch verhältnismäßig gut, sagt Umweltminister Thorsten Glauber von den Freien Wählern.
2: Bayern ist natürlich über die ganze Fläche mit der Wasserversorgung gedeckt. Und die Wasserversorgung in Bayern ist aktuell gesichert. Und das ist die gute Botschaft bei auch den großen Herausforderungen rund um Wasser.
1: Die Wassernetze im Freistaat sind in einem guten Zustand. Die Rohre funktionieren. Werden Löcher entdeckt, werden diese schnell geschlossen, versichert Gunnar Braun, Geschäftsführer des Verbandes kommunaler Unternehmen in Bayern, VKU.
3: Die Technik funktioniert. Wir haben aber immer wieder das Thema, dass das Wasser fehlt, teils in Quellen, teils in Brunnen.
1: Die Rohre sind da, aber es gibt immer weniger Wasser, was da durchfließen kann. Die Staatsregierung hat dafür die Wasserstrategie 2050. Diese sieht vor, eine Wasserleitung von Süden in den trockenen Norden zu legen, 1200 Kilometer lang, vorausgesetzt, es gibt noch was, was da durchfließen kann. Die Ursache für den Wassermangel hat Umweltminister Glauber längst ausgemacht.
2: Das Thema ist Tauberwatte, ist Grundwasserneubildung. Man muss in der Fläche Wasser halten. Der Wassertropfen darf eben nicht über unsere Flüsse abfließen an die Nordsee oder ans Schwarze Meer, sondern er muss in Bayern im Boden versickern. Und dieses Entsiegeln, dieses am Ende Versickern ist eine Zukunftsaufgabe, die am Ende des Tages die Gemeinden, die Landwirtschaft, aber natürlich uns auch in der Wasserversorgung betreffen.
1: Schwammlandschaften werden die Böden dann genannt, die als große Wasserspeicher dienen. Jeder braucht Wasser. Es gilt als das wichtigste Lebensmittel. Aber auch die Industrie braucht Wasser und die Landwirtschaft zur Herstellung von Lebensmitteln. Dabei ist klar, was eigentlich getan werden müsste. Böden entsiegeln, Bäume pflanzen, Dächer begrünen und beim Bauen die Umweltfolgen gleich mitbedenken. Stattdessen wird an Symptomen herumgedoktert, klagt Karl Auerswald, emeritierter Professor der Technischen Universität München.
4: Das ist halt die politische Herangehensweise, zu zeigen, man ist handlungsfähig und man ändert am Symptom was, nicht an der Ursache.
1: Und Auerswald hat auch gleich ein Beispiel parat.
4: Sehr viel mehr beunruhigt mich, was ich zum Beispiel in den Nachrichten gehört habe, dass der Rhein tiefer gelegt werden soll, ausgebaggert werden soll, gell? Um die Schiffbarkeit kurzfristig zu verbessern. Was aber bedeutet, dass im gesamten Rheineinzugsgebiet das Grundwasser abgesenkt wird.
0: Das sagt der Professor der Münchner TU im Beitrag von Peter Queton. Ja, überall wird nach unterschiedlichsten Ansätzen in der Klimakrise gesucht. Kann Virtual Reality sie eventuell fühlbar machen? Denn trotz der allgegenwärtigen Wasserknappheit, der Hitze und der Brände scheint es schwierig, Menschen für die langfristigen Auswirkungen des menschgemachten Klimawandels zu sensibilisieren. Deutsche Forschungsteams und auch Kommunen nutzen deswegen tatsächlich Virtual Reality, also VR, um die Zukunft unserer Umwelt begehbar zu machen. Beispielsweise in Bad Nauheim, wo der Klimawandel in der Stadt sichtbar gemacht wird. Katharina Wilhelm aus der ARD-Klimaredaktion hat sich das Ganze angeschaut.
5: Die Parkstraße in der Kurstadt Bad Nauheim ist auf den ersten Blick vielleicht nicht ein Ort für große Zukunftsvisionen. Es gibt kleinere und größere Läden, Bäume säumen die zweispurige Straße, der Kurpark grenzt daran an. Beschaulich. Für den Auszubildenden Ben Grützner dagegen sieht diese Straße ganz anders aus.
6: Unwiedererkennbar, ja, also Dreck, die Umgebung sieht aus wie eine Wüste.
5: Ein braungrauer Schleier hängt in der Luft. Die einst grünen Bäume scheinen abgestorben zu sein. Eine absolute Dystopie. Das Bild ist nicht echt, sondern nur mit einer VR-Brille erlebbar, die sich Ben über die Augen gezogen hat. So ist er mitten auf der Straße, kann sich in alle Richtungen umschauen. Das Ergebnis ist so real, dass er es richtig spüren kann.
6: Und jeder läuft hier mit Masken rum. Ja, die Luft, die kann ich schon verschmutzt gefühlt in meinen Lungen spüren.
5: Die Stadt Bad Nauheim hat sich dieses Szenario ausgedacht. Es gibt bereits Klimaschutz- und Hitzeschutzpläne, die umgesetzt werden sollen. Im sogenannten Smart Hub, nur wenige Meter entfernt von der echten Parkstraße, will man zeigen, warum diese Pläne sinnvoll sind. 9 Auszubildende der Stadtverwaltung sind heute hier, um die Brillen auszuprobieren. Matthias Wilicki, zuständig bei der Stadt unter anderem für Nachhaltigkeit und Klimaschutz, erklärt, so könne man auch einen Dialog über die Zukunft der Stadt einleiten.
7: Es ist aus unserer Sicht wichtig zu wissen, es gibt diese eine Zukunft und daneben ganz viele andere Zukünfte. Und in diesen Szenarien sind ja immer Dinge sichtbar, die es heute schon gibt. Und die werden überzeichnet, im Positiven wie im Negativen. Und wir entscheiden uns, welche Zukunft wir wollen, um dann zu wissen, welchen Weg schlagen wir ein und welche Schritte sind ganz konkret.

0: konkret zu tun.
1: Es gibt auch ein anderes Szenario. Eine freundliche Straße mit Bäumen und viel Grün. Eine andere mögliche Zukunft. Virtuelle Realität, Virtual Reality kann den Klimawandel anschaulich machen. Statt trockener Zahlen kann sie uns Szenarien sprichwörtlich vor Augen führen. Eine Studie der Stanford University kam 2025 zu dem Ergebnis, dass VR-Erlebnisse dazu beitragen können, die oft als abstrakt wahrgenommenen Auswirkungen des Klimawandels greifbarer, persönlicher und eindringlicher zu machen. Professor Manfred Rieger ist Sozialpädagoge an der Uni Augsburg und forscht zu virtueller Realität und Klimazukünften. Er sagt, es gebe auch die Gefahr, dass diese Szenarien vor allem eines sind, faszinierend und beängstigend.
2: Also das ist, finde ich, eine sehr große Gefahr, dass durch diese Emotionen Menschen, die unter der Brille sind, ja, überwältigt werden. Das wäre keine gute Bildung, indem ich einfach Emotionen auslöse und die Emotionen Menschen dann überwältigen und die dann das machen, was ich wünsche. Das ist nicht Bildung. Bildung bezieht sich auf die freie Entscheidung von Menschen.
1: Deswegen müsse man die Ergebnisse unbedingt besprechen und in einen pädagogischen Rahmen gießen. In Bad Nauheim wird die Bildung mitgedacht. An den Einsatz der VR-Brillen sind Workshops angeschlossen, erklärt Matthias Wielicki.
3: Das hat eine politische Perspektive, das hat eine stadtentwicklerische Perspektive und das hat auch eine Perspektive, die damit zu tun hat, dass ich eine Identifikation schaffe mit der Stadt, in der ich lebe.
1: Bei den Azubis hinterlässt die Simulation einen deutlichen und nachhaltigen Eindruck.
4: Also ich finde es auch erstmal schön, einen gewissen Einblick dazu kriegen, eine Richtung, wohin das Ganze auch gehen könnte, wenn wir nicht aufpassen, wenn wir unachtsam werden.
5: Wenn man so im Alltag darüber nachdenkt, denkt man nicht, dass es so einen großen Einfluss haben würde. Aber wenn man das dann wirklich vor Bild sieht, macht das einem wirklich schon sehr Angst, was passieren kann, wenn man nicht gegen den Klimawandel etwas tut.
6: Das berichtet Katharina Wilhelm. Deutschlands größte Containerreederei Hapag-Lloyd bekommt die Folgen der Schifffahrtskrise im Nahen Osten gerade finanziell deutlich zu spüren. Vor allem durch höhere Kosten rutscht das Unternehmen unter dem Strich in die roten Zahlen, ausgelöst durch den Iran-Krieg und die blockierte Straße von Hormuz. Dietrich Lehmann aus Hamburg mit den Einzelheiten dazu.
7: Auf mehr als eine halbe Milliarde Euro beziffert Hapag-Lloyd die Kosten der Nahostkrise in den ersten 6 Monaten des Jahres. Hauptanteil dabei die deutlich gestiegenen Treibstoffpreise durch den hohen Ölpreis, so Vorstandschef Rolf-Haben Jansen. Es hat aber auch Geld gekostet, Waren aus dem Persischen Golf über Land zu transportieren, sagt er. Es gibt höhere Versicherungsraten. Wir mussten Geld dafür ausgeben, Container zu lagern, die eine Zeit lang festsaßen. Aber seit Jahresbeginn ist die Zahl der transportierten Container verglichen mit dem Vorjahr gewachsen. Und in den letzten Wochen steigen auch wieder die Frachtraten, also die Preise, die Hapag-Lloyd für das Verschiffen von Waren bekommt. Die Nachfrage ist da, so Haben Jansen. Bis Jahresende rechnet Hapag-Lloyd deshalb mit einem positiven Ergebnis. Dann soll auch die Übernahme des israelischen Konkurrenten SIM abgeschlossen sein. Obwohl es in der israelischen Regierung Bedenken gegen den Deal gibt, rechnet Haben Jansen am Ende mit grünem Licht der Behörden.

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1: Um 22.30 Uhr mit Katja Kindermann. Hitze und Trockenheit sorgen für zunehmende Probleme in Deutschland. Morgen und am Samstag wird eine neue Hitzewelle erwartet, mit Temperaturen von mehr als 35 Grad in manchen Regionen. Aus der Nachrichtenredaktion Jan Busche.
2: Ein Hilferuf kommt zum Beispiel vom Deutschen Bauernverband. Bauernpräsident Ruckwied spricht von einer toxischen Situation. Landwirte brauchten jetzt Soforthilfen, sagte er im Sender Phoenix. In Baden-Württemberg und Bayern fehlt wegen der Trockenheit Tierfutter. Denn auf den vertrockneten Wiesen wächst kaum neue Biomasse nach. Einige Landwirte sehen sich gezwungen, Tiere früher als geplant zu schlachten. Am Rhein werden morgen neue Pegeltiefststände erwartet. Und in Frankreich dürfte morgen 15% weniger Atomstrom produziert werden, weil Kühlwasser fehlt.
1: Ein Bundesrichter in Boston hat eine Klage der Regierung von US-Präsident Trump gegen die Elite-Universität Harvard abgewiesen. Die Regierung hatte der Universität vorgeworfen, nicht genug gegen Antisemitismus auf dem Campus zu tun. Aus Washington, Nina Barth.
3: Das US-Justizministerium hatte die Klage im März eingereicht. Der Vorwurf: Die Hochschule duldete 2023 und 2024 ein feindliches Umfeld für jüdische und israelische Studierende während pro-palästinensischer

0: Proteste auf dem Campus. Der Richter erklärte dazu nun, die antisemitischen Vorfälle seien zu isoliert und episodisch, um zu zeigen, dass Harvard anhaltend gegen das Gesetz verstoße.
1: Die Behörden in Kolumbien haben neue Opferzahlen zum Erdbeben veröffentlicht. Danach kamen mindestens 273 Menschen ums Leben. Hunderte werden vermisst. Noch haben die Einsatzkräfte die Hoffnung nicht aufgegeben, weitere Überlebende zu finden. Sie baten die Menschen an den Unglücksorten, sich ruhig zu verhalten, damit man Klopfgeräusche oder Ähnliches auch wahrnimmt. Kolumbien hat am Montag das schwerste Beben seit langem erlebt. Es hatte eine Stärke von 7,4. Auf der italienischen Mittelmeerinsel Sizilien ist die Situation rund um den Vulkan Ätna weiter angespannt. Der Flughafen in Catania bleibt mindestens noch bis heute Nacht um 2 Uhr gesperrt. Betroffen sind vor allem Urlauber. Viele von ihnen werden mit Bussen zu anderen Flughäfen gebracht. Der Ätna ist Europas aktivster Vulkan. Er stößt seit einer Woche große Mengen Asche und glühende Gesteinsbrocken aus. Zuletzt bildeten sich auch 2 neue Lavaströme, die aus dem Vulkan herausflossen. Das Wetter in Deutschland. In der Nacht überwiegend klar bei Tiefstwerten von 22 bis 10 Grad. Morgen sonnig und trocken, Höchstwerte 31 bis 38 Grad. An der See etwas kühler. Am Samstag viel Sonne, auch Wolken, später von Westen her Schauer und Gewitter, 21 bis 38 Grad. Und am Sonntag zeitweise heiter, teils Schauer und Gewitter. Die Temperaturen liegen dann bei 20 bis 32 Grad. Das waren die Nachrichten.
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3: Zunächst nochmal mit dieser Warnmeldung. Achtung, ein Falschfahrer auf der A93 Regensburg-Holledau. Zwischen Regensburg-Prüfening und Pendling kommt Ihnen ein Falschfahrer entgegen. Fahren Sie äußerst rechts und überholen Sie nicht. Auf der A93 Regensburg-Holledau zwischen Regensburg-Prüfening und Pendling ist ein Falschfahrer unterwegs. Äußerste Vorsicht hier bitte in beiden Richtungen. Entwarnung dagegen auf der B217 Hannover-Hameln. Hier kein Falschfahrer mehr zwischen Völksen und Bad Münder am Deister. Die übrige Situation auf den Straßen sieht wie folgt aus. Die A1 Hamburg Richtung Bremen ist zwischen Dibbersen und Rade wegen Brandgefahr gesperrt. Die A3 Köln Richtung Oberhausen wird zwischen Kreuz Breitscheid und Kreuz Kaiserberg in etwa einer halben Stunde ab 23 Uhr wegen Reparaturarbeiten gesperrt. Und das soll dann so bleiben bis 3 Uhr früh. Die A23 Hamburg Richtung Heide ist zwischen Dreieck Hamburg Nordwest und Hamburg Hamburg Eidelstedt wegen einer Nachtbaustelle bis morgen früh 5 Uhr gesperrt. Die A24 Hamburg Richtung Berlin ist zwischen Rheinbeek und Witzhafen nach einem Unfall gesperrt. Die A30 Osnabrück Richtung Rheine ist zwischen Ebenbüren und Ebenbüren West nach einem Unfall gesperrt. Und die A44 Kassel Richtung Dortmund ist zwischen Warburg und Diemelstadt wegen Bergungsarbeiten nach einem LKW-Unfall gesperrt. Überall unterwegs eine gute und sichere Fahrt.
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3: Mit Tom Westerholt am Mikrofon. Weltweit wird ja mittlerweile darüber diskutiert, wie an Schulen die Handynutzung von Kindern und Jugendlichen geregelt sein soll. Und auch, welche Social-Media-Beschränkungen dazu nötig sind. Tschechiens Regierung fährt dazu eine harte Linie. Sie hat faktisch ein Handyverbot im Schulalltag auf den Weg gebracht und das bis zum Ende der Schulpflicht. Dazu kommt ein Social-Media-Verbot für unter 15-Jährige, das in Tschechien jetzt im Gespräch ist. Tschechiens Bevölkerung unterstützt die Pläne weitgehend. Mehr dazu von Paul Vorreiter.
4: Schulen in Tschechien haben weitgehend freie Hand, wie sie die Nutzung von Handys regeln. Das ändert sich aber bald. Tschechiens Regierung will faktisch Handys aus dem Schulalltag verbannen, zumindest für Jugendliche bis einschließlich der 9. Klasse, also bis zum Ende der Schulpflicht. Zwar haben 93% der Schulen die Nutzung von Mobiltelefonen in ihrer Schulordnung geregelt, was aber oft unter den Tisch fällt, ist, dass nur die Hälfte der Grundschulen Handys auch in den Pausen verbietet. Wissenschaftliche Studien zeigen dabei klar, dort, wo die Schulen das machen, funktionieren die Maßnahmen. Bildungsminister Robert Plaga ist von seinen Plänen sichtlich überzeugt. Handys sollen nicht nur während des Unterrichts verboten werden, auch in den Pausen, in der Schulkantine und während der Nachmittagsangebote sind Mobiltelefone jeder Art, also nicht nur Smartphones, aber auch Geräte wie Smartwatches, nach den Plänen der Regierung bald tabu. Ausnahmen beschränken sich auf den Einsatz im Unterricht. Wenn Kinder aus gesundheitlichen Gründen auf Handys angewiesen sind, dürfen sie auch weiter nutzen. Die Hoffnung der Gesetzesinitiatoren, die Jugendlichen werden konzentrierter, schreiben bessere Noten, haben weniger Gelegenheit, sich in sozialen Netzwerken zu mobben. Statt in den Pausen vor sich hin zu scrollen, kommen die Schülerinnen und Schüler auch wieder miteinander ins Gespräch. Tschechien folgt damit dem Beispiel vieler anderer Länder wie Frankreich, Österreich oder Griechenland, wo Smartphones in den Schulen bereits verboten sind. Ministerpräsident Andrej Babiš. Der irische Premierminister hat mir erzählt, dass sie solche Regeln eingeführt haben. Zuvor haben die Kinder dort geschwiegen, während sie auf ihre Handys gestarrt haben. Jetzt reden sie wieder in Irland miteinander und lachen. Hurra, so wird das auch bei uns sein.
5: Hurra!
4: Nicht überall in Tschechien ist die Freude über die neuen Regeln so groß. Martin Beneš ist Tschechiens Kinderombudsmann. Er kontrolliert, ob öffentliche Behörden Kinderrechte verletzen. Aus seiner Sicht setzt sich die Regierung mit ihren Plänen über die Köpfe von Schülern und Eltern hinweg. Auf Grundlage der Schulordnungen können die Schulen weitaus freier handeln. Die Schule sucht gemeinsam mit den Eltern Lösungen, die ihren Bedürfnissen entsprechen und den Möglichkeiten und Anforderungen der jeweiligen Schule gerecht werden. Genau das wird den Schulen jetzt genommen und das halte ich für einen Fehler. Statt Handys gänzlich zu verbannen, sollten Schüler besser für den Umgang mit digitalen Geräten geschult werden, findet Beneš. Manche Schulen in Tschechien haben etwa Handyzonen, in denen Mobiltelefone eingeschränkt genutzt werden können, zum Beispiel für Hausaufgaben-Apps. Radka Hai, Psychologin an der Karls-Universität in Prag, bezweifelt die Wirksamkeit eines pauschalen Verbots. Wenn wir Handys pauschal verbieten, werden die Kinder sie zwar weniger benutzen, aber das bedeutet nicht, dass sie bessere Noten haben werden. Es bedeutet nicht, dass sie mehr miteinander kommunizieren und auch nicht, dass es weniger Cybermobbing geben wird. Das zeigen uns Forschungsergebnisse unserer Kollegen aus Brünn. In der tschechischen Bevölkerung kommen die Pläne der Regierung dennoch überwiegend gut an. Laut einer Umfrage unterstützen rund 80% der Befragten das flächendeckende Handyverbot während Unterricht und Pausen. Unter Dach und Fach sind die neuen Regeln noch nicht. Beide Parlamentskammern müssen die Pläne noch besiegeln. Danach dürfte das weitgehende Handyverbot im September kommenden Jahres greifen. Davon losgelöst überlegt Tschechiens Regierung, ein Social-Media-Verbot für unter 15-Jährige einzuführen. Eine Entscheidung dazu soll Ende des Jahres fallen. Die Regierung orientiert sich dabei an ähnlichen Plänen, wie sie die slowakische Regierung bereits für unter 16-Jährige vorantreibt.
3: Berichtet Paul Vorreiter über die Pläne der tschechischen Regierung zum Umgang mit Handynutzung an Schulen.
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3: Die Stimmung in Deutschlands Wirtschaft ist überwiegend schlecht, doch an den Börsen geht es hierzulande immer weiter nach oben. Der DAX scheint seit einiger Zeit nur noch eine Richtung zu kennen, ein Allzeithoch jagt das andere. Bianca von der Au mit einem Erklärungsversuch dafür.
6: Nach einem halben Jahr Zickzackkurs im Seitwärtsschritt scheint der deutsche Leitindex seinen Ausbruch nach oben geschafft zu haben. Seit Anfang August der Sprung über die 26.000 Punkte geglückt war, steigt der DAX fast unbemerkt, aber nachdrücklich, so die Einschätzung von Marktanalysten. Woran liegt das? Martin Lück, Kapitalmarktstratege beim Vermögensverwalter Franklin Templeton.
7: Es liegt vor allem daran, dass das Börsenumfeld, vor allen Dingen für Aktien international, nach wie vor relativ gut ist und dass man den deutschen Unternehmen viel mehr als der deutschen Volkswirtschaft zutraut, sich da gut zu positionieren und gute Gewinne zu erwirtschaften. Das ist also nicht so sehr ein Blick auf Deutschland selbst als Land, als Volkswirtschaft, sondern es ist ein Blick auf die Unternehmen und ihre Möglichkeiten.
6: Dabei seien die Geschäftszahlen, die während der aktuell laufenden Quartalssaison veröffentlicht wurden, ein wesentlicher Kurstreiber, sagt Chefvolkswirt Ulrich Carter von der DK Bank.
8: Hinter dem Anstieg der Börsen, nicht nur in Deutschland, sondern auch in den USA, stecken handfeste Zahlen. Es sind die Gewinnentwicklungen der börsennotierten Unternehmen, die ganz deutlich und stärker als sonst nach oben zeigen.
6: Das verdeutlicht aus Sicht des Volkswirts, dass viele Unternehmen, die an der Börse notiert sind, mit den Krisen und Schocks der jüngsten Zeit gut umgehen können.
8: Diese Unternehmen sind nicht an einen Standort gebunden. Sie können ausweichen, wenn sich negative Entwicklungen in einer Weltregion ergeben, sowohl beim Verkauf als auch bei der Produktion. Und das haben diese Unternehmen eben sehr deutlich unter Beweis gestellt.
6: Schaut man auf den DAX, so gibt es seit Jahresbeginn eine Reihe von Unternehmen, die besonders gut abgeschnitten haben, was die Kursentwicklung angeht. An der Spitze Baukonzern Hochtief, gefolgt vom Chemiekonzern Bayer, der sein Glyphosat-Problem in den USA sukzessive lösen kann. Vorne mit dabei auch Infineon und die Energiekonzerne RWE und Siemens Energy. Unternehmen, die indirekt vom Boom der künstlichen Intelligenz profitieren, so Marktstratege Lück. Sei es durch Zulieferungen von Know-how und Komponenten oder durch gewisse Abstrahlungseffekte.
7: Die funktionieren so, dass durch die KI-Revolution die amerikanischen Märkte extrem stark bewertet werden. Dann sagen sich Anleger, da wollen wir jetzt aber nicht alle Eier in einen Korb legen. Wir wollen auch diversifizieren. Und die diversifizieren raus aus Amerika. Dann schauen wir mal, wo die Bewertungen noch nicht so teuer sind. Und dann kommen die ganz schnell auf Europa. Und da gilt natürlich auch Deutschland nach wie vor als eine sehr robuste, sehr gute Volkswirtschaft mit hohem technologischem Niveau, mit hohem Forschungsstand, mit guten Innovationen.
6: Anders als wir selbst haben ausländische Investoren noch ein sehr gutes Bild von Deutschland, so Marktbeobachter Lück. Auch mit Blick auf die Zukunftsfähigkeit des Standorts. Zudem trägt die Hoffnung auf sinkende Zinsen zum Anstieg der Aktienkurse bei. Und so entstehen derzeit fast im Tagestakt neue DAX-Rekorde.
3: Bianca von der Au über das Dauer-DAX-Hoch in wirtschaftlich schwachen Zeiten. Das Amtsgericht Chemnitz hat einen Haftbefehl gegen den AfD-Bundestagsabgeordneten Maximilian Krah erlassen. Es geht dabei um eine juristische Auseinandersetzung zwischen dem AfD-Politiker und dem ZDF-Moderator Jan Böhmermann. Bianca Schwarz berichtet.
5: Die Vorgeschichte geht so. Der Satiriker Jan Böhmermann und der AfD-Politiker Maximilian Krah beschäftigen das Amtsgericht Chemnitz wegen einer Ausgabe von Böhmermanns Podcast Fest und Flauschig. Darin hatte Böhmermann die Zuschrift eines Hörers vorgelesen, wonach Krah auf dem Oktoberfest 200 Champagnerflaschen bestellt habe. Krah soll daraufhin Auswirkungen auf sein Persönlichkeitsrecht juristisch geltend gemacht haben, weil er befürchtete, eine solche Bestellung könnte, Zitat, Großspurigkeit, Selbstdarstellung und ein starkes Geltungsbedürfnis demonstrieren. Das berichtet der Spiegel. Krah verlor das Verfahren, weil Böhmermann im Podcast deutlich genug gemacht hatte, dass er nur eine Zuschrift vorliest. Zu dem Haftbefehl jetzt ist es gekommen, weil Krah einen Teil der Prozesskosten nicht gezahlt hat. Aktuell sind knapp 300 Euro noch offen. Wie eine Sprecherin des Amtsgerichts Chemnitz bestätigte, wird momentan geprüft, ob für die Vollstreckung des Haftbefehls Krahs Immunität als Bundestagsabgeordneter aufgehoben werden muss. Krah selbst hat dem ARD-Hauptstadtstudio mitgeteilt, sein Anwalt würde den Vorgang prüfen. Da er Böhmermann für einen Widerling halte, zahle er ohne Prüfung nichts.

0: Kurzer Blick auf die Uhr, es ist 22.45 Uhr.
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0: Für Menschen, die in der hessischen Wetterau wohnen, nördlich von Frankfurt, kann die eigene Biotonne eine Art heimisches Kraftwerk sein. Denn der Bioabfall, der in den 24 Kommunen der Wetterau anfällt, landet im Humus- und Erdenwerk in Niddertal-Ibenstadt. Und dort wird aus Bioabfällen unter anderem Strom, Kompost und Flüssigdünger gewonnen. HR-Inforeporterin Lena Lachnit hat sich das mal genauer angeschaut.
2: Mehrere große dunkle Haufen Biomüll sind hier im Humus- und Erdenwerk zu sehen. Vereinzelt liegen auch verschrumpelte Äpfel auf dem Boden und es riecht ziemlich streng nach Kompost. Olaf Kessler von der Stadt Friedberg ist begeistert von dieser grünen Art der Stromgewinnung, die nicht von fossilen Brennstoffen abhängig ist.
3: Dass auch hier ein Beitrag dafür getan wird, um auch für den Klimaschutz und natürlich auch, dass auch die Gebühren dadurch auch nicht steigen müssen, wenn man hier natürlich auch selbst Strom produzieren kann.
2: Aber von vorn, dass aus Bioabfall tatsächlich Strom gewonnen wird, fängt bei uns Verbrauchern an. Dafür muss nämlich ordentlich Müll getrennt werden. Nicht rein in die Biotonne dürfen natürlich Plastik oder Metall. Aber Fleischreste oder Zitronenschalen, rein damit, sagt Birgit Simon, die Pressesprecherin der Abfallwirtschaft Wetterau.
4: Alles, was in der Küche beim Kochen anfällt, wenn ich jetzt ein Kotelett gegessen habe, ne, die Weihnachtsgans, und das sind so die typischen Beispiele, diese Knochen, diese Abfälle dürfen natürlich in die Biotonne. Melonenschale oder wer einen Kastanienbaum hat oder Walnussbaum, ne, das sind auch so Blätter, die will man auf dem heimischen Komposthaufen nicht haben. Und für die Biotonne ist es aber ideal.
2: 10 Müllfahrzeuge fahren pro Tag hierher und laden Bioabfall aus allen Wetterauer Kommunen ab. Laut Simon entstehen daraus 5,3 Millionen Kilowattstunden Strom pro Jahr. Damit werden unter anderem 1700 Haushalte im Landkreis versorgt. Aber auch Flüssigdünger sowie mehrere Tonnen Kompost für die Landwirtschaft und private Haushalte werden hier auf einer Fläche von etwa 4 Fußballfeldern hergestellt. Nachdem der angelieferte Biomüll kontrolliert worden ist, kommt er in einen Zerkleinerer und danach auf ein Fließband.
4: Hoch zu dem Magnetabscheider, um die Gartenscheren, Küchenmesser und was so aus Versehen reingelandet ist oder auch der Draht von Blumengestecken wird mit Magnet rausgeholt. Dann geht es über das Sternsieb. Der Grünabfall geht in die Rottetunnel, gleich zur Kompostierung. Der Bioabfall geht die Schiene Vergärungsanlage zur Stromproduktion, Flüssigdünger.
2: Dass das funktioniert, weil so viele Wetterauer ihren Müll so sorgfältig trennen, davon ist Joachim Möller aus Niederwöllstadt beeindruckt.
5: Finde ich schon enorm, dass nur 2% schlechter sind, sag ich mal. Und 98% macht ihre Sache gut.
2: Und auch, weil das so viele so gut machen, kann hier seit mittlerweile über 10 Jahren Strom aus Bioabfällen gewonnen werden. So sorgt der Inhalt der Biotonnen vor den Häusern in der Wetterau unter anderem dafür, dass in den Häusern das Licht brennt.
0: Lena Lachnit war das über Strom aus Bioabfall im Erdenwerk Niddertal in Hessen. So, heute ist der 4. Tag der Leichtathletik-Europameisterschaften in Birmingham in England. Da wollen wir jetzt in der ARD-Infonacht gerne nochmal wieder live hinschalten. Da war nämlich einiges los heute. Erst gab es Verwirrung und Chaos beim Stabhochsprung der Zehnkämpfer. Das musste irgendwie weggeatmet werden. Mittlerweile ist der Zehnkampf vorbei und wir haben am Ende 2 Deutsche oben stehen. Also ein Happy End gab es da. Wir dröseln das alles der Reihe nach jetzt auf mit unserem Reporter im Stadion mit Jens-Jörg Rieck. Was war das für ein Tag für die deutschen Athletinnen und Athleten und auch für deinen Puls?
6: Ja, also ich liebe das natürlich. Je mehr Alarm, desto besser. Und es war reichlich viel Alarm. Und in deiner wunderbaren Aufzählung fehlt ja sogar noch die Bronzemedaille von Henrik Jansen. 5 ja. Medaillen heute. Was für ein Medaillenalarm für die deutsche Mannschaft. Wir bleiben ein Mehrkampfland. Der König der Athleten ist hier angetreten. Er ist jetzt auch Europameister. Niklas Kaul mit großer Aufholjagd nach diesen wirklich eher peinlichen Auftritt da drüben an der Stabhochsprunganlage, wo gleich die Vorbereitungen übrigens laufen werden, komme ich gleich drauf zurück, für die letzte Entscheidung des Tages, die 200 Meter, die dann ohne deutsche Beteiligung. Ich mache mal ein bisschen Kino, schau da rüber, da sehe ich Henrik Jansen, den kann man auch sehr gut ausmachen, weil viele hinter ihm irgendwie im Schatten stehen, der ist 2,02 Meter groß, der hat auch noch nie was Großes gewonnen, der hatte so ein Serienabo als deutscher Meister, stammt aus Norden, also ein Ostfriese, aber die Magdeburger reklamieren ihn mittlerweile auch für sich, weil er seit vielen Jahren an der Elbe dort lebt. Und er ist in diesem Jahr seinen deutschen Meistertitel losgeworden an Steven Richter. Der ist hier nicht im Finale gewesen, dafür Jansen, und der macht jetzt hier eine Bronzemedaille. Auf der rechten Seite verschwinden gerade unter anderem unsere Mehrkämpfer, die ich gesehen habe. Natürlich werden Siegerinterviews geführt. Wir wollen nicht vergessen, dass sie ja neben Gold und Silber auch noch einen ganz Jungen hier dabei hatten, der am Ende in den Top 10 war, nämlich Amadeo Gräber. Was für ein starker Wettkampf. Im Hintergrund, es ist laut, ich übersetze nur, das ist die Vorstellung der 200-Meter-Frauen. Das Rennen kriegen wir noch rein. Und weil ich gerade so im Erzählen bin, wir haben ja eigentlich eine Interviewsituation, da wäre es mal Zeit für eine Frage. Jetzt bin ich mal gespannt, wo du hinreisen willst an diesem wunderbaren Tag. Es war der heißeste bei diesen Europameisterschaften hier in Birmingham, aber wir sind so richtig ins Glühen gekommen und so lieben wir es.
0: So,
6: welcher Teilbereich darf denn aufgedröselt werden? Drei Hindernis?
0: Ich möchte nach Gold und Silber für Leo Neugebauer und Niklas Kautz natürlich zu 3000 Meter Hindernis der Damen. Erstmals mit drei DLV-Frauen im Finale, mit einem Furore am Ende und einem absoluten Drama. Was ist denn da los gewesen?
6: Ja, es ist in der Tat so. Jetzt kommt gerade Amy Hunt übrigens. Deswegen ist ein bisschen Punk und endlich mal Stimmung in der Bude hier. 20.000 sind heute mit dabei. Bester Besuch, Amy Hunt. Das ist die Europameisterin über die 100 Meter, die jetzt das Doppelgold holen soll. Zurück zu einer Frau, die jetzt dreimal Gold hat. Wir reden von Gesa Krause. 2016 Amsterdam, 2018 Berlin und jetzt 2026. Sie ist die ganze Zeit hinter Lea Meyer gelaufen. Die ist am letzten Hindernis, also 200 Meter vor dem Ziel ins Straucheln gekommen, gestolpert, und sie war auf Medaillenkurs, verliert diese Medaille. Dritte wird am Ende Olivia Gürt, die ist aus der Trainingsgruppe. Wolfgang Heinig, ganz erfahrener Trainer aus der ehemaligen DDR, hat die beiden also zu Gold und Bronze gebracht. Und wir haben natürlich auch einen Ton eingefangen. Hier in der Hitze sind unsere Laptops nicht ganz so schnell. Deswegen nicht nervös werden. Jetzt kommt ein Ton von Gesa Krause, die das Ganze einordnet. Er schleppt sich manchmal ein bisschen dahin, der Laptop.
7: Ich fühle mich so gut, es macht mir Spaß, es ist mein Leben und ich habe mir irgendwie mein eigenes Lebenswerk damit geschaffen. Und das sind so Momente, die kommen gar nicht so oft. Also wenn man das rückblickend betrachtet, ist es meine dritte Medaille. Ich darf zum dritten Mal die Hymne hören. Vielleicht ist es das letzte Mal und umso bedeutsamer ist dieser heutige Moment für mich.
6: Aber ganz ehrlich, was für mich das Schönste war, die kleine Lola war da. Die ist vor 3 Jahren geboren worden und natürlich auch ihr Ehemann Michael Blumentritt, auch ein ehemaliger Leichtathlet. Und das war für mich das schönste Bild, als die drei zusammen gefeiert haben, die kleine Blondine da auf den Schultern vom Papa und die Mama mit der Medaille. Jetzt muss ich, glaube ich, langsam mal runter auf die Bahn. Haben wir so viel Zeit? Ich glaube ja, ne?
0: 1,5 Minuten haben wir noch.
6: Dann werde ich sagen, dass sie sich mal beeilen sollen über die 200 Meter. Die gute Nachricht ist, dass man über 200 Meter, wenn man sehr schnell läuft, wie Daphne Schippers und Europarekord gelaufen ist, 21,63 dafür braucht. Wenn wir 1,5 Minuten haben, dann schaffen wir das natürlich ganz genau. Jetzt, da langsam Ruhe einkehrt an diesem bislang zum Glück lautesten Abend in der Arena. Amy Hunt soll zu Gold laufen, die große Grande Dame des britischen Sprints. Diana Asher-Smith direkt neben ihr. Adileke für Irland, das sind die Favoritinnen auf die Bahn. 5, 6 und 7, blaue Bahn. Und ab geht's, rein in die wilde Fahrt, in die letzte Laufentscheidung dieses so medaillenreichen Donnerstags. Im Moment Führung für Asher-Smith. Was kommt von Amy Hunt? Die greift jetzt erst an, die Reihenfolge. Zweimal Großbritannien vorn. Das sieht nach einem Doppelerfolg für Großbritannien aus. Hunt oder Asher-Smith? Hunt oder Asher-Smith? Im Moment ist Hunt vorn. Gibt einen Doppelsieg für Großbritannien. Irland wird Dritter. Hunt vor Asher-Smith. Und dann Adeleke. Doppelsieg für Großbritannien. Blick auf die Uhr. Die Uhr ist stehen geblieben. Wir verreichen nach 22:19. Ich habe es versprochen, das dauert nicht lang. Es ist eine Wahnsinnszeit, die sie hier gelaufen ist in diesem Finale. Im Moment als Zweite hier auf dem Tableau. Adeleke doch noch vor Asher-Smith. Also die Frauen von der Insel jubeln am Ende am lautesten. 2 Medaillen für Großbritannien, 1 für Irland. Und das Ganze bei nationalem Rekord und Feuerwerk hier im Moment in Birmingham. In der exakten Nacht, in der exakten Zeit für unsere ARD-Infonacht.
0: Also, wahnsinnig was los bei den Leichtathletik-Europameisterschaften. Vielen Dank, Jens-Jörg Rieck, für das uns live mit dabei haben hier in der ARD-Infonacht. Vielen Dank dafür. Und wir freuen uns natürlich aus deutscher Sicht ganz besonders über Gold und Silber beim Zehnkampf und dann auch noch Gold und Bronze bei 3000 Meter Hindernis der Damen. Das hat sich doch mal richtig gelohnt heute.
1: Kultur.
0: Seit knapp 25 Jahren lebt die Wienerin Eva Menass in Berlin. In dieser Zeit hat sie mit Romanen wie Vienna und Dunkelblum den deutschsprachigen Literaturbetrieb ordentlich aufgemischt, war außerdem Mitbegründerin des Pen Berlin. Was aber ist der letzte und äußerste Schritt der österreichisch-deutschen Integration? Man kauft sich ein Wochenendhäuschen auf dem Lande, erlebt dort einiges und verkauft es dann wieder. Und über genau diese Erfahrung schreibt Eva Menass nun in ihrem neuen Roman Alleinruhelage. Alexander Soloch hat ihn bereits gelesen.
8: 20 Jahre. Hat man einen solchen Zeitraum vor sich, kommt er einem unermesslich lang vor. Blickt man aber zurück auf 20 Jahre, drängen sich wehmütige Fragen auf. Wie konnte die Zeit so eilig an mir vorbeirauschen? Habe ich sie denn überhaupt irgendwie zu irgendwas genutzt? Man stockt kurz und spricht die Frage dann doch aus, bin ich denn glücklich gewesen? 20 Jahre und ein Abschnitt geht zu Ende.
9: Haus, ich verkaufe dich. Du bist Zeuge von allem gewesen. Der Ehe, den Kindern, dem Ende der Ehe, den Lieben, die danach kamen, meinen Versuchen, dich loszuwerden, meinen Versuchen, dich zu verschönern, meiner Arbeit, dem Denken und Schreiben, beschützt und angeregt vom Streuen durch Wald und Garten. Aber nun verkaufe ich dich, diesmal wirklich. Ausgeliefert wirst du an sympathische Fremde und unser Gespräch

0: summte er erst lauter, sah uns dann herausfordernd ins Gesicht und fragte, was wir bezahlt hätten. Wir waren stolz auf den Preis, weil alle Freunde uns gratuliert hatten. Ein massives, unterkellertes Haus an einem See und mit einem großen Garten, dazu in Alleinruhelage, wie man in Österreich sagt, wo es auch sprachlich immer ein bisschen mehr sein darf. Aber dieser Mensch begann zu lachen und beugte sich vor, als hätte er einen Schlag in den Bauch bekommen. Hätt ich ja nicht gemacht, japste er. Hätt ich ja nicht gemacht.
1: Warum eigentlich nicht? Die Familie verlebt hier, fernab vom Getöse der Hauptstadt, glückliche Augenblicke. Zwar kann sie sie wie üblich nicht festhalten, aber immerhin Glück, momentweise. Doch stets auch Unruhe, Zweifel, Disruption. Ein Haus als Metapher für die Zerrüttungen eines ganz normalen Menschenlebens. Alles hat hier etwas zu bedeuten. Die neuen Baumärkte, die nach der Wende auch in den ostdeutschen Bundesländern überall aus dem Boden schießen, verkaufen leider keine Rohre, keine Kabel, die mit einem Haus aus DDR-Zeiten kompatibel wären.
0: Nichts passte zusammen. Und mir, der Österreicherin, war rätselhaft, wie ein geteiltes Land in nur 4 Jahrzehnten so viele unterschiedliche Normen und Maße hatte entwickeln können. Als hätte man vom ersten Tag der Teilung in beiden Deutschlands grimmig daran gearbeitet, jegliche zukünftige Wiedervereinigung schon qua Infrastruktur, per Steckdosenanschluss und Rohrdurchmesser zu verhindern.
1: Oder der nahegelegene See. Er war einfach immer da, zuverlässig, ruhig, einladend, bis er plötzlich zu faulen anfängt und keiner der eiligen Rettungsversuche zu helfen scheint. Gewässer halten einiges an Verschmutzung aus, bis es nicht mehr geht.
0: Es ist wie mit Wodka-Trinkern. Die trinken und trinken, bis sie ansatzlos vom Stuhl fallen. Vieles scheint diese Dynamik zu haben. Auch der Niedergang von Demokratien, Lieben und Ehen.
1: 20 Jahre, denkt der Leser nach der Lektüre dieses seltsam schönen Romans, dieses unsentimentalen, aber melancholischen, ironischen, aber zärtlichen Rückblicks auf einen Lebensabschnitt. 20 Jahre. Was wird in 20 Jahren aus meinem Zuhause geworden sein? 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
1: Um 23 Uhr mit Katja Kindermann. Hitze und Trockenheit haben auch Spuren bei der deutschen Getreideernte hinterlassen. Seit Beginn der Dürreperiode Mitte Juni seien rund 3 Millionen Tonnen Getreide und Raps verloren gegangen, teilte der Deutsche Raiffeisenverband mit. Dies bedeutet Einnahmeverluste von 600 Millionen Euro. Aus der ARD-Finanzredaktion Paula Protzen.
2: Der Verband rechnet inzwischen nur noch mit einer Erntemenge von knapp 41 Millionen Tonnen. Das wären ca. 10% weniger als im Vorjahr. Das günstige Wetter im Frühjahr habe immerhin dafür gesorgt, dass es keine größeren Ausfälle gibt, sagt Verbandsexperte Guido Sedler. Insgesamt falle die Ernte jetzt zwar unterdurchschnittlich aus, aber immer noch ausreichend. Für die Landwirte sei der Ausfall allerdings ein schwerer Schlag, denn sie leiden ohnehin schon unter steigenden Kosten. Dass durch die schlechte Ernte jetzt Brot und Brötchen teurer werden, sei wiederum recht unwahrscheinlich. Der Getreidepreis macht bei Backwaren höchstens ein paar Cent aus.
1: Ein Bundesrichter in Boston hat eine Klage der Regierung von US-Präsident Trump gegen die Elite-Universität Harvard abgewiesen. Die Regierung hatte der Universität vorgeworfen, nicht genug gegen Antisemitismus auf dem Campus zu tun. Der Richter entschied, ein Verstoß gegen das Gesetz zum Schutz vor Diskriminierung könne Harvard nicht nachgewiesen werden. Das Urteil ist eine Niederlage für die Trump-Regierung. Auf der griechischen Halbinsel Chalkidiki ist ein großer Waldbrand ausgebrochen. Betroffen ist die Landzunge Kassandra. Dichte Rauchwolken sind kilometerweit zu sehen. Die Feuerwehr ist mit Löschflugzeugen und Hubschraubern im Einsatz. Im beliebten Ferienort Siviri und in umliegenden Dörfern wurden Urlauber und Bewohner aufgefordert, sich in Sicherheit zu bringen. Bei den Leichtathletik-Europameisterschaften in Birmingham hat das deutsche Team 2 Titel geholt. Gesa Felicitas Krause gewann über 3000 Meter Hindernis, Leo Neugebauer im Zehnkampf. Aus Birmingham Irina Kneep.
3: Erst schnappte sich Gesa Krause die Hinderniskrone, dann krönte sich Zehnkämpfer Leo Neugebauer zum König der Athleten. Der Zehnkämpfer rettete in einem packenden Finish nach dem abschließenden 1000

0: 500-Meter-Lauf seinen Vorsprung auf Niklas Kaul gerade so ins Ziel. Für Neugebauer ist es nach WM-Gold im Vorjahr der zweite große Titel seiner Karriere. Den deutschen Doppelsieg rundete Youngster Amadeus Gräber mit einem starken 8. Platz ab. Über die 3000-Meter-Hindernis war zuvor Gesa Krause zu ihrem dritten EM-Titel gerannt. Platz 3 sicherte sich ihre Teamkollegin Olivia Gürt.
1: Und Henrik Jansen gewann zudem noch Bronze im Diskuswerfen. Das waren die Nachrichten. Das Wetter in Deutschland. In der Nacht überwiegend klar, bei Tiefstwerten von 22 bis 10 Grad. Morgen sonnig und trocken, Höchstwerte 31 bis 38 Grad. An der See etwas kühler. Am Samstag viel Sonne, auch Wolken. Später von Westen her Schauer und Gewitter. Die Temperaturen liegen dann bei 21 bis 38 Grad. Es ist jetzt 23.03 Uhr.
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3: Unser Blick auf die Straßen. Die A3 Köln Richtung Oberhausen ist zwischen Kreuz Breitscheid und Kreuz Kaiserberg wegen Reparaturarbeiten noch bis 3 Uhr früh gesperrt. Die A23 Hamburg Richtung Heide ist zwischen Dreieck Hamburg Nordwest und Hamburg Eidelstedt wegen einer Nachtbaustelle bis um 5 Uhr gesperrt. Die A30 Osnabrück Richtung Rheine ist zwischen Ibbenbüren und Ibbenbüren West nach einem Unfall gesperrt. Die A44 Kassel Richtung Dortmund ist zwischen Warburg und Diemelstadt wegen Bergungsarbeiten nach einem LKW-Unfall gesperrt. Eine Meldung noch von der A72 Zwickau Richtung Plauen, die ist zwischen Hartenstein und Zwickau Ost nach einem Unfall gesperrt. Allen unterwegs eine gute Fahrt.
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3: Von NDR Info in Hamburg mit Tom Westerholt. Und das hier, das sagt der Präsident des Deutschen Städte- und Gemeindebundes, Ralf Spiegler, über die Prioritäten angesichts des Klimawandels.
4: Oberste Priorität muss haben die Sicherung des Trinkwassers, die wichtigste, lebenswichtigste Ressource, die wir haben. Wir brauchen Verbundsysteme, wir brauchen Wasserspeicher, wir brauchen Investitionen in die Struktur, aber eben auch klimaanpassende Maßnahmen. Da reden wir von ungefähr 800 Milliarden Euro in den nächsten 20 Jahren.
3: Und damit herzlich willkommen hier bei uns in der ARD-Infonacht. Ja, heute ist ja wieder mal einer dieser passenden Tage, um über Hitzeschutz nochmal grundlegend zu sprechen. Auch im Norden heute wieder über 30 Grad und in den südlichen Landesteilen wieder fast bis an die 40. In diesem Jahr sind in Deutschland schon mehr als 12.500 Menschen durch die Hitze gestorben. Die Zahlen hat das Robert-Koch-Institut vorgelegt. Und umso drängender ist die Frage, wie bereiten wir uns besser vor? Was sind sinnvolle und notwendige Maßnahmen? Wer ist wofür zuständig? Die Opposition im Bundestag, allen voran die Grünen, fordern einen Hitzegipfel. Umweltminister Schneider will mehr Bundeskompetenzen und das Grundgesetz erweitern. Dazu jetzt Hauptstadtkorrespondentin Katrin Aue.
5: Naja, also erstmal, weil bislang tatsächlich der Bund fast gar keine Möglichkeit hat, sich an Hitzeschutz zu beteiligen. Da sind die Zuständigkeiten klar zwischen Bund und Ländern getrennt. Deshalb die Idee, eine Grundgesetzänderung, Klimaanpassung soll als sogenannte Gemeinschaftsaufgabe ins Grundgesetz. Das ist eine Art Vereinbarung zwischen Bund und Ländern, die sagt, ja, der Bund darf sich beteiligen. So, und jetzt die Frage, kann das tatsächlich was bringen? Ich würde sagen, ja, denn wenn Hitzeschutz, also Klimaanpassung generell Gemeinschaftsaufgabe wäre, dürfte eben der Bund erstens Maßnahmen mitfinanzieren, also schlicht Geld geben für zum Beispiel eine Klimaanlagenoffensive für Krankenhäuser oder für mehr Bäume in Innenstädten oder für die Entsiegelung von Straßenzügen. Und zweitens könnte der Bund dann auch Maßnahmen planen und koordinieren, also den Ländern auch da unter die Arme greifen, damit nicht jedes Land und jede Kommune quasi das Rad selbst neu erfinden muss.
6: Jetzt hast du gerade gesagt, der Bund dürfte sich beteiligen. Das heißt, bis hierhin ist das nicht vorgesehen oder könnte man als Bund trotzdem sagen, hier ist der Topf X und daraus finanzieren wir mit?
5: Tatsächlich ist es per Grundgesetz so geregelt, dass es diese klaren Zuständigkeiten gibt. Das ist so getrennt. Hitzeschutz und Klimaanpassung fällt unter Katastrophenschutz und dafür sind eben die Länder zuständig, beziehungsweise dann die Kommunen, die das umsetzen müssten. Was der Bund tatsächlich trotzdem machen könnte, ist, er sagt ja schon seit Wochen eigentlich, zum Beispiel in Form von Bundesumweltminister Carsten Schneider, naja, wir geben ja den Ländern ohnehin schon 100 Milliarden Euro aus dem sogenannten Sondervermögen Infrastruktur. Davon könnten sie ja Hitzeschutz mitbezahlen. Nur dann sagen die Kommunen, sorry, aber davon sollen wir so viele andere Dinge bezahlen. Klimaschutz schaffen wir damit oder Klimaanpassung schaffen wir damit kaum noch. Also wenn es jetzt grundsätzlich auf irgendeine Art mehr Geld vom Bund für Länder und Kommunen gäbe, dann bräuchte es vielleicht eine solche Grundgesetzänderung nicht. Aber auch der Weg wäre sicher sehr steinig.
6: Und wenn wir es noch mal konkreter fassen, woran würde jetzt ein Mensch vor Ort in Norddeutschland merken, dass Hitzeschutz Verfassungsrang hat, beziehungsweise zur Gemeinschaftsaufgabe geworden ist? Welche Maßnahmen wären da vielleicht auch kurzfristig realistisch?
5: Naja, ich fürchte, ich muss sagen, alle Maßnahmen müssen irgendwie geplant und dann umgesetzt werden. Also ich gehe jetzt nicht davon aus, dass schon im nächsten Sommer jedes Krankenhaus der Republik klimatisierte Patientenzimmer hat. Aber ich würde schon sagen, dass zumindest die Wahrscheinlichkeit, dass etwas mittelfristig passiert, mit einer solchen Gemeinschaftsaufgabe etwas größer wäre.
6: Und ich habe es gesagt, die SPD klar dafür, die CDU als Koalitionspartner noch nicht ganz so begeistert. Da hieß es erstmal, man will noch prüfen. Also das ist kein klares Ja.
5: Genau, das ist nämlich die Krux. Für eine solche Grundgesetzänderung braucht Carsten Schneider eine Zweidrittelmehrheit im Bundestag, also 420 der 630 Abgeordneten, noch mehr als nur SPD und Union. Schneider sagt jetzt, seine SPD, die sei im Boot. Auch die Grünen und die Linken haben signalisiert, dass sie offen für die Idee sind. Aber der Koalitionspartner, die Union, da kommt Widerstand. Fraktionsvize Krings zum Beispiel begründet das mehr oder weniger mit der Kompetenzfrage. Also man dürfe den Ländern nicht zu viel Kompetenz wegnehmen, indem man noch mehr zentralisiere. Aber hinter den Kulissen hören wir, dass die Union auch deshalb ziemlich zurückhaltend ist, weil sie auf die Stimmen der Linken angewiesen wäre bei einer solchen Abstimmung. Und mit denen will die Union ja nicht zusammenarbeiten. Also es ist sehr fraglich, ob diese Idee am Ende Erfolg hat.
6: Und weißt du auch, was die Länder denken, wenn da mehr Geld käme? Könnte ich mir vorstellen, die wären auch offen?
5: Ganz grundsätzlich würde ich auch denken, dass sie offen wären. Aber da hat der Fraktionsvize der Union, Günther Frings, einen kleinen Punkt. Also in der Vergangenheit kam auch immer mal wieder Widerstand aus den Ländern, wenn es hieß, der Bund möchte mehr Kompetenzen, um gemeinsam mit den Ländern etwas zu planen oder zu finanzieren. Da kam immer mal wieder der Punkt, naja, also ehrlich gesagt, irgendwas wollen wir schon auch noch zu entscheiden haben. Das heißt, vielleicht ist auch da die letzte Messe noch nicht gesungen, aber erstmal müsste es halt diese Zweidrittelmehrheit überhaupt im Bundestag geben.
3: Hauptstadtkorrespondentin Katrin Aue im Gespräch mit meiner NDR-Kollegin Birgit Langhammer. Eins der Themen neben den gesundheitlichen Herausforderungen des Klimawandels ist ja auch die Binnenschifffahrt. Wasserstraßen kennen keine Staus und sind eigentlich immer da, mal mit mehr, mal mit weniger Wasser. Bisher zumindest. Denn Hitze und Dürre sorgen für eine neue Lage. Wichtige Wasserwege fallen über längere Zeiträume weitgehend aus. Verlieren wir also in den kommenden Jahrzehnten die großen Flüsse im Sommer? Fallen die dann immer wieder als Transportwege aus? Dazu drei Stimmen aus drei Perspektiven, die zu dem Schluss kommen, unsere Flüsse verändern sich grundlegend. Tim Belke aus der ARD-Wissenschaftsredaktion.
7: Wegen des Niedrigwassers kann kaum noch Ladung transportiert werden.
8: Nicht nur im Rhein ist der Wasserstand niedrig, auch die Donau ist von anhaltender Wärme und fehlenden Niederschlägen
9: sind
8: betroffen.
9: Sind die Wasserstände
10: der
9: niedriger
10: extrem
9: als
10: niedrigen
11: die Nachrichten Wasser. Überschlagen sich in den vergangenen Tagen. Ein Niedrigwasserrekord jagt den nächsten.
12: Es ist ein ganz außergewöhnlicher Zustand.
11: Enno Nilsson ist bei der Bundesanstalt für Gewässerkunde Ansprechpartner für den Klimawandel und verantwortlich für Modellrechnungen und Prognosen, wie viel Wasser Deutschland in Zukunft zur Verfügung hat.
12: Wir haben an vielen Pegeln historische Tiefststände. Das heißt, dieses Jahr ist ganz klar eine Besonderheit aktuell. Es ist allerdings auch, müssen wir sagen, ein Jahr in einer Sequenz von Niedrigwasserjahren.
11: Die aktuelle Situation kam nicht ganz überraschend, sagt Nilsson. Zwar ist die Vorhersage von Flusspegeln komplex und hängt von vielen Faktoren ab, doch die niedrigen Pegel an Rhein, Elbe oder Donau liegen nicht nur daran, dass es in den vergangenen Wochen zu wenig geregnet hat.
12: Es ist auch zu wenig Regen, vor allem jetzt ganz aktuell ist das Einzige, was helfen kann, tatsächlich großflächiger und langanhaltender Regen. Aber wir sind tatsächlich schon relativ schlecht aus dem Winter gekommen. Wir hatten einen relativ schneearmen Winter und eben diese Rücklage, die fehlte.
11: Wenig Schnee im Winter heißt wenig Schmelzwasser im Frühling und Frühsommer. Die großen Niederschläge kamen auch dann nicht, stattdessen schon im Juni die erste Hitzewelle. Für Flüsse heißt das, viel Wasser verdunstet. Und es gibt noch einen Grund für Niedrigwasser. Das rasante Abschmelzen der Gletscher in den Alpen, erklärt Klimaforscherin Friederike Otto.
9: Die Gletscher werden jedes Jahr weniger aufgrund des Klimawandels. Das heißt, von da kommt in jedem Jahr weniger Wasser und

0: Solange wir weiterhin fossile Brennstoffe verbrennen, werden auch die Sommertemperaturen immer weiter steigen und damit die Verdunstung. Und das heißt, das, was wir als Rekordextrem in diesem Jahr haben, wird sicherlich nicht der Rekord bleiben.
1: Auch Enno Nilsson von der Bundesanstalt für Gewässerkunde rechnet damit, dass sich die Situation an deutschen Flüssen aufgrund des Klimawandels noch verschärfen wird. Was also tun? Nilsson verweist unter anderem auf die nationale Wasserstrategie. Darin ist die Vision eines naturnahen Wasserhaushalts beschrieben.
2: Wenn zum Beispiel die Gletscher diesen Speicher nicht mehr darstellen, wo finden wir denn andere Speicher? Müssen nicht technische sein. Es kann aber beispielsweise sein, dass die Landschaft selber zu so einer Art Schwamm wird, ne? Dass wir sagen, Infiltrationseigenschaften in Städten, aber auch in landwirtschaftlich geprägten Gebieten, die verändert man in der Art und Weise, dass man Wasser in der Fläche zurückhält. Das ist ganz klar auch ein mögliches Vorgehen. Hydrologisch würden wir das dann merken, dass der sogenannte Basisabfluss, das ist der Abfluss, der im Gewässer bleibt, wenn es nicht regnet, dass wir den erhöhen.
1: Zudem müssten wir aber auch lernen, mit Niedrigwasser besser umzugehen. Dafür arbeiten er und sein Team an besseren Vorhersagen. Dann könnten Unternehmen ihre Lager rechtzeitig vollmachen, Prozesse auf erwartetes Niedrigwasser abstimmen. Auch flachere Schiffe könnten ein Teil der Lösung sein. Denn klar sei, Binnenschifffahrt werde es in Deutschland auch in Zukunft geben. Schließlich betreffe Niedrigwasser nur einen Teil des Jahres. Das sieht auch Jürgen Stamm so. Er ist Professor für Wasserbau an der Technischen Uni Dresden. Er fordert auch bauliche Maßnahmen an den Fahrrinnen, auch wenn das zunächst teuer erscheine.
3: Ich sage immer, unsere natürlichen Lebensadern sind die Flüsse. Und sie können am kostengünstigsten und am umweltschonendsten auf der Wasserstraße transportieren. Wir dürfen deshalb nicht den Transportweg Wasserstraße komplett aufgeben.
1: Am Ende wird es verschiedene Maßnahmen brauchen, um die Flüsse als Lebensadern zu erhalten. Ohne Klimaschutz wird das jedoch kaum gelingen.
4: Ein Beitrag von Tim Belke.

0: Kurzer Blick auf die Uhr. 23.15 Uhr ist es.
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0: Was halten Sie eigentlich von dieser Idee? Mehr arbeiten, wenn gerade viel zu tun ist, und dafür an einem anderen Tag früher Schluss machen, wenn es mal nicht so brummt. Im Bundesarbeitsministerium findet man das offenbar einen guten Plan. Ein interner Entwurf aus dem Ministerium sieht vor, dass statt einer täglichen auch eine wöchentliche Höchstarbeitszeit möglich sein soll. Natürlich, sofern das tariflich geregelt ist. Was bedeuten flexible Arbeitszeiten aber für Eltern, wenn Kita und Hort nun mal feste Öffnungs- und Schließzeiten haben? Robin Hartmann hat in Dresden mit Beschäftigten gesprochen, bei denen schon heute die Vereinbarkeit von Familie und Beruf zumindest komplex ist. Vorsichtig ausgedrückt.
2: Die Gastrobranche ist schon heute sehr flexibel. Spontan länger bleiben oder erst 4 Tage vorher wissen, wann man wie lang in der nächsten Woche arbeitet. Viele Überstunden ansammeln und Monate später abbummeln. Restaurantmanagerin Mandy Heller kennt das alles. Das mit Familienleben und ihrer 3-jährigen Tochter unter einen Hut zu bekommen, gleicht einem Puzzle.
3: Wo mich die Kita angerufen hat und ich soll sofort mein Kind abholen. Und ich war aber gerade auf Arbeit und war alleine noch, bis der Nächste kam. Und dann hat es mein Mann doch noch nach 2 Stunden geschafft. Ja, aber es ist halt auch nie optimal, ne?
2: Noch gilt: 8 Stunden Arbeitszeit am Werktag, bis zu 10 mit Ausgleich. Nach der Idee der Bundesregierung könnten jedoch Tarifparteien ein Wochenmodell mit durchschnittlich höchstens 48 Stunden vereinbaren. Einzelne Arbeitstage könnten so, auch spontan, länger als 10 Stunden dauern. Mandy Heller kommt aber schon unter der aktuellen Regelung an ihre Grenzen, arbeitet nur Teilzeit. Und trotzdem.
3: Meistens kommt es eh anders und da brauche ich immer den Plan B oder dass mein Mann die dann abholen kann oder dann durchaus mal Oma, Opa. Aber die sind auch noch arbeiten, also das geht dann auch nicht immer. Und dann durch die Schließzeiten bis spätestens 17 Uhr, ne, ist das dann schwierig.
2: Damit ist Familie Heller nicht allein. Viele Gastrokollegen mit Kindern berichten Ähnliches. Von einer generellen Arbeitszeitflexibilisierung wären auch andere Branchen betroffen. Vor allem Familien bauen aber auf feste Arbeitszeiten. Knapp 47.000 Dresdner Kinder unter 11 Jahren werden in Kita oder Hort betreut. Sachsenweit sind es knapp 308.000. Viele sind noch zu jung, um als Schlüsselkinder allein nach Hause zu gehen. Müssen pünktlich abgeholt werden. Der Hotel- und Gaststättenverband DEHOGA Sachsen verteidigt das Wochenmodell. Entscheidend sei die Freiwilligkeit, sagt Hauptgeschäftsführer Axel Klein.
4: Wir wollen einen Schritt in Deregulierung. Das heißt, wir möchten gern, dass der Unternehmer mit dem Mitarbeiter gemeinsam entscheiden kann, wann arbeitet er und wie lange. So, das ist die Grundvoraussetzung für uns.
2: Dass die Arbeitgeber über die Köpfe ihrer Angestellten entscheiden, glaubt Klein nicht. Auch im Fachkräftemangel in bestimmten Branchen sieht er einen Schutz. Bei schlechten Bedingungen könnten Beschäftigte den Arbeitgeber wechseln. Ob das so bleibt, sei offen.
4: Was in 10 oder 5 Jahren sein wird, wie der Arbeitsmarkt dann sein wird, das kann ich jetzt noch nicht einschätzen. Ich weiß nur, wir müssen uns da viel, viel flexibler gestalten im Interesse beider.
2: Die Gewerkschaft Nahrung, Genuss, Gaststätten befürchtet hingegen, noch mehr Eltern könnten ihre Arbeitszeit von vornherein reduzieren, damit der Arbeitstag zur Betreuung passt. Das treffe vor allem Frauen, sagt Gewerkschaftssekretärin Romy Granert.
5: Wir befürchten hier eine sehr große Teilzeitfalle für sowohl Frauen als auch Männer, aber vermutlich hauptsächlich Frauen. Das hat vermehrt Konsequenzen, sowohl im aktuellen Monatseinkommen, genauso wie das Konsequenzen hat, wenn man später in Rente geht und nie Vollzeit gearbeitet hat.
2: Restaurantmanagerin Mandy Heller priorisiert. Seit sie Mutter ist, will sie ihre Arbeit in 6 oder 8 Stunden schaffen, damit noch Zeit für ihre Tochter bleibt. Das gehe für sie nur mit Teilzeit. Für Familien wie ihre zählt deshalb nicht die Gesamtzahl der Wochenarbeitsstunden, sondern wie lang die einzelnen Arbeitstage sind.
0: Lina E., vielleicht haben Sie den Namen schon mal gehört, bekannt als Transperson, die vom Staat als linksextremistisch eingestuft wird. Lina E. war als Rädelsführerin der sogenannten Hammerbande oder Antifa Ost schon 2023 zu einer Haftstrafe verurteilt worden. Die hat sie inzwischen verbüßt. Aber Lina E. sitzt dennoch wieder im Gefängnis in sogenannter Beugehaft, weil sie als Zeugin vor Gericht eine Aussage verweigert hat. Ihr Anwalt hat dagegen Verfassungsbeschwerde eingelegt und wir fragen uns, wie oft wird Beugehaft überhaupt bei uns angewendet und wie zulässig ist sie? Sarah Böttcher hat recherchiert.
6: Menschen können in Deutschland ins Gefängnis kommen, obwohl sie keine Straftat begangen haben. Dann nämlich, wenn sie als Zeugen in einem Verfahren eine Aussage verweigern. Das ist die Beugehaft. Sie gibt es seit Ende des 19. Jahrhunderts und wird auch heute noch genutzt, weil die Zeugen so wichtig sind, erklärt Henning Rosenau, Professor für Strafprozessrecht an der Uni Halle.
7: Da es im Strafprozess um die Wahrheit geht und man die Wahrheit herausfinden muss, braucht man die Zeugenaussagen. Ohne dass die Zeugen sich beteiligen und sozusagen ihre staatsbürgerliche Pflicht dort auch erbringen, würde ein Strafverfahren gar nicht mehr funktionieren. Also das Strafverfahren steht und fällt damit, dass die Zeugen auch das sagen, was sie gesehen haben.
6: Als Höchstmaß für die Beugehaft gelten 6 Monate. Erneut verhängt werden darf sie nicht. Generell wird sie aber sehr selten angeordnet, sagt Rosenau, weil Zeugen meist schon vorher zumindest in Teilen aussagen. Auch der Richterbund Sachsen-Anhalt bestätigte MDR aktuell, dass die Beugehaft so gut wie nie vorkommt. Rechtlich zulässig ist sie, betont Rosenau, aber auch umstritten.
7: Diese Pflicht und der Zwang zur Aussage kollidiert mit möglicherweise einem Auskunfts- und Aussageverweigerungsrecht. Und niemand ist beispielsweise gezwungen, gegen sich selbst auszusagen. Also das ist ein ganz wichtiges Justizgrundrecht. Und da muss man immer schauen, greift man mit so einer Beugehaft nicht in dieses Recht ein. Und hier hat jetzt der BGH gesagt, nein, die würde sich nicht nochmal selbst belasten, weil sie ja schon verurteilt ist.
6: Konkret geht es um den Prozess gegen die Gruppierung Antifa Ost vor dem Oberlandesgericht Dresden. Dort hatte Lina E. argumentiert, dass sie nicht aussagen könne, ohne sich selbst zu belasten. Der Richter wiederum betonte, ihre Aussage sei wegen ihrer mutmaßlich herausragenden Rolle in der Gruppe von großer Bedeutung. Philipp Hillingmeier ist Rechtsanwalt für Strafrecht in Leipzig. Auch ihm begegnet die Beugehaft im Alltag selten.
8: Unserer Erfahrung nach ist es wirklich ein Ultima Ratio-Instrument. Man hat ja auch andere Instrumente, zum Beispiel, dass bei der unberechtigten Zeugnisverweigerung demjenigen die Kosten, zum Beispiel für zusätzliche Termine vor Gericht dann auferlegt werden können oder auch ein Ordnungsgeld. Und erst dann kann man überhaupt über dieses Instrument der Erzwingungshaft nachdenken.
6: Persönlich sieht er die Beugehaft auch kritisch, weil sie einen starken Eingriff in die persönliche Freiheit darstelle und deshalb immer verhältnismäßig sein müsse. Und er ist überzeugt, wer wirklich schweigen will, schweigt meist auch nach 6 Monaten.
8: Aus unserer Erfahrung ist es ein Mittel, das wirklich als überholt gelten muss, was sich in der Praxis nicht unbedingt bewährt.
6: Dennoch hatte der Bundesgerichtshof Lina E.'s Beugehaft vergangene Woche bestätigt. Ihr Anwalt wird deshalb einen Schritt weitergehen und eine Verfassungsbeschwerde beim Bundesverfassungsgericht einreichen. Philipp Hillingmeier aus Leipzig glaubt, dass sein Kollege damit tatsächlich Chancen haben könnte.
0: Im Mai 2025 schlug ein Datenleck hohe Wellen. Bei einem externen Dienstleister der Berliner Verkehrsgesellschaft hatten unbekannte Hacker Informationen von 180.000 Kunden gestohlen. Bankdaten oder Passwörter waren nicht betroffen, versicherte die BVG, aber Namen, Adressen und Vertragsnummern. Das Ganze gab dann erst ziemlichen Ärger mit der Berliner Datenschutzbeauftragten und jetzt kritisieren auch Betroffene, wie die BVG mit ihnen und möglichen Schadenersatzforderungen umgeht. Sabine Müller berichtet.
9: Felix W. ist einer der BVG-Kunden, dessen Daten bei dem Cyberangriff gestohlen wurden. Datenschutz sei ihm extrem wichtig, erzählt er, denn er arbeite als Dienstleister für die IT-Verwaltung des Bundes und habe deshalb eine spezielle Sicherheitsüberprüfung durchlaufen.
10: Wenn mir so etwas passieren würde, das wäre ein unglaublicher Fauxpas. Und in die BVG muss ich ähnliche Maßstäbe anlegen.
9: Dafür, wie die Verkehrsbetriebe nun mit Schadenersatzforderungen umgehen, findet Felix W. deutliche Worte.
10: Das Gebaren der BVG halte ich für eine Frechheit.
9: Anwältin Carina Filusch, die Felix W. und 5 andere Betroffene vertritt, zeigt sich ernüchtert nach den bisherigen Gesprächen mit dem Landesunternehmen.
11: Leider hat sich die BVG dort nicht als sehr kooperativ erwiesen. Sie hat geltende Rechtsgrundsätze einfach über den Haufen geworfen und hat von uns verlangt, dass wir da tatsächlich einen Schaden nachweisen.
9: Die aktuelle Rechtsprechung sehe das aber anders, sagt die Anwältin. Die BVG widerspricht. Sie schreibt dem RBB:
12: Die Darstellung, die BVG vertrete eine der höchstrichterlichen Rechtsprechung widersprechende Rechtsauffassung, ist unzutreffend.
9: Das Unternehmen betont, die Betroffenen müssten einen Zusammenhang zwischen Verstoß und Schaden nachweisen. Jeder Einzelfall müsse geprüft werden. Die BVG erklärt, zu dem Datenleck gäbe es bisher 2 Urteile. Einmal habe das Gericht 25 € Schadenersatz zugesprochen, einmal die Klage abgewiesen. Ein weiterer Betroffener des Datenhacks zeigt dem RBB Unterlagen, in denen das Verkehrsunternehmen ihm einen außergerichtlichen Vergleich vorschlug. 100 Euro Schadenersatz, aber nur, wenn er eine Verschwiegenheitserklärung unterschreibe, mit 5.001 Euro Strafe bei Verstoß. Solche Klauseln sind bei Vergleichen durchaus üblich. Der Betroffene lehnte ab. Die BVG äußert sich zu diesem konkreten Fall nicht. Für den CDU-Digitalexperten Christopher Förster hat die Verschwiegenheitserklärung trotzdem ein Geschmäckle.
13: Da könnte man den Eindruck gewinnen, da möchte jemand etwas vertuschen bzw. kein Interesse daran, dass da noch mehr Beschwerden, noch mehr Klagen halt kommen.
9: Förster sagt, die BVG habe Fehler gemacht, dafür müsse sie gerade stehen. Und wenn das Geld koste, sei das so. Carsten Schatz von der Linksfraktion hat einen konkreten Vorschlag.
14: Mit dem Verlust der Adressdaten, der eingetreten ist, ist für die Leute ein Schaden entstanden. Und ich glaube, die BVG wäre klug beraten, eine Entschädigung proaktiv anzubieten.
9: Entschädigung für alle 180.000 Betroffenen, das wäre richtig teuer. Schatz meint, für sowas sollte die BVG doch versichert sein. Nachfrage beim Unternehmen. Die Antwort:
12: Schadenersatzansprüche im Zusammenhang mit diesem Datenschutzvorfall sind nicht durch eine Versicherung der BVG abgedeckt.
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16: Mit Lars Pegelow. Es war spannend bis zum Ende und sogar ein bisschen dramatisch, als der neue Europameister im Zehnkampf, Leo Neugebauer, beim abschließenden 1500-Meter-Lauf in Birmingham ins Ziel gestürzt ist und Gold gewann. Es war nicht der einzige deutsche Triumph an diesem aufregenden Leichtathletiktag. Irina Gneb.
17: Über die Ziellinie taumelnd hat sich Leo Neugebauer zum König der Athleten gekrönt. Im abschließenden Rennen über die 1500 Meter rettete er seinen Vorsprung auf Niklas Kaul in einem packenden Finish gerade so ins Ziel. Für Neugebauer ist es nach WM-Gold im Vorjahr der zweite große Titel seiner Karriere. Kaul holte Silber. Den deutschen Doppelsieg rundete Youngster Amadeus Gräber mit einem starken achten Platz ab. Über die 3000 Meter Hindernis hatte zuvor Gesa Krause die erste Goldmedaille für das deutsche Team gewonnen. Es war bereits ihr dritter EM-Titel. Platz 3 sicherte sich Krauses Teamkollegin Olivia Gürt. Den deutschen Medaillenabend rundete Henrik Janssen mit Bronze im Diskuswurf ab.
16: Zweimal Gold also für Deutschland. Hindernisläuferin Gesa Krause ist bei ihrem insgesamt dritten EM-Gold fast die Spucke weggeblieben.
18: Mir fehlen fast ein bisschen die Worte. Ich glaube, am Anfang ist es immer irgendwie leicht, wenn man einfach das Gefühl hat, man hat nichts zu verlieren und probiert und probiert. Und dann aber das zu wiederholen und oben zu bleiben, ist schon immer eine Challenge. Aber mittlerweile sehe ich es noch als größeres Privileg, weil ich eigentlich niemandem mehr was beweisen muss,
16: sagte Gesa Krause. Zehnkämpfer Leo Neugebauer hat nach dem WM-Titel im Vorjahr seinen zweiten ganz großen Erfolg errungen.
19: Ich wusste, wie weit ich ungefähr hinter Niklas sein sollte. Hab alles gegeben, um das so zu machen. In den letzten 50 haben mich meine Beine wieder ein bisschen im Stich gelassen, aber ich habe nochmal durchgezogen. Deswegen musste ich schon wieder auf die Ziellinie fallen, aber es hat gereicht. Also zwei Medaillen für Deutschland im Zehnkampf ist einfach, es geht gar nicht besser.
16: 5 deutsche Medaillen also insgesamt bei der Leichtathletik an diesem Tag für Deutschland. Bei den Schwimmeuropameisterschaften in Paris haben sich viele Athletinnen und Athleten des Deutschen Schwimmverbandes bisher auch stark präsentiert. Wie der vierte Tag im Becken verlief, fasst Lars Becker zusammen.
20: Der erste medaillenlose Tag für den DSV bei den EM-Beckenwettbewerben, aber eine Top-Platzierung und Leistung. Linda Roth, 18 Jahre, Junioren-Europameisterin über 200 Meter Freistil, belegt über diese Distanz bei ihrem ersten großen Einzelfinale einen herausragenden vierten Rang. Guter Sechster, Kai Winkler im Finale über 100 Meter Schmetterling. Platz 6 auch für die 4x100 Meter Staffel der Männer. Lukas Matzerath wurde Achter über 200 Meter Brust.
16: Am 5. Wettkampftag soll es dann wieder deutsche Medaillen geben. Die größten Hoffnungen ruhen auf Lukas Mertens über 200 Meter Freistil sowie Angelina Köhler über 100 Meter Schmetterling. In Zagreb haben die Turn-Europameisterschaften begonnen. Zum Start waren die Frauen dran mit dem Mehrkampf, den Florian Winkler beobachtet hat.
21: Helen Kevrich ist auch international zurück. Die Turnerin vom MTV Stuttgart war fast ein Jahr lang verletzt, zeigte aber in Zagreb am Stufenbarren eine Top-Leistung und gehört mit der besten Wertung in der Qualifikation zu den Titelkandidatinnen bei dieser Europameisterschaft. Ebenfalls richtig stark Carina Schönmeier aus Bremen am Sprung. Die Europameisterin von 2025 wusste als Quali-Zweite ebenfalls zu überzeugen und hat an ihrem Paradegerät definitiv Medaillenchancen. Ein weiteres Gerätfinal für die DTB-Riege erturnte Pauline Schäfer-Betz am Balken. Die erfahrene Turnerin aus Cottbus, rechtzeitig nach einer Hüft-OP wieder fit, kam auf Platz 6. Zusätzlich schaffte die Riege von Bundestrainer Herbert Wiersma als viertbeste Nation auch den Sprung ins Teamfinale am Sonntag. Neue Europameisterin im Mehrkampf wurde die unter neutraler Flagge startende Russin Angelina Melnikova.
16: Und schließlich noch ein Blick auf die rhythmische Sportgymnastik. Bei der Heimweltmeisterschaft in Frankfurt hat Olympiasiegerin Darja Varfolomejew überraschend überraschend das Finale mit den Keulen verpasst. Sie ist aber nach wie vor die große Favoritin im Mehrkampffinale.
0: Und das war der Sport in der Infonacht mit Lars Pegelow.
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15: Um 23.30 Uhr mit Juliette Groß. Wegen der anhaltenden Trockenheit fordert die deutsche Landwirtschaft Soforthilfe von der Politik. Bauernpräsident Rugwied hat vorgeschlagen, EU-Hilfen zu erhöhen oder vorzuziehen. Außerdem könnte die Steuer auf Diesel bis mindestens Ende November gesenkt werden, sagte Rugwied im Sender Phoenix.
22: Also die Situation im Moment ist toxisch. Auf der einen Seite unterdurchschnittliche Erträge, auf der anderen Seite hohe Kosten bei Energie, bei Diesel. Und das in Kombination mit niedrigen Erzeugerpreisen, das halten die Landwirte nicht mehr lange durch.
15: Bauernpräsident Rugwied. Bundestagspräsidentin Klöckner hat anlässlich des 65. Jahrestages des Mauerbaus an die Teilung Deutschlands erinnert. Diese sei auch 37 Jahre nach der deutschen Einheit in vielen Köpfen noch vorhanden. In ihrer Rede auf der Gedenkveranstaltung an der Bernauer Straße in Berlin plädierte Klöckner deshalb für mehr Zusammenhalt der Deutschen. Aus Berlin Julian Marxen.
23: Julia Klöckner sagte, als Deutschland geteilt wurde, da habe das damals nicht nur zu zwei Staaten geführt, sondern auch zu zwei Identitäten. Da habe man diesseits und jenseits der Grenze mit der Zeit viele Dinge, viele Ereignisse ganz unterschiedlich gesehen und diskutiert. Ja, und die Bundestagspräsidentin sieht, dass die Mauer da bis heute Spuren hinterlassen habe, eben in unseren Köpfen. Auch bei den jüngeren Generationen wirke das nach, meint Klöckner. Deshalb rief die Bundestagspräsidentin in ihrer Rede die Deutschen dazu auf, sich zuzuhören, aufeinander zuzugehen, um, wie Klöckner sagte, Hindernisse zu überwinden.
15: In der Grafschaft East Sussex im Südosten Englands ist ein Zug entgleist. Nach Angaben von Rettungsdiensten sind 2 Menschen schwer und 9 weitere leicht verletzt worden. An Bord waren mehr als 150 Reisende. Mehrere Waggons am Ende des Zuges sind bei dem Unglück am Nachmittag umgekippt. Die Ursache ist noch unklar. Der havarierte Öltanker vor der Küste von Oman soll geborgen werden. Die Sicherheitsfirma Embry aus Großbritannien ist eigenen Angaben zufolge mit der

0: Bergung beauftragt worden. Der Tanker Caroline B. Zengi, der Russlands sogenannter Schattenflotte zugerechnet wird, hatte vor Omans Küste viel Öl verloren. Ein Ölteppich treibt nordöstlich der Insel Al-Kiblitscha und hat teilweise das Festland erreicht. Laut der Weltschifffahrtsorganisation war der Tanker mit 130.000 Tonnen Öl beladen. Das Wetter in Deutschland. In der Nacht überwiegend klar bei Tiefstwerten von 22 bis 10 Grad. Morgen sonnig und trocken, Höchstwerte 31 bis 38 Grad. An der See etwas kühler. Am Samstag viel Sonne, auch Wolken, später von Westen her Schauer und Gewitter, 21 bis 38 Grad. Am Sonntag zeitweise heiter, teils Schauer und Gewitter, 20 bis 32 Grad. Das waren die Nachrichten.
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2: Und so sieht's auf den Straßen aus um 23.33 Uhr. Die A3 Köln Richtung Oberhausen ist zwischen Kreuz Breitscheid und Kreuz Kaiserberg wegen Reparaturarbeiten noch bis etwa 3 Uhr gesperrt. A7 Hamburg Richtung Hannover, die Einfahrt Hamburg-Waltershof ist wegen einer Nachtbaustelle bis ca. 5 Uhr gesperrt. Die A20 Kreuz Uckermark Richtung Rostock ist zwischen Prenzlau Süd und Prenzlau Ost wegen eines Brandes gesperrt. Die A23 Hamburg Richtung Heide ist zwischen Dreieck Hamburg Nordwest und Hamburg Eidelstedt wegen einer Nachtbaustelle noch bis etwa 5 Uhr gesperrt. Und die A44 Kassel Richtung Dortmund ist zwischen Warburg und Diemelstadt wegen Bergungsarbeiten nach einem LKW-Unfall gesperrt. Kommen Sie überall gut und sicher durch den Verkehr.
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2: Mit Tom Westerholt am Mikrofon. Guten Abend. Der deutsche Weinbau steckt in einer tiefen Krise. Zum einen wird allgemein weniger Alkohol getrunken und zum anderen nehmen die klimatischen Extreme überall zu. Der Deutsche Weinbauverband hat heute in Österreich-Winkel im Rheingau das vergangene Jahr bilanziert und einen Ausblick auf die Zukunft gegeben. Lars Hofmann über die Herausforderungen, mit denen sich die Winzer konfrontiert sehen.
3: Winzer Philipp Korvers vom Weingut Korvers Kauter steht in einem seiner Weinberge oberhalb von Österreich-Winkel im hessischen Rheingau. Grundsätzlich war es dieses Jahr zu heiß und zu trocken. Die Reben hier sind aber grün. Alte Pflanzen mit rund 20 Meter tiefen Wurzeln, sagt er.
4: Das Gras ist an manchen Stellen auch noch grün, aber in der Regel durchaus gelb und verwelkt. Hat natürlich viel weniger Wurzelmasse als eine Rebe, die auch von weiter unten Wasser holen kann. Und so sehen Sie das, dass einige Gräser oder Begrünungen eben verwelkt sind und die Rebe tatsächlich immer noch gut arbeiten kann. Ja.
3: Aber das ist nicht überall so. Nur ein paar Kilometer weiter den Rhein entlang bei Rüdesheim hat er auch Weinberge. Hier ist der Boden steiniger, speichert kaum Wasser. Hier musste er mit seinem Team immer wieder wässern, genauso die jungen Pflanzen, die noch nicht so tiefe Wurzeln haben. Viel komme da jetzt auf die nächsten Wochen an.
4: Trockenheit kann durchaus gute Weine hervorbringen. Ich bin von Natur aus Optimist und ich möchte auch sagen, 2026 kann noch wirklich ein super Jahrgang werden.
3: So dürfte es vielen Winzern gehen. Sie hoffen auf eine einigermaßen gute Ernte. Allerdings haben sie neben der aktuellen Trockenheit noch viel mehr grundsätzliche Probleme. Der Weinkonsum in Deutschland geht seit Jahren zurück. Und viele Winzer werden ihren Wein nicht mehr los. Der Weinbauverband fordert deshalb von der Politik, den Winzern in Württemberg und Rheinhessen jetzt schnell zu erlauben, überschüssigen Rotwein und Rosé zu Industriealkohol zu destillieren. Diese Krisendestillation von 24 Millionen Litern helfe immerhin kurzfristig. Es seien aber strukturelle Reformen notwendig, sagt Christian Schwörer vom Weinbauverband, weil tendenziell zu viel Wein angebaut werde.
5: Unsere Forderung, die jetzt noch nicht umgesetzt ist, ist tatsächlich ein Anbaustopp. Wir sehen, wir müssen das Produktionspotenzial runterbekommen. Insofern dürfen die Rebflächen aktuell nicht weiter anwachsen.
3: In einigen Bundesländern, Bayern, Baden-Württemberg und Rheinland-Pfalz, werde sogar darüber nachgedacht, Weinberge dauerhaft zu roden und stillzulegen. Der Präsident des Deutschen Weinbauverbandes, Winzer Klaus Schneider, sagt, aktuell gehe es vielen Winzern schlecht. Vielen aber auch nicht. Um auf die Probleme wie sinkender Weinkonsum, ausländische Billigweine, hohe Kosten für Sprit und Löhne zu reagieren, brauche man Zeit. Dafür müssten Flächen vorübergehend stillgelegt werden.
6: Das heißt, Weinberge für 8 Jahre aus der Produktion zu nehmen, die Weinberge zu roden, aber mit Biodiversitätsmaßnahmen den Bewirtschafter zu verpflichten, die Flächen in Ordnung zu halten. Wir wollen die Ansichten der Landschaften erhalten und in diesen 8 Jahren werden wir Lösungen finden, um den Weinmarkt zu ordnen und daran arbeiten wir.
3: In Baden-Württemberg, Rheinland-Pfalz und Hessen werde von den Landesregierungen geprüft, ob das umsetzbar sei. Winzer Philipp Korvers freut sich auf die anstehende Weinlese, weiß aber auch, dass dieser Sommer ein besonderer ist, egal wie die Ernte ausfällt.
4: 2026 geht mit Sicherheit als einer der heißesten und trockensten Sommer ein. Nach den heißen Jahren in der Vergangenheit sollte das wirklich der finale Weckruf sein, dass man was tun muss, ja, dass wir uns um Bewässerungslösungen gemeinschaftlich kümmern müssen.
3: Einzelne Winzer alleine könnten kaum noch auf die zunehmenden Wetterextreme reagieren. Das gehe in Zukunft eben nur noch zusammen.
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2: Bei uns wird ja gerade viel drüber diskutiert. In Österreich gibt es sie dagegen schon seit bald 20 Jahren, die sogenannte Schwerarbeitspension. Sie steht Frauen und Männern ab dem 60. Lebensjahr offen, wenn sie nämlich 45 Jahre gearbeitet haben und einen Teil davon eben in körperlich oder auch psychisch besonders anstrengenden Berufen. Wie funktioniert dieses Modell, das einige ja auch in der deutschen Rentendebatte mit großem Interesse beobachten? Clemens Fehrenkotte berichtet.
7: Schon frühzeitig hat Österreich eine Regelung gefunden, um Arbeitnehmern nach 45 Jahren den Eintritt in den Ruhestand mit 60 Jahren zu ermöglichen. Eine Voraussetzung: in mindestens 10 der 20 letzten Arbeitsjahre muss schwere körperliche oder psychische Arbeit geleistet worden sein. Allerdings mit Abschlägen. Wer mit 60 diese Pension erhält, muss bis zum Erreichen des aktuellen Renteneintrittsalters von 65 Jahren für Männer und derzeit 61,5 Jahren für Frauen auf bis zu 9% der endgültigen Renten Zahlung verzichten. Die Intention bei der Einführung der Schwerarbeitspension 2007 sei nachvollziehbar gewesen, sagt Carmen Tremmel, Analystin beim arbeitgebernahen Think Tank Agenda Austria. Doch seitdem sei nichts mehr verändert worden.
8: Es ist aber damals bei der Einführung schon, finde ich, der Fehler begangen worden, dass man sich einfach keine Gedanken gemacht hat, wie könnte man das vielleicht anders gestalten, dass die Personen zwar vielleicht nimmer am Gerüst arbeiten, aber halt einfach einer Bürotätigkeit nachgehen, umgeschult werden und trotzdem noch weiterarbeiten können.
7: Erst seit 2024 können Frauen die Schwerarbeitspension mit dem Erreichen des 60. Lebensjahres beziehen. Denn bis 2023 lag das gesetzliche Renteneintrittsalter für Frauen ohnehin bei 60 Jahren. Derzeit wird die Altersgrenze für Frauen schrittweise erhöht. 2033 sollen auch Frauen erst mit 65 Jahren abschlagsfrei in den Ruhestand gehen können. Gegenwärtig sind es 30.000 Pensionisten, wie die Rentner hierzulande genannt werden, die eine Schwerarbeitspension beziehen. Pro Jahr kommen 5.000 bis 6.000 Arbeitnehmer hinzu, die mit 60 die Schwerarbeitspension beziehen. Das gehe in die falsche Richtung, sagt Carmen Tremmel von Agenda Austria.
8: Es ist auf der einen Seite die Intention und auch der Grundgedanke absolut verständlich. Die Ausgestaltung ist leider heute sehr breit und in Anbetracht dessen, dass das Pensionsantrittsalter generell steigen muss, ist 60 Jahre einfach zu früh.
7: Was als Schwerarbeit anerkannt wird, prüft die österreichische Pensionsversicherung vergleichbar mit der deutschen Rentenversicherung. Die Kriterien: wer in Nachtarbeit an mindestens 6 Arbeitstagen pro Monat tätig ist, regelmäßig unter extremen Hitze- und Kältebedingungen arbeitet, wer schwere körperliche Arbeit verrichtet. Seit diesem Jahr können auch Bedienstete in Pflegeberufen frühzeitiger mit 60 eine Schwerarbeitspension beziehen. Doch in Österreich ist in diesen Tagen erneut auch eine Debatte über die langfristige Finanzierbarkeit der Pensionen in Gang gekommen. Angestoßen von dem Tiroler Landeshauptmann Anton Mattel von der konservativen Volkspartei ÖVP. Der 63-jährige Mattel spricht sich für einen deutlich späteren Renteneintritt aus. Tirols Landesregierungschef vor einer Woche im ORF.
9: Erst ab 65 Jahren, aber es müssen mindestens 45 Jahre auch an Arbeitszeit nachgewiesen werden. 45 Jahre, in denen in das System einbezahlt worden ist.
7: Wer diese nicht habe, müsse länger als bis 65 Jahre arbeiten. Für Eltern würde der Tiroler ÖVP-Landesregierungschef Mattel Betreuungsjahre als Arbeitszeit anrechnen. Derzeit kommen in Österreich allerdings nur knapp die Hälfte der Männer und nicht einmal 20% der Frauen auf 45 Beitragsjahre.
2: Clemens Fehrenkotte über die Schwerarbeitspension in Österreich.
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2: Und in der geht es heute ins tiefste Oberbayern, nach Bad Kohlgrub, ins höchstgelegene Moorheilbad Deutschlands. Dort will man Altes bewahren, alte Obstsorten zum Beispiel, aber auch Handwerkskünste. Dafür gibt es extra einen Verein, der auch einen Dorfladen betreibt. Immer freitags gibt es dort Marmelade zu kaufen, Saft oder auch Schnaps aus der eigenen 200 Jahre alten Brennerei. Sibylle Kölmel war für uns dort und hat eine wichtige Frau im Verein getroffen.
10: Das ist ein altes Bild da. Dazu hat es mir ausgeschaut.
11: Auf dem Holztisch in dem kleinen Hofladen liegt ein dickes Fotoalbum.
10: Das sind die Gründungsmitglieder, die drei. Die hat man da bei 55 Jahren Feier, hat man die da eingeladen, die haben da noch gelebt. Da hat man dann so Apfelausstellungen. Das ist da der Mäh- und Dengelkurs, wo wir machen.
11: Fotos über Fotos, sorgsam eingeklebt und beschriftet.
10: Und jetzt hat man keine Fotos mehr, weil jetzt alles digitalisiert ist. Das bin ich, ein paar Jahre jünger.
11: Bad Kohlgrub in Oberbayern an einem sehr heißen Sommertag. Im Zentrum des Ortes hat der Obst- und Gartenbauverein Bad Kohlgrub seinen Sitz und über das Fotoalbum beugt sich und blättert darin die erste Vorsitzende.
10: Mein Name ist Barbara Kronacker, ich bin von Bad Kohlgrub. Also ich wohne in Oberammergau, aber in Kohlgrub war kein Geburtsheim. Mein ganzes Leben durfte ich in Bad Kohlgrub bleiben, was ich sehr schätze. Und das ist also meine geliebte Heimat und für die möchte ich mich auch einsetzen.
11: Das tut sie schon seit 1991. Seitdem ist Barbara Kronacker Mitglied im Obst- und Gartenbauverein, erst als Schriftführerin, dann übernahm sie vor 11 Jahren den Vorsitz.
10: Also ich mache jetzt zum Beispiel schon ewig lang, schmücke ich den Erntedankaltar, dann von Leichnam einen Altar, dann pflege ich ein Beet an der Flaniermeile im Dorf. Dann kümmere ich mich um das Haus.
11: Erzählt Barbara Kronacker, groß und von der Sonne gebräunt.
10: Dann bei den verschiedenen Veranstaltungen würde ich halt federführend mithelfen. Und wir machen dann auch beim Straßenfest mit beim Christkindlmarkt. Für den Kindergarten spenden wir wieder und so weiter, weil wir eben durch unsere verschiedenen Zweige gute Einnahmen haben und dann sagen wir der Meinung, das soll wieder der Gemeinde zugutekommen und wo die Gemeinde dann froh ist, weil die ja sehr angespannte Finanzen haben. Also das ist ein Riesending, was wir machen.
11: Ein Lebenswerk. Seine Räume hat der mit 280 Mitgliedern relativ große Verein in einem denkmalgeschützten Haus von 1521. Es gehört der Gemeinde, steht neben dem Kurpark und seine prachtvolle Fassade ist betupft mit zahlreichen Weisheiten.
12: Das sind ganz sinnige Sprüche, die heute noch gelten. Bewahret einander vor Herzeleid, denn kurz ist die Zeit, die beisammen seid. Daneben gibt es noch, dies Haus ist mein und doch nicht mein. Beim nächsten wird es auch so sein. Den dritten trägt man auch hinaus. Nun frage ich dich, wem gehört dies Haus? Also mir gefallen die Sprüche und die haben heute noch ihre Wirkung und Bedeutung.
11: Georg Wojcak ist hier in Bad Kohlgrub geboren und geblieben und schon lange Mitglied im Verein. Wir betreten das Haus, das die Vereinsmitglieder liebevoll und detailreich restauriert haben. Zum Beispiel diese Blumengirlanden an der Wand.
12: Wir haben das genau abgemacht, wie es vorher war. Drüben waren es größere Blumen. Nicht so filigran.
11: Und dieser Blauton ist auch wie früher?
12: Das ist wie früher.
11: Georg Wojcak erzählt, dass bevor das Gebäude aufgrund einer vereinbarten Leibrente an die Gemeinde überging, ein Georg Steigenberger der Eigentümer war.
12: Also der hat schon einen Sinn gehabt für was Schönes. Der hat einen Sinn für Kunst gehabt.
11: Und Georg Steigenberger betrieb in dem Haus eine Schnapsbrennerei, die der Obst- und Gartenbauverein der Gemeinde abkaufte. Mit engagierten Mitgliedern dort eine Obstpresse einrichtete und 2003 das Brennen von Schnaps an der originalen Anlage wiederbelebte.
13: Also den linken, das ist der Rohbrandkessel. Wir sind natürlich jetzt nicht im Betrieb. Meistens brennen wir zwischen, also vor Weihnachten in der Adventszeit. Und das geht halt wirklich von in der Früh um 6 bis abends um 6.
11: Apfel-, Birnen- und Zwetschgenschnaps, der dann auch im vereinseigenen Hofladen verkauft wird. Johann Schädler, auch Kohlgruber, zeigt die 200 Jahre alte Anlage mit den Kupferkesseln, eine der ältesten Brennereien in Bayern.
13: Damals schon, vor 25 Jahren, circa 25 Jahren, hat die Gemeinde damals schon kein Geld mehr gehabt zum Herrichten für sowas. Und dann hat der Gartenbauverein gesagt, das schauen wir, dass wir das wieder herrichten können. Dann haben wir ca. zu D-Mark-Zeiten ca. 20.000 D-Mark reingesteckt.
11: Angrenzend das Lager.
13: Da ist ein Heu-Gin, weil da habe ich einen Gin gemacht. Dann haben wir gedacht, bei der letzten Füllung, da hänge ich einfach einen Sack Heu rein.
11: Johann Schädler tritt an die Regale.
13: Was haben wir denn noch? Brombeer. Was haben wir denn noch? Bergkräutergeist.
11: Ist gut verkauft worden dieses
13: Jahr? Ja.
11: Beigebracht hat sich Johann Schädler, der vor seiner Rente Briefträger war, all das hier selbst. Geholfen haben Internet und Bücher. Inzwischen gab es Prämierungen und Goldmedaillen für den Schnaps aus Kohlgrub und das Sortiment wird ausgeweitet.
13: Jetzt machen wir einen Gin zwischendurch. Und seit Neuestem haben wir einen Whiskybrand. Und der ist nächstes Jahr. Im Frühjahr ist der soweit. Und da machen wir uns vielleicht in Vorbereitung ein kleines Jubiläum. Der Friedl, der mit mir angefangen hat, der wird 85 und ich werde 75.
11: Bei so viel hohem Alter im Obst- und Gartenbauverein Bad Kohlgrub und so viel gewachsenem und über die Jahrzehnte angehäuftem Wissen, wie ist das hier mit dem Nachwuchs? Gibt es noch Interesse an alten Traditionen?
10: Wenig, sehr wenig,
11: sagt Barbara Kronacker.
10: Ja, da war automatisch, weil vor dem 15. August hat man sich getroffen für Kräuterbuschenbinden. Da hat jede von ihren Gärten was mitgebracht, was man braucht. Und dann die 7 Kräuter, die sowieso reinkommen. Und dann ist in Gemeinschaft das gemacht worden. Und das ist halt total abgeflaut. Das ist immer weniger geworden. Kontinuierlich von Jahr zu Jahr weniger. Basteln jetzt für den Advent und das Basteln für Ostern. Und dann sitzt man dann zusammen und Kaffee trinken und ratscht ein bisschen. Da gibt es dann Kuchen und so.
14: Das vermissen Sie?
10: Ja, das geht halt ein bisschen flöten. Gell?
13: Ja, das ist ein schwieriger Fall.
11: Sagt Johann Schädler dazu in seiner Schnapsbrennerei.
13: Weil die Jugend, die hat heutzutage eigentlich schon viel um die Ohren. Und dann haben sie auch viel mehr Angebote.
11: 2 Tage später, es ist immer noch heiß. Steffi Mangold steht mit ihrem kleinen Sohn Ferdinand im hinteren Kurpark von Bad Kohlgrub. Vor einem Stück Wiese, das der Gemeinde gehört.
15: Wir haben da Obstbäume gepflanzt, wie so Streuobstwiese. Natürlich sind die jetzt noch ziemlich klein, das war erst vor 2 Jahren. Und später können wir da auf jeden Fall mal ernten. Vielleicht können wir aus denen dann Schnaps machen oder wir machen einen Saft.
11: Steffi Mangold ist 33 Jahre und aus dem Altmühltal nach Bad Kohlgrub gezogen. In den Verein kam sie durch ihre Schwiegermutter und weil sie selbst einen eigenen Obst- und Gemüsegarten plant.
15: Ich mag einfach als, sagen wir mal, relativ junger Mensch das Wissen, was die Alten haben, irgendwie nachhaltig machen, weil ich bin überhaupt keine Expertin, die kenne mich eigentlich gar nicht aus. Das ist halt eigentlich das Wichtige und das sollte man irgendwie erhalten.
11: Die älteren Mitglieder bekümmert, dass die Jungen überwiegend kaum Zeit und Interesse mehr haben. Sieht sie das auch so oder gibt es andere Hürden? Die Kommunikation sei ein wesentlicher Punkt, sagt Steffi.
15: Ich glaube, das ist mal der erste Punkt, dass man einfach sie direkter anspricht. Dass man vielleicht die moderne Homepage hat. Also ich glaube grundsätzlich der Zugang zu den Menschen oder zu den jungen Menschen ist vielleicht mal das Erste. Weil ich denke, wenn man coole Aktionen macht, wo junge Leute und mit Familien und so ansprechend finden, dann kommen die auch.
11: Noch einmal zurück in den Hofladen zu noch einer Besonderheit. Dort gibt es einen dicken Ordner mit vielen kleinen Klarsichthüllen. In diesen stecken sorgsam beschriftet unzählige gefaltete und nummerierte Papiertütchen. Gestreifte Marlene steht da drauf oder Michis Ananas oder Sonnenherz. Die Samen von 98 verschiedenen Tomatensorten.
16: 2009 habe ich ein Glashaus gekriegt und dann habe ich natürlich angefangen zum Experimentieren.
11: Gerti Lang aus Bad Kohlgrub ist gelernte Gemüsegärtnerin und die Züchterin.
16: Und dann habe ich ja angefangen, alles aufzuschreiben. Wie sie wachsen, wie sie schmecken, wie sie reif werden. Und habe dann auch immer gezielt nach so frühreifenden, besonderen Sorten gesucht.
11: Auf der Bank neben der Tür vor dem Hofladen sitzt Barbara Kronacker. Eine Besucherin betritt den Garten. Was Kriecherl sein, fragt sie.
10: Kriecherl?
14: Ja.
10: Das sind so gelbe Art Pflaumen.
17: Also Flammen
10: so, auf, so gell? So Art Mirabellen, aber auch nicht so, okay. Das ist ein Kriegerl.
17: Okay. Danke.
11: Erklärt ihr die Vorsitzende. Nächstes Jahr wird sie 80 und dann nicht nochmal für den Obst- und Gartenbauverein Bad Kohlgrub kandidieren. Einsetzen für ihn und die von ihr so geliebte Heimat wird sie sich weiter.
2: Das war Stadt, Land, Mensch, die Deutschland-Reportage. Heute zu Besuch im tiefsten Oberbayern. Sibylle Kölmel war für uns in Bad Kohlgrub. 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
2: Kurze Frage, kennen Sie eigentlich die berühmtesten Ostrock-Hits? Wenn Ihnen da jetzt gerade keine einfällt, weil Sie vielleicht nicht aus der Region sind, nehmen wir Sie mit in eine ganz eigene Musikwelt. Denn in der DDR war Ostrock nicht wegzudenken und viele der Songs von damals sind bis heute bekannt. Inzwischen spielen immer mehr Coverbands in Sachsen, Brandenburg oder Mecklenburg-Vorpommern die alten Ohrwürmer. Daniel Bartel hat mit einer dieser Bands gesprochen und nachgefragt, was diesen aktuellen Ostrock-Boom eigentlich ausmacht.
18: Als dein Baum möchte ich werden, genau wie der Dichter es beschreibt.
19: So klingt es, wenn Ostrock aus den Lautsprechern dröhnt. Vor 60 Jahren eroberte der Ostrock die ostdeutschen Wohnzimmer. Doch nach der Wiedervereinigung drohte die Musik für immer verdrängt zu werden. Davon kann heute keine Rede mehr sein. Wer nun im Osten Live-Konzerte besucht, kommt an Ostrock nicht mehr vorbei. Die alten Hits sind wieder voll angesagt. Die Rostocker Musikstudenten Andreas Jäckel und Schlagzeuger Anton Telemann wollten mit auf dieser Welle surfen und gründeten mit weiteren Freunden die Band Rostrock. Jäckel ist Leadsänger der Gruppe und in Thüringen aufgewachsen. Zur Musik hat er deshalb wohl den größten persönlichen Bezug.
20: Bei mir zu Hause im Wohnzimmer meiner Eltern lief in meiner Kindheit in den 90ern und auch noch Anfang der Nullerjahre eben Ostrock zu Hause von der CD. Ich mochte das damals gerne.
19: Im Repertoire hat Rostrock vor allem Evergreens bekannter Bands wie Karat oder den Pudis mit. Der 26-jährige Schlagzeuger Anton Telemann kommt zwar aus Berlin, aber mit jedem Live-Gig überall in Ostdeutschland ist auch bei ihm ein zunehmendes Wir-Gefühl entstanden.
21: Bei mir ist das ja ein bisschen anders, weil ich damit gar nicht so richtig aufgewachsen bin. Ich fühle mich tatsächlich durch die Musik mit den Leuten verbunden. Klingt kitschig, aber so, dass es sozusagen auch für mich so ein bisschen identitätsstiftend geworden ist.
19: Aber was genau macht die Musik heute wieder so beliebt? Für Sänger Jäckel sticht ein Merkmal besonders heraus.
20: Was auch sehr spannend am Ostrock ist, ist, dass es natürlich die Vorgabe gab, nur Deutsch zu spielen. Und es ist auch absolut kennzeichnend, dass der gesamte Ostrock eigentlich deutschsprachig ist.
19: Neue Musik schreiben sie bei Rostrock aber nicht. Das Live-Geschehen lebt ganz klar von der Nostalgie und von den unvergessenen Hits. Und das aus gutem Grund.
20: Uns haben schon mal Leute gefragt, wollt ihr nicht selber Ostrock schreiben? Aber da hätten wir ein Problem, das wirklich authentisch darzustellen, weil wir ja einfach jetzt unter ganz anderen Bedingungen und mit ganz anderen Freiheiten aufwachsen können.
19: In diversen Songs gab es damals versteckte Systemkritik am SED-Regime. Zum Beispiel die Liedzeile »Uns hilft kein Gott, unsere Welt zu erhalten« im 1982 veröffentlichten Lied »Der blaue Planet« von Karat.
18: Uns hilft kein Gott, unsere Welt zu erhalten.
19: Reinhard Dankert hat diese Zeiten noch selbst miterlebt. Und genau darin sieht der 75-Jährige auch den Grund dafür, dass Ostrock heute wieder rauf und runter läuft.
22: Man geht heute zu Konzerten, weil man das in der Jugend miterlebt hat, wie die Bedingungen in der DDR waren. Es ist vorwiegend unsere Generation, die auch mit Ostrock groß geworden ist, obwohl man sich sehr auf die Westmusik orientiert hatte.
19: Für viele Konzertbesucher sei das nicht bloß Musik, sondern auch ein Lebensgefühl, sagt Dankert. Als ehemaliger Gitarrist einer Band und heutiger Kurator des Ostrock-Museums in Krüppelin bei Rostock weiß das wohl kaum jemand besser als er. Die Ausstellung widmet sich ganz der Geschichte der Unterhaltungsmusik in der DDR und ist bundesweit einmalig. Dass jetzt auch wieder junge Leute Ostrock hören, freut Dankert. Für ihn ist sowieso klar,
22: Ostrock ist für mich deutsches Kulturgut.
19: Jäckel glaubt, viele Fans wollten damit auch ein Zeichen setzen, weil sie sich bis heute nicht gänzlich verstanden fühlen.
20: Viele Leute in Westdeutschland kennen diese Musik gar nicht, mit denen die Leute im Osten eigentlich groß geworden sind. Dann ist das ja auch, ja, vielleicht auch manchmal ein Beispiel dafür, dass man sich teilweise gar nicht so richtig kennengelernt hat. Und dass das jetzt umso identitätsstiftender ist?
19: Aber vielleicht sei die Erklärung für den anhaltenden Hype noch viel einfacher.
20: Die großen Musiker aus den einschlägigen Bands, also Pudis, Karat, Silly, die drehen jetzt gerade ihre Abschiedstouren, weil die

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1: Um 0 Uhr mit Juliette Groß. Deutschland steht vor einer neuen Hitzewelle. In zahlreichen Regionen werden Temperaturen von mehr als 35 Grad erwartet. Die Trockenheit sorgt schon seit Wochen für Probleme, zum Beispiel in der Landwirtschaft. Aus der Nachrichtenredaktion Thorsten Lange.
2: Der Deutsche Bauernverband rechnet mit starken Ernteeinbußen bis hin zu Totalausfällen. Bauernpräsident Rugwied geht von einer unterdurchschnittlichen Ernte vor allem bei Weizen und Raps aus. Besonders kritisch sei die Lage im Süden, sagte Rugwied im Redaktionsnetzwerk Deutschland. Zunehmende Probleme auch bei der Schifffahrt. Am Rhein werden heute neue Pegeltiefstände erwartet. Schon gestern Abend hat die Trockenheit für Chaos auf der A1 zwischen Hamburg und Bremen gesorgt. Am Seitenstreifen brach ein Feuer aus und die Flammen griffen auf ein angrenzendes Waldgebiet über.
1: Ein US-Bundesrichter in Boston hat eine Klage der Regierung von Präsident Trump gegen die Elite-Universität Harvard abgewiesen. Die Regierung hatte der Universität vorgeworfen, nicht genug gegen Antisemitismus auf dem Campus zu tun. Der Richter entschied, ein Verstoß gegen das Gesetz zum Schutz vor Diskriminierung könne Harvard nicht nachgewiesen werden. Das Urteil ist eine Niederlage für die Trump-Regierung. Auf der griechischen Halbinsel Chalkidiki ist ein großer Waldbrand ausgebrochen. Betroffen ist die Landzunge Kassandra. Dichte Rauchwolken sind kilometerweit zu sehen. Die Feuerwehr ist mit Löschflugzeugen und Hubschraubern im Einsatz. Im beliebten Ferienort Siviri und in umliegenden Dörfern wurden Urlauber und Bewohner aufgefordert, sich in Sicherheit zu bringen. Bei den Leichtathletik-Europameisterschaften in Birmingham hat das deutsche Team 2 Titel geholt. Gesa Felicitas Krause gewann über 3000 Meter Hindernis, Leo Neugebauer im Zehnkampf. Aus Birmingham, Irina Kneep.
3: Erst schnappte sich Gesa Krause die Hinderniskrone, dann krönte sich Zehnkämpfer Leo Neugebauer zum König der Athleten. Der Zehnkämpfer rettete in einem packenden Finish nach dem abschließenden 1500 Meter Lauf seinen Vorsprung auf Niklas Kaul gerade so ins Ziel. Für Neugebauer ist es nach WM-Gold im Vorjahr der 2. große Titel seiner Karriere. Den deutschen Doppelsieg rundete Youngster Amadeus Gräber mit einem starken 8. Platz ab. Über die 3000 Meter Hindernis war zuvor Gesa Krause zu ihrem 3. EM-Titel gerannt. Platz 3 sicherte sich ihre Teamkollegin Olivia Gürt.
1: Und zudem holte Henrik Janssen noch Bronze im Diskuswerfen. Das waren die Nachrichten. Das Wetter in Deutschland. Meist klar bei Tiefstwerten von 22 bis 10 Grad, tagsüber sonnig und trocken, Höchstwerte 31 bis 38 Grad, an der See etwas kühler. Am Samstag

0: Tag viel Sonne, auch Wolken, später von Westen her Schauer und Gewitter, 21 bis 38 Grad. Es ist 0:03 Uhr.
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2: Drei Meldungen haben wir für Sie. Die A3 Köln Richtung Oberhausen ist zwischen Kreuz Breitscheid und Kreuz Kaiserberg wegen Reparaturarbeiten noch etwa 3 Stunden gesperrt. Die A20 Kreuz Uckermark Richtung Rostock ist zwischen Prenzlau Süd und Prenzlau Ost wegen eines Brandes gesperrt. Und die A23 Hamburg Richtung Heide ist zwischen Dreieck Hamburg Nordwest und Hamburg Eidelstedt wegen einer Nachtbaustelle noch bis etwa 5 Uhr gesperrt.
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2: Von NDR Info in Hamburg mit Tom Westerholt. Und wir wollen uns in der Infonacht erinnern an etwas, das einst eine ganze Nation spaltete und das damals mit einer handfesten Lüge begann.
3: Niemand hat die Absicht, eine Mauer zu errichten.
2: Ja, das war der damalige DDR-Staatschef Walter Ulbricht im Juni 1961 mit besagter Lüge. Denn dann kam sie ja doch gerade mal 2 Monate später, die deutsche Zweiteilung in ein freies BRD-Gebiet und eine geschlossene DDR-Zone. 65 Jahre ist das her, gestern auf den Tag genau, am 13. August, der Mauerbau. Wir erinnern uns und schauen gleich auch noch, wie heutige Schülerinnen und Schüler im Geschichtsunterricht mehr darüber erfahren. Zunächst mal zu Jörg Schönenborn. Der Kollege hat in den ARD-Tagesthemen mit Ilko Sascha Kowalczuk über die Zeit damals gesprochen. Er ist Historiker und Publizist, geboren in Ost-Berlin und ja, viel zur Geschichte der DDR unterwegs, hat auch über die SED-Diktatur und die Wende geforscht und veröffentlicht. Die Frage an ihn war, wie sehr hat die Mauer denn sein Leben geprägt?
4: Ich glaube, das hat jeden geprägt, der hinter der Mauer groß geworden ist. Hinter der Mauer hieß ja, man ist eingesperrt. Allerdings ist es ja nicht so, dass wenn man wie ich 1967 geboren worden ist, dass einem gleich bewusst war, sondern es dauerte eine Weile, ehe mir klar war, dass ich hinter und nicht vor der Mauer lebe. Ganz entscheidend für mich war ein Lied von Udo Lindenberg, Katze, kennen vielleicht viele gar nicht. Und da kam eine Passage vor, da war ich 12 Jahre alt, Käfige sind zum Ausbrechen da. Und da dachte ich, wow, was ist das? Und habe mich umgeschaut und habe festgestellt, dass ich ja in so einem Käfig lebe. Und ich bin in Ost-Berlin groß geworden. Da war die Mauer allgegenwärtig, aber es war eigentlich egal in der DDR, ob man in Berlin gelebt hat, auf Hiddensee oder im Erzgebirge. Denn die Mauer war nicht nur ein Bauwerk, sie war etwas, was das ganze Leben teilte. In Freiheit und Unfreiheit. In jedem Schulbuch gab es Mauern, in jeder Zeitung, überall im Alltag. Insofern ist die Berliner Mauer mit ihren 140 Toten und die innerdeutsche Grenze, die ja von der Ostsee bis zum Schwarzen Meer reichte mit über 1000 Toten, ein Symbol für die Mauer, die weitaus mehr war.
5: Ja, und man spürt, dass sie Teil ihres Lebens war. Sie ist ja weg, bis auf ein paar Museumsreste, auch der Todesstreifen. Sehen Sie heute in unserem Land eine Mauer? Und wenn ja, wo verläuft sie?
4: Also es gibt, glaube ich, keine Mauer mehr zwischen Ost- und Westdeutschland. Das ist etwas, was gerne politisch behauptet wird, was ich aber aus einer wissenschaftlichen und auch aus einer politischen Sicht gar nicht nachvollziehen kann. Es gibt in unserem Land Mauern zwischen Arm und Reich, zwischen Bildungsfernen und eher höher gebildeten, zwischen Stadt und Land. Es gibt viele solcher Mauern. Das ist allerdings auch in Gesellschaften wie unserer hochmodernen gar nicht anders möglich, wobei diese soziale Ungerechtigkeit sicherlich etwas ist, was unbedingt abgebaut werden muss. Aber diese vielbeschworene Mauer zwischen Ost und West, die sehe ich so nicht, ganz im Gegenteil. Ich glaube, dass die deutsche Wiedervereinigung, und damit befinde ich mich wahrscheinlich mittlerweile in Deutschland in einer Minderheitenposition, eine große, große Erfolgsgeschichte war und ist. Wenn man sich heute Ostdeutschland anschaut, dann fallen mir gar keine Gegenargumente dafür ein. Und wenn Sie etwa Bilder aus einigen Regionen Nordrhein-Westfalens mit Bildern aus Mecklenburg-Vorpommern oder Sachsen-Anhalt oder Sachsen vergleichen würden und Ahnungslosen die hinhalten würden und sagen würden, na, was glaubst du denn, wo ist Ost, wo ist West? Ich glaube, die meisten würden daneben liegen.
5: Das glaube ich auch. Trotzdem gibt es 2 bemerkenswerte Entwicklungen. Wenn man sich die Wahlkreiskarte nach der letzten Bundestagswahl anschaut, dann war sie im Osten blau. Die AfD hat fast alle Wahlkreise geholt, doppelt so stark abgeschnitten wie im Westen. Das ist die eine Entwicklung. Und gleichzeitig, Wolfram Weimer, der Kulturstaatsminister, hat das heute gesagt, gäbe es eine Verharmlosung, ja eine Nostalgie der DDR von rechts außen und links außen. Sehen Sie das auch so?
4: Also das ist zweifellos so. Es ist praktisch kaum zu fassen, wie heute die DDR, die SED-Diktatur von Millionen Menschen in Ostdeutschland verzeichnet wird, verniedlicht wird, als sogar als Alternative der Demokratie entgegengestellt wird. Andererseits muss man feststellen, die AfD ist kein ostdeutsches Phänomen. Diese blaue Karte, die ja auch Sie an Wahlabenden immer gerne zeigen, die verzerrt die Wirklichkeit. Auch in Baden-Württemberg haben bei den letzten Landtagswahl fast jeder fünfte Wähler und fast jede fünfte Wählerin die faschistische AfD gewählt. Man gibt ähnliche Tendenzen in Hessen, in Bayern, egal wo man hinschaut. Es gibt zwei Besonderheiten. Im Westen wird die AfD von den demokratischen Parteien nach wie vor eingehegt. Da sind eben 80% immer noch dagegen. Und das ist im Osten ganz anders. Da ist die AfD in der Mitte der Gesellschaft angekommen, hat 40% und mehr der Menschen hinter sich. Und ja nicht nur die AfD, sondern dazu muss man auch BSW und Teile der Linkspartei zählen, die alle sehr Kreml-affin sind. Und wer Kreml-affin ist, der zeichnet sich durch zwei Dinge aus. Durch die Ablehnung unserer liberalen Lebensweise und des liberalen Verfassungsstaates. Und er sehnt sich nach einem autoritären Staat. Und das ist natürlich etwas, was am Tag des Mauerbaus besonders diskutabel ist.
5: Ist das, Herr Kowalczuk, der Grund, warum der AfD ja kurioserweise die Vereinnahmung der DDR so rum und so rum gelingt? Also es gibt Spitzenpolitiker, die singen bei der DDR-Hymne mit. DDR-Nostalgie spielt die AfD. Auf der anderen Seite, versucht sie die Wende für sich zu vereinnahmen. Wir haben damals das Regime gestürzt, heute können wir auch was verändern. Das ist doch kurios. Warum funktioniert das?
4: Also die Leute, die heute von sozusagen davon schwafeln, dass man die Revolution oder die Wende 2.0 herbeiführen muss und ähnlichen Quatsch, die waren garantiert nicht 1989 Teil der Freiheitsrevolution. Das war ohnehin bloß eine Minderheit in Ostdeutschland. Das hören viele Menschen nicht gern. Aber diesen Widerspruch, den Sie gerade aufgemacht haben, der ist ganz einfach zu erklären. Man kann die AfD nicht rational erklären und schon gar nicht das, was sie verkündet und schon gar nicht, warum ihr so viele Menschen hinterherlaufen. Und insofern macht das eben für die AfD auch Sinn, auf der einen Seite die DDR zu verharmlosen und auf der anderen Seite die DDR auch gleichzeitig wieder zu verteufeln.
5: Ja, Herr Kowalczuk, zum Schluss, hätten Sie für unsere Zuschauer noch einen Gedanken für die Nacht? Die allermeisten wollen, dass wir gut zusammenleben, dass Ost und West sich verstehen, dass die Gesellschaft funktioniert. Was können die, die uns zuschauen, tun?
4: Also ich glaube, das, was die Extremisten von der AfD am meisten ärgert, ist erstens gute Laune. Die haben nämlich meistens schlechte Laune. Und zweitens, dass man darüber redet, was unser Land wirklich ist. Positive Narrative über unsere Gegenwart erzählen. Und dazu haben wir allen Grund. Wir leben in einem Land, das politisch stabil ist, wirtschaftlich zu den stärksten der Welt hört, zu den sozialsten der Welt. Nicht einmal 5% der Menschheit lebt so wie wir hier in Ostdeutschland, leben so wie die Menschen in Deutschland. Und das sollte man immer wieder voller auch Freude verkünden und darauf aufbauen, dann zu sagen, was alles verbessert und verändert werden muss. Aber ich glaube, das ist ein ganz wirksames Mittel, um den Extremisten entgegenzutreten. Nämlich positiv über unsere Gesellschaft zu reden. Und dafür gibt es viele, viele Gründe.
2: Der Historiker und Publizist Ilko Sascha Kowalczuk in den ARD-Tagesthemen vom Abend. Wir versetzen uns nochmal zurück in dieses Jahr 1961. Eine ungewisse Zeit, vor allem für die Menschen im Osten Deutschlands. Zwar wurde immer wieder dementiert, dass die Grenze ganz dicht gemacht würde, doch viele verließen die DDR fluchtartig Richtung Westen. Familien wurden zerrissen, manche für Jahrzehnte. Seit der Gründung der DDR waren es da schon mehr als 2,5 Millionen gewesen. Vor allem junge Menschen und gut ausgebildete Fachkräfte. Und genau dieser Abwanderung wurde dann ein Ende gemacht. Gestern, vor 65 Jahren, an jenem 13. August 61, als plötzlich Stacheldraht gezogen und eine Mauer gebaut wurde. Bewacht von nationaler Volksarmee und Volkspolizei. An diesen dunklen Tag in der deutschen Geschichte wurde natürlich gestern auch in Berlin erinnert. Über die zentrale Gedenkveranstaltung berichtet Annette Mirsch.
6: Musik. Einst schwangen sie hoch oben im Turm der Versöhnungskirche. Jetzt läuten die geretteten Glocken mitten auf dem ehemaligen Todesstreifen in einem Holzgerüst. Auf den Trümmern der Kirche steht inzwischen die Versöhnungskapelle, ein besonderer Ort aus Lehm und Holz und zur Erinnerung. Auch an den 13. August 1961. Dieses Datum sei eine geschichtliche Ikone, eine Zäsur, sagt Pfarrer Thomas Jeutner zur Begrüßung, der Tag, an dem der Bau der Mauer anfing.
7: Sie verwundete das Herz unserer Stadt. Sie trennte Straßen, Familien, Freunde, Liebespaare. Und die Gewalt an der Grenze zerstörte viele Leben. Und die es betroffen hat, trauern lebenslang.
6: Politiker, Vertreter von Opferverbänden und Zeitzeugen sind gekommen. Im Halbdunkel der schlichten kleinen Kapelle sitzen sie dicht gedrängt. Berlins regierender Bürgermeister Kai Wegner erinnert an Schicksale und Geschichten, die mit dem Mauerbau verbunden sind.
8: Es sind diese Schicksale und Geschichten, die wir nicht vergessen dürfen. Es sind diese Schicksale, die uns mahnen. Mahnen, dass ein Leben in Freiheit, ein Leben in Demokratie keine Selbstverständlichkeit ist.
6: 28 Jahre stand die Mauer, 37 Jahre schon ist sie wieder weg, gibt Bundestagspräsidentin Julia Klöckner in ihrer Rede zu bedenken und fragt, warum konnte das Bauwerk verschwinden, nicht aber die Mauer in den Köpfen?
9: Für Westdeutsche änderte sie sich mit der Einheit nicht allzu viel. Doch sie haben unterschätzt, wir haben unterschätzt, wie tiefgreifend die Umbrüche für die Landsleute waren. Für Ostdeutsche änderte sich mit der Einheit nahezu alles. Manche Erfahrungen des Übergangs wirken bis heute nach. Und wer sie verstehen will, der muss bereit sein, auch zuzuhören. Für alle Deutsche aber gilt, wir müssen verstehen wollen. Auch dafür übrigens gedenken wir heute. Auch dafür blicken wir zurück. Wir müssen aus unserer Geschichte lernen. Wir dürfen uns eben nicht in ihr verlieren.
6: Aufhorchen lässt schließlich das kurze Zeitzeugengespräch mit der Familie Hildebrandt, dem Sohn und zwei Urenkelinnen des letzten DDR-Pfarrers in der Versöhnungskirche. Antonia Hildebrandt, nach dem Fall der Mauer geboren, kritisiert, dass die deutsche Teilung längst nicht überwunden sei.
10: Das Prägnanteste ist einfach, dass die Ostdeutschen strukturell systematisch benachteiligt sind, auf Führungsebenen extrem unterrepräsentiert. Sie sind die Bevölkerungsgruppe europaweit, die am seltensten die Immobilie besitzt, in der sie selber leben. In Leipzig, wo ich auch zum Teil studiert habe, gehören 70% der Altbauten Westdeutschen. Ich stelle mir immer vor, wie das wäre, wenn in München 70% der Altbauten Ostland gehören würde, was dann für ein Theater wäre. Und Markus Söder würde ausrasten, zu Recht wahrscheinlich.
6: Besonders seltsam sei aus ihrer Sicht, dass sich dafür scheinbar niemand interessiere.
2: Annette Mirsch über die Feierlichkeiten zu 65 Jahre Mauerbau gestern in Berlin.
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2: Die Situation ist mittlerweile, kann man sagen, bedenklich bis bedrohlich. Grundwasserpegel sinken weiter, Böden trocknen aus. Manche Ortschaften müssen schon per Tankwagen mit Trinkwasser versorgt werden. Und wir sprechen hier jetzt nicht von Drittweltländern, sondern von Deutschland. Der Wassermangel ist allgegenwärtig. Wir schauen exemplarisch da jetzt nach Bayern. Was nötig wäre, um Abhilfe zu schaffen, darüber sind sich Experten und Politiker grundsätzlich einig. Aber wird auch tatsächlich das Richtige getan? Peter Queton mit einer Bestandsaufnahme.
11: Immerhin, die Situation in Bayern ist noch verhältnismäßig gut, sagt Umweltminister Thorsten Glauber von den Freien Wählern.
12: Bayern ist natürlich über die ganze Fläche mit der Wasserversorgung gedeckt. Und die Wasserversorgung in Bayern ist aktuell gesichert. Und das ist die gute Botschaft bei auch den großen Herausforderungen rund um Wasser.
11: Die Wassernetze im Freistaat sind in einem guten Zustand. Die Rohre funktionieren. Werden Löcher entdeckt, werden diese schnell geschlossen, versichert Gunnar Braun, Geschäftsführer des Verbandes kommunaler Unternehmen in Bayern, VKU.
13: Die Technik funktioniert. Wir haben aber immer wieder das Thema, dass das Wasser fehlt, teils in Quellen, teils in Brunnen.
11: Die Rohre sind da, aber es gibt immer weniger Wasser, was da durchfließen kann. Die Staatsregierung hat dafür die Wasserstrategie 2050. Diese sieht vor, eine Wasserleitung von Süden in den trockenen Norden zu legen, 1200 Kilometer lang, vorausgesetzt, es gibt noch was, was da durchfließen kann. Die Ursache für den Wassermangel hat Umweltminister Glauber längst ausgemacht.
12: Das Thema des Tauberwartes ist Grundwasserneubildung. Man muss in der Fläche Wasser halten. Der Wassertropfen darf eben nicht über unsere Flüsse abfließen an die Nordsee oder ans Schwarze Meer, sondern er muss in Bayern im Boden versickern. Und dieses Entsiegeln, dieses am Ende Versickern ist eine Zukunftsaufgabe, die am Ende des Tages die Gemeinden, die Landwirtschaft, aber natürlich uns auch in der Wasserversorgung betreffen.
11: Schwammlandschaften werden die Böden dann genannt, die als große Wasserspeicher dienen. Jeder braucht Wasser. Es gilt als das wichtigste Lebensmittel, aber auch die Industrie braucht Wasser und die Landwirtschaft zur Herstellung von Lebensmitteln. Dabei ist klar, was eigentlich getan werden müsste. Böden entsiegeln, Bäume pflanzen, Dächer begrünen und beim Bauen die Umweltfolgen gleich mitbedenken. Stattdessen wird an Symptomen herumgedoktert, klagt Karl Auerswald, emeritierter Professor der Technischen Universität München.
14: Das ist halt die politische Herangehensweise, zu zeigen, man ist handlungsfähig und man ändert am Symptom was, nicht an der Ursache.
11: Und Auerswald hat auch gleich ein Beispiel parat.
14: Sehr viel mehr beunruhigt mich, was ich zum Beispiel in den Nachrichten gehört habe, dass der Rhein tiefer gelegt werden soll, ausgebaggert werden soll, gell? Um die Schiffbarkeit kurzfristig zu verbessern. Was aber bedeutet, dass im gesamten Rheineinzugsgebiet das Grundwasser abgesenkt wird.
2: Sagt der emeritierte Professor Karl Auerswald von der Münchner TU im Beitrag von Peter Quetern. Überall wird nach unterschiedlichsten Ansätzen in der Klimakrise gesucht. Kann Virtual Reality sie eventuell fühlbar machen? Denn trotz der allgegenwärtigen Wasserknappheit, der Hitze und der Brände scheint es schwierig, Menschen für die langfristigen Auswirkungen des menschgemachten Klimawandels zu sensibilisieren. Deutsche Forschungsteams und auch Kommunen nutzen deswegen tatsächlich Virtual Reality, um die Zukunft unserer Umwelt begehbar zu machen. Beispielsweise in Bad Nauheim, wo der Klimawandel in der Stadt sichtbar gemacht wird. Katharina Wilhelm aus der ARD-Klimaredaktion hat sich das Ganze angeschaut.
15: Die Parkstraße in der Kurstadt Bad Nauheim ist auf den ersten Blick vielleicht nicht ein Ort für große Zukunftsvisionen. Es gibt kleinere und größere Läden, Bäume säumen die zweispurige Straße, der Kurpark grenzt daran an. Beschaulich. Für den Auszubildenden Ben Grützner dagegen sieht diese Straße ganz anders aus.
16: Unwiedererkennbar, ja, also trägt die Umgebung sieht aus wie eine Wüste.
15: Ein braungrauer Schleier hängt in der Luft. Die einst grünen Bäume scheinen abgestorben zu sein. Eine absolute Dystopie. Das Bild ist nicht echt, sondern nur mit einer VR-Brille erlebbar, die sich Ben über die Augen gezogen hat. So ist er mitten auf der Straße, kann sich in alle Richtungen umschauen. Das Ergebnis ist so real, dass er es richtig spüren kann.
16: Und jeder läuft hier mit Masken rum. Ja, die Luft, die kann ich schon verschmutzt gefühlt in meinen Lungen spüren.
15: Die Stadt Bad Nauheim hat sich dieses Szenario ausgedacht. Es gibt bereits Klimaschutz- und Hitzeschutzpläne, die umgesetzt werden sollen. Im sogenannten Smart Hub, nur wenige Meter entfernt von der echten Parkstraße, will man zeigen, warum diese Pläne sinnvoll sind. 9 Auszubildende der Stadtverwaltung sind heute hier, um die Brillen auszuprobieren. Matthias Wielicki, zuständig bei der Stadt unter anderem für Nachhaltigkeit und Klimaschutz, erklärt, so könne man auch einen Dialog über die Zukunft der Stadt einleiten.
17: Es ist aus unserer Sicht wichtig zu wissen, es gibt diese eine Zukunft und daneben ganz viele andere Zukünfte. Und in diesen Szenarien sind ja immer Dinge sichtbar, die es heute schon gibt. Und die werden überzeichnet, im Positiven wie im Negativen. Und wir entscheiden uns, welche Zukunft wir wollen, um dann zu wissen, welchen Weg schlagen wir ein und welche Schritte sind ganz konkret zu tun.
15: Es gibt auch ein anderes Szenario. Eine freundliche Straße mit Bäumen und viel Grün. Eine andere, mögliche Zukunft. Virtuelle Realität, Virtual Reality, kann den Klimawandel anschaulich machen. Statt trockener Zahlen kann sie uns Szenarien sprichwörtlich vor Augen führen. Eine Studie der Stanford University kam 2025 zu dem Ergebnis, dass VR-Erlebnisse dazu beitragen können, die oft als abstrakt wahrgenommenen Auswirkungen des Klimawandels greifbarer, persönlicher und eindringlicher zu machen. Professor Manfred Rieger ist Sozialpädagoge an der Uni Augsburg und forscht zu virtueller Realität und Klimazukünften. Er sagt, es gebe auch die Gefahr, dass diese Szenarien vor allem eines sind: faszinierend und beängstigend.
18: Also das ist, finde ich, eine sehr große Gefahr, dass durch diese Emotionen Menschen, die unter der Brille sind, ja, überwältigt werden. Das wäre keine gute Bildung, indem ich einfach Emotionen auslöse und die Emotionen Menschen dann überwältigen und die dann das machen, was ich wünsche. Das ist nicht Bildung. Bildung bezieht sich auf die freie Entscheidung von Menschen.
15: Deswegen müsse man die Ergebnisse unbedingt besprechen und in einen pädagogischen Rahmen gießen. In Bad Nauheim wird die Bildung mitgedacht. An den Einsatz der VA-Brillen sind Workshops angeschlossen, erklärt Matthias Wielicki.
19: Das hat eine politische Perspektive, das hat eine stadtentwicklerische Perspektive und das hat auch eine Perspektive, die damit zu tun hat, dass ich eine Identifikation schaffe mit der Stadt, in der ich lebe.
15: Bei den Azubis hinterlässt die Simulation einen deutlichen und nachhaltigen Eindruck.
20: Also ich finde es auch erstmal schön, einen gewissen Einblick dazu kriegen. Eine Richtung, wohin das Ganze auch gehen könnte, wenn wir nicht aufpassen, wenn wir unachtsam werden.
21: Wenn man so im Alltag darüber nachdenkt, denkt man nicht, dass es so einen großen Einfluss haben würde. Aber wenn man das dann wirklich vor Bild sieht, macht das einem wirklich schon sehr Angst, was passieren kann, wenn man nicht gegen den Klimawandel etwas tut.
2: Ein Beitrag von Katharina Wilhelm. Deutschlands größte Containerreederei Hapag-Lloyd bekommt die Folgen der Schifffahrtskrise im Nahen Osten gerade finanziell deutlich zu spüren. Vor allem durch höhere Kosten rutscht das Unternehmen unter dem Strich in rote Zahlen, ausgelöst durch den Iran-Krieg und die blockierte Straße von Hormuz. Dietrich Lehmann aus Hamburg mit den Einzelheiten dazu.
22: Auf mehr als eine halbe Milliarde Euro beziffert Hapag-Lloyd die Kosten der Nahostkrise in den ersten 6 Monaten des Jahres. Hauptanteil dabei: die deutlich gestiegenen Treibstoffpreise durch den hohen Ölpreis, so Vorstandschef Rolf Haben Jansen. Es hat aber auch Geld gekostet, Waren aus dem Persischen Golf über Land zu transportieren, sagt er. Es gibt höhere Versicherungsraten. Wir mussten Geld dafür ausgeben, Container zu lagern, die eine Zeit lang festsaßen. Aber seit Jahresbeginn ist die Zahl der transportierten Container verglichen mit dem Vorjahr gewachsen. Und in den letzten Wochen steigen auch wieder die Frachtraten, also die Preise, die Hapag-Lloyd für das Verschiffen von Waren bekommt. Die Nachfrage ist da, so Haben Jansen. Bis Jahresende rechnet Hapag-Lloyd deshalb mit einem positiven Ergebnis. Dann soll auch die Übernahme des israelischen Konkurrenten SIM abgeschlossen sein. Obwohl es in der israelischen Regierung Bedenken gegen den Deal gibt, rechnet Haben Jansen am Ende mit grünem Licht der Behörden.
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2: Mit Tom Gerntke und mit einem wirklich unfassbar spannenden und zugleich auch erfolgreichen Abend bei der Leichtathletik-EM in England. Wir sortieren das Ganze mal. Insgesamt 5 deutsche Medaillen gab es, angefangen mit gleich 2 bei den 10-Kämpfern. Leo Neugebauer holte Gold, Niklas Kaul Silber. Und so klangen die letzten dramatischen Meter dieses Wettkampfs.
23: Jetzt geht's um Gold oder Silber. Silber oder Gold. Aktuell sind es 12 Sekunden. 13, 14, 15. Leo, komm, er stolpert, er stürzt. 17 Sekunden sind's. Er hat Gold. So einfach ist es. 17 Sekunden, 23 hätten gereicht. Was für ein Finish, liebe Leute.
2: Ja, liebe Leute, wir machen einfach weiter mit dem goldenen Jubel aus deutscher Sicht. Denn Gesa Felicitas Krause holte ihren ersten Titel als Mama. Über die 3000 Meter Hindernis gab es Gold. Olivia Gürth holte Bronze. Und durchaus überraschend gab es auch eine Medaille beim Diskuswerfen. Nämlich für Henrik Jansen. Für den gab es Bronze inklusive persönlicher Bestleistung.
24: War wirklich verrückt. Der Wind ist am Anfang extrem gut reingekommen. War auch ganz anders geplant. Ich wollte eigentlich ganz locker anfangen und habe dann gleich die 69 geworfen. Konnte dann sogar noch einen drauflegen. Wirklich verrückt. Bronze nach den letzten 2 Jahren, bei denen ich wirklich beim Höhepunkt echt Probleme hatte. Mega, ich bin so happy, dass das so läuft.
2: Wir schauen zum Schwimmen zur Europameisterschaft nach Paris. Da haben die deutschen Schwimmerinnen und Schwimmer nach insgesamt 3 sehr erfolgreichen Abenden zum allerersten Mal im Becken das Podest komplett verpasst. Und trotzdem gab es Lichtblicke, Lars Becker.
25: Top-Talent, Junioren-Europameisterin über 200 Meter Freistil, Medaillenhoffnung für LA 2028, Linda Roth. Im Halbfinale der EM in Paris verbesserte sie ihre eigene persönliche Bestzeit um mehr als eine Sekunde und schlug jetzt in ihrem ersten Finale bei den Großen als herausragende und stolze Vierte an.
26: Ich habe mich gestern schon enorm über den Finaleinzug gefreut. Jetzt bei einer ersten Erwachsenen-EM und habe jetzt probiert, hier einfach mal Spaß zu haben in dem Finale, Erfahrungen zu sammeln Und klar, dass jetzt ein vierter Platz geworden ist, ist es so.
25: Außerdem gab es in den Finals 2 sechste Plätze für Kai Winkler über 100 Meter Schmetterling und die 4x100 Meter Lagenstaffel der Männer sowie einen 8. Rang für Lukas Matzerath über 200 Meter Brust. Lukas Mertens und Angelina Köhler zogen als jeweils zweitschnellste ins Finale ein. Mertens über 200 Meter Freistil, da fehlt dem 400 Meter Olympiasieger noch ein Podestplatz.
0: Ich habe die 200 jetzt international schon öfter gemacht, aber noch nie so, dass ich sagen kann, ich war im Finale auf dem Punkt. Das will ich morgen einfach schaffen und den allen zeigen.
25: Und Ex-Weltmeisterin Angelina Köhler über ihre 100 Meter Schmetterling.
3: Bisschen verhalten angegangen, da muss ich auf jeden Fall morgen noch mal eine Schippe drauflegen. Aber hat ja easy gereicht, deswegen bin ich da zuversichtlich. Und ich hoffe, dass da morgen noch ein bisschen geht.
25: Anna Ehlen zog als 5. ins 200 Meter Brustfinale ein. Bereits am Vormittag hatten Isabel Gose und Maja Werner souverän die Vorläufe über 1500 Meter Freistil absolviert. Nach Silber und Bronze über 800 Meter geht es dann für die beiden um ihren 2. Podestplatz.
4: Wir schauen zu uns nach Deutschland, denn dort läuft aktuell die Reitweltmeisterschaft in Aachen, unter anderem mit den deutschen Vielseitigkeitsreitern. Jörg Tekelhütter.
5: Es war ein guter WM-Auftakt für die deutsche Vielseitigkeitsmannschaft. Ein sehr guter wäre in der Dressur möglich gewesen, wenn Marlin Hansen-Hotop und ihrem Schimmel Wallach Kiddic nicht beim Galoppieren einige Fehler unterlaufen wären. Bis dahin war die 48-Jährige auf persönlichem Rekordkurs unterwegs. Jetzt geht sie mit 28,6 Strafpunkten ins Gelände. Die erst 25-Jährige Libussa Lübecke verbuchte mit ihrer Stute Karamira 31,3 Punkte und dürfte das Streichergebnis liefern. Julia Krajewski hat Chancen auf eine Medaille. Michael Jung gilt als Topfavorit auf den Titel. Das alles bei brütender Hitze in der Aachener Söhrs.
4: Und deshalb haben die WM-Organisatoren die erste Dressur-Einzelentscheidung heute vorverlegt. Das allerdings betrifft nicht alle der insgesamt 30 Paare, denn die Entscheidung im Grand Prix Special mit den deutschen Medaillenhoffnungen Katharina Hemmer und Isabel Werth, die fällt weiterhin am späten Nachmittag.
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7: Um 0.29 Uhr mit Juliette Groß. Wegen der anhaltenden Trockenheit rechnet der Deutsche Bauernverband mit starken Ernteeinbußen. Besonders betroffen seien Weizen und Raps, sagte Bauernpräsident Ruckwied dem Redaktionsnetzwerk Deutschland. Auch Totalausfälle seien möglich. Ruckwied forderte Soforthilfen von der Politik. So könnten EU-Hilfen erhöht oder vorgezogen und die Steuer auf Diesel gesenkt werden, ergänzte Ruckwied im Sender Phoenix.
8: Also die Situation im Moment ist toxisch. Auf der einen Seite unterdurchschnittliche Erträge, auf der anderen Seite hohe Kosten bei Energie, bei Diesel. Und das in Kombination mit niedrigen Erzeugerpreisen, das halten die Landwirte nicht mehr lange durch.
7: Bauernpräsident Ruckwied. Die Innenminister der deutschen Bundesländer warnen vor neuen hybriden Angriffen in Deutschland. Hintergrund ist der Vorfall letzte Woche am Flughafen Leipzig, wo eine Drohne mit Sprengstoff gefunden wurde. Die Sicherheitsbehörden müssten jetzt schnell aufrüsten, hieß es nach einer Telefonkonferenz der Minister. Aus Hamburg, Oliver Wuttke.
9: Nicht-Zuständigkeitsfragen seien derzeit das größte Problem, so die Ansicht der Innenminister. Wichtiger sei es, in moderne Technik zu investieren, damit man Drohnen sicher aufspüren und abwehren könne, meint Hamburgs Innensenator Andi Grote. Denn die Abwehr müsse ständig an die Entwicklung der Drohnentechnik angepasst werden. Hamburg und die Nordländer seien hier ein Kompetenzzentrum. Man koordiniere schon die maritime Überwachung, entwickle mit Rheinmetall ein Abwehrkonzept für den Hamburger Hafen. Hamburgs Flughafen soll als einer von 8 in Deutschland neue Abwehrtechnik der Bundespolizei bekommen.
7: In der Grafschaft East Sussex im Südosten Englands ist ein Zug entgleist. Nach Angaben von Rettungsdiensten sind 2 Menschen schwer und 9 weitere leicht verletzt worden. An Bord waren mehr als 150 Reisende. Mehrere Waggons am Ende des Zuges sind bei dem Unglück am Nachmittag umgekippt. Die Ursache ist noch unklar. Der havarierte Öltanker vor der Küste von Oman soll geborgen werden. Die Sicherheitsfirma Embry aus Großbritannien ist nach eigenen Angaben zufolge mit der Bergung beauftragt worden. Der Tanker Caroline Besengi, der Russlands sogenannter Schattenflotte zugerechnet wird, hat vor Omans Küste viel Öl verloren. Ein Ölteppich treibt nordöstlich der Insel Al-Kiblicha und hat teilweise das Festland erreicht. Laut der Weltschifffahrtsorganisation war der Tanker mit 130.000 Tonnen Öl beladen. Das Wetter in Deutschland. Meist klar bei Tiefstwerten von 22 bis 10 Grad, tagsüber sonnig und trocken, Höchstwerte 31 bis 38 Grad, an der See etwas kühler. Am Samstag viel Sonne, auch Wolken, später von Westen her Schauer und Gewitter, 21 bis 38 Grad. Am Sonntag zeitweise heiter, teils Schauer und Gewitter, 20 bis 32 Grad. Das waren die Nachrichten.
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2: Mit zwei Meldungen um 0.32 Uhr. Die A3 Köln Richtung Oberhausen ist zwischen Kreuz Breitscheid und Kreuz Kaiserberg wegen Reparaturarbeiten weiterhin bis 3 Uhr gesperrt. Und die A23 Hamburg Richtung Heide ist zwischen Dreieck Hamburg Nordwest und Hamburg Eidelstedt wegen einer Nachtbaustelle noch bis 5 Uhr gesperrt.
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2: Mit Tom Westerholt am Mikrofon. Ich grüße Sie.

0: Weltweit wird ja mittlerweile darüber diskutiert, wie an Schulen die Handynutzung von Kindern und Jugendlichen geregelt sein soll und auch, welche Social-Media-Beschränkungen dazu nötig sind. Tschechiens Regierung fährt dazu eine harte Linie. Sie hat faktisch ein Handyverbot im Schulalltag auf den Weg gebracht und das bis zum Ende der Schulpflicht. Dazu kommt ein Social-Media-Verbot für unter 15-Jährige, das in Tschechien im Gespräch ist. Tschechiens Bevölkerung unterstützt die Pläne weitgehend. Mehr dazu von Paul Vorreiter.
1: Schulen in Tschechien haben weitgehend freie Hand, wie sie die Nutzung von Handys regeln. Das ändert sich aber bald. Tschechiens Regierung will faktisch Handys aus dem Schulalltag verbannen, zumindest für Jugendliche bis einschließlich der 9. Klasse, also bis zum Ende der Schulpflicht. Zwar haben 93% der Schulen die Nutzung von Mobiltelefonen in ihrer Schulordnung geregelt, was aber oft unter den Tisch fällt, ist, dass nur die Hälfte der Grundschulen Handys auch in den Pausen verbietet. Wissenschaftliche Studien zeigen dabei klar, dort, wo die Schulen das machen, funktionieren die Maßnahmen. Bildungsminister Robert Plaga ist von seinen Plänen sichtlich überzeugt. Handys sollen nicht nur während des Unterrichts verboten werden, auch in den Pausen, in der Schulkantine und während der Nachmittagsangebote sind Mobiltelefone jeder Art, also nicht nur Smartphones, aber auch Geräte wie Smartwatches, nach den Plänen der Regierung bald tabu. Ausnahmen beschränken sich auf den Einsatz im Unterricht. Wenn Kinder aus gesundheitlichen Gründen auf Handys angewiesen sind, dürfen sie auch weiter nutzen. Die Hoffnung der Gesetzesinitiatoren, die Jugendlichen werden konzentrierter, schreiben bessere Noten, haben weniger Gelegenheit, sich in sozialen Netzwerken zu mobben. Statt in den Pausen vor sich hin zu scrollen, kommen die Schülerinnen und Schüler auch wieder miteinander ins Gespräch. Tschechien folgt damit dem Beispiel vieler anderer Länder wie Frankreich, Österreich oder Griechenland, wo Smartphones in den Schulen bereits verboten sind. Ministerpräsident Andrej Babiš. Der irische Premierminister hat mir erzählt, dass sie solche Regeln eingeführt haben. Zuvor haben die Kinder dort geschwiegen, während sie auf ihre Handys gestarrt haben. Jetzt reden sie wieder in Irland miteinander und lachen. Hurra, so wird das auch bei uns sein.
2: Hurra!
1: Nicht überall in Tschechien ist die Freude über die neuen Regeln so groß. Martin Benesch ist Tschechiens Kinderombudsmann. Er kontrolliert, ob öffentliche Behörden Kinderrechte verletzen. Aus seiner Sicht setzt sich die Regierung mit ihren Plänen über die Köpfe von Schülern und Eltern hinweg. Auf Grundlage der Schulordnungen können die Schulen weitaus freier handeln. Die Schule sucht gemeinsam mit den Eltern Lösungen, die ihren Bedürfnissen entsprechen und den Möglichkeiten und Anforderungen der jeweiligen Schule gerecht werden. Genau das wird den Schulen jetzt genommen und das halte ich für einen Fehler. Statt Handys gänzlich zu verbannen, sollten Schüler besser für den Umgang mit digitalen Geräten geschult werden, findet Benesch. Manche Schulen in Tschechien haben etwa Handyzonen, in denen Mobiltelefone eingeschränkt genutzt werden können, zum Beispiel für Hausaufgaben-Apps. Radka Hai, Psychologin an der Karls-Universität in Prag, bezweifelt die Wirksamkeit eines pauschalen Verbots. Wenn wir Handys pauschal verbieten, werden die Kinder sie zwar weniger benutzen, aber das bedeutet nicht, dass sie bessere Noten haben werden. Es bedeutet nicht, dass sie mehr miteinander kommunizieren und auch nicht, dass es weniger Cybermobbing geben wird. Das zeigen uns Forschungsergebnisse unserer Kollegen aus Brünn. In der tschechischen Bevölkerung kommen die Pläne der Regierung dennoch überwiegend gut an. Laut einer Umfrage unterstützen rund 80% der Befragten das flächendeckende Handyverbot während Unterricht und Pausen. Unter Dach und Fach sind die neuen Regeln noch nicht. Beide Parlamentskammern müssen die Pläne noch besiegeln. Danach dürfte das weitgehende Handyverbot im September kommenden Jahres greifen. Davon losgelöst überlegt Tschechiens Regierung, ein Social-Media-Verbot für unter 15-Jährige einzuführen. Eine Entscheidung dazu soll Ende des Jahres fallen. Die Regierung orientiert sich dabei an ähnlichen Plänen, wie sie die slowakische Regierung bereits für unter 16-Jährige vorantreibt.
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0: Die zurzeit sehr schwankenden Energiepreise haben dem Energiekonzern RWE ein deutlich besseres Ergebnis beschert. Der Gewinn in den ersten 6 Monaten stieg gegenüber dem Vorjahr um 1 Milliarde Euro. Denise Friese berichtet.
4: Bevor er die Zahlen für das erste Halbjahr präsentiert hat, machte RWE-Chef Markus Kreber direkt zu Beginn der Pressekonferenz klar, dass das Stromzeitalter angebrochen ist und der Bedarf immer mehr steigt.
5: 3.500 Terawattstunden. Diese Zahl nannte jüngst die Internationale Energieagentur und sie beziffert den Anstieg des weltweiten Strombedarfs bis zum Ende dieses Jahrzehnts. Das heißt in weniger als 5 Jahren. Was das bedeutet, wird klar, wenn man sich vor Augen führt, das ist doppelt so viel, wie die gesamte Europäische Union heute verbraucht.
4: Strom werde zunehmend zu einer Voraussetzung.

0: Voraussetzung für Wohlstand, Fortschritt und Wachstum. Er wird benötigt für künstliche Intelligenz, Rechenzentren und Digitalisierung. In Deutschland müsse mehr aufs Tempo gedrückt werden, in der Produktion und beim Ausbau der Netze. Auch besonders wichtig, damit die Wirtschaft im internationalen Wettbewerb mithalten kann.
1: Der deutlich zu langsame Netzausbau darf nicht das Tempo definieren. Denn die wirtschaftliche Zukunft Deutschlands entscheidet sich auch an einer leistungsfähigen Netzinfrastruktur und ausreichendem Stromangebot.
0: Überall, auch in Asien und den USA, brauche man mehr Strom. Wirtschaftlich optimal könne das mit einem Mix aus erneuerbaren Energien, Batterien und Gaskraftwerken gelingen. Aufwind hat RWE durch die, wie Markus Kreber sagt, hervorragenden Zahlen für das erste Halbjahr. Der Gewinn liegt bei 1,3 Milliarden Euro. Das sind 500 Millionen mehr als im Vorjahr. RWE sieht seine Wachstumsperspektiven positiv. Der Essener Energiekonzern hat bei Wind- und Solarenergie zugelegt, neue Anlagen in Betrieb genommen und es habe in Europa schlichtweg mehr Wind gegeben. Aktuell steht RWE neben internationalen Projekten auch in Deutschland in den Startlöchern mit einer Bewerbung für moderne Gaskraftwerke. Sie werden derzeit von der Bundesregierung ausgeschrieben und könnten dann bald die Kohlekraft ersetzen. Laut RWE schon in den nächsten 4 Jahren, bis zum geplanten Kohleausstieg 2030. In den kommenden Jahren sollen die Erträge erneut wachsen. Für die Kämmerer vieler Städte und Landkreise in Nordrhein-Westfalen, Rheinland-Pfalz und Niedersachsen sind das gute Aussichten. Sie sind mit Aktien am RWE-Konzern beteiligt und profitieren damit vom Aufwind des Energiekonzerns. Die Dividenden fließen in ihre Kassen. Der Energiekonzern will in den kommenden Jahren über 30 Milliarden Euro in erneuerbare Energien, Batteriespeicher und Gaskraftwerke investieren.
2: Radfahrer gehören im Straßenverkehr einerseits oft zu den Schwächsten, gefährden andererseits mit teilweise riskantem Verhalten aber auch andere. Mit einer Schwerpunktkontrolle im Perlacher Forst in München wollte die Polizei für mehr Rücksicht im Verkehr werben. Was da genau kontrolliert worden ist und wie die Radler reagiert haben, berichtet Hans-Joachim Viehweger.
3: Für Rennradfahrer ist er ein Paradies. Der geteerte Weg durch den Perlacher Forst, der für so manchen gleich der Ausgangsort für Radtouren in den Süden von München ist. Für Anwohner, Fußgänger oder auch Menschen, die langsam Rad fahren, ist er dagegen ein großes Ärgernis.
4: Sowas von rücksichtslos. Es ist zu gefährlich. Ich bin jetzt 84, ich traue mich am Wochenende nicht mehr in den Wald.
5: Die Rennradfahrer sind für mich die schlimmsten Verkehrsraudis hier. Die fahren wirklich wie die gesenkten Säue, nehmen kaum Rücksicht, haben wieder mal eine Klingel, was eigentlich verboten ist im öffentlichen Verkehr. Und ich finde es super, dass endlich mal hier was passiert.
3: Denn heute ist ein Team der Polizei vor Ort. Tim Wiedeker und seine Kollegen sprechen Radfahrer an, die häufig viel schneller als die erlaubten 30 km/h unterwegs sind.
6: Viel zu hohe Geschwindigkeiten. Grundsätzlich, ich weiß, es ist ein Sportgerät, macht Sport. Wir wollen Sport machen. Also wir sind heute tatsächlich da, um so ein bisschen auf Rücksicht zu werben. Was viele auch nicht wissen, sie fahren auf der geteerten Straße. Das suggeriert ja immer den Eindruck, dass sie auf einer Vorfahrtsstraße sind. Aber jede Stichstraße von rechts, die rauskommt, gilt rechts vor links. Wissen aber viele auch nicht.
3: Überzeugungsarbeit ist hier angesagt, denn die Möglichkeiten der Polizei sind begrenzt. Einen Fahrradblitzer beispielsweise, den sich Anwohner wünschen würden, darf die Polizei nicht verwenden, erläutert der Polizeibeamte.
6: Nein, können wir nicht, weil es aktuell kein Gerät gibt, was ein technisches Gutachten hat, wofür wir Messungen machen dürften.
3: Probleme mit rasenden Radlern gibt es nicht nur auf der Rennstrecke im Münchner Süden, sondern bayernweit an beliebten Radrouten rund um Seen oder an Flüssen. Insbesondere dann, wenn Rennradler mit Gelegenheitsradlern und Familien zusammentreffen. Gefährlich wird es auch manchmal in den Bergen, wo Radfahrer ihre Fähigkeiten überschätzen und zu schnell unterwegs sind. Dabei haben die Radler am Ende den geringsten Schutz, wie dieser Radler erlebt hat.
7: Ich hatte einen Unfall auch schon, einen Autounfall, wo ein Auto mir die Vorfahrt genommen hat, beziehungsweise meine Spur geschnitten hat, ohne zu gucken. Seitdem versuche ich da auch ein bisschen vorsichtiger zu sein, weil da hatte ich echt Glück. Und das kann ja bei den Geschwindigkeiten vor allem doch relativ schnell gehen und man hat ja überhaupt keinen Schutz an, außer den Helm.
3: Die Radfahrer, die im Perlacher Forst angesprochen werden, zeigen dann auch Verständnis für die Hinweise. Schließlich geht es am Ende auch um ihre Sicherheit.
8: Man muss halt Rücksicht nehmen und dann ist das alles kein Problem. Es gibt mit Sicherheit welche, die keine Rücksicht nehmen, die auch zu schnell dann sind. Aber wir machen es nicht. Wir halten uns dran, wir nehmen Rücksicht und haben Spaß und so soll es auch sein.
2: Berichtet Hans-Joachim Viehweger.
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2: Das veränderte Klima beeinflusst natürlich nicht nur uns Menschen, es sorgt auch für Veränderungen in der Tierwelt. Zum Beispiel derart, dass sich Tiere ansiedeln, die hier eigentlich nicht hingehören. Zum Beispiel, nicht so toll, kann mittlerweile auch die asiatische Tigermücke gut in Deutschland überleben. Auch in Hannover ist erstmals eine Brutstätte entdeckt worden und die Aufmerksamkeit ist groß. Denn diese Mückenart überträgt in asiatischen Ländern tropische Viren wie Dengue oder Zika. In Italien ist man schon einen Schritt weiter und will der wachsenden Population jetzt nicht nur mit Fallen beikommen. Für ein Forschungsprojekt werden fast 200.000 Tiere jede Woche importiert, bei denen ein Bakterium verändert wurde, sodass die Tigermücken sich nicht mehr fortpflanzen können. Lisa Weiß berichtet.
10: Mit einem langen Werkzeug schiebt Alessandro Aurelia von der Firma Romana Ambiente einen Gullideckel in einer der Straßen im Zentrum von Rom übers Kopfsteinpflaster. Es ist früh morgens, kaum jemand ist unterwegs. Dann spritzt er ein Granulat in das Loch.
11: Wir haben gerade diesen Gulli mit einem larvenabtötenden Mittel behandelt, damit sich die Larven nicht entwickeln und sich keine Mücken verbreiten.
10: Alles nicht schädlich fürs Wasser oder andere Tierarten, verspricht die Firma. Denn im Gulli, in feuchter Umgebung, siedeln sich Tigermücken gerne an. Die tagaktiven Mücken kommen eigentlich aus den Tropen, übertragen dort Krankheiten wie das Denguefieber oder das Zika-Fieber. Aber trotz aller Bemühungen, in Rom ist klar, Schädlingsbekämpfung allein wird gegen die Blutsauger auf Dauer nicht ausreichen. Die Klimakrise führt zu wärmeren Wintern und die Menschen reisen mehr als früher. Und das bedeutet, die Tigermücke fühlt sich in Europa richtig wohl. Und wenn zum Beispiel mit Denguefieber infizierte Reisende aus den Tropen zurückkommen, könnten sich auch bald in Italien die gefährlichen Krankheiten immer weiter ausbreiten, Stich für Stich. Genau deshalb kommen in Rom bei der Forschungseinrichtung Enea momentan regelmäßig Pakete an. Der Inhalt? 190.000 männliche Tigermücken. Pro Woche. Wie passt das zusammen? Ein Besuch bei Enea in Rom. Dort gibt es ein Testgelände. Mückenfreundlich mit kleinem Teich. Maurizio Calvitti ist Biologe bei Enea.
11: Ich lasse gerade Tigermückenmännchen frei. Wichtig zu wissen, die Männchen stechen nicht. Aber diese Männchen haben eine Besonderheit. Wenn sie freigelassen werden, verteilen sie sich, finden die Weibchen, mit denen sie sich paaren, und machen diese Weibchen unfruchtbar, ihr ganzes Leben lang. Wenn man sich überlegt, dass ein Weibchen 300-400 Eier im Laufe seines Lebens legen kann, dann produzieren die Weibchen, die sich mit diesen Männchen paaren, 300-400 Eier. Aber die sind steril.
10: Das heißt, es entwickelt sich keine Tigermückenlarve. Und das bedeutet, keine erwachsene Mücke, die Krankheiten übertragen kann. Wie das genau funktioniert, kann Insektenkundler Riccardo Moretti erklären, der in sein Labor bei Enea einlädt. Denn jetzt geht es um ganz kleine Lebewesen, Bakterien. Genauer gesagt um das Bakterium Wolbachia. Das kommt in unterschiedlichen Formen in vielen Insektenarten vor und lebt auch im Darm der Tigermücke. Im Laufe der Evolution hat es Mechanismen entwickelt, die beeinflussen, wie sich die Insekten fortpflanzen. Wolbachia macht das einfach nur, um sich besser ausbreiten zu können. Aber die Forschenden nutzen diese Fähigkeit, um damit die Fortpflanzung von Tigermücken zu beeinflussen, erklärt Moretti.
11: Wir haben mit einer Antibiotikatherapie das Wolbachia-Bakterium in der Tigermücke abgetötet und es mit einer anderen Art von Wolbachia-Bakterium ersetzt, das in der ganz normalen Stechmücke vorkommt. Und so haben wir eine Tigermückenpopulation geschaffen, bei der sich Männchen und Weibchen, die beide das neue Wolbachia-Bakterium in sich tragen, miteinander fortpflanzen können. Aber wenn diese Männchen in der Natur freigelassen werden, machen sie die wilden Tigermückenweibchen unfruchtbar. Eben weil das Wolbachia-Bakterium ausgetauscht wurde.
10: Darmbakterien in winzigen Tigermückeneiern auszutauschen, ist schon gar nicht so einfach. Aber dann in großem Stil Tigermückenmännchen zu züchten, ist für die Forschungseinrichtung auch eine logistische Herausforderung. Deshalb arbeiten die Forschenden mit Google zusammen. Der amerikanische Konzern investiert schon seit Jahren in Biotechnologie. Google züchtet die neuen männlichen Tigermücken, die die italienischen Weibchen unfruchtbar machen, mit Hilfe von künstlicher Intelligenz, nach den Vorgaben der italienischen Forschenden und verschickt sie dann. Deshalb die Pakete aus den USA. Das Projekt könnte eine Möglichkeit sein, gezielt gegen die Tigermücke vorzugehen. Ohne negative Auswirkungen auf die Umwelt, hoffen die Forschenden. Momentan ist das Ganze noch im Versuchsstadium. Die ersten Ergebnisse sind aber vielversprechend.
2: Ich weiß nicht, wie es Ihnen geht, aber mich juckt's ja sofort, wenn ich was über Mücken höre. Fidel Castro gehörte wohl mit zu den schillerndsten Persönlichkeiten Lateinamerikas. Ein halbes Jahrhundert lang regierte er die sozialistische Karibikinsel Kuba. Als unnachgiebiger Revolutionsführer und Staatschef, der dem Erzfeind USA die Stirn bot, wurde er gleichermaßen geliebt wie gehasst. Gestern, am 13. August, wäre Fidel Castro 100 Jahre alt geworden. Vielen Kubanerinnen und Kubanern ist die Feierlaune allerdings vergangen. Christina Fee Möbus berichtet.
12: Patria o muerte!
13: Fidel Castro mag gestorben sein, aber der Mythos der Revolution soll auch ohne ihn weiterleben. Patria o muerte, Vaterland oder Tod, besingt da ein Musiker anlässlich der Geburtstagsfeierlichkeiten für Fidel Castro. Der Satz war einer der Kampfslogans des Revolutionsführers.
12: Patria o muerte!
13: Der charismatische Chefkommandant fasziniert damals 1959 die Massen, als er im Zuge der kubanischen Revolution an die Macht kommt. Castro investiert massiv ins Bildungs- und Gesundheitswesen, macht Schule und Arztbesuche auch in ländlichen Gegenden für alle zugänglich. Der Sozialismus unter Palmen verspricht viel. Wenig ist im Laufe der letzten Jahrzehnte aber von ihm übrig geblieben. Eine marode Infrastruktur, Stromausfälle und Versorgungsmängel bestimmen den Alltag. Ich habe zwei Kinder im Teenageralter, sagt Maria Miranda. Sie lebt in Havanna. Es ist wirklich schwer für mich, weil es ist sehr kompliziert, wenn der Strom ausfällt und wir nicht kochen können. Wir versuchen, Mahlzeiten im Voraus zuzubereiten. Eine Nacht, zwei oder sogar drei ohne Strom zu überstehen, das ist echt hart. Kuba erlebt derzeit die schwerste Wirtschaftskrise seit dem Zusammenbruch der Sowjetunion, verschärft durch den Druck des jahrzehntealten US-Embargos. Seit Anfang des Jahres sanktionieren die USA außerdem internationale Öllieferungen an Kuba. Die Vereinten Nationen kritisieren das. Der Druck, unter dem die Karibikinsel und die Bewohner ächzen, begleitet auch die Gedenkfeierlichkeiten für Fidel Castro. Bei einem mehrtägigen Kolloquium zu Ehren Fidels hält der aktuelle Staatschef Miguel Díaz-Canel die Eröffnungsrede. Wir geben niemals die Prinzipien des Sozialismus auf. Wir geben dem Druck und den Erpressungsversuchen nicht nach. Wir führen wirtschaftliche und soziale Reformen ein. Diese Fähigkeit zum Widerstand und zur Veränderung haben wir von unserem Oberbefehlshaber Fidel Castro gelernt. Tatsächlich hat die politische Führung in Havanna zuletzt eine wirtschaftliche Kehrtwende vollzogen, die größte seit Jahrzehnten. Privatinvestitionen sind jetzt unter anderem möglich, aus dem Ausland und aus Kuba selbst. Ausgewählte Staatsbetriebe sollen in Aktiengesellschaften oder Privatunternehmen verwandelt werden. Die Wirtschaft öffnet sich, während die Repression gegen politisch Andersdenkende aber bleibt. Das sagt Javier Larondo, Präsident der Nichtregierungsorganisation Prisoners Defenders. Sie setzt sich für den Schutz politischer Gefangener ein. Im Juli haben wir 1.327 politische Gefangene dokumentiert. 36 wurden letzten Monat festgenommen. Einige davon haben gegen Stromausfälle protestiert. Die Regierung bestraft diejenigen, die sich wehren oder über die Verhältnisse informieren.
14: La represión castiga a quien protesta, a quien informa y hasta a quien ayuda.
13: Der Druck auf die Karibikinsel Kuba ist groß, von außen wie von innen. Fidel Castro hinterlässt ein gemischtes Erbe. Von Feierlaune kann für die Mehrheit der Kubanerinnen und Kubaner aktuell keine Rede sein.
9: Kultur.
2: Über die Ostseeinsel Hiddensee gibt es Bücher, Erzählungen und natürlich auch Filme. Da geht es meistens dann um die vielgerühmte Abgeschiedenheit, die schönen Strände, die Künstlerinnen und Nobelpreisträger, die es dorthin auch verschlagen hatte, und um die Kreativen, die es dort auch heute noch gibt. Und ganz einfach, Hiddensee heißt jetzt auch der neue Dokumentarfilm von Anne-Kathrin Händel. Premiere war beim Filmfest München und gestern Abend wurde er, eine Woche vor dem offiziellen Kinostart, da gezeigt, wo er hingehört, auf Hiddensee.
15: Später in den goldenen 20ern nennt man Hiddensee das romanische Café in der Ostsee oder das Versteck im Meer. Und es zieht eine ganze Legion von Intellektuellen hierher. Stummfilmstar Asta Nielsen, Thomas Mann, Marsha Kaleko, Else Lasker-Schüler, Albert Einstein.

0: Friedrich Wilhelm Murnau.
1: Während Anne-Kathrin Händel das sagt, fährt die Kamera vom Wasser aus langsam den Strand von Kloster und Fitte ab. Menschen sitzen weit entfernt im Sand. Die Schwarz-Weiß-Kamera macht aus dem Zuschauer so etwas wie einen ungebetenen Beobachter. So beginnt der Film Hiddensee von Anne-Kathrin Händel.
2: Vor 8 Jahren hat mich eine gewisse Unruhe befallen und so eine Vorahnung, dass es einen Rechtsruck gibt im ganzen Land und auch einen globalen Rechtsruck. Und ich dachte, das würde sich auf der Insel anschauen lassen, ja, so wie man auch in einen anderen Ort in Brandenburg gehen könnte oder vielleicht wo auch immer hin, ja, auch ins Allgäu.
1: Das Große im Kleinen sichtbar machen.
2: Und deshalb habe ich angefangen, mich dann auch mit der Geschichte der Insel zu beschäftigen und habe natürlich festgestellt, dass da so Themen sind, die was mit dem Faschismus, mit dem Nationalsozialismus zu tun haben, über die man gar nicht so gerne spricht.
1: Oft war sie mit der Kamera dabei beim Landesernte-Dankfest 2023, das ohne Beschluss der Gemeindevertretung auf die Insel geholt wurde, oder bei der Auszählung der letzten Wahl, bei der Thomas Gens die meisten Stimmen bekam, und auf seinem Kutter, wo er Fischbrötchen verkauft.
3: Heute machen wir gleich weiter. Also heute fängt der Wahlkampf an. Wir sind ein bisschen anders wie andere, die machen das 2 Wochen vor der Wahl, ich mache es grundsätzlich nach der Wahl.
2: Ich bin ja da immer hingefahren, wenn ich dachte, da ist irgendwas los, was wichtig sein könnte für den Film. Und das ist zum Beispiel das Hotel Ostsee, das habe ich da als Ruine vorgefunden. Und diese Ruine wird ausgemistet, der ganze Ostmist kommt da raus und dann wird es schick gemacht. Und das ist ja ein Prozess, der über Jahre läuft und den wollte ich gerne mit begleiten. Und für mich ist dieses Hotel auch wie ein Protagonist.
1: 1 Jahr hat sie im Schnittraum mit dem Material verbracht. Neben den Künstlern der 20er Jahre, die als Marionetten im Film vorkommen, oder mittels bisher auch unbekanntem Archivmaterial, geht es auch um die 80er Jahre in der DDR. Als Hiddensee für viele eine Art Ausstieg aus der DDR-Realität wurde. Zu ihnen gehört auch Flake Lorenz, der mit der Band Feeling B heimlich Punkkonzerte am Strand spielte. Es gibt Archivfilme davon. Flake, heute Keyboarder bei Rammstein, hat die gesamte Filmmusik für Hiddensee komponiert.
2: Er hat Musik aus der Zeit genommen. Das ist dann nicht nur Feeling B, sondern auch Kompositionen, die er in der Zeit gemacht hat, die er eingespielt hat, die auf Kassetten gelandet sind. Und diese Musik, die verwenden wir jetzt auch im Film bis hin zu neuen Kompositionen.
1: Anne-Kathrin Händel wollte die 100 Jahre erzählen, die in diesem Schwarz-Weiß-Film unmerklich ineinander übergehen.
2: Also es ist eher als Anregung gemeint, genauer hinzuschauen und vielleicht aktiv zu werden, so aktiv wie manche Leute, die jetzt der Meinung sind, dass sie überall die Wahlen gewinnen.
1: Hiddensee ist ein sehr sinnlicher Kinodokumentarfilm, der den Kulturclash auf der kleinen Insel auf subtile, kluge und auch witzige Art und Weise aufzeigt, ohne ihn zu kommentieren.
4: Juliane Vogt über den Film Hiddensee. Am Freitag, heute, läuft er um 17.30 Uhr im Kino in Bergen. Am 19. August ist der Film in Schwerin zu sehen und am 20.08. dann in Berlin beim offiziellen Kinostart.
5: Standpunkte.
4: Schwindende Wasservorräte, aufgeheizte Städte, ausgetrocknete Flüsse. Deutschland leidet unter den Folgen des Rekordsommers. Und die hohen Temperaturen können sogar tödlich sein. Mehr als 12.000 Menschen sind nach Schätzungen des Robert-Koch-Instituts im Zusammenhang mit der außergewöhnlichen Wärme bereits gestorben. Um Risikogruppen besser zu schützen, hat Bundesumweltminister Schneider einen nationalen Hitzeaktionsplan angekündigt. Unsere Gastkommentatorin Ronja Brier, Chefredakteurin des Online-Nachrichtenportals Watson, hält den Plan für sinnvoll, allerdings nur mit der passenden Umweltpolitik.
6: Künftig sollen sich nicht mehr nur Länder und Kommunen um Hitzeschutz kümmern, sondern auch der Bund. Das kann helfen, Maßnahmen besser zu koordinieren und vor allem gemeinsam zu finanzieren. Das ist gut, aber wirklich entscheidend ist, und darüber wird gerade viel zu wenig gesprochen, was wirklich drinstehen soll im Hitzeaktionsplan. Natürlich sind Warnsysteme und akute Schutzmaßnahmen wichtig. Dazu gehört es, für Menschen in Krankenhäusern und Altenheimen zu sorgen. Aber damit allein ist die Klimakrise nicht bewältigt. Ein bundesweiter Aktionsplan funktioniert nur, wenn er Klimaschutz auch langfristig mitdenkt. Mit einer vernünftigen Energiepolitik, also dem Ausbau erneuerbarer Energien wie Wind- und Solarenergie. Mit grüneren Städten und mit konsequentem Klimaschutz. Dazu gehören strengere Regeln gegen Luft- und Wasserverschmutzung genauso wie

0: ungeübte Umgang mit den Extremen ist gefährlich. Die Zahl der Hitzetoten ist nicht etwa in traditionell heißen Ländern besonders hoch, sondern in Europa.
1: Die Nürnberger Nachrichten fordern von Bund, Ländern und Kommunen, beim Hitzeschutz besser zu kooperieren.
0: Entscheidend ist es, den Schutz vor den Folgen von Extremwetter in alle Planungen einzubeziehen. Da müssen Referate zusammen statt gegeneinander arbeiten. Da braucht es ein Umdenken bei allen Neubauprojekten. Andere Länder und Städte machen vor, was da alles geht. Wer nun nicht umsteuert, riskiert sehenden Auges, dass die nächsten Unwetter schlimmere Folgen haben als mit entschiedenem Klimaschutz.
1: Und das waren unsere Standpunkte in der ARD-Infonacht.

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1: Um 1 Uhr mit Juliette Groß. Deutschland steht vor einer neuen Hitzewelle. In zahlreichen Regionen werden Temperaturen von mehr als 35 Grad erwartet. Die Trockenheit sorgt schon seit Wochen für Probleme, zum Beispiel in der Landwirtschaft. Aus der Nachrichtenredaktion Thorsten Lange.
2: Der Deutsche Bauernverband rechnet mit starken Ernteeinbußen bis hin zu Totalausfällen. Bauernpräsident Rugwied geht von einer unterdurchschnittlichen Ernte vor allem bei Weizen und Raps aus. Besonders kritisch sei die Lage im Süden, sagte Rugwied im Redaktionsnetzwerk Deutschland. Zunehmende Probleme auch bei der Schifffahrt. Am Rhein werden heute neue Pegeltiefstände erwartet. Schon gestern Abend hat die Trockenheit für Chaos auf der A1 zwischen Hamburg und Bremen gesorgt. Am Seitenstreifen brach ein Feuer aus und die Flammen griffen auf ein angrenzendes Waldgebiet über.
1: Ein US-Bundesrichter in Boston hat eine Klage der Regierung von Präsident Trump gegen die Elite-Universität Harvard abgewiesen. Die Regierung hatte der Universität vorgeworfen, nicht genug gegen Antisemitismus auf dem Campus zu tun. Der Richter entschied, ein Verstoß gegen das Gesetz zum Schutz vor Diskriminierung könne Harvard nicht nachgewiesen werden. Das Urteil ist eine Niederlage für die Trump-Regierung. Auf der griechischen Halbinsel Chalkidiki ist ein großer Waldbrand ausgebrochen. Betroffen ist die Landzunge Kassandra. Dichte Rauchwolken sind kilometerweit zu sehen. Die Feuerwehr ist mit Löschflugzeugen und Hubschraubern im Einsatz. Im beliebten Ferienort Siviri und in umliegenden Dörfern wurden Urlauber und Bewohner aufgefordert, sich in Sicherheit zu bringen. Nach griechischen Medienberichten mussten mehr als 250 Urlauber mit Notfallbooten vom Strand weggefahren werden. Bei der Leichtathletik-EM in England hat das deutsche Team einen erfolgreichen Wettkampftag mit mehreren Medaillen abgeschlossen. Höhepunkt war am Abend der Doppelsieg der Zehnkämpfer Neugebauer und Kaul. Aus Birmingham Claudia Hogestraat.
3: Wie Leon Neugebauer im Schlussspurt im Rennen über die 1500 Meter über die Ziellinie getaumelt ist und damit seinen Vorsprung auf Niklas Kaul gerettet hat, das war schon sensationell. Und damit hat er sich zu Europas König der Athleten gekrönt, sein zweiter großer Titel nach WM-Gold im vergangenen Jahr. Silber ist auch für Niklas Kaul ein ganz toller Erfolg, aber auch die 3000 Meter Hindernis waren spektakulär. Gesa Krause mit ihrem dritten EM-Titel vor ihrer Teamkollegin Olivia Gürth auf Platz 3. Und für den perfekten Abschluss hat dann noch Henrik Jansen gesorgt mit Bronze im Diskuswurf.
1: Das waren die Nachrichten. Das Wetter in Deutschland. Meist klar bei Tiefstwerten von 22 bis 10 Grad. Tagsüber sonnig und trocken. Höchstwerte 31 bis 38 Grad. An der See etwas kühler. Am Samstag viel Sonne und auch Wolken. Es ist 1.03 Uhr.
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4: Mit diesen beiden Meldungen, die A3 Köln Richtung Oberhausen ist zwischen Kreuz Breitscheid und Kreuz Kaiserberg wegen Reparaturarbeiten voraussichtlich noch weitere 2 Stunden bis um 3 Uhr gesperrt. Und die A23 Hamburg Richtung Heide ist zwischen Dreieck Hamburg Nordwest und Hamburg Eidelstedt wegen einer Nachtbaustelle noch bis etwa 5 Uhr gesperrt. Allen unterwegs eine gute und sichere Fahrt.

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1: Von NDR Info in Hamburg mit Tom Westerholt. Und das hier, das sagt der Präsident des Deutschen Städte- und Gemeindebundes, Ralf Spiegler, über die Prioritäten angesichts des Klimawandels.
2: Oberste Priorität muss haben die Sicherung des Trinkwassers, die wichtigste, lebenswichtigste Ressource, die wir haben. Wir brauchen Verbundsysteme, wir brauchen Wasserspeicher, wir brauchen Investitionen in die Struktur, aber eben auch klimaanpassende Maßnahmen. Da reden wir von ungefähr 800 Milliarden Euro in den nächsten 20 Jahren.
1: Ja, denn gestern und auch heute wieder sind ja diese passenden Tage, um über Hitzeschutz nochmal grundlegend zu sprechen. Im Norden gestern wieder über 30 Grad, in den südlichen Landesteilen wieder fast bis 40 Grad. Und heute, am Freitag, wird es eher noch mal etwas wärmer als gestern. In diesem Jahr sind in Deutschland schon mehr als 12.500 Menschen durch die Hitze gestorben. Die Zahlen hat das Robert-Koch-Institut vorgelegt. Und umso drängender ist die Frage, wie bereiten wir uns besser vor? Was sind sinnvolle und notwendige Maßnahmen? Wer ist wofür zuständig? Die Opposition im Bundestag, allen voran die Grünen, fordern einen Hitzegipfel. Umweltminister Schneider will mehr Bundeskompetenzen und das Grundgesetz erweitern. Dazu jetzt Hauptstadtkorrespondentin Katrin Aue im Gespräch mit meiner NDR-Kollegin Birgit Langhammer.
3: Naja, da sind die Zuständigkeiten klar zwischen Bund und Ländern getrennt. Deshalb die Idee, eine Grundgesetzänderung, Klimaanpassung soll als sogenannte Gemeinschaftsaufgabe ins Grundgesetz. Das ist eine Art Vereinbarung zwischen Bund und Ländern, die sagt, ja, der Bund darf sich beteiligen. So, und jetzt die Frage, kann das tatsächlich was bringen? Ich würde sagen, ja, denn wenn Hitzeschutz, also Klimaanpassung generell Gemeinschaftsaufgabe wäre, dürfte eben der Bund erstens Maßnahmen mitfinanzieren, also schlicht Geld geben für zum Beispiel eine Klimaanlagenoffensive für Krankenhäuser oder für mehr Bäume in Innenstädten oder für die Entsiegelung von Straßenzügen. Und zweitens könnte der Bund dann auch Maßnahmen planen und koordinieren, also den Ländern auch da unter die Arme greifen, damit nicht jedes Land und jede Kommune quasi das Rad selbst neu erfinden muss.
4: Jetzt hast du gerade gesagt, der Bund dürfte sich beteiligen. Das heißt, bis hierhin ist das nicht vorgesehen oder könnte man als Bund trotzdem sagen, hier ist der Topf X und daraus finanzieren wir mit?
3: Tatsächlich ist es per Grundgesetz so geregelt, dass es diese klaren Zuständigkeiten gibt. Das ist so getrennt. Hitzeschutz und Klimaanpassung fällt unter Katastrophenschutz und dafür sind eben die Länder zuständig, beziehungsweise dann die Kommunen, die das umsetzen müssten. Was der Bund tatsächlich trotzdem machen könnte, ist, er sagt ja schon seit Wochen eigentlich, zum Beispiel in Form von Bundesumweltminister Carsten Schneider, naja, wir geben ja den Ländern ohnehin schon 100 Milliarden Euro aus dem sogenannten Sondervermögen Infrastruktur. Davon könnten sie ja Hitzeschutz mitbezahlen. Nur dann sagen die Kommunen, sorry, aber davon sollen wir so viele andere Dinge bezahlen. Klimaschutz schaffen wir damit oder Klimaanpassung schaffen wir damit kaum noch. Also wenn es jetzt grundsätzlich auf irgendeine Art mehr Geld vom Bund für Länder und Kommunen gäbe, dann bräuchte es vielleicht eine solche Grundgesetzänderung nicht. Aber auch der Weg wäre sicher sehr steinig.
4: Und wenn wir es noch mal konkreter fassen, woran würde jetzt ein Mensch vor Ort in Norddeutschland merken, dass Hitzeschutz Verfassungsrang hat, beziehungsweise zur Gemeinschaftsaufgabe geworden ist? Welche Maßnahmen wären da vielleicht auch kurzfristig realistisch?
3: Naja, ich fürchte, ich muss sagen, alle Maßnahmen müssen irgendwie geplant und dann umgesetzt werden. Also ich gehe jetzt nicht davon aus, dass schon im nächsten Sommer jedes Krankenhaus der Republik klimatisierte Patientenzimmer hat. Aber ich würde schon sagen, dass zumindest die Wahrscheinlichkeit, dass etwas mittelfristig passiert, mit einer solchen Gemeinschaftsaufgabe etwas größer wäre.
4: Und ich habe es gesagt, die SPD klar dafür, die CDU als Koalitionspartner noch nicht ganz so begeistert. Da hieß es erstmal, man will noch prüfen. Also das ist kein klares Ja.
3: Genau, das ist nämlich die Krux. Für eine solche Grundgesetzänderung braucht Carsten Schneider eine Zweidrittelmehrheit im Bundestag, also 420 der 630 Abgeordneten, noch mehr als nur SPD und Union. Schneider sagt jetzt, seine SPD, die sei im Boot. Auch die Grünen und die Linken haben signalisiert, dass sie offen für die Idee sind. Aber der Koalitionspartner, die Union, da kommt Widerstand. Fraktionsvize Krings zum Beispiel begründet das mehr oder weniger mit der Kompetenzfrage. Also man dürfe den Ländern nicht zu viel Kompetenz wegnehmen, indem man noch mehr zentralisiere. Aber hinter den Kulissen hören wir, dass die Union auch deshalb ziemlich zurückhaltend ist, weil sie auf die Stimmen der Linken angewiesen wäre bei einer solchen Abstimmung. Und mit denen will die Union ja nicht zusammenarbeiten. Also es ist sehr fraglich, ob diese Idee am Ende Erfolg hat.
4: Und weißt du auch, was die Länder denken? Wenn da mehr Geld käme, könnte ich mir vorstellen, die wären auch offen?
3: Ganz grundsätzlich würde ich auch denken, dass sie offen wären, aber da hat der Fraktionsvize der Union, Günther Frings, einen kleinen Punkt. Also in der Vergangenheit kam auch immer mal wieder Widerstand aus den Ländern, wenn es hieß, der Bund möchte mehr Kompetenzen, um gemeinsam mit den Ländern etwas zu planen oder zu finanzieren. Da kam immer mal wieder der Punkt, naja, also ehrlich gesagt, irgendwas wollen wir schon auch noch zu entscheiden haben. Das heißt, vielleicht ist auch da die letzte Messe noch nicht gesungen, aber erstmal müsste es halt diese Zweidrittelmehrheit überhaupt im Bundestag geben.
1: Hauptstadtkorrespondentin Katrin Aue im Gespräch mit meiner NDR-Kollegin Birgit Langhammer. Ja, ein weiteres Thema neben den gesundheitlichen Herausforderungen des Klimawandels ist aktuell ja auch die Binnenschifffahrt. Wasserstraßen kennen keine Staus und sind eigentlich immer da, mit mal mehr, mal weniger Wasser, daher sehr begehrt zum Transport. Bisher, denn Hitze und Dürre sorgen für eine neue Lage. Wichtige Wasserwege fallen über längere Zeiträume weitgehend aus. Verlieren wir also in den kommenden Jahrzehnten die großen Flüsse im Sommer? Fallen die dann immer wieder als Transportwege aus? Dazu drei Stimmen aus drei Perspektiven, die zu dem Schluss kommen, unsere Flüsse verändern sich grundlegend. Tim Belke aus der ARD Wissenschaftsredaktion.
5: Wegen des Niedrigwassers kann kaum noch Ladung transportiert werden.
6: Nicht nur im Rhein ist der Wasserstand niedrig, auch die Donau ist von anhaltender Wärme und fehlenden Niederschlägen betroffen.
7: Sind die Wasserstände niedriger als
8: die? Die Nachrichten überschlagen sich in den vergangenen Tagen. Ein Niedrigwasserrekord jagt den nächsten.
9: Es ist ein ganz außergewöhnlicher Zustand.
8: Enno Nilsson ist bei der Bundesanstalt für Gewässerkunde Ansprechpartner für den Klimawandel und verantwortlich für Modellrechnungen und Prognosen, wie viel Wasser Deutschland in Zukunft zur Verfügung hat.
9: Wir haben an vielen Pegeln historische Tiefststände. Das heißt, dieses Jahr ist ganz klar eine Besonderheit aktuell. Es ist allerdings auch, müssen wir sagen, ein Jahr in einer Sequenz von Niedrigwasserjahren.
8: Die aktuelle Situation kam nicht ganz überraschend, sagt Nilsson. Zwar ist die Vorhersage von Flusspegeln komplex und hängt von vielen Faktoren ab, doch die niedrigen Pegel an Rhein, Elbe oder Donau liegen nicht nur daran, dass es in den vergangenen Wochen zu wenig geregnet hat.
9: Es ist auch zu wenig Regen, vor allem jetzt ganz aktuell ist das Einzige, was helfen kann, tatsächlich großflächiger und langanhaltender Regen. Aber wir sind tatsächlich schon relativ schlecht aus dem Winter gekommen. Wir hatten einen relativ schneearmen Winter und eben diese Rücklage, die fehlte.
8: Wenig Schnee im Winter heißt wenig Schmelzwasser im Frühling und Frühsommer. Die großen Niederschläge kamen auch dann nicht, stattdessen schon im Juni die erste Hitzewelle. Für Flüsse heißt das, viel Wasser verdunstet. Und es gibt noch einen Grund für Niedrigwasser. Das rasante Abschmelzen der Gletscher in den Alpen, erklärt Klimaforscherin Friederike Otto.
10: Die Gletscher werden jedes Jahr weniger aufgrund des Klimawandels. Das heißt, von da kommt in jedem Jahr weniger Wasser. Und solange wir weiterhin fossile Brennstoffe verbrennen, werden auch die Sommertemperaturen immer weiter steigen und damit die Verdunstung. Und das heißt, das, was wir als Rekordextrem in diesem Jahr haben, wird sicherlich nicht der Rekord bleiben.
8: Auch Enno Nilsson von der Bundesanstalt für Gewässerkunde rechnet damit, dass sich die Situation an deutschen Flüssen aufgrund des Klimawandels noch verschärfen wird. Was also tun? Nilsson verweist unter anderem auf die nationale Wasserstrategie. Darin ist die Vision eines naturnahen Wasserhaushalts beschrieben.
9: Wenn zum Beispiel die Gletscher diesen Speicher nicht mehr darstellen, wo finden wir denn andere Speicher? Müssen nicht technische sein. Es kann aber beispielsweise sein, dass die Landschaft selber zu so einer Art Schwamm wird. Dass wir sagen, Infiltrationseigenschaften in Städten, aber auch in landwirtschaftlich geprägten Gebieten, die verändert man in der Art und Weise, dass man Wasser in der Fläche zurückhält. Das ist ganz klar auch ein mögliches Vorgehen. Hydrologisch würden wir das dann merken, dass der sogenannte Basisabfluss, das ist der Abfluss, der im Gewässer bleibt, wenn es nicht regnet, dass wir den erhöhen.
8: Zudem müssten wir aber auch lernen, mit Niedrigwasser besser umzugehen. Dafür arbeiten er und sein Team an besseren Vorhersagen. Dann könnten Unternehmen ihre Lager rechtzeitig vollmachen, Prozesse auf erwartetes Niedrigwasser abstimmen. Auch flachere Schiffe könnten ein Teil der Lösung sein. Denn klar sei, Binnenschifffahrt werde es in Deutschland auch in Zukunft geben. Schließlich betreffe Niedrigwasser nur einen Teil des Jahres. Das sieht auch Jürgen Stamm so. Er ist Professor für Wasserbau an der Technischen Uni Dresden. Er fordert auch bauliche Maßnahmen an den Fahrrinnen, auch wenn das zunächst teuer erscheine.
11: Ich sage immer, unsere natürlichen Lebensadern sind die Flüsse. Und sie können am kostengünstigsten und am umweltschonendsten auf der Wasserstraße transportieren. Wir dürfen deshalb nicht den Transportweg Wasserstraße komplett aufgeben.
8: Am Ende wird es verschiedene Maßnahmen brauchen, um die Flüsse als Lebensadern zu erhalten. Ohne Klimaschutz wird das jedoch kaum gelingen.
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1: Ich frage mal kurz nach, was halten Sie eigentlich von dieser Idee? Mehr arbeiten, wenn gerade viel zu tun ist und dafür an einem anderen Tag früher Schluss machen, wenn es mal gerade nicht so brummt. Im Bundesarbeitsministerium findet man das offenbar einen guten Plan. Ein interner Entwurf aus dem Ministerium sieht vor, dass statt einer täglichen auch eine wöchentliche Höchstarbeitszeit möglich sein soll. Natürlich, sofern das tariflich geregelt ist. Was bedeuten flexible Arbeitszeiten aber für Eltern, wenn Kita und Hort nun mal feste Öffnungs- und Schließzeiten haben? Robin Hartmann hat in Dresden mit Beschäftigten gesprochen, bei denen schon heute die Vereinbarkeit von Familie und Beruf zumindest komplex ist, vorsichtig ausgedrückt.
12: Die Gastrobranche ist schon heute sehr flexibel. Spontan länger bleiben oder erst 4 Tage vorher wissen, wann man wie lang in der nächsten Woche arbeitet. Viele Überstunden ansammeln und Monate später abbummeln. Restaurantmanagerin Mandy Heller kennt das alles. Das mit Familienleben und ihrer 3-jährigen Tochter unter einen Hut zu bekommen, gleicht einem Puzzle.
13: Wo mich die Kita angerufen hat und ich soll sofort mein Kind abholen und ich war aber gerade auf Arbeit und war alleine noch, bis der Nächste kam. Und dann hat es mein Mann doch noch nach 2 Stunden geschafft. Ja, aber es ist halt auch nie optimal, ne?
12: Noch gilt 8 Stunden Arbeitszeit am Werktag bis zu 10 mit Ausgleich. Nach der Idee der Bundesregierung könnten jedoch Tarifparteien ein Wochenmodell mit durchschnittlich höchstens 48 Stunden vereinbaren. Einzelne Arbeitstage könnten so, auch spontan, länger als 10 Stunden dauern. Mandy Heller kommt aber schon unter der aktuellen Regelung an ihre Grenzen, arbeitet nur Teilzeit. Und trotzdem.
13: Meistens kommt es eh anders und da brauche ich immer den Plan B oder dass mein Mann die dann abholen kann oder dann durchaus mal Oma, Opa. Aber die sind auch noch arbeiten, also das geht dann auch nicht immer. Und dann durch die Schließzeiten bis spätestens 17 Uhr, ne, ist das dann schwierig.
12: Damit ist Familie Heller nicht allein. Viele Gastrokollegen mit Kindern berichten Ähnliches. Von einer generellen Arbeitszeitflexibilisierung wären auch andere Branchen betroffen. Vor allem Familien bauen aber auf feste Arbeitszeiten. Knapp 47.000 Dresdner Kinder unter 11 Jahren werden in Kita oder Hort betreut. Sachsenweit sind es knapp 308.000. Viele sind noch zu jung, um als Schlüsselkinder allein nach Hause zu gehen, müssen pünktlich abgeholt werden. Der Hotel- und Gaststättenverband DEHOGA Sachsen verteidigt das Wochenmodell. Entscheidend sei die Freiwilligkeit, sagt Hauptgeschäftsführer Axel Klein.
14: Wir wollen einen Schritt in Deregulierung. Das heißt, wir möchten gern, dass der Unternehmer mit dem Mitarbeiter gemeinsam entscheiden kann, wann arbeitet er und wie lange. So, das ist die Grundvoraussetzung für uns.
12: Dass die Arbeitgeber über die Köpfe ihrer Angestellten entscheiden, glaubt Klein nicht. Auch im Fachkräftemangel in bestimmten Branchen sieht er einen Schutz. Bei schlechten Bedingungen könnten Beschäftigte den Arbeitgeber wechseln. Ob das so bleibt, sei offen.
14: Was in 10 oder 5 Jahren sein wird, wie der Arbeitsmarkt dann sein wird, das kann ich jetzt noch nicht einschätzen. Ich weiß nur, wir müssen uns da viel, viel flexibler gestalten im Interesse beider.
12: Die Gewerkschaft Nahrung, Genuss, Gaststätten befürchtet hingegen, noch mehr Eltern könnten ihre Arbeitszeit von vornherein reduzieren, damit der Arbeitstag zur Betreuung passt. Das treffe vor allem Frauen, sagt Gewerkschaftssekretärin Romy Granert.
15: Wir befürchten hier eine sehr große Teilzeitfalle für sowohl Frauen als auch Männer, aber vermutlich hauptsächlich Frauen. Das hat vermehrt Konsequenzen, sowohl im aktuellen Monatseinkommen, genauso wie das Konsequenzen hat, wenn man später in Rente geht und nie Vollzeit gearbeitet hat.
12: Restaurantmanagerin Mandy Heller priorisiert. Seit sie Mutter ist, will sie ihre Arbeit in 6 oder 8 Stunden schaffen, damit noch Zeit für ihre Tochter bleibt. Das gehe für sie nur mit Teilzeit. Für Familien wie ihre zählt deshalb nicht die Gesamtzahl der Wochenarbeitsstunden, sondern wie lang die einzelnen Arbeitstage sind.
1: Berichtet Robin Hartmann. Lina E., vielleicht haben Sie den Namen schon mal gehört, bekannt als Transperson, die vom Staat als linksextremistisch eingestuft wird. Lina E. war als Rädelsführerin der sogenannten Hammerbande oder Antifa Ost schon 2023 zu einer Haftstrafe verurteilt worden. Die hat sie inzwischen verbüßt. Aber Lina E. sitzt dennoch wieder im Gefängnis, in sogenannter Beugehaft, weil sie als Zeugin vor Gericht eine Aussage verweigert hat. Ihr Anwalt hat dagegen verfolgt.

0: Fassungsbeschwerde eingelegt und wir fragen uns, wie oft wird Beugehaft überhaupt bei uns angewendet und wie zulässig ist sie? Sarah Böttcher hat da recherchiert.
1: Menschen können in Deutschland ins Gefängnis kommen, obwohl sie keine Straftat begangen haben. Dann nämlich, wenn sie als Zeugen in einem Verfahren eine Aussage verweigern. Das ist die Beugehaft. Sie gibt es seit Ende des 19. Jahrhunderts und wird auch heute noch genutzt, weil die Zeugen so wichtig sind, erklärt Henning Rosenau, Professor für Strafprozessrecht an der Uni Halle.
2: Da es im Strafprozess um die Wahrheit geht und man die Wahrheit herausfinden muss, braucht man die Zeugenaussagen. Ohne dass die Zeugen sich beteiligen und sozusagen ihre staatsbürgerliche Pflicht dort auch erbringen, würde ein Strafverfahren gar nicht mehr funktionieren. Also das Strafverfahren steht und fällt damit, dass die Zeugen auch das sagen, was sie gesehen haben.
1: Als Höchstmaß für die Beugehaft gelten 6 Monate. Erneut verhängt werden darf sie nicht. Generell wird sie aber sehr selten angeordnet, sagt Rosenau, bei Zeugen meist schon vorher zumindest in Teilen Aussagen. Auch der Richterbund Sachsen-Anhalt bestätigte MDR aktuell, dass die Beugehaft so gut wie nie vorkommt. Rechtlich zulässig ist sie, betont Rosenau, aber auch umstritten.
2: Diese Pflicht und der Zwang zur Aussage kollidiert mit möglicherweise einem Auskunfts- und Aussageverweigerungsrecht. Und niemand ist beispielsweise gezwungen, gegen sich selbst auszusagen. Also das ist ein ganz wichtiges Justizgrundrecht. Und da muss man immer schauen, greift man mit so einer Beugehaft nicht in dieses Recht ein. Und hier hat jetzt der BGH gesagt, nein, die würde sich nicht nochmal selbst belasten, weil sie ja schon verurteilt ist.
1: Konkret geht es um den Prozess gegen die Gruppierung Antifa Ost vor dem Oberlandesgericht Dresden. Dort hatte Lina E. argumentiert, dass sie nicht aussagen könne, ohne sich selbst zu belasten. Der Richter wiederum betonte, ihre Aussage sei wegen ihrer mutmaßlich herausragenden Rolle in der Gruppe von großer Bedeutung. Philipp Hillingmeier ist Rechtsanwalt für Strafrecht in Leipzig. Auch ihm begegnet die Beugehaft im Alltag selten.
3: Unserer Erfahrung nach ist das wirklich ein Ultima Ratio-Instrument. Man hat ja auch andere Instrumente, zum Beispiel, dass bei der unberechtigten Zeugnisverweigerung demjenigen die Kosten, zum Beispiel für zusätzliche Termine vor Gericht dann auferlegt werden können oder auch ein Ordnungsgeld. Und erst dann kann man überhaupt über dieses Instrument der Erzwingungshaft nachdenken.
1: Persönlich sieht er die Beugehaft auch kritisch, weil sie einen starken Eingriff in die persönliche Freiheit darstelle und deshalb immer verhältnismäßig sein müsse. Und er ist überzeugt, wer wirklich schweigen will, schweigt meist auch nach 6 Monaten.
3: Aus unserer Erfahrung ist es ein Mittel, das wirklich als überholt gelten muss, was sich in der Praxis nicht unbedingt bewährt.
1: Dennoch hatte der Bundesgerichtshof Lina E.'s Beugehaft vergangene Woche bestätigt. Ihr Anwalt will deshalb einen Schritt weitergehen und eine Verfassungsbeschwerde beim Bundesverfassungsgericht einreichen. Philipp Hillingmeier aus Leipzig glaubt, dass sein Kollege damit tatsächlich Chancen haben könnte.
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0: Heute vor 100 Jahren wurde in Paris René Goscinny geboren. Er schuf Comics mit weltberühmten Helden. Oliver Rustemeyer erinnert an ihn.
5: Man darf wohl ohne Übertreibung sagen, dass dies ein großer Tag für alle freien Gallier ist.
6: Das dürften heute wohl nicht nur die berühmtesten Gallier der Welt, Asterix und Obelix, über René Goscinny sagen. Der Sohn jüdischer Einwanderer aus Polen und der Ukraine lernt schon sehr früh die Kraft des Humors.
7: Oh oui, vous savez, je suis le cadet d'une famille de deux enfants.
8: Ich bin der jüngste von 2 Kindern. Vater war Alkoholiker und schlug Mutter. Sehr schnell bemerkte ich, dass das Lachen ein Schutzmantel war. Ich war glücklich, wenn ich jemanden zum Lachen brachte.
7: J'étais heureux quand je faisais rire, vous voyez, il y a cet argument-là pour l'humour.
6: Nach dem Abitur arbeitet Goscinny in einer Werbeagentur und er koloriert Kinderbücher. Er bewirbt sich in den 1940er Jahren als Zeichner für Walt Disney. Vergeblich.
9: Kunstbanausen.
10: Du nimmst mir das Wort aus dem Mund, Markus Schmalzlockus.
6: Seine Zeichnungen gelten unter Verlegern als eher durchschnittlich. Ein Wink des Schicksals? Denn in Brüssel lernt er Anfang der 50er Jahre den französischen Zeichner Albert Uderzo kennen und schreibt ab sofort die Texte für seine Comicfiguren, anstatt weiterzuzeichnen. Er bringt Kapitän Pit Pistol zum Sprechen, findet die richtigen Worte für Reporter Luc Junior, Indianer Umpapa und er entwirft den kleinen Nick.
11: Aber wer sind Sie, junger Mann?
12: Asterix,
9: erkennt

0: mich nicht? Asterix.
1: 1959. Goscinny weckt seine bekannteste Figur zum Leben. Zusammen mit Zeichner Uderzo. Die Figur wird ein Klassiker.
2: Eines Tages kam ein Herr zu uns, der eine neue Jugendzeitschrift machen wollte. Er wollte vor allem, dass ihr französisches Kulturgut zugrunde liegt. Und als wir so in den hintersten Ecken der französischen Geschichte suchten, stießen wir auf die Gallier.
3: Wie viele feindliche Männer haben sich euch entgegengestellt?
4: Also es waren über den Daumen, würde ich sagen, recht betrachtet war es nur einer.
5: Ach ja, so ein großer, ein kleiner.
1: Anfang der 60er dann Goscinnys letzter großer Streich. Der Gegenentwurf zu Asterix dem Gallier.
6: Ich wollte eine Parodie auf die Bosheit machen. Is no good, dem Großvisier.
7: Ich will Kalif sein anstelle des Kalifen, wie ich ihn hasse aus meiner Seele tiefen.
6: Ich liebe das Wortspiel. Ein Beispiel dafür sind die Namen in Is no good. Zum Beispiel Muskelprotz oder Is very blöd. So etwas macht mich für Stunden glücklich.
1: Goscinny wird nur 51 Jahre alt. Er stirbt 1977 in Paris. Heute verwalten die beiden Töchter von Goscinny und Uderzo das Erbe ihrer Väter. Der Meister der Sprechblasen kam am 14. August 1926 auf die Welt. Heute vor 100 Jahren.
8: Und lasst euch nicht den Himmel auf den Kopf fallen.
9: Ganz genau. Der Stichtag von Oliver Rustemeier.
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11: Mit Lars Pegelow. Es war spannend bis zum Ende und sogar ein bisschen dramatisch, als der neue Europameister im Zehnkampf, Leo Neugebauer, beim abschließenden 1500-Meter-Lauf in Birmingham ins Ziel gestürzt ist und Gold gewann. Es war nicht der einzige deutsche Triumph an diesem aufregenden Leichtathletiktag. Irina Gneb.
12: Über die Ziellinie taumelnd hat sich Leo Neugebauer zum König der Athleten gekrönt. Im abschließenden Rennen über die 1500 Meter rettete er seinen Vorsprung auf Niklas Kaul in einem packenden Finish, gerade so ins Ziel. Für Neugebauer ist es nach WM-Gold im Vorjahr der zweite große Titel seiner Karriere. Kaul holte Silber. Den deutschen Doppelsieg rundete Youngster Amadeus Gräber mit einem starken achten Platz ab. Über die 3000 Meter Hindernis hatte zuvor Gesa Krause die erste Goldmedaille für das deutsche Team gewonnen. Es war bereits ihr dritter EM-Titel. Platz 3 sicherte sich Krauses Teamkollegin Olivia Gürth. Den deutschen Medaillenabend rundete Henrik Janssen mit Bronze im Diskuswurf ab.
11: Zweimal Gold also für Deutschland. Hindernisläuferin Gesa Krause ist bei ihrem insgesamt dritten EM-Gold fast die Spucke weggeblieben.
13: Mir fehlen fast ein bisschen die Worte. Ich glaube, am Anfang ist es immer irgendwie leicht, wenn man einfach das Gefühl hat, man hat nichts zu verlieren und probiert und probiert. Und dann aber das zu wiederholen und oben zu bleiben, ist schon immer eine Challenge. Aber mittlerweile sehe ich es noch als größeres Privileg, weil ich eigentlich niemandem mehr was beweisen muss,
11: sagte Gesa Krause. Zehnkämpfer Leo Neugebauer hat nach dem WM-Titel im Vorjahr seinen zweiten ganz großen Erfolg errungen.
14: Ich wusste, wie weit ich ungefähr hinter Niklas sein sollte. Hab alles gegeben, um das so zu machen. In den letzten 50 haben mich meine Beine wieder ein bisschen im Stich gelassen, aber ich habe nochmal durchgezogen. Deswegen musste ich schon wieder auf die Ziellinie fallen, aber es hat gereicht. Also zwei Medaillen für Deutschland im Zehnkampf ist einfach, das geht gar nicht besser.
11: 5 deutsche Medaillen also insgesamt bei der Leichtathletik an diesem Tag für Deutschland. Bei den Schwimmeuropameisterschaften in Paris haben sich viele Athletinnen und Athleten des Deutschen Schwimmverbandes bisher auch stark präsentiert. Wie der vierte Tag im Becken verlief, fasst Lars Becker zusammen.
15: Der erste medaillenlose Tag für den DSV bei den EM-Beckenwettbewerben, aber eine Top-Platzierung und Leistung. Linda Roth, 18 Jahre, Junioren-Europameisterin über 200 Meter Freistil, belegte über diese Distanz bei ihrem ersten großen Einzelfinale einen herausragenden vierten Rang. Guter Sechster, Kai Winkler im Finale über 100 Meter Schmetterling. Platz 6 auch für die 4x100 Meter Staffel der Männer. Lukas Matzerath wurde Achter über 200 Meter Brust.
11: Am 5. Wettkampftag soll es dann wieder deutsche Medaillen geben. Die größten Hoffnungen ruhen auf Lukas Mertens über 200 Meter Freistil sowie Angelina Köhler über 100 Meter Schmetterling. In Zagreb haben die Turn-Europameisterschaften begonnen. Zum Start waren die Frauen dran mit dem Mehrkampf, den Florian Winkler beobachtet hat.
16: Helen Kevrich ist auch international zurück. Die Turnerin vom MTV Stuttgart war fast ein Jahr lang verletzt, zeigte aber in Zagreb am Stufenbarren eine Top-Leistung und gehört mit der besten Wertung in der Qualifikation zu den Titelkandidatinnen bei dieser Europameisterschaft. Ebenfalls richtig stark Carina Schönmeier aus Bremen am Sprung. Die Europameisterin von 2025 wusste als Quali-Zweite ebenfalls zu überzeugen und hat an ihrem Paradegerät definitiv Medaillenchancen. Ein weiteres Gerätfinal für die DTB-Riege ertonte Pauline Schäfer-Betz am Balken. Die erfahrene Turnerin aus Cottbus, rechtzeitig nach einer Hüft-OP wieder fit, kam auf Platz 6. Zusätzlich schaffte die Riege von Bundestrainer Herbern Wirsma als viertbeste Nation auch den Sprung ins Teamfinale am Sonntag. Neue Europameisterin im

0: Der Kampf wurde die unter neutraler Flagge startende Russin Angelina Melnikova.
1: Und schließlich noch ein Blick auf die rhythmische Sportgymnastik bei der Heimweltmeisterschaft in Frankfurt. Hat Olympiasiegerin Daja Varfolomejew überraschend das Finale mit den Keulen verpasst. Sie ist aber nach wie vor die große Favoritin im Mehrkampffinale.
2: Und das waren die Meldungen vom Sport in der Infonacht mit Lars Pegelow.
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4: Um 1.29 Uhr mit Juliette Groß. Wegen der anhaltenden Trockenheit rechnet der Deutsche Bauernverband mit starken Ernteeinbußen. Besonders betroffen seien Weizen und Raps, sagte Bauernpräsident Ruckwied dem Redaktionsnetzwerk Deutschland. Auch Totalausfälle seien möglich. Ruckwied forderte Soforthilfen von der Politik. So könnten EU-Hilfen erhöht oder vorgezogen und die Steuer auf Diesel gesenkt werden, ergänzte Ruckwied im Sender Phoenix.
5: Also die Situation im Moment ist toxisch. Auf der einen Seite unterdurchschnittliche Erträge, auf der anderen Seite hohe Kosten bei Energie, bei Diesel. Und das in Kombination mit niedrigen Erzeugerpreisen, das halten die Landwirte nicht mehr lange durch.
4: Bauernpräsident Ruckwied. Zum 65. Jahrestag des Mauerbaus in Berlin haben Spitzenpolitiker gemahnt, die Erinnerung an die deutsche Teilung wachzuhalten. Bundestagspräsidentin Klöckner, Berlins regierender Bürgermeister Wegner und andere legten an einem Mahnmal Kränze nieder und gedachten der Opfer von Mauer und Stacheldraht. Klöckner beklagte in ihrer Rede eine anhaltende Barriere in vielen Köpfen und rief dazu auf, einander mehr zuzuhören. Kulturstaatsminister Weimar warnte vor Geschichtsvergessenheit. Links- wie Rechtsextreme versuchten, die DDR gezielt zu verharmlosen, so Weimar. Die Innenminister der deutschen Bundesländer warnen vor neuen hybriden Angriffen in Deutschland. Hintergrund ist der Vorfall letzte Woche am Flughafen Leipzig, wo eine Drohne mit Sprengstoff gefunden wurde. Die Sicherheitsbehörden müssten jetzt schnell aufrüsten, hieß es nach einer Telefonkonferenz der Minister. Aus Hamburg, Oliver Wuttke.
6: Nicht-Zuständigkeitsfragen seien derzeit das größte Problem, so die Ansicht der Innenminister. Wichtiger sei es, in moderne Technik zu investieren, damit man Drohnen sicher aufspüren und abwehren könne, meint Hamburgs Innensenator Andi Grote. Denn die Abwehr müsse ständig an die Entwicklung der Drohnentechnik angepasst werden. Hamburg und die Nordländer seien hier ein Kompetenzzentrum. Man koordiniere schon die maritime Überwachung, entwickle mit Rheinmetall ein Abwehrkonzept für den Hamburger Hafen. Hamburgs Flughafen soll als einer von 8 in Deutschland neue Abwehrtechnik der Bundespolizei bekommen.
4: US-Präsident Trump hat Zölle auf die Einfuhr von Drohnen und deren Bauteile verhängt. Nach Angaben des Weißen Hauses werden Drohnen unter anderem aus EU-Staaten, der Schweiz oder Japan mit 15% Abgaben belegt. Für besonders große oder sicherheitsrelevante Fluggeräte sollen 100% Zoll erhoben werden. Als Begründung hieß es, die USA seien zu abhängig von ausländischen Anbietern. Drohnen bestimmter Unternehmen stellten Sicherheitsrisiken dar. Das Wetter in Deutschland. Meist klar bei Tiefstwerten von 22 bis 10 Grad. Tagsüber sonnig und trocken, Höchstwerte 31 bis 38 Grad. An der See etwas kühler. Am Samstag viel Sonne, auch Wolken, später von Westen her Schauer und Gewitter, 21 bis 38 Grad. Am Sonntag zeitweise heiter, teils Schauer und Gewitter, 20 bis 32 Grad. Das waren die Nachrichten.
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2: Auch um 1.32 Uhr noch mit diesen beiden Meldungen. Die A3 Köln Richtung Oberhausen ist zwischen Kreuz Breitscheid und Kreuz Kaiserberg wegen Reparaturarbeiten bis 3 Uhr gesperrt. Und die A23 Hamburg Richtung Heide ist zwischen Dreieck Hamburg Nordwest und Hamburg Eidelstedt wegen einer Nachtbaustelle bis 5 Uhr gesperrt.
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2: Mit Tom Westerholt am Mikrofon, ich grüße Sie. Der deutsche Weinbau steckt in einer tiefen Krise. Zum einen wird allgemein weniger Alkohol getrunken und zum anderen nehmen die klimatischen Extreme überall zu. Der Deutsche Weinbauverband hat gestern in Österreich-Winkel im Rheingau das vergangene Jahr bilanziert und einen Ausblick auf die Zukunft gegeben. Lars Hofmann über die Herausforderungen, mit denen sich die Winzer konfrontiert sehen.
7: Winzer Philipp Korvers vom Weingut Korvers Kauter steht in einem seiner Weinberge oberhalb von Österreich-Winkel im hessischen Rheingau. Grundsätzlich war es dieses Jahr zu heiß, und zu trocken. Die Reben hier sind aber grün. Alte Pflanzen mit rund 20 Meter tiefen Wurzeln, sagt er.
8: Das Gras ist an manchen Stellen auch noch grün, aber in der Regel durchaus gelb und verwelkt. Hat natürlich viel weniger Wurzelmasse als eine Rebe, die auch von weiter unten Wasser holen kann. Und so sehen Sie das, dass einige Gräser oder Begrünung eben verwelkt sind und die Rebe tatsächlich immer noch gut arbeiten kann. Ja.
7: Aber das ist nicht überall so. Nur ein paar Kilometer weiter den Rhein entlang bei Rüdesheim hat er auch Weinberge. Hier ist der Boden steiniger, speichert kaum Wasser. Hier musste er mit seinem Team immer wieder wässern, genauso die jungen Pflanzen, die noch nicht so tiefe Wurzeln haben. Viel komme da jetzt auf die nächsten Wochen an.
8: Trockenheit kann durchaus gute Weine hervorbringen. Ich bin von Natur aus Optimist und ich möchte auch sagen, 2026 kann noch wirklich ein super Jahrgang werden.
7: So dürfte es vielen Winzern gehen. Sie hoffen auf eine einigermaßen gute Ernte. Allerdings haben sie neben der aktuellen Trockenheit noch viel mehr grundsätzliche Probleme. Der Weinkonsum in Deutschland geht seit Jahren zurück und viele Winzer werden ihren Wein nicht mehr los. Der Weinbauverband fordert deshalb von der Politik, den Winzern in Württemberg und Rheinhessen jetzt schnell zu erlauben, überschüssigen Rotwein und Rosé zu Industriealkohol zu destillieren. Diese Krisendestillation von 24 Millionen Litern helfe immerhin kurzfristig. Es seien aber strukturelle Reformen notwendig, sagt Christian Schwörer vom Weinbauverband, weil tendenziell zu viel Wein angebaut werde.
9: Unsere Forderung, die jetzt noch nicht umgesetzt ist, ist tatsächlich ein Anbaustopp. Wir sehen, wir müssen das Produktionspotenzial runterbekommen. Insofern dürfen die Rebflächen aktuell nicht weiter anwachsen.
7: In einigen Bundesländern, Bayern, Baden-Württemberg und Rheinland-Pfalz, werde sogar darüber nachgedacht, Weinberge dauerhaft zu roden und stillzulegen. Der Präsident des Deutschen Weinbauverbandes, Winzer Klaus Schneider, sagt, aktuell gehe es vielen Winzern schlecht. Vielen aber auch nicht. Um auf die Probleme wie sinkender Weinkonsum, ausländische Billigweine, hohe Kosten für Sprit und Löhne zu reagieren, brauche man Zeit. Dafür müssten Flächen vorübergehend stillgelegt werden.
10: Das heißt, Weinberge für 8 Jahre aus der Produktion zu nehmen, die Weinberge zu roden, aber mit Biodiversitätsmaßnahmen den Bewirtschafter zu verpflichten, die Flächen in Ordnung zu halten. Wir wollen die Ansichten der Landschaften erhalten. Und in diesen 8 Jahren werden wir Lösungen finden, um den Weinmarkt zu ordnen. Und daran arbeiten wir.
7: In Baden-Württemberg, Rheinland-Pfalz und Hessen werde von den Landesregierungen geprüft, ob das umsetzbar sei. Winzer Philipp Korvers freut sich auf die anstehende Weinlese, weiß aber auch, dass dieser Sommer ein besonderer ist. Egal, wie die Ernte ausfällt.
8: 2026 geht mit Sicherheit als einer der heißesten und trockensten Sommer ein. Nach den heißen Jahren in der Vergangenheit sollte das wirklich der finale Weckruf sein, dass man was tun muss, ja, dass wir uns um Bewässerungslösungen gemeinschaftlich kümmern müssen.
7: Einzelne Winzer alleine könnten kaum noch auf die zunehmenden Wetterextreme reagieren. Das gehe in Zukunft eben nur noch zusammen.
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2: Bei uns wird ja gerade viel darüber diskutiert. In Österreich gibt es sie dagegen schon seit bald 20 Jahren, die sogenannte Schwerarbeitspension. Sie steht Frauen und Männern ab dem 16. Lebensjahr offen, wenn sie nämlich 45 Jahre gearbeitet haben und einen Teil davon eben in körperlich oder auch psychisch besonders anstrengenden Berufen. Wie funktioniert dieses Modell, das einige ja auch in der deutschen Rentendebatte mit großem Interesse beobachten? Clemens Fehrenkotte berichtet davon.
11: Schon frühzeitig hat Österreich eine Regelung gefunden, um Arbeitnehmern nach 45 Jahren den Eintritt in den Ruhestand mit 60 Jahren zu ermöglichen. Eine Voraussetzung: in mindestens 10 der 20 letzten Arbeitsjahre muss schwere körperliche oder psychische Arbeit geleistet worden sein. Allerdings mit Abschlägen. Wer mit 60 diese Pension erhält, muss bis zum Erreichen des aktuellen Renteneintrittsalters von 65 Jahren für Männer und derzeit 61,5 Jahren für Frauen auf bis zu 9% der endgültigen Rentenzahlung verzichten. Die Intention bei der Einführung der Schwerarbeitspension 2007 sei nachvollziehbar gewesen, sagt Carmen Tremmel, Analystin beim arbeitgebernahen Think Tank Agenda Austria. Doch seitdem sei nichts mehr verändert worden.
12: Es ist aber damals bei der Einführung schon, finde ich, da Fehler begangen worden, dass man sich einfach keine Gedanken gemacht hat, wie könnte man das vielleicht anders gestalten, dass die Personen zwar vielleicht nimmer am Gerüst arbeiten, aber halt einfach einer Bürotätigkeit nachgehen, umgeschult werden und trotzdem noch weiterarbeiten können.
11: Erst seit 2024 können Frauen die Schwerarbeitspension mit dem Erreichen des 60. Lebensjahres beziehen. Denn bis 2023 lag das gesetzliche Renteneintrittsalter für Frauen ohnehin bei 60 Jahren. Derzeit

0: wird die Altersgrenze für Frauen schrittweise erhöht. 2033 sollen auch Frauen erst mit 65 Jahren abschlagsfrei in den Ruhestand gehen können. Gegenwärtig sind es 30.000 Pensionisten, wie die Rentner hierzulande genannt werden, die eine Schwerarbeitspension beziehen. Pro Jahr kommen 5.000 bis 6.000 Arbeitnehmer hinzu, die mit 60 die Schwerarbeitspension beziehen. Das gehe in die falsche Richtung, sagt Carmen Tremmel von Agenda Austria.
1: Es ist auf der einen Seite die Intention und auch der Grundgedanke absolut verständlich. Die Ausgestaltung ist leider heute sehr breit und in Anbetracht dessen, dass das Pensionsantrittsalter generell steigen muss, ist 60 Jahre einfach zu früh.
0: Was als Schwerarbeit anerkannt wird, prüft die österreichische Pensionsversicherung vergleichbar mit der deutschen Rentenversicherung. Die Kriterien: Wer in Nachtarbeit an mindestens 6 Arbeitstagen pro Monat tätig ist, regelmäßig unter extremen Hitze- und Kältebedingungen arbeitet, wer schwere körperliche Arbeit verrichtet. Seit diesem Jahr können auch Bedienstete in Pflegeberufen frühzeitiger mit 60 eine Schwerarbeitspension beziehen. Doch in Österreich ist in diesen Tagen erneut auch eine Debatte über die langfristige Finanzierbarkeit der Pensionen in Gang gekommen. Angestoßen von dem Tiroler Landeshauptmann Anton Mattel von der konservativen Volkspartei ÖVP. Der 63-jährige Mattel spricht sich für einen deutlich späteren Renteneintritt aus. Tirols Landesregierungschef war eine Woche im ORF.
2: Erst ab 65 Jahren, aber es müssen mindestens 45 Jahre auch an Arbeitszeit nachgewiesen werden. 45 Jahre, in denen in das System einbezahlt worden ist.
0: Wer diese nicht habe, müsse länger als bis 65 Jahre arbeiten. Für Eltern würde der Tiroler ÖVP-Landesregierungschef Mattel Betreuungsjahre als Arbeitszeit anrechnen. Derzeit kommen in Österreich allerdings nur knapp die Hälfte der Männer und nicht einmal 20% der Frauen auf 45 Beitragsjahre.
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4: Und in der geht es heute ins tiefste Oberbayern, nach Bad Kohlgrub, ins höchstgelegene Moorheilbad Deutschlands. Dort will man Altes bewahren, alte Obstsorten zum Beispiel, aber auch Handwerkskünste. Dafür gibt es extra einen Verein, der auch einen Dorfladen betreibt. Immer freitags gibt's dort Marmelade zu kaufen, Saft oder auch Schnaps aus der eigenen 200 Jahre alten Brennerei. Sibylle Kölmel war für uns dort und hat eine wichtige Frau im Verein getroffen.
5: Das ist ein altes Bild da. Dazu hat das mal ausgeschaut.
6: Auf dem Holztisch in dem kleinen Hofladen liegt ein dickes Fotoalbum.
5: Das sind die Gründungsmitglieder, die drei. Die hat man da bei 55 Jahren Feier, hat man die da eingeladen, die haben da noch gelebt. Da hat man dann so Apfelausstellungen. Das ist da der Mäh- und Dengelkurs, wo wir machen.
6: Fotos über Fotos, sorgsam eingeklebt und beschriftet.
5: Und jetzt hat man keine Fotos mehr, weil jetzt halt alles digitalisiert ist. Das bin ich, ein paar Jahre jünger.
6: Bad Kohlgrub in Oberbayern an einem sehr heißen Sommertag. Im Zentrum des Ortes hat der Obst- und Gartenbauverein Bad Kohlgrub seinen Sitz und über das Fotoalbum beugt sich und blättert darin die erste Vorsitzende.
5: Mein Name ist Barbara Kronacker, ich bin von Bad Kohlgrub. Also ich wohne in Oberammergau, aber in Kohlgrub war kein Geburtsheim. Mein ganzes Leben durfte ich in Bad Kohlgrub bleiben, was ich sehr schätze. Und das ist also meine geliebte Heimat und für die möchte ich mich auch einsetzen.
6: Das tut sie schon seit 1991. Seitdem ist Barbara Kronacker Mitglied im Obst- und Gartenbauverein, erst als Schriftführerin, dann übernahm sie vor 11 Jahren den Vorsitz.
5: Also ich mache jetzt zum Beispiel schon ewig lang, schmücke ich den Erntedankaltar, dann von Leichnam einen Altar, dann pflege ich ein Beet an der Flaniermeile im Dorf. Dann kümmere ich mich um das Haus.
6: Erzählt Barbara Kronacker, groß und von der Sonne gebräunt.
5: Dann bei den verschiedenen Veranstaltungen würde ich halt federführend mithelfen. Und wir machen dann auch beim Straßenfest mit beim Christkindlmarkt. Für den Kindergarten spenden wir wieder und so weiter, weil wir eben durch unsere verschiedenen Zweige gute Einnahmen haben und dann sagen wir der Meinung, das soll wieder der Gemeinde zugutekommen und wo die Gemeinde dann froh ist, weil die ja sehr angespannte Finanzen haben. Also das ist ein Riesending, was wir machen.
6: Ein Lebenswerk. Seine Räume hat der mit 280 Mitgliedern relativ große Verein in einem denkmalgeschützten Haus von 1521. Es gehört der Gemeinde, steht neben dem Kurpark und seine prachtvolle Fassade ist betupft mit zahlreichen Weisheiten.
7: Das sind ganz sinnige Sprüche, die heute noch gelten. Bewahret einander vor Herzeleid, denn kurz ist die Zeit, die ihr beisammen seid. Daneben gibt es noch, dieses Haus ist mein und doch nicht mein. Beim nächsten wird es auch so sein. Den dritten trägt man auch hinaus. Nun frage ich dich, wem gehört dieses Haus? Also mir gefallen die Sprüche und die haben heute noch ihre Wirkung und Bedeutung.
6: Georg Wojcak ist hier in Bad Kohlgrub geboren und geblieben und schon lange Mitglied im Verein. Wir betreten das Haus, das die Vereinsmitglieder liebevoll und detailreich restauriert haben. Zum Beispiel diese Blumengirlanden an der Wand.
7: Wir haben das genau abgemacht, wie es vorher war. Drüben waren es größere Blumen, nicht so filigran.
8: Und dieser Blauton ist auch wie früher?
7: Das ist wie früher.
6: Georg Wojcak erzählt, dass bevor das Gebäude aufgrund einer vereinbarten Leibrente an die Gemeinde überging, ein Georg Steigenberger der Eigentümer war.
7: Also der hat schon einen Sinn gehabt für was Schönes, der hat einen Sinn für Kunst gehabt.
6: Und Georg Steigenberger betrieb in dem Haus eine Schnapsbrennerei, die der Obst- und Gartenbauverein der Gemeinde abkaufte. Mit engagierten Mitgliedern dort eine Obstpresse einrichtete und 2003 das Brennen von Schnaps an der originalen Anlage wiederbelebte.
9: Also den linken, das ist der Rotbrandkessel. Wir sind natürlich jetzt nicht im Betrieb. Meistens brennen wir zwischen, also vor Weihnachten, in der Adventszeit. Und das geht halt wirklich von der Früh um 6 bis abends um 6.
6: Apfel-, Birnen- und Zwetschgenschnaps, der dann auch im vereinseigenen Hofladen verkauft wird. Johann Schädler, auch Kohlgruber, zeigt die 200 Jahre alte Anlage mit den Kupferkesseln, eine der ältesten Brennereien in Bayern.
9: Damals schon vor 25 Jahren, circa 25 Jahren, hat die Gemeinde damals schon kein Geld mehr gehabt zum Herrichten für sowas. Und dann hat der Gartenbauverein gesagt, das schauen wir, dass wir das wieder herrichten können. Dann haben wir circa zu D-Mark-Zeiten circa 20.000 D-Mark reingesteckt.
6: Angrenzend das Lager.
9: Da ist ein Heu-Gin, weil da habe ich einen Gin gemacht. Dann haben wir gedacht, bei der letzten Füllung, da hänge ich einfach einen Sack Heu rein.
6: Johann Schädler tritt an die Regale.
9: Was haben wir denn noch? Brombeer. Was haben wir denn noch? Bergkräutergeist.
8: Ist gut verkauft worden dieses
9: Jahr? Ja.
6: Beigebracht hat sich Johann Schädler, der vor seiner Rente Briefträger war, all das hier selbst. Geholfen haben Internet und Bücher. Inzwischen gab es Prämierungen und Goldmedaillen für den Schnaps aus Kohlgrub und das Sortiment wird ausgeweitet.
9: Jetzt machen wir einen Gin zwischendurch und seit neuestem haben wir einen Whiskybrand und der ist nächstes Jahr. Im Frühjahr ist ja soweit und da machen wir uns vielleicht in Vorbereitung ein kleines Jubiläum. Der Friedl, der mit mir angefangen hat, der wird 85 und ich werde 75.
6: Bei so viel hohem Alter im Obst- und Gartenbauverein Bad Kohlgrub und so viel gewachsenem und über die Jahrzehnte angehäuftem Wissen, wie ist das hier mit dem Nachwuchs? Gibt es noch Interesse an alten Traditionen?
5: Wenig. Sehr wenig,
6: sagt Barbara Kronacker.
5: Ja, da war automatisch, weil vor dem 15. August hat man sich getroffen für Kräuterbuschenbinden. Da hat jede von ihren Gärten was mitgebracht, was man braucht. Und dann die 7 Kräuter, die sowieso reinkommen. Und dann ist in Gemeinschaft das gemacht worden. Und das ist halt total abgeflaut. Das ist immer weniger geworden. Kontinuierlich von Jahr zu Jahr weniger. Basteln jetzt für ein Advent und das Basteln für Ostern. Und dann sitzt man dann zusammen und Kaffee trinken und ratscht ein bisschen. Da gibt's dann Kuchen und so.
8: Das vermissen Sie?
5: Ja, das geht halt ein bisschen flöten, gell?
9: Ja. Das ist ein schwieriger Fall,
6: sagt Johann Schädler dazu in seiner Schnapsbrennerei.
9: Weil die Jugend, die hat heutzutage eigentlich schon viel um die Ohren. Und dann haben sie auch viel mehr Angebote.
6: Zwei Tage später, es ist immer noch heiß. Steffi Mangold steht mit ihrem kleinen Sohn Ferdinand im hinteren Kurpark von Bad Kohlgrub vor einem Stück Wiese, das der

0: Gemeinde gehört.
1: Wir haben da Obstbäume gepflanzt, wie so Streuobstwiese. Natürlich sind die jetzt noch ziemlich klein, das war erst vor 2 Jahren. Und später können wir da auf jeden Fall mal ernten. Vielleicht können wir aus denen dann Schnaps machen oder wir machen einen Saft.
0: Steffi Mangold ist 33 Jahre und aus dem Altmühltal nach Bad Kohlgrub gezogen. In den Verein kam sie durch ihre Schwiegermutter und weil sie selbst einen eigenen Obst- und Gemüsegarten plant.
1: Ich mag einfach als, sagen wir mal, relativ junger Mensch das Wissen, was die Alten haben, irgendwie ja, nachhaltig machen. Weil ich bin überhaupt keine Expertin, die kenne mich eigentlich gar nicht aus. Das ist halt eigentlich das Wichtige und das sollte man irgendwie erhalten.
0: Die älteren Mitglieder bekümmert, dass die Jungen überwiegend kaum Zeit und Interesse mehr haben. Sieht sie das auch so oder gibt es andere Hürden? Die Kommunikation sei ein wesentlicher Punkt, sagt Steffi.
1: Ich glaube, das ist mal der erste Punkt, dass man einfach sie direkter anspricht, dass man vielleicht die moderne Homepage hat. Also ich glaube, grundsätzlich der Zugang zu den Menschen oder zu den jungen Menschen ist vielleicht mal das Erste. Weil ich denke, wenn man coole Aktionen macht, wo junge Leute und mit Familien und so ansprechend finden, dann kommen die auch.
0: Noch einmal zurück in den Hofladen zu noch einer Besonderheit. Dort gibt es einen dicken Ordner mit vielen kleinen Klarsichthüllen. In diesen stecken sorgsam beschriftet unzählige gefaltete und nummerierte Papiertütchen. Gestreifte Marlene steht da drauf oder Michis Ananas oder Sonnenherz. Die Samen von 98 verschiedenen Tomatensorten.
2: 2009 habe ich ein Glashaus gekriegt und dann habe ich natürlich angefangen zum Experimentieren.
0: Gerti Lang aus Bad Kohlgrub ist gelernte Gemüsegärtnerin und die Züchterin.
2: Und dann habe ich angefangen, alles aufzuschreiben. Wie sie wachsen, wie sie schmecken, wie sie reif werden. Und habe dann auch immer gezielt nach so frühreifenden besonderen Sorten gesucht.
0: Auf der Bank neben der Tür vor dem Hofladen sitzt Barbara Kronacker. Eine Besucherin betritt den Garten. Was Kriecherl sein, fragt sie.
3: Kriecherl, ja. Das sind so gelbe Art Pflaumen.
4: Also Pflaumen.
3: So Art Mirabellen, aber auch nicht. So, okay. Das sind Kriecherl.
4: Okay. Danke.
0: Erklärt ihr die Vorsitzende. Nächstes Jahr wird sie 80 und dann nicht nochmal für den Obst- und Gartenbauverein Bad Kohlgrub kandidieren. Einsetzen für ihn und die von ihr so geliebte Heimat wird sie sich weiter.
5: Das war Stadt, Land, Mensch, die Deutschland-Reportage, heute zu Besuch im tiefsten Oberbayern. Sibylle Kölmer war für uns in Bad Kohlgrub. 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
5: Kennen Sie eigentlich die berühmtesten Ostrock-Hits? Wenn Ihnen da jetzt gerade keine einfällt, weil Sie nicht alt wie ein Baum sind oder die ganze Zeit am Fenster sitzen, dann nehmen wir Sie mit in eine ganz eigene Musikwelt. Denn in der DDR war Ostrock nicht wegzudenken und viele der Songs von damals sind bis heute bekannt. Inzwischen spielen immer mehr Coverbands in Sachsen, Brandenburg oder Mecklenburg-Vorpommern die alten Ohrwürmer. Und Daniel Bartel hat mit einer dieser Bands gesprochen und nachgefragt, was den aktuellen Ostrock-Boom eigentlich ausmacht.
7: Als wie ein Baum möchte ich werden, genau wie der Dichter es beschreibt.
8: So klingt es, wenn Ostrock aus den Lautsprechern dröhnt. Vor 60 Jahren eroberte der Ostrock die ostdeutschen Wohnzimmer. Doch nach der Wiedervereinigung drohte die Musik für immer verdrängt zu werden. Davon kann heute keine Rede mehr sein. Wer nun im Osten Live-Konzerte besucht, kommt an Ostrock nicht mehr vorbei. Die alten Hits sind wieder voll angesagt. Die Rostocker Musikstudenten Andreas Jäckel und Schlagzeuger Anton Telemann wollten mit auf dieser Welle surfen und gründeten mit weiteren Freunden die Band Rostrock. Jäckel ist Leadsänger der Gruppe und in Thüringen aufgewachsen. Zur Musik hat er deshalb wohl den größten persönlichen Bezug.
9: Bei mir zu Hause im Wohnzimmer meiner Eltern lief in meiner Kindheit in den 90ern und auch noch Anfang der Nullerjahre eben Ostrock zu Hause von der CD. Ich mochte das damals.
5: An dieser Stelle müssen wir den Beitrag einmal kurz unterbrechen für eine wichtige Warnmeldung. Achtung, ein Falschfahrer auf der A94 München-Passau. Zwischen Lengdorf und Heldenstein kommt Ihnen ein Falschfahrer entgegen. Fahren Sie hier bitte äußerst rechts und überholen Sie nicht. Auf der A94 München-Passau zwischen Lengdorf und Heldenstein ist ein Falschfahrer unterwegs. Äußerste Vorsicht bitte in beiden Richtungen.
9: Bin.
6: fühle mich tatsächlich durch die Musik mit den Leuten verbunden.

0: klingt kitschig, aber so, dass es sozusagen auch für mich so ein bisschen identitätsstiftend geworden ist.
1: Aber was genau macht die Musik heute wieder so beliebt? Für Sänger Jäckel sticht ein Merkmal besonders heraus.
2: Was auch sehr spannend am Ostrock ist, ist, dass es natürlich die Vorgabe gab, nur Deutsch zu spielen. Und es ist auch absolut kennzeichnend, dass der gesamte Ostrock eigentlich deutschsprachig ist.
1: Neue Musik schreiben sie bei Rostrock aber nicht. Das Live-Geschehen lebt ganz klar von der Nostalgie und von den unvergessenen Hits. Und das aus gutem Grund.
2: Uns haben schon mal Leute gefragt, wollt ihr nicht selber Ostrock schreiben? Aber da hätten wir ein Problem, das wirklich authentisch darzustellen, weil wir ja einfach jetzt unter ganz anderen Bedingungen und mit ganz anderen Freiheiten aufwachsen können.
1: In diversen Songs gab es damals versteckte Systemkritik am SED-Regime. Zum Beispiel die Liedzeile »Uns hilft kein Gott, unsere Welt zu erhalten« im 1982 veröffentlichten Lied »Der blaue Planet« von Karat.
3: Uns hilft kein Gott, unsere Welt zu erhalten.
1: Reinhard Dankert hat diese Zeiten noch selbst miterlebt. Und genau darin sieht der 75-Jährige auch den Grund dafür, dass Ostrock heute wieder rauf und runter läuft.
4: Man geht heute zu Konzerten, weil man das in der Jugend miterlebt hat, wie die Bedingungen in der DDR waren. Es ist vorwiegend unsere Generation, die auch mit Ostrock groß geworden ist, obwohl man sich sehr auf die Westmusik orientiert hatte.
1: Für viele Konzertbesucher sei das nicht bloß Musik, sondern auch ein Lebensgefühl, sagt Dankert. Als ehemaliger Gitarrist einer Band und heutiger Kurator des Ostrock-Museums in Krüppelin bei Rostock weiß das wohl kaum jemand besser als er. Die Ausstellung widmet sich ganz der Geschichte der Unterhaltungsmusik in der DDR und ist bundesweit einmalig. Dass jetzt auch wieder junge Leute Ostrock hören, freut Dankert. Für ihn ist sowieso klar,
4: Ostrock ist für mich deutsches Kulturgut.
1: Jäckel glaubt, viele Fans wollten damit auch ein Zeichen setzen, weil sie sich bis heute nicht gänzlich verstanden fühlen.
2: Viele Leute in Westdeutschland kennen diese Musik gar nicht, mit denen die Leute im Osten eigentlich groß geworden sind. Dann ist das ja auch, ja, vielleicht auch manchmal ein Beispiel dafür, dass man sich teilweise gar nicht so richtig kennengelernt hat und dass das jetzt umso identitätsstiftender ist.
1: Aber vielleicht sei die Erklärung für den anhaltenden Hype noch viel einfacher.
2: Die großen Musiker aus den einschlägigen Bands, also Pudis, Karat, Silly, die drehen jetzt gerade ihre Abschiedstouren, weil die alle in der Rockerrente sozusagen angekommen sind. Und ich denke, dadurch ist einfach gerade auch nochmal ein ganz verstärktes Interesse für diese Musik da.
1: Mit ihrer Coverband wollen Jäckel und Telemann die für sie ohnehin unsterbliche Musik am Leben halten und vielleicht auch Leute außerhalb der ostdeutschen Musiknostalgie mit dem Virus infizieren. Die Lieder gehen einem jedenfalls nicht mehr so schnell aus dem Kopf.
5: Berichtet Daniel Bartel in der Infonacht.
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5: Schwindende Wasservorräte, aufgeheizte Städte, ausgetrocknete Flüsse. Deutschland leidet unter den Folgen des Rekordsommers. Und die hohen Temperaturen können sogar tödlich sein. Mehr als 12.000 Menschen sind nach Schätzungen des Robert-Koch-Instituts im Zusammenhang mit der außergewöhnlichen Wärme bereits gestorben. Um Risikogruppen besser zu schützen, hat Bundesumweltminister Schneider einen nationalen Hitzeaktionsplan angekündigt. Unsere Gastkommentatorin Ronja Brier, Chefredakteurin des Online-Nachrichtenportals Watson, hält den Plan für sinnvoll, allerdings nur mit der passenden Umweltpolitik.
7: Künftig sollen sich nicht mehr nur Länder und Kommunen um Hitzeschutz kümmern, sondern auch der Bund. Das kann helfen, Maßnahmen besser zu koordinieren und vor allem gemeinsam zu finanzieren. Das ist gut, aber wirklich entscheidend ist, und darüber wird gerade viel zu wenig gesprochen, was wirklich drinstehen soll im Hitzeaktionsplan. Natürlich sind Warnsysteme und akute Schutzmaßnahmen wichtig. Dazu gehört es, für Menschen in Krankenhäusern und Altenheimen zu sorgen. Aber damit allein ist die Klimakrise nicht bewältigt. Ein bundesweiter Aktionsplan funktioniert nur, wenn er Klimaschutz auch langfristig mitdenkt. Mit einer vernünftigen Energiepolitik, also dem Ausbau erneuerbarer Energien wie Wind- und Solarenergie. Mit grüneren Städten und mit konsequentem Klimaschutz. Dazu gehören strengere Regeln gegen Luft- und Wasserverschmutzung genauso wie die Förderung von öffentlichem Nahverkehr und Radwegen. Ein paar zusätzliche Trinkbrunnen reichen nicht aus.
5: Die Meinung unserer Gastkommentatorin Ronja Brier. Die Frankfurter Allgemeine Zeitung begrüßt den Hitzeaktionsplan des Bundesumweltministers auch. Sie sieht allerdings großen Nachholbedarf in Deutschland bei der Anpassung

0: einzubeziehen. Da müssen Referate zusammen statt gegeneinander arbeiten. Da braucht es ein Umdenken bei allen Neubauprojekten. Andere Länder und Städte machen vor, was da alles geht. Wer nun nicht umsteuert, riskiert sehenden Auges, dass die nächsten Unwetter schlimmere Folgen haben als mit entschiedenem Klimaschutz.
1: Das waren die Standpunkte und das war auch die erste Hälfte der ARD-Infonacht mit Tom Westerholt. Ab kurz nach zwei bringt sie der Kollege Detlef Karg weiter gut informiert durch die Nacht. An dieser Stelle tschüss von mir, machen Sie es gut.
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3: Grad erwartet. Die Trockenheit macht seit Wochen Probleme, zum Beispiel in der Landwirtschaft. Aus der Nachrichtenredaktion Thorsten Lange.
4: Der Deutsche Bauernverband rechnet mit starken Ernteeinbußen bis hin zu Totalausfällen. Bauernpräsident Ruckwied geht von einer unterdurchschnittlichen Ernte vor allem bei Weizen und Raps aus. Besonders kritisch sei die Lage im Süden, sagte Ruckwied im Redaktionsnetzwerk Deutschland. Zunehmende Probleme auch bei der Schifffahrt. Am Rhein werden heute neue Pegeltiefstände erwartet. Schon gestern Abend hat die Trockenheit für Chaos auf der A1 zwischen Hamburg und Bremen gesorgt. Am Seitenstreifen brach ein Feuer aus und die Flammen griffen auf ein angrenzendes Waldgebiet über.
3: Der Iran hat nach Angaben der Vereinigten Arabischen Emirate zwei Schiffe in der Straße von Hormus angegriffen. Laut dem Außenministerium in Abu Dhabi gehören sie zum staatlichen Ölkonzern ADNOC. Die Emirate kritisierten das iranische Vorgehen scharf und sprachen von Piraterie. Dies sei eine unmittelbare Bedrohung für die Stabilität der Region und für die weltweite Energiesicherheit. Die Kontrolle über die Straße von Hormus ist einer der größten Streitpunkte zwischen den USA und dem Iran im Bemühen um ein mögliches Kriegsende. Auf der griechischen Halbinsel Chalkidiki ist ein großer Waldbrand ausgebrochen. Betroffen ist die Landzunge Kassandra. Im beliebten Ferienort Siviri und in umliegenden Dörfern wurden Urlauber und Bewohner aufgefordert, sich in Sicherheit zu bringen. Nach Medienberichten mussten mehr als 250 Touristen mit Notfallbooten vom Strand weggefahren werden. Bei der Leichtathletik-EM in England hat das deutsche Team einen erfolgreichen Wettkampftag mit mehreren Medaillen abgeschlossen. Höhepunkt war am Abend der Doppelsieg der Zehnkämpfer Neugebauer und Kaul. Aus Birmingham Claudia Hogestraat.
5: Wie Leon Neugebauer im Schlussspurt im Rennen über die 1500 Meter über die Ziellinie getaumelt ist und damit seinen Vorsprung auf Niklas Kaul gerettet hat, das war schon sensationell. Und damit hat er sich zu Europas König der Athleten gekrönt, sein zweiter großer Titel nach WM-Gold im vergangenen Jahr. Silber ist auch für Niklas Kaul ein ganz toller Erfolg, aber auch die 3000 Meter Hindernis waren spektakulär. Gesa Krause mit ihrem dritten EM-Titel vor ihrer Teamkollegin Olivia Gürth auf Platz 3. Und für den perfekten Abschluss hat dann noch Henrik Jansen gesorgt mit Bronze im Diskuswurf.
3: Das waren die Nachrichten. Das Wetter in Deutschland. Meist klar bei Tiefstwerten von 22 bis 10 Grad. Tagsüber sonnig und trocken. Höchstwerte 31 bis 38 Grad. An der See etwas kühler. Es ist 2.03 Uhr.
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6: Uns liegt noch die Falschfahrermeldung vor von der A94 München-Passau zwischen Lengdorf und Heldenstein. Kommt Ihnen ein Falschfahrer entgegen, fahren Sie da äußerst rechts und überholen Sie nicht. Die A3 Köln Richtung Oberhausen ist zwischen Kreuz Breitscheid und Kreuz Kaiserberg wegen Reparaturarbeiten bis 3 Uhr gesperrt. Die A5 Basel-Karlsruhe ist zwischen Riegel und Herbolzheim in beiden Richtungen gesperrt. Und die A23 Hamburg Richtung Heide ist zwischen Dreieck Hamburg Nordwest und Hamburg Eidelstedt wegen einer Nachtbaustelle bis 5 Uhr gesperrt. Soweit der Verkehr. Ihnen eine gute und sichere Fahrt.
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6: Wie immer aus den Studios des Norddeutschen Rundfunks in Hamburg. Heute mit Detlef Karg. Informationen aus Politik und Zeitgeschehen hier noch bis 6 Uhr. Die Entwicklung der Kernenergie hat schon seit einigen Jahren weltweit neuen Schub erhalten. Nicht zuletzt deshalb, weil sich damit CO2-arm Energie erzeugen lässt.